0: wegen Bauarbeiten in beiden Richtungen bis zum 5. Oktober gesperrt. Die A42 Dortmund-Kapp-Lindfort ist zwischen Herne-Baukau und Herne-Krange wegen Bauarbeiten in beiden Richtungen bis in die Morgenstunden gesperrt. Die A52 Mönchengladbach Richtung Düsseldorf ist zwischen Kreuz Nersen und Kreuz Karst bis Donnerstag früh wegen Bauarbeiten gesperrt. Die A81 Singen Richtung Stuttgart ist zwischen Rottweil und Oberndorf wegen einer Baustelle bis 4 Uhr früh gesperrt. Der Verkehr, der wird in Rottweil abgeleitet. Die A81 Singen-Schaffhausen ist zwischen Hilzingen und Gottmadingen in beiden Richtungen wegen Wartungsarbeiten im Hallbergstunnel bis 6 Uhr gesperrt. Umleitungen sind bereits eingerichtet und die A565 Meckenheim-Bonn ist zwischen Bonn-Poppelsdorf und Bonn-Endenich wegen Bauarbeiten in beiden Richtungen bis 6 Uhr gesperrt. Wir wünschen Ihnen eine gute Fahrt.
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0: Und die kommt von NDR Info in Hamburg. Ich bin Ben Wotzny, hallo. Der demografische Wandel, also eine Gesellschaft, die altert, stellt Deutschland vor viele Herausforderungen. Die Rentenkassen zum Beispiel und logischerweise auch die Pflegeversicherung, denn wenn es immer mehr alte Menschen gibt, dann steigt auch der Pflegebedarf und das kostet Geld, viel Geld. Schon im nächsten Jahr droht dem gesamten System die Pleite. Darum muss eine Reform her, die eigentlich Mitte der Woche beschlossen werden soll. Aber kurz vor der Ziellinie wackelt das Gesetz gewaltig. Die SPD blockiert den Entwurf und will quasi Last-Minute-Nachverhandlungen. Im konkreten Entwurf stehen nämlich Kürzungen für Familien, gegen die sich nicht nur Sozialverbände, sondern auch die Sozialdemokraten querstellen. Darum gab es nun im Kanzleramt ein Krisentreffen mit Kanzler Merz, Finanzminister Klingbeil und Gesundheitsminister Linnemann. Wie verfahren die Lage ist, dazu Georg Schwarte.
2: Gesundheit, Rente und jetzt die Pflege. Großbaustellen allesamt. Der Fahrplan vom frisch gebackenen Gesundheitsminister Linnemann, CDU, schien klar. Mittwoch erste Stufe Pflegereform ins Kabinett. Umso sagte er es, der von der Pleite bedrohten Pflegekasse finanziell erste Hilfe zu leisten. Bleibt's dabei?
3: Ganz kurz, ja. Planung sieht nach wie vor am Mittwoch, dass den Gesetzentwurf ins Kabinett zu bringen,
2: sagt der Sprecher des Gesundheitsministers. Bei den Sozialdemokraten klingt das noch anders. Sie hatten am Freitag überraschend verkündet, diesen Gesetzentwurf tragen wir so nicht mit. Die Begründung liefert die SPD-Politikerin Annika Klose.
4: Unser Problem ist halt, wenn dieses Gesetz droht, jetzt erstmal ein reines Kürzungsgesetz größtenteils zu werden und dann, Herr Linnemann sagt, danach soll es dann eine Strukturreform geben, die das sich dann quasi mit dem Rest beschäftigt.
2: Hintergrund: 3 desaströse Landtagswahlen und eine SPD, die das Gefühl hat, die Bürger würden das Wort Reform mittlerweile nur noch mit Kürzung übersetzen. SPD-Co-Chef Klingbeil hat es so formuliert.
5: Ein schlichtes Weiter-so und mit dem Kopf durch die Wand und die Erklärung, wir müssen jetzt nur noch konsequenter das machen, was wir bisher gemacht haben und dann verstehen die Leute das hoffentlich, das wird nicht funktionieren.
2: Jetzt bei der Pflege wollen die Sozis das erstmals umsetzen. Motto: nicht erst streichen, kürzen, einsparen, um dann irgendwann eine Strukturreform hinterher zu schieben, wenn der öffentliche Eindruck längst da ist, sie sparen wieder nur bei uns, sagt Annika Klose und verweist im RBB 24 Inforadio auf das schlechte Vorbild Gesundheitsreform.
4: Da haben wir gesehen, dass das natürlich eine massive Unruhe in der Bevölkerung nach sich gezogen hat, erstmal Leistungskürzungen zu machen und zu sagen, Strukturen, das machen wir später. Ich glaube, das ist kein gutes Vorgehen.
2: Der stellvertretende Regierungssprecher Steffen Mayer versucht das, was sein Regierungssprecher ebenso macht, Druck rausnehmen, Zuversicht verbreiten.
6: Wir diskutieren in diesen Stunden und Tagen nicht über das Ob von Reformen und auch nicht über das Ob einer Pflegereform, sondern wir reden über das Wie. Wir suchen also nach dem richtigen Weg.
2: Der aber scheint umstritten. Klar ist, für die Pflege fehlt viel Geld und das jetzt, so Gesundheitsminister Linnemann.
7: Und das in einem Umfang, das müssen Sie sich mal vorstellen, das System hat einen Umfang von 74 Milliarden Euro und wir müssen 10%, mehr als 10% einsparen. Das ist kein Pappenstil.
2: Stil oder Stil, egal. Der Stil, erst kürzen, dann reformieren, passt der SPD nicht, sagt der SPD-Gesundheitspolitiker Christos Pantazis im Deutschlandfunk.
8: Es geht nicht um den Kanzler. Es geht darum, dass wir ein gerechtes Finanzierungssystem innerhalb der Pflege etablieren. Und momentan haben wir eine künstliche Leistungsgrenze eingezogen und das Lebensrisiko Pflege ist zwischen gesetzlicher und privater Pflegeversicherung ungleich verteilt.
2: Wobei die privaten Krankenversicherer heute schon sagen, uns an den Kosten einer Pflegereform zu beteiligen, verstoße gegen Rechtsstaatlichkeit und Eigentumsgarantie der Privatversicherten. Noch verhandeln sie. Nächster Haltepunkt, Mittwochmorgen, Kabinett. Spätestens dann dürfte klar sein, was bei der Pflege gilt. Sparen jetzt, reformieren später mit einer Strukturkommission, die ab Oktober tagen soll, oder ein Gesamtkonzept samt Pflegekostendeckel, der nach SPD-Vorstellungen die größten Härten abfedern könnte.
9: Ja, egal wie es weitergeht, fest steht, die Finanzierungslücke, die ist da, den Pflegekassen droht die Zahlungsunfähigkeit. Gesundheitsminister Linnemann will erst die Finanzierung für das kommende Jahr sichern und dann im nächsten Schritt die grundlegende Reform auf den Weg bringen. Was ist von dieser Reihenfolge zu halten? Das hat Nina Zimmermann vom NDR, einen der renommiertesten Pflegeforscher des Landes, gefragt, den Gesundheitsökonom Heinz Rothgang von der Universität Bremen.
10: Auf der einen Seite besteht jetzt ein aktuelles Finanzierungsproblem, das noch in diesem Jahr gelöst werden muss. Insofern ist es richtig, dass man das sofort angreift. Auf der anderen Seite, wenn das Finanzierungsproblem gelöst ist, ist auch der Druck aus dem Kessel raus. Und dass dann noch eine Strukturreform gelingt, das kann ich kaum glauben. Insofern bin ich da etwas skeptisch, ob diese Aufteilung wirklich so sinnvoll ist.
11: Am Ende kann man ja eben auch sagen, es müssen mehr Einnahmen in die Pflegeversicherung reinkommen. Die SPD und die auch Sie fordern ja einen Ausgleich zwischen privater und gesetzlicher Pflegeversicherung. Wie weit würde der die Finanzlücke schließen können?
10: Ja, erstmal zu den Mitteln. Man muss sagen, Deutschland gibt im internationalen Vergleich gar nicht so wahnsinnig viel für Langzeitpflege aus. Weil die skandinavischen Länder geben mehr aus, die Niederlande gibt mehr aus, Belgien gibt mehr aus, die Schweiz, Japan, also viele Länder, die in der Regel eine jüngere Bevölkerung haben, geben mehr aus. Also wenn man sagt, da muss mehr Geld rein, das ist nicht ganz verkehrt. Wenn wir jetzt fragen, über welchen Weg, dann muss man sagen, wir haben es uns ja geleistet, eine Pflegevolksversicherung einzuführen. So hat das Verfassungsgericht das genannt. Eine Pflegevolksversicherung in zwei Zweigen. Und in einem Zweig sind die guten Risiken, in dem anderen sind die schlechten Risiken. Und die sind zwar innerhalb ihrer Gruppe jeweils solidarisch, aber nicht zwischeneinander. Und das ist eigentlich keinem zu erklären. Deshalb braucht man da einen Finanzausgleich, der aus Gerechtigkeitsgründen angezeigt ist und der insgesamt 2-3 Milliarden noch mal jetzt kurzfristig pro Jahr ins System einpreist. Und was das Schöne ist, dieser Effekt bleibt auch für die nächsten 30-40 Jahre erhalten. Also es ist kein Strohfeuer, sondern es sind regelmäßige Einnahmen, die dann der sozialen Pflegeversicherung fließen würden.
11: Die Regierung bzw. der Gesundheitsminister in seinem Reformentwurf erwägt ja auch, den Zugang zu den Leistungen wieder zu erschweren. Also er hat die Pflegestufen im Blick. Sie waren an der Einführung der heutigen Pflege gerade beteiligt. Welche Folgen hätte hier eine Reform für Menschen mit Pflegebedarf?
10: Ja, es gab damals einen Beirat, in dem ich 10 Jahre auch mitgearbeitet habe, die das vorgeschlagen haben. Und die Grenzwerte, die der Beirat vorgeschlagen hat, sind von der Politik seinerzeit abgesenkt worden, damit mehr Menschen in höhere Pflegegrade kommen, weil damals Geld im System war. Und das jetzt rückgängig zu machen, ist dem Grunde nach zumindest rechtfertigbar. Also ich halte das für eine Option, die legitim ist. Allerdings muss man dann auch schauen, welche weiteren Folgen hat das. Zum Beispiel hängt die Personalbemessung in Pflegeheimen an der Pflegegradverteilung. Wenn man die jetzt absenkt künstlich, dann müssen die Personalziffern angehoben werden. Sonst haben wir plötzlich durch die Hintertür eine Kürzung des Personals in Pflegeheimen und da haben wir eh schon zu wenig. Also daran muss man denken.
11: Ein komplexes Thema, das aber immer dann greifbar wird, wenn man es runterbricht. Die SPD will zum Beispiel den pflegebedingten Eigenanteil im Heim auf 1.500 Euro im Monat begrenzen. Der Bundesgesundheitsminister lehnt genauso einen Pflegedeckel ab, wie er da heißt. Er rechnet, das spare Betroffenen gerade mal 300 Euro im Monat. Wie denken Sie denn über diese Deckelung? Weil ich denke mal, das bedeutet für Angehörige am Ende ja auch eine größere Planungssicherheit.
10: Auf alle Fälle. Und ich halte den Deckel für zwingend notwendig. Und ich habe den auch jetzt schon seit 10 Jahren gefordert. Allerdings, als wir angefangen damit haben, haben wir gesagt, Deckel bei 500 Euro. Der damalige Gesundheitsminister Jens Spahn hat mal einen vorgeschlagen von 700 Euro. Die SPD hat im letzten Bundestagswahlkampf einen Deckel von 1.000 Euro gefordert. Die Bund-Länder-Kommission, die Arbeitsgruppe, die im Dezember letzten Jahres berichtet hat, hat die Deckel von 1.000 Euro und 1.200 Euro durchgespielt. Also man sieht, dieser Deckel wächst im Zeitablauf immer höher. Warum? Weil die Eigenanteile halt wahnsinnig schnell wachsen und im Moment ein absurdes Niveau erreicht haben. Deshalb, der Deckel würde vielleicht jetzt nur wenige 100 Euro Einsparung bringen für die pflegenden Angehörigen und für die Pflegebedürftigen. Aber er verhindert vor allem, dass dieser Eigenanteil immer weiter aufwächst. Und wenn nur die Pflege Reform, so wie sie im Moment vorliegt, umgesetzt wird, wird der Eigenanteil immer weiter anwachsen in den nächsten 10 Jahren.
11: Also wir haben eingekreist, die Pflegeversicherung macht ein gigantisches Minus. Nächstes Jahr erwarten die Kassen ein Defizit von rund 7,5 Milliarden Euro. Es muss gehandelt werden, das ist unstrittig. Aber welche Belastung, wie viel Härte für Pflegebedürftige und Angehörige werden aus Ihrer Sicht tatsächlich unvermeidbar?
10: Naja, ist ja die Frage, wer trägt die Lasten? Und das können die Pflegebedürftigen sein, ihre Angehörigen, es können die Versicherten sein, es können die Steuerzahler sein. Und dazwischen muss man austarieren. Ich denke, die Steuerzahler müssten einen Beitrag leisten durch die Steuerfinanzierung. Die Versicherten müssen auch einen Beitrag leisten. Im Entwurf des Pflegeneuordnungsgesetzes sind ja da Dinge vorgeschlagen worden, etwa beitragsfreie Mitversicherte, einen höheren Beitragssatz für Kinderlose. Das sind ja Dinge, wo die Versichertengemeinschaft in die Pflicht genommen wird. Und ich glaube, die Pflegebedürftigen sind gerade im stationären Bereich schon mehr als genug belastet. Da kann man nicht noch weitere Belastungen drauflegen. Da muss man im Gegenteil reduzieren.
9: Sagt Heinz Rothgang, Gesundheitsökonom an der Uni Bremen.
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9: Vom Ringen um die Pflegereform in Berlin zu einer Grundsatzfrage in Sachen Ukraine. Bei einer Serie russischer Angriffe auf Kiew gab es zuletzt 2 Todesopfer. Laut Bürgermeister Vitali Klitschko seien gestern in der Hauptstadt 24 Menschen verletzt worden. Dennoch umtreibt einige Staaten diese Frage: Die Ukraine schützen oder die eigenen Grenzen sichern? Was ist wichtiger? Einige EU-Mitglieder haben eine Antwort darauf gefunden. Sie betrachten ihre Sicherheit inzwischen als dringlicher und wollen der Ukraine erst einmal keine Patriot-Waffen liefern. Vor allem, weil ein neuer Bericht zur EU-Verteidigungsfähigkeit schwarz auf weiß zeigt, Europa hat selbst massive Lücken bei Waffen und Munition. Mehr dazu aus Brüssel von Sabrina Fritz.
12: Die jüngsten Geheimdienstberichte haben die EU aufgeschreckt. Erst warnte die amerikanische CIA vor russischen Drohnenangriffen, auch gegen Spanien, Frankreich und Italien. Dann warnte vor wenigen Tagen der dänische Geheimdienst vor Angriffen auf die Europäische Union. Die Außenbeauftragte der Gemeinschaft, Kaja Kallas, nimmt diese Meldungen ernst.
13: But of course we need to be vigilant because we see.
14: Wir müssen wachsam sein. Die Geheimdienste sagen uns, dass Russland mehr Sabotageakte plant, um unsere Demokratie zu schwächen, um unsere Bevölkerung zu spalten und davon abzuhalten, die Ukraine zu unterstützen.
13: To help Ukraine,
12: sagte sie zum Auftakt des Verteidigungsministertreffens in Brüssel. Auf die Frage, ob denn die EU auf solche Angriffe vorbereitet sei, erklärte sie:
14: Wir werden das Notfallprotokoll präsentieren. Es betrifft alles unterhalb eines bewaffneten Angriffs. Wie können die EU-Kommission und die Mitgliedsländer zusammenarbeiten? Welche Werkzeuge haben wir auf den verschiedenen Ebenen?
12: Ein Vorschlag, ein Artikel 4 für die EU. Demnach müssten alle Länder zusammenkommen, wenn sich ein Land bedroht fühlt. Vor allem aber sei wichtig, dass die Mitgliedsländer genug für ihre Verteidigung ausgeben, so die Chefdiplomatin. Wie es darum steht, dazu hat die Europäische Verteidigungsagentur eine Bestandsaufnahme erstellt.
15: Wir Europäer sind dabei, gemeinsam kritische Fähigkeitslücken zu schließen. Deutschland bringt sich stark ein, wenn es um Landkampf geht oder maritime Fähigkeiten oder auch praxisorientiert Military Mobility.
12: So der deutsche Staatssekretär Sebastian Hartmann, der Verteidigungsminister Pistorius bei dem Treffen in Brüssel vertritt. Aber bei aller Sorge um die eigene Sicherheit steht vor allem die Unterstützung für die Ukraine im Mittelpunkt des Treffens. Dazu Staatssekretär Hartmann.
15: Deutschland ist auch hier bereit, seinen Beitrag zu leisten. Wir reden über Flugkörper und Abwehr von Patriots bis hin zu den entsprechenden Iris-T-Systemen. Das muss jetzt getan werden, denn die Ukraine steht vor einem dramatischen Winter.
12: Auch die Niederlande kündigten an, die Ukraine weiter zu unterstützen. Neben der eigenen Sicherheit und der Lage in der Ukraine beschäftigt die Verteidigungsminister auch die Lage im Nahen Osten. Dort nehmen die Spannungen wieder zu, nachdem nun auch die Meerenge von Bahr al-Mandab für die internationale Schifffahrt gefährlich geworden ist. Frankreich und Italien überlegen nun, ihre Schiffe in Eigenregie zu schützen. Die EU-Mission Aspides, die seit 2 Jahren die Schifffahrt im Roten Meer sichern soll, hat nach Aussagen der EU-Außenbeauftragten nicht genügend Schiffe bereitgestellt.
9: Verteidigungsminister diskutieren über die Sicherheit der EU. Wir gucken nach Schweden, denn auch dort, wir kennen es aus Deutschland sehr genau, geht es derzeit um die Frage, wer kann nach einer Wahl mit wem? Welche Koalition ist überhaupt möglich? In Schweden lautet die Antwort nach dem gestrigen Tag erst einmal, niemand kann so richtig mit dem anderen. Bei der Wahl vor gut zwei Wochen hatte das Mitte-Links-Lager zwar die meisten Stimmen geholt, aber bei einer ersten Personalentscheidung im Parlament haben die potenziellen Partner schon gegeneinander abgestimmt. Die sozialdemokratische Wahlsiegerin Magdalena Andersson hat die Verhandlungen über eine neue Regierung nun überraschend abgebrochen. Jana Sinram mit den Details.
16: Dass die Regierungsbildung in Schweden kompliziert werden würde, war von Anfang an klar. Doch dass Magdalena Andersson so schnell aufgeben würde, damit hatte niemand gerechnet. Am Vormittag verkündete die Parteichefin der Sozialdemokraten: Ich werde dem neuen Parlamentspräsidenten oder besser gesagt dem neuen alten Parlamentspräsidenten mitteilen, dass ich meinen Sondierungsauftrag zurückgebe. Denn genau daran, dass der alte auch der neue Parlamentspräsident ist, sind die Sondierungen letztlich gescheitert. Anderssons Sozialdemokraten waren bei der Parlamentswahl am 13. September mit 28% stärkste Kraft geworden. Um zu regieren, hätten sie nicht nur mit den Grünen und der sozialliberalen Zentrumspartei zusammenarbeiten müssen, sondern auch mit der sozialistischen Linkspartei. Sozialdemokratin Magdalena Andersson. Im schwedischen Reichstag übernimmt traditionell die größte Partei der Regierung das Amt des Parlamentspräsidenten. Am Wochenende habe ich von der Linkspartei die Nachricht erhalten, dass sie den Kandidaten der moderaten Partei unterstützen. Damit hat sich im Reichstag eine neue Konstellation gebildet aus Linken und Moderaten. Sie nehme die Äußerungen der Linkspartei natürlich ernst, betonte Andersson. Und auf Grundlage dieser Tatsache und der Gespräche, die ich geführt habe, muss ich feststellen, dass es für mich derzeit keine Möglichkeit gibt, eine Regierung zu bilden. Tatsächlich wurde im Anschluss der langjährige Parlamentspräsident Andreas Norlén mit den Stimmen der vier Parteien des rechtskonservativen Lagers und der Linken wiedergewählt. Die Vorsitzende der Linkspartei, Nooshi Dadgostar, will die Unterstützung für ihn aber nicht als Absage an ein Bündnis mit den Parteien des linksgrünen Lagers verstehen. Ihrer Partei sei es vielmehr darum gegangen, jemand mit viel Erfahrung in das wichtige Amt zu wählen, so Dadgostar im schwedischen Rundfunk. Ihre Wunschkandidatin für das Amt der Ministerpräsidentin sei noch immer Magdalena Andersson. Wir blicken zuversichtlich in die Zukunft, dass sie das rot-grüne Lager zusammenführen kann. Und zwar so, dass die Wähler der Linkspartei das Recht bekommen, mit am Tisch zu sitzen, wenn sie eine solche Regierung unterstützen sollen. Die Linkspartei hatte eine direkte Regierungsbeteiligung von Anfang an zur Bedingung gemacht. Die sozialliberale Zentrumspartei lehnt eine Zusammenarbeit mit ihr kategorisch ab. Wie es mit der Regierungsbildung in Schweden weitergeht, ist also noch völlig offen. Am Ende könnte es durchaus sein, dass der Ball wieder bei der Sozialdemokratin Magdalena Andersson landet. Klar ist aber, es ist und bleibt kompliziert.
9: Die Regierungsbildung in Schweden ist also ziemlich schwierig. Wenn die Politik sparen muss, dann trifft es oft die Schwächsten und genau dagegen gehen Eltern und Lehrkräfte jetzt aktuell auf die Barrikaden. Weil den Kommunen das Geld fehlt, drohen bundesweit Kürzungen bei der Schulsozialarbeit. Dabei sind die Mitarbeiter dort bei Schulangst, Mobbing oder Stress im Elternhaus oft die erste Anlaufstelle für Jugendliche. Gymnasien bekommen oft gar keine Förderung für Sozialarbeiter. Eine Ausnahme ist das Aare-Gymnasium im Kreis Ahrweiler in Rheinland-Pfalz. Sarah Maurer hat die Schule besucht.
17: Auf den ersten Blick würde man gar nicht denken, dass es sich bei den unscheinbaren hellgrünen Containern im Industriegebiet um eine Schule handelt. Kommt man näher heran, wird der Schulhof sichtbar. Eine Wiese, einige Bänke, Tischtennisplatten und ein bunt besprühter Schuppen. Auch im Inneren der Container hat man sich Mühe gegeben, es sich gemütlich zu machen. Die Behelfslösung musste her, weil das ursprüngliche Schulgebäude in Bad Neuenahr-Ahrweiler von der Flut stark beschädigt wurde. Die Naturkatastrophe hat aber nicht nur an den Gebäuden Spuren hinterlassen, erzählt die stellvertretende Schülersprecherin Helena Becker.
18: Die Flut belastet auf jeden Fall viele von meinen Mitschülern und meinen Freunden immer noch. Ich glaube, jeder trägt da noch so sein eigenes Päckchen mit sich rum. Also ich kann zum Beispiel von vielen aus meinem sozialen Umfeld erzählen, die noch Angst bekommen bei Regen, bei Starkregen. Oder die eben noch darunter leiden, was sie verloren haben in der Flut. Und das sind eben Sachen, die sie, ja, die sie noch nicht so leicht abgelegt haben.
17: Deshalb findet sie es wichtig, dass die Schulsozialarbeiterinnen für die Schüler da sind und ihnen zuhören, wenn sie darüber sprechen wollen. Aber natürlich sind auch ganz alltägliche Probleme Thema, wie sie alle Jugendlichen in der Pubertät beschäftigen, erzählt Schülervertreterin Lina Hockscher.
19: Man merkt, der Körper verändert sich, man merkt auch, man ist vielleicht öfters und schneller genervt. Dann kommt ja die Schule dazu, man möchte immer gute Noten natürlich haben. Man macht sich natürlich auch Gedanken über seine Zukunft und ja, man hat das Gefühl, man muss perfekt sein.
17: All das kennt auch Schulleiterin Nina Pfeil. Sie ist seit 10 Jahren am Aare-Gymnasium und kämpft auch fast genauso lange schon dafür, dass es dort Schulsozialarbeit gibt. Lange Zeit sei die öffentliche Meinung aber gewesen, dass Sozialarbeiter nur an Schulen gebraucht werden, wo es große Probleme gibt. Schulen mit vielen Kindern aus weniger privilegiertem Umfeld. Für Gymnasien habe man keinen großen Bedarf gesehen. Nach dem Motto, wer es nicht schafft, wird ausgesiebt.
20: Wir sind gesellschaftlich, glaube ich, mittlerweile weiter, dass wir sagen, okay, Kinder und Jugendliche, die dürfen ihre Probleme haben. Und nur weil es jetzt mal gerade nicht läuft, heißt es nicht, dass du jetzt weg musst vom Gymnasium, sondern wir erkennen an, da ist ein Problem und wir müssen gucken, gemeinsam, wie können wir dem Kind trotzdem ermöglichen, sein Leistungspotenzial zu zeigen.
17: Deswegen sei es so wichtig, dass die Schülerinnen und Schüler auf möglichst einfachem Weg Unterstützung bekommen, sagt die Schulleiterin.
20: Jedes Kind hat Recht auf Hilfe, wenn es Probleme hat. Und wir müssen überlegen, wie können wir Kinder erreichen, dass wir niedrigschwellig Hilfe anbieten. Und dann ist Schule der offensichtliche Rahmen dafür, um Hilfsangebote bereitzustellen, sodass wirklich jedes Kind erreicht wird.
9: Ein Beitrag war das vom Aare-Gymnasium in Rheinland-Pfalz. Jürgen Klopp hat gestern sein Länderspieldebüt in Deutschland verloren. 0:1 mit dem DFB-Team gegen Griechenland. Das ist jetzt Thema im Sport.
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22: Mit Hendrik Lückhoff. Alles auf Anfang, das ist das Motto bei der deutschen Fußballnationalmannschaft. Denn all das, was der neue Bundestrainer Jürgen Klopp seinen Spielern vor einer Woche erzählt hat, das kann er jetzt quasi nochmal wiederholen. Er hat ja nach seinen ersten beiden Spielen in der Nations League seinen Kader quasi einmal ausgetauscht. Und wie geplant sind nur noch 6 Spieler vom bisherigen Aufgebot weiter mit dabei. Alle anderen wurden getauscht. Und das wird nicht dazu führen, dass die Mannschaft schneller zueinander findet und schnell zum Erfolg kommt. Auch Klopp dürfte nach den ersten beiden Spielen und vor allem nach der Niederlage gegen Griechenland klar geworden sein, das wird ein langer und harter Weg, die DFB-Elf zum Erfolg zu führen. Und es wird Zeit brauchen. Aber ob er die hat, das ist die große Frage. Unser Nationalmannschaftsreporter Burkhard Hupe ist sich aber sicher, dass der DFB Klopp die Zeit geben wird.
23: Ich glaube, der hat auf jeden Fall Zeit bis zur nächsten Europameisterschaft. Die Qualifikation dafür muss natürlich gelingen. Die Auslosung dafür findet dann Anfang Dezember statt für diese Qualifikationsspiele. Und die Nations League, die wir jetzt gerade erleben, die ist nicht ganz unwichtig, weil das Abschneiden in diesem Wettbewerb sorgt auch dafür, dass man entweder in eine etwas schwerere oder leichtere Qualifikationsgruppe kommt. Und wenn man weiß, wie schwer sich Deutschland im Moment vor allem gegen leichte Gegner tut, dann ist jeder Gegner, der irgendwie so Mittelmaß darstellt, echt gefährlich gerade. Das muss man einfach so sagen. Deutschland befindet sich im grauen Mittelmaß des Weltfußballs und da ist so eine Qualifikation für die Europameisterschaft auch nicht garantiert. Aber wenn er das nicht schaffen sollte, wovon ich aber nicht ausgehe, dann glaube ich, wird es für ihn kompliziert und dann wird auch über seinen Namen diskutiert. Aber das ist noch weit weg.
22: Jetzt bereitet Klopp mit seinem zweiten Kader erstmal das nächste Nations League-Spiel vor, am Donnerstag in München gegen Serbien. Andere Nationalteams waren an diesem Montagabend gefordert. Unter anderem hat Italien den ersten Sieg seit der Rückkehr von Trainer Roberto Mancini gefeiert. In der Türkei gewann die Squadra Azzurra mit 4:1. Und Frankreich holte einen späten 1:0 Sieg in Belgien. Der eingewechselte Michael Ulisse vom FC Bayern sorgte für das entscheidende Tor kurz vor Schluss. Fußball-Bundesligist Borussia Dortmund hat diese Länderspielphase genutzt, um sich in der Führungsebene langfristig aufzustellen. Der Club hat unter anderem den Vertrag von Sportvorstand Lars Ricken verlängert. Mehr von Peter Schulz.
24: Der Vertrag von Sportchef Lars Ricken wird bis 2030 verlängert, der von Marketingchef Carsten Kramer bis 2031 und der von Finanzchef Thomas Drees bis 2028. Das teilte der börsennotierte Club in einer Pressemeldung mit. Carsten Kramer steigt zudem vom Sprecher der Geschäftsführung zum Vorsitzenden der Geschäftsführung auf. Borussia Dortmund erhoffe sich durch die vorzeitigen Vertragsverlängerungen langfristige Kontinuität mit einer klar geregelten Weiterentwicklung der Führungsstruktur, heißt es weiter in der Mitteilung.
22: Keine Kontinuität gibt's bei einem der besten deutschen Handballer. Juri Knorr wird nämlich nächstes Jahr zum französischen Topclub Paris Saint-Germain wechseln. Und da trifft er dann auf einen anderen deutschen Nationalspieler. Die Einzelheiten von Jakob Silvester Schmidt.
0: Juri Knorr verlässt den dänischen Meister Aalborg damit ein Jahr vor Ablauf seines Vertrags, um im Sommer 2027 zu Paris Saint-Germain zu wechseln. Aalborg kassiert nach eigenen Angaben die mit Abstand höchste Ablösesumme der Vereinsgeschichte. Der Club nennt den Verkauf einen Rekordtransfer. Knorr gewann mit Aalborg in der vergangenen Saison die dänische Meisterschaft und wurde Pokalsieger. In Paris trifft der 26-Jährige dann auch auf den Nationalmannschaftskollegen Renas Ustschins.
22: Und der spielt aktuell noch in der Handball-Bundesliga bei der TSV Hannover-Burgdorf. Apropos Handball-Bundesliga, da gab es am Abend auch eine Partie. Der HC Erlangen hat den 3. Ligasieg in Folge eingefahren, 28:19 gegen Eisenach.
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3: Um 2.29 Uhr mit Olaf Knapp. In Berlin ringt die Regierungskoalition weiter um eine Einigung im Streit um die Finanzierung der Pflegeversicherung. Bei Verhandlungen zwischen Bundeskanzler Merz, Gesundheitsminister Linnemann und Finanzminister Klingbeil gibt es noch keinen Durchbruch. Warum die Lage so kompliziert ist, dazu aus Berlin Matthias Deiß.
4: Es geht um zweierlei, um Geld und um politisches Profil. Die SPD macht das Thema Pflegeversicherung zu Gerechtigkeitsfrage und sagt in letzter Minute kurz vor der geplanten Verabschiedung im Kabinett keine Kürzung, trotz explodierender Kosten und obwohl der Entwurf, um den es hier geht, schon seit 4 Monaten vorliegt. Heißt im Umkehrschluss, das Geld muss nun woanders herkommen, sonst drohen der Pflegekasse Zahlungsschwierigkeiten und uns Versicherten empfindliche Beitragserhöhungen. In erster Linie muss die Runde also Geld auftreiben.
3: Die Europäische Union schätzt die Hitzeschäden für die Landwirtschaft in diesem Jahr auf bis zu 17 Milliarden Euro. Das genaue Ausmaß der Folgen von Hitze, Dürre und Bränden werde sich zeigen, wenn die Ernte eingefahren sei, sagte Agrarkommissar Hansen nach einem Ministertreffen in Brüssel. In Deutschland ist die Getreideernte in diesem Jahr um 7% zurückgegangen. In Mecklenburg-Vorpommern gehen die Sondierungsgespräche weiter, nachdem die SPD um Ministerpräsidentin Schwesig gestern mit dem bisherigen Koalitionspartner der Linken gesprochen hat, ist für heute ein Treffen mit den Grünen geplant. Ergebnisse sollen erst nach Ende der Sondierungen mitgeteilt werden. Ein rot-rot-grünes Dreierbündnis ist die einzige Möglichkeit für eine stabile Mehrheit im neu gewählten Schweriner Landtag ohne die AfD. Im Prozess um die sogenannte Lidl-Plus-App will das Oberlandesgericht in Brandenburg heute das Urteil sprechen. Geklagt hatte der Verbraucherzentrale Bundesverband. Aus der Nachrichtenredaktion Martin Seiler.
5: Die Verbraucherschützer halten die App für diskriminierend. Genauer gesagt die Tatsache, dass nur wer über die App verfügt, auch Rabatte erhält. Ältere, Behinderte oder jüngere Menschen würden benachteiligt, da sie entsprechende Geräte oder Apps häufig nicht nutzen könnten oder dürften, so die Argumentation. Für Händler und Kunden sind die Apps eine Art Tauschgeschäft. Angemeldete Kunden erhalten vielfach exklusive Vorteile. Im Gegenzug gewinnen die Händler, im besten Fall, teure Kunden sowie deren Daten.
3: Das Wetter in Deutschland. Im Nordwesten bewölkt, mit Schauern. Im Südosten gering bewölkt oder klar, örtlich Nebel, 17 Grad im Ruhrgebiet bis vereinzelt 3 Grad im Bayerischen Wald. Am Tage dann im Nordwesten viele Wolken, sonst nach Nebel heiter bis wolkig. Nach Südosten hin sonnig, 19 Grad auf Fehmarn bis 30 Grad an der Obermosel. Mittwoch heiter bis sonnig, 18 bis 30 Grad und am Donnerstag im Osten und Südosten freundlich, sonst wolkig und Regen bei 18 bis 25 Grad. Das waren die Nachrichten.
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21: Aktuell keine Staus auf den Autobahnen und Schnellstraßen. Kommen Sie gut an Ihr Ziel.
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25: Mit Ben Wotzny. Schön, dass Sie dabei sind. Marokko ist ein Land, dem die Jugend nicht sehr viel Vertrauen schenkt. Das zeigte sich Ende Juli, als Zehntausende die Grenze zur spanischen Exklave Ceuta überquerten. Jetzt wurde ein neues Parlament gewählt, aber auch hier zeigt sich fehlendes Vertrauen der Bevölkerung. Mit einer Wahlbeteiligung von 38% war sie so niedrig wie seit fast 20 Jahren nicht mehr. Zur Situation in Marokko jetzt der Weltspiegel-Podcast mit Philipp Abresch.
2: Es ist noch nicht so lange her. Zehntausende Menschen versuchen Ende Juli von Marokko aus über die spanische Exklave Ceuta nach Europa zu gelangen. Schwimmend, laufend, einige haben versucht, über den meterhohen Grenzzaun zu klettern.
6: Ich bin heute Morgen aus Casablanca hergekommen, um, wie alle jungen Menschen, eine Chance zu finden, eine Zukunft, eine gute Zukunft für mich selbst.
2: Die allermeisten sind schon wenige Tage später zurück in Marokko, in dem Land, in dem sie keine Zukunft für sich sehen. Nur warum wollen eigentlich so viele junge Menschen weg? Marokko geht's ja eigentlich richtig gut. Marokko hat auf dem afrikanischen Kontinent den größten Hafen. Die schnellsten Züge und die meisten Touristen. Jedes Jahr kommen Millionen, um Marrakesch zu sehen, Agadir, um die Sahara zu besuchen, diese riesige Sandwüste. Und die Wirtschaft, die boomt. Das passt doch irgendwie nicht zusammen, oder doch? Ja, über all das spreche ich heute mit Anja Hoffmann von der Heinrich-Böll-Stiftung in Rabat und mit Sebastian Kistas. Das ist unser Korrespondent, der gerade in Marokko ist. Fangen wir doch mal an bei dir, Sebastian. Hi, grüß dich.
7: Hallo, Philipp.
2: Das letzte Mal war Marokko hierzulande in den Schlagzeilen, als es um Ceuta ging, ja, der Sturm auf die spanische Exklave. Du warst ja selbst vor ein paar Tagen dort, gleicher Kontinent, aber anderes Land, nämlich Spanien. Wie hast du es da erlebt? Wie sieht's dort gerade überhaupt aus? Kannst du das mal für uns beschreiben?
7: Also an einigen Stränden siehst du immer noch Schlappen liegen, ganz viele Handyhüllen, Mützen, die Menschen getragen haben. Viele sind ja übers Meer gekommen. Du hast gesagt, von den Zehntausenden waren relativ schnell viele wieder weg. Aber Schätzungen sagen, zwischen 5.000 und 10.000 sind noch da. Du siehst es im Stadtbild, in der Innenstadt selbst, nicht mehr sehr präsent. Aber wenn du so ein bisschen rausfährst an den Stränden, da haben sich diese Menschen ja kleine Zelte gebaut mit Plastikplanen und Bambusstöcken. Und dann sitzen und liegen sie da sehr, sehr eng zusammen an dem wohl bekanntesten Strand, Trampolin heißt er, sind dann ein paar Duschen jetzt zumindest aufgebaut worden und man hat so 10 Toiletten, aber das teilen sich Hunderte, wenn nicht Tausende Menschen. Also kann sich jeder vorstellen, wie es sich da anfühlt, wie es riecht, wenn Menschen so dicht auf dicht mit wenigen Toiletten klarkommen müssen. Also die letzten Tage waren sehr klar und dann sind es nur 16, 17 Kilometer und da ist Spanien. Also du
2: und das
7: guckst
2: kann man sehen.
7: Drauf.
2: Ja,
7: man guckt ja drauf. Das, du guckst drauf. Das ist, als würdest du Urlaub an einem See machen und denken, oh ja, guck, da hinten ist ja die andere Seite. So eng ist diese Meerenge von Gibraltar an dieser Stelle. Der Felsen ist jeden Tag sichtbar, wie so ein Ausrufezeichen. Es sind die letzten Meter, die ihr gehen müsst, dann seid ihr am Ziel. Und das macht diesen Menschen, glaube ich, gerade Hoffnung, einfach zu sehen, das Ziel ist nah. Ich glaube, die nächste Welle baut sich gerade auf von Ereignissen, nämlich die Krankheiten nehmen zu, es wird kälter und irgendwann wird diesen Leuten klar werden, sie werden diese 16, 17 Kilometer nicht überwinden können. Sie werden zurück nach Marokko müssen.
2: Der Ansturm, der hat ja auch sehr anschaulich, sehr drastisch gezeigt, was Menschen bereit sind zu tun, um aus Marokko rauszukommen. Was haben dir diese, ich nehme an, vor allem jungen Menschen erzählt, mit denen du gesprochen hast? Warum wollen die weg?
7: Weil sie sich versprechen, dass an diesem Felsen Gibraltar und dem Land drumherum, was sie jeden Tag sehen, ein Leben auf sie wartet, wo vieles sehr viel leichter fällt. Also ich war sehr überrascht, welches Bild von Europa, auch von Deutschland, viele sagen, oh, wir würden gerne nach Deutschland, welches Bild junge Menschen davon haben. Also, dass der Wohlstand sozusagen von selber kommt. Ja, da sind junge Menschen, die sagen, ich komme da an, ich finde eine Arbeit und nach 4, 5 Jahren habe ich ein Haus, ich habe ein Auto und eine Familie. Ich habe zum Beispiel mit Salma gesprochen und die sagt, ich will eine Arbeit finden. In meiner Familie gibt es dauernd Streit und Probleme. Ich würde ihnen gern helfen. Salma ist übrigens 18 Jahre alt und sie ist geschwommen. Aus einer Stadt an der Grenze in Marokko rübergeschwommen an dem kleinen Grenzzaun vorbei nach Ceuta.
2: Sehr mutig. Wir haben alle auf Ceuta geguckt, aber um besser zu verstehen, was da gerade passiert, muss man sich vielleicht auch in Marokko umgucken. Und das hast du getan. Du warst für deine Recherchen an ganz unterschiedlichen Orten unterwegs, ne? Wen hast du da getroffen und wo genau warst du?
7: Ich war in Tanger vor allem, habe mich da umgeschaut, also ganz im Norden, auch an der Spitze. In Tanger sieht man eigentlich, dass dieses Bild, was viele von uns möglicherweise auch noch von Marokko

0: größte Hafen Afrikas. Drumherum entsteht gerade sehr viel Zulieferindustrie für Automobilwirtschaft. Also alles glänzt, alles ist erfolgreich. Und trotzdem war ich mit ein paar kickenden Jungs am Strand unterwegs. Unter diesen Jungs am Strand da, die gekickt haben, war auch Hamza. Und da fuhr eine Fähre ein und die braucht nur eine gute Stunde von Tanga bis Tarifa etwa. Und dann habe ich gesagt, na, wenn du könntest. Und er hat gesagt, ich bräuchte nicht überlegen.
1: Wenn ich die Chance hätte, ich wäre bereit zu gehen, sofort. Ich müsste nicht nachdenken.
0: Also der Mindestlohn sind umgerechnet 300 Euro im Monat. Davon kann man sich in Tanga kaum mehr eine Wohnung leisten. Und das heißt dann, wer keine Wohnung hat, der kann auch keine Familie gründen. Und all das sorgt für Frust und sorgt dann dafür, wenn man rüberguckt auf die andere Seite, dass man denkt, oder diese Jungs denken, drüben wäre das bestimmt alles einfacher. Also wenn wir jetzt nur den Zaun nochmal Ceuta nehmen, ne? Also in Spanien haben wir einen Mindestlohn so von 1.500, 1.700 Euro versus 300 in Marokko. Dann bekommt man eine Ahnung davon,
2: warum so viele schwimmen wollen.
0: Richtig.
2: Bevor wir auf den Frust der jungen Menschen kommen in Marokko, lass uns einmal darüber sprechen, wie die das eigentlich geschafft haben, so erfolgreich zu sein wirtschaftlich. Die Wirtschaft boomt, du hast gerade gesagt, der Hafen Tangamet, größer als der Hamburger Hafen inzwischen. Wie ist das eigentlich alles vonstatten gegangen? Wie haben die das geschafft?
0: Also es gab einen Plan vom König, seiner Familie und Beratern, viel in Infrastruktur zu investieren. Ich glaube, da ist viel richtig gemacht worden. Und dann gibt es jetzt in den vergangenen Jahren natürlich eine Bewegung, die Marokko sehr entgegenkommt. Da spricht man von Nearshoring. Also, dass die Wirtschaft in Europa gemerkt hat, mit Covid wurden plötzlich Lieferketten unsicher. Wir erleben das jetzt in neuerlicher Form, wenn Meerengen plötzlich dicht sind. Wir erleben, dass Kriege wie der von Russland gegen die Ukraine, dass all das Lieferketten brüchig, löchrig macht. Und da guckt die europäische Wirtschaft, wo haben wir verlässliche Partner, die einfach in der Nähe sind. Also man, ne, Nearshoring, man sucht nach Zulieferern in der Nähe. Und da ist man unter anderem eben auf Marokko gekommen und das Land hat jetzt ein Wirtschaftswachstum von 5%.
2: Jetzt kommt eine Menge.
0: Jetzt kommt es aber. Laut Statistiken entstehen 200.000 Jobs in Marokko im Jahr. Bei 38 Millionen Einwohnern ungefähr. Denkt man erstmal, ja, wow. Aber weil die Bevölkerung so jung ist, drängen fast doppelt so viele Menschen pro Jahr auf den Arbeitsmarkt. Und das heißt dann eben, trotz dieses großen Aufschwungs bleibt doch nicht genug oder gibt es nicht genug Jobs für alle.
2: Im vergangenen Jahr sind junge Menschen auf die Straße gegangen in Marokko. Gen Z, Proteste und du warst auch damals dabei.
0: Ja, Auslöser war damals, dass junge, schwangere Frauen in einem Krankenhaus gestorben sind. Und dann hat sich daran der Protest entzündet. Es ging da auch um die Fußball-WM 2030. Ist übrigens auch ein Erfolgsfaktor, weshalb hier gerade viele Jobs entstehen.
2: Und die Jungs kicken.
0: Und die Jungs kicken. Marokko ist fußballverrückt. Aber, so, jetzt haben die gesagt, die WM 2030 ist ja alles schön und gut. Aber wenn so viel Investitionen in Stadien fließen, Marokko baut gerade das größte Stadion der Welt nahe Casablanca. Also so viel Geld in Stadien, wie wäre es denn, wenn ihr erstmal guckt, dass unsere Krankenhäuser vernünftig ausgestattet sind? Daran entzündete sich Protest. Letztendlich wurden Hunderte verhaftet und sind zum Teil auch immer noch in Haft. Und das ist, glaube ich, auch ein Grund, warum viele junge Menschen gesagt haben, wir wurden damals nicht gehört. Unsere Themen wurden unterdrückt. Warum sollen wir jetzt zur Wahl gehen?
2: Und hat sich seit den Protesten damals irgendetwas verändert zum Besseren?
0: Es ist zumindest für viele nicht spürbar. Der König hat gesagt, wir müssen uns dieser Themen annehmen und wir müssen da Verbesserungen erreichen. Ich glaube aber, es ist im Alltag der Menschen nicht spürbar. Und deshalb sind sie auch frustriert und wenden sich ab.
2: Du hast den König angesprochen, über den haben wir jetzt noch gar nicht so dolle gesprochen. Welche Rolle spielt er denn?
0: Also vielleicht ein paar Stichworte. Mhm. Also er bestimmt die Leitlinien, ne? Außenminister, Innenminister bestimmt er direkt, nicht der Regierungschef zum Beispiel.

0: Er ist Chef der Armee, er ist Oberhaupt der Gläubigen und er ist mit seiner Familie mächtigster Unternehmer des Landes. Also alle Fäden in Marokko laufen im Königshaus zusammen.
1: Haben die Menschen denn Hoffnung, dass der König vielleicht auch im Windschatten der Fußball-Weltmeisterschaft eine Veränderung schaffen kann, die auch bei den Menschen ankommt?
0: Sie sehen natürlich viel Veränderung. Ne? Es gibt Schnellzüge mittlerweile, die schnellsten Züge Afrikas, noch so ein Superlativ. Sie sehen ja, was in den Häfen passiert. Sie sehen, dass der König vorangekommen ist in der umstrittenen Westsahara-Frage. All das sehen sie schon. Aber die Frage ist ja, kommt das im Alltag der Menschen an? Und ich glaube, da sind viele, die jetzt nicht zu einer Oberschicht gehören, die ihre Kinder auf Privatschulen schicken können, die, wenn sie krank sind, in Privatkrankenhäuser gehen. Bei vielen hat sich so eine Resignation breit gemacht. Deshalb wird das Königshaus nicht in Frage gestellt, aber man ist resigniert irgendwie.
1: Sebastian Kistas, unser Korrespondent für Spanien und Nordafrika. Danke dir sehr für deine Einschätzung. Große Frage, welche Rolle spielt eigentlich Europa bei dem Ganzen? Darüber und auch, was die Parlamentswahl für Marokko bedeutet. Darüber kann ich jetzt mit Anja Hoffmann sprechen von der Heinrich-Böll-Stiftung in Rabat, gerade aus Berlin zugeschaltet. Wir haben schon viel über Marokko geredet und die Wahlen aber noch gar nicht darüber, wer sie eigentlich gewonnen hat. Ne? Frau Hoffmann, helfen Sie uns mal.
2: Gewonnen hat eine Systemnamepartei, was wenig überraschend ist. Man nennt sie PAM-Partei Authentizität und Modernität. Dafür steht das. Aber die Deutlichkeit, mit der die PAM gewonnen hat, hat mich zumindest überrascht. Sie haben nämlich mehr als 30 Sitze Vorsprung, insgesamt 97 von den 395 Parlamentssitzen gewonnen.
1: Deutlicher Wahlsieg. Neuer Regierungschef könnte jetzt ein gewisser Fawzi Lekcha werden. Was ist das für ein Mensch? Für was für ein Marokko steht er?
2: Es ist klar, das ist die Fußballregierung, die WM-Regierung, muss man sagen. Es ist ja 2030, wird Marokko gemeinsam mit Spanien und Portugal die Fußballweltmeisterschaft austragen. Und Lekcha mag jetzt vielleicht erstmal unintuitiv sein, dass ein Fußballfunktionär auch für das höchste gewählte Regierungsamt des Landes vorgesehen sein könnte. Das ist ja noch nicht sicher. Es könnte auch sein, dass die PAM jemand anderen die Regierungsämter anvertraut, aber es wird jemand aus dieser Partei sein. Ja, man denkt, glaube ich, er ist ein oder hat sich bewiesen als extrem effektiver Manager, der es geschafft hat, für Marokko ein Zukunftsprojekt aufzubauen, an das das ganze Land glaubt und hinter das sich das ganze Land versammelt.
1: Und was mich sehr überrascht hat, Fußball war ein ganz, ganz großes Thema im Wahlkampf. Wie kommt's?
2: Ja, wie andere BeobachterInnen habe ich mich sehr lange gefragt, wann beginnt eigentlich dieser Wahlkampf? Ich weiß noch die unzähligen Gespräche, die wir im Team hatten, wo wir Anfang des Jahres da saßen und wussten, es ist ein Wahljahr, die Parlamentswahlen finden im September statt und immer dachten, irgendwann muss das doch auch mal in die Öffentlichkeit ein Thema werden. Aber es ging wirklich die ganze Zeit nur um Fußball. Zunächst um den Afrika-Cup, den ja Marokko im eigenen Land ausgetragen hat und Gastgeber war und dann um die Fußball-Weltmeisterschaft der Männer im Sommer. Und ja, alle haben darauf gewartet, bis andere Themen es eben in die öffentliche Debatte schaffen. Aber bis zuletzt war das sehr wenig der Fall.
1: Vielleicht müssen wir einmal kurz erklären, welche Macht überhaupt der neue Regierungschef ja und auch das Parlament in Marokko haben. Denn Marokko ist ja eigentlich eine Monarchie. Und da gibt es noch jemanden, nämlich den König.
2: Das ist richtig. Die neue Verfassung Marokkos, die gar nicht mehr so neu ist, mittlerweile auch 15 Jahre alt, aus dem Jahr 2011, ein Ergebnis des sogenannten Arabischen Frühlings und der Protestbewegung in Marokko, hat das sehr klar geregelt, hat mehr Macht ins Parlament übertragen, als das davor der Fall war, aber wichtige strategische Felder in der Hand des Königshauses und der Monarchie belassen. Das sind konkret die Außenpolitik, das ist alles, was Innenpolitik im Sinne von Sicherheitspolitik ist. Das ist alles, was Militär, Polizei ist und alles, was religiöse Angelegenheiten darstellt. Das heißt aber nicht, dass das Parlament nicht wichtig ist, weil sie im Gesetzgebungsverfahren federführend sind und auch ein Ort wichtiger öffentlicher Debatten sind.
1: Würden Sie denn sagen, der neue Regierungschef kann jetzt richtig was reißen?
2: Ich würde sagen, das zweite Ergebnis dieser Wahl, das ist ja wirklich die sehr geringe Wahlbeteiligung. Die lag bei 38% von denen, die registrierte, eingetragene Wähler sind, Wenn man das umrechnet, habe ich Zahlen gelesen, ich habe das selbst nicht nachgeprüft, aber das sind so um die 20% der wahlberechtigten Bevölkerung. Und das zeigt, dass die Menschen wenig Vertrauen haben in die gewählten politischen Institutionen. Insofern hat er eine Chance, glaube ich, dieses Vertrauen wieder herzustellen, weil die Vorgängerregierung unter Aziz Akhannouch, der zweitreichste Mann des Königreiches ist, eben nach dem König selbst. Und dieses Parlament, diese Regierung stand wirklich in der öffentlichen Wahrnehmung für Korruption, für Geldhinterziehung. Das Gefühl, ja, die stecken sich so viel in die eigene Tasche, ist in Marokko einfach sehr präsent gewesen. Und da glaube ich schon, dass er die Chance hat, das wieder zu ändern.
1: Welche konkreten Maßnahmen sollen gegen die Ungleichheit im Land denn eigentlich helfen?
2: Also tatsächlich haben alle Parteien im Wahlkampf und auch in ihren Programmen Vorschläge gemacht, wie man die hohe Jugendarbeitslosigkeit auffangen kann. Der König hat zuletzt das selber angemahnt, dieses geflügelte Wort in Marokko, das Marokko der zwei Geschwindigkeiten, dass das aufgefangen, ausgeglichen werden soll. Da arbeiten die klügsten Köpfe des Landes daran, dafür Strategien zu entwickeln und die dann auch umzusetzen. Es ist aber, wie gesagt, das ist nicht einfach. Und ich habe jetzt auch noch keinen Plan in den Wahlprogrammen gelesen, wo ich denke, das kann das lösen. Das ist wirklich schwierig. Das sehen wir ja auch weltweit, dass eben diese Armutsschere und Reichtumsschere, Wohlstandsschere immer weiter auseinandergeht. Da ist Marokko nicht alleine mit diesem Trend. Und dass alle darum ringen, um Lösungen und versuchen, dafür Methoden zu finden, wie man da wieder mehr Gerechtigkeit schaffen kann. Und Marokko hat eben teilt diese Herausforderung.
1: Ich will nochmal nachfragen, warum gibt es in Marokko eigentlich diese krasse Ungleichheit?
2: Ich würde sagen, Korruption ist eine Riesenursache. Dass wir wissen, dass Marokko, also wenn man die Bevölkerung befragt, da gibt es verschiedene Statistiken, das wird immer angeprangert. Und das führt eben dazu, dass Zugänge zu allen Bereichen des wirtschaftlichen Lebens auch über Korruption laufen. Und da gab es in Marokko in den letzten Jahren verschiedene Skandale zu. Das fängt an bei der Ausbildung, bei der Schulbildung, an den Universitäten, wo Schulnoten, wo Abschlüsse erkauft werden. Und geht dann weiter zu Arbeitsplätzen, die sehr schwierig ohne familiäre Connections zu bekommen sind. Bei öffentlichen Vergaben und Ausschreibungen gab es wirklich zahlreiche Skandale, auch Verhaftungen. Also man muss auch sagen, das ist ein Riesenproblem und das führt eben dazu, dass das am Ende keine faire Wirtschaft ist.
1: Marokko ist ein vergleichsweise junges Land, ne? Mehr als ein Drittel der Wahlberechtigten ist jünger als Mitte 30. Das sind ja echt viele junge, potenzielle Wählerinnen und Wähler. Aber was mich überrascht hat, die meisten haben gar nicht erst gewählt. Die sind gar nicht erst ins Wahllokal gegangen. Wie will die Regierung denn diese jungen Leute erreichen?
2: Es ist die Kernfrage, die sich gerade das Land stellt und die ja auch sich in den letzten Jahren mindestens an zwei prominenten Ereignissen es auch hier in die Medien geschafft hat und auch unsere Aufmerksamkeit auf sich gezogen hat. Das waren sowohl die Gen-Z-Proteste von 2025 als auch die Tragödie von Ceuta Anfang des Sommers. Und da sieht man einfach, ja, das ist ein Riesenproblem, dass die Jugend ohne Perspektiven im eigenen Land ist, eben nicht im großen Maße an dem Reichtum partizipiert und vor allem aber keine glaubhafte Zukunftsvision da ist, die Träume zerschlagen sind. Eine Jugend ist, die sich ohne Möglichkeit eines besseren Lebens sieht. Und das ist wirklich ein Unterschied auch zu der Elterngeneration, wo man, Marokko ist eins der Länder, die es geschafft haben, innerhalb von einer Generation, das heißt 30 Jahren, die bereinigten Reallöhne zu verdoppeln. Das heißt, das sind auch alles Jugendliche, die eigentlich damit aufgewachsen sind, mit dem Wissen, meine eigene Familie, also großteils natürlich nicht alle, aber wirklich einen großen Teil, denen ging es relativ gesehen besser als der Elterngeneration besser als den Großeltern. Und das funktioniert nicht mehr. Es ist einfach, jetzt ist es die Inflation, die Teuerung des Lebens ist schneller gewachsen als die Reallöhne. Und das ist ein Riesenproblem.
1: Das ist ein Riesenproblem. Wir können noch mal auf Marokko mit der europäischen Perspektive vom europäischen Kontinent aus gucken. Was würden Sie sagen, wie hat sich das Verhältnis zwischen Marokko und der Europäischen Union verändert? Auch gerade nach all dem, was in Ceuta passiert ist im Sommer. Hat es sich verändert?
2: Ich bezeichne die beiden gerne, ich meine, wir sind Nachbarn. Und ich glaube, wir sind alternativlose Partner. Wirtschaftlich ist Marokko, mit Abstand ist die EU Marokkos wichtigster Handelspartner und auch für Europa ist Marokko ein extrem wichtiger und zentraler Handelspartner. In Sicherheitsfragen, in Fragen von Migration, in vielen geopolitischen Fragen ist Marokko alternativlos und umgekehrt sind wir auch für Marokko alternativlos, auch wenn Marokko ein Land ist, was sich geopolitisch immer breit aufstellt, was eben auch sehr gute Beziehungen zu den USA historisch hat, nach Israel, Russland und China auch, aber in viel kleinerem Maße, als wir das anderswo in der Region beobachten. Und haben sich die Beziehungen verändert in der Essenz. Also Marokko versucht alles dafür zu tun. So ist meine Lesart. Der Außenminister Marokkos hat vor 2 Wochen nochmal eine Stellungnahme veröffentlicht, wo er das nochmal sehr betont hat, dass man an einer guten Nachbarschaft interessiert ist. Und ich persönlich halte Marokko für einen sehr rational agierenden Akteur, der seine eigenen Interessen klar hat und politische, außenpolitische Entscheidungen in entsprechenden Abwägungen trifft. Und wir haben das ja am Anfang des Gesprächs schon thematisiert, dass das ganze Land auf diese Fußball-Weltmeisterschaft 2030 hinfiebert, ausgerichtet ist, dass das die große Perspektive ist, auf die hingefiebert wird. Und diese Fußball-Weltmeisterschaft wird ja zusammen mit Spanien und Portugal stattfinden. Und wir sehen es, dass es in Spanien jetzt Befragungen der Bevölkerung gibt, dass 90% nicht mehr diese gemeinsame Weltmeisterschaft mit Marokko wollen. Und für Marokko wäre das wirklich, das wäre das schlimmste Szenario, was die Regierung sich vorstellen kann, ne, dass diese Weltmeisterschaft platzt. Insofern halte ich es für sehr wahrscheinlich, dass Marokko alles dafür tun wird, dass die Beziehungen die nächsten Jahre sehr gut verlaufen.
3: Sagt Anja Hoffmann von der Heinrich-Böll-Stiftung in Rabat im Weltspiegel-Podcast. 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
3: Erst im Juli ist Jens Spahn als Vorsitzender der Unionsfraktion zurückgetreten. Jetzt legt er sein Amt im einflussreichen Haushaltsausschuss des Bundestags nieder. Spahn ist in die Kritik geraten, weil Familienurlaubsfotos aus Sardinien aufgetaucht waren, nachdem er bei 2 Ausschusssitzungen gefehlt hatte. Als Begründung dafür nannte Spahn familiäre Gründe. Unsere Gastautorin heute ist Ronja Brier, Chefredakteurin des Online-Nachrichtenportals Watson. Sie meint, es sei erstaunlich, dass Spahn sich politisch überhaupt so lange gehalten habe.
5: Der Grund wirkt dieses Mal fast banal. Ein Foto aus dem Urlaub mit Ehemann und Kind. Der Haken daran war lediglich das Timing, dass diese private Reise ausgerechnet während der Sitzungszeit stattgefunden hat. Spahns Rückzug ist also folgerichtig. Und doch stört mich daran eines, nämlich seine Erklärung dazu, die vor allem zeigt, dass er das Problem gar nicht bei sich sieht. Normales Arbeiten sei für ihn aufgrund der Kritik aktuell kaum möglich, teilte er mit. Ganz so, als würde ihn irgendjemand von der Arbeit abhalten. Er ist sich keines Fehlers bewusst. Damit geht er allerdings völlig darüber hinweg, dass der Unmut und die Debatten über ihn und sein Amt nicht einfach so losgebrochen sind. Dieser Unmut kam nicht aus dem Nichts, er entstand aufgrund seiner Fehlentscheidungen. Die eigentliche Überraschung ist, dass Spahns politische Sonderstellung so lange gehalten hat und sein dauerhafter Rückzug aus der ersten Reihe der Bundespolitik nicht schon früher passierte.
3: Die Meinung von Ronja Brier vom Online-Nachrichtenportal Watson. Und ganz ähnlich sieht das die Süddeutsche Zeitung.
6: Aus dem Instinktpolitiker Spahn ist ein Politiker geworden, der vollkommen das Gefühl dafür verloren hat, was er sich erlauben darf im Umgang mit Partei, Fraktion und Wählern. Die neueste Volte passt in diese Erzählung über Selbstherrlichkeit und fehlende Bodenhaftung in der Politik.
3: Der Kölner Stadtanzeiger bewertet den Vorfall aus der Perspektive berufstätiger Eltern. Die hätten nämlich oft ein schlechtes Gewissen, wenn sie sich wegen der Kinder im Job abmelden müssten.
6: Was leider nicht geht, spontaner Urlaub. Was gar nicht geht, familiäre Gründe oder Kinder krank anmelden und dann spontan Urlaub machen. Was überhaupt gar nicht geht, einer Partei angehören, deren Vorsitzender und Bundeskanzler die Bürger auffordert, nicht so oft krank zu feiern und mehr zu arbeiten, und dann unter Hinweis auf familiäre Gründe spontan der Arbeit für einen Kurzurlaub fernzubleiben. Nichts beschädigt das Ansehen von Politikern mehr als solch ein Verhalten.
3: Die Frankfurter Allgemeine Zeitung beleuchtet den Umgang der eigenen Partei mit Jens Spahn.
6: 2 Tage Abwesenheit während einer Sitzungswoche sind im Bundestag keine Seltenheit, selbst wenn sie private Gründe hat. Nicht einmal, wenn es um den Haushaltsausschuss geht, den wichtigsten Ausschuss des Parlaments. Aber wenn es um Jens Spahn geht, gelten offenbar besondere Regeln. Der über die Leihmutter-Affäre gestürzte Vorsitzende der Unionsfraktion ist offenbar einigen Abgeordneten zu schnell an eine begehrte Stelle der Fraktionsarbeit zurückgekehrt. Selbst in einem so abgeklärten Bezirk wie der Parteipolitik gilt schließlich das Ritual der Buße.
3: Das waren die Standpunkte. Zusammengestellt hat sie Marei Bermann. 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
1: Um 3 Uhr mit Olaf Knapp. Zwischen Union und SPD dauert die Debatte über die geplante Pflegereform an. Kanzler Merz, Finanzminister Klingbeil und Gesundheitsminister Linnemann beraten über Änderungen, die die SPD eingefordert hat. Eigentlich soll das Kabinett die Pflegereform morgen auf den Weg bringen. Aus der Nachrichtenredaktion Tabea Schöpe.
2: Kürzen, wegstreichen oder sparen. Dafür allein soll die Pflegereform nicht stehen, sagen die Sozialdemokraten. Sie befürchten, dass die Kosten künftig vor allem bei den Pflegebedürftigen und bei ihren Familien landen. Deshalb wollen sie zum Beispiel den Eigenanteil für einen Platz im Pflegeheim deckeln und Privatversicherte sollen sich laut SPD stärker an den Kosten beteiligen. Die Idee hält das CDU-geführte Gesundheitsministerium aber für rechtlich bedenklich. Und überhaupt, sagt Linnemann, der Entwurf ist eher eine erste Hilfe, um die Beiträge stabil zu halten.
1: Die ukrainische Hauptstadt Kiew ist auch in dieser Nacht Ziel russischer Raketenangriffe geworden. Einwohner berichten von mehreren lauten Explosionen. Die ukrainischen Flugabwehrsysteme wurden nach Armeeangaben aktiviert. Gestern hatten russische Drohnen die Akademie der Wissenschaften in Kiew getroffen. Den ukrainischen Behörden zufolge kamen mindestens 2 Menschen ums Leben. Die spanische Regierung will heute ein Dekret zum Wohnungsmarkt vorlegen. Auslöser war die Zwangsräumung einer Wohnung, in der eine 87-jährige Frau 70 Jahre lang gewohnt hatte. Nach großen Protesten und Verhandlungen mit den Eigentümern darf sie jetzt in die Wohnung zurückkehren. Aus Madrid Hans-Günther Kellner.
3: Über Detailfragen wie die Höhe der künftigen Miete oder warum eine solche Einigung nicht vor der Zwangsräumung möglich war, machte die Anwältin keine Angaben. Die zentralen Forderungen der Organisation Mieterinnengewerkschaft für das von der Regierung angekündigte Dekret sind weiterhin: keine Wohnungsräumungen mehr, wenn den Betroffenen keine alternative Wohnung angeboten werden kann. Mietverträge müssen künftig unbefristet sein. Bislang befristete Mietverträge sollen sich künftig automatisch verlängern. Die Mieten sollten zudem eingefroren oder zumindest an die Entwicklung der Einkommen angepasst werden.
1: Das Tech-Unternehmen OpenAI veröffentlicht sein neues KI-Modell wegen Sicherheitsbedenken erst einmal nicht. Es habe in Tests seine Nutzer nicht immer ehrlich darüber informiert, welche Aktionen es unternommen habe, sagte ein Manager des Unternehmens dem Wall Street Journal. Außerdem habe die Software teilweise auf eigene Initiative gehandelt, ohne sich vorher eine Erlaubnis einzuholen. Geplant war, dass die neue ChatGPT-Version in den kommenden Tagen oder Wochen herauskommen sollte. Das Wetter in Deutschland. Tagsüber im Nordwesten viele Wolken. Sonst nach Nebel heiter bis wolkig, nach Südosten hin sonnig. 19 Grad auf Fehmarn bis maximal 30 Grad an der Obermosel. Es ist 3.03 Uhr.
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4: Ein paar Sperrungen gibt es zu vermelden, zum Beispiel A1 Lübeck-Hamburg. Die Norderelbbrücke ist in beiden Richtungen wegen eines Schwertransports bis ca. 5 Uhr früh mehrfach kurzfristig gesperrt. Die A29 Oldenburg Richtung Wilhelmshaven ist zwischen Oldenburg-Umstede und Kreuz Oldenburg-Nord wegen einer Nachtbaustelle bis Freitag in der Zeit zwischen 19 und 5 Uhr gesperrt. Die A40 Duisburg-Essen ist zwischen Kreuz Duisburg und Kreuz Kaiserberg wegen Bauarbeiten in beiden Richtungen bis zum 5. Oktober gesperrt. Die A42 Dortmund-Kamp-Lindfort ist zwischen Herne-Baukau und Herne-Krange wegen Bauarbeiten in beiden Richtungen bis in die Morgenstunden gesperrt. Die A45 Hagen Richtung Gießen ist zwischen Dillenburg und Herborn-West nach einem Unfall gesperrt. Die A52 Mönchengladbach Richtung Düsseldorf ist zwischen Kreuz Nersen und Kreuz Karst bis Donnerstag früh wegen Bauarbeiten gesperrt. Die A81 Singen Richtung Stuttgart ist zwischen Rottweil und Oberndorf wegen einer Baustelle bis 4 Uhr früh gesperrt. Der Verkehr wird hier in Rottweil abgeleitet. Die A81 Singen-Schaffhausen ist zwischen Hilzingen und Gottmadingen in beiden Richtungen wegen Wartungsarbeiten im Heilbergstunnel bis 6 Uhr gesperrt. Umleitungen sind eingerichtet. Die A565 Meckenheim-Bonn ist zwischen Bonn-Poppelsdorf und Bonn-Endenich wegen Bauarbeiten in beiden Richtungen bis 6 Uhr gesperrt. Und die A94 München Richtung Passau ist zwischen Malchen und Kirchham im Tunnel nach Auslösung der Höhenkontrolle gesperrt. Ihnen weiterhin gute Fahrt.
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4: Aus dem Studio von NDR Info in Hamburg, am Mikrofon Ben Wotzny, hallo. Der 28. September 1951 ist ein bedeutender Tag in der Geschichte der Bundesrepublik Deutschland. Es ist der Gründungstag des Bundesverfassungsgerichts. Seit 75 Jahren also schreibt diese Institution Geschichte. Karlsruhe hat das letzte Wort, wenn es ums Grundgesetz geht, um die Grundrechte, um die Verfasstheit des Landes. In all den Jahren hat es mit vielen bedeutenden Urteilen das Land geprägt, hat Macht kontrolliert und Minderheiten geschützt. Zum 75. Jubiläum ist die gesamte Staatsspitze in der Karlsruher Stadthalle zusammengekommen. Antonetta Stefani war dabei.
5: Geburtstagstorte, Filmbeiträge mit Glückwünschen von Bürgern und Erinnerungen von ehemaligen Richtern des Gerichts, szenische Lesungen wichtiger Entscheidungen des Gerichts und Musik. Es wurde in Karlsruhe nicht nur zurückgeblickt, sondern auch ein Blick in die Zukunft geworfen. So sprach Bundespräsident Steinmeier von Sorgen, die sich viele Bürger machen würden.
6: Vor allem, meine Damen und Herren, sind da zugleich jene, ich möchte sagen, Vulgärdemokraten, die unter Berufung auf demokratische Mehrheiten und den angeblichen Volkswillen für sich unbeschränkte Macht fordern, die von illiberaler Demokratie reden und sich von keiner Verfassung und keiner Verfassungsgerichtsbarkeit Grenzen setzen lassen wollen. All dies ist ein gefährlicher Irrweg.
5: Steinmeier stellte klar:
6: Diese Sorgen sind verständlich, aber gerade deshalb sage ich hier gleich zu Anfang, das Grundgesetz gilt, es gilt für alle und in allen deutschen Ländern.
5: Und zum Schutz der Verfassung sei eine starke Verfassungsgerichtsbarkeit unverzichtbar. Das Bundesverfassungsgericht werde als Hüterin der Verfassung in der Demokratie und im Rechtsstaat gebraucht.
6: Hüten wir den Hüter unserer Verfassung gut,
5: mahnt Steinmeier zum 75. Jahrestag des Gerichts. Stefan Habart, Präsident des Bundesverfassungsgerichts, zeigte sich anlässlich des Jubiläums zufrieden mit der Arbeit des Gerichts und blickt der Zukunft zuversichtlich entgegen. Denn es gelte:
7: Wer auch immer den Menschen nimmt, was das Grundgesetz ihnen gibt, stößt in Karlsruhe an seine Grenzen. Dies ist seit einem Dreivierteljahrhundert die DNA unseres Hauses und wird sie auch künftig bleiben.
5: Die Vizepräsidentin des Gerichts, Ann-Kathrin Kaufold, wirft ein:
8: Es gibt diese berühmte Liedzeile von Coldplay: Nobody said it was easy. Das stimmt.
5: Aber dass so viele Leute nach Karlsruhe gekommen seien, um das Bundesverfassungsgericht zu feiern, stimme optimistisch. Man freue sich deshalb auf die nächsten 25 Jahre bis zum nächsten großen Jubiläum.
4: Dann wären es 100 Jahre Bundesverfassungsgericht. Einer, der gestern zum Festakt in Karlsruhe eingeladen war, ist der ehemalige Ministerpräsident des Saarlands, Peter Müller, der später auch Richter des Bundesverfassungsgerichts gewesen ist, und zwar von 2011 bis 2023. Franziska Eder vom Bayerischen Rundfunk hat Peter Müller gefragt, ob er folgenden Satz, der in der Presse zu lesen war, unterschreiben würde: Das Bundesverfassungsgericht ist eigentlich der Reparaturbetrieb für politische Fehlentscheidungen.
9: Nein, das würde ich nicht unterschreiben. Das Bundesverfassungsgericht ist keine Institution, die Politik im Sinne parteipolitischer Gestaltung macht. Das Bundesverfassungsgericht ist Hüter der Verfassung. Es achtet darauf, dass der äußere Rahmen der Politik, der durch die Verfassung vorgegeben ist, eingehalten wird. Was innerhalb dieses Rahmens geschieht, was politisch zweckmäßig ist, darüber hat das Bundesverfassungsgericht nicht zu entscheiden, sondern die Politik.
10: Was war für Sie ein wegweisendes Urteil? An was denken Sie noch vielleicht auch aus Ihrer aktiven Zeit?
9: Also es gibt viele wegweisende Urteile. Es gibt nicht das eine zentrale Urteil des Bundesverfassungsgerichts. Für mich persönlich in meiner Zeit damals war sicherlich zentral das NPD-Verbotsverfahren, in dem wir noch einmal klargestellt haben, wie hoch die Hürden für ein Parteiverbot sind. Aus guten Gründen: über Parteiverbote soll nicht der politische Wettbewerber ausgeschaltet werden, sondern die Verfassung geschützt. Aber es gab daneben viele, viele andere Verfahren, die von zentraler Bedeutung für unser Zusammenleben sind.
10: Sie waren damals gegen ein Verbot der NPD. Würden Sie das heute bei der AfD genauso sehen oder lehnen Sie sich jetzt an dieser Stelle da nicht aus dem Fenster?
9: Also wir haben das NPD-Verbot ja daran scheitern lassen, dass diese Partei nicht ernsthaft in der Lage war, die grundgesetzliche Ordnung zu betonen.
10: Zu klein, ja.
9: Ja, das war ein zerstrittener Haufen älterer Männer, von der keine Gefahr ausging. Das ist bei der AfD völlig anders. Trotzdem muss jeder wissen, auch ein AfD-Verbotsverfahren ist ausgesprochen anspruchsvoll, hat hohe Hürden, ob das, was auf dem Tisch liegt, ausreicht, um nachzuweisen, dass die AfD in ihrer Gesamtheit und nicht nur einzelne Teile verfassungswidrig sind. Das ist eine schwierige Frage im Übrigen. Die damit verbundenen politischen Probleme lösen Sie nicht, wenn Sie diese Partei verbieten.
10: Es gibt ja auch noch ein weiteres Problem, denn in manchen Demokratien besteht im Moment die Tendenz, sich an höchstrichterliche Urteile nicht mehr zu halten. Kann man beobachten, zum Beispiel in den USA. Ja. Sehen Sie bei uns auch die Gefahr, dass das Bundesverfassungsgericht seine Autorität und seinen Durchgriff verlieren könnte?
9: Also bisher sehe ich diese Gefahr nicht. Das ist ganz typisch für autokratische Systeme, dass man als erstes die Presse attackiert und die Verfassungsgerichte und die Verbindlichkeit ihrer Entscheidungen in Frage stellt. Bei uns ist bisher die rechtsstaatliche Kultur in Ordnung. Das Bundesverfassungsgericht wird kritisiert. Das ist okay in einer offenen Gesellschaft. Aber die Verbindlichkeit seiner Entscheidungen wird nicht bezweifelt. Alle Staatsorgane erkennen sie an, folgen den Entscheidungen. Und ich sehe nicht, dass da kurzfristig Gefahr droht. Langfristig kann man es natürlich nicht sagen.
10: Was ist denn für Sie kurz- und langfristig? Jetzt haben wir in Deutschland eine Partei, die in Teilen als rechtsextrem vom Verfassungsschutz beschrieben wird, nämlich die AfD. Die setzt auf 2029. Also die politischen Mehrheiten verschieben sich ja im Moment, vielleicht auch irgendwann auf Bundesebene. Wie wetterfest ist das Bundesverfassungsgericht?
9: Da gibt es viele Vorkehrungen, die helfen, dass das Bundesverfassungsgericht tatsächlich wetterfest ist. Verfassungsrichter müssen mit 2/3 Mehrheiten gewählt werden. Das kann nicht eine Partei mit einer knappen Mehrheit alleine machen. Die Amtszeit ist begrenzt. Das Verfassungsgericht muss angerufen werden. Wiederwahlen sind nicht möglich. Und vieles andere mehr. Also die Resilienz des Bundesverfassungsgerichts ist auch durch aktuellere Entscheidungen noch einmal gestärkt worden, ist hoch. Am Ende ist es eine Frage der Rechtskultur. Wenn unsere Kultur so bleibt, wie sie ist, dann ist das Gericht auch nicht gefährdet. Wenn unser politisches System sich grundlegend ändert, wenn die demokratische Mitte ihre Mehrheit verliert und die Extreme mehrheitsfähig werden, dann ist der Prozess offen, dann weiß man nicht, wie es weitergeht.
10: Herr Müller, 75 Jahre Bundesverfassungsgericht. Leisten Sie sich da einen Moment der Sentimentalität oder vielleicht auch des Stolzes oder sind Sie dafür zu sehr rationaler Jurist?
9: Also natürlich werden wir das gemeinsam feiern und natürlich wird das auch eine emotionale Frage sein. Wäre ja schlimm, wenn man sowas nur noch abstrakt, nur noch rational sehen könnte. Man freut sich gemeinsam auf das in der Vergangenheit Geleistete. Aber wir wissen auch, die Aufgaben in der aktuellen Zeit sind nicht weniger, die sind größer, die sind schwieriger geworden. Und insofern ist das wie immer etwas ambivalent. Freude über die Vergangenheit, Vertrauen in die Zukunft, aber auch ein kritischer Blick auf Entwicklungen, die ja nicht nur das Bundesverfassungsgericht, sondern die ja unsere gesellschaftliche Situation insgesamt im Moment betreffen.
4: Sagt Peter Müller, ehemaliger Richter des Bundesverfassungsgerichts. Und um kurz nach 3:30 hören Sie hier den Tagesschau-Podcast 11 km und auch da das Thema sehr ausführlich: 75 Jahre Bundesverfassungsgericht.
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4: In letzter Zeit ist ein Satz sehr oft über den Politiker Jens Spahn zu lesen. Er habe seinen Instinkt verloren. Nach seinem Rückzug als Unionsfraktionschef hat der CDU-Politiker auch seinen Posten im einflussreichen Haushaltsausschuss des Bundestages aufgegeben. Von Spahn waren Urlaubsfotos aus Sardinien aufgetaucht, nachdem er bei einer Sitzung des Ausschusses gefehlt hatte. Was bedeutet der Vorgang für die weitere Karriere des ehemals so einflussreichen Politikers? Endet so der Lauf eines Machtmenschen, dem scheinbar alles gelang? Benjamin Großkopf aus unserem Hauptstadtstudio über den bisherigen und vielleicht weiteren Weg des CDU-Mannes.
11: Jens Spahn wusste schon immer, er ist ein besonderer Politiker.
12: Ich habe viele Ratschläge erhalten. Sei doch nicht so ungeduldig, nicht so ehrgeizig. nicht so überambitioniert. Zieh doch zurück, du hast doch sowieso keine Chance. Und vor allem, du hast noch so viel Zeit.
11: Das war damals, 2018, zweifelsohne richtig. Spahn, Mitte 30, kandidiert als Nachfolger von Angela Merkel um den CDU-Parteivorsitz. Geduldig sein, das ist nicht Spahns Sache, genauso wenig wie tief stapeln.
12: Hätten Konrad Adenauer und Helmut Kohl und viele, viele andere gesagt, wir haben noch so viel Zeit, nur etwas Geduld. Hätte es die große Volkspartei CDU je gegeben?
11: Die direkte Linie Adenauer, Kohl, Spahn, der zwar 2018 schon im ersten Wahlgang ausscheidet, der aber immer wieder kommt. Gesundheitsminister unter Angela Merkel, Unionsfraktionsvorsitzender unter Friedrich Merz, die beide vorsichtig formuliert, nicht zu den Spahn-Ultras zählen. Ein rhetorisch und meinungsstarker, aber doch haltungsgeschmeidiger Politiker, Anerkennung dafür vom Experten.
13: Jens ist 360 Grad anspielbar. Für jedes Thema ein echter Allrounder. Und ja, das will ich auch sagen, er kann auch loyal.
11: CSU-Chef Markus Söder über den Jens, der offenbar auch anders als loyal kann, der die Affären um ihn und das ständige Geraune über ihn scheinbar mühelos wegsteckte, der Angriff wie Abwehr beherrschte, wie hier zu den milliardenschweren Maskendeals zu Beginn der Corona-Pandemie.
14: Ich habe ein reines Gewissen. Ich habe in der jeweiligen Lage nach bestem Wissen und Gewissen entschieden.
11: Jens Spahns doppelter Fall erfolgt nun nicht über eine Sachfrage, sondern offenbar hat ihn der politische Instinkt verlassen, der ihn eigentlich trug. Eine Leihmutterschaft in den USA, obwohl von seiner Partei und auch ihm selbst lange abgelehnt. Rücktritt als Fraktionschef. Aber der Experte aus Bayern orakelte schon kurz darauf wieder.
13: Ich glaube auch, dass der Weg von Jens Spahn noch nicht beendet ist. Denn jemand mit solchen Talenten und so einer politischen Kraft, der wird sicher irgendwann wieder eine führende Rolle übernehmen.
11: Kaum wieder da, schon bekam Spahn einen Sitz im wichtigen Haushaltsausschuss. Unüblich für Ehemalige, eher was für die, die noch was werden wollen. Auch dieser Sitz ist nun weg. Statt Ausschuss hatte Spahn offenbar einen Ausflug nach Sardinien aufs Programm gesetzt. Linken-Chefin Ines Schwertner.
15: Es ist ein Win-Win-Win. Es ist gut fürs Land. Es ist gut für den Haushaltsausschuss. Es ist auch gut für mich.
11: Schwertner weiß natürlich auch, der Opposition im Bundestag kommt einer ihrer Lieblingsfeinde ab. Panden. Linke und auch Grüne haben sich an fast keinem Politiker so sehr abgearbeitet wie an Spahn. Etwas Hoffnung hat Schwertner noch.
15: Vielleicht findet die CDU noch irgendwie eine Zweitverwendung für ihn, ich weiß es nicht.
11: Jens Spahn zumindest hofft das offenbar auch, so liest sich seine schriftliche Erklärung nach seinem Rückzug aus dem Haushaltsausschuss. Zitat:
16: Alles rund um meine Person ist aktuell so politisiert, dass ein normales Arbeiten kaum noch möglich sein wird.
11: Ganz abgesehen von der Frage, ob bei Spahn nicht gerade eher alles personalisiert wird, was politisch sein sollte, was heißt das denn nun für Spahns Zukunft?
16: In Absprache mit Thorsten Frei werde ich mich vorerst auf meine Arbeit für den Wahlkreis und meine Familie konzentrieren. Mit welchen inhaltlichen Schwerpunkten es für mich weitergeht, entscheiden wir mit etwas zeitlichem Abstand.
11: Ob Spahn wirklich vorhat, sich seine inhaltlichen Schwerpunkte im Team mit seinem Nachfolger als Unionsfraktionschef zu suchen, das wäre unüblich für einen Mann, für den es eigentlich immer bergauf ging, obwohl oder weil er oft vor allem in seinem eigenen Team spielte und der nun das erste Mal offenbar wirklich überlegen muss, wie und ob es für ihn politisch weitergeht.
4: Die Migrationspolitik. Wenig wird in Deutschland so hitzig, teilweise so unversöhnlich diskutiert wie die Frage, wer bleiben darf und wer eben nicht. Die AfD setzt hier häufig den Ton, die konservative Mitte teilweise vor sich hertreibend. Jedenfalls kann man den Eindruck gewinnen, denn ausgerechnet ein neuer Vorstoß aus der CDU geht jetzt sehr weit und sorgt im ganzen Land für Diskussionen. Sachsens Innenminister Armin Schuster will tiefgreifende Änderungen beim Asylrecht. Statt jedem politisch Verfolgten Asyl zu gewähren, soll künftig ein Kontingent die Zahl der Menschen, die in Deutschland Schutz finden dürfen, begrenzen. Orientieren soll sich dieses Kontingent an den Aufnahmekapazitäten der Kommunen. Unabhängig davon, ob das wirklich richtig ist, stellt sich auch die Frage, ob das rechtlich überhaupt geht. Unser Korrespondent Marius Rudolf hat nachgefragt.
17: Politisch Verfolgte genießen Asylrecht. Dieser Satz ist so alt wie das Grundgesetz. Seit dessen Inkrafttreten im Jahr 1949 ist er Teil der deutschen Verfassung. Die Geschichte des Grundgesetzes zeigt aber auch, dass dieses Grundrecht auf Asyl geändert werden kann. Anfang der 90er Jahre haben das Union, SPD und FDP schon einmal getan, erklärt die Juristin Anna Surhoff vom Deutschen Institut für Menschenrechte.
18: Damals wurde eine Regelung mit aufgenommen, dass Menschen, die über sogenannte sichere Drittstaaten nach Deutschland Deutschland kommen, sich nicht auf das Grundrecht auf Asyl berufen können.
17: Das Grundrecht wurde damals also schon einmal eingeschränkt. Heute bekommen deshalb nur noch sehr wenige Geflüchtete den Schutzstatus nach Artikel 16a des Grundgesetzes, sagt Surhoff. Nach Zahlen des Bundesinnenministeriums waren es zuletzt etwa 45.000 Menschen und damit nur ein Bruchteil der etwa 3,4 Millionen Geflüchteten in Deutschland. Trotz der vergleichsweise geringen Zahl fordert Sachsens Innenminister Armin Schuster, das Grundrecht auf Asyl aus dem Grundgesetz zu streichen. Rechtlich möglich wäre das, sagt der Verfassungsrechtler Michael Brenner von der Friedrich-Schiller-Universität in Jena.
19: Das würde voraussetzen, dass sowohl Bundestag als auch Bundesrat mit Zweidrittelmehrheit einer Einschränkung dieses Asylgrundrechts zustimmen würden, was angesichts der derzeitigen politischen Mehrheitsverhältnisse wahrscheinlich eher nicht in Frage kommen wird.
17: Die Menschenrechtsorganisation Pro Asyl bewertet Schusters Vorstoß als populistischen Vorschlag ohne Bedeutung für die Praxis. Denn selbst bei einer Abschaffung des Grundrechts auf Asyl würden andere europäische und internationale Regelungen weiter gelten, betont Geschäftsführer Karl Kopp.
20: Der Flüchtlingsschutz steht jetzt nicht nur im Grundgesetz, sondern auch in der Charta der Grundrechte der Europäischen Union. Wir haben ein europäisches Asylrecht, wir haben internationale Menschenrechtsabkommen. Da kommt Herr Schuster und die CDU nicht raus. Also man müsste praktisch aus allem austreten.
17: Schuster will das Grundrecht auf Asyl durch jährliche Kontingente ersetzen. Die sollen sich an den Aufnahmekapazitäten in Städten und Gemeinden orientieren. Winfried Kluth, Verfassungsrechtler an der Martin-Luther-Universität in Halle, hält das rechtlich grundsätzlich für möglich. Allerdings wäre Deutschland auch in diesem Punkt auf die EU angewiesen.
21: Man müsste dann klären, wer einen Anspruch auf einen Platz im Rahmen der Kontingente hat. Und es müsste eine Verständigung innerhalb des gemeinsamen europäischen Asylsystems geben, welcher Mitgliedstaat welche Kontingente anbietet, weil wir ja in dieses System eingebunden sind.
17: Ob Schusters Pläne den europäischen und internationalen Verpflichtungen standhalten würden, ist also unklar,
4: sagt Marius Rudolph.
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4: Heute vor 140 Jahren wurde das Komitee für kirchliche Versorgung deutscher Seeleute im Ausland gegründet. Daraus wurde später die Deutsche Seemannsmission.
22: Wie blau ist das Meer, wie groß kann der Himmel sein?
23: Auch wenn ein Schiff im Hafen liegt, ist es nur Gast am festen Land. Es bleibt ein Lebensraum für sich mit besonderen Gesetzen. Für den Binnenländer eine fremde, vielleicht sogar ein wenig unheimliche Welt.
24: Ein Zuhause auf Zeit in der Fremde. Ein Ort, wo Seeleute ein Bett finden, eine sichere Rast. Und den ein oder anderen an moralische Werte erinnern. Das ist die Idee hinter den ersten Seemannsmissionen. Die erste Seemannsmission in Deutschland entsteht 1854 in Bremen auf Initiative eines privaten Reeders. In der Hausordnung von damals heißt es:
25: Die Morgenandacht findet während der Sommermonate um 7 Uhr, während der 5 Wintermonate um 7.30 Uhr statt.
24: Und?
25: Trunkenheit. Dieses schändliche Laster, wodurch sich der Mensch unter das Vieh herabwürdigt, kann unter keiner Bedingung gestattet werden. Und jemand, der in einem solchen Zustande nach Hause kommen sollte, muss zurückgewiesen werden.
24: In den folgenden Jahrzehnten entstehen auch in Hamburg, Kiel, Bremerhaven und weiteren Hafenstädten eigene Seemannsmissionen. Sie, so der Gedanke damals, sollten Seeleute zum einen vor dem moralischen Verfall, etwa dem schnellen Verprassen ihrer Heuer in den Hafenkneipen, bewahren, sie wieder näher zu Gott bringen. Zum anderen sollen sie Unterstützung im Alltag bieten. Schon früh ging es nicht nur um die religiöse Betreuung, sondern auch um ganz praktische Hilfe. In einem NDR-Beitrag von 1975 heißt es:
26: Der Beruf des Seemanns ist hart und weit entfernt von allen romantischen Vorstellungen. Er führt einen großen Teil der Menschen, die auf den Schiffen arbeiten, über alle 7 Meere. Damit löst sich der Fahrensmann zwangsläufig oft von Heimat und Familie. Die Kirchen vieler Seefahrtsnationen haben schon vor 100 Jahren die speziellen Probleme der Seeleute erkannt. In vielen Häfen der Welt wurden Seemannsmissionen errichtet.
27: Mein Herz geht an Bord und fort muss die Reise gehen.
24: Für wenig Geld übernachten, mit Mahlzeiten versorgt werden, Wäsche waschen und die Option, Briefe von Eltern oder Partnerin zu empfangen. Das bieten Seemannsmissionen Seeleuten im 20. Jahrhundert. Und es gibt Gottesdienste direkt an Bord der Schiffe.
28: Kyrie eleison, Kyrie eleison, Christe eleison,
24: 1961 betreibt die Deutsche Seemannsmission 23 Seemannsheime, 14 in Deutschland, 9 im Ausland. Immer mehr rücken Sozialarbeit und Seelsorge ins Zentrum ihrer Arbeit. Pfarrer Ulrich Düss vor rund 50 Jahren:
1: Wenn wir an Bord gehen, dann betrachten wir die Leute, mit denen wir dort zu tun haben, nicht als Objekte unserer Aktivität, als Gegenstände, als Menschen, denen wir etwas überstülpen müssten von unserer christlichen Weltanschauung.
24: An einigen größeren Standorten gibt es weiterhin Seemannsheime mit einem Bett für die Nacht. An vielen anderen Orten konzentriert sich die Arbeit inzwischen auf Bordbesuche, Seelsorge und praktische Hilfen, auch weil die Liegezeiten der Schiffe kürzer geworden sind. Am 29. September 1886 gründeten mehrere evangelische Vereine in Hannover das Komitee für kirchliche Versorgung deutscher Seeleute im Ausland. Dieser Tag gilt als Gründungstag der Deutschen Seemannsmission und der war heute vor 140 Jahren. La Paloma de.
4: Das war der Stichtag von Sophie Allenstein und hier geht's jetzt weiter mit der deutschen Fußballnationalmannschaft.
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2: Mit Ina Kast und der Fußball Nations League. Frankreich hat auch sein zweites Spiel gewonnen. Die Franzosen setzten sich in Belgien mit 1:0 durch. Mehr von Hendrik Lückhoff.
3: Michael Olise vom FC Bayern machte den Unterschied mit seinem Tor kurz vor Schluss. Bis dahin war es ein Spiel ohne die ganz großen Höhepunkte. Die Franzosen, bei denen der neue Trainer Zinedine Zidane seine Elf auf gleich 9 Positionen im Vergleich zum vorigen Spiel umstellte, waren das etwas bessere und gefährlichere Team. Aber erst der eingewechselte Olise besorgte nach einem Lauf über den halben Platz kurz vor Schluss den Siegtreffer. Das späte Gegentor, bitter für die Belgier um den neuen Trainer Marc van Bommel. Außerdem hat Italien einen klaren Sieg in der Türkei eingefahren. Die Italiener führten nach nicht mal einer halben Stunde schon mit 3:0. Die Türkei kam mit Beginn der zweiten Hälfte zwar zum 1:3, nur kurz danach fiel aber das 4:1 für Italien und dabei blieb's bis zum Ende.
2: Bäumchen wechsel dich oder vielmehr Spieler wechsel dich, heißt es bei der deutschen Mannschaft. Der neue Bundestrainer Jürgen Klopp tauscht seinen Kader für die nächsten beiden Länderspiele größtenteils aus. Das war ja schon vorher klar. Auf die 0:1 Niederlage gegen Griechenland soll nun der erste Sieg unter Klopp folgen, am Donnerstag in München gegen Serbien. Anne van Eickels vom Suchen und Finden bei der deutschen Nationalmannschaft.
5: Wenn man Antworten sucht und stattdessen neue Fragen findet, ist das meist ein Zeichen von echtem Erkenntnisgewinn. Und so bekam Jürgen Klopp einige Erkenntnisse beim 0:1 gegen Griechenland.
6: Einige, die ich gar nicht haben wollte, aber gekriegt haben sie trotzdem.
5: Und Erkenntnisgewinn bedeutet auch, dass man sich nicht mit oberflächlichen Erklärungen zufrieden gibt.
6: Jede Erklärung, da gibt es einige, klingt wie eine Ausrede. Die will ich gar nicht nutzen.
5: Doch für manche Fragen hat selbst ein so erfahrener Trainer wie Jürgen Klopp keine Antwort.
6: Da wussten wir jetzt, was der Gegner macht, haben die Mannschaft darauf eingestellt, die Abläufe waren da und dann haben wir es nicht mehr gemacht. Warum er das nicht gemacht hat, weiß ich noch nicht.
5: Die Ansätze des neuen Fußballstils kloppten in der ersten Viertelstunde nach der Pause schon ganz gut. Es war die beste Phase der deutschen Mannschaft in diesem Spiel. Stabile Abläufe im Ballbesitz, erfolgreiche Balleroberungen, mehr Dynamik und gefährliche Abschlüsse. Doch nach diesen 15 Minuten blieben Joshua Kimmich und seine Mitspieler weiter auf der Suche.
7: Dass wir zueinander finden müssen, dass es ein neuer Ansatz ist. Wir müssen uns darauf einlassen, das werden wir auch. Wir werden auch besser werden, aber das war heute keine optimale Leistung.
5: Klopps Vorgaben, zum Beispiel für das individuelle Positionsspiel, wurden von den Spielern nämlich nicht komplett umgesetzt.
6: Also uns hat die Überzeugung gefehlt, das muss man so sagen.
5: Und ohne Überzeugung und Vertrauen, auch in die Mitspieler, funktioniert die intensive Spielidee des neuen Bundestrainers einfach nicht.
6: Mein Problem ist einfach nur, dass wir nach kürzester Zeit auf allerhöchstem Niveau geprüft werden und damit habe ich kein Problem. Aber es ist natürlich die Stimmung, für die Stimmung in der Mannschaft kann ich sorgen, das ist auch kein Problem. Außenrum wird es schwierig.
5: Denn der Fußball braucht Zeit, die er nicht immer bekommt.
6: Fußball braucht Training, Fußball braucht Abläufe.
5: Und so bleibt Jürgen Klopp die Erkenntnis.
6: Wir werden uns zusammen finden und alles wird sich zusammen fügen. Weil das immer passiert, wenn man die richtigen Dinge tut. Und wir tun die richtigen Dinge.
5: Auch wenn nach der Niederlage gegen Griechenland erstmal mehr Fragen als Antworten bleiben.
2: Die deutschen Fans hoffen, dass nach dem Serbien-Spiel dann viele Ausrufezeichen und keine Fragezeichen mehr da sein werden. In der Handball-Bundesliga hat sich der HC Erlangen auf Tabellenplatz 8 vorgeschoben. Die Franken konnten sich am Abend zu Hause gegen den Tabellen-15. Eisenach deutlich mit 28:19 durchsetzen. 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
4: Das war der Sport mit Ina Kast.

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1: Um 3.30 Uhr mit Olaf Knapp. Im Koalitionsstreit über die Pflegereform gibt es offenbar noch keine Einigung. Am späten Abend hatten Bundeskanzler Merz, Finanzminister Klingbeil und Gesundheitsminister Linnemann eine Lösung gesucht. Aus der Nachrichtenredaktion Petra Mittermeier.
2: Eigentlich sollen die Pläne zur Zukunft der Pflegeversicherung morgen Thema im Kabinett sein. Doch nach dem Widerstand aus der SPD ist das unsicher. Die Sozialdemokraten befürchten, dass die Kosten künftig vor allem bei den Pflegebedürftigen und ihren Familien landen. Deshalb wollen sie den Eigenanteil für einen Platz im Pflegeheim deckeln und Privatversicherte sollen sich laut SPD stärker an den Kosten beteiligen. CDU-Gesundheitsminister Linnemann lehnt das ab. Auch der Deutsche Pflegerat fordert eine umfassende Überarbeitung der aktuellen Pflegereformpläne der Bundesregierung.
1: Die Bundeswehr und die Rüstungsbranche wollen ihre Zusammenarbeit beim Schutz des Weltalls verstärken. In Kalka am Niederrhein beginnt dazu heute eine zweitägige Konferenz. Im Mittelpunkt steht die Frage, wie Kommunikation, Navigation, Aufklärung und militärische Handlungsfähigkeit, die über Satelliten laufen, besser geschützt werden können. Mehr als 100 Unternehmen und Start-ups aus den Bereichen Weltraum und Verteidigung kommen in Kalka mit Vertretern aus dem Verteidigungsministerium zusammen. Die Bundeswehr unterstützt das Treffen. Der Handelsstreit zwischen Kanada und den USA geht in eine neue Runde. Nach gescheiterten Gesprächen über ein Handelsabkommen tritt heute ein US-Importverbot für bestimmte kanadische Waren in Kraft. Aus New York, Giselle Uecker.
3: Vom neuen Importverbot betroffen sind einige alkoholische Getränke, Milchprodukte und Motorräder aus Kanada, die nun nicht mehr in die USA eingeführt werden dürfen. Zuvor hatte die Trump-Regierung bereits eine Reihe von kanadischen Waren mit Zöllen in Höhe von 50% belegt. Darauf hatte Kanada mit Gegenzöllen reagiert. Wirtschaftsexperten gehen nicht davon aus, dass die neuen Importverbote die kanadische Wirtschaft stark beeinträchtigen werden.
1: Das Oberlandesgericht in Brandenburg an der Havel will am Vormittag seine Entscheidung über die Rabatt-App des Discounters Lidl verkünden. Geklagt hat die Verbraucherzentrale Bundesverband. Sie sieht eine Diskriminierung bestimmter Bevölkerungsgruppen, die die App nicht benutzen können und damit auch keine Rabatte auf Produkte bekommen, beispielsweise ältere Menschen. Eine solche Klage gab es bereits gegen die Discounter Netto und Penny, die ebenfalls eine Rabatt-App haben. Die Klagen wurden abgewiesen, Revision allerdings zugelassen. Das Wetter. In Deutschland. Tagsüber im Nordwesten viele Wolken, sonst nach Nebel heiter bis wolkig, nach Südosten hin sonnig. 19 Grad auf Fehmarn bis 30 Grad an der Obermosel. Das waren die Nachrichten.
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4: Mit einer Meldung von der A94 München Richtung Passau, die ist zwischen Malching und B12 nach Auslösung der Höhenkontrolle im Tunnel bis 4 Uhr gesperrt. Ihnen allen weiterhin gute Fahrt.
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4: Mit Ben Wotzny, hallo. Seit 75 Jahren entscheidet das Bundesverfassungsgericht in Karlsruhe über die ganz großen Fragen. Seine Urteile spiegeln die gesellschaftlichen Debatten wider, die in der Bundesrepublik geführt werden. So ging es um Gleichberechtigung, Abtreibung und die Ehe, aber auch um Demonstrationsrechte, die Privatsphäre oder sogar Fernsehsender. Das Bundesverfassungsgericht im Spiegel der Zeit. Das Thema jetzt in 11KM, dem Tagesschau-Podcast mit Elena Kuch.
5: Frank Beutigam ist der Rechtsexperte der ARD und er berichtet seit vielen Jahren aus Karlsruhe über das Bundesverfassungsgericht. Mit ihm sprechen wir in dieser Folge über die Entscheidungen der vergangenen 75 Jahre, die das Leben von uns allen in Deutschland geprägt haben. Und wir klären, wie viel Einfluss haben die Karlsruher Richterinnen und Richter heute auf die Politik und unter welchem Druck stehen sie. Hallo Frank, willkommen bei 11KM.
6: Hallo Elena, grüß dich.
5: Wenn ich ans Bundesverfassungsgericht denke, dann sehe ich sofort diese Richterinnen und Richter vor mir in ihren roten Roben. Warum sind die eigentlich rot?
6: Also als das Gericht angefangen hat 1951, da hatten die noch keine eigenen Roben, da haben die von einem anderen Gericht welche übernommen und die waren noch eher lila. Und dann so nach 10 Jahren, zum 10-jährigen Jubiläum, haben die Richterinnen und Richter sich gedacht, ah, wir bräuchten auch was Eigenes, wir sind zwischen wichtiger geworden. Und dann haben die sich zusammengesetzt, Modelle geprüft und sind dann bei einem Modell aus dem Florenz des 15. Jahrhunderts gelandet. So ein Seidenstoff, 3 Elemente, die Robe, das Bäffchen, das ist so ein weißes Halstuch, und ein Barett, das ist der rote Hut. Und das fanden die damals gut und haben beschlossen, das ist ab jetzt unsere Amtstracht. Die Farbe nennt sich übrigens Kardinalrot. Und seitdem gibt es diese roten Roben, das Symbol des Bundesverfassungsgerichts.
5: Du bist ja auch oft dabei im Gericht, wenn die Richterinnen und Richter ihren Auftritt haben. Wie erlebst du das, wenn an unserem höchsten Gericht Urteile gesprochen werden?
6: Also diese Zeit um kurz vor 10 hier in Karlsruhe im Gerichtssaal, das sind für mich so die spannendsten Momente als Reporter. Also man kann sich das so vorstellen, also es klagen ja am Verfassungsgericht Bürgerinnen und Bürger gegen den Staat. Und das merkt man auch an so einem Verhandlungs- oder an so einem Urteilstag im Gerichtssaal. Denn auf der einen Seite sitzen die Bürgerinnen und Bürger, die gegen ein Gesetz oder gegen eine Maßnahme geklagt haben. Und auf der anderen Seite sitzen Vertreter der hohen Politik. Und es ist überhaupt nicht klar, wer gewinnt. In Karlsruhe hat jeder Bürger und jede Bürgerin die Chance, ein Gesetz zu Fall zu bringen. Das ist eine ganz schön machtvolle Position für so ein Gericht. Und deswegen sind das immer sehr spannende Tage dort.
7: Die Stadt Karlsruhe hat wieder einmal einen ihrer großen Tage. Nach dem obersten Bundesgericht hält heute endlich auch das Bundesverfassungsgericht seinen offiziellen Einzug.
5: Am 28. September 1951, also vor genau 75 Jahren, wurde in Karlsruhe das Bundesverfassungsgericht eingeweiht. Und du arbeitest ja als ARD-Rechtsexperte direkt auch aus Karlsruhe. Und manchmal, da muss man ja so einen kleinen Ausflug in eine Geschichtsstunde machen, auch um die Gegenwart zu verstehen. Warum wurde das Bundesverfassungsgericht denn überhaupt gegründet?
6: Ja, dafür muss man sich in diese direkte Nachkriegszeit 1949, als die Bundesrepublik gegründet wurde, noch mal kurz hineinversetzen. Da war der Zweite Weltkrieg gerade zu Ende, die Grauen der Nazizeit waren zu Ende. Und das Grundgesetz, also die deutsche Verfassung, die war eine Reaktion auf diese Grauen der Nazizeit. Und man hat sich deswegen gesagt, ganz an den Anfang dieses Grundgesetzes, da schreibt man die Grundrechte der Menschenwürde, Gleichberechtigung, Meinungsfreiheit. Der heutige Präsident des Bundesverfassungsgerichts, Stefan Habart, hat uns erklärt, warum das Bundesverfassungsgericht damals als neue Institution ins Leben gerufen wurde.
8: Weil man erkannt hat, dass im Dritten Reich Rechtlosigkeit herrschte, dass Menschen getötet wurden, dass ihre Rechte missachtet wurden. Das war die Idee eines Nie wieder nach dem Dritten Reich.
6: Und man hat noch einen zweiten Punkt für ganz wichtig befunden. Solche Grundrechte, die bringen überhaupt nichts, wenn die nur dort stehen als schöne Sätze. Man muss auch richtig darauf pochen können. Man muss die einklagen können. Und deswegen hat man so eine neue Institution geschaffen, ein Bundesverfassungsgericht, bei dem die Bürger eben sagen können, lieber Staat, das ist ernst gemeint, was da drin steht, bei dem man den Staat verklagen kann. Man kann bis nach Karlsruhe gehen, im wahrsten Sinne des Wortes.
5: Und als das Bundesverfassungsgericht gegründet wird, da ist Deutschland ja noch geteilt, entsteht da eigentlich zur gleichen Zeit auch was Ähnliches in der DDR?
6: Nein, also etwas Vergleichbares wie das Verfassungsgericht, das hat es in der DDR nicht gegeben. In der DDR gab es dieses Prinzip der Gewaltenteilung nicht. Das ist ein wichtiger Unterschied. Also dort war es nicht möglich, dass ein Gericht den Staat kontrolliert. Das passte nicht zur sozialistischen Staatsform. Insofern so ein Zwillingsgericht auf der anderen Seite des Eisernen Vorhangs, das gab es nicht.
5: Beim Bundesverfassungsgericht, da werden ja so ein bisschen auch die Regeln unseres Zusammenlebens immer wieder neu

0: häufig unterschiedliche Grundrechte abwägen. Also da bei Fragen der Meinungsfreiheit liegt auf der einen Seite die Meinungsfreiheit, ich möchte ganz viel sagen, und auf der anderen aber auch das Persönlichkeitsrecht der anderen Menschen. Und das so in den Ausgleich zu bringen, das ist die Leistung, die das Verfassungsgericht immer wieder bringen muss, die es oft auch erbracht hat. Und es bleibt aber trotzdem immer auch dabei, dass man darüber streiten kann und diese Diskussion auch nach vorne bringen kann. Am Bundesverfassungsgericht merkt man insgesamt sehr, dass Recht und Grundrechte nichts Abstraktes sind, sondern dass das alles mitten im Leben der Menschen spielt. Oft denkt man ja, Recht ist kompliziert und weit weg. Und meine Erfahrung hier im Gerichtssaal ist, es spielt eigentlich mitten im Leben von ganz vielen Millionen Menschen.
1: Ja, du hast gerade schon geschildert, ganz am Anfang der Folge, wie das ist, wenn da das Gericht tagt und da normale Bürgerinnen und Bürger sitzen, die klagen, die gegen ein Gesetz klagen. Und das Bundesverfassungsgericht kann ja auch richtig Gesetze kippen. Also es ist letztendlich die Situation normale Bürgerinnen, normaler Bürger gegen die Politik. Lass uns doch einmal darauf gucken, welche Funktion hat das Bundesverfassungsgericht für die Politik?
0: Also das Bundesverfassungsgericht hat mehrere Aufgaben. Es hütet das Grundgesetz, also es achtet darauf, dass die Regeln des Grundgesetzes eingehalten werden. Was steht im Grundgesetz? Erstens die Grundrechte der Menschen und zweitens, wie unser Staat funktioniert. So. Und das Verfassungsgericht hat deswegen auch zwei wesentliche Aufgaben. Einmal, dass die Bürgerinnen und Bürger dort gegenüber dem Staat ihre Grundrechte einklagen dürfen. Und die zweite Aufgabe ist, dass das Gericht auch über Streitigkeiten der Staatsorgane untereinander entscheidet. Also wenn sich Bundestag und Bundesregierung mal über was streiten, dann ist Karlsruhe auch dort der Schiedsrichter. Also einmal Streitigkeiten innerhalb der Politik und zweitens Streitigkeiten von Bürger gegen den Staat. Und dann ist das Bundesverfassungsgericht die einzige Institution, die zum Beispiel ein Parteiverbot aussprechen kann. Ein sehr sensibles Thema, aber insgesamt zeigt das, wie viel Macht dieses Gericht auch hat und welche Bedeutung es insgesamt im Staatsgefüge der Bundesrepublik hat.
2: Kommen wir zu der Erkenntnis als Richterinnen und Richter des Bundesverfassungsgerichts, dieses Gesetz stimmt nicht mit der Verfassung überein, verletzt die Verfassung aus welchen Gründen auch immer, dann ist am Ende die Konsequenz, dass dieses Gesetz typischerweise nicht mehr oder nur noch in einer modifizierten Form angewendet werden kann. Das hat Bedeutung für 83 Millionen Menschen in Deutschland typischerweise.
0: Welche weitreichenden Folgen so ein Urteil des Bundesverfassungsgerichts haben kann, das hat uns der aktuelle Richter Henning Radke erzählt.
2: Und diese Dimension, das Leben in unserer Gesellschaft, in unserem Staat, aus der Verfassungsperspektive mitzugestalten, das ist, glaube ich, einzigartig für die Tätigkeit am Bundesverfassungsgericht.
1: Wenn ein Urteil verkündet wird, dann sieht man ja oft in den Nachrichten dann so eine ganze Reihe von Richterinnen und Richtern. Wie genau arbeiten die denn? Nimm uns doch mal mit hinter die Kulissen des Bundesverfassungsgerichts.
0: Ja, gerne. Also erstmal ist es so, dass es insgesamt 16 Richterinnen und Richter gibt. Ganz am Anfang, 1951, da waren das noch 24 Richter und inzwischen sind es nur noch 16. Die arbeiten aber nicht alle zusammen, sondern die sind aufgeteilt in zwei Senate mit jeweils 8 Personen. Der erste Senat, der beschäftigt sich vor allem mit den Grundrechten, Meinungsfreiheit, Gleichberechtigung, wir haben darüber gesprochen. Und der zweite Senat beschäftigt sich vor allem mit den staatsrechtlichen Fragen, also wenn die Politik untereinander streitet. Weil die Grundrechte so viel Arbeit machen, entscheidet der aber auch viele Verfassungsbeschwerden. Also 2x8 Richterinnen und Richter und die sind aber jeweils das Bundesverfassungsgericht. Also wenn wir in der Situation um 10 Uhr morgens in Karlsruhe, wenn da die Tür aufgeht, dann kommt einmal der erste Senat raus und einmal der zweite Senat. Das ist der Grund dafür, wenn man genau hinschaut, warum in der Tagesschau dann einfach auch manchmal andere Personen dort sitzen. Einmal der Präsident Stefan Habert und einmal die Vizepräsidentin Ann-Kathrin Kaufold. Mhm. Insgesamt gehen am Gericht pro Jahr knapp 5000 Verfahren ein. Das ist eine ganze Menge. Die meisten davon, das sind die sogenannten Verfassungsbeschwerden, das sind die Klagen der Bürgerinnen und Bürger.
1: Im vergangenen Jahr,

0: Da wurden ja neue Richterinnen und Richter fürs Bundesverfassungsgericht gewählt und es gab da einen richtigen Skandal, nämlich den um Frauke Brosius-Gersdorf. Und bevor wir gleich nochmal genauer auf den Fall eingehen, der Bundestag, der stimmt ja über die Kandidatur ab. Die brauchen dann eine Zweidrittelmehrheit. Warum wählt denn eigentlich die Politik die Richterinnen und Richter, wenn das Gericht ja auch anschließend die Politik unabhängig kontrollieren soll?
1: Das ist eine total berechtigte Frage, aber es gibt einen Grund dafür. Und dieser Grund ist, das Bundesverfassungsgericht hat sehr viel Macht, darüber haben wir gesprochen, aber alle Staatsgewalt, alle Macht muss eben nach den Regeln des Grundgesetzes vom Volk ausgehen, also von den Wählerinnen und Wählern. Und der Bundestag ist von den Wählerinnen und Wählern gewählt. Und wenn er dann die Verfassungsrichterinnen und Richter wählt, dann ist das die nötige, so nennt man das, demokratische Legitimation des Gerichts. Wichtig ist übrigens, dass die Richterinnen und Richter mit einer Zweidrittelmehrheit gewählt werden. Das führt dazu, dass sich Regierung und Opposition einigen müssen. Man kann nicht einseitige Kandidaten durchsetzen, sondern muss Kandidaten finden, über die ein Konsens entsteht. Und wenn sie einmal gewählt sind, die Richterinnen und Richter, dann ist ganz wichtig, dass sie unabhängig agieren können und der Politik genau auf die Finger schauen.
0: Also dann jetzt einmal zum Fall von Frauke Brosius-Gersdorf. Die ist ja eine sehr renommierte Juraprofessorin und war von der SPD als Richterin vorgeschlagen worden. Und dann gab es offenbar eine richtige Kampagne gegen sie, scheinbar organisiert von Abtreibungsgegnern, denn Frauke Brosius-Gersdorf, die hatte sich schon mal für eine Entkriminalisierung von Abtreibungen in den ersten 12 Wochen der Schwangerschaft ausgesprochen. Daher die Frage, wird die Ernennung der Richterinnen und Richter immer politischer?
1: Also die Erfahrung aus den letzten Jahrzehnten, auch meine Erfahrung aus den letzten 15 Jahren, ist, dass die Richterwahl eigentlich immer ziemlich geräuschlos abläuft. Meistens kriegt die große Öffentlichkeit das gar nicht so mit und hier war es allerdings mal eine Ausnahme, der Fall Brosius-Gersdorf. Da war es wirklich sehr politisch. Die ersten Schritte waren eigentlich ganz normal. Ich habe ja darüber gesprochen, man braucht große Mehrheiten für die Richterwahl. Und Union und SPD, die hatten sich auf die Kandidatin Brosius-Gersdorf auch schon geeinigt. Doch dann Schritt für Schritt, als die Wahl näher rückte, die Wahl im Bundestag, dann kamen diese kritischen Stimmen immer stärker hervor.
2: Zwischen den Fraktionen der Bundesregierung sind große Differenzen deutlich geworden. Deshalb hat der Bundestag die Wahl von 3 Verfassungsrichtern verschoben. Die 3 Personalvorschläge waren zwar wie üblich zwischen den Fraktionen abgestimmt. Vor der Sitzung meldete die Unionsfraktion dann aber Bedenken gegen eine Kandidatin der SPD an.
1: Und das war eben das Ungewöhnliche. Es ist per se kein Problem, wenn man bei einer Kandidatin, die früh ins Rennen geht, am Ende sagt, das passt nicht, das ist nicht richtig. Hier war es das Besondere, dass die Kritik dann kurz vor der Wahl so extrem zunahm und dass sie auch sehr ins Polemische abglitt. Also da ging es dann gar nicht mehr nur um die Sache, sondern sie wurde sehr persönlich. Es gab teilweise auch Falschbehauptungen. Also in diesem Fall war die Richterinnenwahl wirklich außerordentlich politisiert.
0: Frauke Brosius-Gersdorf, die hat ja am Ende ihre Kandidatur zurückgezogen. An ihrer Stelle ist dann eine Verwaltungsrichterin ans Bundesverfassungsgericht berufen worden. Ist denn eigentlich bekannt, ob es auch politische, ideologische Tendenzen gibt bei der Zusammensetzung der Richterinnen und Richter? Inwiefern spielt das eine Rolle, von welcher Partei die nominiert worden sind?
1: Richterinnen und Richter werden von einer bestimmten Partei vorgeschlagen. Das stimmt. Aber schon für die Wahl nach Karlsruhe braucht man die Unterstützung von anderen Parteien. Also es können nicht reine Parteisoldaten nach Karlsruhe geschickt werden. Das ist schon mal ein wichtiger Punkt. Und wenn die dann in ihrem Beratungszimmer hier am Karlsruher Schlossplatz sitzen, dann versichern alle, wenn ich hier allein parteipolitisch argumentieren würde, dann nehmen mich die anderen einfach nicht ernst. Das sei so ein absolutes No-Go im Beratungszimmer. Und das kann ich irgendwie auch nachvollziehen, ohne dass wir natürlich dabei sind. Insofern ist mein Eindruck schon, dass im Beratungszimmer die rechtlichen Argumente eine Rolle spielen. Und gleichzeitig sind aber die Themen, über die die beraten, die Richterinnen und Richter hier, immer so politisch, dass es insgesamt immer so ein gewisses Spannungsfeld zwischen Politik und Recht hier geben wird.
0: Das, was in Karlsruhe entschieden wird, das verändert unser Land. Und du hast ja auch schon prägende Urteile genannt. Das heißt, das Bundesverfassungsgericht, das hat eine enorme Macht. Und es gibt ja aber auch immer wieder den Vorwurf, die Richter und Richterinnen, die würden sich zu sehr mit ihren Urteilen auch politisch einmischen. Wie blickst du da drauf? Was ist da dran an diesem Vorwurf?
1: Also dieser Konflikt, der ist in der Rolle des Bundesverfassungsgerichts sozusagen angelegt. Denn, wir haben ja schon gesagt, das Gericht hat die Möglichkeit, ein Gesetz zu kippen. Ein Gesetz, das das Parlament, der Bundestag, beschlossen hat und über das er vielleicht mit viel Hingabe diskutiert hat, sich ganz viel Mühe gegeben hat. Und am Ende kommen dann diese Karlsruher Richterinnen und Richter sagen, nein, das verstößt gegen das Grundgesetz. Also das ist schon eine Menge Macht. Aber das Grundgesetz gibt diesem Gericht eben so viel Macht, auch aus der Erfahrung des Dritten Reiches. Deswegen ist das wie immer eine Frage der richtigen Balance. Die Richterinnen und Richter müssen darauf achten, ihr Job ist die Kontrolle und nicht selbst Politik zu machen. Und mein Eindruck ist, dass das den Richterinnen und Richter auch bewusst ist, diese Rolle. Das heißt nicht, dass sie manchmal vielleicht auch zu weit gehen. Deswegen muss man auf dieses Thema auch wirklich sehr wachsam schauen, kritisch schauen, auch wir Medien und auch die Politik hat jedes Recht, da zu gucken, geht Karlsruhe nicht ab und zu weit. Darüber wurde aber schon ab Stunde 1 diskutiert. Das merkt man schon an der Eröffnungsrede des ersten Präsidenten des Gerichts, Hermann Höpker-Aschoff.
3: Wir dürfen nicht der Versuchung erliegen, selbst den Gesetzgeber spielen zu wollen.
1: Denn der hat schon auf dieses Spannungsfeld zwischen Politik und Gericht hingewiesen im Jahr 1951.
3: Wir haben nur darüber zu wachen, dass die Normen des Grundgesetzes auch von dem Gesetzgeber eingehalten werden.
1: Was mir bei meinen Recherchen zum Verfassungsgericht aufgefallen ist, ja, dieses Spannungsfeld zwischen Gericht und Politik, das ist sehr aktuell. Darüber wird heute diskutiert. Ich kann mal ein Beispiel noch nennen. Es gab hier in Karlsruhe ein großes Urteil zum Thema Sterbehilfe. Da hatte der Bundestag die Hilfe beim Suizid unter Strafe gestellt. Man wollte Sterbehilfeorganisationen das Leben schwerer machen. Und das Verfassungsgericht hat dieses Gesetz für null und nichtig erklärt. Ein Gesetz, bei dem der Bundestag ganz intensiv über rechtliche, ethische, religiöse Fragen diskutiert hatte. Und aus Karlsruher Sicht stand mehr im Mittelpunkt die freie Entscheidung einer todkranken Person, die aus dem Leben scheiden möchte. Da war das Grundrecht auf selbstbestimmtes Sterben im Mittelpunkt. Und darüber hat sich die Politik total geärgert. Wie kann das Gericht so ein Gesetz, über das wir lange beraten haben, einfach so kippen? Darüber kann man auch streitig diskutieren, aber für Karlsruhe stand eben der Mensch und seine Grundrechte im Mittelpunkt. Das war so ein typisches Beispiel aus den letzten Jahren, das mir sehr in Erinnerung geblieben ist.
0: Wir haben jetzt viel über dieses Spannungsfeld gesprochen, also inwiefern Karlsruhe Einfluss hat auf die Politik, aber ja auch umgekehrt die Politik durch die Wahl der Richterinnen und Richter Einfluss hat auf das Bundesverfassungsgericht. Nun hat sich ja die Zusammensetzung des Bundestags in den vergangenen Jahren ganz schön verändert. Es gibt eine immer stärker werdende AfD. Wie gewappnet ist denn das Bundesverfassungsgericht dafür, dass extreme Kräfte zunehmen?
1: Also man hat dieses Thema zumindest sehr auf dem Schirm, denn die ganz zentrale Währung für ein Verfassungsgericht ist ja, dass es unabhängig sein muss. Und dafür gibt es eine ganze Reihe von Sicherungen, die im Gesetz stehen und die man in den letzten Jahren sogar ins Grundgesetz, in die Verfassung aufgenommen hat, damit eben ein Einfluss der Politik auf das Gericht nicht möglich ist. Ich nenne mal ein Beispiel. Die Amtszeit der Richterinnen und Richter, die dauert 12 Jahre. Und die dürfen nicht wiedergewählt werden. Das führt dazu, dass die sich in ihrer Amtszeit während dieser 12 Jahre keine Gedanken darüber machen müssen, oh, ich muss jetzt Urteile treffen, die der Politik gefallen, damit ich noch eine zweite Amtszeit bekomme. Davon sind die völlig unabhängig. Und solche Sicherungen, die sind in Zeiten, in denen extreme Kräfte zunehmen, besonders wichtig. Und da hat man in den letzten Jahren auch versucht, vorzusorgen. Denn man muss sich bewusst machen, wenn extreme Kräfte an die Macht kommen, das hat man in den vergangenen Jahren zum Beispiel in Ungarn oder auch populistische Kräfte in Polen gesehen, als erstes versuchen die, die Gerichte anzugreifen und die Gerichte zu schwächen, weil Gerichte kontrollieren den Staat und Kontrolle stört. Und vor diesem Hintergrund ist die zentrale Währung, dass wir ein unabhängiges Bundesverfassungsgericht haben, das der Politik auf die Finger schauen kann.
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4: Erst im Juli ist Jens Spahn als Vorsitzender der Unionsfraktion zurückgetreten. Jetzt legt er sein Amt im einflussreichen Haushaltsausschuss des Bundestags nieder. Spahn ist in die Kritik geraten, weil Familienurlaubsfotos aus Sardinien aufgetaucht waren, nachdem er bei 2 Ausschusssitzungen gefehlt hatte. Als Begründung dafür nannte Spahn familiäre Gründe. Unsere Gastautorin heute ist Ronja Brier, Chefredakteurin des Online-Nachrichtenportals Watson. Sie meint, es sei erstaunlich, dass Spahn sich politisch überhaupt so lange gehalten habe.
6: Der Grund wirkt dieses Mal fast banal. Ein Foto aus dem Urlaub mit Ehemann und Kind. Der Haken daran war lediglich das Timing, dass diese private Reise ausgerechnet während der Sitzungszeit stattgefunden hat. Spahns Rückzug ist also folgerichtig. Und doch stört mich daran eines, nämlich seine Erklärung dazu, die vor allem zeigt, dass er das Problem gar nicht bei sich sieht. Normales Arbeiten sei für ihn aufgrund der Kritik aktuell kaum möglich, teilte er mit. Ganz so, als würde ihn irgendjemand von der Arbeit abhalten. Er ist sich keines Fehlers bewusst. Damit geht er allerdings völlig darüber hinweg, dass der Unmut und die Debatten über ihn und sein Amt nicht einfach so losgebrochen sind. Dieser Unmut kam nicht aus dem Nichts. Er entstand aufgrund seiner Fehlentscheidungen. Die eigentliche Überraschung ist, dass Spahns politische Sonderstellung so lange gehalten hat und sein dauerhafter Rückzug aus der ersten Reihe der Bundespolitik nicht schon früher passierte.
4: Die Meinung von Ronja Brier vom Online-Nachrichtenportal Watson. Ähnlich sieht das die Süddeutsche Zeitung.
7: Aus dem Instinktpolitiker Spahn ist ein Politiker geworden, der vollkommen das Gefühl dafür verloren hat, was er sich erlauben darf im Umgang mit Partei, Fraktion und Wählern. Die neueste Volte passt in diese Erzählung über Selbstherrlichkeit und fehlende Bodenhaftung in der Politik.
4: Der Kölner Stadtanzeiger bewertet den Vorfall aus der Perspektive berufstätiger Eltern. Die hätten nämlich oft ein schlechtes Gewissen, wenn sie sich wegen der Kinder im Job abmelden müssten.
7: Was leider nicht geht, spontaner Urlaub. Was gar nicht geht, familiäre Gründe oder Kinder krank anmelden und dann spontan Urlaub machen. Was überhaupt gar nicht geht, einer Partei angehören, deren Vorsitzender und Bundeskanzler die Bürger auffordert, nicht so oft krank zu feiern und mehr zu arbeiten, und dann unter Hinweis auf familiäre Gründe spontan der Arbeit für einen Kurzurlaub fernzubleiben. Nichts beschädigt das Ansehen von Politikern mehr als solch ein Verhalten.
4: Die Frankfurter Allgemeine Zeitung beleuchtet den Umgang der eigenen Partei mit Spahn.
7: 2 Tage Abwesenheit während einer Sitzungswoche sind im Bundestag keine Seltenheit, selbst wenn sie private Gründe hat. Nicht einmal, wenn es um den Haushaltsausschuss geht, den wichtigsten Ausschuss des Parlaments. Aber wenn es um Jens Spahn geht, gelten offenbar besondere Regeln. Der über die Leihmutter-Affäre gestürzte Vorsitzende der Unionsfraktion ist offenbar einigen Abgeordneten zu schnell an eine begehrte Stelle der Fraktionsarbeit zurückgekehrt. Selbst in einem so abgeklärten Bezirk wie der Parteipolitik gilt schließlich das Ritual der Buße.
4: Das waren die Standpunkte. Zusammengestellt hat sie Marei Beermann.

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1: Um 4 Uhr mit Olaf Knapp. In Berlin ringt die Regierungskoalition weiter um eine Einigung im Streit um die Finanzierung der Pflegeversicherung. Bei Verhandlungen zwischen Bundeskanzler Merz, Gesundheitsminister Lindemann und Finanzminister Klingbeil gibt es noch keinen Durchbruch. Warum die Lage so kompliziert ist, dazu aus Berlin Matthias Deiß.
2: Es geht um zweierlei, um Geld und um politisches Profil. Die SPD macht das Thema Pflegeversicherung zur Gerechtigkeitsfrage und sagt in letzter Minute kurz vor der geplanten Verabschiedung im Kabinett keine Kürzung, trotz explodierender Kosten und obwohl der Entwurf, um den es hier geht, schon seit 4 Monaten vorliegt. Heißt im Umkehrschluss, das Geld muss nun woanders herkommen, sonst drohen der Pflegekasse Zahlungsschwierigkeiten und uns Versicherten empfindliche Beitragserhöhungen. In erster Linie muss die Runde also Geld auftreiben.
1: Der russische Präsident Putin hat angeordnet, die Armee weiter aufzustocken. In einem Dekret heißt es, die Personalstärke werde um 15.500 Soldaten erhöht und erreiche damit 1,55 Millionen. Der ukrainische Präsident Zelensky warf Russland in seiner abendlichen Videoansprache vor, mit einer zusätzlichen Mobilmachung begonnen zu haben, die auch ausländische Staatsbürger mit einbeziehe. Nach seinen Worten bereitet Nordkorea die Entsendung von 10.000 weiteren Soldaten vor. Nach Demonstrationen für die Rechte von Mieterinnen und Mietern in Spanien darf eine 87-Jährige in ihre zwangsgeräumte Wohnung zurück. Die Anwältin der Frau teilte mit, dass eine Einigung erzielt worden sei. Die Miete darf künftig laut einem Medienbericht nur maximal 30% des Bruttoeinkommens der Rentnerin betragen. Die schwerbehinderte Frau war vergangene Woche auf einer Trage aus ihrer Wohnung in Madrid geholt worden. Sie hatte dort 70 Jahre lang gelebt. Der Vorgang hatte Proteste zehntausender Spanier ausgelöst. Sie forderten einen besseren Schutz vor Zwangsräumungen und grundsätzliche Änderungen im Mietrecht. Die spanische Regierung hat Reformen versprochen und will heute ein Dekret beschließen. Am Vormittag wird in Berlin der Deutsche Schulpreis verliehen. Im Finale stehen 15 Schulen. Die meisten Nominierten kommen aus Bayern, Baden-Württemberg, Hessen und Nordrhein-Westfalen. Der Hauptpreis ist mit 100.000 Euro dotiert. Dazu gibt es 5 weitere Preise. Die Jury bewertet unter anderem die Unterrichtsqualität, die Leistung und den Umgang mit Vielfalt an den Schulen. Das Wetter in Deutschland. Am Tage im Nordwesten viele Wolken, sonst nach Nebel heiter bis wolkig. Nach Südosten hin sonnig, 19 Grad auf Fehmarn bis 30 Grad an der Obermosel. Am Mittwoch heiter bis sonnig bei 18 bis maximal 30 Grad. Es ist gleich 4.03 Uhr.
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3: Ein paar Straßen sind gesperrt. A1 Lübeck-Hamburg, die Norderelbbrücke, ist in beiden Richtungen wegen eines Schwertransports bis ca. 5 Uhr früh mehrfach kurzfristig gesperrt. Die A29 Oldenburg Richtung Wilhelmshaven ist zwischen Oldenburg-Umstede und Kreuz-Oldenburg-Nord wegen einer Nachtbaustelle bis Freitag in der Zeit zwischen 19 und 5 Uhr gesperrt. Die A40 Duisburg-Essen ist zwischen Kreuz Duisburg und Kreuz Kaiserberg wegen Bauarbeiten in beiden Richtungen bis 5. Oktober gesperrt. Die A42 Dortmund-Kapp-Lindfort ist zwischen Herne-Baukau und Herne-Krange wegen Bauarbeiten in beiden Richtungen bis in die Morgenstunden gesperrt. Die A45 Hagen Richtung Gießen ist zwischen Dillenburg und Herborn-West nach einem Unfall gesperrt. Die A52 Mönchengladbach Richtung Düsseldorf ist zwischen Kreuz Nersen und Kreuz Karst bis Donnerstag früh wegen Bauarbeiten gesperrt. Die A81 Singen-Schaffhausen ist zwischen Hilzingen und Gottmadingen in beiden Richtungen wegen Wartungsarbeiten im Halsbergtunnel bis 6 Uhr gesperrt. Umleitungen sind dort eingerichtet. Und die A565 Meckenheim-Bonn ist zwischen Bonn-Poppelsdorf und Bonn-Endenich wegen Bauarbeiten in beiden Richtungen bis 6 Uhr gesperrt. Weiterhin gute Fahrt.
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3: Kommt von NDR Info in Hamburg. Ich bin Ben Wotzny. Hallo. Der demografische Wandel, also eine Gesellschaft, die altert, stellt Deutschland vor viele Herausforderungen. Die Rentenkassen zum Beispiel und logischerweise auch die Pflegeversicherung, denn wenn es immer mehr alte Menschen gibt, dann steigt auch der Pflegebedarf und das kostet Geld, viel Geld. Schon im nächsten Jahr droht dem gesamten System die Pleite. Darum muss eine Reform her, die eigentlich Mitte der Woche beschlossen werden soll. Aber kurz vor der Ziellinie wackelt das Gesetz gewaltig. Die SPD blockiert den Entwurf und will quasi Last-Minute-Nachverhandlungen. Im konkreten Entwurf stehen nämlich Kürzungen für Familien, gegen die sich nicht nur Sozialverbände, sondern auch die Sozialdemokraten querstellen. Darum gab es nun im Kanzleramt ein Krisentreffen mit Kanzler Merz, Finanzminister Klingbeil und Gesundheitsminister Linnemann. Wie verfahren die Lage ist, dazu Georg Schwarte.
4: Gesundheit, Rente und jetzt die Pflege. Großbaustellen allesamt. Der Fahrplan vom frisch gebackenen Gesundheitsminister Linnemann, CDU, schien klar. Mittwoch erste Stufe Pflegereform ins Kabinett. Umso sagte er es, der von der Pleite bedrohten Pflegekasse finanziell erste Hilfe zu leisten. Bleibt's dabei?
5: Ganz kurz, ja. Planung sieht nach wie vor am Mittwoch, dass den Gesetzentwurf ins Kabinett zu bringen,
4: sagt der Sprecher des Gesundheitsministers. Bei den Sozialdemokraten klingt das noch anders. Sie hatten am Freitag überraschend verkündet, diesen Gesetzentwurf tragen wir so nicht mit. Die Begründung liefert die SPD-Politikerin Annika Klose.
6: Unser Problem ist halt, wenn dieses Gesetz droht, jetzt erstmal ein reines Kürzungsgesetz größtenteils zu werden. Und dann, Herr Linnemann sagt, danach soll es dann eine Strukturreform geben, die sich dann quasi mit dem Rest beschäftigt.
4: Hintergrund: 3 desaströse Landtagswahlen und eine SPD, die das Gefühl hat, die Bürger würden das Wort Reform mittlerweile nur noch mit Kürzung übersetzen. SPD-Co-Chef Klingbeil hat das so formuliert.
7: Ein schlichtes Weiter-so und mit dem Kopf durch die Wand und die Erklärung, wir müssen jetzt nur noch konsequenter das machen, was wir bisher gemacht haben, und dann verstehen die Leute das hoffentlich, das wird nicht funktionieren.
4: Jetzt bei der Pflege wollen die Sozis das erstmals umsetzen. Motto: nicht erst streichen, kürzen, einsparen, um dann irgendwann eine Strukturreform hinterher herzuschieben, wenn der öffentliche Eindruck längst da ist, sie sparen wieder nur bei uns, sagt Annika Klose und verweist im RBB 24 Inforadio auf das schlechte Vorbild Gesundheitsreform.
6: Da haben wir gesehen, dass das natürlich eine massive Unruhe in der Bevölkerung nach sich gezogen hat, erstmal Leistungskürzungen zu machen und zu sagen, Strukturen, das machen wir später. Ich glaube, das ist kein gutes Vorgehen.
4: Der stellvertretende Regierungssprecher Steffen Mayer versucht das, was sein Regierungssprecher ebenso macht: Druck rausnehmen, Zuversicht verbreiten.
8: Wir diskutieren in diesen Stunden und Tagen nicht über das Ob von Reformen und auch nicht über das Ob einer Pflegereform, sondern wir reden über das Wie. Wir suchen also nach dem richtigen Weg.
4: Der aber scheint umstritten. Klar ist, für die Pflege fehlt viel Geld und das jetzt, so Gesundheitsminister Linnemann.
9: Und das in einem Umfang, das müssen Sie sich mal vorstellen, das System hat einen Umfang von 74 Milliarden Euro und wir müssen 10%, mehr als 10% einsparen. Das ist kein Pappenstil.
4: Stil oder Stil, egal. Der Stil, erst kürzen, dann reformieren, passt der SPD nicht, sagt der SPD-Gesundheitspolitiker Christos Pantazis im Deutschlandfunk.
10: Es geht nicht um den Kanzler. Es geht darum, dass wir ein gerechtes Finanzierungssystem innerhalb der Pflege etablieren. Und momentan haben wir eine künstliche Leistungsgrenze eingezogen und das Lebensrisiko Pflege ist zwischen gesetzlicher und privater Pflegeversicherung ungleich verteilt.
4: Wobei die privaten Krankenversicherer heute schon sagen, uns an den Kosten einer Pflegereform zu beteiligen, verstoße gegen Rechtsstaatlichkeit und Eigentumsgarantie der Privatversicherten. Noch verhandeln Sie. Nächster Haltepunkt: Mittwochmorgen Kabinett. Spätestens dann dürfte klar sein, was bei der Pflege gilt. Sparen jetzt, reformieren später mit einer Strukturkommission, die ab Oktober tagen soll, oder ein Gesamtkonzept samt Pflegekostendeckel, der nach SPD-Vorstellungen die größten Härten abfedern könnte.
3: Egal wie es weitergeht, fest steht, die Finanzierungslücke, die ist da, den Pflegekassen droht die Zahlungsunfähigkeit. Gesundheitsminister Linnemann will erst die Finanzierung für das kommende Jahr sichern und dann im nächsten Schritt die grundlegende Reform auf den Weg bringen. Was ist von dieser Reihenfolge zu halten? Das hat meine Kollegin Nina Zimmermann, einen der renommiertesten Pflegeforscher des Landes, gefragt, den Gesundheitsökonom Heinz Rothgang von der Universität Bremen.
11: Auf der einen Seite besteht jetzt ein aktuelles Finanzierungsproblem, das noch in diesem Jahr gelöst werden muss. Insofern ist es richtig, dass man das sofort angreift. Auf der anderen Seite, wenn das Finanzierungsproblem gelöst ist, ist auch der Druck aus dem Kessel raus. Und dass dann noch eine Strukturreform gelingt, Das kann ich kaum glauben. Insofern bin ich da etwas skeptisch, ob diese Aufteilung wirklich so sinnvoll ist.
12: Am Ende kann man ja eben auch sagen, es müssen mehr Einnahmen in die Pflegeversicherung reinkommen. Die SPD und die auch Sie fordern ja einen Ausgleich zwischen privater und gesetzlicher Pflegeversicherung. Wie weit würde der die Finanzlücke schließen können?
11: Ja, erstmal zu den Mitteln. Man muss sagen, Deutschland gibt im internationalen Vergleich gar nicht so wahnsinnig viel für Langzeitpflege aus. Weil die skandinavischen Länder geben mehr aus, die Niederlande gibt mehr aus, Belgien gibt mehr aus, die Schweiz, Japan, also viele Länder, die in der Regel eine jüngere Bevölkerung haben, geben mehr aus. Also wenn man sagt, da muss mehr Geld rein, das ist nicht ganz verkehrt. Wenn wir jetzt fragen, über welchen Weg, da muss man sagen, wir haben es uns ja geleistet, eine Pflegevolksversicherung einzuführen. So hat das Verfassungsgericht das genannt. Eine Pflegevolksversicherung in zwei Zweigen. Und in einem Zweig sind die guten Risiken und in dem anderen sind die schlechten Risiken. Und die sind zwar innerhalb ihrer Gruppe jeweils solidarisch, aber nicht zwischeneinander. Und das ist eigentlich keinem zu erklären. Deshalb braucht man da einen Finanzausgleich, der aus Gerechtigkeitsgründen angezeigt ist und der insgesamt 2-3 Milliarden nochmal jetzt kurzfristig pro Jahr ins System einpreist. Und was das Schöne ist, dieser Effekt bleibt auch für die nächsten 30-40 Jahre erhalten. Also es ist kein Strohfeuer, sondern es sind regelmäßige Einnahmen, die dann der sozialen Pflegeversicherung fließen würden.
12: Die Regierung bzw. der Gesundheitsminister in seinem Reformentwurf erwägt ja auch den Zugang zu den Leistungen wieder zu erschweren. Also er hat die Pflegestufen im Blick. Sie waren an der Einführung der heutigen Pflege gerade beteiligt. Welche Folgen hätte hier eine Reform für Menschen mit Pflegebedarf?
11: Ja, es gab damals einen Beirat, in dem ich 10 Jahre auch mitgearbeitet habe, die das vorgeschlagen haben. Und die Grenzwerte, die der Beirat vorgeschlagen hat, sind von der Politik seinerzeit abgesenkt worden, damit mehr Menschen in höhere Pflegegrade kommen, weil damals Geld im System war. Und das jetzt rückgängig zu machen, ist dem Grunde nach zumindest rechtfertigbar. Also ich halte das für eine Option, die legitim ist. Allerdings muss man dann auch schauen, welche weiteren Folgen hat das. Zum Beispiel hängt die Personalbemessung in Pflegeheimen an der Pflegegradverteilung. Wenn man die jetzt absenkt künstlich, dann müssen die Personalziffern angehoben werden. Sonst haben wir plötzlich durch die Hintertür eine Kürzung des Personals in Pflegeheimen und da haben wir eh schon zu wenig. Also daran muss man denken.
12: Ein komplexes Thema, das aber immer dann greifbar wird, wenn man es runterbricht. Die SPD will zum Beispiel den pflegebedingten Eigenanteil im Heim auf 1.500 Euro im Monat begrenzen. Der Bundesgesundheitsminister lehnt genauso einen Pflegedeckel ab, wie er da heißt. Er rechnet, das spare Betroffenen gerade mal 300 Euro im Monat. Wie denken Sie denn über diese Deckelung? Weil ich denke mal, das bedeutet für Angehörige am Ende ja auch eine größere Planungssicherheit.
11: Auf alle Fälle. Und ich halte den Deckel für zwingend notwendig. Und ich habe den auch jetzt schon seit 10 Jahren gefordert. Allerdings, als wir angefangen damit haben, haben wir gesagt, Deckel bei 500 Euro. Der damalige Gesundheitsminister Jens Spahn hat mal einen vorgeschlagen von 700 Euro. Die SPD hat im letzten Bundestagswahlkampf einen Deckel von 1.000 Euro gefordert. Die Bund-Länder-Kommission, die Arbeitsgruppe, die im Dezember letzten Jahres berichtet hat, hat die Deckel von 1.000 Euro und 1.200 Euro durchgespielt. Also man sieht, dieser Deckel wächst im Zeitablauf immer höher. Warum? Weil die Eigenanteile halt wahnsinnig schnell wachsen und im Moment ein absurdes Niveau erreicht haben. Deshalb, der Deckel würde vielleicht jetzt nur wenige 100 Euro Einsparung bringen für die pflegenden Angehörigen und für die Pflegebedürftigen. Aber er verhindert vor allem, dass dieser Eigenanteil immer weiter aufwächst. Und wenn nur die Pflegereform, so wie sie im Moment vorliegt, umgesetzt wird, wird der Eigenanteil immer weiter anwachsen in den nächsten 10 Jahren.
12: Also wir haben eingekreist, die Pflegeversicherung macht ein gigantisches Minus. Nächstes Jahr erwarten die Kassen ein Defizit von rund 7,5 Milliarden Euro. Es muss gehandelt werden, das ist unstrittig. Aber welche Belastung, wie viel Härte für Pflegebedürftige und Angehörige wären aus Ihrer Sicht tatsächlich unvermeidbar?
11: Naja, ist ja die Frage, wer trägt die Lasten? Und das können die Pflegebedürftigen sein, ihre Angehörigen, es können die Versicherten sein, es können die Steuerzahler sein und dazwischen muss man austarieren. Ich denke, die Steuerzahler müssten einen Beitrag leisten durch die Steuerfinanzierung. Die Versicherten müssen auch einen Beitrag leisten. Im Entwurf des Pflegeneuordnungsgesetzes sind ja da Dinge vorgeschlagen worden, etwa beitragsfrei Mitversicherte, einen höheren Beitragssatz für Kinderlose. Das sind ja Dinge, wo die Versichertengemeinschaft in die Pflicht genommen wird. Und ich glaube, die Pflegebedürftigen sind gerade im stationären Bereich schon mehr als genug belastet. Da kann man nicht noch weitere Belastungen drauflegen. Da muss man im Gegenteil reduzieren.
13: sagt Heinz Rothgang, Gesundheitsökonom an der Uni Bremen.
0: Das Wetter in Deutschland.
13: Da schauen wir jetzt drauf. Aktuell ist es in der Nordwesthälfte wolkig. Vor allem an der Nordsee und an der Grenze zu Benelux kann es Regen geben, sonst meist trocken. In der Südosthälfte gering bewölkt oder klar, hier und da zieht auch Nebel auf. Am Dienstag im Norden und Nordwesten wolkig, aber meist trocken, sonst nach Nebelauflösung heiter bis sonnig, schwacher bis mäßiger an der Küste, teils stark böiger Südostwind. Die aktuellen Temperaturen: Berlin 14 Grad, Bremen etwas wärmer 16 Grad, Frankfurt am Main noch wärmer 19 Grad, in Dresden sind es 17 Grad, in Köln 15 Grad, in München 12 und Stuttgart hat aktuell 17 Grad.
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13: Vom Ringen um die Pflegereform in Berlin zu einer Grundsatzfrage in Sachen Ukraine. Bei einer Serie russischer Angriffe auf Kiew gab es zuletzt zwei Todesopfer. Laut Bürgermeister Vitali Klitschko seien gestern in der Hauptstadt 24 Menschen verletzt worden. Dennoch umtreibt einige Staaten diese Frage: Die Ukraine schützen oder die eigenen Grenzen sichern? Was ist wichtiger? Einige EU-Mitglieder haben eine Antwort darauf gefunden. Sie betrachten ihre Sicherheit inzwischen als dringlicher und wollen der Ukraine erst einmal keine Patriot-Waffen liefern. Vor allem, weil ein neuer Bericht zur EU-Verteidigungsfähigkeit schwarz auf weiß zeigt, Europa hat selbst massive Lücken bei Waffen und Munition. Mehr dazu aus Brüssel von Sabrina Fritz.
14: Die jüngsten Geheimdienstberichte haben die EU aufgeschreckt. Erst warnte die amerikanische CIA vor russischen Drohnenangriffen, auch gegen Spanien, Frankreich und Italien. Dann warnte vor wenigen Tagen der dänische Geheimdienst vor Angriffen auf die Europäische Union. Die Außenbeauftragte der Gemeinschaft, Kaja Kallas, nimmt diese Meldungen ernst.
15: But of course we need to be vigilant because we see.
16: Wir müssen wachsam sein. Die Geheimdienste sagen uns, dass Russland mehr Sabotageakte plant, um unsere Demokratie zu schwächen, um unsere Bevölkerung zu spalten und davon abzuhalten, die Ukraine zu unterstützen.
14: Sagte sie zum Auftakt des Verteidigungsministertreffens in Brüssel. Auf die Frage, ob denn die EU auf solche Angriffe vorbereitet sei, erklärte sie:
16: Wir werden das Notfallprotokoll präsentieren. Es betrifft alles unterhalb eines bewaffneten Angriffs. Wie können die EU-Kommission und die Mitgliedsländer zusammenarbeiten? Welche Werkzeuge haben wir auf den verschiedenen Ebenen?
14: Ein Vorschlag, ein Artikel 4 für die EU. Demnach müssten alle Länder zusammenkommen, wenn sich ein Land bedroht fühlt. Vor allem aber sei wichtig, dass die Mitgliedsländer genug für ihre Verteidigung ausgeben, so die Chefdiplomatin. Wie es darum steht, dazu hat die Europäische Verteidigungsagentur eine Bestandsaufnahme erstellt.
17: Wir Europäer sind dabei, gemeinsam kritische Fähigkeitslücken zu schließen. Deutschland bringt sich stark ein, wenn es um Landkampf geht oder maritime Fähigkeiten oder auch praxisorientiert Military Mobility.
14: So der deutsche Staatssekretär Sebastian Hartmann, der Verteidigungsminister Pistorius bei dem Treffen in Brüssel vertritt. Aber bei aller Sorge um die eigene Sicherheit steht vor allem die Unterstützung für die Ukraine im Mittelpunkt des Treffens. Dazu Staatssekretär Hartmann.
17: Deutschland ist auch hier bereit, seinen Beitrag zu leisten. Wir reden über Flugkörper und Abwehr von Patriots bis hin zu den entsprechenden Iris-T-Systemen. Das muss jetzt getan werden, denn die Ukraine steht vor einem dramatischen Winter.
14: Auch die Niederlande kündigten an, die Ukraine weiter zu unterstützen. Neben der eigenen Sicherheit und der Lage in der Ukraine beschäftigt die Verteidigungsminister auch die Lage im Nahen Osten. Dort nehmen die Spannungen wieder zu, nachdem nun auch die Meerenge von Bahr al-Mandab für die internationale Schifffahrt gefährlich geworden ist. Frankreich und Italien überlegen nun, ihre Schiffe in Eigenregie zu schützen. Die EU-Mission Aspides, die seit 2 Jahren die Schifffahrt im Roten Meer sichern soll, hat nach Aussagen der EU-Außenbeauftragten nicht genügend Schiffe bereitgestellt.
13: Ein Beitrag von Sabrina Fritz. Wir gucken nach Schweden, denn auch dort, wir kennen es auch aus Deutschland, geht es derzeit um die Frage, wer kann nach einer Wahl mit wem? Welche Koalitionen sind überhaupt möglich? In Schweden lautet die Antwort nach dem gestrigen Tag erstmal Niemand kann so richtig mit dem anderen. Bei der Wahl vor gut zwei Wochen hatte das Mitte-Links-Lager zwar die meisten Stimmen geholt, aber bei einer ersten Personalentscheidung im Parlament haben die potenziellen Partner schon gegeneinander abgestimmt. Die sozialdemokratische Wahlsiegerin Magdalena Andersson hat die Verhandlungen über eine neue Regierung nun überraschend abgebrochen. Jana Sinram mit den Details.
18: Dass die Regierungsbildung in Schweden kompliziert werden würde, war von Anfang an klar. Doch dass Magdalena Andersson so schnell aufgeben würde, damit hatte niemand gerechnet. Am Vormittag verkündete die Parteichefin der Sozialdemokraten: Ich werde dem neuen Parlamentspräsidenten oder besser gesagt dem neuen alten Parlamentspräsidenten mitteilen, dass ich meinen Sondierungsauftrag zurückgebe. Denn genau daran, dass der alte auch der neue Parlamentspräsident ist, sind die Sondierungen letztlich gescheitert. Anderssons Sozialdemokraten waren bei der Parlamentswahl am 13. September mit 28% stärkste Kraft geworden. Um zu regieren, hätten sie nicht nur mit den Grünen und der sozialliberalen Zentrumspartei zusammenarbeiten müssen, sondern auch mit der sozialistischen Linkspartei. Sozialdemokratin Magdalena Andersson. Im schwedischen Reichstag übernimmt traditionell die größte Partei der Regierung das Amt des Parlamentspräsidenten. Am Wochenende habe ich von der Linkspartei die Nachricht erhalten, dass sie den Kandidaten der moderaten Partei unterstützen. Damit hat sich im Reichstag eine neue Konstellation gebildet aus Linken und Moderaten. Sie nehme die Äußerungen der Linkspartei natürlich ernst, betonte Andersson. Und auf Grundlage dieser Tatsache und der Gespräche, die ich geführt habe, muss ich feststellen, dass es für mich derzeit keine Möglichkeit gibt, eine Regierung zu bilden. Tatsächlich wurde im Anschluss der langjährige Parlamentspräsident Andreas Norlén mit den Stimmen der vier Parteien des rechtskonservativen Lagers und der Linken wiedergewählt. Die Vorsitzende der Linkspartei, Nooshi Dadgostar, will die Unterstützung für ihn aber nicht als Absage an ein Bündnis mit den Parteien des linksgrünen Lagers verstehen. Ihrer Partei sei es vielmehr darum gegangen, jemand mit viel Erfahrung in das wichtige Amt zu wählen, so Dadgostar im schwedischen Rundfunk. Ihre Wunschkandidatin für das Amt der Ministerpräsidentin sei noch immer Magdalena Andersson. Wir blicken zuversichtlich in die Zukunft, dass sie das rot-grüne Lager zusammenführen kann. Und zwar so, dass die Wähler der Linkspartei das Recht bekommen, mit am Tisch zu sitzen, wenn sie eine solche Regierung unterstützen sollen. Die Linkspartei hatte eine direkte Regierungsbeteiligung von Anfang an zur Bedingung gemacht. Die sozialliberale Zentrumspartei lehnt eine Zusammenarbeit mit ihr kategorisch ab. Wie es mit der Regierungsbildung in Schweden weitergeht, ist also noch völlig offen. Am Ende könnte es durchaus sein, dass der Ball wieder bei der Sozialdemokratin Magdalena Andersson landet. Klar ist aber, es ist und bleibt kompliziert.
13: Vom Internationalen wechseln wir zum Regionalen. Wenn die Politik sparen muss, dann trifft es oft die Schwächsten und genau dagegen gehen Eltern und Lehrkräfte aktuell auf die Barrikaden. Weil den Kommunen das Geld fehlt, drohen bundesweit Kürzungen bei der Schulsozialarbeit. Dabei sind die Mitarbeiter dort bei Schulangst, Mobbing oder auch Stress im Elternhaus oft die erste Anlaufstelle für Jugendliche. Gymnasien bekommen oft gar keine Förderung für Sozialarbeiter. Eine Ausnahme ist das Aare-Gymnasium im Kreis Ahrweiler in Rheinland-Pfalz. Sarah Maurer hat die Schule besucht.
19: Auf den ersten Blick würde man gar nicht denken, dass es sich bei den unscheinbaren hellgrünen Containern im Industriegebiet um eine Schule handelt. Kommt man näher heran, wird der Schulhof sichtbar. Eine Wiese, einige Bänke, Tischtennisplatten und ein bunt besprühter Schuppen. Auch im Inneren der Container hat man sich Mühe gegeben, es sich gemütlich zu machen. Die Behelfslösung musste her, weil das ursprüngliche Schulgebäude in Bad Neuenahr-Ahrweiler von der Flut stark beschädigt wurde. Die Naturkatastrophe hat aber nicht nur an den Gebäuden Spuren hinterlassen, erzählt die stellvertretende Schülersprecherin Helena Becker.
20: Die Flut belastet auf jeden Fall viele von meinen Mitschülern und meinen Freunden immer noch. Ich glaube, jeder trägt da noch so sein eigenes Päckchen mit sich rum. Also ich kann zum Beispiel von vielen aus meinem sozialen Umfeld erzählen, die noch Angst bekommen bei Regen, bei Starkregen. Oder die eben noch darunter leiden, was sie verloren haben in der Flut. Und das sind eben Sachen, die sie noch nicht so leicht abgelegt haben.
19: Deshalb findet sie es wichtig, dass die Schulsozialarbeiterinnen für die Schüler da sind und ihnen zuhören, wenn sie darüber sprechen wollen. Aber natürlich sind auch ganz alltägliche Probleme Thema, wie sie alle Jugendlichen in der Pubertät beschäftigen, erzählt Schülervertreterin Lina Hockscher.
21: Man merkt, der Körper verändert sich, man merkt auch, man ist vielleicht öfters und schneller genervt. Dann kommt ja die Schule dazu, man möchte immer gute Noten natürlich haben. Man macht sich natürlich auch Gedanken über seine Zukunft. Und ja, man hat das Gefühl, man muss perfekt sein.
19: All das kennt auch Schulleiterin Nina Pfeil. Sie ist seit 10 Jahren am Are-Gymnasium und kämpft auch fast genauso lange schon dafür, dass es dort Schulsozialarbeit gibt. Lange Zeit sei die öffentliche Meinung aber gewesen, dass Sozialarbeiter nur an Schulen gebraucht werden, wo es große Probleme gibt. Schulen mit vielen Kindern aus weniger privilegiertem Umfeld. Für Gymnasien habe man keinen großen Bedarf gesehen. Nach dem Motto, wer es nicht schafft, wird ausgesiebt.
1: Wir sind gesellschaftlich, glaube ich, mittlerweile weiter, dass wir sagen, okay, Kinder und Jugendliche, die dürfen ihre Probleme haben. Und nur weil es jetzt mal gerade nicht läuft, heißt das nicht, dass du jetzt weg musst vom Gymnasium, sondern wir erkennen an, da ist ein Problem und wir müssen gucken gemeinsam, wie können wir dem Kind trotzdem ermöglichen, sein Leistungspotenzial zu zeigen.
19: Deswegen sei es so wichtig, dass die Schülerinnen und Schüler auf möglichst einfachem Weg Unterstützung bekommen, sagt die Schulleiterin.
1: Jedes Kind hat Recht auf Hilfe, wenn es Probleme hat. Und wir müssen überlegen, wie können wir Kinder erreichen, dass wir niedrigschwellig Hilfe anbieten. Und dann ist Schule der offensichtliche Rahmen dafür, um Hilfsangebote bereitzustellen, sodass wirklich jedes Kind erreicht wird.
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17: Mit Hendrik Lückhoff. Alles auf Anfang, das ist das Motto bei der deutschen Fußballnationalmannschaft. Denn all das, was der neue Bundestrainer Jürgen Klopp seinen Spielern vor einer Woche erzählt hat, das kann er jetzt quasi nochmal wiederholen. Er hat ja nach seinen ersten beiden Spielen in der Nations League seinen Kader quasi einmal ausgetauscht. Und wie geplant sind nur noch 6 Spieler vom bisherigen Aufgebot weiter mit dabei. Alle anderen wurden getauscht. Und das wird nicht dazu führen, dass die Mannschaft schneller zueinander findet und schnell zum Erfolg kommt. Auch Klopp dürfte nach den ersten beiden Spielen und vor allem nach der Niederlage gegen Griechenland klar geworden sein. Das wird ein langer und harter Weg, die DFB-Elf zum Erfolg zu führen. Und es wird Zeit brauchen. Aber ob er die hat, das ist die große Frage. Unser Nationalmannschaftsreporter Burkhard Hupe ist sich aber sicher, dass der DFB Klopp die Zeit geben wird.
2: Ich glaube, der hat auf jeden Fall Zeit bis zur nächsten Europameisterschaft. Die Qualifikation dafür muss natürlich gelingen. Die Auslosung dafür findet dann Anfang Dezember statt für diese Qualifikationsspiele. Und die Nations League, die wir jetzt gerade erleben, die ist nicht ganz unwichtig, weil das Abschneiden in diesem Wettbewerb sorgt auch dafür, dass man entweder in eine etwas schwerere oder leichtere Qualifikationsgruppe kommt. Und wenn man weiß, wie schwer sich Deutschland im Moment vor allem gegen leichte Gegner tut, dann ist jeder Gegner, der irgendwie so Mittelmaß darstellt, echt gefährlich gerade. Das muss man einfach so sagen. Deutschland befindet sich im grauen Mittelmaß des Weltfußballs und da ist so eine Qualifikation für die Europameisterschaft auch nicht garantiert. Aber wenn er das nicht schaffen sollte, wovon ich aber nicht ausgehe, dann glaube ich, wird es für ihn kompliziert und dann wird auch über seinen Namen diskutiert. Aber das ist noch weit weg.
17: Jetzt bereitet Klopp mit seinem zweiten Kader erstmal das nächste Nations League-Spiel vor, am Donnerstag in München gegen Serbien. Andere Nationalteams waren an diesem Montagabend gefordert. Unter anderem hat Italien den ersten Sieg seit der Rückkehr von Trainer Roberto Mancini gefeiert. In der Türkei gewann die Squadra Azzurra mit 4:1. Und Frankreich holte einen späten 1:0-Sieg in Belgien. Der eingewechselte Michael Ulisse vom FC Bayern sorgte für das entscheidende Tor kurz vor Schluss. Fußball-Bundesligist Borussia Dortmund hat diese Länderspielphase genutzt, um sich in der Führungsebene langfristig aufzustellen. Der Klub hat unter anderem den Vertrag von Sportvorstand Lars Ricken verlängert. Mehr von Peter Schulz.
22: Der Vertrag von Sportchef Lars Ricken wird bis 2030 verlängert, der von Marketingchef Carsten Kramer bis 2031 und der von Finanzchef Thomas Trees bis 2028. Das teilte der börsennotierte Club in einer Pressemeldung mit. Carsten Kramer steigt zudem vom Sprecher der Geschäftsführung zum Vorsitzenden der Geschäftsführung auf. Borussia Dortmund erhoffe sich durch die vorzeitigen Vertragsverlängerungen langfristige Kontinuität mit einer klar geregelten Weiterentwicklung der Führungsstruktur, heißt es weiter in der Mitteilung.
17: Keine Kontinuität gibt's bei einem der besten deutschen Handballer. Juri Knorr wird nämlich nächstes Jahr zum französischen Topclub Paris Saint-Germain wechseln. Und da trifft er dann auf einen anderen deutschen Nationalspieler. Die Einzelheiten von Jakob Silvester Schmidt.
23: Juri Knorr verlässt den dänischen Meister Aalborg damit ein Jahr vor Ablauf seines Vertrags, um im Sommer 2027 zu Paris Saint-Germain zu wechseln. Aalborg kassiert nach eigenen Angaben die mit Abstand höchste Ablösesumme der Vereinsgeschichte. Der Club nennt den Verkauf einen Rekordtransfer. Knorr gewann mit Aalborg in der vergangenen Saison die dänische Meisterschaft und wurde Pokalsieger. In Paris trifft der 26-Jährige dann auch auf den Nationalmannschaftskollegen Renas Ustschins.
5: Und der spielt aktuell noch in der Handball-Bundesliga bei der TSV Hannover-Burgdorf. Apropos Handball-Bundesliga, da gab es am Abend auch eine Partie. Der HC Erlangen hat den 3. Ligasieg in Folge eingefahren, 28:19 gegen Eisenach.
13: Das war der Sport mit Hendrik Lückhoff und gleich geht's hier in der ARD-Infonacht um den Papstbesuch in Frankreich.

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1: Um 4.30 Uhr mit Olaf Knapp. Im Koalitionsstreit über die Pflegereform gibt es offenbar noch keine Einigung. Am späten Abend hatten Bundeskanzler Merz, Finanzminister Klingbeil und Gesundheitsminister Linnemann eine Lösung gesucht. Aus der Nachrichtenredaktion Petra Mittermeier.
2: Eigentlich sollen die Pläne zur Zukunft der Pflegeversicherung morgen Thema im Kabinett sein. Doch nach dem Widerstand aus der SPD ist das unsicher. Die Sozialdemokraten befürchten, dass die Kosten künftig vor allem bei den Pflegebedürftigen und ihren Familien landen. Deshalb wollen sie den Eigenanteil für einen Platz im Pflegeheim deckeln und Privatversicherte sollen sich laut SPD stärker an den Kosten beteiligen. CDU-Gesundheitsminister Linnemann lehnt das ab. Auch der Deutsche Pflegerat fordert eine umfassende Überarbeitung der aktuellen Pflegereformpläne der Bundesregierung.
1: Bundesaußenminister Wadefuhl wird heute in der slowakischen Hauptstadt Bratislava erwartet. Geplant sind Gespräche mit Ministerpräsident Fico und Außenminister Blana. Dabei soll es unter anderem um die Ukraine und die Beziehungen zu Russland gehen. Der slowakische Ministerpräsident Fico gilt als pro-russisch. Er äußert sich immer wieder kritisch über EU-Sanktionen gegen Moskau. Am Nachmittag reist Wadefuhl weiter zum Europarat nach Straßburg, wo er eine Rede halten will. Der Bund will 1,35 Milliarden Euro in den Flughafen Bremen und den Hafen Bremerhaven investieren. Beide Standorte sollen Anforderungen von Bundeswehr und NATO erfüllen. Den Vertrag dazu will Verteidigungsminister Pistorius heute in Bremen unterschreiben. Der Bürgermeister der Hansestadt Bovenschulte spricht von einer historischen Chance. Besonders dringend sei die Sanierung des Containerkais in Bremerhaven, damit Bundeswehr und NATO dort schwere Güter verladen können. In Frankreich wird heute landesweit gestreikt. Dazu aufgerufen haben verschiedene Gewerkschaften des öffentlichen Dienstes, die Feuerwehr sowie ein Teil der Polizei. Aus Paris, Julia Borutta.
3: Die Protestierenden fordern bessere Bezahlung, bessere Ausstattung, mehr Personal. Die Wut der Beamten sei groß, betont eine der Gewerkschaftssprecherinnen. In einem eigenen Abschnitt des Protestzuges werden die Feuerwehrleute durch die Straßen von Paris ziehen. Sie haben dieses Jahr bis zur Erschöpfung gegen die Waldbrände gekämpft, beklagen aber schon lange, dass die Ausstattung besser werden müsse und vor allem, dass sie mehr Personal brauchen. In 20 Jahren sind ihre Einsätze um 30% gestiegen. Nicht nur wegen der Brände, auch weil die Feuerwehrleute überall dort, wo soziale und medizinische Dienste fehlen, zum Einsatz kommen.
1: Das Wetter in Deutschland. Am Tage im Nordwesten viele Wolken. Sonst nach Nebelauflösung heiter bis wolkig, nach Südosten hin sonnig. 19 Grad auf Fehmarn bis 30 Grad an der Obermosel. Und am Mittwoch heiter bis sonnig, 18 bis maximal 30 Grad. Das waren die Nachrichten.
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4: Aktuell keine Staus auf den Autobahnen und Schnellstraßen. Weiterhin Ihnen allen gute Fahrt.
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4: Mit Ben Wotzny, hallo. Mit so einem Massenansturm hat in Frankreich kaum jemand gerechnet. Am Ende jubelten ihm allein in Paris Hunderttausende zu. Nach 4 Tagen hat Papst Leo XIV. Seine Frankreichreise beendet. Am letzten Tag hat er in Metz eine Messe gefeiert, bei der er unter anderem den Ukraine-Krieg als ein sinnloses Gemetzel bezeichnet hat. Was er noch alles gesagt hat, dazu Kai Rienecker.
5: Leo XIV. Stellte die Person des in Metz beheimateten europäischen Gründungsvaters Robert Schumann in den Mittelpunkt seiner Rede. Der als Deutscher geborene französische Politiker, dessen Muttersprache luxemburgisch war, hatte 1950 mit dem Vorschlag für eine europäische Gemeinschaft für Kohle und Stahl den Grundstein für die europäische Vereinigung gelegt. Es gehe darum, so der Papst in Metz und auch französisch, zu den Wurzeln der europäischen Werte zurückzufinden. Das gelte auch für den Umgang mit Migranten und Flüchtlingen. Einen Menschen aufzunehmen bedeutet, ihn wie ein Familienmitglied zu integrieren und ihm die Möglichkeit zu bieten, seine Talente, Fähigkeiten und seine Persönlichkeit zu entfalten, aber auch sich in den Geist des Hauses einzufügen. Papst Leo unterstrich die Bedeutung des Völkerrechts und des Multilateralismus. Die europäischen Werte müssten ein Gegengewicht zu aktuellen Tendenzen der Weltpolitik sein. Es folgten Worte des Papstes, die sicher als indirekte Kritik am Politikstil des amerikanischen Präsidenten Donald Trump gewertet werden können. Heutzutage sind die zwischenmenschlichen Beziehungen und die Beziehungen zwischen den Staaten immer barbarischer. Das gegebene Wort wird missachtet, stattdessen rühmt man sich der Lüge und der Täuschung. Europa könne dieser Abwärtsspirale der politischen Kultur ein Ende setzen, so der Papst, der Europa als Hort der Menschenrechte, aber auch als Kriegsschauplatz beschrieb. Ohne die Ukraine direkt zu erwähnen, sprach Leo vom wieder aufgeflammten Krieg in Europa und einem sinnlosen Gemetzel, das jeden Tag unzählige Opfer fordere. Es sei notwendig, Mut in den Verhandlungen zu zeigen und bereit zu sein, bestimmte Positionen für das übergeordnete Wohl des Friedens aufzugeben. Was Papst Leo damit genau meinte, blieb unklar. Schließlich richtete sich der Papst an die Jugend. Liebt das Leben in jedem Augenblick und habt keine Angst vor der Zukunft. Habt keine Angst davor, eine Familie zu gründen, Kinder zur Welt zu bringen. Die Zahl der Staats- und Regierungschefs aus der EU, die der Europarede beiwohnten, war äußerst überschaubar. Zu Frankreichs Präsident Macron gesellte sich lediglich Großherzog Guillaume von Luxemburg und sein Regierungschef Luc Frieden. Deutschland wurde von der saarländischen Ministerpräsidentin und Kulturbeauftragten für die deutsch-französischen Beziehungen Anke Rehlinger vertreten. Auch Fürst Albert II. Von Monaco war dabei. Das war's. Ein protokollarisches Fiasko für Gastgeber Macron, der alle Staats- und Regierungschefs der Europäischen Union nach Metz eingeladen hatte.
4: Der Papst war zu Gast in Frankreich.
0: Wirtschaft.
4: Bisher ist Deutschland nicht unbedingt als klassisches Start-up-Land bekannt, aber neue Daten des Start-up-Verbands zeigen jetzt, die Gründerszene holt mächtig auf. Vor allem durch KI und Rüstungstechnologie gibt es hier so viele Unternehmen wie noch nie, aber selten gelingt der Sprung zum globalen Großunternehmen. Über die Gründe Claudia Werle.
6: An neuen Firmen und an neuen Geschäftsideen mangelt es nicht. Seit Jahresbeginn sind hier in Deutschland so viele Start-ups gegründet worden wie noch nie in diesem Zeitraum. Von mehr als 3000 jungen Unternehmen ist die Rede. Das zeigt der deutsche Start-up-Monitor. Auch bei den sogenannten Einhörnern, also bei Start-ups mit einer Milliardenbewertung, gibt es einen neuen Höchstwert. Christoph Stresing, Geschäftsführer beim Bundesverband Deutsche Start-ups, wundert sich nicht. Sind doch die meisten Start-ups so etwas wie Problemlöser, sagt er.
7: Und wir sehen, dass gerade im Rüstungs- und Sicherheitsbereich wir viele Probleme haben. Und diese Gründer und die jungen Unternehmen schauen, wie kann man eigentlich mit neuen Ansätzen, mit neuen Innovationen diese Probleme lösen. Und deswegen ist der Defense-Sektor auch so ein starker Sektor für das Startup-Ökosystem insgesamt in Deutschland.
6: Der Bereich künstliche Intelligenz ist zu einem weiteren wichtigen Wachstumstreiber geworden. Sei es, dass diese Technologie im Zentrum der Produktionsentwicklung steht, sei es aber auch, dass mithilfe von künstlicher Intelligenz das Gründen für viele junge Menschen einfacher geworden ist. Der Start-up-Verband spricht von einem Wachstumsmotor für die deutsche Wirtschaft. Und das in einem wirtschaftlich schwierigen Umfeld. Doch bis aus den ersten Ideen große Unternehmen mit Tausenden von Mitarbeitern werden, da ist es ein langer Weg. Wie so oft, es fehlt am Geld. In der Anfangsphase gibt es für viele Gründer noch staatliche Fördermaßnahmen. Auch Hochschulen und Forschungseinrichtungen bieten Unterstützung an. Doch die Erfahrung zeigt, in späteren Jahren wird die Kapitalbeschaffung oft zum Problem. Banken sind zögerlich, wenn es um die Kreditvergabe geht. Auch andere große Geldgeber wie Versicherungen oder Pensionskassen investieren lieber in risikoarme, etablierte Geschäftsmodelle. Das hat auch etwas mit strengen gesetzlichen Vorgaben zu tun. Die Folge? Nur wenige von diesen jungen Start-up-Unternehmen wachsen später zu großen Konzernen heran. Und das hat nicht nur etwas mit Geld zu tun, so der Ökonom Martin Lück.
8: Dieser Sprung gelingt uns hier in Deutschland nicht, weil wir kein wirkliches Konzept haben, wie wir vielversprechende Startups zur Skalierung bringen, also zur Größe bringen, sodass sie dann wirtschaftlich relevant werden, dass sie ihren Betrieb hochfahren können, dass sie jede Menge Arbeitsplätze schaffen können und zu einem auch international bedeutsamen Faktor werden.
6: Auch was potenzielle Börsengänge betrifft, da zieht es Startups eher in Länder wie die USA, wo Investoren bereit sind, höhere Risiken einzugehen und neue Geschäftsideen zu unterstützen. Christoph Stresing vom Bundesverband Deutscher Startups sieht solch eine Entwicklung mit Sorge.
7: Damit drohen wir eben Wertschöpfung hier zu verlieren. Und aus einer rein volkswirtschaftlichen Sicht ist das keine sehr erfreuliche Nachricht. Denn oft werden ja die Unternehmen in der frühen Phase sogar auch mit öffentlichen Geldern unterstützt. Und wenn dann die Wertschöpfung woanders stattfindet, ist das ein Alarmsignal.
6: Die neue Start-up- und Scale-up-Strategie der Bundesregierung sei sicherlich eine wichtige Maßnahme,

0: Also die Idee hinter dem Podcast ist eben zu sagen, naja, was sind so undenkbare Szenarien? Und dieses, naja, die AfD kommt und würde es jetzt irgendwie schaffen, keine Ahnung, die Grenzen abzuschotten und das alles zuzumachen, was würde das bedeuten? Man guckt in die Vergangenheit, weil wir diese Geschichten schon in Variationen schon erlebt haben. Und Zukunft würde das bedeuten, zum einen wäre das eine historisch beispiellose Maßnahme. Wir haben unter anderem mit dem Migrationsforscher gesprochen, mit Aladin El-Mafalani, der eben gesagt hat, dass die Verwirklichung dieses Vorhabens nur mit Methoden möglich wäre, den damals die des Dritten Reiches im Grunde genommen ähneln. Wichtige Branchen würden zusammenbrechen, dort beispielsweise mehr als jede vierte Ärztin, jeder vierte Arzt einen Migrationshintergrund, auch in der Produktion, im Handwerk, in der Pflege würde ein massiver Arbeitskräftemangel entstehen. Es gäbe Versorgungslücken im Alltag, ne? Also Bereiche wie die Landwirtschaft. Beispiel Erntehelfer, wir haben natürlich den Spargel thematisiert, oder die Altenpflege, die stark auf Arbeitskräfte und Unterstützung von außen angewiesen sind, könnten im Grunde genommen die Grundversorgung kaum noch aufrechterhalten. Und dann etwas, was gerade vielleicht ganz übersehen wird, ist dieser Verlust von Vielfalt und Wohlstand. Also viele Menschen mit Migrationsgeschichte, die sich als fester Teil der Gesellschaft begreifen, würden das Land vielleicht verlassen, wodurch eine extrem diverse und funktionierende Gesellschaft aufs Spiel gesetzt würde.
1: Ja, und dieses politische Signal, wenn wir dann an der Macht sind, dann kommt das so. Und man beobachtet das natürlich auch
0: Ja.
1: schon in den einzelnen Ländern, wo jetzt auch die AfD Wahlerfolge erzielt hat. Das hat schon eine Wirkung, bevor es überhaupt passiert.
0: Ja, natürlich. Macht mal, das schürt Ängste. Wir haben in unserer Episode eben mit einer Freundin gesprochen, Eileen Puhlmann, die uns das erzählt hat, mit ihrem Kind auch, was das mit ihnen macht, wenn sie solche Geschichten hören. Das schürt Ängste, das schürt auch Zukunftsängste. Die Frage, also wie sieht das in 10 Jahren aus? Also wenn das jetzt sich so wahnsinnig schnell ändert und die AfD so wahnsinnig große Wahlerfolge erzielen kann, was heißt das in 2 Jahren, in 3, in 4 Jahren? Wie schnell kann das noch werden? Also muss ich im Grunde genommen vor dieser Gefahr davonlaufen oder nicht. Das verändert natürlich auch die Art und Weise, wie mit einem gesprochen wird, weil sich dann irgendwie bestimmte Tore und Türen im Grunde genommen öffnen in der Art und Weise, wie man mit Migrantinnen spricht oder mit Leuten, die man irgendwie als fremd wahrnimmt. Und ich glaube, das sind ganz berechtigte Ängste, die Leute haben.
1: Was auch Angst macht, ist ja die Frage, wer ist denn gemeint? Wie differenziert ist das denn? Wen wird es dann tatsächlich treffen? Und auf Nachfrage dann auch im Wahlkampf, in den politischen Interviews, hatte man das Gefühl, dass selbst die AfD-Politiker da nicht ganz sicher sind, wen sie dann im Endeffekt meinen.
0: Da ist es ja wie so oft mit so populistischen Aussagen, die zeichnen sich jetzt nicht durch große Differenzierung aus. Wie wird man das tatsächlich umsetzen? Was heißt das überhaupt? Was ist mit Leuten, die hier geboren sind, aber die irgendwie Eltern haben, die von woanders kommen? Was heißt das für Leute, die schon eine deutsche Staatsbürgerschaft haben, zum Beispiel wie mich? Ich habe eine deutsche Staatsbürgerschaft, bin aber auch ursprünglich aus Afghanistan eingereist. Das heißt, was bedeutet das eigentlich für mich? Steht die Staatsbürgerschaft plötzlich auch auf dem Spiel? Steht das zur Debatte? Das wäre dann ein Problem mit dem Grundgesetz, den die AfD dann irgendwie ausfechten müsste. Also wahnsinnig viele Probleme, sehr wenige Nuancen, aber dafür sehr viel Populismus.
1: Weil du gerade deinen eigenen Blick auch thematisierst, vom Hintergrund. Afghanisch, dort geboren.
0: Ja.
1: Deine Eltern sind dann irgendwann nach Deutschland gegangen?
0: Ja, richtig. Naja, wir sind, glaube ich, 1989 oder 1990 etwa aus Afghanistan raus. Ein paar Umwege gehabt über Kiew und Moskau und so. Und irgendwann 1994 sind wir in Deutschland und seitdem hier. Und ich glaube, wir haben etwa 8 Jahre gebraucht, bis wir einen deutschen Pass bekommen haben tatsächlich. Und seitdem bin ich deutscher Staatsbürger.
1: Und da kommt dann immer auch diese auch verdächtige Frage, ja, warum seid ihr denn da damals überhaupt aufgebrochen? Warum seid ihr denn hierher gekommen?
0: Ich glaube,
1: was wollt ihr denn
0: ein
1: hier?
0: bisschen, ja, was wollt ihr denn hier? Naja, wenn man ein bisschen so die Geschichte betrachtet, sieht man, wie das Land 1989, 1990 aussah in Afghanistan, wo die Gotteskrieger quasi reinmarschiert sind, wo jene Menschen, die andere politische Meinung waren, als die Islamisten aufgehängt worden sind. Und meine Eltern gehörten zu diesen Leuten, die da anderer Meinung waren. Und quasi bestand Gefahr für Leib und Leben so. Und deswegen hat man sich entschlossen, wir fliehen jetzt einfach, wir hauen ab und wir lassen alles zurück, was wir da irgendwie haben. Und das führt die meisten Leute raus, ne? Also ich glaube, wenn Sie mit Leuten sprechen, die aus Afghanistan und so kommen, niemand würde sagen, ich möchte nicht da sein. So, also ich glaube, so Afghanistan, also meine Eltern, glaube ich, vermissen schon ihr Land und möchten gerne dort sein. Es ist immer eine Notwendigkeit und kein, ich gucke mir erstmal in einer, keine Ahnung, in einer Art Tabelle an, wo kriege ich die beste Sozialversorgung und fliehe dann dahin. That's not the point. So, also das ist nicht die Lebensrealität von Menschen, die fliehen.
1: Aber das ist ja auch die Erzählung der anderen Seite. Also,
0: Ja.
1: wir hätten dann weniger Einwanderung in die Sozialsysteme, weniger Clans, wir hätten weniger Gewalt. Deutschland würde es insgesamt besser gehen und offenbar verfängt das ja auch.

0: Ja, sind viele aber auch anderer Meinung. Klar, also verfängt auf jeden Fall, weil die Kommunikation ist natürlich angsteinflößend. Die Leute fürchten sich. Es ist eine einfache Geschichte von die reinkommen und unser Leben irgendwie erschweren. Wir haben natürlich aber auch mit Leuten eben gesprochen, die gesagt haben, naja, wenn die ganzen Leute hier raus wären, würde es trotzdem den Leuten nicht viel besser gehen. Also wir hätten dann im Grunde genommen diese Konflikte dann eben weiter eben nach innen auch verlagert. Die hätten wir trotzdem weiterhin noch. Es ist jetzt nicht so, dass es plötzlich keine Gewalt mehr gäbe in Deutschland, wenn die ganzen Migranten irgendwie entfernt werden würden. So. Und ich glaube, das ist aber die Geschichte, die ja erzählt wird, nämlich dass das, was das Leben vielleicht nicht so lebenswert macht für viele, die Quelle dessen, die Ursünde, das sind so die Migranten und das ist natürlich nicht die Wahrheit.
1: Er erzählt eine andere Geschichte und belegt das auch mit Fakten und Experten. Noch einmal zu deinem eigenen Blick. Du hast die Migrationsgeschichte deiner eigenen angesprochen. Wie hast du das jetzt als Journalist auch sortiert, damit eine gewisse Distanz auch sein könnte? Denn die andere Unterstellung, die da hineinspielen könnte, wäre, ja, das machst du jetzt, um die Leistung der Migranten über Gebühr hervorzuheben und vielleicht bist du auch wütend, weil es dich betreffen könnte.
0: Ja, für mich ist das so, du hast ja gerade selber gesagt, wir versuchen in unserer Arbeit und auch in dieser Episode über die AfD uns auf journalistische Fakten zu konzentrieren, neugierig zu bleiben. Wir reden mit Expertinnen, wir reden mit Betroffenen, wir lassen sie so ihre Geschichten und ihre Perspektiven irgendwie einfließen. Das ist kein wütendes Essay, das ist auch kein wütendes Plädoyer. Ich glaube, das hört man aus der Episode auch raus, dass man schon versucht, sich differenziert diesem Thema zu nähern, so differenziert, wie es eben nur geht. Und natürlich hat man da persönliche Sachen, die da irgendwie vielleicht einfließen, über die man nachdenkt. Aber bei unserer Arbeit ist es zumindest so, dass wir schon versuchen, da eine größtmögliche Offenheit irgendwie auch dazulassen, weil ich möchte natürlich auch, dass möglichst viele Leute diesen Podcast hören und nicht nur diejenigen, die eh schon das gut finden, was ich da irgendwie sagen möchte, sondern sagen, hey, hört mal zu, das würde es bedeuten, wenn das passieren würde. Und ich versuche es mit der größtmöglichen Neugier zu erzählen.
2: Soweit der Podcaster Keschrau Beros im Gespräch mit meinem WDR-Kollegen Ralf Erdenberger. Ob es außer uns Menschen und den anderen Erdbewohnern da draußen im All noch mehr Leben gibt, das ist eine faszinierende und immer noch unbeantwortete Frage. Aber möglicherweise ist das außerirdische Leben sogar näher, als man vermuten würde, wie aktuelle Forschung zu einem Mond des Saturns zeigt. Florian Zinner hat die Infos.
3: Kleine grüne Männchen gibt es nach wie vor nicht zu sehen, aber immerhin hat sich die Chance erhöht, dass außerirdisches Leben sogar in unserem Sonnensystem existiert. Forschende aus München, Berlin und Regensburg sind jetzt einer möglichen Entdeckung einen Schritt näher gekommen und haben die Umgebung auf Saturnmond Enceladus nachgestellt. Einen Ozean und steinigen Meeresboden, die sich vermutlich unter einer Eiskruste befinden. Das Team hat anschließend einzellige Urbakterien eingesetzt, die sich unter den wirklichen Umständen ganz offensichtlich pudelwohl gefühlt und fleißig vermehrt haben. Bisher galt die Umgebung als potenziell tödlich. Die Forschenden betonen, dass sich zwar die Wahrscheinlichkeit erhöht habe, aber es nach wie vor keinen Beweis für Leben auf dem Saturnmond gebe. Die Suche geht aber weiter. Eine für die frühen 2040er geplante ESA-Mission will Proben auf Enceladus entnehmen und untersuchen.
2: Kultur. Und da geht es jetzt um neue Musik aus Norddeutschland von To Kumbo. Ihr neues Album heißt Lost and Found und hört sich so an.
4: Lost My Ace aus dem vierten Soloalbum der hannoverschen Sängerin To Kumbo Ankinro. Lost and Found, so der Titel, enthält ein gutes Dutzend luftiger Melodien zu autobiografischen Texten wie 70s Magazine Memory.
5: Ich hatte jetzt dieses Bedürfnis, eigentlich auch tatsächlich nach dem Tod meines Vaters so einen Song für ihn zu schreiben. Und daraus ist dann aber ein schöner Song über meine Eltern, über beide Eltern geworden. Und tatsächlich ist in dem Song sind auch meine Paten mit drin. Also die wichtigen Menschen in meinem Leben, die mich getragen haben durch meine Kindheit und meine Jugend, die ja auf zwei Kontinenten stattgefunden hat. Und das konnte ich einfach in diesen Song so einfließen lassen. Da bin ich sehr, sehr glücklich drüber. Frozen in a 70s magazine memory.
4: Viele Jahre ihrer Kindheit hat die Musikerin in Nigeria verbracht und ihr Name Tokumbo hat eine tiefere Bedeutung.
5: Ja, der Name bedeutet das Kind, das in Übersee geboren ist und das nach Hause zurückkehrt. Und in unserer Stammestradition ist es so, dass der Großvater den Namen aussucht und dass da eben auch biografische Dinge mit einspielen. Ich bin eben hier in Deutschland geboren, habe dort gelebt und bin ja dann eben wieder hierher gekommen. Das heißt, das ist eine fast wie eine self-fulfilling prophecy.
4: Noch während der Corona-bedingten Einschränkungen hatte die Dozentin an der Hochschule für Musik, Theater und Medien in Hannover ihr Vorgängeralbum Golden Days produziert. 4 Jahre später nun gab es glücklicherweise wieder alle Möglichkeiten der Zusammenarbeit mit ihren Musikern wie der Geigerin Anne de Wolf. Trotzdem dauerte es wieder eine längere Zeit, bis alle Songs auf Lost and Found perfekt produziert waren.
5: Alle 4 Jahre ist so ein Turnus, den ich gut hinbekommen kann, als unabhängige Künstlerin, als Mutter mit den ganzen Prozessen, die da mit reinspielen, einfach das Schreiben und in Ruhe reifen lassen und ja, dann auf den Weg bringen. Das hat sich jetzt als einen guten Abstand herauskristallisiert. 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
4: 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Der Song Empty Nest reflektiert das Gefühl einer Mutter, die sich an das Loslassen ihres Kindes erst gewöhnen muss.
5: Mit wachsendem Flügewerden kommt natürlich auch ein Wermutstropfen dazu. Einfach eine Schwermut manchmal auch darüber, dass bestimmte Zeiten eben vorbei sind. Aber gleichzeitig der Wunsch, wirklich mit ganz großer Hingabe auch loszulassen, um dann wieder als Anlaufpunkt da zu sein.
4: So ist Lost and Found wieder eine rundum angenehm zu hörende Kollektion eingängiger Melodien mit intelligenten Texten geworden. Und Tokumbo wird die Songs schon bald auf einer Tournee live vorstellen.

0: Das neue Album Lost and Found von Tocumbo, vorgestellt von Uli Kniep.
1: Standpunkte.
0: Erst im Juli ist Jens Spahn als Vorsitzender der Unionsfraktion zurückgetreten. Jetzt legt er sein Amt im einflussreichen Haushaltsausschuss des Bundestags nieder. Spahn ist in die Kritik geraten, weil Familienurlaubsfotos aus Sardinien aufgetaucht waren, nachdem er bei 2 Ausschusssitzungen gefehlt hatte. Als Begründung dafür nannte Spahn familiäre Gründe. Unsere Gastautorin heute ist Ronja Brier, Chefredakteurin des Online-Nachrichtenportals Watson. Sie meint, es sei erstaunlich, dass Spahn sich politisch überhaupt so lange gehalten habe.
2: Der Grund wirkt dieses Mal fast banal. Ein Foto aus dem Urlaub mit Ehemann und Kind. Der Haken daran war lediglich das Timing, dass diese private Reise ausgerechnet während der Sitzungszeit stattgefunden hat. Spahns Rückzug ist also folgerichtig. Und doch stört mich daran eines, nämlich seine Erklärung dazu, die vor allem zeigt, dass er das Problem gar nicht bei sich sieht. Normales Arbeiten sei für ihn aufgrund der Kritik aktuell kaum möglich, teilte er mit. Ganz so, als würde ihn irgendjemand von der Arbeit abhalten. Er ist sich keines Fehlers bewusst. Damit geht er allerdings völlig darüber hinweg, dass der Unmut und die Debatten über ihn und sein Amt nicht einfach so losgebrochen sind. Dieser Unmut kam nicht aus dem Nichts. Er entstand aufgrund seiner Fehlentscheidungen. Die eigentliche Überraschung ist, dass Spahns politische Sonderstellung so lange gehalten hat und sein dauerhafter Rückzug aus der ersten Reihe der Bundespolitik nicht schon früher passierte.
0: Die Meinung von Ronja Brier vom Online-Nachrichtenportal Watson. Ähnlich sieht das die Süddeutsche Zeitung.
3: Aus dem Instinktpolitiker Spahn ist ein Politiker geworden, der vollkommen das Gefühl dafür verloren hat, was er sich erlauben darf im Umgang mit Partei, Fraktion und Wählern. Die neueste Volte passt in diese Erzählung über Selbstherrlichkeit und fehlende Bodenhaftung in der Politik.
0: Der Kölner Stadtanzeiger bewertet den Vorfall aus der Perspektive berufstätiger Eltern. Die hätten nämlich oft ein schlechtes Gewissen, wenn sie sich wegen der Kinder im Job abmelden müssten.
3: Was leider nicht geht, spontaner Urlaub. Was gar nicht geht, familiäre Gründe oder kinderkrank anmelden und dann spontan Urlaub machen. Was überhaupt gar nicht geht, einer Partei angehören, deren Vorsitzender und Bundeskanzler die Bürger auffordert, nicht so oft krank zu feiern und mehr zu arbeiten, und dann unter Hinweis auf familiäre Gründe spontan der Arbeit für einen Kurzurlaub fernzubleiben. Nichts beschädigt das Ansehen von Politikern mehr als solch ein Verhalten.
0: Die Frankfurter Allgemeine Zeitung beleuchtet den Umgang der eigenen Partei mit Spahn.
3: 2 Tage Abwesenheit während einer Sitzungswoche sind im Bundestag keine Seltenheit, selbst wenn sie private Gründe hat. Nicht einmal, wenn es um den Haushaltsausschuss geht, den wichtigsten Ausschuss des Parlaments. Aber wenn es um Jens Spahn geht, gelten offenbar besondere Regeln. Der über die Leihmutter-Affäre gestürzte Vorsitzende der Unionsfraktion ist offenbar einigen Abgeordneten zu schnell an eine begehrte Stelle der Fraktionsarbeit zurückgekehrt. Selbst in einem so abgeklärten Bezirk wie der Parteipolitik gilt schließlich das Ritual der Buße.
0: Viele Menschen und Medien schauen parallel zu Spahn auch auf das Verhalten von Parteikollege und Staatsminister Philipp Amthor. Der ließ sich in einer ZDF-Dokuserie über die CDU einen Strandkorb auf dem Balkon neben seinem Büro liefern und erntete dafür viel Kritik. Für die Online-Seite des schleswig-holsteinischen Zeitungsverlags SHZ befeuern die Fälle Spahn und Amthor den Politikverdruss. Die Welt spricht von einer Realsatire.
3: Loriot wäre stolz. Die CDU wollte einen authentischen Blick in die eigene Arbeit geben und es wurde, naja, allzu authentisch. In derselben Dokumentation bescheinigt Bundeskanzler Merz nämlich der deutschen Bevölkerung eine mangelnde Arbeitsethik. Mit Work-Life-Balance oder einer 4-Tage-Woche sei der wirtschaftliche Karren nicht aus dem Dreck zu ziehen. Während der Chef Leistung predigt, schafft sich der frisch beförderte Staatsminister eine Komfortzone auf dem Balkon. Wer im Konrad-Adenauer-Haus gibt diese Bilder frei?
0: Das waren die Standpunkte. Zusammengestellt hat sie Marei Bermann. 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
1: Um 5 Uhr mit Olaf Knapp. Zwischen Union und SPD dauert die Debatte über die geplante Pflegereform an. Kanzler Merz, Finanzminister Klingbeil und Gesundheitsminister Linnemann beraten über Änderungen, die die SPD eingefordert hat. Eigentlich soll das Kabinett die Pflegereform morgen auf den Weg bringen. Aus der Nachrichtenredaktion Tabea Tschöpe.
2: Kürzen, wegstreichen oder sparen. Dafür allein soll die Pflegereform nicht stehen, sagen die Sozialdemokraten. Sie befürchten, dass die Kosten künftig vor allem bei den Pflegebedürftigen und bei ihren Familien landen. Deshalb wollen sie zum Beispiel den Eigenanteil für einen Platz im Pflegeheim deckeln und Privatversicherte sollen sich laut SPD stärker an den Kosten beteiligen. Die Idee hält das CDU-geführte Gesundheitsministerium aber für rechtlich bedenklich. Und überhaupt, sagt Linnemann, der Entwurf ist eher eine erste Hilfe, um die Beiträge stabil zu halten.
1: Der russische Präsident Putin hat angeordnet, die Armee weiter aufzustocken. In einem Dekret heißt es, die Personalstärke werde um 15.500 Soldaten erhöht und erreiche damit 1,55 Millionen. Der ukrainische Präsident Selenskyj warf Russland vor, auch ausländische Staatsbürger mit einzubeziehen. Nach seinen Worten bereitet Nordkorea die Entsendung von 10.000 weiteren Soldaten vor. Die spanische Regierung will heute ein Dekret zum Wohnungsmarkt vorlegen. Auslöser war die Zwangsräumung einer Wohnung, in der eine 87-jährige Frau 70 Jahre lang gewohnt hatte. Nach großen Protesten und Verhandlungen mit den Eigentümern darf sie jetzt in die Wohnung zurück. Aus Madrid Hans-Günther Kellner.
3: Über Detailfragen wie die Höhe der künftigen Miete oder warum eine solche Einigung nicht vor der Zwangsräumung möglich war, machte die Anwältin keine Angaben. Die zentralen Forderungen der Organisation Mieterinnengewerkschaft für das von der Regierung angekündigte Dekret sind weiterhin keine Wohnungsräumungen mehr, wenn den Betroffenen keine alternative Wohnung angeboten werden kann. Mietverträge müssen künftig unbefristet sein. Bislang befristete Mietverträge sollen sich künftig automatisch verlängern. Die Mieten sollten zudem eingefroren oder zumindest an die Entwicklung der Einkommen angepasst werden.
1: Das Tech-Unternehmen OpenAI veröffentlicht sein neues KI-Modell wegen Sicherheitsbedenken erst einmal nicht. Es habe in Tests seine Nutzer nicht immer ehrlich darüber informiert, welche Aktionen es unternommen haben, sagte ein Manager des Unternehmens dem Wall Street Journal. Außerdem habe die Software teilweise auf eigene Initiative gehandelt, ohne sich vorher eine Erlaubnis einzuholen. Das waren die Nachrichten. Das Wetter in Deutschland. Tagsüber im Nordwesten viele Wolken. Sonst nach Nebelauflösung heiter bis wolkig, nach Südosten hin sonnig. 19 Grad auf Fehmarn bis maximal 30 Grad an der Obermosel. Es ist 5.03 Uhr.
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4: Mit der A1 Bremen Richtung Osnabrück. Die Ausfahrt Bremen-Arsten ist wegen Bauarbeiten bis 6 Uhr früh gesperrt. Die A40 Duisburg-Essen ist zwischen Kreuz Duisburg und Kreuz Kaiserberg wegen Bauarbeiten in beiden Richtungen bis zum 5. Oktober gesperrt. Die A42 Dortmund-Kamp-Lindfort ist zwischen Herne-Baukau und Herne-Krange wegen Bauarbeiten in beiden Richtungen bis in die Morgenstunden gesperrt. Die A52 Mönchengladbach Richtung Düsseldorf ist zwischen Kreuz Nersen und Kreuz Karst bis Donnerstag früh wegen Bauarbeiten gesperrt. Die A81 Singen-Schaffhausen ist zwischen Hilzingen und Gottmadingen in beiden Richtungen wegen Wartungsarbeiten im Halsbergtunnel bis voraussichtlich 6 Uhr gesperrt. In Richtung Schweiz bitte auf die U64 ausweichen, in Richtung Singen die U17 nehmen. Die A565 Meckenheim-Bonn ist zwischen Bonn-Poppelsdorf und Bonn-Ende nicht wegen Bauarbeiten in beiden Richtungen bis 6 Uhr noch gesperrt. Und die B217 Hameln Richtung Springe wird zwischen Bad Münder am Deister und Springe Süd wegen Bauarbeiten von Donnerstag 19 Uhr bis Freitag 6 Uhr gesperrt. Ihnen allen weiterhin gute Fahrt.
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4: Aus dem Studio von NDR Info in Hamburg, am Mikrofon Ben Wotzny, hallo. Der 28. September 1951 ist ein bedeutender Tag in der Geschichte der Bundesrepublik Deutschland. Es ist der Gründungstag des Bundesverfassungsgerichts. Seit 75 Jahren also schreibt diese Institution Geschichte. Karlsruhe hat das letzte Wort, wenn es ums Grundgesetz geht, um die Grundrechte, um die Verfasstheit des Landes. In all den Jahren hat es mit vielen bedeutenden Urteilen das Land geprägt, hat Macht kontrolliert und Minderheiten geschützt. Zum 75. Jubiläum ist die gesamte Staatsspitze in die Karlsruher Stadthalle zusammengekommen. Antonetta Stefani war dabei.
5: Geburtstagstorte, Filmbeiträge mit Glückwünschen von Bürgern und Erinnerungen von ehemaligen Richtern des Gerichts, szenische Lesungen wichtiger Entscheidungen des Gerichts und Musik. Es wurde in Karlsruhe nicht nur zurückgeblickt, sondern auch ein Blick in die Zukunft geworfen. So sprach Bundespräsident Steinmeier von Sorgen, die sich viele Bürger machen würden.
6: Vor allem, meine Damen und Herren, sind da zugleich jene, ich möchte sagen, Vulgärdemokraten, die unter Berufung auf demokratische Mehrheiten und den angeblichen Volkswillen für sich unbeschränkte Macht fordern, die von illiberaler Demokratie reden und sich von keiner Verfassung und keiner Verfassungsgerichtsbarkeit Grenzen setzen lassen wollen. All dies ist ein gefährlicher Irrweg.
5: Steinmeier stellte klar:
6: Ihre Sorgen sind verständlich, aber gerade deshalb sage ich hier gleich zu Anfang, das Grundgesetz gilt, es gilt für alle und in allen deutschen Ländern.
5: Und zum Schutz der Verfassung sei eine starke Verfassungsgerichtsbarkeit unverzichtbar. Das Bundesverfassungsgericht werde als Hüterin der Verfassung in der Demokratie und im Rechtsstaat gebraucht.
6: Hüten wir den Hüter unserer Verfassung gut,
5: mahnt Steinmeier zum 75. Jahrestag des Gerichts. Stefan Habart, Präsident des Bundesverfassungsgerichts, zeigte sich anlässlich des Jubiläums zufrieden mit der Arbeit des Gerichts und blickt der Zukunft zuversichtlich entgegen. Denn es gelte:
7: Wer auch immer den Menschen nimmt, was das Grundgesetz ihnen gibt, stößt in Karlsruhe an seine Grenzen. Dies ist seit einem Dreivierteljahrhundert die DNA unseres Hauses und wird sie auch künftig bleiben.
5: Die Vizepräsidentin des Gerichts, Ann-Kathrin Kaufhold, wirft ein:
8: Es gibt diese berühmte Liedzeile von Coldplay: Nobody said it was easy. Das stimmt.
5: Aber dass so viele Leute nach Karlsruhe gekommen seien, um das Bundesverfassungsgericht zu feiern, stimme optimistisch. Man freue sich deshalb auf die nächsten 25 Jahre bis zum nächsten großen Jubiläum.
4: Dann sind es 100 Jahre Bundesverfassungsgericht. Einer, der gestern zum Festakt in Karlsruhe eingeladen war, ist der ehemalige Ministerpräsident des Saarlands, Peter Müller, der später auch Richter des Bundesverfassungsgerichts gewesen ist, und zwar von 2011 bis 2023. Franziska Eder vom Bayerischen Rundfunk hat Peter Müller gefragt, ob er folgenden Satz, der in der Presse zu lesen war, unterschreiben würde: Das Bundesverfassungsgericht ist eigentlich der Reparaturbetrieb für politische Fehlentscheidungen.
9: Nein, das würde ich nicht unterschreiben. Das Bundesverfassungsgericht ist keine Institution, die Politik im Sinne parteipolitischer Gestaltung macht. Das Bundesverfassungsgericht ist Hüter der Verfassung. Es achtet darauf, dass der äußere Rahmen der Politik, der durch die Verfassung vorgegeben ist, eingehalten wird. Was innerhalb dieses Rahmens geschieht, was politisch zweckmäßig ist, darüber hat das Bundesverfassungsgericht nicht zu entscheiden, sondern die Politik.
10: Was war für Sie ein wegweisendes Urteil? An was denken Sie noch vielleicht auch aus Ihrer aktiven Zeit?
9: Also es gibt viele wegweisende Urteile. Es gibt nicht das eine zentrale Urteil des Bundesverfassungsgerichts. Für mich persönlich in meiner Zeit damals war sicherlich zentral das NPD-Verbotsverfahren, in dem wir noch einmal klargestellt haben, wie hoch die Hürden für ein Parteiverbot sind. Aus guten Gründen: über Parteiverbote soll nicht der politische Wettbewerber ausgeschaltet werden, sondern die Verfassung geschützt. Aber es gab daneben viele, viele andere Verfahren, die von zentraler Bedeutung für unser Zusammenleben sind.
10: Sie waren damals gegen ein Verbot der NPD. Würden Sie das heute bei der AfD genauso sehen oder lehnen Sie sich jetzt an dieser Stelle da nicht aus dem Fenster?
9: Also wir haben das NPD-Verbot ja daran scheitern lassen, dass diese Partei nicht ernsthaft in der Lage war, die grundgesetzliche Ordnung zu bedrohen.
10: Zu klein,
9: ja. Das war ein zerstrittener Haufen älterer Männer, von der keine Gefahr ausging. Das ist bei der AfD völlig anders. Trotzdem muss jeder wissen, auch ein AfD-Verbotsverfahren ist ausgesprochen anspruchsvoll, hat hohe Hürden. Ob das, was auf dem Tisch liegt, ausreicht, um nachzuweisen, dass die AfD in ihrer Gesamtheit und nicht nur einzelne Teile verfassungswidrig sind, das ist eine schwierige Frage. Im Übrigen, die damit verbundenen politischen Probleme lösen Sie nicht, wenn Sie diese Partei verbieten.
10: Es gibt ja auch noch ein weiteres Problem, denn in manchen Demokratien besteht im Moment die Tendenz, sich an höchstrichterliche Urteile nicht mehr zu halten. Kann man beobachten, zum Beispiel in den USA. Ja. Sehen Sie bei uns auch die Gefahr, dass das Bundesverfassungsgericht seine Autorität und seinen Durchgriff verlieren könnte?
9: Also bisher sehe ich diese Gefahr nicht. Das ist ganz typisch für autokratische Systeme, dass man als erstes die Presse attackiert und die Verfassungsgerichte und die Verbindlichkeit ihrer Entscheidungen in Frage stellt. Bei uns ist bisher die rechtsstaatliche Kultur in Ordnung. Das Bundesverfassungsgericht wird kritisiert. Das ist okay in einer offenen Gesellschaft. Aber die Verbindlichkeit seiner Entscheidungen wird nicht bezweifelt. Alle Staatsorgane erkennen sie an, folgen den Entscheidungen. Und ich sehe nicht, dass da kurzfristig Gefahr droht. Langfristig kann man es natürlich nicht sagen.
10: Was ist denn für Sie kurz- und langfristig? Jetzt haben wir in Deutschland eine Partei, die in Teilen als rechtsextrem vom Verfassungsschutz beschrieben wird, nämlich die AfD. Die setzt auf 2029. Also die politischen Mehrheiten verschieben sich ja im Moment, vielleicht auch irgendwann auf Bundesebene. Wie wetterfest ist das Bundesverfassungsgericht?
9: Da gibt es viele Vorkehrungen, die helfen, dass das Bundesverfassungsgericht tatsächlich wetterfest ist. Verfassungsrichter müssen mit 2/3 Mehrheiten gewählt werden. Das kann nicht eine Partei mit einer knappen Mehrheit alleine machen. Die Amtszeit ist begrenzt. Das Verfassungsgericht muss angerufen werden. Wiederwahlen sind nicht möglich. Und vieles andere mehr. Also die Resilienz des Bundesverfassungsgerichts ist auch durch aktuellere Entscheidungen noch einmal gestärkt worden, ist hoch. Am Ende ist es eine Frage der Rechtskultur. Wenn unsere Kultur so bleibt, wie sie ist, dann ist das Gericht auch nicht gefährdet. Wenn unser politisches System sich grundlegend ändert, wenn die demokratische Mitte ihre Mehrheit verliert und die Extreme mehrheitsfähig werden, dann ist der Prozess offen, dann weiß man nicht, wie es weitergeht.
10: Herr Müller, 75 Jahre Bundesverfassungsgericht. Leisten Sie sich da einen Moment der Sentimentalität oder vielleicht auch des Stolzes oder sind Sie dafür zu sehr rationaler Jurist?
9: Also natürlich werden wir das gemeinsam feiern und natürlich wird das auch eine emotionale Frage sein. Wäre ja schlimm, wenn man sowas nur noch abstrakt, nur noch rational sehen könnte. Man freut sich gemeinsam auf das in der Vergangenheit Geleistete. Aber wir wissen auch, die Aufgaben in der aktuellen Zeit sind nicht weniger, die sind größer, die sind schwieriger geworden. Und insofern ist das wie immer etwas ambivalent. Freude über die Vergangenheit, Vertrauen in die Zukunft, aber auch ein kritischer Blick auf Entwicklungen, die ja nicht nur das Bundesverfassungsgericht, sondern die ja unsere gesellschaftliche Situation insgesamt im Moment betreffen.
4: Sagt Peter Müller, ehemaliger Richter des Bundesverfassungsgerichts.
0: Das Wetter in Deutschland.
4: Ja, dann schauen wir doch mal zusammen aufs Wetter. Aktuell ist es in der Nordwesthälfte wolkig, vor allem an der Nordsee und an der Grenze zu Benelux kann es Regen geben, sonst meist trocken. In der Südosthälfte gering bewölkt oder klar, hier und da zieht aber Nebel auf. Am Dienstag im Norden und Nordwesten wolkig, aber meist trocken, sonst nach Nebelauflösung heiter bis sonnig, schwacher bis mäßiger an der Küste teils stark böiger Südostwind. Die aktuellen Temperaturen in Aachen 16 Grad, in Hamburg aktuell auch 16 Grad. Auf dem Brocken im Harz sind 17 Grad, in Kiel 16, in Köln 14 Grad, Leipzig meldet 11 Grad, München ebenfalls 11 und Rostock 16 Grad.
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4: Ab Donnerstag sollen die Mundwinkel von Autofahrern an der Tankstelle nicht mehr ganz so tief hängen, denn ab dann gilt der Tankrabatt. Bis zum Jahresende soll der Liter Sprit dann bis zu 17 Cent weniger kosten. Aber ist diese Entlastung quasi mit der Gießkanne der richtige Weg? Darum ging es gestern Abend in unserer Sendung Mitreden Deutschland diskutiert. Felix Leitmeier hat einige Stimmen von Hörern und Experten zusammengefasst.
11: Jeden Tag fährt Max Fresier von Hanau nach Frankfurt am Main. Dabei ist er auf sein Auto angewiesen. Die hohen Spritpreise bekommt er deshalb besonders zu spüren. Er ist für einen Tankrabatt.
12: Meiner Meinung nach, die Hilfe muss sein. Kurzfristig müssen wir die Spritpreise absenken.
11: So sieht das auch Lkw-Fahrer Guido Koch, der direkt von unterwegs anruft, auf der A2 bei Braunschweig. Er sagt, es braucht sogar noch mehr Entlastung im gewerblichen Bereich.
13: Die Unternehmen, die Transportunternehmen, die tagtäglich ihre Waren ausliefern, die tagtäglich die Pakete an die Haustüre bringen, die zahlen die Zeche.
11: Ab Donnerstag soll der Tankrabatt greifen. Ökonom und Autor Moritz Höfgen findet ihn grundsätzlich gut, sagt er bei Mitreden Deutschland diskutiert.
14: Er ist gerecht in dem Sinne, als dass er die Menschen mehr entlastet, die halt mehr fahren, also auch mehr betroffen sind. Er hilft symbolisch, den Schmerz da zu lindern, wo er entsteht, nämlich an der Tankstelle selber. Und damit ist er vielen Alternativen, die erst über die Steuererklärung wirken, die eine Einmalzahlung versprechen, weit voraus und überlegen.
11: Andere hingegen sehen den Tankrabatt kritisch, wie Susanne Voss, die von Hessen aus anruft.
15: Die sich jetzt zum Teil freuen über vielleicht etwas niedrigere Benzinpreise, die vergessen wohl, dass der Bürger das quasi mit seinem eigenen Geld bezahlt.
11: Manuel Frondl, Energieökonom am Leibniz-Institut für Wirtschaftsforschung, sagt, wegen der hohen Spritpreise hat der Staat zuletzt mehr Mehrwertsteuer eingenommen. Ein Teil der Kosten für den Tankrabatt sei damit schon wieder drin.
16: Wenn man das gegeneinander rechnet, sind die Kosten für den Tankrabatt netto betrachtet nicht so hoch.
11: Doch beim Tankrabatt soll es nicht bleiben. Die Bundesregierung will mit der Mineralölwirtschaft über einen vorübergehenden Spritpreisdeckel sprechen. Davon hält Energieökonom Frondl gar nichts.
16: Es gab 2022 einen fixen Preisdeckel in Ungarn. Die hat sehr negative Nebenwirkungen gehabt. In Form von langen Warteschlangen, Versorgungsengpässe in rauen Mengen.
11: Doch die Bundesregierung könnte einen temporären Preisdeckel einführen, sagt ARD-Hauptstadtkorrespondent Chris Berdrow.
17: Friedrich Merz und Lars Klingbeil, die haben das jetzt erstmal miteinander verabredet. Es ist ausdrücklich ja auch die Rede davon, es soll ausschließlich ein Kriseninstrument sein. Also wenn ich das richtig verstehe, dann ist das also nicht als dauerhafte Lösung gedacht.
11: Und dann geht es in der Sendung auch um die Frage, ob der Staat noch in weiteren Bereichen entlasten sollte. Nutzer Joko fragt, ob es keinen Rabatt aufs Heizöl oder eine Senkung der Mehrwertsteuer auf Lebensmittel geben könne. Fragen, die wohl gleich eine weitere Sendung füllen könnten.
4: Soweit Felix Leibmeier über die gestrige Ausgabe von Mitreden Deutschland diskutiert. 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Und die nächste Sendung, die gibt's dann schon übermorgen am Donnerstag, sind Sie herzlich eingeladen. Der 29. September, also heute, ist der internationale Tag der Herzgesundheit und das nehmen wir zum Anlass, mal auf den Unterschied zwischen Frauen und Männern zu gucken und zwar ganz medizinisch. Schon lange ist bekannt, dass sich Herzinfarkte oder Herz-Kreislauf-Erkrankungen bei Frauen mit anderen, oft weniger klaren Symptomen zeigen als bei Männern. Auch die Auslöser sind anders gelagert. Frauen reagieren stärker auf psychische und auch auf emotionalen Stress. Man kann es so zusammenfassen, Frauenherzen ticken anders.
18: Frauenherzen sind nicht einfach nur kleine Männerherzen. Sie sind im Schnitt auch weniger elastisch und können sich schlechter mit Blut füllen. Deshalb müssen Frauenherzen ein Leben lang stärker pumpen, sagt Professor Sandra Eifert, Oberärztin am Herzzentrum Leipzig.
19: Es ist tatsächlich so, dass im Durchschnitt das Frauenherz 10-mal pro Minute schneller schlägt. Das ist wirklich krass und ist für uns mehr Arbeit.
18: In jüngeren Jahren ist das meist kein Problem. Bis zu den Wechseljahren sind Frauen durch das Hormon Östrogen ein Stück weit vor Infarkt- und Herzproblemen geschützt. Mit der Menopause aber ändert sich das. Das Risiko für Bluthochdruck verdoppelt sich. Damit steigt auch die Gefahr für einen Herzinfarkt. Das Tückische? Bei Frauen sind die Symptome oft weniger klar als bei Männern.
19: Also es kann natürlich möglich sein, dass eine Frau auch diese typischen Beschwerden hat, eben ausgehend von entweder der linken Brusthälfte oder hinterm Brustbein mit Ausstrahlung zum Arm. Häufig ist es aber bei den Frauen etwas unspezifischer. Die haben Übelkeit, die haben Erbrechen, die fühlen sich nicht mehr so wohl, sie sind schneller abgeschlagen und schneller müde. Und dann wird es natürlich aufs Alter geschoben oder auf die fehlenden Hormone und so weiter.
18: Die Herzchirurgin Sandra Eifert leitet am Herzzentrum Leipzig eine der größten Spezialsprechstunden für Frauen in Europa. Viele Herzprobleme haben mit verengten Herzkranzgefäßen zu tun. Im Detail zeigen sich bei diesen Engstellen deutliche Unterschiede zwischen den Geschlechtern.
19: Bei den Männern ist es tendenziell eher an den großen Herzkranzgefäßen manifestiert und bei den Frauen eher in Richtung der kleineren Ästchen, was auch etwas schwieriger zu behandeln ist und auch schwieriger zu diagnostizieren.
18: Bei den üblichen Vorsorgeuntersuchungen wird meist nur ein EKG im Liegen gemacht. Bei Frauen aber fallen Probleme oft erst bei einer Untersuchung unter Belastung auf, also auf dem Fahrradergometer, dem Laufband oder bei der Gabe bestimmter Medikamente. Sandra Eifert kritisiert, dass diese Belastungstests bei Frauen zu selten durchgeführt werden.
19: Bei den Männern sieht man tendenziell eher schon beim Ruhe-EKG zum Beispiel, dass da eine Minderdurchblutung vorliegen kann. Bei den Frauen unter Umständen eben nicht. Und deswegen ist eine Belastungsuntersuchung notwendig.
18: Aufpassen müssen Kardiologinnen und Kardiologen auch, wenn sie Plaques, also Ablagerungen in den Gefäßen, entdecken. Eine amerikanische Studie hat im Februar gezeigt, dass bei Frauen schon geringere Mengen an Plaques das Herzrisiko deutlich erhöhen. Und dieselbe Menge an Plaques wirkt sich bei Frauen stärker negativ aus als bei Männern. Die gängigen Grenzwerte passen deshalb möglicherweise nicht für Frauen, so die Bilanz des Forschungsteams. Und es gibt noch einen wichtigen Punkt, sagt Sandra Eifert, die Psyche.
19: Aus irgendeinem Grund haben wir viel feinere Antennen und wir nehmen uns viel mehr zu Herzen. Das ist wissenschaftlich erforscht. Deswegen haben viel mehr Frauen auch dieses Syndrom des gebrochenen Herzens, wie es so schön heißt. Das folgt ja zum Beispiel auf schwierige Situationen wie verlassen werden, den Tod eines geliebten Angehörigen, aber auch Mobbing und solche Dinge am Arbeitsplatz. Das betrifft 95% Frauen.
18: Um das Herz gesund zu halten, rät Sandra Eifert Frauen und Männern zu zwei einfachen Strategien: gesunde Mittelmeerkost und reichlich Bewegung.
19: Eine gute Prävention sieht so aus, dass man sich wahnsinnig viel bewegt. Also die körperliche Aktivität ist in allen großen Studien, man glaubt das kaum, in allen großen Studien sämtlichen Medikamenten überlegen.
18: Das muss kein Leistungssport sein. Schon 5-mal die Woche eine halbe Stunde flottes Spazierengehen kann viel bringen, so die Deutsche Herzstiftung.
4: Das ist wirklich nicht allzu viel. Ein Beitrag war das von Ulrike Till. Ein Herz und eine Seele. In Blankenburg in Sachsen-Anhalt leben und spielen Pflegebedürftige und Kita-Kinder in einem Haus zusammen, um Einsamkeit im Alter zu verhindern. Was steckt dahinter? Weil das Geld in den Pflegekassen knapp wird und die Koalition über Sparmaßnahmen verhandelt, blicken viele Betroffene mit Sorge auf die Kosten. Dieses Modellprojekt zeigt nun, dass gute Pflege nicht immer nur eine Frage des Geldes sein muss. Rebecca Nordin-Menke hat die Einrichtung besucht. Ja.
20: Gemeinsames Backen im Mehrgenerationenhaus am Lindenberg in Blankenburg. Die 89-jährige Ingrid Schrader schält Karotten für einen Rüblikuchen. Neben ihr die 4-jährige Mena.
21: Und meinem Bruder heißen nee. Tamu und Palo.
22: Ja, Palle. Palle war auch hier im Kindergarten. Ja. Ja, kann ich mich noch entsinnen, Palle.
20: Seit 2 Jahren lebt Schrader im Mehrgenerationenhaus. 50 Pflegeheimplätze gibt es hier. Und jeden Morgen füllen rund 40 Kita-Kinder das Haus mit Leben.
22: Und die machen so viel Spaß, wenn sie sich so unterhalten. Und was sie manchmal schon so raushauen, auf Deutsch gesagt. Ja, also.
20: Die Idee für Kita und Pflege unter einem Dach entstand zunächst aus der Not heraus. Denn für die Kita mit 100 Plätzen gab es nicht genug Kinder. Eine Pflegeeinrichtung des Trägers entsprach nicht mehr den Anforderungen. Doch nach 20 Jahren hat sich das Modell bewährt, sagt Einrichtungsleiterin Doreen Irrgang.
23: Also gesund alter werden hat ganz viel mit sozialen Kontakten zu tun. Und dadurch, dass unsere Bewohner ja nicht nur mit anderen Bewohnern zusammen sind, sondern mit den Erziehern und mit den Kindern, macht das ganz viel mit ihnen.
20: Umgekehrt erleben die Kinder Alter und Pflegebedürftigkeit als selbstverständlichen Teil des Lebens. Wenn ein Bewohner sterbe, seien auch die Kinder sehr traurig, sagt Irrgang. Aber die Kleinen erlebten auch die schönen Seiten des Alterns.
23: Die haben ja ihren ganz normalen Ablauf hier. Die finden wieder Freundinnen, die finden vielleicht auch wieder eine Partnerschaft bei uns in der Einrichtung. Das gab es alles schon und das erleben die Kinder ja auch mit. Und dass Altern auch wirklich schön sein kann.
20: Wie sich speziell der Kontakt mit Kindern auf das Altern auswirkt, ist bisher kaum untersucht. Doch als gesichert gilt, dass soziale Kontakte generell das Demenzrisiko reduzieren können. Demenzforscherin Francesca Rodriguez sieht daher einiges Potenzial im Modell, Kita und Pflege zu verbinden.
24: Die Interaktion mit Kindern, dieses natürliche sich freuen, sich auf den Moment einzulassen und diese positiven Emotionen im Moment zuzulassen und zu erleben, das alleine hat Potenzial, eben auch neurobiologische Hormone zum Beispiel auszuschüttern, die gut für den Körper sein könnten, was man allerdings noch in Forschungsprojekten untersuchen müsste.
20: In Blankenburg freut sich auch Bewohner Werner Banasch über die alltäglichen Begegnungen mit den Kindern.
1: Das Schönste ist die Spiele, die wir machen. Wir machen doch hier im Garten immer was und Festigkeiten, machen die Schwestern alles immer. Es ist immer was los. In der Woche einmal mindestens ist was los.
20: Die Kinder halten den 92-Jährigen in Schwung. 100 Jahre möchte er alt werden, betont er.
4: Rebecca Nordin-Menke über das Mehrgenerationenprojekt in Sachsen-Anhalt. Und hier wird's jetzt sportlich, unter anderem mit internationalem Fußball.
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3: Mit Ina Kast und der Fußball Nations League. Frankreich hat auch sein zweites Spiel gewonnen. Die Franzosen setzten sich in Belgien mit 1:0 durch. Mehr von Hendrik Lückhoff.
6: Michael Ulisse vom FC Bayern machte den Unterschied mit seinem Tor kurz vor Schluss. Bis dahin war es ein Spiel ohne die ganz großen Höhepunkte. Die Franzosen, bei denen der neue Trainer Zinedine Zidane seine Elf auf gleich 9 Positionen im Vergleich zum vorigen Spiel umstellte, waren das etwas bessere und gefährlichere Team. Aber erst der eingewechselte Ulisse besorgte nach einem Lauf über den halben Platz kurz vor Schluss den Siegtreffer. Das späte Gegentor, bitter für die Belgier um den neuen Trainer Marc van Bommel. Außerdem hat Italien einen klaren Sieg in der Türkei eingefahren. Die Italiener führten nach nicht mal einer halben Stunde schon mit 3:0. Die Türkei kam mit Beginn der zweiten Hälfte zwar zum 1:3, nur kurz danach fiel aber das 4:1 für Italien und dabei blieb's bis zum Ende.
3: Bäumchen wechsel dich oder vielmehr Spieler wechsel dich, heißt es bei der deutschen Mannschaft. Der neue Bundestrainer Jürgen Klopp tauscht seinen Kader für die nächsten beiden Länderspiele größtenteils aus. Das war ja schon vorher klar. Auf die 0:1 Niederlage gegen Griechenland soll nun der erste Sieg unter Klopp folgen, am Donnerstag in München gegen Serbien. Anne van Eickels vom Suchen und Finden bei der deutschen Nationalmannschaft.
7: Wenn man Antworten sucht und stattdessen neue Fragen findet, ist das meist ein Zeichen von echtem Erkenntnisgewinn. Und so bekam Jürgen Klopp einige Erkenntnisse beim 0:1 gegen Griechenland.
25: Einige, die ich gar nicht haben wollte, aber gekriegt haben sie trotzdem.
7: Und Erkenntnisgewinn bedeutet auch, dass man sich nicht mit oberflächlichen Erklärungen zufrieden gibt.
25: Jede Erklärung, da gibt es einige, klingt wie eine Ausrede, die will ich gar nicht nutzen.
7: Doch für manche Fragen hat selbst ein so erfahrener Trainer wie Jürgen Klopp keine Antwort.
25: Da wussten wir jetzt, was der Gegner macht, haben die Mannschaft darauf eingestellt, die Abläufe waren da und dann haben wir es nicht mehr gemacht. Warum er das nicht gemacht hat, weiß ich noch nicht.
7: Die Ansätze des neuen Fußballstils kloppten in der ersten Viertelstunde nach der Pause schon ganz gut. Es war die beste Phase der deutschen Mannschaft in diesem Spiel. Stabile Abläufe im Ballbesitz, erfolgreiche Balleroberungen, mehr Dynamik und gefährliche Abschlüsse. Doch nach diesen 15 Minuten blieben Joshua Kimmich und seine Mitspieler weiter auf der Suche.
26: Dass wir zueinander finden müssen, dass es ein neuer Ansatz ist. Wir müssen uns darauf einlassen, das werden wir auch. Wir werden auch besser werden, aber das war heute keine optimale Leistung.
7: Klopps Vorgaben, zum Beispiel für das individuelle Positionsspiel, wurden von den Spielern nämlich nicht komplett umgesetzt.
25: Also uns hat die Überzeugung gefehlt, das muss man so sagen.
7: Und ohne Überzeugung und Vertrauen, auch in die Mitspieler, funktioniert die intensive Spielidee des neuen Bundestrainers einfach nicht.
25: Mein Problem ist einfach nur, dass wir nach kürzester Zeit auf allerhöchstem Niveau geprüft werden und damit habe ich kein Problem. Aber es ist natürlich die Stimmung und für die Stimmung der Mannschaft kann ich sorgen, das ist auch kein Problem. Außenrum wird's schwierig.
7: Denn der Fußball braucht Zeit, die er nicht immer bekommt.
25: Fußball braucht Training, Fußball braucht Abläufe.
7: Und so bleibt Jürgen Klopp die Erkenntnis.
25: Wir werden uns zusammen finden und alles wird sich zusammenfügen. Weil das immer passiert, wenn man die richtigen Dinge tut. Und wir tun die richtigen Dinge.
7: Auch wenn nach der Niederlage gegen Griechenland erstmal mehr Fragen als Antworten bleiben.
3: Die deutschen Fans hoffen, dass nach dem Serbien-Spiel dann viele Ausrufezeichen und keine Fragezeichen mehr da sein werden. In der Handball-Bundesliga hat sich der HC Erlangen auf Tabellenplatz 8 vorgeschoben. Die Franken konnten sich am Abend zu Hause gegen den Tabellen-15. Eisenach deutlich mit 28:19 durchsetzen. 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
4: Das war der Sport mit Ina Kast.

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1: Um 5.30 Uhr mit Olaf Knapp. Im Koalitionsstreit über die Pflegereform gibt es offenbar noch keine Einigung. Am späten Abend hatten Bundeskanzler Merz, Finanzminister Klingbeil und Gesundheitsminister Linnemann eine Lösung gesucht. Aus der Nachrichtenredaktion Petra Mittermeier.
2: Eigentlich sollen die Pläne zur Zukunft der Pflegeversicherung morgen Thema im Kabinett sein. Doch nach dem Widerstand aus der SPD ist das unsicher. Die Sozialdemokraten befürchten, dass die Kosten künftig vor allem bei den Pflegebedürftigen und ihren Familien landen. Deshalb wollen sie den Eigenanteil für einen Platz im Pflegeheim deckeln und Privatversicherte sollen sich laut SPD stärker an den Kosten beteiligen. CDU-Gesundheitsminister Linnemann lehnt das ab. Auch der Deutsche Pflegerat fordert eine umfassende Überarbeitung der aktuellen Pflegereformpläne der Bundesregierung.
1: Der Bund will 1,35 Milliarden Euro in den Flughafen Bremen und den Hafen in Bremerhaven investieren. Beide Standorte sollen Anforderungen von Bundeswehr und NATO erfüllen. Den Vertrag dazu will Verteidigungsminister Pistorius heute in Bremen unterschreiben. Der Bürgermeister der Hansestadt, Bovenschulte, spricht von einer historischen Chance. Besonders dringend sei die Sanierung des Containerkais in Bremerhaven, damit Bundeswehr und NATO dort schwere Güter verladen können. Papst Leo XIV. Hat dazu aufgerufen, die Gefahren, die von künstlicher Intelligenz ausgehen, ernst zu nehmen. Er appellierte an Politik und Gesellschaft, Verantwortung zu übernehmen und reagierte auf Aussagen, KI könne die Welt zerstören. Aus Rom, Anna Giordano.
3: Leo XIV. Sagte, Panik sei hier nicht angebracht, er selbst könne nachts gut schlafen. Allerdings glaube er nicht, dass die Warnungen von KI-Spezialisten vorgetäuscht seien, um wirtschaftlichen oder anderen Profit daraus zu ziehen. Es müsse daher über staatliche Regulierungen von KI nachgedacht werden. Der Vatikan habe eine KI-Kommission eingerichtet, die mit dazu beitragen solle, dass KI nicht an den Punkt gelange, an dem sie die Menschheit zerstört, so Leo XIV.
1: Das Oberlandesgericht in Brandenburg an der Havel will am Vormittag seine Entscheidung über die Rabatt-App des Discounters Lidl verkünden. Geklagt hat der Verbraucherzentrale Bundesverband. Er sieht eine Diskriminierung bestimmter Bevölkerungsgruppen, die App nicht benutzen können und damit auch keine Rabatte auf Produkte bekommen, beispielsweise ältere Menschen. Eine solche Klage gab es bereits gegen die Discounter Netto und Penny, die ebenfalls eine Rabatt-App haben. Die Klagen wurden abgewiesen, Revisionen allerdings zugelassen. Das Wetter in Deutschland. Am Tage im Nordwesten viele Wolken, sonst nach Nebel, heiter bis wolkig. Nach Südosten hin sonnig. 19 Grad auf Fehmarn und bis zu 30 Grad an der Obermosel. Das waren die Nachrichten.
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4: Die ein oder andere Sperrung können wir melden. A1 Bremen Richtung Osnabrück. Die Ausfahrt Bremen-Arsten ist wegen Bauarbeiten bis 6 Uhr früh gesperrt. Die A42 Dortmund-Kamp-Lindfort ist zwischen Herne-Baukau und Herne-Krange wegen Bauarbeiten in beiden Richtungen bis in die frühen Morgenstunden gesperrt. Außerdem die A565 Meckenheim-Bonn ist zwischen Bonn-Poppelsdorf und Bonn-Endenich wegen Bauarbeiten in beiden Richtungen noch bis 6 Uhr gesperrt. Und die A81 Singen-Schaffhausen ist zwischen Hilzingen und Gottmadingen in beiden Richtungen wegen Wartungsarbeiten im Halsbergtunnel bis voraussichtlich 6 Uhr gesperrt. In Richtung Schweiz bitte auf die U64 ausweichen, in Richtung Singen die U17 nehmen. Ansonsten keine Staus, weiterhin gute Fahrt.
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4: Mit Ben Wotzny, hallo. In letzter Zeit ist ein Satz sehr oft über den Politiker Jens Spahn zu lesen. Er habe seinen Instinkt verloren. Nach seinem Rückzug als Unionsfraktionschef hat der CDU-Politiker auch seinen Posten im einflussreichen Haushaltsausschuss des Bundestags aufgegeben. Von Spahn waren Urlaubsfotos aus Sardinien aufgetaucht, nachdem er bei einer Sitzung des Ausschusses gefehlt hatte. Was bedeutet der Vorgang für die weitere Karriere des ehemals so einflussreichen Politikers? Endet so der Lauf eines Machtmenschen, dem scheinbar alles gelang? Benjamin Großkopf aus unserem Hauptstadtstudio über den bisherigen und vielleicht weiteren Weg des CDU-Mannes.
5: Jens Spahn wusste schon immer, er ist ein besonderer Politiker.
6: Ich habe viele Ratschläge erhalten. Sei doch nicht so ungeduldig, nicht so ehrgeizig, nicht so überambitioniert. Zieh doch zurück, du hast doch sowieso keine Chance. Und vor allem, du hast noch so viel Zeit.
5: Das war damals, 2018, zweifelsohne richtig. Spahn, Mitte 30, kandidiert als Nachfolger von Angela Merkel um den CDU-Parteivorsitz. Geduldig sein, das ist nicht Spahns Sache, genauso wenig wie tief stapeln.
6: Hätten Konrad Adenauer und Helmut Kohl und viele, viele andere gesagt, wir haben noch so viel Zeit, nur etwas Geduld. Hätte es die große Volkspartei CDU je gegeben?
5: Die direkte Linie Adenauer, Kohl, Spahn, der zwar 2018 schon im ersten Wahlgang ausscheidet, der aber immer wieder kommt. Gesundheitsminister unter Angela Merkel, Unionsfraktionsvorsitzender unter Friedrich Merz, die beide, vorsichtig formuliert, nicht zu den Spahn-Ultras zählen. Ein rhetorisch und meinungsstarker, aber doch haltungsgeschmeidiger Politiker, Anerkennung dafür vom Experten.
7: Jens ist 360 Grad anspielbar, für jedes Thema ein echter Allrounder. Und ja, das will ich auch sagen, er kann auch loyal.
5: CSU-Chef Markus Söder über den Jens, der offenbar auch anders als loyal kann, der die Affären um ihn und das ständige Geraune über ihn scheinbar mühelos wegsteckte, der Angriff wie Abwehr beherrschte. Jens Spahns doppelter Fall erfolgt nun nicht über eine Sachfrage, sondern offenbar hat ihn der politische Instinkt verlassen, der ihn eigentlich trug. Eine Leihmutterschaft in den USA, obwohl von seiner Partei und auch ihm selbst lange abgelehnt. Rücktritt als Fraktionschef. Aber der Experte aus Bayern orakelte schon kurz darauf wieder.
7: Ich glaube auch, dass der Weg von Jens Spahn noch nicht beendet ist. Denn jemand mit solchen Talenten und so einer politischen Kraft, der wird sicher irgendwann wieder eine führende Rolle übernehmen.
5: Kaum wieder da, schon bekam Spahn einen Sitz im wichtigen Haushaltsausschuss. Unüblich für Ehemalige, eher was für die, die noch was werden wollen. Auch dieser Sitz ist nun weg. Statt Ausschuss hatte Spahn offenbar einen Ausflug nach Sardinien aufs Programm gesetzt. Linken-Chefin Ines Schwertner.
8: Es ist ein Win-Win-Win. Es ist gut fürs Land, es ist gut für den Haushaltsausschuss, es ist auch gut für mich.
5: Schwertner weiß natürlich auch, der Opposition im Bundestag kommt einer ihrer Lieblingsfeinde ab. Linke und auch Grüne haben sich an fast keinem Politiker so sehr abgearbeitet wie an Spahn. Etwas Hoffnung hat Schwertner noch.
8: Vielleicht findet die CDU noch irgendwie eine Zweitverwendung für ihn, ich weiß es nicht.
5: Jens Spahn zumindest hofft das offenbar auch, so liest sich seine schriftliche Erklärung nach seinem Rückzug aus dem Haushaltsausschuss. Zitat:
9: Mit welchen inhaltlichen Schwerpunkten es für mich weitergeht, entscheiden wir mit etwas zeitlichem Abstand.
5: Ob Spahn wirklich vorhat, sich seine inhaltlichen Schwerpunkte im Team mit seinem Nachfolger als Unionsfraktionschef zu suchen, das wäre unüblich für einen Mann, für den es eigentlich immer bergauf ging, obwohl oder weil er oft vor allem in seinem eigenen Team spielte und der nun das erste Mal offenbar wirklich überlegen muss, wie und ob es für ihn politisch weitergeht.
4: Ein Beitrag von Benjamin Großkopf.
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4: Protein ist das neue Gold. Der Preis für Molkeprotein ist auf dem Weltmarkt um 90% gestiegen im vergangenen Jahr. Die Nachfrage übersteigt eben das Angebot, weil proteinreiche Ernährung die boomt und die Weltbevölkerung die wächst. Dadurch rücken auch alternative Proteine in den Mittelpunkt, die nicht vom Feld oder aus dem Stall kommen, sondern aus dem Stahltank. Ein Hamburger Startup zeigt, wie das geht. Astrid Kühn hat es besucht.
10: Ein Kühlschrank im Labor zwischen Reagenzgläsern und Reaktor. In jedem Fach kleine Behälter, eisgekühlt und ordentlich beschriftet. Darin Mikroorganismen, winzige Lebewesen, die Protein produzieren sollen.
11: Das ist also unsere Festplatte. Hier fängt alles an.
10: So. Sagt Jonathan Roberts. Er ist Gründer und CEO des Unternehmens Microharvest. Die im Kühlschrank gezogenen Mikroorganismen kommen später in Stahltanks. Dort werden sie mit Nebenprodukten aus der Landwirtschaft gefüttert, zum Beispiel mit Melasse, einem Zuckerreststoff. Die kleinen Lebewesen fressen dann die Kohlenhydrate, vermehren sich und am Ende bleibt eine Biomasse, die zum Großteil aus Protein besteht. Dazu kommen essentielle Aminosäuren, Vitamine und Mineralien.
12: Also im Prinzip kann man sich das so ein bisschen vorstellen wie eine Brauerei. Es gibt einen großen Edelstahltrank, in dem passiert die Magie. Und in den Edelstahltrank fährt der Agrarnebenstrom rein und raus kommt das Proteinpulver, was quasi noch getrocknet werden muss. Aber es ist eine Fermentation.
10: Das Verfahren ist bekannt. Microharvest aber hat es extrem beschleunigt.
12: Wir brauchen viel weniger Volumen, um die gleiche Menge zu produzieren oder können im gleichen Volumen viel mehr Menge produzieren. Also wir bauen jetzt gerade eine Produktion und in der Produktion werden wir am Tag 50 Tonnen getrocknetes Produkt rausfahren. 50 Tonnen sind äquivalent zu 150.000 Hühnern.
10: 150.000 Hühner pro Tag. Ersetzt durch eine Anlage, die die Fläche eines Fußballfeldes einnimmt. Kein Tier muss dafür gehalten und geschlachtet, kein Feld bestellt und geerntet werden. Der CO2-Fußabdruck des Microharvest-Proteins liegt laut Unternehmen 98% unter dem von Fleisch. Und der Markt dafür wächst. Weltweit steigt der Proteinbedarf mit der wachsenden Bevölkerung. Gleichzeitig liegt proteinreiche Ernährung im Trend. Die Produktionskapazitäten etwa bei Molkeprotein, das in vielen Nahrungsergänzungsmitteln oder High-Protein

0: proteinreiche Nahrung für Hunde, Katzen und Fische ganz ohne Fleisch. Bisher läuft die Produktion in einer Pilotanlage. Jetzt soll der nächste Schritt kommen, eine neue Produktionsanlage in Leuna in Sachsen-Anhalt. 15.000 Tonnen Protein pro Jahr sollen dort entstehen. Der Bau kostet einen mittleren zweistelligen Millionenbetrag, rund 5,5 Millionen Euro davon kommen vom Staat. Allerdings, für die gesamte Branche gibt es noch drei große Hürden: Skalierung, Kosten und Akzeptanz. Analysten warnen, fermentiertes Protein sei heute noch zu teuer für den Massenmarkt. Und bei Verbrauchern gibt es Skepsis gegenüber Produkten aus dem Bioreaktor. Microharvest setzt deshalb darauf, dass das Protein gar nicht erst im Mittelpunkt steht.
1: Wir müssen aus der veganen Ecke raus. Wir müssen auch Produkte, die jeder isst, jeden Tag nachhaltiger machen. Und wenn wir aus der Nische nicht rauskommen, dann haben wir zu wenig Impact.
0: Die Bakterien im Kühlschrank in Hamburg-Othmarschen schlafen noch. Aber die Anlage in Leuna soll in rund 2 Jahren laufen.
2: Der High-Protein-Boom und die Folgen. Ein Schulbus ist groß, hat 4 Räder und fährt, richtig? Nee. Falsch, zumindest in Freiburg. Dort gibt es auch Schulbusse mit ganz vielen Beinen. Laufender Schulbus heißt das Projekt, bei dem Kinder in Gruppen zu Fuß zur Schule gehen, begleitet von Erwachsenen. Stefan Schlegel hat sich das Ganze mal an der Freiburger Vigilius-Schule angesehen.
3: Nein, das ist keine Miniatur-Reisegruppe, die sich da jeden Morgen um 7.40 Uhr durch die Gartenstadt bewegt. Das muss was anderes sein.
4: Bei einer Stelle startet man und dann können auch ein paar Kinder an einer Haltestelle warten. Die nimmt man dann mit und dann geht es einfach weiter bis zur Schule und sonst gibt es keine Haltestellen mehr.
3: Juna ist Teil vom ersten laufenden Schulbus in Freiburg.
4: Dann spielen wir Blinklicht, Bremse, Hupe und Lenkrad.
5: Und ich bin die Bremse.
3: Was aussieht, wie Kinder die Schulbus spielen, war für die Eltern alles andere als ein Kinderspiel. Damit der Laufbus auch so richtige Haltestellen hat mit festen Uhrzeiten, wollte die Elterninitiative Schilder aufhängen, erzählt Simone Abraham.
6: Die Stadt, die hat die Vorgaben gegeben, dass das Schild nur 100 Quadratzentimeter groß sein darf, zum Beispiel 10 auf 10 Zentimeter und eben in 2,50 Meter Höhe. Erstklässler sind, sage ich jetzt mal, 1,10 Meter groß. Und das Schild dann auf 2,50 Meter in dem kleinen Format ist natürlich Quatsch.
3: Außerdem sollte sie noch ihre private Haftpflicht rausrücken, falls sich jemand daran schneidet. Dass sie nicht aufgegeben hat, liegt vor allem daran, dass die Verkehrssituation direkt an der Schule so katastrophal ist.
7: Es ist eine einspurige Straße und gerade bei schlechtem Wetter, bei Regen, fahren die Eltern hier rein, gerne auch parallel, einer raus, einer rein. Die Kinder haben keine Möglichkeit auszuweichen, weil auf einer Seite die Gärten sind, auf der anderen Seite die Hecke. Daher werden die Kinder angehupt, von hinten angeheult mit den Autos und einfach verdrängt, obwohl das hier eine verkehrsberuhigte Bereich ist.
3: Da schieben sich die Kinder jetzt als Gruppe durch und fühlen sich sicherer.
8: Weil wir einfach mehr sind als Leute, die uns angreifen wollen.
3: Und wenn immer mehr Kinder mitlaufen, dann wird das mit den Elterntaxis vielleicht auch mal weniger. Im Ganzen gibt es 5 laufende Buslinien zur Schule, auch weil die Stadtverwaltung irgendwann eine Koordinationsstelle sicherer Schulweg eingerichtet hat, die beim Abräumen der bürokratischen Hürden geholfen hat.
6: Jetzt bin ich froh und stolz auf mich und meine anderen Mütter und Väter, dass wir das geschafft haben.
2: Genau, den laufenden Schulbus im wahrsten Sinne des Wortes zum Laufen zu bringen. Stefan Schlegel hat sich das für uns angesehen.
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2: Diese Frau ist mittlerweile weltbekannt, auch wenn sie es vermutlich gar nicht werden wollte. Es geht um die spanische Rentnerin Marie Carmen Abascal. Die Wohnung der 87-Jährigen wurde nach einer massiven Mieterhöhung zwangsgeräumt. Auf der ganzen Welt wurde darüber berichtet, auch hier in der ARD-Infonacht. Inzwischen gibt es offenbar eine Einigung mit dem Vermieter. Marie Carmen darf wohl wieder in ihre Wohnung zurück. Aber der Fall hat Folgen, denn die Regierung in Madrid will heute ein Dekret beschließen, das sowas künftig verhindern soll. Das Problem: Das Parlament muss der Regelung zustimmen und dort ist es aufgrund der politischen Lage in Spanien schwierig, eine Mehrheit zu finden, trotz zahlreicher Proteste und großer Empörung in der Bevölkerung und bei Mieterverbänden.
10: Journalistinnen und Journalisten umringen Alicia del Rio. Sie ist die Sprecherin der Organisation Mieterinnen-Gewerkschaft. Die Forderungen an die Politik hatte sie schon am Vortag vorgetragen. Unbefristete Mietverträge und die automatische Verlängerung von befristeten Verträgen. Mieten sollten eingefroren werden oder nur mit der Lohnentwicklung steigen. Zwangsräumungen sollten ganz unterbleiben, wenn nicht alternative Wohnungen angeboten werden. Jetzt macht sie weiter Druck auf die spanische Regierung. Wenn wir unseren Teil des Abkommens eines Mietvertrags erfüllen und die Hälfte oder noch mehr von unserem Einkommen an Miete bezahlen, kann es nicht sein, dass man uns wäre.

0: Verdeckten aus der Wohnung rauswirft. Fälle wie der von Mari Carmen dürfen sich nicht wiederholen. Denn die spanische Regierung verhandelt seit mehreren Tagen mit allen Kräften im Parlament, deren Zustimmung sie für ein Dekret benötigt, das alle schon Mari-Carmen-Dekret nennen. Sumar, der linke Koalitionspartner der spanischen Sozialisten, schließt sich den Forderungen der Mieterinnen-Gewerkschaft an. Mónica García, Sprecherin von Sumar und Gesundheitsministerin, sagt: Ein Dekret, das nicht ambitioniert ist, ist mit uns nicht zu machen. Kein Vermieter möchte, dass sein Mieter die Wohnung verlässt, es sei denn, er will mit der Immobilie spekulieren. Die automatische Verlängerung der Mietverträge ist eine Bedingung, die nicht verhandelbar ist. Wir müssen auch die Mieten begrenzen. Es geht nicht, dass eine Familie alle 5 Jahre Angst haben muss, ob sie aus der Wohnung fliegt oder die Miete um 200, 400 oder 500 € erhöht wird. Basta. Und Podemos, ebenfalls links von den Sozialisten, verlangt sogar die Enteignung von Immobilienfonds. Spaniens Regierung braucht diese Stimmen, soll das Dekret auch im Parlament Bestand haben. Sie benötigt aber auch die Stimmen der baskischen Nationalisten oder der bürgerlichen katalanischen Separatisten. Sie gelten eher als wirtschaftsnah. Josep Ruiz von der katalanischen Partei Junts meint: Für ein Abkommen müssten alle aus den Schützengräben raus und von Maximalforderungen abrücken. Der katalanische Abgeordnete plädiert für ein Abkommen mit dem kleinsten gemeinsamen Nenner. Die Tageszeitung El País hat gemeldet, die Regierung wolle Immobilienfonds verbieten, ganze Wohnblöcke zu kaufen. Zwangsräumungen der Wohnungen von Menschen in prekären Verhältnissen sollten für 2 Jahre verboten werden. Mietverträge sollten sich um 2 Jahre verlängern. Das ist wohl tatsächlich der kleinste gemeinsame Nenner, allerdings deutlich weniger, als die Aktivistinnen und Aktivisten auf der Puerta del Sol fordern.
1: Aus Madrid berichtete Hans-Günther Kellner.
2: Kultur.
1: Rambo und Rocky, das waren die beiden Rollen, die Sylvester Stallone zu einem Weltstar gemacht haben. Inzwischen ist er 80 und kann auf ein bewegtes und letztlich auch sehr erfolgreiches Leben in Hollywood zurückblicken. Wie er dorthin gekommen ist und wie schwierig dieser Weg war, das hat Stallone aufgeschrieben und ab heute kann man das auch lesen. The Steps, so heißt seine Autobiografie, und Gabi Biesinger konnte schon mal einen Blick hineinwerfen.
3: Nach 340 Buchseiten beendet Sylvester Stallone die Schilderung der ersten 30 Jahre seines Lebens mit dem Augenblick des größten Triumphs.
4: And the winner is Rocky Irwin.
3: Der Schauspieler Jack Nicholson, den Stallone seit Easy Rider als großes Idol bewundert hat, steht auf der Bühne in Hollywood und verkündet, dass Rocky mit dem Oscar als bester Film des Jahres 1977 ausgezeichnet wird. Stallone bringt nur noch hervor: Ich liebe alle Rockies da draußen.
4: And to all the Rockies in the world, I love you.
3: Denn dass er das Leben eines Rockies hinter sich hat, schildert er in seiner Autobiografie eindringlich. Die schwierige Kindheit, seine lieblosen Eltern, sein Bedürfnis nach öffentlicher Anerkennung. Im Interview mit CBS schildert Stallone auch, wie ihn seine mit der Geburtszange zugefügte körperliche Behinderung, eine teilweise Gesichtslähmung, die schleppende Sprache und die tiefe Stimme zum Außenseiter machten. Er habe sich wie eine sanfte Seele gefühlt, sei aber rübergekommen wie ein Vorschlaghammer.
5: I see myself as kind of the gentle soul, but I look like a sledgehammer.
3: Drastisch schildert er seine jahrelangen Misserfolge in New York. Leben auf der Straße, Ratten, Kakerlaken, auch später in Los Angeles ist es anfangs hart. Er verkauft seinen geliebten Hund, weil er sich das Futter nicht mehr leisten kann. Das Einzige, was er noch zu Geld machen konnte, er war total am Boden. Bis er das Drehbuch für Rocky in 3,5 Tagen schreibt und in einem nervenzerreibenden Poker mit den Hollywood-Bossen enorme Summen für das Skript zurückweist, weil sie ihm die Hauptrolle verwehren. Stallone habe gespürt, dass er das durchziehen musste. Er sei durch jede Gosse in New York gekrochen. Er habe sich das verdient. Diese Chance würde nie wiederkommen.
5: I've literally crawled through every gutter in New York. I have paid my dues and I know I will never have this opportunity again.
3: Schließlich lenken die Bosse ein. Stallone darf den Boxer Rocky Balboa selbst spielen. Der Rest ist Hollywood-Geschichte. Auch wenn die Erzählungen um die Entstehung von Rocky nicht ganz neu sind, macht Stallones detaillierte Schilderung sie doch packend. Er spürt, jede Zurückweisung härte einen ein bisschen mehr ab.
5: Every rejection makes you a little tougher.
3: Wobei er schreibt, er könnte Nietzsches Postulat, was mich nicht umbringt, macht mich stärker, nicht teilen. Zwischendrin wirken Stallones Selbstreflexionen etwas aufgebauscht. Sein Vermächtnis aus seinen Erfahrungen im Alter von 80 Jahren fasst Stallone so zusammen.
5: My thing is perseverance and sacrifice. But when you do succeed, don't love yourself as much as you start to love the people that put you there.
3: Durchhaltevermögen, Opfer bringen, aber wenn der Erfolg kommt, liebe dich selbst nicht so sehr wie die Menschen, die dich dort mit hingebracht haben.
1: Gabi Biesinger über The Steps, die Autobiografie von Sylvester Stallone. Die erscheint heute bei Bertelsmann und kostet 28 Euro.
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1: Erst im Juli ist Jens Spahn als Vorsitzender der Unionsfraktion zurückgetreten. Jetzt legt er sein Amt im einflussreichen Haushaltsausschuss des Bundestags nieder. Spahn ist in die Kritik geraten, weil Familienurlaubsfotos aus Sardinien aufgetaucht waren, nachdem er bei 2 Ausschusssitzungen gefehlt hatte. Als Begründung dafür nannte Spahn familiäre Gründe. Unsere Gastautorin heute ist Ronja Brier, Chefredakteurin des Online-Nachrichtenportals Watson. Sie meint, es sei erstaunlich, dass Spahn sich politisch überhaupt so lange gehalten hat.
6: Der Grund wirkt dieses Mal fast banal. Ein Foto aus dem Urlaub mit Ehemann und Kind. Der Haken daran war lediglich das Timing, dass diese private Reise ausgerechnet während der Sitzungszeit stattgefunden hat. Spahns Rückzug ist also folgerichtig. Und doch stört mich daran eines, nämlich seine Erklärung dazu, die vor allem zeigt, dass er das Problem gar nicht bei sich sieht. Normales Arbeiten sei für ihn aufgrund der Kritik aktuell kaum möglich, teilte er mit. Ganz so, als würde ihn irgendjemand von der Arbeit abhalten. Er ist sich keines Fehlers bewusst. Damit geht er allerdings völlig darüber hinweg, dass der Unmut und die Debatten über ihn und sein Amt nicht einfach so losgebrochen sind. Dieser Unmut kam nicht aus dem Nichts. Er entstand aufgrund seiner Fehlentscheidungen. Die eigentliche Überraschung ist, dass Spahns politische Sonderstellung so lange gehalten hat und sein dauerhafter Rückzug aus der ersten Reihe der Bundespolitik nicht schon früher passierte.
1: Die Meinung von Ronja Brier vom Online-Nachrichtenportal Watson. Ähnlich sieht das die Süddeutsche Zeitung.
7: Aus dem Instinktpolitiker Spahn ist ein Politiker geworden, der vollkommen das Gefühl dafür verloren hat, was er sich erlauben darf im Umgang mit Partei, Fraktion und Wählern. Die neueste Volte passt in diese Erzählung über Selbstherrlichkeit und fehlende Bodenhaftung in der Politik.
1: Der Kölner Stadtanzeiger bewertet den Vorfall aus der Perspektive berufstätiger Eltern. Die hätten nämlich oft ein schlechtes Gewissen, wenn sie sich wegen der Kinder im Job abmelden müssten.
7: Was leider nicht geht, spontaner Urlaub. Was gar nicht geht, familiäre Gründe oder Kinder krank anmelden und dann spontan Urlaub machen. Was überhaupt gar nicht geht, einer Partei angehören, deren Vorsitzender und Bundeskanzler die Bürger auffordert, nicht so oft krank zu feiern und mehr zu arbeiten, und dann unter Hinweis auf familiäre Gründe spontan der Arbeit für einen Kurzurlaub fernzubleiben. Nichts beschädigt das Ansehen von Politikern mehr als solch ein Verhalten.
1: Die Frankfurter Allgemeine Zeitung beleuchtet den Umgang der eigenen Partei mit Spahn.
7: 2 Tage Abwesenheit während einer Sitzungswoche sind im Bundestag keine Seltenheit, selbst wenn sie private Gründe hat. Nicht einmal, wenn es um den Haushaltsausschuss geht, den wichtigsten Ausschuss des Parlaments. Aber wenn es um Jens Spahn geht, gelten offenbar besondere Regeln. Der über die Leihmutter-Affäre gestürzte Vorsitzende der Unionsfraktion ist offenbar einigen Abgeordneten zu schnell an eine begehrte Stelle der Fraktionsarbeit zurückgekehrt. Selbst in einem so abgeklärten Bezirk wie der Parteipolitik gilt schließlich das Ritual der Buße.
1: Das waren die Standpunkte, zusammengestellt von Marei Beermann.
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1: Heute vor 140 Jahren wurde das Komitee für kirchliche Versorgung deutscher Seeleute im Ausland gegründet. Daraus wurde später die Deutsche Seemannsmission. Sophia Allenstein blickt zurück.
8: Ein Zuhause auf Zeit in der Fremde. Ein Ort, wo Seeleute ein Bett finden, eine sichere Rast. Und den ein oder anderen an moralische Werte erinnern. Das ist die Idee hinter den ersten Seemannsmissionen. Die erste Seemannsmission in Deutschland entsteht 1854 in Bremen auf Initiative eines privaten Reeders. In der Hausordnung von damals heißt es:
9: Trunkenheit, dieses schändliche Laster, wodurch sich der Mensch unter das Vieh herabwürdigt, kann unter keiner Bedingung gestattet werden.
8: In den folgenden Jahrzehnten entstehen auch in Hamburg, Kiel, Bremerhaven und weiteren Hafenstädten eigene Seemannsmissionen. Sie, so der Gedanke damals, sollten Seeleute zum einen vor dem moralischen Verfall, etwa dem schnellen Verprassen ihrer Heuer in den Hafenkneipen, bewahren. Zum anderen sollen sie Unterstützung im Alltag bieten. Schon früh ging es nicht nur um die religiöse Betreuung, sondern auch um ganz praktische Hilfe.
10: Mein Herz, wieder an Bord und fort muss die Reise gehen.
8: Für wenig Geld übernachten, mit Mahlzeiten versorgt werden, Wäsche waschen und die Option, Briefe von Eltern oder Partnerin zu empfangen. Das bieten Seemannsmissionen Seeleuten im 20. Jahrhundert. Und es gibt Gottesdienste direkt an Bord der Schiffe. 1961 betreibt die Deutsche Seemannsmission 23 Seemannsheime, 14 in Deutschland, 9 im Ausland. Immer mehr rücken Sozialarbeit und Seelsorge ins Zentrum ihrer Arbeit. An einigen größeren Standorten gibt es weiterhin Seemannsheime mit einem Bett für die Nacht. An vielen anderen Orten konzentriert sich die Arbeit inzwischen auf Bordbesuche, Seelsorge und praktische Hilfen, auch weil die Liegezeiten der Schiffe kürzer geworden sind. Am 29. September 1886 gründeten mehrere evangelische Vereine in Hannover das Komitee für kirchliche Versorgung deutscher Seeleute im Ausland. Dieser Tag gilt als Gründungstag der Deutschen Seemannsmission und der war heute vor 140 Jahren.
1: Der Stichtag von Sophie Allenstein. Und damit endet die ARD-Infonacht. Herzlichen Dank fürs Zuhören. Am Mikrofon verabschiedet sich Ben Wozny. Es ist 5:58 Uhr.

0: On l'évoquait hier déjà, le phénomène El Niño et ses conséquences sur les différents marchés. El Niño, on le rappelle, perturbation climatique qui entraîne notamment de fortes précipitations ou des sécheresses selon les pays. Et le phénomène, eh bien, devrait s'amplifier à l'automne avec évidemment des effets concrets sur les récoltes. Hier, on parlait de l'huile de palme. Aujourd'hui, focus sur le cacao. Bonjour Marie-Pierre Olfan.
1: Bonjour Andréane.
0: Marie-Pierre, il va y avoir des conséquences inévitables sur les prochaine récolte de cacao.
1: Oui, ce que prédisent les analystes et certaines majors du cacao, c'est une baisse de 300 000 à 400 000 tonnes, baisse répartie entre l'Afrique de l'Ouest et l'Amérique du Sud. Le Ghana, numéro 2 mondial, dit craindre une diminution de sa production de 20 à 40%. La Côte d'Ivoire, son grand voisin, n'a pas fourni d'estimation, mais on se souvient qu'en 1983, El Niño avait provoqué une sécheresse terrible dans le pays avec des feux de plantations et de forêts dans tout l'Est et le Centre, et au bout du compte, la perte de 10 000 hectares de cacao. La crainte pour cet automne, c'est que l'Harmattan souffle plus chaud et plus fort que d'ordinaire en Afrique de l'Ouest et qu'il vienne malmener des plantations qui ont déjà souffert d'avoir reçu trop de pluie fin mai début juin, au moment crucial de la floraison.
0: Précisons quand même, hein, Marie-Pierre, que les conséquences à venir sont encore difficiles à évaluer.
1: Oui, les estimations sont à prendre avec des pincettes, car si El Niño est bien présent, ses conséquences précises relèvent encore de la spéculation, préviennent certains acteurs. Par prudence, le Conseil Café Cacao a tout de même ralenti ses ventes par anticipation pour s'assurer d'avoir les volumes physiques nécessaires pour honorer ses contrats. Une prudence liée à El Niño, mais aussi à une baisse structurelle de la production en raison de la maladie du swollen shoot et du vieillissement des plantations. Les rendements sont en baisse d'année en année en Afrique de l'Ouest et font craindre une chute des volumes récoltés d'ici 2030, si rien n'est fait pour redresser la barre.
0: Une chose est sûre en revanche, c'est que le contexte est propice à une hausse des prix.
1: Oui, on est loin des records de fin 2024, mais les risques qui pèsent sur les récoltes ont effectivement fait grimper les cours ces 6 derniers mois. Courant septembre, des précipitations en Afrique de l'Ouest ont atténué temporairement les inquiétudes, mais les prix restent au-dessus de 5 700 $ la tonne. Le premier transformateur d'Asie, Guangzhong, n'exclut pas de voir le seuil des 8 000 $ la tonne atteint d'ici fin décembre.
0: Marie-Pierre Olfan pour la chronique Matières premières, 5h50 à Bamako. De la publicité, des vidéos, des influenceurs, c'est une véritable campagne qui s'est mise en place ces dernières semaines au Mali en faveur de l'excision, comprenez donc l'ablation d'une partie ou de la totalité du clitoris, pratique extrêmement violente et meurtrière menée sur les jeunes filles. Et au même moment, on apprend que les associations féministes qui luttent contre ces mutilations sexuelles sont obligées de suspendre leurs activités. Alors, quel est le rôle des autorités militaires dans tout cela? On pose la question à Mamadou Mbodji, docteur en psychologie clinique qui exerce à Dakar. Il est notre grand invité Afrique ce matin avec Christophe Babouvier.
2: Mamadou Mbodji, bonjour.
3: Bonjour.
2: Une étude faite dans 15 pays africains et publiée dans la revue Nature révèle que 44 000 jeunes filles décèdent tous les ans à la suite de leur excision. Alors quels sont les arguments des nouveaux militants pro-excision sur les réseaux sociaux?
3: Derrière tout ce vacarme, si vous voulez, mais malheureusement ces décès qui sont passés inaperçus aux yeux des populations, derrière tout ça se profile, si vous voulez, de profonds besoins d'affirmation de soi et d'une identité sociale et culturelle de ressortissants, d'individus, d'Africains, dont les certitudes et les repères sont devenus évanescents aujourd'hui. Ils sont confrontés à un quotidien difficile lié à la crise économique, à l'incurie des gouvernants et surtout à l'insécurité également générée par les groupes djihadistes qui ne laissent pas de répit à certains pays, notamment les pays sous régime militaire. Alors, c'est connu que dans de pareilles situations de déliquescence, de crise économique et sociale, où les repères sont brouillés, les réflexes et ressorts humains les plus archaïques ont tendance à remonter à la surface, à réapparaître. Du coup, les extrémismes se réveillent de leur hibernation et chacun y va de sa partition de manière compulsive pour calmer l'angoisse, parce qu'ils n'ont rien vers quoi se tourner. D'accord? Les populations, dans ces cas-là, vont s'adonner à des pratiques rituelles, sacrificielles, comme pour demander la clémence des divinités. Il y en a même qui vous disent que oui, le sang des excisés est dédié aux divinités pour les calmer et peut-être implorer leur clémence. Dès lors, concernant l'excision et l'infibulation, les autorités militaires, si vous voulez, aujourd'hui, ont tendance à être très timides. Parce qu'ils n'ont rien à donner aux populations, ils sont dépassés. Et ils préfèrent donner quelque chose aux populations pour leur permettre de se tourner vers autre chose que contre eux. Et ces pratiques-là sont plus ou moins financées, encouragées même, timidement, par les autorités. Et les populations s'en donnent à cœur joie. Et souvent, c'est dirigé même contre l'Occident, comme dans une revendication identitaire. Nous sommes Africains, si nous croyons à ça, y toucher ou élaborer des lois contre ça, c'est s'en prendre à nous, c'est menacer notre identité nationale. Alors, moi, je n'accorderai pas trop d'importance à ce discours qui va retomber très rapidement, mais qui aujourd'hui prend de l'ampleur parce que tout simplement, il y a une situation de crise.
2: Alors, comme en effet les associations africaines qui luttent contre l'excision sont soutenues par l'ONU et par l'Union européenne, les régimes militaires au pouvoir au Sahel s'appuient sur les militants pro-excision pour mobiliser leurs partisans, mais est-ce que ça marche auprès de l'opinion publique ?
3: Ben non, écoutez, ça marche, mais de manière superficielle parce qu'il va arriver un terme où ces gens vont se tourner vers eux en leur disant « Oui, mais après tout ça, qu'est-ce que vous nous offrez ? Qu'est-ce que vous proposez aux populations ?»
2: On dit souvent que les premiers gardiens de l'excision, ce sont les femmes elles-mêmes. Mais est-ce qu'en réalité, ce ne sont pas les hommes ?
3: Ben non, si vous voulez, non. Parce que les femmes ont toujours été au cœur des choses. Les hommes, souvent, n'étaient pas tenus au courant ou ils fermaient les yeux. Mais les femmes ont toujours été au cœur, c'est elles qui sont excisées et c'est elles qui excisent. Elles sont les premières à reproduire, si vous voulez, un schéma social qui leur est défavorable par leur manque de moyens de se penser et de déconstruire certains schémas familiaux. Donc, elles sont les premiers vecteurs, si on peut dire, d'une reproduction sociale discriminante et défavorable à leur égard. Et s'il y a des gens à cibler, ce ne sont pas les hommes. Ils ne sont pas absurdes, évidemment, mais c'est surtout les femmes qu'il faut cibler, les femmes d'un certain âge, parce qu'aussi, elles retrouvent dans ces moments de crise une place, un statut, une autorité qui leur échappait, qui vient renforcer une identité déjà défaillante. Alors, je pense qu'on va vers une évolution des choses, mais une évolution très, très, très lente parce que les représentations et les croyances sont tenaces et nos pays vivent dans des situations de vie quotidienne insupportables.
2: Donc, ce que vous dites, c'est que les lois votées dans chacun de ces pays ne suffisent pas à faire reculer les mutilations sexuelles.
3: Elles ne suffisent pas. Elles sont utiles. Elles sont même indispensables. Il faut qu'on vote ces lois-là, qu'elles existent au Sénégal, par exemple. L'ampleur que ça a eu, je ne dis pas que ces pratiques génitales féminines ont disparu totalement. Même à Dakar, il arrive qu'on entende de temps en temps que des familles... Mais c'est vrai que l'urbanisation et les campagnes qui se vident, l'urbanisation a tendance à casser un peu, si vous voulez, les possibilités de recomposition de la famille élargie. Donc il y a une forme de nucléarisation des ménages et ça ne favorise pas, si vous voulez, la survivance de telles pratiques. Donc il faut que la loi... évidemment, soit là, qu'on vote ces lois-là, mais il faut coupler ces lois aussi à des financements. Il faut financer les organismes qui travaillent là-dessus, des associations de quartier, parce qu'il y a des organisations politiques de quartier, et ces organisations pourraient être des vecteurs pour la sensibilisation acharnée, pour calmer un peu les ardeurs et éradiquer petit à petit ce fléau. Mais il faudra du temps et de la persévérance.
2: Mamadou Mbodj, je vous remercie.
0: Avec Christophe Boisbouvier, Mamadou Mbodj, docteur en psychologie clinique, qui exerce à Dakar, grand invité Afrique d'RFI ce matin. Javier Milei arrive à Paris aujourd'hui, il doit y rester jusqu'à la fin de la semaine et nous, on en parle dans la Fabrique du Monde ce matin. Bonjour Guillaume Nodin.
4: Bonjour Andréane.
0: Alors Javier Milei doit participer à un forum d'affaires et une rencontre annoncée comme privée avec Emmanuel Macron aussi au programme. Il se sent un peu poussé des ailes ces derniers mois, Guillaume, c'est ce que vous nous dites. Alors, que vient chercher le président argentin à Paris ?
4: De l'argent, puisque c'est aux investisseurs qu'est consacré l'Argentina Week, la semaine de l'Argentine, un événement dont la première édition a été organisée en mars dernier à New York chez l'allié américain. Avec sa politique de dégraissage de l'État, symbolisée par une tronçonneuse, Javier Milei a réussi à dégager un excédent budgétaire et à réduire l'inflation de 200% à son arrivée en 2023 à environ 30%. Cela reste élevé selon les standards des pays les plus développés et il y a un coût important en termes de croissance et d'emploi.
0: Alors voilà pour ce qu'il vient chercher donc, mais qu'est-ce qu'il apporte ?
4: De l'argent, et d'ailleurs les investisseurs français l'ont compris, la France est le 7e pays investisseur en Argentine et ses investissements ont très fortement augmenté sur la dernière année dans un secteur en particulier, les minerais critiques. L'Argentine est très largement pourvue en lithium, utilisé pour fabriquer notamment des batteries. Elle a la main avec le Pérou et le Chili sur ce que l'on appelle le triangle du lithium. C'est un atout géopolitique majeur dans la course aux terres rares qui occupe les plus grandes puissances de la planète. Par ailleurs, il y a sur la table un contrat pour la construction de sous-marins pour plusieurs milliards d'euros et pour laquelle la France est sur les rangs.
0: Voilà, tout ça, c'est, C'est très concret, mais cela vient accompagné d'un discours idéologique.
4: Oui, un discours similaire à celui de Donald Trump sur le déclin idéologique de l'Europe qui serait dû à la politique migratoire et aux trop nombreuses régulations européennes. Javier Milei se place dans le sillage de Donald Trump qui affirme la volonté de domination américaine sur l'hémisphère occidental, mais il se voit davantage que comme un simple affidé. Il affirme aussi sa personnalité et se voit un rôle au moins régional, par exemple avec son soutien au clan Bolsonaro dans l'actuelle campagne électorale au Brésil, mais il voit plus loin, il a aussi noué une alliance stratégique avec Israël et il y a donc ce voyage en France.
0: Il intervient à un moment où Javier Milei pousse ses revendications sur les îles Malouines.
4: Oui, il se sent encouragé par Donald Trump qui au début du mois a laissé entendre qu'il pourrait revoir la position américaine de neutralité dans ce dossier. Le président américain est mécontent de ce qu'il considère comme un manque de soutien britannique dans sa guerre en Iran. Les îles Malouines sont administrées par la Grande-Bretagne mais revendiquées par l'Argentine depuis toujours. C'est une revendication nationale qui a été même portée dans les stades de la dernière Coupe du Monde aux États-Unis par les supporters et même par l'équipe nationale. Les Malouines ont causé une guerre entre les deux pays en 1982, mais depuis, l'environnement géopolitique a changé. Les relations entre États-Unis et Royaume-Uni sont plus difficiles et le Royaume-Uni est sorti de l'Union européenne. Alors Javier Milei essaye de récupérer les Malouines. Pour l'instant, par la voie diplomatique.
0: Guillaume Nodin pour la Fabrique du Monde sur RFI. Merci à vous, Guillaume. Restez à l'écoute d'RFI. Notre matinée ensemble continue et le journal, c'est à suivre dans une minute avec Gaëtan Plenet. Belle journée à vous. Bon réveil.
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8: 8h. Mit Alfred Schmidt, guten Morgen. Die KI-Firma OpenAI hat ihre neueste Software wegen Sicherheitsbedenken zurückgezogen. In Frankreich finden heute landesweite Streiks statt. Bundestagspräsidentin Klöckner will künftig härter vorgehen gegen Fraktionen, deren Mitglieder Debatten stören. Das Wetter meist sonnig, vereinzelt dichtere Wolken, sommerlich bei 23 bis 30 Grad. Der Entwickler von ChatGPT, das Unternehmen OpenAI, stoppt sein neuestes KI-Modell wegen Sicherheitsbedenken. Die eigene Entwicklungsabteilung habe gefordert, diese neueste KI nicht zu veröffentlichen, so das Unternehmen. Gabi Biesinger berichtet.
9: Während der Testphase habe man bei dem neuen Modell in großem Maße Verhaltensweisen beobachten können, die OpenAI als Täuschung oder als Bereitschaft zur Irreführung der Nutzer über die eigenen Handlungen eingestuft habe. So habe das KI-Modell GPT 6.1 Astra zum Teil auf eigene Initiative gehandelt und etwa seinen ursprünglichen Aufgabenbereich verlassen, ohne eine Befugnis dafür einzuholen. Das neue KI-Modell hätte eigentlich in den kommenden Tagen oder Wochen herauskommen sollen. Eigenmächtige Aktionen fortgeschrittener künstlicher Intelligenz von OpenAI hatten in den vergangenen Wochen wiederholt für Negativschlagzeilen gesorgt. Die KI hackte sich ohne Wissen des Unternehmens in Websites ein oder zeigte anderes Verhalten, das OpenAI als besorgniserregend bezeichnete, etwa das Verbergen von Fehlern oder das Erfinden von Daten.
8: Bundestagspräsidentin Julia Klöckner hat das Verhalten von Linken und AfD im Bundestag kritisiert. Beide Fraktionen legten es immer öfter darauf an, Debatten zu stören, sagte Klöckner den Funke-Medien. Sie kündigte eine härtere Linie dagegen an. Frank Eichmann berichtet.
10: Wenn es eskaliert, schmeiße ich ganze Fraktionen raus, warnt Bundestagspräsidentin Julia Klöckner in einem Podcast der Funke Mediengruppe. Klöckner kritisiert insbesondere die AfD. Deren Abgeordnete hätten in Plenardebatten die meisten Ordnungsrufe erhalten, dahinter die Linke, aber die hole auf. Eine Polarisierung, sagt Klöckner, da schaukelt sich hoch, da müssen wir Acht geben. Und wenn Demontage statt Diskussion im Vordergrund steht, wird es gefährlich. Zur Debattenkultur im Bundestag sagt Bundestagsvizepräsidentin Andrea Lindholz, CSU, dem ARD-Hauptstadtstudio, in den 1,5 Jahren seit der Bundestagswahl habe das Präsidium bereits mehr Ordnungsrufe erteilt als in den 4 Jahren zuvor. Lindholz wie Klöckner sehen eine Inszenierung hinter den Störungen. Abgeordnete von AfD und der Linken würden ihre Reden nicht zur Debatte im Parlament nutzen, sondern um sie gezielt in sozialen Medien zu verbreiten.
8: Die Bundesregierung sieht sich Forderungen von mehreren Seiten ausgesetzt, ihre geplante Pflegereform zu ändern. Planmäßig soll der entsprechende Gesetzentwurf morgen vom Kabinett verabschiedet werden. Jan Zimmermann berichtet aus dem Hauptstadtstudio.
11: Am Abend haben Spitzenpolitiker der Koalition im Kanzleramt um eine Lösung gerungen. Die SPD betonte zuvor erneut, ein Gesetz, das vor allem zulasten der Pflegebedürftigen geht, zu blockieren. SPD-Chef und Finanzminister Klingbeil sagte der ARD, ein reines Sparpaket werde es mit ihm nicht geben. Man müsse strukturelle Verbesserungen erreichen. Auch aus der Pflegebranche kommt die Forderung, den bisherigen Entwurf für die Pflegereform umfassend zu überarbeiten. Die Präsidentin des Deutschen Pflegerats, Vogler, kritisierte im Interview mit dem Redaktionsnetzwerk Deutschland vor allem die geplanten höheren Hürden, um künftig überhaupt Pflegeleistungen in Anspruch nehmen zu können.
8: Der Flughafen in Stuttgart hat sich 2,3 Millionen Euro vom Bund gesichert, um die Flugzeuge am Boden klimafreundlicher abzufertigen. Für die Passagiere soll das Boarding somit leiser und angenehmer werden. Laura Grabowski mit Details.
12: Nach Angaben des Flughafens sollen bis Ende 2027 sogenannte PCA-Anlagen bei den Flugzeugen stehen. Diese können die Flugzeugkabinen mit Strom kühlen, heizen und mit Frischluft versorgen. Bisher mussten dazu die Hilfstriebwerke der Flugzeuge genutzt werden, die Kerosin brauchen und leer machen. Der Flughafen Stuttgart erwartet nach eigenen Angaben mit den PCA-Anlagen eine Verringerung der Emissionen um rund 1.500 Tonnen pro Jahr. Zum Vergleich, laut dem Umweltministerium verbraucht ein Mensch in Deutschland pro Jahr durchschnittlich ca. 10 Tonnen CO2. Das Projekt gehört zur Klimastrategie des Flughafens, deren Betrieb bis 2040 netto treibhausgasneutral sein soll.
8: Die Bundeswehr und die Rüstungsbranche gemeinsam wollen stärker beim Schutz des Weltalls zusammenarbeiten. In Kalkar am Niederrhein beginnt dazu heute eine 2-tägige Konferenz. Im Mittelpunkt steht die Frage, wie Kommunikation, Navigation, Aufklärung und militärische Handlungsfähigkeit, die über Satelliten laufen, besser geschützt werden können. Mehr als 100 Unternehmen und Startups aus den Bereichen Weltraum und Verteidigung kommen in Kalkar mit Vertretern aus den Verteidigungsministerien zusammen. Die Bundeswehr unterstützt das Treffen. Die ukrainische Hauptstadt Kiew ist in der Nacht erneut zum Ziel russischer Luftangriffe geworden. Dabei kommen nach übereinstimmenden Berichten neue und schnellere Drohnen zum Einsatz. Rebecca Barth berichtet.
13: Die neuen Geran 5 mit Stahltriebwerk erreichen Geschwindigkeiten von bis zu 600 Kilometern pro Stunde und ähneln auch in ihrer Form viel mehr einem Marschflugkörper als einer klassischen Shahed-Drohne. Die Ukraine muss ihre Abwehrmaßnahmen an diese neuen Gefahren anpassen. Knapp über die Hälfte dieser Drohnen könne man derzeit abwehren, heißt es von Beobachtern. Frühere Abfangquoten hingegen lagen bei Drohnentypen bei über 90%. Die Menschen in Kiew hören dieser Tage oft ein kurzes Rauschen, gefolgt von einer lauten Explosion. Dutzende Menschen wurden in den vergangenen Tagen verletzt, mehrere getötet. Neben Lagerhallen, Tankstellen und Rechenzentren treffen Russlands Drohnen auch immer wieder Zivilistinnen und Zivilisten. In Kiew zuletzt ein medizinisches Zentrum und die Akademie der Wissenschaften.
8: Der Bericht von Rebecca Barth und das waren die Nachrichten.
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15: mit Bernhard Seiler. Guten Morgen. Heute ist Weltherztag. Das ist ein Tag, um sich klarzumachen, dass Herzerkrankungen immer noch eine der häufigsten Todesursachen sind, aber ebenso, dass die Möglichkeiten zur Erkennung und Behandlung Fortschritte machen. Was dabei auffällt, Frauen haben andere Herzprobleme als Männer. Sie kündigen sich auf andere Art an und verlaufen anders. Und das gilt ja nicht nur für Herzkrankheiten. In diesem Zusammenhang wurde vor einer Woche die Allianz für Frauengesundheit gegründet. Wir haben auch hier darüber berichtet. Dabei handelt es sich um ein Bündnis aus Wissenschaft, Versorgung, Forschung, Wirtschaft und Industrie, dessen Ziel es ist, Frauengesundheit im deutschen Gesundheitswesen zu stärken. Darüber spreche ich mit der Kardiologin Dr. Eilish Kara Hanay von der Uniklinik Frankfurt am Main. Sie arbeitet dort in Deutschlands erstem universitären Frauenherzzentrum. Frau Hanay, viele von uns werden schon mal über die typischen Symptome eines Herzinfarkts gelesen haben, etwa Schmerzen in der Brust, Ausstrahlung in andere Körperteile, kalter Schweiß. Inwiefern sind denn diese Symptome bei Frauen anders?
16: Also kardiovaskuläre Erkrankungen können sich bei Männern und Frauen unterschiedlich äußern. Dieser linksseitige Brustschmerz, das ist auch bei Frauen das häufigste Symptom eines Herzinfarkts. Aber viele Frauen haben auch eher unspezifische Symptome. Das können Schmerzen im Kiefer sein, das können Schmerzen in der linken Hand sein, das können Schmerzen eher in der Bauchgegend sein. Insgesamt Unwohlsein, Schwäche, Schwindel. Also das können schon ganz andere Beschwerden sein als bei Männern.
15: Also bei den Symptomen, da fangen die Unterschiede auch schon an. Nun arbeiten Sie in Deutschlands erstem universitärem Frauenherzzentrum und informieren im Netz unter dem Titel Frauenherzen schlagen anders. Wie meinen Sie das genau mit dem Andersschlagen?
16: Einerseits ist es so, wir wissen heutzutage deutlich mehr über Herz-Kreislauf-Erkrankungen bei Frauen. Allerdings sehen wir weiterhin Unterschiede in der Versorgung von Frauen. Also Frauen erhalten seltener konsequent medikamentöse Therapien, die in den Leitlinien empfohlen sind. Sie werden auch seltener invasiv mit einer Herzkatheteruntersuchung behandelt. Ein Grund dafür ist, dass Herzerkrankungen bei Frauen einfach zum Teil später erkannt werden, später diagnostiziert werden und Frauen auch später an spezialisierte Zentren überwiesen werden. Also wir sehen einfach ein Versorgungsunterschied. Andererseits ist es auch so, dass sich Herz-Kreislauf-Erkrankungen einfach anders entwickeln bei Frauen, anders präsentieren, auch zum Teil andere Mechanismen haben. Das fängt schon bei den Risikofaktoren an für Herz-Kreislauf-Erkrankungen. Da gibt es die großen 5, die alle betreffen: der Bluthochdruck, das erhöhte Cholesterin, der Diabetes, das Rauchen und die familiäre Vorbelastung. Bei Frauen muss man aber noch spezifischere Risikomodifikatoren, nennen wir das, betrachten. Das hat mit dem hormonellen Zyklus der Frau zu tun, mit der Menopause, mit Schwangerschaft und auch Erkrankungen wie beispielsweise die Endometriose oder das polyendokrine metabolische Syndrom.
15: Wenn wir mal versuchen, es noch ein bisschen konkreter zu machen, ohne dass es für Laien komplett unverständlich wird. Wie läuft das bei Ihnen im Frauenherzzentrum, wenn es um Diagnose und Behandlung von Herzerkrankungen speziell bei Frauen geht? Was ist da anders? Was ist da speziell?
16: Also erstmal ganz speziell ist, dass es ein Frauenherzzentrum von Frauen für Frauen ist. Unsere Frauenherzambulanz, die schon vor ein paar Jahren gegründet wurde, haben wir jetzt ausgeweitet in ein Frauenherzzentrum. Das erste in Deutschland. Frankfurt ist da sehr innovativ. Tatsächlich kam dieses Jahr ein Positionspapier der Europäischen Gesellschaft für Kardiologie heraus, in der explizit empfohlen wurde, Frauenherzzentren zu etablieren. Also da sind wir schon sehr weit voraus. Und wir haben wirklich die gesamte Bandbreite der modernen kardiovaskulären Medizin abgebildet in unserem Frauenherzzentrum. Wir schauen ganz spezifisch beispielsweise in der Prävention zunächst geschlechtsspezifische Risikofaktoren. Wie können wir Frauen, Patientinnen ganz individualisiert behandeln? Wir haben einen Schwerpunkt gendersensitive Rhythmologie. Wir kümmern uns um Frauen mit kardiovaskulären Erkrankungen vor der Schwangerschaft und in der Schwangerschaft mit unserem spezialisierten Schwangerschaft-Herz-Team. Und die Behandlung schließt auch die kardiovaskuläre Betreuung von Transgender-Patientinnen ein. Und zur Behandlung, zur Diagnostik gehört natürlich die Untersuchung, die wir sonst auch verwenden, also EKG, Echo, wenn notwendig, dann eine Herzkatheteruntersuchung. Aber wir schauen ganz gezielt auch auf zum Beispiel die kleinen Gefäße in der Herzkatheteruntersuchung, die mikrovaskuläre Dysfunktion, die bei Frauen häufiger ist. Wir schauen uns auch die Hormone an, wenn wir Blut abnehmen. Also wir schauen ganz gezielt nach geschlechtsspezifischen Faktoren.
15: Die Kardiologin Dr. Elish Kara Hanay von der Uniklinik Frankfurt.
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15: Von der Goldgrube Zum harten Sanierer. Das Mainzer Pharmaunternehmen BioNTech macht ernst. Nachdem die Umsätze bei Corona-Impfstoffen stark eingebrochen sind, will das Unternehmen 3 Werke in Deutschland schließen. Wie BioNTech gestern mitgeteilt hat, sind das die Standorte in Marburg in Hessen, Idar-Oberstein in Rheinland-Pfalz und Tübingen in Baden-Württemberg. Betroffen sind rund 1800 Beschäftigte. Sabine Geipel aus unserer Wirtschaftsredaktion berichtet.
17: Februar 2023 im hessischen Marburg. Bundeskanzler Olaf Scholz besucht das BioNTech-Werk gemeinsam mit dem Gründer-Ehepaar Ugur Şahin und Özlem Türeci. Eine neue, hochmoderne Produktionsanlage war gerade fertiggestellt worden.
18: Es wird ständig neu investiert, hier in einen ganz alten Standort, der viel älter ist als das Unternehmen, das Sie gegründet haben, der aber jetzt damit praktisch eine neue Zukunftsausrichtung aus der Tradition heraus bekommt, mit tollen Mitarbeiterinnen und Mitarbeitern, die hochqualifiziert sind. Man sieht also und spürt also, hier ist wirklich Zukunft.
17: So klang das vor nicht einmal 4 Jahren. Die Pandemie ist inzwischen Geschichte, ebenso wie ein Bundeskanzler Olaf Scholz und demnächst auch das BioNTech-Werk in Marburg. Das hatte das Unternehmen erst 2020 vom Schweizer Pharmakonzern Novartis übernommen. Nun soll es Anfang 2028 schließen. Für die mehr als 500 Mitarbeiterinnen und Mitarbeiter gibt es keine Zukunft. Trotz intensiver Bemühungen aller Beteiligten und eines breit angelegten Verkaufsprozesses sei es leider nicht gelungen, einen Kauf zu realisieren, heißt es von BioNTech. Gründe für die Schließung unter anderem zu geringe Auslastung, Überkapazitäten. Das Aus ist damit auch für den Standort Idar-Oberstein in Rheinland-Pfalz besiegelt. Bürgermeister Frank Frühauf von der CDU spricht von einem rabenschwarzen Tag.
19: Was mir wahnsinnig leid tut, auch die Mitarbeiterinnen und Mitarbeiter des Unternehmens, dass es nicht geschafft worden ist, ein Unternehmen zu begeistern, hier für den Standort Idar-Oberstein, die vielleicht die Liegenschaften von BioNTech übernommen hätten.
17: 440 Menschen hatten zuletzt im Werk in Idar-Oberstein gearbeitet, in einer Region, die als strukturschwach gilt. Zu Hochzeiten der Pandemie konnte sich die Stadt noch über einen historischen Geldsegen durch die Gewerbesteuer freuen. Diese Einnahmen werden nun Ende 2028 komplett wegbrechen. Die Entscheidung sei mehr als bedauerlich, findet auch der rheinland-pfälzische Wirtschaftsminister Michael Ebling von der SPD.
20: Gleichzeitig sehe ich aber nach wie vor im gesamten Spektrum der Biotechnologie in Rheinland-Pfalz positive Standortentwicklungen. Man darf nicht vergessen, BioNTech baut ab. Gleichzeitig ist schon wieder eine neue Firma entstanden durch die Gründer von BioNTech. Wir bleiben ein starker Standort für die Biotechnologie.
17: Das Forscherpaar Şahin und Türeci hatte im Frühjahr bekannt gegeben, sich von BioNTech zu trennen und ein neues Unternehmen zu gründen. Arife soll es heißen und seinen Sitz in Mainz haben. Die beiden Wissenschaftler wollen sich hier der Entwicklung der nächsten Medikamente auf mRNA-Basis widmen. Einem Thema, das bei BioNTech selbst inzwischen nicht mehr die dominierende Rolle spielt. Die Abkehr vom Thema mRNA schmerzt besonders die Beschäftigten in Tübingen, dem früheren Firmensitz von CureVac, gilt die Firma doch als mRNA-Pionier. Den einstigen Rivalen hatte BioNTech vor noch nicht einmal einem Jahr geschluckt. Nun müssen sich auch die 700 Mitarbeiterinnen und Mitarbeiter dort einen neuen Job suchen. Das sei nicht immer leicht, meint Heiko Klever, Betriebsratschef von BioNTech in Tübingen.
21: Wir haben aber natürlich Mitarbeiter, die quasi nur auf mRNA gearbeitet haben. Und da denke ich, ist der Markt sehr schwierig und es nicht so viele Player gibt, die da mitspielen.
17: Immerhin gäbe es nun Klarheit. Die Hängepartie habe nun ein Ende. Dass BioNTech und damit auch CureVac in Tübingen Ende kommenden Jahres Geschichte sein wird, daran glaubt Oberbürgermeister Boris Palmer jedoch nicht.
22: Für mich darf das nicht das letzte Wort sein. CureVac erst kaufen wegen der Patente und dann die Mitarbeiter vor die Tür setzen, das geht nicht. Und es gibt weiterhin Kaufinteressenten. Nach meiner Auffassung muss weiterhin geprüft werden, ob die Weiterführung des Unternehmens in Tübingen möglich ist.
15: Der Tübinger Oberbürgermeister Boris Palmer hofft also weiter, dass der BioNTech-Standort dort noch gerettet werden kann.
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15: Heute scheint wieder oft die Sonne, aber teilweise ziehen auch mal dichte Wolken durch. Dazu bleibt es trocken und es wird wieder sommerlich warm mit bis zu 23 Grad in Villingen-Schwenningen und bis 30 Grad zum Beispiel in Speyer. Auch morgen am Mittwoch nochmal sehr warm mit Sonne und ein paar Wolken.
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15: Das Tech-Unternehmen OpenAI veröffentlicht sein neues KI-Modell wegen Sicherheitsbedenken erstmal nicht. es habe in Tests seine Nutzer nicht immer ehrlich darüber informiert, welche Aktionen es unternommen habe, sagte ein Manager des Unternehmens dem Wall Street Journal. Außerdem habe die Software teilweise auf eigene Initiative gehandelt, ohne sich vorher eine Erlaubnis einzuholen. Geplant war, dass die neue ChatGPT-Version in den kommenden Tagen herauskommen sollte. In Berlin ringt die Regierungskoalition weiter um eine Einigung im Streit um die Finanzierung der Pflegeversicherung. Bundeskanzler Merz, Gesundheitsminister Linnemann und Finanzminister Klingbeil berieten am Abend darüber. Unklar ist, ob das Spitzentreffen ein Ergebnis gebracht hat. Linnemann fordert von Klingbeil Milliardenzahlungen des Bundes an die Pflegekassen. Die SPD beharrt unter anderem auf einem sogenannten Pflegedeckel, der den Eigenanteil begrenzen soll. In Berlin wird am Vormittag der Deutsche Schulpreis verliehen. Unter den 15 nominierten Schulen sind auch zwei aus Baden-Württemberg, die Ferdinand-von-Steinbeis-Schule in Tuttlingen und die Heinrich-Schickhardt-Gemeinschaftsschule in Bad Boll im Kreis Göppingen. Aus Rheinland-Pfalz ist diesmal keine Schule nominiert. Die Jury bewertet unter anderem die Unterrichtsqualität, die Leistung und den Umgang mit Vielfalt an den Schulen.
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15: Das Militär ist klassischerweise in drei Bereiche aufgeteilt: Land-, Luft- und Seestreitkräfte. Auch bei der Bundeswehr ist das so. Aber immer wichtiger wird nun ein vierter Bereich, der Weltraum. Moderne Streitkräfte sind von Satelliten abhängig. Deutschland hat deshalb seit knapp einem Jahr eine Weltraumsicherheitsstrategie. Und die Bundeswehr unterstützt Veranstaltungen der Rüstungs- und Raumfahrtindustrie. Zum Beispiel die Fachmesse Mission K, die heute in Kalkar am Niederrhein beginnt. Oliver Neuroth berichtet.
1: Der Weltraum hat nicht nur unendliche Weiten, er birgt auch unendliche Gefahren.
2: Was da oben rumfliegt, ist kritische Infrastruktur. Die gilt es zu schützen.
1: Alexander Kleinschmidt, Mitbegründer des Netzwerkevents Mission K, denkt vor allem an Satelliten. Sie spielen auch für das Militär eine immer wichtigere Rolle, wenn es um Kommunikation und Navigation geht.
2: Versuche, Einfluss zu nehmen auf unsere Infrastruktur, gab es schon immer. Und was wir halt gesehen haben, ist, dass diese Angriffe zunehmen, weshalb das Thema Weltraum einfach eine Domäne geworden ist, die für Verteidigung interessant ist.
1: Das hat auch die Bundesregierung erkannt und vor knapp einem Jahr die erste Weltraumsicherheitsstrategie beschlossen. Darin heißt es unter anderem, die militärische Handlungsfähigkeit solle durch die Nutzung des Weltraums gestärkt werden. Die Bundeswehr will besser aufklären und Gefahren früher erkennen. Verteidigungsminister Boris Pistorius beschrieb es vergangene Woche im Bundestag so:
3: Wir bauen eine resiliente Weltraumsicherheitsarchitektur auf, bestehend aus Bodenstationen, aus Satellitensystemen und aus entsprechenden Startkapazitäten, die von zentraler Bedeutung sind in diesem Kontext.
1: Ein neues Feld für die Bundeswehr und für die Rüstungsindustrie. Mehr als 100 Unternehmen und Start-ups aus der Branche sind auf der Mission K in Kalkar vertreten und wollen sich mit dem Bundesverteidigungsministerium vernetzen. Sprich, ausloten, ob ihre Produkte und Entwicklungen zu dem passen, was sich die Bundeswehr für die Verteidigung des Weltraums vorstellt. Sarah Nanni blickt skeptisch auf solche Netzwerktreffen. Die sicherheitspolitische Sprecherin der Grünen im Bundestag warnt vor zu viel Nähe zwischen Auftraggeber und Auftragnehmer.
23: Hier müssen wir absolut aufpassen, dass aus solchen Events heraus nicht Aufträge entstehen, die dann mithilfe des Bundeswehrbeschaffungsbeschleunigungsgesetzes auch noch über eine Direktvergabe laufen. Und am Ende hat man das Gefühl, da wurde gar nicht geschaut, ob wirklich das beste Produkt nicht vielleicht noch woanders zu finden ist.
1: Diese Befürchtung hat auch Transparency Deutschland. Ihr Experte für Rüstungsgeschäfte Peter Konze erinnert daran, dass sich bisher vergleichsweise wenige Rüstungsfirmen auf die Weltraumverteidigung spezialisiert haben. Gerade deshalb müssten die offiziellen Stellen kontrollieren, dass die korrekten Wege bei Vergabeverfahren eingehalten werden.
24: Es ist ganz besonders wichtig, dass man da sensibel drauf guckt und die eingeschalteten Organisationen einschließlich des Haushaltsausschusses sehr gründlich hingucken.
1: Der Veranstalter von Mission K stellt auf Nachfrage klar, eine Zusammenarbeit mit dem Verteidigungsministerium sei nicht gleich eine Vergabe von Aufträgen. Und auch das Ministerium selbst teilt dem ARD-Hauptstadtstudio schriftlich mit:
25: Bei Informations- und Netzwerkveranstaltungen werden vergaberechtliche Aspekte uneingeschränkt beachtet.
1: Mission K-Mitbegründer Kleinschmidt sagt, das Geld stehe bei dem Event gar nicht im Mittelpunkt. Eher der Erfindergeist und die Tatsache, dass innovative Weltraumtechnik auch aus Deutschland komme. Man müsse ausnahmsweise mal nicht in die USA oder nach China schauen.
2: Wenn man sich einen Aerospace Engineer vorstellt, die gucken nicht erstmal nach den großen Portemonnaies, sondern die wollen Dinge umsetzen. Das sind Leute, die haben als Kind Star Trek geguckt und die haben schon ganz, ganz lange mit den Themen gewunken.
1: Für sie brechen also wichtige Zeiten an. Jetzt, wo Deutschland die unendlichen Weiten besser verteidigen will.
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15: Der Fall von Mari Carmen Abascal hat in Spanien eine Protestwelle gegen zu hohe Mieten ausgelöst. Die 87-jährige Rentnerin musste ihre Wohnung in Madrid, in der sie 70 Jahre lang gelebt hatte, verlassen, per Zwangsräumung. Die spanische Regierung reagiert auf die Proteste und will heute ein Dekret beschließen, das solche Fälle künftig verhindern soll. Und dann kam mitten in der Nacht noch eine neue Nachricht. Hans-Günther Kellner berichtet aus Madrid.
4: Obwohl es auch in Madrid inzwischen etwas nasskalt und ungemütlich geworden ist, sind es jetzt schon etwa 350 Zelte auf der Puerta del Sol. Die 25-jährige Jimena steht am Rand des Camps und beachtet die Aktivistinnen und Aktivisten aufmerksam. Ich habe zwei Kinder und ich muss jetzt zur Arbeit. Am Abend habe ich einen zweiten Job. Ich muss meine Kinder schließlich ernähren. Darum kann ich leider nicht protestieren, aber ich bin diesen Leuten hier sehr dankbar. 1050 Euro zahlt sie monatlich für ein kleines Apartment in einer Kleinstadt 33 Kilometer vor Madrid, fast zwei Stunden mit öffentlichen Verkehrsmitteln entfernt, erzählt sie. Journalistinnen und Journalisten umringen unterdessen Alicia del Rio. Sie ist die Sprecherin der Organisation Mieterinnen-Gewerkschaft. Die Forderungen an die Politik hatte sie schon am Vortag vorgetragen. Unbefristete Mietverträge und die automatische Verlängerung von befristeten Verträgen. Mieten sollten eingefroren werden oder nur mit der Lohnentwicklung steigen. Zwangsräumungen sollten ganz unterbleiben, wenn nicht alternative Wohnungen angeboten werden. Jetzt macht sie weiter Druck auf die spanische Regierung. Wenn wir unseren Teil des Abkommens eines Mietvertrags erfüllen und die Hälfte oder noch mehr von unserem Einkommen an Miete bezahlen, kann es nicht sein, dass man uns wie Ratten aus der Wohnung rauswirft. Fälle wie der von Mari Carmen dürfen sich nicht wiederholen. Denn die spanische Regierung verhandelt seit mehreren Tagen mit allen Kräften im Parlament, deren Zustimmung sie für ein Dekret benötigt, das alle schon Mari-Carmen-Dekret nennen. Die Tageszeitung El País hat gemeldet, die Regierung wolle Immobilienfonds verbieten, ganze Wohnblöcke zu kaufen. Zwangsräumungen der Wohnungen von Menschen in prekären Verhältnissen sollten für 2 Jahre verboten werden, Mietverträge sollten sich um 2 Jahre verlängern. Das ist wohl tatsächlich der kleinste gemeinsame Nenner, allerdings deutlich weniger als die Aktivistinnen und Aktivisten auf der Puerta del Sol fordern. Unterdessen hat die Rechtsanwältin von Mari Carmen Abascal noch in der Nacht mitgeteilt, sich in mehrstündigen Verhandlungen mit den Vermietern der 87-jährigen Rentnerin geeinigt zu haben. Ihre Mandantin könne in ihre bisherige Wohnung zurückkehren. Eine gute Nachricht, meinte eine Aktivistin zu später Stunde auf dem Platz Puerta del Sol gegenüber spanischen Fernsehreportern. Aber sie komme reichlich spät.
5: Pero buenas tardes, ¿no? Ahora.
15: Hans-Günther Kellner berichtete aus Madrid.
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6: Einen guten Morgen. 4 Länderspiele am Stück und das alles für die Nations League. Deutschland steht nach wie vor nur mit einem Punkt da aus den vergangenen 2 Partien gegen die Niederlande und Griechenland. Übermorgen dann aber soll es besser werden. Die Begegnung in München gegen Serbien und unser Nationalmannschaftsreporter Burkhard Huber hat das Gefühl, dass in Herzogenaurach, dem deutschen Mannschaftsquartier, Murmeltiertage angebrochen sind. Man hat also das Gefühl, dass die Zeit quasi eine Woche zurückgedreht wurde, Burkhard.
7: In Herzogenaurach erlebt man also erneut 25 junge, teilweise recht unbekannte, etwas aufgeregte und erwartungsfrohe Männer in kurzen Hosen, die gerade den ersten Unterricht im Klopp-Fußball erhalten.
9: Wir müssen unsere Schritte machen und da sind wir dabei. Und im Idealfall werden sie bald auch ein bisschen größer.
7: Team Deutschland 1 ist also bis auf 6 Spieler abgereist. Und für Team Deutschland 2 wurden die Betten frisch bezogen. Und der Bundestrainer kramt nach frischen Gedanken, um seine Ideen vom Gegenpressing, vom organisierten Chaos oder vom Tempofußball erneut an den Mann zu bringen.
9: Wird es einen Moment geben in der näheren Zukunft, an dem wir bereit sind, gegen jeden Gegner ein wirklich unangenehmer Gegner zu sein? Davon bin ich 100% überzeugt und daran arbeiten wir jetzt weiter.
7: Fast alles auf Anfang, also in Herzogenaurach. aber dann doch nicht von vorn. Denn der Fehlstart der DFB-Elf in die neue Nations League-Saison bleibt ja in den Büchern.
9: Für die Situation, also was den Kader angeht, bin ausschließlich ich verantwortlich.
7: Diesen Satz hat Jürgen Klopp so oder so ähnlich in den Murmeltiertagen von Herzogenaurach, Amsterdam und Augsburg auch schon das eine oder andere Mal gesagt. Es ist nur so, dass sich danach, wie im Kinofilm auch, eigentlich nichts geändert hat.
6: Ja, von unserem Nationalmannschaftsreporter, Murmeltier-Fan, also Burkhard Hube. Wir bleiben bei Fußball. FIFA-Boss Gianni Infantino kämpft um sein Amt. Das ist kein Geheimnis. Auch vor diesem Hintergrund ist wohl seine Bereitschaft zu verstehen, weitere Gelder an die Mitgliedsverbände aus den Reserven des Weltfußballverbandes FIFA auszuschütten. Infantino reagiert damit in einem Brief an alle 6 Präsidenten der Kontinentalverbände, unter anderem auf Forderungen des UEFA-Bosses Severin. Der seit Wochen in der Kritik stehende Schweizer geht somit weiter in die Offensive. Er strebt bei der Neuwahl im kommenden März dann eine weitere Amtszeit als FIFA-Präsident an. Bleibt noch Borussia Dortmund. Die Borussia hat die Verträge mit seinen Geschäftsführern Lars Ricken, Carsten Kramer und Thomas Tress vorzeitig verlängert. Kramer, unter anderem ja für Marketing und Kommunikation zuständig, wird überdies zum Vorsitzenden der Geschäftsführung ernannt. Das war bisher der Job von Hans-Joachim Watzke. Das ist der Sport für den Moment, 8.28 Uhr.
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15: Mit Bernhard Seiler am Dienstagmorgen. Sollten wir weniger Mobilfunkstrahlung in der Luft haben, besteht sonst die Gefahr, dass wir krank werden? Eine Initiative sieht das genau so und klagt heute für niedrigere Strahlungsgrenzwerte in Deutschland. Was an ihren Argumenten dran ist und welche Folgen niedrigere Grenzwerte haben könnten, das besprechen wir in etwa 5 Minuten. Jetzt werfen wir erstmal einen Blick auf die Straßen. Es wäre aktuell Verkehr. A650 und B37 Ludwigshafen Richtung Mannheim. Zwischen Oggersheim Süd und der Konrad-Adenauer-Brücke 3 Kilometer Stau. Rund 20 Minuten plus. Und auf der A8 München Richtung Stuttgart gibt es zwischen Kirchheim-Tech West und Stuttgart-Degerloch 8 Kilometer streckenweise Stau. Verzögerung bis zu 25 Minuten. Und in der Gegenrichtung Karlsruhe Richtung Stuttgart zwischen Pforzheim West und Pforzheim Ost Baustelle 8 Kilometer streckenweise Stau. Und auch da Verzögerung bis zu 25 Minuten. 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
15: Heute scheint wieder oft die Sonne, aber teilweise ziehen auch mal dichte Wolken durch. Dazu bleibt's trocken und es wird wieder sommerlich warm mit bis zu 23 Grad in Oppenau und bis 30 Grad in Mutterstadt. Auch morgen am Mittwoch nochmal sehr warm mit Sonne und ein paar Wolken.
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8: 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La Guinée à la une de votre journal, Édouard Dupénoit, les défenseurs des droits humains à l'unisson.
10: Oui, hier 28 septembre, date anniversaire du sanglant massacre du stade de Conakry. 3 ONG, dont la FIDH, demandent l'indemnisation des victimes ainsi qu'une avancée dans le calendrier des procès en appel. Oumaro Sissoko Embalo annonce et confirme sa candidature à l'élection présidentielle en Guinée-Bissau au mois de décembre. Ses proches promettent également un retour imminent au pays. Une longue enquête d'Amnesty International sur le Mali. L'ONG dénonce des crimes de guerre dont se seraient rendus coupables les FAMA, l'armée malienne, ainsi que leurs alliés russes.
8: Nous sommes aussi en train à Dakar et sur la route à Antananarivo.
10: Avec le dernier tronçon du TER inauguré hier vers l'aéroport international Blaise Diagne. Et puis les feux tricolores de retour tout doucement dans la capitale malgache, ce sera le dossier de cette édition.
8: 3 organisations de défense des droits de l'homme joignent leur voix en Guinée.
10: À une date qui ne doit rien au hasard. Nous étions hier le 28 septembre. Cela faisait donc 17 ans qu'un massacre sanglant avait été perpétré dans le stade éponyme de Conakry. D'où cet appel, celui de la Fédération internationale pour les droits humains, de l'OGDH et de l'AVIPA. D'une part, elles demandent aux autorités d'accélérer dans l'indemnisation des victimes et dans l'établissement d'un calendrier judiciaire pour les procès en appel. D'autre part, elle s'inquiète plus largement de la situation actuelle des droits humains à travers la Guinée. Correspondance à Conakry, Mouktarba.
11: À Conakry, la FIDH, l'Organisation guinéenne de défense des droits de l'homme et l'Association des victimes, parents et amis du 28 septembre ont demandé la fixation sans délai des audiences en appel. Et même si Mme Asma Diallo, la présidente de l'AVIPA, reconnaît les efforts fournis par les autorités guinéennes pour indemniser les 334 victimes, elle s'inquiète des suites de cette affaire.
12: Nous reconnaissons l'effort consenti par l'État pour engager le processus d'indemnisation. Mais nous affirmons également le droit des victimes à ce que l'ensemble des procédures aille jusqu'à son terme. Il en va de même pour les réparations. Car réparer ne signifie pas seulement remettre un chèque.
11: Présent à Conakry pour la première fois depuis des années, le président de la Fédération internationale des droits de l'homme, le Belge Alexis Dessouef, n'a pas caché l'inquiétude de toutes ces organisations par rapport aux différentes violations des droits qu'elles disent constater dans le pays.
13: Récemment, des fosses communes ont été découvertes et il est difficile de ne pas faire le lien entre la découverte de ces cadavres et les disparitions forcées. Ce que nous avons demandé aux autorités, c'est que des enquêtes approfondies, impartiales, soient menées pour que la vérité soit connue.
11: Le 28 septembre 2009, au moins 156 personnes avaient été tuées lors de la répression de rassemblement de l'opposition au stade de Conakry selon les organisations de défense des droits humains. Plus d'une centaine de femmes avaient également été victimes de violences sexuelles. Mouktarba, Conakry, RFI.
10: Oumaro Sissoko Embalo sera bien candidat à l'élection présidentielle bissau-guinéenne. L'ex-chef d'État le confirmait hier soir à nos confrères de l'agence France-Presse. Il avait été déposé par un coup d'État militaire il y a près d'un an, alors que le pays allait connaître justement les résultats de ses élections présidentielles et législatives. Rapidement après ce coup, de nombreux opposants avaient suspecté Oumaro Sissoko Embalo d'être à la manœuvre, d'avoir tout organisé pour mettre fin à un processus électoral qu'il était en passe de perdre. Il avait quitté le pays à l'époque et désormais son retour serait une question de jour. Précision Sofiane Amazian.
16: Oui, je serai candidat. Ce sont les mots forts d'Oumaro Sissoko Embalo, l'ancien président bissau-guinéen, écarté du pouvoir à la suite du coup d'état militaire du 26 novembre 2025, peut tenter sa chance lors du prochain scrutin présidentiel, explique Fernando Vaz, le porte-parole du gouvernement de la transition nommé par les militaires putschistes.
18: Ce n'est pas encore officiel, mais tout le monde dit qu'il reviendra au pays ce dimanche. Le président de transition lui-même a déjà réagi à cela et il a répondu que tout citoyen bissau-guinéen peut rentrer dans son pays. Je pense que tout Guinéen jouit du droit constitutionnel de se porter candidat. Les propositions seront examinées par les instances compétentes.
16: Le retour de l'ancien chef d'État bissau-guinéen, prévu pour le 4 octobre, selon nos confrères de Jeune Afrique, inquiète l'actuel président du parti d'opposition, le PAIGC, Domingos Simoes Pereira.
19: La nouvelle suscite de la stupéfaction chez la plupart des Guinéens. Et cela s'explique par le contexte actuel. Toutes les activités politiques sont suspendues et une junte militaire contrôle le pays depuis le coup d'État de novembre dernier. Tout semble donc orchestré pour exclure les autres et créer un terrain favorable au retour et à la reprise du pouvoir présidentiel par Oumaro Sissoko Embalo.
16: La junte au pouvoir a fixé au 6 décembre prochain la date de l'élection présidentielle et des législatives.
10: Sofiane Amazian.
8: Amnesty International publie ce matin, Edouard, un rapport sur le Mali.
10: Nul n'est épargné, voilà pour le titre de cette enquête. L'ONG a mené ses investigations sur des cas de meurtres, de tortures et de disparitions forcées commises par l'armée malienne et par ses supplétifs russes de Wagner devenus Afrika Korps. Amnesty a interrogé des victimes et des témoins d'opérations militaires menées entre juin 2023 et décembre de l'année dernière, 2025, dans 7 localités des régions de Tombouctou, Ségou et Mopti. Plusieurs de ces cas avaient été révélés par RFI d'ailleurs. Et David Bachet, l'ONG, dénonce donc des crimes de guerre.
26: Ils ont été tués par balles, égorgés, brûlés vifs. Au moins 34 civils ne participant pas directement aux hostilités, précise Amnesty, ont été exécutés par l'armée malienne et ses supplétifs russes au cours des 7 opérations documentées. Une femme raconte comment son mari a été exécuté sous ses yeux devant la porte de la maison familiale. C'était en janvier 2025 à Taborak, région de Tombouctou. Le mois suivant, une autre a perdu 2 fils et 1 cousin à Tinadanda. Elle se souvient comment les soldats maliens et leurs partenaires de de Wagner les ont emmenés à l'extérieur du village pour les abattre. Outre les opérations terrestres, Amnesty a enquêté sur deux attaques de drones ayant tué au moins 23 civils, dont une femme et 5 enfants, à Ejder en plein marché et Tangata en mars et novembre 2025. L'ONG a également recueilli les témoignages de 15 hommes torturés par des éléments de Wagner lors d'opérations ou dans les camps de l'armée à Nampala et à Léré. Amnesty liste enfin une longue série de cas de pillage et de destruction au cours de nombreuses opérations. Amnesty a présenté ses conclusions il y a 2 mois aux autorités maliennes de transition qui n'ont pas répondu.
3: David Bachet qui signe un éclairage plus en longueur sur cette enquête d'Amnesty International que vous lisez sur notre site le www.rfi.fr. Au Nigeria, plus de 80 personnes ont été enlevées ce week-end dans 2 kidnappings distincts. Le premier dans l'État de Niger, le second dans celui de Zamfara. Ces raptes sont la signature de groupes criminels, parfois de mèches avec des groupes djihadistes. Une manière particulièrement lucrative de se financer via les rançons qu'ils exigent auprès des familles. Correspondance d'Harmonie Pondignaga.
14: Samedi, ces agriculteurs étaient en pleine récolte d'arachides lorsqu'une cinquantaine d'hommes armés à moto ont débarqué dans cette communauté rurale de Rimi, de l'État du Niger, pour y semer la terreur, indiquent des rapports sécuritaires consultés par l'AFP. Selon une source locale, plusieurs dizaines de personnes ont été enlevées et conduites dans la forêt voisine de Maoundou. La majorité d'entre elles sont des femmes. Des femmes, mais également des enfants, ont été pris pour cible dans une autre attaque survenue le lendemain, dimanche. Cette fois-ci, dans l'état de Zamfara, à Magama Maerake et d'autres villages voisins. Adamou Lawali, un habitant, a affirmé à l'AFP que la moitié des habitants de Magama Maerake sont aux mains des bandits. Selon ces déclarations, les bandits ont agi en représailles après que plusieurs des leurs ont été tués par des milices locales. Ces groupes criminels, parfois alliés à des groupes djihadistes, se livrent régulièrement aux enlèvements de masse contre rançon par appât du gain. Entre juillet 2025 et juin 2026, le cabinet de conseil SBM Intelligence estime que près de 7,78 milliards de naira, soit 5,1 millions d'euros, ont été versés pour la libération d'otages. Harmonie Pondignaga, Lagos, RFI.
3: Il est bientôt 7h39 à Lagos. La suite de ce journal, c'est presque une succession de points route et d'infotrafic avec les feux tricolores. De retour à Antananarive, dossier malgache dans une minute. Mais le train d'abord, le TER au Sénégal, ça y est, le dernier tronçon fonctionne. Celui qui va de Diamniadio, ville nouvelle dans la grande banlieue de Dakar, jusqu'à l'aéroport Blaise Diagne. Ce dernier tronçon est entré en service hier à 1 mois des Jeux Olympiques de la Jeunesse. Il faut désormais moins d'une heure pour aller du centre de Dakar à l'aéroport et Léa Lisa Westerhoff avait son billet.
17: Jusqu'à AIBD.
20: Dans la rame climatisée, l'arrêt AIBD vient d'être ajouté à la liste des 13 arrêts existants. Modou lui se rend à Tiaroy, mais pour cet utilisateur régulier du train, cette extension vers l'aéroport, c'est une bonne nouvelle.
21: Comme moi, j'ai beaucoup de parents qui sont à l'étranger. Quand ils sont là, pour quitter maintenant Tiaroy et aller jusqu'à l'aéroport, c'était la galère. Il paye pratiquement 40 000 comme ça. Et maintenant, avec le TER, c'est un vrai soulagement.
20: Madame, monsieur. Pour se rendre à l'aéroport depuis le centre-ville, il faudra payer 5 000 francs CFA, 3 700 francs pour les usagers quotidiens munis d'un abonnement. De 90 000 voyageurs par jour, le train express régional espère passer à 130 000. Et à 1 mois de l'ouverture des Jeux Olympiques de la Jeunesse, il y avait urgence à étendre le réseau des transports en commun. Ibrahim Awad, coordinateur du comité d'organisation des JOJ.
22: Les délégations, depuis leur arrivée à l'aéroport, prennent le train dans les différents sites, au niveau de Diamniadio, au niveau de Dakar. Les athlètes qui vont loger au village olympique pour se rendre dans les lieux de compétition, principalement à Dakar, utilisant le train express régional.
20: Installé à l'ombre sur le quai, Kumbal aussi se réjouit de cet accès simplifié à l'aéroport, même si elle imagine déjà de nouvelles extensions.
23: Si on peut prolonger jusqu'à Thiès, pourquoi pas, avec les bouchons là.
20: Relier la ville de Thiès, c'est la prochaine étape promise pour 2029. Les Elisa Westerhoff, Dakar, RFI.
3: Et il faut compter un train toutes les 24 minutes.
8: Le dossier de cette édition, comme promis, dans la capitale malgache, où il va falloir réapprendre à vivre avec des voisins un peu lumineux.
3: Les feux tricolores font leur retour à Antananarive. La ville s'en était dotée au moment des Jeux de la Francophonie, il y a une trentaine d'années, mais ils étaient tous progressivement tombés en carafe. Eh bien, il y en a de nouveau. Le premier est en service depuis une dizaine de jours à Analakel, en plein centre de la ville. Sauf qu'un feu tricolore, ce n'est pas instinctif, ni pour les piétons, ni pour les automobilistes. Il faut d'abord faire un peu de pédagogie. Reportage Aurélie Couman.
1: Avenue de l'Indépendance à Nalakel, plein centre-ville de la capitale. Au passage piéton, deux policières font la loi. Elles retiennent les passants qui veulent traverser trop vite. Le feu passe au rouge, les voitures s'arrêtent. Une première depuis plus de 20 ans à Antananarivo. Joanne s'engage sur la chaussée.
2: C'est une bonne idée déjà pour les piétons et pour les voitures aussi. Ça nous facilite la vie en fait parce qu'il y a les voitures qui respectent les piétons et il y a les piétons également qui respectent les voitures. Et comme ça, on n'a pas peur de traverser sans savoir qu'une voiture va nous percuter et on peut traverser sereinement.
1: Le démarrage a pourtant été laborieux. Des automobilistes grillent encore le rouge. Des piétons ne savent pas quand traverser. Les feux ont même été coupés le premier week-end. Policiers municipaux et nationaux expliquent désormais les règles sur place. Fali Ramanantsou dirige les travaux publics de la commune.
4: Le programme prévoit donc l'installation de feux tricolores sur 75 emplacements stratégiques considérés comme points noirs dans les axes de la capitale. Et certains équipements avaient déjà été livrés en 2025. Leur mise en service s'inscrit aux

0: se joue à plusieurs niveaux, au-delà même des engagements qui avaient permis de parvenir à l'accord de paix de 2022.
1: Frédéric Couteau, dans une demi-heure, la revue de presse internationale, vous nous parlez aujourd'hui de la grève des fonctionnaires en France.
0: Oui, écoles, transports, hôpitaux, dont plusieurs corps de métier, nous le verrons tout à l'heure, la colère gronde, en cause notamment des rémunérations trop faibles.
1: À tout à l'heure, Frédéric, et sur cette mobilisation du jour, vous retrouvez notre reportage signé Marie Casadebé dans une école près de Paris où les profs sont très mobilisés pour cette journée. Rendez-vous sur RFI.fr.
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1: L'Iran a dit ce mardi attendre une réponse officielle des États-Unis sur le plan d'ouverture du détroit d'Ormuz. Donald Trump, lui, avait fait savoir son opposition à cette proposition tout en disant s'attendre à une reprise des discussions avec l'Iran. Et eux, justement, vont rencontrer Donald Trump à la Maison-Blanche ce mardi. Il va être question d'intelligence artificielle, bien sûr, avec les grands patrons du domaine, alors que l'heure est à la panique dans le monde sur ce sujet. Hier, OpenAI a renoncé au lancement d'un nouveau modèle d'IA de pointe jugé trop encline à s'écarter des consignes données. De fortes explosions entendues à Kiev ce mardi matin. Hier déjà, la capitale ukrainienne a été la cible de drones. Le président ukrainien, lui, a déclaré hier soir que plus de 8000 soldats nord-coréens étaient présents sur le territoire russe et que Pyongyang se préparait à envoyer quelques 10 000 troupes supplémentaires pour aider Moscou dans sa guerre contre l'Ukraine. Ce rapport d'Amnesty International à la une également, nul n'est épargné. C'est le titre de ce rapport donc publié aujourd'hui qui pointe des cas d'assassinat, de torture et de disparition forcée commis au Mali par l'armée et ses supplétifs russes. D'Africa Corps, éclairage complet à retrouver sur RFI.fr. C'était un chiffre très attendu, deux jours avant la présentation du budget par le gouvernement français, celui de la dette publique. On apprend à l'instant qu'elle atteint 3 595,5 milliards d'euros au deuxième trimestre, 79% du PIB. Et puis en France, toujours le patron du Rassemblement National, Jordan Bardella, dit avoir porté plainte pour diffamation après des révélation du journal en ligne Mediapart qui lui attribue de nombreux propos antisémites qui remontent à 2013. C'est une véritable campagne qui s'est mise en place ces dernières semaines au Mali en faveur de l'excision, pratique extrêmement violente et meurtrière, l'ablation d'une partie ou de la totalité du clitoris des jeunes filles. Et au même moment, on apprend que les associations féministes qui luttent contre ces mutilations sont obligées de suspendre leurs activités. On en parle ce matin avec notre grand invité Afrique, Mamadou Mbodje, docteur en psychologie clinique. Il exerce à Dakar et il répond à Christophe Babouvier.
3: Mamadou Mbodje, bonjour.
4: Bonjour.
3: Une étude faite dans 15 pays africains et publiée dans la revue Nature révèle que 44 000 jeunes filles décèdent tous les ans à la suite de leur excision. Alors, quels sont les arguments des nouveaux militants pro-excision sur les réseaux sociaux ?
4: Derrière tout ce vacarme, si vous voulez, mais malheureusement ces décès qui sont passés inaperçus aux yeux des populations, derrière tout ça se profile, si vous voulez, de profonds besoins d'affirmation de soi et d'une identité sociale et culturelle de ressortissants, d'individus, d'Africains, dont les certitudes et les repères sont devenus évanescents aujourd'hui. Ils sont confrontés à un quotidien difficile lié à la crise économique, à l'incurie des gouvernants, et surtout à l'insécurité également générée par les groupes djihadistes qui ne laissent pas de répit à certains pays, notamment les pays sous régime militaire. Alors, c'est connu que dans de pareilles situations de déliquescence, de crise économique et sociale, où les repères sont brouillés, les réflexes et ressorts humains les plus archaïques ont tendance à remonter à la surface, à réapparaître. Du coup, les extrémismes se réveillent de leur hibernation et chacun y va de sa partition de manière compulsive pour calmer l'angoisse, parce qu'ils n'ont rien vers quoi se tourner, d'accord ? Les populations, dans ces cas-là, vont s'adonner à des pratiques rituelles, sacrificielles, comme pour demander la clémence des divinités. Il y en a même qui vous disent que oui, le sang des excisés est dédié aux divinités pour les calmer et peut-être implorer leur clémence. Dès lors, concernant l'excision et l'infibulation, les autorités militaires, si vous voulez, aujourd'hui, ont tendance à être très timides parce qu'ils n'ont rien à donner aux populations, ils sont dépassés. Et ils préfèrent donner quelque chose aux populations pour leur permettre de se tourner vers autre chose que contre eux. Et ces pratiques-là sont plus ou moins financées, encouragées même timidement par les autorités. Et les populations s'en donnent à cœur joie. Et souvent, c'est dirigé même contre l'Occident, comme dans une revendication identitaire. Nous sommes Africains, si nous croyons à ça, y toucher ou élaborer des lois contre ça, c'est s'en prendre à nous, c'est menacer notre identité nationale. Alors, moi, je n'accorderai pas trop d'importance à ce discours qui va retomber très rapidement, mais qui aujourd'hui prend de l'ampleur parce que tout simplement, il y a une situation de crise.
3: Alors, comme en effet les associations africaines qui luttent contre l'excision sont soutenues par l'ONU et par l'Union européenne, les régimes militaires au pouvoir au Sahel s'appuient sur les militants pro-excision pour mobiliser leurs partisans. Mais est-ce que ça marche auprès de l'opinion publique?
4: Ben non, écoutez, ça marche, mais de manière superficielle parce qu'il va arriver un terme où ces gens vont se tourner vers eux en leur disant « Oui, mais après tout ça, qu'est-ce que vous nous offrez? Qu'est-ce que vous proposez aux populations ?»
3: On dit souvent que les premiers gardiens de l'excision, ce sont les femmes elles-mêmes. Mais est-ce qu'en réalité, ce ne sont pas les hommes?
4: Ben non, si vous voulez, non. Parce que les femmes ont toujours été au cœur des choses. Les hommes, souvent, n'étaient pas tenus au courant ou ils fermaient les yeux. Mais les femmes ont toujours été au cœur, c'est elles qui sont excisées et c'est elles qui excisent. Elles sont les premières à reproduire, si vous voulez, un schéma social qui leur est défavorable par leur manque de moyens de se penser et de déconstruire certains schémas familiaux. Donc, elles sont les premiers vecteurs, si on peut dire, d'une reproduction sociale discriminante et défavorable à leur égard. Et s'il y a des gens à cibler, ce ne sont pas les hommes. Ils ne sont pas absurdes, évidemment, mais c'est surtout les femmes qu'il faut cibler, les femmes d'un certain âge, parce qu'aussi, elles retrouvent dans ces moments de crise une place, un statut, une autorité qui leur échappait, qui vient renforcer une identité déjà défaillante. Alors, je pense qu'on va vers une évolution des choses, mais une évolution très, très, très lente parce que les représentations et les croyances sont tenaces et nos pays vivent dans des situations de vie quotidienne insupportables.
3: Donc, ce que vous dites, c'est que les lois votées dans chacun de ces pays ne suffisent pas à faire reculer les mutilations sexuelles.
4: Elles ne suffisent pas. Elles sont utiles. Elles sont même indispensables. Il faut qu'on vote ces lois-là, qu'elles existent au Sénégal, par exemple. L'ampleur que ça a eu, je ne dis pas que ces pratiques génitales féminines ont disparu totalement. Même à Dakar, il arrive qu'on entende de temps en temps que des familles... Mais c'est vrai que l'urbanisation et les campagnes qui se vident, l'urbanisation a tendance à casser un peu, si vous voulez, les possibilités de recomposition de la famille élargie. Donc il y a une forme de nucléarisation des ménages et ça ne favorise pas, si vous voulez, la survivance de telles pratiques. Donc il faut que la loi... évidemment, soit là, qu'on vote ces lois-là, mais il faut coupler ces lois aussi à des financements. Il faut financer les organismes qui travaillent là-dessus, des associations de quartier, parce qu'il y a des organisations politiques de quartier, et ces organisations pourraient être des vecteurs pour la sensibilisation acharnée, pour calmer un peu les ardeurs et éradiquer petit à petit ce fléau. Mais il faudra du temps et de la persévérance.
3: Mamadou Mbodj, je vous remercie.
1: Avec Christophe Bobouvier, Mamadou Mbodj, docteur en psychologie clinique, il exerce à Dakar et il était ce matin notre grand invité Afrique. RFI, on retrouve Maman tout de suite. Et avec vous ce matin, Maman, on découvre qu'il y a des influenceurs de l'opposition et des influenceurs de président fondateur.
5: Oui, notre leader bien-aimé n'est pas président fondateur pour rien. Il a toujours 10 coups d'avance sur le commun des mortels. Non seulement les clashs entre influenceurs lui permettent de gouverner tranquille comme Baptiste, mais en plus on se rend compte, quand je dis « on », je parle de nous, hein, vous et moi. On se rend compte que président fondateur est très souvent derrière ces clashs sur les réseaux sociaux avec toujours le même objectif que le gondouanais lambda regarde le doigt et pas la lune qu'on lui montre. Parce que les réseaux sociaux, il n'y a pas que Cynthia Shannon, la Panthère et Kevin Dollard. Hein. Non, il y a aussi des influenceurs de l'opposition ou plutôt des gens qui ont décidé d'utiliser leur audience pour parler de démocratie, de liberté publique, de corruption, de bonne gouvernance, etc. Mais pour président fondateur, c'est des influenceurs de l'opposition, ça. Parce que au Gondwana, dès que tu es contre l'action de notre leader bien-aimé, tu es forcément un jaloux saboteur aux yeux de crocodile de l'opposition. Hein. Des influenceurs engagés qui ont des centaines de milliers d'abonnés devant lesquels ils posent des vraies questions, c'est pas bon ça. Hein. Président fondateur a interdit les meetings de l'opposition au Gondwana, ce n'est pas pour permettre qu'il y ait des meetings numériques virtuels devant des milliers de Gondwanais. C'est comme ça que l'équipe de communication de la présidence a alors recruté ses propres influenceurs, ses patriotes numériques, ses commandos cadeau du commentaire, les forces spéciales des lives Facebook. Leur travail n'est surtout pas de répondre à la question. Hein. Non, non, non. Parce que répondre à la question, c'est déjà accepter qu'il y ait une question. Non, leur travail, c'est insulter celui qui pose la question. L'influenceur de l'opposition dit pourquoi l'hôpital promis par le président fondateur il y a 5 ans n'est toujours pas construit? La réponse fuse automatiquement. Toi-même, là, tu as construit quoi dans ta vie? Il parle des droits de l'homme au Gondwana. Pourquoi tu n'as rien dit quand tes gens étaient au pouvoir? Le gars fait une vidéo de 20 minutes sur la mauvaise gouvernance du président fondateur. Eh ben, les autres disent qu'il a touché de l'argent forcément des gens de l'opposition, que c'est un vendu. Alors lui, il fait un live pour se défendre d'être un vendu. Et eux, ils font un live pour répondre à son live. Et ainsi de suite, les lives répondant au live jusqu'à fatiguer. Et voilà, président fondateur vient de gagner 3 jours supplémentaires. Si l'influenceur de l'opposition ne répond pas, eh ben, ils disent que ce gars ne répond pas parce qu'il sait que leurs accusations sont vraies, que c'est un vendu. S'il bloque les gars, ah ben ils disent qu'il a peur du débat. S'il ne les bloque pas, eh ben ils se frottent les mains en disant « on va continuer demain ». Oui, oui, c'est ça. À demain.
1: Merci Maman, on vous retrouve demain, même heure, même endroit, RFI Matin continue. Dernière heure à suivre et ça commence par le journal.
6: Bonjour, c'est Juan Gomez. 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
9: Um 9 Uhr mit Markus Westhoff. Wegen Sicherheitsbedenken hat der KI-Entwickler OpenAI die Veröffentlichung eines neuen Modells gestrichen. Es habe unter anderem in Tests die Nutzer getäuscht, teilte das Unternehmen mit. Eigenmächtige Aktionen künstlicher Intelligenz hatten zuletzt wiederholt für Negativschlagzeilen gesorgt. US-Präsident Trump will sich heute in Washington mit Vertretern der Technologiebranche treffen, um über mögliche Regulierungen zu sprechen. Vor der UNO hatte Trump gesagt, er wolle die Industrie fördern, nicht zügeln. Der Präsident des Deutschen Lehrerverbands Düll fordert Lehrerinnen und Lehrer auf, angesichts von künstlicher Intelligenz Schüler weiter zum Lesen zu motivieren. KI sei Fluch und Segen zugleich, sagte Düll im gemeinsamen Morgenmagazin von ARD und ZDF. Sie dürfe nicht eingesetzt werden, um das eigene Denken aufzuhören. Dann werde es gefährlich.
10: Wir haben mittlerweile eine Generation, das geht rauf bis in die Universitäten, wo man Texte nur noch lesen lässt von der KI, aber selber keine Texte mehr liest. Und das mag jetzt ziemlich alt und abgedroschen klingen. Selber lesen ist der Schlüssel zum Erfolg, zum Bildungserfolg. Ich muss selber lesen und zwar dicke Texte und schwierige Texte und muss erst mal selber mich damit auseinandersetzen und dann erst sollte ich die KI einsetzen.
9: Schule müsse den schmalen Grat schaffen, die KI nur zur Lernförderung einzusetzen. Ein Konzept, das zum Beispiel eine für den Deutschen Schulpreis nominierte Schule aktiv einsetzt. Der Preis wird am Vormittag in Berlin verliehen. 15 Schulen, darunter auch aus Baden-Württemberg, stehen im Finale. Auf der Herbstversammlung der Deutschen Bischofskonferenz in Fulda wollen die rund 60 Bischöfe am Mittag über ihre Beratungen zu ethischen Fragen wie Sterbehilfe, Organspende und Leihmutterschaft informieren. Die Präsidentin des Zentralkomitees der Deutschen Katholiken, Stetter Karp, sieht die Kirche in der Krise wegen vieler ungelöster grundsätzlicher Fragen. Dennoch habe sie weiterhin eine wichtige gesellschaftliche Bedeutung, sagte sie im ZDF. Zum Beispiel beim Schutz der Demokratie und von Minderheiten. Bundestagspräsidentin Klöckner hat das Verhalten von Abgeordneten der AfD und der Linken im Parlament scharf kritisiert. Das schaukele sich hoch, sagte sie in einem Podcast der Funke Mediengruppe. Diese beiden Fraktionen hätten mit Abstand die meisten Ordnungsrufe. Die CDU-Politikerin drohte mit dem Rauswurf einer Fraktion. Dieses Instrument habe sie als Präsidentin, um eine Plenardebatte zu gewährleisten. In der Debatte über die Pflegereform hat der nordrhein-westfälische Gesundheitsminister Laumann wenig Verständnis für Forderungen aus der SPD geäußert. Im Deutschlandfunk sagte der CDU-Politiker, diese kosteten viel Geld, das nicht da sei. Es müsse gespart werden, um die Finanzierungslücke in der Pflegekasse zu schließen.
11: Das Sparen immer auch bedeutet, dass sich etwas nicht zum Positiven verändert. Das ist ja nun einfach in der Natur der Sache. Die Alternative ist dann die andere. Wir müssen weiterhin Beiträge erhöhen, wir werden weiterhin Arbeitsplätze verlieren und das ganze Karussell in Deutschland dreht sich noch schneller nach uns.
9: Das Bundeskabinett will morgen die Pflegereform auf den Weg bringen. Am Oberlandesgericht in Brandenburg an der Havel könnte heute im Prozess um Rabatte auf der App des Lebensmittelhändlers Lidl eine Entscheidung fallen. Geklagt hatte der Verbraucherzentrale Bundesverband. Er sieht in den Rabatt-Apps eine Verletzung des Gesetzes zur allgemeinen Gleichbehandlung, denn Ältere oder Behinderte können die App nicht bedienen und Menschen unter 18 Jahren sind teilweise von der Nutzung ausgeschlossen. In Spanien kann eine 87-jährige Rentnerin nach Protesten gegen ihre Zwangsräumung in ihre Madrider Wohnung zurückkehren. Wie die Zeitung El País berichtet, sei man mit dem Immobilienunternehmen einig, dass das Gebäude gekauft hatte. Die Frau sollte ein Vielfaches ihrer bisherigen Miete bezahlen und wurde zwangsgeräumt. Dies hatte am Wochenende zu Demonstrationen gegen Wohnungsnot und überhöhte Mieten geführt. Die spanische Regierung will heute zur Wohnungspolitik ein neues Gesetz verabschieden. SWR Nachrichten, Redaktion Peter Mühlfeit.
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12: mit Sebastian Felser. Schönen guten Morgen. Rund 17 Cent weniger pro Liter. Mit einem erneuten Tankrabatt will die Bundesregierung Autofahrerinnen und Autofahrer ab Donnerstag entlasten. Gelten soll er dann bis zum 31. Dezember. Ist das aber wirklich der richtige Weg? Darüber haben gestern Abend Hörerinnen und Hörer aus ganz Deutschland mit Fachleuten gesprochen bei Mitreden Deutschland diskutiert, der Talksendung der ARD Infowellen. Felix Leitmeier fasst die Debatte zusammen.
13: Jeden Tag fährt Max Fresia von Hanau nach Frankfurt am Main. Dabei ist er auf sein Auto angewiesen, sagt er bei Mitreden Deutschland diskutiert.
14: Ich finde auch, dass der öffentliche Nahverkehr oder grundsätzlich öffentlicher Verkehr keine Alternative ist. Verspätung, Entfall, also es ist keine Alternative.
13: Die hohen Spritpreise bekommt er deshalb besonders zu spüren. Er ist für einen Tankrabatt.
14: Meiner Meinung nach, die Hilfe muss sein. Kurzfristig müssen wir die Spritpreise absenken.
13: So sieht das auch Lkw-Fahrer Guido Koch, der direkt von unterwegs anruft, auf der A2 bei Braunschweig. Er sagt, es braucht sogar noch mehr Entlastung im gewerblichen Bereich.
15: Die Unternehmen, die Transportunternehmen, die tagtäglich ihre Waren ausliefern, die tagtäglich die Pakete an die Haustüre bringen, die zahlen die Zeche.
13: Ab Donnerstag soll der Tankrabatt greifen. Ökonom und Autor Moritz Höfgen findet ihn grundsätzlich gut, sagt er bei Mitreden Deutschland diskutiert.
16: Er ist gerecht in dem Sinne, als dass er die Menschen mehr entlastet, die halt mehr fahren, also auch mehr betroffen sind. Er hilft symbolisch, den Schmerz da zu lindern, wo er entsteht, nämlich an der Tankstelle selber. Und damit ist er vielen Alternativen, die erst über die Steuererklärung wirken, die eine Einmalzahlung versprechen, weit voraus und überlegen.
13: Andere hingegen sehen den Tankrabatt kritisch, wie Susanne Voss, die von Hessen aus im Studio anruft.
17: Die sich jetzt zum Teil freuen über vielleicht etwas niedrigere Benzinpreise, die vergessen wohl, dass der Bürger das quasi mit seinem eigenen Geld bezahlt.
13: Manuel Frondl, der ins Studio zugeschaltet ist, antwortet darauf. Der Energieökonom am Leibniz-Institut für Wirtschaftsforschung sagt, wegen der hohen Spritpreise hat der Staat zuletzt mehr Mehrwertsteuer eingenommen. Ein Teil der Kosten für den Tankrabatt sei damit schon wieder drin.
18: Wenn man das gegeneinander rechnet, sind die Kosten für den Tankrabatt netto betrachtet nicht so hoch.
13: Doch beim Tankrabatt soll es nicht bleiben. Die Bundesregierung will mit der Mineralölwirtschaft über einen vorübergehenden Spritpreisdeckel sprechen. Davon hält Energieökonom Frondl gar nichts.
18: Es gab 2022 einen fixen Preisdeckel in Ungarn. Die hat sehr negative Nebenwirkungen gehabt. In Form von langen Warteschlangen, Versorgungsengpässe in rauen Mengen.
13: Doch die Bundesregierung könnte einen temporären Preisdeckel einführen, sagt Studiogast und ARD-Hauptstadtkorrespondent Chris Berdrow.
19: Friedrich Merz und Lars Klingbeil, die haben das jetzt erstmal miteinander verabredet. Das ist ausdrücklich ja auch die Rede davon, es soll ausschließlich ein Kriseninstrument sein. Also wenn ich das richtig verstehe, dann ist das also nicht als dauerhafte Lösung gedacht.
13: Und dann geht es in der Sendung auch um die Frage, ob der Staat noch in weiteren Bereichen entlasten sollte. Nutzer Joko fragt im YouTube-Chat von Mitreden Deutschland diskutiert, ob es keinen Rabatt aufs Heizöl oder eine Senkung der Mehrwertsteuer auf Lebensmittel geben könne. Fragen, die wohl gleich eine weitere Sendung füllen könnten.
12: 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Ob einen die Argumente für oder gegen den Tankrabatt nun mehr überzeugen, fest steht, dass Deutschland kurzfristig nicht auf fossile Brennstoffe verzichten kann. Eine wichtige Quelle dafür ist Kasachstan. Heute erwartet die Bundeshauptstadt Besuch vom kasachischen Präsidenten Kasym-Schomart Tokayev. Er trifft sowohl Bundespräsidenten Frank-Walter Steinmeier als auch Bundeskanzler Friedrich Merz, um über zahlreiche neue Kooperationen im Bereich Wirtschaft und Landwirtschaft zu sprechen. Unsere Berlin-Korrespondentin Christina Nagel hat sich mit dem Besuch beschäftigt. Was steht denn alles auf dem Programm?
20: Der kasachische Präsident Tokayev wird am Vormittag erst einmal von Bundespräsident Steinmeier mit militärischen Ehren empfangen. Dann gibt's Gespräche und dann fahren beide weiter zu einem großen Wirtschaftsforum. Das ist dann der Part im Programm, wo es konkret werden soll. Es sind weit über 30 Wirtschaftsprojekte vorbereitet worden, die auf den Weg gebracht werden sollen. Da geht es um gemeinsame Energieprojekte, um Rohstoffe, um Logistik und Transport, aber auch um langfristige Investitionen und die entsprechenden Rahmenbedingungen, für die ja die Politik mit zuständig ist. Und um die Politik dreht sich dann auch alles nochmal ganz konkret am Nachmittag im Kanzleramt, wenn Präsident Tokayev und Kanzler Merz zu Gesprächen zusammenkommen.
12: Wie eng sind die Beziehungen?
20: Kasachstan gilt grundsätzlich als strategischer Partner, mit dem die Bundesregierung einen eher pragmatischen Umgang pflegt. Auch mit Blick darauf, dass der Präsident über viel Macht verfügt, die er durchaus auch nutzt. Vor allem die wirtschaftlichen Beziehungen sind in den vergangenen Jahren deutlich intensiviert worden, was auch an den Sanktionen gegen Russland liegt. Kasachstan ist dadurch so ein Stück weit aus dem Schatten Russlands herausgekommen und die Bundesregierung jetzt deutlich aktiver. Wirtschaftsministerin Reiche war zum Beispiel im Sommer dort. Das war der erste Besuch eines Wirtschaftsministers seit 19 Jahren. Ihr geht es vor allem um mehr Zusammenarbeit im Energie- und Rohstoffsektor. Schon jetzt ist das zentralasiatische Land einer der wichtigsten Öllieferanten Deutschlands und das riesige Land hat wichtige Rohstoffe, seltene Erden zum Beispiel, die man für die Produktion von Batterien braucht.
12: Warum spielt Kasachstan für uns so eine Rolle?
20: Kasachstan ist der wichtigste Handelspartner, den wir in Zentralasien haben und das mit Abstand. Rund 80% des Handels in der Region finden genau hier statt. Das Land gehört mit zu unseren wichtigsten Öllieferanten und es verfügt über wichtige Rohstoffe wie seltene Erden zum Beispiel, die man für die Produktion von Batterien braucht. Die deutsche Wirtschaft sieht aber durchaus noch weiteres Potenzial, auch mit Blick auf grüne Energien wie Wasserstoff, mit Blick auf Logistik oder auch Transport. Die kasachische Seite hat natürlich auch Interessen, zum Beispiel an deutschen Maschinen und am Know-how. Es gibt aber auch jenseits der Wirtschaft kulturelle Verbindungen. Auch über die Nachfahren deutscher Siedler, die unter Stalin nach Kasachstan deportiert wurden. Ein großer Teil von ihnen lebt heute in Deutschland. Es gibt aber auch noch eine deutsche Minderheit in Kasachstan.
12: Mit welchen konkreten Entscheidungen ist denn heute zu rechnen?
20: Konkrete Ergebnisse werden vor allem auf dem Wirtschaftsforum erwartet. Da sollen im Beisein von Bundespräsident Steinmeier und Präsident Tokayev weit über 30 Projekte aus den unterschiedlichsten Bereichen auf den Weg gebracht werden. Und zwar in einem Gesamtvolumen von 1,8 Milliarden Euro. Mehr Zusammenarbeit soll es künftig aber auch im Bereich Landwirtschaft und Forschung geben. Deutschland bezieht unter anderem Getreide aus Kasachstan. Die Lebensmittelindustrie ist aber auch interessiert an Haselnüssen, Pistazien und Sultaninen. Und Kasachstan wiederum hat zum Beispiel Interesse an deutscher Agrartechnik.
12: Informationen von Christina Nagel aus unserem Hauptstadtstudio.
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12: Die Ebola-Epidemie in Zentral- und Ostafrika dauert nun schon 4 Monate an. Aktuelle Zahlen sprechen von über 8000 Krankheitsfällen und fast 4000 Todesopfern allein in der Demokratischen Republik Kongo. Wie verzweifelt das medizinische Personal dort gegen den Ausbruch der Krankheit kämpft, auch mit Hilfe aus Deutschland. Davon berichtet unsere Korrespondentin in Zentralafrika, Karin Bentsch.
21: Jean-Jacques Kalombo ist Arzt, stammt aus der Demokratischen Republik Kongo. Er ist einer von 120 medizinischen Fachkräften, die in der kenianischen Hauptstadt Nairobi trainiert werden für den Einsatz gegen Ebola. Jean-Jacques zieht sich einen weißen Schutzanzug an, streift blaue, dünne Gummihandschuhe über seine Hände, zieht eine Maske über Mund und Nase. Danach setzt er eine große Schutzbrille auf und steigt in weiße Gummistiefel. Die Schutzkleidung, sie ist überlebenswichtig, sagt der kongolesische Arzt. Um Patienten, die an Ebola erkrankt sind, gut zu betreuen, muss das medizinische Personal sich zunächst selbst schützen. Und dann, um Zugang zu Risikobereichen zu bekommen, in die wir gehen, um die Patienten zu untersuchen, sei es um verdächtige oder infizierte Patienten zu sehen. Dieses Training wird mit deutschem Geld bezahlt, in Zusammenarbeit mit der Gesellschaft für internationale Zusammenarbeit, kurz GIZ. Das Budget für diese Übung liegt bei rund 1 Million Euro. Zur Unterstützung mit dabei sind Mediziner der Berliner Charité. Einer von ihnen ist Maximilian Gärtler.
0: Das Finstere an diesen Epidemien ist, dass es immer viel teurer wäre, nichts zu machen. Wenn sich das weiter verbreitet, das ist viel, viel teurer, als mit qualifizierten Kräften die Epidemie da zu bekämpfen, wo sie jetzt ist.
21: Vor Ort in der Demokratischen Republik Kongo fehlen derzeit medizinische Mitarbeiter in Krankenhäusern, so die Weltgesundheitsorganisation WHO. Die Zahlen, sie steigen weiter dramatisch. Mittlerweile gibt es mehr als 8000 bestätigte Infektionen und fast 4000 Todesfälle. Die Bundesregierung stockt die Ebola-Hilfe erneut auf um 21 Millionen Euro, sagt Bundesentwicklungsministerin Rehm Alabali Radovan im Exklusivinterview mit dem ARD-Studio Nairobi.
4: Mit unserer Unterstützung stellen wir Schutzanzüge für Gesundheitspersonal zur Verfügung, mobile Labore und Testkits. Denn um den Ausbruch jetzt einzudämmen, ist es wichtig, dass die Menschen überhaupt diagnostiziert werden, dass die Menschen dann isoliert werden, dass keine weiteren Ausbrüche stattfinden.
21: Zurück bei der Übung. Der kongolesische Arzt Jean-Jacques Kalombo und die Mitglieder seiner Gruppe sind nun in der roten Zone, also dort, wo es im echten Leben eine hohe Ebola-Ansteckungsgefahr gibt. In voller Montur müssen sie nun verschiedene Übungsaufgaben erledigen. Sie laufen durch die Gänge, beatmen einen Dummy, machen einen Ultraschall mit einem vermeintlichen Ebola-Patienten. Nach gut einer Stunde stößt der Arzt an seine Grenzen. Er schwitzt so sehr, dass seine Schutzbrille total beschlagen ist. Eine Erfahrung, die er mitnimmt nach Hause für den Einsatz gegen Ebola. Das Training für ihn eine sehr wichtige Erfahrung, sagt der kongolesische Arzt. Ja, das hilft uns auf jeden Fall sehr. Es lohnt sich, denn wir müssen in der Lage sein, uns gegen das Virus zu verteidigen. Jean-Jacques Kalombo wird nun in seiner Heimat ein Trainingsprogramm leiten, um sein neues Wissen an seine Kolleginnen und Kollegen weiterzugeben. Eine wichtige Hilfe im Kampf gegen Ebola.
12: Es ist 9:15 Uhr.
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12: Heute Morgen ist es unterschiedlich bewölkt, insgesamt sehr mild. Tagsüber wechseln sich dann Sonne und dichte Wolken ab. Die meisten Sonnenstunden, die gibt es in Württemberg. Bei wenig Wind steigen die Temperaturwerte auf 23 Grad an der Donau, 30 Grad bekommen wir an der Saar.
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12: Das Tech-Unternehmen OpenAI veröffentlicht sein neues KI-Modell wegen Sicherheitsbedenken erstmal nicht. Das habe in Tests seine Nutzer nicht immer ehrlich darüber informiert, welche Aktionen es unternommen habe, sagte ein Manager des Unternehmens dem Wall Street Journal. Außerdem habe die Software teilweise auf eigene Initiative gehandelt, ohne sich vorher eine Erlaubnis einzuholen. In Berlin wird am Vormittag der Deutsche Schulpreis verliehen. Unter den 15 nominierten Schulen sind auch zwei aus Baden-Württemberg. Die Ferdinand-von-Steinbeis-Schule in Tuttlingen und die Heinrich-Schickhardt-Gemeinschaftsschule in Bad Boll im Kreis Göppingen. Aus Rheinland-Pfalz ist keine Schule nominiert. Die Jury bewertet unter anderem die Unterrichtsqualität, die Leistung und den Umgang mit Vielfalt an den Schulen. Die Bundeswehr und die Rüstungsbranche wollen stärker beim Schutz vom Weltraum aus zusammenarbeiten. In Kalkla am Niederrhein beginnt dazu heute eine zweitägige Konferenz. Im Mittelpunkt steht die Frage, wie Kommunikation, Navigation, Aufklärung und militärische Handlungsfähigkeit, die über Satelliten laufen, besser geschützt werden können. Mehr dazu hören Sie hier in rund 20 Minuten. Das Oberlandesgericht in Brandenburg an der Havel will am Vormittag seine Entscheidung über die Rabatt-App des Discounters Lidl verkünden. Geklagt hat die Verbraucherzentrale Bundesverband. Er sieht eine Diskriminierung zwischen Bevölkerungsgruppen, die die App nicht benutzen können und damit auch keine Rabatte auf Produkte bekommen, beispielsweise ältere Menschen.
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12: Demokratie ohne Pressefreiheit, das ist unvorstellbar. Umgekehrt bedeutet das aber auch, autoritäre Regime fürchten sich vor freien und vor unabhängigen Medien. Umso wichtiger ist es, regelmäßig auf die zu blicken, die sich für kritischen Journalismus einsetzen. Genau das ist das Ziel der Free Media Awards, die jedes Jahr im Herbst verliehen werden. Ein Jahr in Hamburg, ein Jahr in Oslo. Und heute ist es in der norwegischen Hauptstadt wieder soweit. Christian Stichler berichtet.
3: Er hätte selbst nicht damit gerechnet, Andrei Alexandrow, Journalist und Medienmacher aus Belarus. Noch vor wenigen Tagen saß der Mann, der auf vielen Fotos seine Kamera um den Hals trägt, in seiner Heimat in Haft. Doch seit wenigen Tagen ist er in Freiheit, in Vilnius, Litauens Hauptstadt. Heute nun erhält Alexandrow in Oslo einen von in diesem Jahr 5 Free Media Awards. Es ist natürlich fantastisch, nach 6 Jahren wieder aus dem Gefängnis heraus zu sein. Einfach mal wieder die frische Luft zu atmen. Aber ja, ich versuche gerade, meine Gedanken zu ordnen. Es ist wunderbar, den Eltern mitzuteilen, dass man wieder draußen ist und alte Freunde und Kollegen wiederzusehen. Natürlich bin ich glücklich. Im Munch-Museum in Oslo werden heute am Nachmittag die diesjährigen Preisträger geehrt. 2 Einzelpersonen und 3 Redaktionen erhalten je einen Free Media Award. Andrei Alexandrow ist einer von ihnen. Er ist nicht nur selbst als Journalist tätig, sondern ist auch eine Persönlichkeit, die für den Journalismus an sich in Belarus sehr wichtig gewesen ist. Er hat sich stets klar und deutlich für Meinungs- und Pressefreiheit in einem Land eingesetzt, in dem die Lage im Laufe der Zeit zunehmend repressiv geworden ist. Das sagt Bente Roaldsvik von der Stiftung Frid Urd, was im Norwegischen so etwas wie freies Wort bedeutet. Die Organisation verleiht jedes Jahr zusammen mit der Hamburger Zeitstiftung Bucerius den Preis, der unabhängigen Journalismus in Osteuropa stärken soll. Dass der ehemalige politische Häftling Alexandrow heute zur Preisverleihung nach Oslo reisen kann, freut die Stifterin ganz besonders. Ich hatte in den letzten Tagen das große Vergnügen, mit ihm im Gespräch zu sein. Und ich habe den Eindruck, dass er eine sehr positive Einstellung hat. Das muss ich wirklich sagen. Er wirkt klar und sehr direkt. Zu den weiteren Preisträgern gehört der ukrainische Kriegsreporter Mikhailo Tkatsch, der für seinen investigativen Journalismus in Zeiten des Krieges geehrt wird. Er arbeitet für die Ukrainska Pravda. Außerdem wird das Redaktionsbüro iFact aus Georgien geehrt, das sich auf investigativen Journalismus spezialisiert hat. Einen Preis erhält auch das unabhängige russischsprachige Online-Medienunternehmen Vyotska, das heute seinen Sitz in Prag hat, sowie Faktor TV, ein Medienunternehmen aus Armenien. Seit 2004 werden nun schon die Free Media Awards verliehen. Für Jessica Staschen von der Zeitstiftung Bucerius zeigen die 2 Jahrzehnte, wie sehr sich die Situation in Osteuropa verändert hat.
5: Die Free Media Awards sind vor über 20 Jahren in einer ganz anderen Zeit entstanden. Die Welt wurde freier, die Grenzen waren offen und die Free Media Awards waren als Unterstützung dieser Entwicklung gedacht, unabhängige Stimmen in ihrer Arbeit zu bestärken. Die Hoffnung, dass sich die Welt weiter in diese Richtung dreht, hat sich leider nicht bewahrheitet.
3: Gerade deshalb hätten die Auszeichnungen an Bedeutung sogar noch gewonnen.
5: Deshalb ist es aus unserer Sicht umso wichtiger, die unabhängigen Stimmen, ob sie aus dem Exil berichten oder aus den jeweiligen Ländern, zu unterstützen, ihnen die Sichtbarkeit zu verschaffen, damit sie ihre Arbeit für eine unabhängige Berichterstattung in dieser Qualität fortführen können.
3: Nach der Verleihung heute in Oslo beginnt bereits die Arbeit für die kommenden Awards. Sie werden 2027 dann wieder in Hamburg verliehen.
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12: Wenn man an Hollywood und an Actionfilme denkt, dann kommt man an Sylvester Stallone nicht vorbei. Gerade erst hat der Schauspieler in einem Interview verraten, dass er von Donald Trump völlig ungefragt zu dessen Hollywood-Botschafter ernannt worden sei. Dass er am Anfang seiner Karriere die männliche Hauptrolle in einem Softporno hatte, ist auch nicht neu. Heute erscheint Stallones neue Autobiografie The Steps. Natürlich eine Anspielung auf Rocky und die große Szene, wo er die Stufen hochrennt. Unsere USA-Korrespondentin Gabi Biesinger hat nachgelesen, was man darin noch so erfährt.
23: Nach 340 Buchseiten beendet Sylvester Stallone die Schilderung der ersten 30 Jahre seines Lebens mit dem Augenblick des größten Triumphs.
24: And the winner is
1: Rocky Irwin.
23: Der Schauspieler Jack Nicholson, den Stallone seit Easy Rider als großes Idol bewundert hat, steht auf der Bühne in Hollywood und verkündet, dass Rocky mit dem Oscar als bester Film des Jahres 1977 ausgezeichnet wird. Wie in Trance lässt sich Stallone von den beiden Produzenten, mit denen er vor Beginn des Projekts erbitterte Kämpfe ausfechten musste, mit auf die Bühne ziehen. Produzent Robert Chartoff dankt ihm, dass er seinen Traum von Rocky mit ihnen geteilt habe.
2: Sylvester Stallone, I'd like to thank you for sharing your dream of Rocky with us.
23: Und Stallone bringt nur noch hervor, ich liebe alle Rockies da draußen.
1: And to all the Rockies in the world, I love you.
23: Denn dass er das Leben eines Rockies hinter sich hat, schildert er in seiner Autobiografie eindringlich. The Steps erzählt Stallones Leben im Spiegel des Erfolgs des Rocky-Films. Die schwierige Kindheit, seine lieblosen Eltern, sein Bedürfnis nach öffentlicher Anerkennung, die er aufsog.
6: You absorb the love of strangers. It's like a parental pat on the back that you didn't get.
23: Im Interview mit CBS schildert Stallone auch, wie ihn seine mit der Geburtszange zugefügte körperliche Behinderung, eine teilweise Gesichtslähmung, die schleppende Sprache und die tiefe Stimme zum Außenseiter machten. Er habe sich wie eine sanfte Seele gefühlt, sei aber rübergekommen wie ein Vorschlaghammer.
6: I see myself as kind of the gentle soul, but I look like a sledgehammer.
23: Drastisch schildert er seine jahrelangen Misserfolge in New York. Leben auf der Straße, Ratten, Kakerlaken, auch später in Los Angeles ist es anfangs hart. Er verkauft seinen geliebten Hund, weil er sich das Futter nicht mehr leisten kann. Das Einzige, was er noch zu Geld machen konnte, er war total am Boden.
6: It's the only thing I could sell.
23: Bis er das Drehbuch für Rocky in 3,5 Tagen schreibt und in einem nervenzerreibenden Poker mit den Hollywood-Bossen enorme Summen für das Skript zurückweist, weil sie ihm die Hauptrolle verwehren. Stallone habe gespürt, dass er das durchziehen musste. Er sei durch jede Gosse in New York gekrochen. Er habe sich das verdient. Diese Chance würde nie wiederkommen.
6: I've literally crawled through every gutter in New York. I have paid my dues and I know I will never have this opportunity again.
23: Schließlich lenken die Bosse ein. Stallone darf den Boxer Rocky Balboa selbst spielen. Der Rest ist Hollywood-Geschichte. Auch wenn die Erzählungen um die Entstehung von Rocky nicht ganz neu sind, macht Stallones detaillierte Schilderung sie doch packend. Er spürt, jede Zurückweisung härte einen ein bisschen mehr ab.
6: Every rejection makes you a little tougher.
23: Wobei er schreibt, er könnte Nietzsches Postulat, was mich nicht umbringt, macht mich stärker, nicht teilen. Zwischendrin wirken Stallones Selbstreflexionen etwas aufgebauscht. Sein Vermächtnis aus seinen Erfahrungen im Alter von 80 Jahren fasst Stallone so zusammen.
6: My thing is perseverance and sacrifice, but when you do succeed, don't love yourself as much as you start to love the people that put you there.
23: Durchhaltevermögen, Opfer bringen, aber wenn der Erfolg kommt, liebe dich selbst nicht so sehr wie die Menschen, die dich dort mit hingebracht haben. Das dürfte an seine erste Frau Sascha gerichtet sein, die ihn in den harten Jahren bis zum Erfolg mit Rocky bedingungslos unterstützte. Einen Tipp hat der Schauspieler nach 9 Rückenoperationen dann noch für alle Altersgenossen: Macht nicht mehr eure eigenen Stunts.
6: Stop doing your stunts.
12: Heute erscheint die neue Autobiografie von Hollywood-Star Sylvester Stallone. Die Vereinigten Staaten und Kanada befinden sich mittendrin in einem Handelskonflikt. US-Präsident Donald Trump verhängt Importstopps für kanadische Waren. Aber wenn es um Sport geht, dann sind die beiden Nachbarländer nach wie vor eng verbunden. Zum Beispiel über die gemeinsame Eishockeyliga NHL. In der Nacht zum Mittwoch deutscher Zeit startet die neue NHL-Saison. Der amtierende Meister Carolina Hurricanes empfängt den Meister der beiden Vorjahre, die Florida Panthers. Die Spielzeit wird so lang dauern wie noch nie und auch zahlreiche deutsche Spieler mischen wieder mit. Samuel Jakisch mit einem Ausblick.
8: So klingt es, wenn die Tore fallen. Jedes Team in der National Hockey League in den USA hat da sein eigenes Trötsignal. Und am Mittwoch zum Start der neuen NHL-Saison wird wohl dieses hier öfter zu hören sein. Der amtierende Meister, die Carolina Hurricanes, empfangen zum Auftakt die Florida Panthers, die in den beiden Jahren davor den Titel geholt haben. Echte Titelfavoriten gibt es aber noch mehr in der neuen Saison. Colorado Avalanche, die Edmonton Oilers, die Golden Knights aus Las Vegas, sie alle stehen bei den Wettanbietern weit oben. Die
9: Eishockeysaison in den USA ist in diesem Jahr noch länger geworden. 84 Hauptrundenspiele absolviert jedes Team, dazu die Playoffs um den Meistertitel. Es gibt Freiluftspiele in Kanada und Salt Lake City, sogar im Footballstadion von Dallas, Texas. Europäische Auswärtsspiele kommen auch noch dazu, dieses Jahr in Helsinki und zweimal in Düsseldorf. 7 deutsche Spieler stehen in der NHL derzeit unter Vertrag. Das Aushängeschild bleibt Torjäger Leon Dreisaitl, der nach 2 verlorenen Finalrunden mit seinen Edmonton Oilers in diesem Jahr endlich den Stanley Cup gewinnen möchte. Und auch einen deutschen Cheftrainer hat die NHL inzwischen. Marco Sturm hat mit seinen Boston Bruins im letzten Jahr gleich mal die Playoffs erreicht und er hätte nichts dagegen, mit seinem neuen deutschen Flügelstürmer JJ Peterka diesen Erfolg gleich zu wiederholen.
10: We all had a really good taste, I would say, out of making the playoffs.
9: Meine Jungs sind auf den Geschmack gekommen und haben gemerkt, wofür sie Eishockey spielen. Darauf wollen wir aufbauen. Wir wollen nicht zurückschauen, sondern dieses Gefühl wiederholen und am besten noch mehr erreichen. Im Geschäftsvergleich der großen Sportarten in den USA ist die NHL zwar die kleinste der 4 großen Sportligen, aber sie wächst kräftig. 8 Milliarden US-Dollar Umsatz sind für diese Saison kalkuliert, auch weil der Streaming-Anbieter Amazon immer mehr Spiele überträgt und kleine Fernsehsender aus dem Markt verdrängt. Das zusätzliche Geld stecken die Teams in ihre Spielerverträge.
11: I think it's great, obviously. I think everybody should get paid to their best abilities.
9: Jeder sollte nach seinen Fähigkeiten bezahlt werden, findet der Deutsche Moritz Seider. Er ist Verteidiger bei den Detroit Red Wings und hofft, dass Eishockey in den USA auch finanziell Boden gut machen kann auf die anderen umsatzstarken US-Sportligen Basketball und Football.
11: When you compare it to basketball or football.
9: Ein besonderer Wachstumsmarkt ist Deutschland. Deshalb hat die NHL bereits angekündigt, in der übernächsten Saison gleich 2-mal in Deutschland aufzulaufen, in München und in Köln, den Heimatstädten von JJ Peterka und Leon Dreisaitl.
14: Es ist gleich 21:30.
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12: Mit Sebastian Felser. Als US-Präsident Donald Trump in seiner ersten Amtszeit die Space Force für Verteidigung im Weltraum geschaffen hat, da gab es erstmal viel Spott. Was soll das bitte sein? Aber jetzt sind wir knapp 7 Jahre weiter und sehen, der Mann hatte gar nicht mal so Unrecht. Und so zieht nun auch die Bundeswehr nach. Wie sie das tut, das hören Sie in der kommenden Viertelstunde. Vorher schauen wir noch kurz auf die Straßen und die aktuellen Gefahrenstellen. Vorsicht, ein Plastikteil liegt auf der A5 Basel Richtung Karlsruhe zwischen Bad Krozingen und Freiburg Süd. Ein Plastikteil auf der Fahrbahn. Vorsicht, Kies liegt im Kreis Sigmaringen zwischen Glashütte und dem Abzweig nach Otterswang. In beiden Richtungen Kies auf der Fahrbahn. Bitte fahren Sie hier besonders vorsichtig. 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
12: Heute früh ist es unterschiedlich bewölkt, insgesamt ziemlich mild überall. Tagsüber wechseln sich dann Sonne und dichte Wolken ab. Die meisten Sonnenstunden gibt es in Württemberg und bei wenig Wind, da steigen dann die Temperaturwerte auf 23 Grad im Nordschwarzwald und 30 Grad bekommen wir in Rheinhessen.
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24: 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La condamnation de Swifter à la une de votre journal, Édouard Dupénoit.
25: La compagnie aérienne reconnue coupable d'homicide involontaire par la justice française. 12 ans après le crash d'un avion opéré par Air Algérie, il faisait la liaison Ouagadougou-Alger. Le maire de Tanger, arrêté dès son retour au Maroc, Mounir Limouri, suspecté à son tour dans de possibles malversations électorales autour des législatives de la semaine passée. L'armée malienne et ses supplétifs russes mis en cause pour des crimes de guerre, rapport que publie ce matin Amnesty International, nous nous sommes plongés dans cette enquête. Le point à suivre aussi sur les fronts de la guerre en Éthiopie, progression de l'armée fédérale dans la province du Tigré, tandis que les groupes armés coalisés avancent dans l'Afar. On en vient enfin aux transformations et parfois au ralentissement de certains pans de l'économie chinoise. Comment ces mutations font ressentir leurs secousses jusque dans les économies africaines ? Éclairage à la fin du journal. Le tribunal correctionnel de Paris prononce donc la peine maximale contre la compagnie Swiftair. Elle est condamnée à 225 000 euros d'amende pour homicide involontaire dans le crash du vol Ouagadougou-Alger. Swiftair était propriétaire de l'appareil d'Air Algérie qui s'est écrasé au Mali le 24 juillet 2014. Tous les passagers et membres d'équipage sont morts dans ce crash, 116 personnes au total. Suzanne Ayot préside l'association AH57 Ensemble. Elle fait part d'un sentiment d'aboutissement après plus d'une décennie de procédure.
13: Je crois qu'on est réconforté par ce verdict qui a bien mis en évidence les manquements de la compagnie Swiftair, qui avait quand même essayé de se défausser sur les pilotes, la faute du pilote automatique, la faute de Boeing, la faute de ceci, cela, etc., et qui nous a beaucoup fait traîner avant qu'on puisse avoir ce procès. Donc je crois qu'il y avait effectivement un sentiment d'avoir aussi d'avoir lutté pour quelque chose, parce que nous, ça fait des années que collectivement, avec l'association AH57 Ensemble, on avait comme objectif d'obtenir un procès. Ça nous a beaucoup mobilisés. C'est très long, 12 ans. On a beaucoup travaillé là-dessus. Voilà, on a un espèce de sentiment d'aboutissement, là, d'être arrivé jusque-là.
25: Suzanne Ayot pour l'association AH57 Ensemble. Réaction de Swiftair par voie de communiqué. La compagnie dit regretter la décision du tribunal, mais sans indiquer si elle va faire ou non appel de cette décision. La justice au Maroc et ce rebondissement de taille dans les suspicions de fraude électorale au scrutin de la semaine dernière. Le maire de Tanger a été interpellé hier et placé en garde à vue. Les autorités marocaines expliquent que Mounir Limouri, membre du PAM, faisait l'objet d'un mandat d'arrêt dans le cadre de cette enquête sur des malversations électorales en faveur du parti Authenticité et Modernité, le PAM arrivé en tête de ces élections et qui a rapidement réagi. Sofiane Amazian.
15: Interpellé dès son arrivée à l'aéroport de Tanger en provenance de l'Espagne, Mounir Limouri est entendu par la police marocaine au même titre que 5 autres personnes placées en détention provisoire depuis l'ouverture de l'enquête. Parmi elles, 2 responsables chargés de superviser les bureaux de vote à Tanger durant les élections législatives. L'un avait été retrouvé le jour du vote en possession de documents susceptibles d'être utilisés pour truquer le scrutin. Ce lundi, le ministère de l'Intérieur a lui annoncé l'ouverture d'une enquête administrative sur ces allégations de fraude. Le parti Authenticité et Modernité, dont le maire de Tanger fait partie, n'a pas tardé à réagir sur sa plateforme AM Plus Média et affirme vouloir attendre les conclusions des 2 enquêtes, tout en déclarant être prêt à assumer ses responsabilités politiques et organisationnelles si l'un de ses responsables est concerné. Le PAM, arrivé en tête lors des élections législatives du 23 septembre dernier, compte un député dans la circonscription de Tanger Assila, Abdelatif El Khalbzouri. Pour rappel, le roi Mohamed VI nommera prochainement un ou une chef de gouvernement issu de ce parti.
25: Sofiane Amazian. Amnesty International dénonce des crimes de guerre au Mali. L'ONG publie ce matin un rapport, une enquête sur des cas de meurtre, de torture et de disparition forcée commises par l'armée malienne et par ses supplétifs russes de Wagner devenu Afrika Korps. Le rapport couvre une période qui va de juin 2023 à décembre 2025, l'année dernière donc. Amnesty a interrogé des victimes et des témoins d'opérations militaires dans 7 localités des régions de Tombouctou, de Ségou et de Mopti. Nul n'est épargné, c'est le titre de ce rapport que vous avez lu, David Baché.
16: Ils ont été tués par balles, égorgés, brûlés vifs. Au moins 34 civils ne participant pas directement aux hostilités, précise Amnesty, ont été exécutés par l'armée malienne et ses supplétifs russes au cours des 7 opérations documentées. Une femme raconte comment son mari a été exécuté sous ses yeux devant la porte de la maison familiale. C'était en janvier 2025 à Taborak, région de Tombouctou. Le mois suivant, une autre a perdu 2 fils et un cousin à Tinadanda. Elle se souvient comment les soldats maliens et leurs partenaires de Wagner les ont emmenés à l'extérieur du village pour les abattre. Outre les opérations terrestres, Amnesty a enquêté sur 2 attaques de drones ayant tué au moins 23 civils, dont une femme et 5 enfants, à Ejder en plein marché et Tangata en mars et novembre 2025. L'ONG a également recueilli les témoignages de 15 hommes torturés par des éléments de Wagner lors d'opérations ou dans les camps de l'armée à Nampala et à Léré. Amnesty liste enfin une longue série de cas de pillage et de destruction au cours de nombreuses opérations. Amnesty a présenté ses conclusions il y a 2 mois aux autorités maliennes de transition qui n'ont pas répondu.
25: David Bachet, le président mauritanien, accorde une grâce à Maïmouna Ahmed Sleiman, dite Warda, militante de l'IRA, l'initiative pour la résurgence du mouvement abolitionniste. Warda, on le rappelle, avait été condamnée à la fin du mois d'août par une chambre criminelle d'un tribunal de Nouakchott à 5 ans de prison, dont 3 ans ferme, et cela pour incitation à la rébellion et outrage au président de la République. Tout cela après des publications sur les réseaux sociaux et notamment un appel à une mobilisation contre les discriminations. Il est 7h, bientôt 37 à Nouakchott, même heure à Conakry. On en vient à cet appel lancé depuis son exil par Mamoudou Babila Keïta, ce journaliste guinéen réputé pour ses enquêtes sur la corruption et sur la malgouvernance, qui se dit blessé par 12 mois de silence. Cela fait un an, jour pour jour, que son père a été enlevé. El Hadj Adama Keïta, 75 ans. Il s'apprêtait à se rendre à la mosquée dans sa ville de Nzérékoré lorsqu'il a été embarqué de force dans un véhicule. Un an, donc, sans nouvelles de lui et l'angoisse qui continue d'étreindre le journaliste et sa famille.
0: J'avoue que je suis quelqu'un de profondément blessé de voir mon père, malgré son innocence, malgré son âge, malgré le poids de la maladie qui va avec la vieillesse, malgré toute l'importance qu'il représente dans la vie de sa famille, qu'il soit privé de sa liberté pendant un an, sans aucune nouvelle et pour des raisons que lui-même il ignore ou pour quelque chose dont il n'est pas véritablement auteur. Et c'est pourquoi je suis profondément triste de voir qu'un homme de son âge soit séquestré pendant un an sans que nous ne sachions qu'est-ce qui lui est arrivé. Franchement, j'ai peine à trouver les mots pour décrire cette situation et pour décrire l'angoisse qui règne dans ma famille et toute la tristesse qui caractérise ma vie pendant ces 12 mois. Franchement, c'est difficile à dire.
25: Le journaliste guinéen en exil, Mamoudou Babila Keïta. La ville d'Alamata, sous le contrôle désormais de l'armée fédérale, mais les rebelles qui avancent dans la région de l'Afar. On en vient à la situation sur le front, les fronts d'ailleurs de la guerre en Éthiopie qui continue d'évoluer, une semaine après que 7 groupes armés ont annoncé leur coalition. L'armée fédérale a donc avancé dans le sud de la province du Tigré. En conquérant Alamata, elle s'est avancée vers Mekele, la capitale régionale. Dans la province de l'Afar, en revanche, dans le nord-est du pays, les rebelles s'approchent d'un corridor commercial stratégique qui relie Addis Abeba à Djibouti. La correspondance de Marlène Panara.
4: Alamata libérée. Hier, les forces de paix du Tigré, milices tigréennes alliées au gouvernement fédéral, ont annoncé sur Facebook être entrées dans la ville. Une information confirmée par les autorités municipales qui évoque d'intenses combats. Alamata est une prise stratégique pour l'armée fédérale. Cette ville de 80 000 habitants est située à une quinzaine de kilomètres à l'intérieur du territoire tigréen, sur la route menant directement à Mekele, la capitale de la région. L'armée déclare également avoir pris le contrôle de Sekota dans la province de l'Amara. Elle y maintient actuellement plusieurs garnisons. Selon une source humanitaire, sur le front de l'Afar, les forces tigréennes contrôlent désormais plusieurs localités. Après des affrontements impliquant de l'artillerie lourde, elles sont entrées dans la ville d'Erepti, à une soixantaine de kilomètres de route de la frontière du Tigré. D'après cette source, les affrontements ont poussé de nombreux habitants à fuir dans la panique vers d'autres zones du territoire. D'après Jalale Guetachouirou, analyste pour le réseau spécialisé des conflits ACLED, la progression du TPLF, menée avec le groupe d'opposition Afar Ougougoumo, pourrait changer la donne si elle venait à s'approcher de l'axe qui mène vers Djibouti, explique-t-elle. Le contrôle de cet itinéraire pourrait menacer la principale voie commerciale de l'Éthiopie. Marlène Panara, Addis Abeba, RFI.
25: L'armée éthiopienne qui continue d'accuser l'Érythrée d'être partie prenante dans le conflit, accusée de soutenir ces groupes d'opposition. Asmara a démenti ces allégations. Il y a les effets d'annonce, les promesses de partenariat gagnant-gagnant, les signatures de contrats sous les yeux de la presse, et puis la réalité un peu plus nuancée. On évoque maintenant le ralentissement et la mutation de l'économie chinoise et ses conséquences sur ses partenaires africains. L'Atlantic Council, un cercle de réflexion américain spécialisé dans les relations internationales, est entré dans le détail. Il a observé comment certains secteurs de l'économie chinoise montaient et comment d'autres, au contraire, se rétractaient. Et quelles en étaient les conséquences sur trois pays en particulier, l'Angola, la République démocratique du Congo et l'Afrique du Sud. Les détails avec Amélie Tullet.
17: Il y a d'abord l'effondrement du secteur immobilier chinois, moins d'investissements, moins de grands projets et donc une baisse des besoins en pétrole et en matières premières traditionnelles liées à la construction, ce qui pénalise des exportateurs comme l'Angola ou l'Afrique du Sud. En revanche, l'essor en Chine des technologies dites propres, comme les véhicules électriques par exemple, profite aux exportations de minerais, cuivre, cathode, cobalt, et donc aux acteurs du secteur en République démocratique du Congo. Face à une consommation intérieure en berne, la Chine se cherche aussi de nouveaux moteurs de croissance, donc des débouchés pour tous ses produits manufacturés, d'où la forte hausse des exportations vers l'Afrique. Elles ont progressé ces 18 derniers mois plus rapidement que vers les autres régions du monde. Une dynamique à double facette. D'un côté, la baisse des prix des équipements électroniques ou des machines-outils pour les consommateurs africains. De l'autre, une concurrence à risque pour les industries locales. Toutes ces dynamiques, déjà observées l'an dernier par l'Atlantic Council, s'accentuent et pour les analystes, il va falloir s'adapter. Les pays exportateurs du continent ne doivent plus s'attendre à ce que la marée montante de la demande chinoise leur profite indistinctement.
25: Les précisions d'Amélie Tullet pour refermer ce journal à 9h42 ici à Paris.
24: Merci Edouard, très belle journée à vous. Et à 7h42, temps universel, c'est le journal des sports. Et on parle bien sûr, Antoine Grenier, des éliminatoires de la CAN 2027, suite de la deuxième journée.
5: Et le Bénin qui accueille la Mauritanie, ça va se passer en Côte d'Ivoire. Vainqueur de la Centrafrique lors de la première journée, les Mourabitoun ont bien l'intention de confirmer. Mais en face, Gernot Rohr, le sélectionneur béninois, a une autre idée en tête. Lui veut voir ses joueurs élever leur niveau par rapport au nul face au Burkina Faso.
7: Sur le papier, c'est encore une fois un adversaire de très haut niveau. Avec des joueurs qui jouent en France en première division, à Glasgow Rangers, dans des championnats africains, Champions League. Ça veut dire que l'équipe qui va gagner ce match mardi a déjà fait un bon départ de figurer parmi les deux élus pour la CAN. Donc on connaît l'importance du match, on va essayer de les remporter. Tous nos matchs en Côte d'Ivoire étaient des matchs intéressants.

0: Et voilà ce duo de légende Chuck D, John Densmore avec leur album No Country for Old Men. C'était le choix musical des RFI. Pour terminer en beauté cette matinée, merci à vous de nous avoir suivis. Je passe le relais à Juan Gomez. Bonjour Juan.
1: Bonjour Andréane Mélard, bonjour à toutes et à tous.
0: Le Bénin au programme d'appel sur l'actualité ce matin. Et cette question, Juan, les démocrates dans la panade peuvent-ils rebondir?
1: Oui, le principal parti d'opposition au Bénin essuie revers sur revers. Leur leader Boni Yayi a démissionné. Une n'ont pas pu présenter de candidat à la présidentielle. Dossier recalé au municipal, ils n'ont remporté aucun siège aux législatives. Alors comment sont-ils arrivés là? La question est posée ce matin, évidemment. On attend vos réactions, d'autant que le parti essaye de rebondir avec un congrès annoncé il y a quelques jours, qui se tiendra donc la semaine prochaine. Débat intéressant. Andréane, bonne journée.
0: Bonne journée à vous, à demain.
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4: Um 10 Uhr mit Markus Westhoff. Bundeswehr und Rüstungsindustrie wollen sich für die Verteidigung des Weltraums besser vernetzen. Denn moderne Streitkräfte sind von Satelliten abhängig, vor allem bei Kommunikation und Navigation. Es gibt aber auch Kritik. Hauptstadtkorrespondent Oliver Neuroth berichtet.
5: Die sicherheitspolitische Sprecherin der Grünen im Bundestag, Nanni, warnt im Gespräch mit dem ARD-Hauptstadtstudio, zu viel Nähe zwischen Auftraggeber und Auftragnehmer habe in der Vergangenheit immer wieder zu sehr schlechten Entscheidungen geführt. Es dürfe nicht passieren, dass die Bundeswehr das kaufe, was die Industrie gerne verkaufe, sondern das, was wirklich gebraucht werde. Transparency Deutschland fordert, in einem neuen Rüstungsbereich wie diesem, wo es noch nicht viele Anbieter gebe, müsse die Bundeswehr besonders sensibel sein. Der Haushaltsausschuss des Bundestages müsse genau kontrollieren, dass die Vergaberegeln eingehalten werden.
4: Wegen Sicherheitsbedenken hat der KI-Entwickler OpenAI die Veröffentlichung eines neuen Modells gestrichen. Es habe unter anderem in Tests die Nutzer getäuscht, teilte das US-Unternehmen mit. Eigenmächtige Aktionen künstlicher Intelligenz hatten zuletzt wiederholt für Negativschlagzeilen gesorgt. US-Präsident Trump will sich heute in Washington mit Vertretern der Technologiebranche treffen, um über mögliche Regulierungen zu sprechen. Vor der UNO hatte Trump gesagt, er wolle die Industrie fördern, nicht zügeln. Der Präsident des Deutschen Lehrerverbands Düll fordert Lehrerinnen und Lehrer auf, angesichts von künstlicher Intelligenz Schüler weiter zum Lesen zu motivieren. KI sei Fluch und Segen zugleich, sagte Düll im gemeinsamen Morgenmagazin von ARD und ZDF. Sie dürfe nicht eingesetzt werden, um das eigene Denken aufzuhören, dann werde es gefährlich.
6: Wir haben mittlerweile eine Generation, das geht rauf bis in die Universitäten, wo man Texte nur noch lesen lässt von der KI, aber selber keine Texte mehr liest. Und das mag jetzt ziemlich alt und abgedroschen klingen. Selber lesen ist der Schlüssel zum Erfolg, zum Bildungserfolg. Ich muss selber lesen und zwar dicke Texte und schwierige Texte und muss erstmal selber mich damit auseinandersetzen und dann erst sollte ich die KI einsetzen.
4: Schule müsse den schmalen Grat schaffen, die KI nur zur Lernförderung einzusetzen. Ein Konzept, das zum Beispiel eine für den Deutschen Schulpreis nominierte Schule aktiv einsetzt. Der Preis wird zur Stunde in Berlin verliehen. 15 Schulen, darunter auch aus Baden-Württemberg, stehen im Finale. Auf der Herbstversammlung der Deutschen Bischofskonferenz in Fulda wollen die rund 60 Bischöfe am Mittag über ihre Beratungen zu ethischen Fragen wie Sterbehilfe, Organspende und Leihmutterschaft informieren. Die Präsidentin des Zentralkomitees der Deutschen Katholiken, Stetta Karp, sieht die Kirche in der Krise wegen vieler ungelöster grundsätzlicher Fragen. Dennoch habe sie weiterhin eine wichtige gesellschaftliche Bedeutung, sagte sie im ZDF zum Beispiel beim Schutz der Demokratie und von Minderheiten. Bundestagspräsidentin Klöckner hat das Verhalten von Abgeordneten der AfD und der Linken im Parlament scharf kritisiert. Das schaukele sich hoch, sagte sie in einem Podcast der Funke Mediengruppe. Diese beiden Fraktionen hätten mit Abstand die meisten Ordnungsrufe. Die CDU-Politikerin drohte mit dem Rauswurf einer Fraktion. Dieses Instrument habe sie als Präsidentin, um eine Plenardebatte zu gewährleisten. Zoll, Polizei und Steuerfahnder sind mit einer Großrazzia gegen eine Handybetrügerbande vorgegangen. Sie soll rund 1 Million gefälschte Mobiltelefone im Internet verkauft und dabei auch Steuern in Millionenhöhe hinterzogen haben. Nach Recherchen von NDR, WDR und SZ durchsuchten die Fahnder rund 160 Objekte in 19 Ländern. Es habe bereits mehrere Festnahmen gegeben. In Spanien kann eine 87-jährige Rentnerin nach Protesten gegen ihre Zwangsräumung in ihrer Madrider Wohnung zurückkehren. Wie die Zeitung El País berichtet, sei man mit dem Immobilienunternehmen einig, das das Gebäude gekauft hatte. Die Zwangsräumung hatte am Wochenende zu Demonstrationen gegen Wohnungsnot und überhöhte Mieten geführt. Die spanische Regierung will heute zur Wohnungspolitik ein neues Gesetz verabschieden. SWR Nachrichten, Redaktion Peter Mühlfeit.
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7: Mit Sebastian Felter. Eigentlich sind Männer ja als Ärztemuffel verschrien. Frauen gehen häufiger zu Routine- und Vorsorgeuntersuchungen. Sie leben oft gesünder und ohnehin länger. Wenn's aber ums Herz geht, das Organ, dessen Versagen die häufigste Todesursache in unserem Teil der Welt ist, dann sind Frauen nicht unbedingt besser dran. Männer haben bessere Chancen auf eine frühzeitige Behandlung. Auch einen Herzinfarkt überleben sie häufiger als Frauen. Frauen rufen bei Herzproblemen im Notfall sogar später erst den Rettungsdienst. Und das Problem sind nicht nur die Patientinnen. Selbst für besonders aufmerksame Ärztinnen und Ärzte sind Herzkrankheiten bei Frauen oft schwieriger zu erkennen. Ulrike Till aus unserer Wissenschaftsredaktion berichtet.
8: Frauenherzen sind nicht einfach nur kleine Männerherzen. Sie sind im Schnitt auch weniger elastisch und können sich schlechter mit Blut füllen. Deshalb müssen Frauenherzen ein Leben lang stärker pumpen, sagt Professor Sandra Eifert, Oberärztin am Herzzentrum Leipzig.
9: Es ist tatsächlich so, dass im Durchschnitt das Frauenherz 10-mal pro Minute schneller schlägt. Das ist wirklich krass und ist für uns mehr Arbeit.
8: In jüngeren Jahren ist das meist kein Problem. Bis zu den Wechseljahren sind Frauen durch das Hormon Östrogen ein Stück weit vor Infarkt- und Herzproblemen geschützt. Mit der Menopause aber ändert sich das. Das Risiko für Bluthochdruck verdoppelt sich. Damit steigt auch die Gefahr für einen Herzinfarkt. Das Tückische? Bei Frauen sind die Symptome oft weniger klar als bei Männern.
9: Also es kann natürlich möglich sein, dass eine Frau auch diese typischen Beschwerden hat, eben ausgehend von entweder der linken Brusthälfte oder hinterm Brustbein mit Ausstrahlung zum Arm. Häufig ist es aber bei den Frauen etwas unspezifischer. Die haben Übelkeit, die haben Erbrechen, die fühlen sich nicht mehr so wohl, sie sind schneller abgeschlagen und schneller müde. Und dann wird es natürlich aufs Alter geschoben oder auf die fehlenden Hormone und so weiter.
8: Die Herzchirurgin Sandra Eifert leitet am Herzzentrum Leipzig eine der größten Spezialsprechstunden für Frauen in Europa. Viele Herzprobleme haben mit verengten Herzkranzgefäßen zu tun. Im Detail zeigen sich bei diesen Engstellen deutliche Unterschiede zwischen den Geschlechtern.
9: Bei den Männern ist es tendenziell eher an den großen Herzkranzgefäßen manifestiert und bei den Frauen eher in Richtung der kleineren Ästchen, was auch etwas schwieriger zu behandeln ist und auch schwieriger zu diagnostizieren.
8: Bei den üblichen Vorsorgeuntersuchungen wird meist nur ein EKG im Liegen gemacht. Bei Frauen aber fallen Probleme oft erst bei einer Untersuchung unter Belastung auf, also auf dem Fahrradergometer, dem Laufband oder bei der Gabe bestimmter Medikamente. Sandra Eifert kritisiert, dass diese Belastungstests bei Frauen zu selten durchgeführt werden.
9: Bei den Männern sieht man tendenziell eher schon beim Ruhe-EKG zum Beispiel, dass da eine Minderdurchblutung vorliegen kann. Bei den Frauen unter Umständen eben nicht. Und deswegen ist eine Belastungsuntersuchung notwendig.
8: Aufpassen müssen Kardiologinnen und Kardiologen auch, wenn sie Plaques, also Ablagerungen in den Gefäßen, entdecken. Eine amerikanische Studie hat im Februar gezeigt, dass bei Frauen schon geringere Mengen an Plaques das Herzrisiko deutlich erhöhen. Und dieselbe Menge an Plaques wirkt sich bei Frauen stärker negativ aus als bei Männern. Die gängigen Grenzwerte passen deshalb möglicherweise nicht für Frauen, so die Bilanz des Forschungsteams. Und es gibt noch einen wichtigen Punkt, sagt Sandra Eifert, die Psyche.
9: Aus irgendeinem Grund haben wir viel feinere Antennen und wir nehmen uns viel mehr zu Herzen. Das ist wissenschaftlich erforscht. Deswegen haben viel mehr Frauen auch dieses Syndrom des gebrochenen Herzens, wie es so schön heißt. Das folgt ja zum Beispiel auf schwierige Situationen wie verlassen werden, den Tod eines geliebten Angehörigen, aber auch Mobbing und solche Dinge am Arbeitsplatz. Das betrifft 95% Frauen.
8: Um das Herz gesund zu halten, rät Sandra Eifert Frauen und Männern zu zwei einfachen Strategien. Gesunde Mittelmeerkost und reichlich Bewegung.
9: Eine gute Prävention sieht so aus, dass man sich wahnsinnig viel bewegt. Also die körperliche Aktivität ist in allen großen Studien, man glaubt das kaum, in allen großen Studien sämtlichen Medikamenten überlegen.
8: Das muss kein Leistungssport sein. Schon 5-mal die Woche eine halbe Stunde flottes Spazierengehen kann viel bringen, so die Deutsche Herzstiftung.
7: Um im Notfall dann schnelle Hilfe zu gewährleisten, stehen inzwischen ja überall Defibrillatoren rum. Die geben einem auch Anweisungen, wie das Gerät zu benutzen ist. Das gibt's alles auch in Dänemark. Aber das hat dem Land nicht gereicht. Zusätzlich gibt es in Dänemark eine App, die qualifizierte Ersthelferinnen und Ersthelfer im Falle eines Herz-Kreislauf-Stillstands in der unmittelbaren Umgebung alarmiert. Unsere Dänemark-Korrespondentin Jana Sinram hat einen Ersthelfer und den Geretteten auch getroffen.
10: Ein Wohnzimmer in Fredensborg, einem Vorort von Kopenhagen. Alf Dissing und Klaus Hedegaard sitzen am Esstisch und trinken Kaffee. Vor den beiden Männern liegen Erinnerungen an einen dramatischen Moment. Zeitungsausschnitte aus dem Jahr 2017 mit Artikeln darüber, wie Klaus Alf das Leben gerettet hat. Der heute 66-Jährige hatte damals zu Hause einen Herzstillstand. Klaus kam gerade vom Joggen.
11: Da war ein Alarm.
10: Da bekam ich einen Alarm aufs Handy und da bin ich direkt hierher gerannt. Das hat vielleicht 2 Minuten gedauert. An der Tür habe ich seine Frau Marianne getroffen. Sie hat mich angeschaut und gefragt, was machst du denn hier? Und ich habe gesagt, gibt es hier einen Herzstillstand?
11: Ja.
10: Klaus hatte als einer der ersten die Herzläufer-App heruntergeladen, die Stiftung Drückfonden damals in einem Pilotprojekt in der Region Kopenhagen testete. Und begann sofort den Rettungseinsatz, erinnert sich Alf. Sie haben mir später erzählt, dass Klaus mich zusammen mit Marianne aus dem Bett auf den Boden gehoben hat. Und dann kam noch jemand und hat einen Defibrillator gebracht. Später kamen dann 2 Krankenwagen und der Notarzt.
11: 2 Ambulanzen, ein Akutbil.
10: 15 Minuten dauerte es, bis die professionelle Hilfe eintraf. Da hatte Klaus ihn schon minutenlang wiederbelebt. Das war entscheidend dafür, dass er überlebt hat, ist Alf überzeugt. Je schneller du Hilfe bekommst, desto höher sind die Chancen. Ich habe heute keine bleibenden Schäden. Aber wenn du nicht rechtzeitig gefunden wirst, bist du eben weg.
11: 1, 2, 3, 4.
10: Ein Erste-Hilfe-Kurs in einer Wohnsiedlung im Kopenhagener Vorort Charlottenlund. Mehrere Teilnehmer knien vor Plastikpuppen auf dem Boden und üben Herzdruckmassage. Kursleiter Ole Nielsen ist selbst Herzläufer und zeigt seinen Teilnehmern immer auch die App, die Dänemark als erstes Land flächendeckend etabliert hat. Das Projekt läuft seit 2017 und inzwischen gibt es 61.000 aktive Herzläufer im ganzen Land. Ole demonstriert, wie die App funktioniert. Geht ein Notruf mit Herz-Kreislauf-Bezug ein, schickt die Notrufzentrale nicht nur den Notarzt und den Rettungswagen los, sondern die App informiert automatisch alle Ersthelfer, die in der Nähe sind, erklärt Ole. Sie fragt mich, ob ich verfügbar bin oder nicht. Ich kann natürlich auch Nein sagen, wenn ich zum Beispiel kleine Kinder nicht alleine lassen kann. Aber wenn ich Ja sage, weist die App mir einen Auftrag zu. Das kann sein, direkt zu der Person mit einem Herzstillstand zu laufen und mit der Wiederbelebung zu beginnen oder erstmal einen Defibrillator zu besorgen. Einen Schockgeber also, der ein Kammerflimmern des Herzens beenden kann. Parallel zur Herzläufer-App hat die Stiftung inzwischen in ganz Dänemark ein dichtes Netz an Defibrillatoren aufgebaut. Auch dadurch hat sich die Überlebensrate bei Herzstillständen in Dänemark in den vergangenen gut 20 Jahren vervierfacht. Alf Dissing ist dankbar, dass er als einer der ersten von der App profitiert hat. Ich bin froh, dass ich gerettet wurde, sonst würde ich heute hier nicht sitzen. Ich habe bis jetzt fast 9 zusätzliche Jahre auf dem Konto. Die gewonnene Zeit verbringt er nicht nur mit seiner Frau Marianne und ihren Enkelkindern, sondern auch mit Klaus. Denn aus dem ersten Kontakt beim Notfall vor 9 Jahren ist inzwischen eine Freundschaft fürs Leben geworden.
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7: Das Teufelsrad auf der Münchner Wiesn ist ein Fahrgeschäft, das hauptsächlich aus einer großen, sich drehenden Scheibe besteht. Ziel ist es, möglichst lange drauf sitzen zu bleiben. Seit Jahren landen aber auch tausende Aufnahmen von Frauen auf dem Teufelsrad im Internet. Immer wieder ist deren Unterwäsche dabei zu sehen. Wer systematisch solche Videos filmt, bearbeitet und auf die Plattform YouTube, Instagram oder TikTok hochlädt, war allerdings bislang unklar. Recherchen des Bayerischen Rundfunks zeigen jetzt, wer mutmaßlich hinter einigen dieser anonymen Accounts steckt. Sophie Männer berichtet.
12: Akteure aus Bayern und YouTube-Profis aus der Ukraine. Laut Recherchen des BR stecken sie mutmaßlich hinter zahlreichen Videos vom Teufelsrad, auf denen Frauen mit verrutschten Röcken zu sehen sind. Einige der Videos gingen in den sozialen Medien viral und erreichten siebenstellige Abrufzahlen. Eine der Akteurinnen ist demnach eine Frau aus Oberbayern. In einem ihrer Videos, hochgeladen im Dezember 2023, ist zu sehen, wie ein Teufelsrad-Moderator sie wiedererkennt.
13: Bist du schon lange da? Ich hab dich schon gesehen da drin.
12: In ihren Videos richtet sie die Kamera immer wieder gezielt zwischen die Beine von Frauen, wenn die gerade vom Teufelsrad rutschen. Auf YouTube hat ihr erfolgreichster Kanal über 160.000 Abonnentinnen und Abonnenten. Dort lädt sie seit Jahren Teufelsrad-Videos hoch und hat stundenlang vor Ort gefilmt. Im Sommer 2024 schreibt sie öffentlich auf der Plattform X.
14: Ich habe alle Videos selbst gemacht. Ich war jeden Tag auf dem Oktoberfest und habe über 600 Videos in 18 Tagen gemacht.
12: Die Frau wollte die Videos offenbar zu Geld machen. In einer inzwischen gelöschten Verkaufsanzeige schrieb sie auf Englisch.
14: Sie können mein System 1:1 kopieren und echtes Geld auf jeder Social-Media-Plattform verdienen.
12: Auf eine Anfrage des BR hat die Frau nicht geantwortet. In den Tagen danach sind jedoch einschlägige Teufelsrad-Videos verschwunden. Zwei Accounts wurden ganz gelöscht. Videos vom Teufelsrad eignen sich offenbar dazu, systematisch die Reichweite von Social-Media-Accounts zu vergrößern. Dieses Potenzial hat nach BR-Recherchen auch eine Gruppe von YouTube-Profis aus der Ukraine erkannt. Sie reisten 2024 extra zum Oktoberfest nach München, um Videos am Teufelsrad zu drehen. In einem Video erzählen sie davon.
15: Wir haben quasi den ganzen Tag gefilmt. Man musste sich durch alle hindurchschlängeln und so tun, als wäre man ein ganz normaler Tourist und nicht jemand, der filmt.
12: Erst nach Stunden seien sie von Teufelsrad-Mitarbeitern aufgefordert worden zu gehen. Bei weitem nicht alle Teufelsrad-Videos sind nach derzeitiger Rechtslage strafbar. Und trotzdem können sie für Betroffene äußerst belastend sein.
16: Das ist eine Ausnahmesituation und mit einem massiven Kontrollverlust und natürlich auch einer erheblichen psychischen Belastung verbunden,
12: sagt Josephine Ballon von der Beratungsstelle HateAid, die sich für Opfer digitaler Gewalt einsetzt.
16: Denn sie sind ja nicht die Einzigen, die solche Bilder dann im Internet finden, sondern das kann auch aus dem sozialen Umfeld gesehen werden und das ist eine massive Belastung.
12: Die Betreiber des Teufelsrads standen für ein Interview nicht zur Verfügung. Ein Anwalt teilt mit, man habe bereits seit 2024 entsprechende Vorkehrungen getroffen. Bei Verdacht auf Upskirting werde immer die Polizei gerufen.
2: 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Das Wetter für Baden-Württemberg und Rheinland-Pfalz.
7: Teils gibt es Sonne, teils dichte Wolken bei 23 bis 30 Grad.
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7: Das Tech-Unternehmen OpenAI veröffentlicht sein neues KI-Modell wegen Sicherheitsbedenken erstmal nicht. Es habe in Tests seine Nutzer nicht immer ehrlich darüber informiert, welche Aktionen es unternommen habe, sagte ein Manager des Unternehmens dem Wall Street Journal. Außerdem habe die Software auch teilweise auf eigene Initiative gehandelt, ohne sich vorher eine Erlaubnis einzuholen. In Berlin wird am Vormittag der Deutsche Schulpreis verliehen. Unter den 15 nominierten Schulen sind auch zwei aus Baden-Württemberg. Die Ferdinand-von-Steinbeis-Schule in Tuttlingen und die Heinrich-Schickhardt-Gemeinschaftsschule in Bad Boll im Kreis Göppingen. Aus Rheinland-Pfalz ist keine Schule nominiert. Die Jury bewertet unter anderem die Unterrichtsqualität, die Leistung und den Umgang mit Vielfalt an den Schulen. Die Bundeswehr und die Rüstungsbranche wollen stärker beim Schutz vom Weltraum aus zusammenarbeiten. In Kalkla am Niederrhein beginnt dazu heute eine zweitägige Konferenz. Im Mittelpunkt steht die Frage, wie Kommunikation, Navigation, Aufklärung und militärische Handlungsfähigkeit, die über Satellitenlaufen besser geschützt werden können.
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17: Endlich einen Marathon laufen, jeden Morgen eine Stunde früher aufstehen, um entspannt und ohne Hektik in den Tag zu starten. Oder, ganz banal, das Geschirr sofort in die Spülmaschine räumen, anstatt es draußen stehen zu lassen. Für all das brauchen wir Motivation. Und genau da liegt oft das Problem. Wir wissen, was wir tun sollten oder gerne tun würden, aber der innere Schweinehund ist trotzdem stärker. Warum fällt es uns also manchmal so schwer, uns zu etwas aufzuraffen, während wir an anderen Tagen mit großer Lust an eine Aufgabe gehen? Wie funktioniert das mit der Motivation? Darüber hat Christian Rönspieß mit Oliver Schultheiß gesprochen. Er ist Professor für Psychologie an der Universität Erlangen.
18: Wie motiviert sind Sie für unser Gespräch?
19: Auf einer Skala von 1 bis 10. Ich glaube, ich bin bei 11.
18: Wunderbar. Vielleicht erstmal ganz grundsätzlich. Was ist Motivation aus psychologischer Sicht eigentlich und wie unterscheidet sich das vielleicht vom Willen? Ich will das tun und dann tue ich es eben.
19: Unter Motivation im eigentlichen Sinne verstehen wir die Art von Verhalten und auch Verhaltensregulierung, die auf das Erreichen eines positiv-affektiven Zustands abzielt, also dass ich mich gut fühle, dass ich etwas mache oder erreiche, was sich einfach toll anfühlt, oder etwas vermeide, was sich total unangenehm für mich anfühlt. Das ist also im Prinzip das Lustprinzip. Ja, ich tue die Dinge, die mir Freude machen, die mich befriedigen, und ich meide die Dinge und lasse sein, die mir Frust machen, die mir Schmerzen verursachen, die unangenehm sind.
18: Also es geht hauptsächlich um positive Gefühle in dem Zusammenhang.
19: Ja, aber eben auch die Vermeidung von negativen Gefühlen. Und das kann man ein Stück weit dann ganz gut dann abgrenzen vom Willen, weil ich tue aus dem Willen heraus manchmal auch einfach Dinge, die, obwohl sie mir eigentlich negative Gefühle bereiten oder keine positiven Gefühle bereiten. Also ist der ganz wichtige Punkt aus psychologischer Sicht, dass wir unser Verhalten auf mehr als nur eine Weise regulieren können und nur eine, die sozusagen durch das Lustprinzip getragen ist, ist eigentlich Motivation. Und das andere ist eine Form von Selbstregulation, wo ich sozusagen an meinen eigenen emotional-affektiven Bedürfnissen entweder vorbeimarschiere und die ignoriere oder sogar gegen sie angehe, gegen den berühmten inneren Schweinehund.
18: Was brauchen wir, um uns zu motivieren? Wovon hängt das ab?
19: Das hängt ganz stark davon ab, dass wir uns in Kontexte, in Umwelten hineinbegeben, in denen viele Anreize drin sind, also viele Stimuli, viele Reize, bei denen wir bereits gelernt haben in der Vergangenheit, das sagt mir vorher, dass es gleich wieder einen Kick, einen Positiven geben kann, und denen gehe ich dann auch nach. Sozusagen in das, wo ich jetzt momentan noch nicht drin bin, was weiß ich, will nachher bei der Arbeit irgendwas ganz Tolles machen, ich sitze gerade noch am Frühstückstisch oder ich will nachher im Garten arbeiten und bin aber noch nicht in der Situation, das muss ich mir manchmal vorher vorstellen, und das gibt uns dann auch den nötigen Impetus, die nötige Energie, dahin zu gehen und zu sagen, oh ja, das mache ich jetzt. Ich kann gar nicht mehr stillsitzen. Ja, ich stelle meinen Kaffee beiseite, stehe auf und gehe raus im Garten, um endlich meinen geliebten Wein mal zurückzuschneiden.
18: Es heißt, es gibt eine innere und eine äußere Motivation. Was bedeutet das? Wo ist denn der Unterschied?
19: Es gibt auf der einen Seite die Unterscheidung zwischen sogenannter intrinsischer und extrinsischer Motivation. Wo intrinsische Motivation bedeutet, ich tue etwas aus meinem ureigensten Bedürfnis heraus. Und extrinsische Motivation ist aus meiner Sicht eigentlich gar keine Motivation mehr, sondern sie setzt mir die Pistole auf die Brust und sagen, Herr Schultheiß, machen Sie mal das. Und ich führe es halt aus, weil ich gar nicht anders kann. Ja? Das ist eher Zwang. Ein bisschen komplizierter wird es bei einem Forschungsthema, bei dem ich sehr beheimatet bin, nämlich der Unterscheidung zwischen impliziter und expliziter Motivation. Und das spielt auf die Tatsache an, dass wir manchmal glauben, für etwas motiviert zu sein oder Ziele für wichtig zu erachten, von denen wir glauben, ja, das macht mich aus, das ist meine ureigenste Motivation. Aber ich kann auf einer anderen Ebene zeigen, nee, ist gar nicht die Motivation der Person. Eigentlich will die was ganz anderes. Und das ist natürlich die wichtigere Unterscheidung eigentlich, weil manchmal glauben wir, Dinge tun zu wollen. Und das würden wir durchaus als intrinsisch bezeichnen, die aber letztlich unseren eher unbewussten motivationalen Bedürfnissen gar nicht entsprechen.
18: Welche Rolle spielt Motivation, wenn es um seelische Gesundheit geht?
19: Eine riesengroße, weil Motivation natürlich zum einen eine wichtige Quelle ist von seelischer Gesundheit, allein schon, dass wir Dinge tun können, die uns Freude machen, auch wenn sie vielleicht nicht gleich von Anfang an zum Erfolg führen und wir nicht sozusagen gleich den Kick dieser Belohnung am Ende haben. Allein schon das freudige Tun einer Sache ist absolut wichtig, geht auch gegen alle depressiven Strebungen in einem, ja, das pustet es förmlich weg. Und ein Ausbleiben einer solchen häufigen Motivationslage kann eben dazu führen, dass ich eher eine psychische Erkrankung entwickle, Stichwort Depression, ja, das komplette Erliegen aller motivierten Bestrebungen. Einerseits. Auf der anderen Seite gibt es natürlich auch das Phänomen, dass Motivation häufig entgleisen kann, wenn wir ein zu viel von einer bestimmten Sache zum Beispiel wollen, wenn wir in Süchte hineinkommen und sagen, Mensch, irgendeine Droge, irgendein Pulver gibt mir diesen Kick doch viel, viel schneller, als ich ihn vielleicht auf normalem Wege mehr erarbeiten könnte, nehme ich die Abkürzung. Das Problem ist natürlich, dass wenn man diese Abkürzung nimmt, machen wir ein Stück weit unsere motivationalen Systeme kaputt und wir machen uns selbst damit kaputt. Also Motivation kann damit sowohl Quelle von Wohlbefinden und psychischer Gesundheit sein, wenn sie richtig sozusagen kultiviert wird, und da, wo wir übers Ziel hinausschießen, wo wir Abkürzungen nehmen, auch zu eingeschränkter seelischer Gesundheit beitragen.
18: Manchmal hört man auch den Ratschlag, der irgendwie umgekehrt läuft. Warte nicht drauf, dass du dich motiviert fühlst. Mach einfach, dann kommt die Motivation für die Aufgabe. Was steckt da dahinter?
19: Ich wäre vorsichtig damit. Das mag manchmal zutreffen, aber es kann auch natürlich zu einer falschen Erwartung führen, nach dem Motto, ja, geh erstmal in die Situation rein, mach einfach mal und dann kommt der Appetit schon beim Essen und der Appetit kommt nie. Ja, und wir warten und warten und warten. Also ich würde dieses sich hineinbegeben, die Situation wirklich ganz bewusst als ein Ausprobieren nehmen und mir eine Weile anschauen. Taugt mir das? Fühlt sich das gut an? Macht mir das Spaß? Und wenn das nicht der Fall ist, dann würde ich an der Stelle auch wieder abbrechen.
18: Wenn Sie sich verschiedene Altersgruppen anschauen, was für Unterschiede gibt es da, wie Sie sich möglicherweise motivieren oder welche Bedeutung Motivation hat, zum Beispiel bei jungen Menschen und bei alten Menschen?
19: Naja, also bei jungen Menschen, was ich ganz häufig bei meinen Studierenden wahrnehme, was auch in der Literatur teilweise ganz gut mit dokumentiert ist, haben wir es halt häufig mit dem Phänomen zu tun, das sind alles junge Leute, die kommen aus der Schule raus, die haben mal den Spruch oft genug schon gehört, das Leben ist kein Ponyhof, ne? Und dann werden diese jungen Leute erwachsen und machen ihr Abi und machen es, wenn sie in die Psychologie kommen, dann vielleicht nur mit 1, irgendwas. Die können wunderbar nicht auf dem Ponyhof sein. Ja, die haben sozusagen ihr Leben bis dahin vor allem auch teilweise mit einer Selbstregulation, mit einer Willensstrategie gemeistert, wo Motivation häufig außen vor war. Und die Herausforderung tatsächlich, wenn wir älter werden, ist, so oft wie möglich wieder auf den Ponyhof zurückzukommen, zu begreifen, dass nur wenn wir uns klug managen und manchmal die Dinge tun, die wir tun müssen, auch wenn es uns keinen Spaß machen, aber das nicht zum Normalfall werden lassen, sondern so oft wie möglich die Dinge uns erlauben zu tun, die uns wirklich Freude machen. Ja, und da ein Stück weit unsere Motivation auch angemessen zu kultivieren. Und das ist etwas, was man, glaube ich, erst mit zunehmendem Lebensalter immer besser lernt, wenn man es lernt. Das ist keine Selbstverständlichkeit. Also Psychotherapeuten berichten einem auch, dass Leute mit 50, 60 dann in der Praxis sitzen und sagen, ich habe irgendwie mein Leben lang immer diesen Sachen hinterhergehechtet, aber es hat mir nie Freude gemacht. Und ich merke, ich war im falschen Leben. Eine kluge, gelungene motivationale Entwicklung im Leben geht weg von den Zwängen. Ich muss doch dieses oder jenes Ziel erreichen und hin zu einem sich selbst sehen und sich selbst auch diese motivationalen Freiräume eröffnen. Idealerweise sogar in Form unserer Arbeit. Das Gleiche gilt für unsere persönlichen Beziehungen mit unseren Ehepartnerinnen, Partnern und Familien.
18: Einige erinnern sich vielleicht vor einigen Jahren, da hatten so Motivationstrainer Hochkonjunktur. Motivationstrainer gibt es heute auch noch. Aber damals wirkte das so, als müsse man sich einfach nur so ein bisschen pushen und dann Chaka oder sowas in der Art rufen. Und dann hat man die Motivation für nahezu alles. Was halten Sie davon?
19: Nicht sehr viel, weil das, was diese Motivationstrainer propagiert haben, ganz häufig, sind im Prinzip Formen des Selbstmanagements. Und das hat mit Motivation per se erstmal nichts zu tun, sondern das ist diese Selbstregulation. Ich setze mir ein Ziel, ich hole mir Feedback, ich monitore genau, wie gut ich vorankomme auf dem Weg zum Ziel. Und wenn ich das nur sklavisch und religiös genug mache, dann kann ich alles erreichen. Das stimmt auch. Aber dann geht's uns wie Andre Agassi, der Tennisspieler, der in den 90er Jahren und auch noch in Nullerjahren so alle möglichen Grand Slam Titel eingesammelt hat. Der hat mal nach dieser Karriere gesagt, er hat Tennis gehasst. Ja, und das ist eine wirklich zutiefst schockierende, aber auch offenbarende Aussage von jemand, der eine Sache lange Zeit gemacht hat und auf die wirklich Spitze getrieben hat, ohne dass er davon irgendeine echte Freude offenbar langfristig bekommen hat.
18: Sie haben vorhin schon mal über die Abkürzung beim Thema Motivation durch Substanzen, also zum Beispiel Drogen, gesprochen. Aber so ganz grundsätzlich gesehen, gibt es ein zu viel von Motivation? Jetzt ohne Drogen, kann Motivation auch schaden?
19: Also ich denke ein zu viel an Motivation im Sinne von, habe ich einfach wahnsinnig viele Dinge in meinem Leben, die mir unglaublich viel Freude machen. Ich weiß gar nicht, womit ich heute anfangen soll. Ja, mache ich dieses oder mache ich jenes, beides macht mir gleich viel Spaß. Das ist im Prinzip ein Luxusproblem. Ja, also das ist jetzt nichts, was schlimm ist. Schlimm wird es mit dem zu viel an Motivation dort, wo aus einer Motivation vielleicht sowas wie ein Zwang wird. Weil tatsächlich Motivation und Zwänge liegen nicht weit voneinander entfernt, auch schon aufgrund der Neurobiologie dieser Prozesse. Und wo ich ja das Gefühl habe, ich muss die ganze Zeit, was weiß ich, Marathons laufen oder dieses oder jenes machen, ohne dass ich aber dabei vielleicht noch tatsächlich diese Freudenkomponente habe. Also an der Stelle würde ich sagen, da ist ein zu viel an Motivation sicherlich nicht gut, aber das ist auch keine Motivation im sozusagen kultivierten Sinne. Ja, wenn Sie Freude haben am Geige spielen und Freude haben am Gärteln und Freude haben, mit Ihren Freunden sich zu treffen regelmäßig und Freude haben an diesem und jedem und Ihr Leben voll ist von lauter Sachen, wo Sie im Prinzip die ganze Zeit Freude ernten können, dann ist das in keinem Fall ein zu viel. Das ist eine wunderbare Entwicklung, wenn man das geschafft hat.
17: Der Psychologieprofessor Oliver Schultheiß von der Universität Erlangen im Gespräch mit meinem Kollegen Christian Rönspieß. Und das war SWR Aktuell Kontext für heute.
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7: Mit Sebastian Felser. Jetzt kommt er, der neue Tankrabatt. Die Politik will die Menschen spüren lassen, dass die Mächtigen sie mit den hohen Energiekosten durch Iran-Krieg und andere Krisen nicht alleine lassen. Wie sehen das aber die Leute selbst? Mehr davon hören Sie hier nach den Nachrichten. Vorher noch ein kurzer Blick auf die Straßen. Wir haben neue Gefahrenstellen. Vorsicht, mehrere Leitbarken liegen auf der A6 Nürnberg Richtung Heilbronn zwischen Bretzfeld und Kreuzweinsberg. Mehrere Leitbarken liegen auf der Fahrbahn. Vorsicht, ein defekter LKW und zwar auf allen Fahrstreifen der A63 Kaiserslautern Richtung Mainz. In der Ausfahrt Sembach steht ein defekter LKW auf allen Fahrstreifen. Und Vorsicht, mehrere Spanngurte liegen auf der B29 Stuttgart Richtung Aalen zwischen Möcklingen-Ost und Esslingen. Mehrere Spanngurte auf der Fahrbahn. Bitte fahren Sie auch hier besonders vorsichtig. 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
1: 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Du principal parti d'opposition, le parti Les Démocrates. 10h30 à Paris, 8h30 en temps universel. Bienvenue, si vous nous rejoignez, c'est tout juste l'heure de la dernière édition d'Afrique Matin. Bonjour Sébastien Duhamel.
20: Bonjour Juan, bonjour à toutes et à tous. C'est la une ce matin. La Guinée, où trois associations de défense des droits de l'homme appellent à indemniser les victimes du massacre du 28 septembre 2009. Une annonce ensuite de l'ancien président de Guinée-Bissau, Oumaro Sissoko Embalo. Il sera candidat pour la prochaine présidentielle. Une nouvelle vague d'enlèvement qui a fait 80 victimes ce week-end au Nigeria. Le TER sénégalais qui relie depuis hier le centre-ville de Dakar à l'aéroport international Blaise Diagne en moins d'une heure, et puis la pénurie de gaz domestique et de pétrole qui se poursuit au Cameroun. En Guinée, 17 ans après le massacre du 28 septembre 2009, trois organisations, dont la Fédération internationale des droits de l'homme, demandent aux autorités d'accélérer la procédure judiciaire et d'indemniser l'ensemble des victimes. Appel lancé en conférence de presse hier à Conakry. Ces organisations déplorent également l'absence de calendrier à ce stade pour un procès en appel. Et elles ne cachent pas leurs préoccupations quant au respect des droits de l'homme en Guinée. Correspondance de Mouktar Ba.
21: À Conakry, la FIDH, l'Organisation guinéenne de défense des droits de l'homme et l'Association des victimes, parents et amis du 28 septembre ont demandé la fixation sans délai des audiences en appel. Et même si Mme Asma Diallo, la présidente de l'AVIPA, reconnaît les efforts fournis par les autorités guinéennes pour indemniser les 334 victimes, elle s'inquiète des suites de cette affaire.
22: Nous reconnaissons l'effort consenti par l'État pour engager le processus d'indemnisation. Mais nous affirmons également le droit des victimes à ce que l'ensemble des procédures aille jusqu'à son terme. Il en va de même pour les réparations. Car réparer ne signifie pas seulement remettre un chèque.
21: Présent à Conakry pour la première fois depuis des années, le président de la Fédération internationale des droits de l'homme, le Belge Alexis Dessouef, n'a pas caché l'inquiétude de toutes ces organisations par rapport aux différentes violations des droits qu'elles disent constater dans le pays.
23: Récemment, des fosses communes ont été découvertes et il est difficile de ne pas faire le lien entre la découverte de ces cadavres et les disparitions forcées français. Ce que nous avons demandé aux autorités, c'est que des enquêtes approfondies, impartiales, soient menées pour que la vérité soit connue.
21: Le 28 septembre 2009, au moins 156 personnes avaient été tuées lors de la répression de rassemblements de l'opposition au stade de Conakry, selon les organisations de défense des droits humains. Plus d'une centaine de femmes avaient également été victimes de violences sexuelles. Moktarba, Conakry, RFI.
20: En Guinée-Bissau, le président déchu Oumaro Sissoko Embalo sera candidat pour la prochaine élection. C'est en tout cas ce qu'il a annoncé hier soir dans un entretien à l'agence France Presse, renversé il y a un peu moins d'un an, soit à la veille de l'annonce des résultats provisoires des dernières présidentielles et législatives. Oumaro Sissoko Embalo a depuis quitté son pays. À l'époque, certains observateurs l'avaient soupçonné d'avoir orchestré ce coup d'État pour mettre fin au processus électoral qu'il allait perdre. Et aujourd'hui, son retour en Guinée-Bissau est donc imminent, probablement au début du mois d'octobre. Mais cette annonce est contestée par l'opposition, Sofiane Amazian.
0: Oui, je serai candidat. Ce sont les mots forts d'Oumaro Sissoko Embalo, l'ancien président bissau-guinéen, écarté du pouvoir à la suite du coup d'État militaire du 26 novembre 2025, peut tenter sa chance lors du prochain scrutin présidentiel, explique Fernando Vaz, le porte-parole du gouvernement de la transition nommé par les militaires putschistes.
3: Ce n'est pas encore officiel, mais tout le monde dit qu'il reviendra au pays ce dimanche. Le président de transition lui-même a déjà réagi à cela et il a répondu que tout citoyen bissau-guinéen peut rentrer dans son pays. Je pense que tout Guinéen jouit du droit constitutionnel de se porter candidat. Les propositions seront examinées par les instances compétentes.
0: Le retour de l'ancien chef d'État bissau-guinéen, prévu pour le 4 octobre selon nos confrères de Jeune Afrique, inquiète l'actuel président du parti d'opposition, le PAIGC, Domingos Simoes Pereira.
5: La nouvelle suscite de la stupéfaction chez la plupart des Guinéens. Et cela s'explique par le contexte actuel. Toutes les activités politiques sont suspendues et une junte militaire contrôle le pays depuis le coup d'État de novembre dernier. Tout semble donc orchestré pour exclure les autres et créer un terrain favorable au retour et à la reprise du pouvoir présidentiel par Oumaro Sissoko Embalo.
0: La junte au pouvoir a fixé au 6 décembre prochain la date de l'élection présidentielle et des législatives.
20: Sofiane Amazian, une nouvelle vague d'enlèvement de masse qui fait plus de 80 victimes ce week-end au Nigeria. Des femmes et des enfants de communautés rurales visées lors de deux attaques de groupes criminels appelés bandits dans l'état de Niger et de Zamfara dans le nord du pays. Des villages qui sont isolés et régulièrement pris pour cible, Harmonie Pondignaga.
6: Samedi, ces agriculteurs étaient en pleine récolte d'arachides lorsqu'une cinquantaine d'hommes armés à moto ont débarqué dans cette communauté rurale de Rimi, de l'état du Niger, pour y semer la terreur, indiquent des rapports sécuritaires consultés par l'AFP. Selon une source locale, plusieurs dizaines de personnes ont été enlevées et conduites dans la forêt voisine de Maoundou. La majorité d'entre elles sont des femmes. Des femmes, mais également des enfants, ont été pris pour cible dans une autre attaque survenue le lendemain, dimanche. Cette fois-ci, dans l'état de Zamfara, à Magama Maerake et d'autres villages voisins. Adamou Lawali, un habitant, a affirmé à l'AFP que la moitié des habitants de Magama Maerake sont aux mains des bandits. Selon ces déclarations, les bandits ont agi en représailles après que plusieurs des leurs ont été tués par des milices locales. Ces groupes criminels, parfois alliés à des groupes djihadistes, se livrent régulièrement aux enlèvements de masse contre rançon par appât du gain. Entre juillet 2025 et juin 2026, le cabinet de conseil SBM Intelligence estime que près de 7,78 milliards de naira, soit 5,1 millions d'euros, ont été versés pour la libération d'otages. Harmonie Pondignaga, Lagos, RFI.
20: L'aéroport international de Dakar, désormais accessible en train depuis le centre-ville de la capitale sénégalaise, attendu depuis fin 2023. Le dernier tronçon de 19 km de ce TER est mis en circulation depuis hier. Désormais, toutes les 24 minutes, ce TER quitte donc la gare de Dakar pour rejoindre l'aéroport Blaise Diagne en moins d'une heure. Reportage Léa Lisa Vesterov.
24: Jusqu'à AIBD.
25: Dans la rame climatisée, l'arrêt AIBD vient d'être ajouté à la liste des 13 arrêts existants. Modou lui se rend à Tiaroy, mais pour cet utilisateur régulier du train, cette extension vers l'aéroport, c'est une bonne nouvelle.
26: Comme moi, j'ai beaucoup de parents qui sont à l'étranger. Quand ils sont là, pour quitter maintenant Tiaroy et aller jusqu'à l'aéroport, c'était la galère. Ils payent pratiquement 40 000 comme ça. maintenant, avec le terre, maintenant, c'est un vrai soulagement.
4: Madame, monsieur. Pour se rendre à l'aéroport depuis le centre-ville, il faudra payer 5 000 francs CFA, 3 700 francs pour les usagers quotidiens munis d'un abonnement. De 90 000 voyageurs par jour, le train express régional espère passer à 130 000. Et à un mois de l'ouverture des Jeux Olympiques de la jeunesse, il y avait urgence à étendre le réseau des transports en commun. Ibrahim Awad, coordinateur du comité d'organisation des JOJ.
8: Les délégations, depuis leur arrivée à l'aéroport, prennent le train dans les différents sites, au niveau de Diamniadio, au niveau de Dakar. Les athlètes qui vont loger au village olympique pour se rendre dans les lieux de compétition, principalement à Dakar, utilisant le train express régional.
4: Un salé à l'ombre sur le quai, Kumbal aussi se réjouit de cet accès simplifié à l'aéroport, même si elle imagine déjà de nouvelles extensions.
9: Si on peut prolonger jusqu'à Thiès, pourquoi pas, avec les bouchons là.
4: Relier la ville de Thiès, c'est la prochaine étape promise pour 2029. Lielisa Westerhoff, Dakar, RFI.
20: Vous l'avez peut-être entendu sur notre antenne au Cameroun, les pénuries de gaz domestique et de pétrole lampant minent le quotidien. Des matières premières bien souvent indispensables pour faire la cuisine par exemple. Alors, dans cette situation, naturellement, les Camerounais doivent composer, tant bien que mal. Et beaucoup se tournent ainsi à nouveau vers le charbon. Notre correspondant Richard Onanena l'a constaté à Yaoundé, sur le marché Mokolo, le plus grand de la ville, où les prix, répondant à la loi de l'offre et de la demande, sont à la hausse.
10: Moi j'aime le gaz, mais il n'y a pas.
11: Peu avant le coucher du soleil, au marché Mokolo, maman Salomé, la mine fermée, est à la recherche du charbon. Depuis la pénurie de gaz, le charbon est devenu une alternative contre sa volonté.
10: On n'a pas de choix. On rentre dans la nuit, on allume le charbon, ce n'est pas facile. Tu te lèves le matin, tu as les petits enfants, quoi, prêter pour le déjeuner, il n'y a pas le gaz.
11: Cet après-midi, les tables de charbon ne sont pas chargées comme d'habitude et pourtant les clients défilent en masse. Et désormais, le produit commence à être rare, au grand regret de Salifou, un client régulier.
13: C'est compliqué, vous-même vous voyez, tout est mouillé et ce n'est pas toutes les femmes qui ont le charbon sur le comptoir. Et donc ça pénalise, c'est pénible.
11: Ces dernières semaines, le prix du charbon connaît régulièrement des augmentations selon Marguerite, revendeuse au marché Mokolo. La spéculation viendrait des grossistes, conscients que les ménagères n'ont d'autre choix que de se rabattre en masse sur le charbon.
10: Ça quitte de 5 000 francs, de 4 500 à 8 000. Tout le monde en profite, les gens du village qui viennent nous vendre le charbon, ils sont déjà informés qu'il n'y a pas de gaz dehors. Nous, on pleure le sol des ménagères à la maison. Tu fais un petit repas avec le charbon de 1 000 francs, mais jusque là, vous ne vous en sortez même pas.
11: En attendant le retour du gaz domestique et même du pétrole lampant qui commence à être rare, au marché Mokolo, les vendeuses de charbon feront du chiffre. Richard Onanena, Yaoundé, RFI.
20: Yaoundé où il est 9h, passé de 39 minutes et on retrouve tout de suite bien sûr Juan Gomez.
1: Merci Sébastien Duhamel. Prochain grand rendez-vous avec l'actualité africaine à 12h30, temps universel Afrique Midi avec Nicolas Sûr.
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1: Au Bénin, les démocrates veulent tourner la page et repartir de l'avant. Il faut dire que ces derniers mois n'ont pas été simples pour le principal parti d'opposition. Son leader historique, l'ex-président Boni Diaï, a démissionné. Son candidat à la présidentielle n'a pas pu se présenter faute de parrainage suffisant. D'ailleurs, plusieurs cadres ont quitté le navire pendant la campagne pour rejoindre Romuald Ouadani, le candidat du pouvoir, élu président de la République. Aujourd'hui, les démocrates n'ont plus aucun député ni élu local. Et malgré ces turbulences, eh bien, les responsables veulent montrer que le parti est toujours là. Le parti demeure dans le cœur des Béninois. Voilà ce que déclarait il y a quelques jours au micro de RFI le président par intérim Nourenou Hatchadé. Et pour tenter de rebondir, eh bien, les démocrates se sont réunis samedi en conseil extraordinaire et ils ont fixé la date du prochain congrès, les 10 et 11 octobre, dans 10 jours donc, avec un objectif, désigner un nouveau président et ouvrir donc une nouvelle page. Alors, quelle place pour les démocrates dans le Bénin d'aujourd'hui? Peuvent-ils vraiment revenir au premier plan de la vie politique? On en parle, on en débat. Ce matin, vous avez la parole. 33 9 693 693 70. Vos commentaires sur Facebook, sur WhatsApp, j'en lirai quelques-uns évidemment pour alimenter la réflexion. On commence avec vous, Gilles. Bonjour.
27: Bonjour Anne, bonjour à tous les auditeurs.
1: Quelle analyse faites-vous du parcours des démocrates de ces 12 derniers mois?
27: Mais Juan, je peux tout simplement dire que ce parti, les démocrates, les citoyens béninois ont fondé beaucoup d'espoir en eux, mais finalement, les fruits n'ont pas tenu la promesse des fleurs, et les attentes n'ont pas été comblées. Raison pour laquelle aujourd'hui ce parti, bon, vous venez de le dire, ils l'ont dit, vous l'avez rappelé, ce parti demeure dans le cœur des Béninois, mais c'est du passé. Aujourd'hui, les citoyens béninois ont tourné la page de ce parti, les démocrates. Et désormais, les regards sont tournés vers l'avenir. Les regards sont
1: donc
27: tournés
1: l'avenir,
27: vers la construction.
1: Donc, attendez Gilles, l'avenir politique au Bénin se fera sans les démocrates, vous en êtes sûr?
27: Bien sûr que oui, Juan Gomez, l'avenir du Bénin va se construire sans ce parti, le parti des démocrates, parce que les citoyens béninois, la population béninoise est amurie. Mais ils ont vu qu'on ne peut pas faire confiance en ce parti des démocrates. La belle preuve, vous avez vu, vous avez suivi cette démission en cascade pour rallier le camp de la majorité présidentielle. Il va sans dire que ceux-là étaient sans conviction. Je prends le président d'honneur, l'ancien président du Bénin, Thomas Boliaï, qui, bon, également s'est retiré. Bon, il a avancé des arguments.
1: De santé.
27: Il ira se soigner.
1: De santé, voilà, effectivement. Il a jeté l'éponge pour des raisons de santé. Ça peut se comprendre.
27: Justement. Donc là, ce que Guy Mitok a démissionné, beaucoup d'autres cadres ont quitté le parti. Ben, et ils sont conscients que l'avenir se fera sans le parti, les démocrates. Ouais. Et

0: On n'est plus dans la critique uniquement pour critiquer. On a le droit de critiquer quand on est dans l'opposition, mais à condition de proposer des alternatives, à condition de proposer des solutions constructives. Voilà ce que suggère la nouvelle Constitution. Donc voilà, il n'y a pas vraiment... Il y a de la trêve s'il s'agit de critiquer pour critiquer, mais les partis continuent d'avoir une activité normale, sinon, Claude.
1: Voilà. Ah oui, oui, quand je parle d'activité dans ce sens-là, vous savez ce que... Ce qui motive les Béninois, c'est la critique acerbe. C'est pour ça que les démocrates étaient dans le cœur des Béninois. Aujourd'hui, il n'y a plus d'objet. C'est ce que je voulais exprimer en réalité.
0: Oui, c'est-à-dire que vous souhaiteriez une opposition qui critique, mais encore faut-il qu'elle soit constructive, l'opposition, qu'elle propose justement des solutions, des alternatives aux mesures prises par le gouvernement. Le débat se poursuit avec d'autres auditeurs. Merci Claude, je vous souhaite une belle journée à Porto Novo. Shérif nous dit sur les réseaux sociaux que le parti est fragilisé, fragmenté, qu'il n'a plus de base. Il y a eu trop de trahisons à cause des guerres internes au sein des démocrates. Depuis l'impossibilité de présenter un candidat à la présidentielle à cause de la trahison de l'un de ses membres, le peuple béninois a tourné le dos à ce parti dont il avait pourtant mis toute sa confiance absolue, nous dit cet auditeur. Bonjour Joël.
2: Oui, bonjour, bonjour.
0: Vous êtes à Cotonou, vous êtes plutôt pessimiste quant à l'avenir du parti Les Démocrates.
2: Oui, bien sûr, son éminent journaliste Juan Gomez. Le parti, les démocrates, nous, on l'avait dit depuis 2023, que le parti, les démocrates, court à son décès prématuré.
0: Mm-hmm.
2: Donc, c'est l'erreur de se dire que le parti, les démocrates, va rebondir. Ce serait vraiment de la catastrophe, parce que le parti, les démocrates, n'a plus une base solide.
0: Oui.
2: Le peuple béninois qui les suivait est totalement découragé actuellement.
0: Mais il n'y a plus de militants? À vous entendre, il n'y aurait plus de militants, donc.
2: Si les 100%, à peine le parti Les Démocrates conserve actuellement 25% de sa base.
0: Oui, je ne sais pas. Oui, enfin, sans vous mentir, je ne sais pas d'où vous tenez ces chiffres, Joël. Certainement, ils sortent de votre imagination. Il n'y a pas eu d'études, de sondages réalisés pour être aussi affirmatif. Joël, ne raccrochez pas. Albert souhaite prendre la parole. Il est à Abomey-Calavi. Bonjour, Albert.
3: Bonjour Juan, bonjour à tous les auditeurs.
0: Les démocrates peuvent-ils revenir au premier plan dans la vie politique béninoise?
3: Bon, je pense déjà que quel parti politique organise un congrès, cela relève déjà de l'animation de la vie politique. C'est une bonne chose. Mais maintenant, il faut aussi dire que c'est un congrès organisé pour régler le problème de vie juridique qui va crise de souvenirs après le 14 octobre, parce que le bureau qui est là doit être renouvelé avant cette date-là.
0: Ouais.
3: Maintenant, si le jeu démocratique vraiment interne au parti est ouvert, l'on peut assister à des changements qualitatifs sans clivage clivage ethnique à la tête des démocrates. Pour finir, je dirais que nous sommes en trêve politique et cette trêve politique-là devrait être respectée par les démocrates en termes de proposition de projet, en termes de proposition de programme politique pour le développement du Bénin, sans passer son temps à critiquer comme c'est de par le passé.
0: Oui, c'était le cas par le passé, mais depuis la Constitution, il n'est plus possible de critiquer pour critiquer. On peut critiquer l'action publique, mais à condition de proposer des solutions. C'est ce que je disais tout à l'heure, solutions constructives. Albert, donc vous croyez, vous, à une résurrection des démocrates?
3: Oui, je pense que c'est un nouveau départ. J'en veux pour preuve le lieu choisi pour le congrès qui n'est pas anodin. Porto Novo n'est pas le fief des démocrates. Le fief des démocrates, c'est le nord. Le lieu choisi pour organiser le congrès, pour tenir le congrès, est peut-être un lieu stratégique pour montrer
0: que c'est
3: un nouveau départ pour les démocrates.
0: Pour vous, c'est un signal. Bon, bah, écoutez, pourquoi pas, ça m'avait échappé, effectivement. Merci Albert, bonne journée à Abomey-Calavi. Tiens, justement, Antoine est à Porto Novo. Bonjour Antoine.
4: Allô, bonjour.
0: Bienvenue Antoine.
4: Bonjour Juan Gomez.
0: Vous écoutiez
4: merci à vous.
0: Vous écoutiez à l'instant Albert qui disait le lieu choisi pour le congrès le 10 et 11 octobre n'est pas anodin. Est-ce que vous avez la même analyse, vous qui êtes sur place à Porto Novo?
4: Oui, bon, moi je ne mets pas trop l'accent sur ça parce que bon, Porto Novo c'est la capitale du Bénin et tous les Béninois peuvent venir y faire leur congrès ou toutes sortes de manifestations.
0: D'accord, donc voilà, c'est un non-sujet à vous entendre, pour vous, le choix
4: pour moi, du lieu.
0: Et sinon, alors, vous y croyez, vous, un retour des démocrates sur la scène politique ?
4: Je crois surtout que les démocrates sont à une heure de vérité, et c'est un congrès pour la survie. D'autant plus que 5 jours après le congrès, il y a un appel au tribunal de la part de l'aile rondetée pour contester tout ce qui va se faire au congrès.
0: Ouais.
4: Donc si jamais le tribunal donne raison à l'aile rondetée, ça veut dire qu'ils vont se retrouver dans un vide juridique. Déjà qu'ils sont impuissants institutionnellement, n'ayant aucun élu, je pense que ça va être très difficile de rebondir.
0: On verra effectivement quelle sera la décision de la justice, mais effectivement, il y a des querelles internes à gérer et qui ne seront pas gérées, à mon avis, au moment du prochain congrès. Donc Antoine, du coup, si les démocrates, on est dans un scénario, on va dire, catastrophe pour les militants et sympathisants des démocrates, s'ils disparaissent de la scène, si le parti est finalement s'autodissout, qui pour incarner l'opposition, du coup, au Bénin ?
4: Le peuple béninois est au courant. Ah oui, le peuple béninois est au courant de tout ce qui se passe.
0: Je sais bien.
4: Et le peuple béninois soutient l'action du gouvernement aujourd'hui, parce qu'on a vu les résultats de tous les efforts qui ont été consentis. Donc la politique politicienne, on parle. Nous, au Bénin, maintenant, aujourd'hui, c'est le développement qui nous préoccupe. Ouais. Que chacun se trouve.
0: Donc pas besoin d'avoir une opposition forte, si je comprends vos propos. Je vous lis le commentaire de Boris Lima, il est à Cotonou, il nous dit « Je suis apolitique, mais je constate comment l'absence de l'opposition fait avancer notre pays. C'est une très bonne chose. Le développement d'un pays n'a pas forcément besoin d'opposition. Nous, Béninois, nous avons finalement compris l'histoire de la jarre trouée. » Je ne sais pas quelle est l'histoire de la jarre trouée, mais en tout cas, Boris Lima, il fait référence. Donc pas besoin, Antoine, d'avoir une opposition forte présente qui se fait entendre.
4: L'histoire de la jarre trouée, c'est le rassemblement de tous les fils du pays pour boucher les failles et les trous de la jarre, pour que la jarre contienne de l'eau qui servirait à la vie et au développement de toute la nation, au bénéfice de tous les citoyens.
0: D'accord.
4: Donc c'est l'état d'esprit au Bénin aujourd'hui, et l'opposition pour s'opposer, nous ne sommes plus dans cet état d'esprit. Nous voulons travailler, nous voulons réussir des défis mondiaux. Et c'est à cela qu'on va. Si les démocrates n'arrivent pas à comprendre ça, ils vont disparaître.
0: Bon, bah on verra déjà. Première étape, 10 et 11 octobre, avec le Congrès, dont l'objectif, je le rappelle, est de désigner un nouveau président. Il nous reste 3 minutes. Bonjour, Luc Armel.
5: Oui, bonjour, Franck.
0: Vous nous avez écrit.
5: À tous les auditeurs des réseaux.
0: Merci pour eux. Vous nous avez écrit sur les réseaux sociaux. Vous souhaitiez prendre la parole. Vous l'avez, vous êtes en direct.
5: Oui, concernant les démocrates, je crois que c'est un parti qui est en train de disparaître avec le temps. C'est un parti qui va disparaître avec le temps et c'est bien dommage. C'est bien dommage pour un pays comme le Bénin où on a pris par toutes les voies et tous les moyens pour faire telle opposition. Moi, j'ai un peu mal au cœur quand j'entends dire les amis qui disent que on n'a pas besoin d'opposition dans un pays pour le développement.
0: Certains le disent. Vous ne partagez pas évidemment cette analyse, mais quand vous dites les lois mises en place pour mettre des bâtons dans les roues de l'opposition, excusez-moi, s'il n'y a pas eu de candidat démocrate à l'élection présidentielle, c'est la faute aux démocrates qui n'avaient pas suffisamment de parrainage.
5: C'est la faute aux démocrates, mais il y a eu des lois qui ont été votées qui ont favorisé cela. Il y a eu des actions qui ont été posées qui ont favorisé cela. Maintenant, c'est déjà le passé.
0: Mais c'est important de remettre les choses dans le contexte. Par exemple, aucun candidat démocrate n'a pu participer aux élections municipales. À qui la faute ? Là aussi, je vous repose la question, Luc Armel. La faute aux démocrates qui ont présenté des dossiers incomplets.
5: Oui, c'est leur faute. Mais c'est ce que j'ai dit tout à l'heure. Il y a eu des événements qui ont facilité, c'est-à-dire qui ont conduit les démocrates dans ce vide-là, ce qui n'est pas de candidat. Maintenant, je disais tout à l'heure, c'est du passé, il faut contrôler le pays, il faut aller de l'avant. Mais est-ce qu'il y a une œuvre humaine parfaite ? Est-ce qu'on peut dire que
0: Oui, bon, bah, en tout cas, on verra déjà ce qui sortira de ce congrès qui est attendu évidemment par certains militants et sympathisants. Congrès les 10 et 11 octobre à Porto Novo. Et on aura l'occasion évidemment à ce moment-là d'en reparler dans cette émission. Demain, on parlera du Burkina Faso. Quel bilan après 4 ans de pouvoir d'Ibrahim Traoré? En tout cas, face à la presse, il a défendu son bilan. Reconquête de territoire, lutte contre la vie chère, rupture avec la France ou encore rapprochement avec les pays de l'AES. Nous dresserons ensemble le bilan demain matin, 8h10 TU.
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0: Bonjour Caroline Paré.
8: Bonjour Juan.
0: Priorité santé dans 10 minutes. Comment la loi protège la santé des femmes?
8: Oui, en France, la mobilisation qui continue. La commission des lois de l'Assemblée nationale a approuvé la proposition de loi dite intégrale contre les violences sexistes et sexuelles. On va voir comment ces attentes, quelles sont ces attentes associées à cette loi, ce que ça implique dans le domaine de la santé. Puis il y aura des illustrations aussi en Côte d'Ivoire et en Espagne.
9: Um 11 Uhr mit Markus Westhoff. Zoll, Polizei und Steuerfahnder sind mit einer Großrazzia gegen eine Handybetrügerbande vorgegangen. Sie soll rund 1 Million gefälschte Mobiltelefone im Internet verkauft und dabei Steuern im großen Stil hinterzogen haben. Derzeit laufen die Ermittlungen in 19 Ländern. Jana Heck mit Einzelheiten.
10: Zentrum der Maßnahmen ist Nordrhein-Westfalen. 7 Beschuldigte wurden laut Informationen von WDR, NDR und SZ bereits am Wochenende festgenommen. Die beiden Hauptbeschuldigten sollen seit 2017 ein Betrugssystem aufgebaut haben, bei dem sie laut Ermittlungen offenbar minderwertige Smartphones als fabrikneue Samsung-Handys im Internet anboten. Wie aus internen Behördenunterlagen hervorgeht, soll die mutmaßliche Betrügerbande damit mindestens 300 Millionen Euro Umsatz gemacht haben. Außerdem sei mit dem Verkauf gefälschter Handys auch ein ausgeklügeltes Umsatzsteuerbetrugssystem einhergegangen, heißt es in den Unterlagen.
9: Bundeswehr und Rüstungsindustrie wollen sich besser vernetzen, um Satelliten im Weltraum besser zu schützen. In Kalka in Nordrhein-Westfalen tauschen sich gut 100 Unternehmen der Rüstungsbranche mit Vertretern des Verteidigungsministeriums darüber aus, was die Bundeswehr zum Schutz ihrer Kommunikation und Navigation vor Angriffen von den Entwicklern künftig braucht. Kritiker fürchten, dass eine zu große Nähe zwischen Armee und Rüstungsfirmen zu teureren und falschen Kaufentscheidungen führen könne. Das UN-Flüchtlingswerk warnt davor, dass ihr das Geld ausgeht, um Flüchtlinge und Vertriebene zu unterstützen. Nur gut ein Drittel der benötigten Mittel sei aktuell gedeckt, teilte die Organisation in Genf mit. Weltweit mehr als 8 Millionen Betroffene könnten deshalb ihre Hilfsleistungen und Unterkünfte verlieren. Insbesondere der Schutz von Kindern bliebe auf der Strecke, so das Hilfswerk. Zahlreiche Länder haben ihre Zuwendungen für humanitäre Aufgaben gekürzt. In Frankreich läuft ein landesweiter Streik von Lehrern, Pflegekräften, Beschäftigten der Kommunen und Feuerwehrleuten. Aufgerufen dazu haben die Gewerkschaften. Gefordert werden bessere Bezahlung, bessere Ausstattung und mehr Personal. Wegen Sicherheitsbedenken hat der KI-Entwickler OpenAI die Veröffentlichung eines neuen Modells gestrichen. Es habe unter anderem in Tests die Nutzer getäuscht, teilte das US-Unternehmen mit. US-Präsident Trump will sich heute in Washington mit Vertretern der Technologiebranche treffen, um über mögliche Regulierungen künstlicher Intelligenz zu sprechen. Die Ferdinand-von-Steinbeis-Schule aus Tuttlingen ist in Berlin mit dem Deutschen Schulpreis ausgezeichnet worden. Die Berufsschule erreichte einen der mit 30.000 Euro verbundenen zweiten Plätze. Der erste Platz mit 100.000 Euro ging an eine Schule in Hessen. Einzelheiten von Frank Wittig aus der ARD-Wissenschaftsredaktion.
11: Die Ferdinand-von-Steinbeis-Schule überzeuge als innovationsstarke Berufsschule, die ihre Lernenden konsequent in den Mittelpunkt stelle, hieß es in der Laudatio. Die Jury lobte auch Grundzüge des Lernkonzepts. Anstelle von Frontalunterricht biete die Schule eine Umgebung, in der Schülerinnen und Schüler selbst entdecken und beim Ausprobieren lernen könnten. Außerdem wurde die enge Zusammenarbeit mit Betrieben der regionalen Wirtschaft und damit die Praxisnähe des Unterrichts gelobt.
9: Die landesweite Softwarestörung in Verwaltungen ist behoben. Eine Sprecherin des Gemeinde- und Städtebundes sagt dem SWR, es seien neue Programme aufgespielt worden, die jetzt die Sicherheit der Systeme gewährleisteten. Gestern hatten die Behörden bekannt gegeben, dass es sich nicht um einen Cyberangriff gehandelt habe, sondern um ein kontrolliertes Abschalten. Zwei Rechenzentren im Land hätten vorsorglich bestimmte Systeme heruntergefahren, weil sie eine Sicherheitslücke entdeckt hätten. Bund und Länder machen ab heute bei ihrer Aktionswoche Zu gut für die Tonne auf Lebensmittelverschwendung aufmerksam. Dabei geht auch ein neues digitales Angebot an den Start. Unter eat.de/Resteverwertung können Verbraucher kostenlos erfahren, welche Gerichte sie aus Lebensmitteln zubereiten können, die sie zu Hause zum Beispiel angebrochen im Kühlschrank liegen haben. Pro Jahr entstehen mehr als 6 Millionen Tonnen Lebensmittelabfälle in privaten Haushalten in Deutschland. SWR Nachrichten, Redaktion Peter Mühlfeit.
12: 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Mit Sebastian Felser. Das Militär ist klassischerweise in drei Bereiche aufgeteilt. Land-, Luft- und Seestreitkräfte. Auch bei der Bundeswehr ist das natürlich so. Doch mittlerweile wird ein vierter Bereich immer wichtiger, der Weltraum. Moderne Streitkräfte sind von Satelliten abhängig. Deutschland hat deswegen seit knapp einem Jahr eine Weltraumsicherheitsstrategie. Und die Bundeswehr unterstützt Veranstaltungen der Rüstungs- und Raumfahrtindustrie, zum Beispiel die Fachmesse Mission K, die heute in Kalkla am Niederrhein beginnt. Unser Berlin-Korrespondent Oliver Neuroth berichtet darüber.
13: Der Weltraum hat nicht nur unendliche Weiten, er birgt auch unendliche Gefahren.
14: Was da oben rumfliegt, ist kritische Infrastruktur. Die gilt es zu schützen.
13: Alexander Kleinschmidt, Mitbegründer des Netzwerkevents Mission K, denkt vor allem an Satelliten. Sie spielen auch für das Militär eine immer wichtigere Rolle, wenn es um Kommunikation und Navigation geht.
14: Versuche, Einfluss zu nehmen auf unsere Infrastruktur, gab es schon immer. Und was wir halt gesehen haben, ist, dass diese Angriffe zunehmen, weshalb das Thema Weltraum einfach eine Domäne geworden ist, die für Verteidigung interessant ist.
13: Das hat auch die Bundesregierung erkannt und vor knapp einem Jahr die erste Weltraumsicherheitsstrategie beschlossen. Darin heißt es unter anderem, die militärische Handlungsfähigkeit solle durch die Nutzung des Weltraums gestärkt werden. Die Bundeswehr will besser aufklären und Gefahren früher erkennen. Verteidigungsminister Boris Pistorius beschrieb es vergangene Woche im Bundestag so:
15: Wir bauen eine resiliente Weltraumsicherheitsarchitektur auf, bestehend aus Bodenstationen, aus Satellitensystemen und aus entsprechenden Startkapazitäten, die von zentraler Bedeutung sind in diesem Kontext.
13: Ein neues Feld für die Bundeswehr und für die Rüstungsindustrie. Mehr als 100 Unternehmen und Start-ups aus der Branche sind auf der Mission K in Kalkar vertreten und wollen sich mit dem Bundesverteidigungsministerium vernetzen. Sprich, ausloten, ob ihre Produkte und Entwicklungen zu dem passen, was sich die Bundeswehr für die Verteidigung des Weltraums vorstellt. Sarah Nanni blickt skeptisch auf solche Netzwerktreffen. Die sicherheitspolitische Sprecherin der Grünen im Bundestag warnt vor zu viel Nähe zwischen Auftraggeber und Auftragnehmer.
16: Hier müssen wir absolut aufpassen, dass aus solchen Events heraus nicht Aufträge entstehen, die dann mithilfe des Bundeswehrbeschaffungsbeschleunigungsgesetzes auch noch über eine Direktvergabe laufen. Und am Ende hat man das Gefühl, da wurde gar nicht geschaut, ob wirklich das beste Produkt nicht vielleicht noch woanders zu finden ist.
13: Diese Befürchtung hat auch Transparency Deutschland. Ihr Experte für Rüstungsgeschäfte Peter Konze erinnert daran, dass sich bisher vergleichsweise wenige Rüstungsfirmen auf die Weltraumverteidigung spezialisiert haben. Gerade deshalb müssten die offiziellen Stellen kontrollieren, dass die korrekten Wege bei Vergabeverfahren eingehalten werden.
17: Es ist ganz besonders wichtig, dass man da sensibel drauf guckt und die eingeschalteten Organisationen einschließlich des Haushaltsausschusses sehr gründlich hingucken.
13: Der Veranstalter von Mission K stellt auf Nachfrage klar, eine Zusammenarbeit mit dem Verteidigungsministerium sei nicht gleich eine Vergabe von Aufträgen. Und auch das Ministerium selbst teilt dem ARD-Hauptstadtstudio schriftlich mit:
18: Bei Informations- und Netzwerkveranstaltungen werden vergaberechtliche Aspekte uneingeschränkt beachtet.
13: Mission K-Mitbegründer Kleinschmidt sagt, das Geld stehe bei dem Event gar nicht im Mittelpunkt. Eher der Erfindergeist und die Tatsache, dass innovative Weltraumtechnik auch aus Deutschland komme. Man müsse ausnahmsweise mal nicht in die USA oder nach China schauen.
14: Wenn man sich einen Aerospace-Engineer vorstellt, die gucken nicht erstmal nach den großen Portemonnaies, sondern die wollen Dinge umsetzen. Das sind Leute, die haben als Kind Star Trek geguckt und die haben schon ganz, ganz lange mit den Themen gewunken.
13: Für sie brechen also wichtige Zeiten an. Jetzt, wo Deutschland die unendlichen Weiten besser verteidigen will.
12: Die Vereinigten Staaten sind die Vorreiter in Sachen Militär im Weltraum. Klar, die US-Streitkräfte können ihre weltweiten Militäraktionen auch nicht ohne Satellitendaten ausführen. Deshalb war es niemand anderes als US-Präsident Donald Trump in seiner ersten Amtszeit, der die Space Force gegründet hat.
19: Es gibt aber auch Dinge, die lassen sich nicht aus dem Orbit kontrollieren. Schon mehrfach gab es Anschlagspläne gegen Trump. Ein Attentäter konnte sogar mehrere Schüsse abgeben. Seitdem hat der Secret Service einen neuen Chef und er hat die Sicherheitsvorkehrungen verschärft. Entsprechend nervös sind auch alle Sicherheitsleute, wenn der US-Präsident mal auf Reisen geht. So war das zum Beispiel beim Weltwirtschaftsforum in Davos im Januar. Das ARD-Studio Genf hat nun erfahren, eine Mitarbeiterin der Zentrale des WEFs soll einen Mordkomplott auf den US-Präsidenten koordiniert haben, im Auftrag der iranischen Führung. Sie sei in Wahrheit eine Agentin. Die Polizei hat die Frau noch während des WEFs verhaftet und 24 Stunden später wieder freigelassen. Stefanie Dott ist unsere Schweiz-Korrespondentin. Was genau weiß man denn über die Frau?
20: Wir wissen, dass sie iranischer Herkunft ist, aber vor Jahren schon in ein westliches Land gezogen war. Sie war für internationale Firmen tätig und hat dann, rund 3,5 Monate vor der Verhaftung, eine Stelle in der IT-Abteilung des Weltwirtschaftsforums, kurz WEF, angetreten. Bis sie eben an einem Mittwoch, dem 21. Januar, am frühen Abend vom Sicherheitsdienst der WEF-Zentrale in Genf zur Rezeption gebeten wurde. Da wartete dann die Kantonspolizei und nahm sie fest. Bis um 2:30 Uhr nachts wurde sie dann in einem stundenlangen Verhör befragt. Der Vorwurf hatte natürlich für einen großen Wirbel gesorgt, sich als iranische Agentin ins WEF eingeschleust zu haben, um ein Attentat auf den US-Präsidenten in Davos zu koordinieren. Diese Behauptung hatte eine anonyme Person in einer E-Mail am selben Morgen an die US-Botschaft in Bern aufgestellt. Das haben unsere Recherchen gemeinsam mit Tamedia ergeben.
19: Ist denn irgendwas da dran?
20: Laut Bundesanwaltschaft nein. Die Vorwürfe haben sich demnach nicht bestätigen lassen und schon während die Frau verhört wurde, haben die Ermittler ihren Arbeitsplatz und Spind durchsucht, ihre elektronischen Geräte durchleuchtet und fanden eben nichts, was auf eine Tätigkeit als iranische Agentin hingedeutet hätte. Sie wurde deshalb auch 24 Stunden später wieder freigelassen. Die Ermittlungen gingen trotzdem weiter und 4 Monate nach der Verhaftung kündigte die Bundesanwaltschaft der Frau dann an, sie werde das Strafverfahren einstellen. Interessant sind dabei 2 Details. Die Frau wurde erst wieder auf freien Fuß gesetzt, als der US-Präsident schon wieder auf dem Weg zurück in die USA war. Und genau 23 Minuten nach Abheben der Air Force One. Da wollte man wohl kein Risiko eingehen. Und am Tag nach der Freilassung wurde sie vom Weltwirtschaftsforum entlassen. Angeblich hatte diese Entlassung nichts mit der Verhaftung zu tun, sondern damit, dass sie gegen interne Vertraulichkeitsbestimmungen verstoßen habe. Warum genau, das wollte uns das WEF nicht sagen.
19: Gibt es nun Konsequenzen oder wie geht der Fall weiter?
20: Die Frau hat versucht, Entschädigungen in Höhe von über 130.000 Euro zu bekommen. Letztlich hat ihr die Bundesanwaltschaft etwa die Hälfte der Anwaltskosten bezahlt und eine Entschädigung von rund 200 Euro für die Verhaftung zugesprochen. Offen bleibt, wer hinter der Falschbeschuldigung steckt und ob da jemand in Davos Chaos stiften wollte. Kurz vor dem Forum war der iranische Außenminister noch ausgeladen worden wegen der blutigen Niederschlagung der Proteste im Iran. Oder wollte eben jemand der WEF-Angestellten schaden? Das wird nun abgeklärt und in Genf läuft noch bei der Staatsanwaltschaft ein Strafverfahren wegen Verdachts auf falsche Anschuldigungen.
19: Informationen von unserer Schweiz-Korrespondentin Stefanie Dott. Belgien ist Sitz der NATO und traditionell einer der stärksten US-Verbündeten. Belgien gilt als sicherer Hort für das Hauptquartier des Westbündnisses. Doch im Moment fühlt sich die belgische Regierung als Opfer amerikanischer Einschüchterung und droht mit Gegenmaßnahmen. Vor allem eine Person steht dabei im Zentrum der Auseinandersetzungen. Aus Brüssel berichtete unser Korrespondent Andreas Meyer-Feist.
21: Bill White sieht so aus, wie sich viele einen erfolgreichen Amerikaner vorstellen. Fit, energisch und immer im Maßanzug. Früher war der breitschultrige Geschäftsmann unter anderem Partner einer bekannten US-Firma für Energy Drinks. Heute steht sein robustes Image für laute Diplomatie. Bill White nimmt kein Blatt vor den Mund. Er weiß, dass sich ein kleines Land wie Belgien nicht leisten kann, irgendwas dagegen zu tun. Umso mehr häufen sich die Provokationen.
22: It's the policy of the Trump administration to stick up for religious freedom, for sure. Thank you.
21: Als die belgische Justiz gegen rituelle Beschneidungen ermittelte, warf der US-Botschafter auch der Regierung pauschal Antisemitismus vor. Belgiens Regierungschef Bart De Wever reagierte kurz angebunden.
23: Das ist Unsinn.
21: Intern heißt es in Brüssel, Bill White beschimpfe Belgien und nehme sich zu viel heraus. Offen wird das aber kaum gesagt.
23: Ja, ein Diplomat muss selbst beslissen, wie er seinen Tag einfühlt. Ich denke allein, dass das nicht viel beiträgt.
21: Ein Diplomat müsse selbst entscheiden, wie er seine Aufgabe erfüllt, erklärte der belgische Premierminister. Bill White beleidigte den Vize-Regierungschef öffentlich als größten Loser in Belgien und reagierte auf eine Vorladung ins Außenministerium mit den Worten, das sei bloße Zeitverschwendung. Trump-Kritiker müssen damit rechnen, von ihm selbst mit Einreiseverboten in die USA belegt zu werden. Passiert ist das dem Chef der belgischen Sozialdemokraten. Es ist beunruhigend, sagt Belgiens Außenminister Maxime Prévot. Bisher saß der US-Botschafter aber am längeren Hebel. Belgien ist die perfekte Bühne, um zu zeigen, wer Macht hat und wer nicht. Das Land ist wirtschaftlich und militärisch auch als Gastgeber des NATO-Hauptquartiers massiv auf die USA angewiesen. Man nimmt Demütigungen hin, während größere EU-Länder versuchen, sich der Krawalldiplomatie geschickt zu entziehen, wie Frankreich und Deutschland.
1: A kind of wake-up call, a call to action.
21: Für den belgischen Außenminister eine Art Weckruf, ein Aufruf zum Handeln. Belgien könnte den US-Botschafter zur unerwünschten Person erklären und des Landes verweisen. Das wäre ein maximaler Affront auch gegen Donald Trump. Belgien scheute diesen Schritt bisher, will aber auch raus aus der Opferrolle. Ein internes Regierungsmemo strotzt vor Kritik an den USA und an Botschafter Bill White. Kommt das, was viele Belgier Wildwestdiplomatie nennen, damit an ihre Grenzen, weil die Belgier mutiger werden? US-Botschafter White erklärte, einige im belgischen Außenministerium hätten ihm schon gesagt,
2: oh my gosh, you're actually becoming more of a diplomat. And I said, okay, I'm happy to hear that.
21: Mensch, du entwickelst dich ja tatsächlich immer mehr zum Diplomaten, worauf ich erwiderte, das freut mich zu hören. Gestern war er wieder im Außenministerium. Bilanz der Belgier, wir versuchen es nochmal miteinander.
7: 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Das Wetter für Baden-Württemberg und Rheinland-Pfalz.
19: Heute Sonne und dichte Wolken im Wechsel, 23 bis 30 Grad.
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19: Der Deutsche Schulpreis ist verliehen. Die Ferdinand-von-Steinbeis-Schule aus Tuttlingen hat einen der mit 30.000 Euro dotierten zweiten Plätze belegt. Die Jury hat unter anderem die Unterrichtsqualität, die Leistung und den Umgang mit Vielfalt an den Schulen bewertet. Der erste Platz, der kriegt sogar 100.000 Euro und geht an eine Schule aus Hessen. Zoll, Polizei und Steuerfahnder sind international gegen eine Betrügerbande vorgegangen. Die soll massenhaft gefälschte Samsung-Handys an Privatkunden verkauft haben. In 19 Ländern haben die Ermittlerteams rund 160 Objekte durchsucht, in Deutschland zum Beispiel in Nordrhein-Westfalen. Die Bundeswehr und die Rüstungsbranche wollen stärker beim Schutz vom Weltraum aus zusammenarbeiten. In Kalkla am Niederrhein beginnt dazu heute eine zweitägige Konferenz. Im Mittelpunkt steht die Frage, wie Kommunikation, Navigation, Aufklärung und militärische Handlungsfähigkeit, die über Satelliten laufen, besser geschützt werden können. Der Entwickler von ChatGPT, OpenAI, stoppt die Veröffentlichung eines neuen KI-Modells wegen Sicherheitsbedenken. Die neue Software habe zum Teil auf eigene Initiative gearbeitet und die Entwickler belogen, sagte ein Sicherheitsmanager des Unternehmens dem Wall Street Journal.
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19: Demokratie ohne Pressefreiheit ist unvorstellbar. Umgekehrt bedeutet das auch, autoritäre Regime fürchten sich vor freien und unabhängigen Medien. Umso wichtiger ist es, regelmäßig auf diejenigen zu blicken, die sich für kritischen Journalismus einsetzen. Und genau das ist das Ziel der Free Media Awards, die jedes Jahr im Herbst verliehen werden. Ein Jahr in Hamburg, das nächste Jahr dann in Oslo und so weiter. Heute ist es in der norwegischen Hauptstadt wieder soweit. Christian Stichler berichtet.
3: Er hätte selbst nicht damit gerechnet, Andrei Alexandrow, Journalist und Medienmacher aus Belarus. Noch vor wenigen Tagen saß der Mann, der auf vielen Fotos seine Kamera um den Hals trägt, in seiner Heimat in Haft. Doch seit wenigen Tagen ist er in Freiheit, in Vilnius, Litauens Hauptstadt. Heute nun erhält Alexandrow in Oslo einen von in diesem Jahr 5 Free Media Awards.
4: Fabulous to be out of prison after almost.
3: Es ist natürlich fantastisch, nach 6 Jahren wieder aus dem Gefängnis heraus zu sein. Einfach mal wieder die frische Luft zu atmen. Aber ja, ich versuche gerade, meine Gedanken zu ordnen. Es ist wunderbar, den Eltern mitzuteilen, dass man wieder draußen ist und alte Freunde und Kollegen wiederzusehen. Natürlich bin ich glücklich. Im Munch-Museum in Oslo werden heute am Nachmittag die diesjährigen Preisträger geehrt. 2 Einzelpersonen und 3 Redaktionen erhalten je einen Free Media Award. Andrei Alexandrow ist einer von ihnen. Er ist nicht nur selbst als Journalist tätig, sondern ist auch eine Persönlichkeit, die für den Journalismus an sich in Belarus sehr wichtig gewesen ist. Er hat sich stets klar und deutlich für Meinungs- und Pressefreiheit in einem Land eingesetzt, in dem die Lage im Laufe der Zeit zunehmend repressiv geworden ist. Das sagt Bente Roalsvik von der Stiftung Frid Urd, was im Norwegischen so etwas wie freies Wort bedeutet. Die Organisation verleiht jedes Jahr zusammen mit der Hamburger Zeitstiftung Bucerius den Preis, der unabhängigen Journalismus in Osteuropa stärken soll. Dass der ehemalige politische Häftling Alexandrow heute zur Preisverleihung nach Oslo reisen kann, freut die Stifterin ganz besonders. Ich hatte in den letzten Tagen das große Vergnügen, mit ihm im Gespräch zu sein. Und ich habe den Eindruck, dass er eine sehr positive Einstellung hat. Das muss ich wirklich sagen. Er wirkt klar und sehr direkt. Zu den weiteren Preisträgern gehört der ukrainische Kriegsreporter Mikhailo Tkatsch, der für seinen investigativen Journalismus in Zeiten des Krieges geehrt wird. Er arbeitet für die Ukrainska Pravda. Außerdem wird das Redaktionsbüro iFact aus Georgien geehrt, das sich auf investigativen Journalismus spezialisiert hat. Einen Preis erhält auch das unabhängige russischsprachige Online-Medienunternehmen Vyotska, das heute seinen Sitz in Prag hat, sowie Faktor TV, ein Medienunternehmen aus Armenien. Seit 2004 werden nun schon die Free Media Awards verliehen. Für Jessica Staschen von der Zeitstiftung Bucerius zeigen die zwei Jahrzehnte, wie sehr sich die Situation in Osteuropa verändert hat.
0: Die Free Media Awards sind vor über 20 Jahren in einer ganz anderen Zeit entstanden. Die Welt wurde freier, die Grenzen waren offen und die Free Media Awards waren als Unterstützung dieser Entwicklung gedacht, unabhängige Stimmen in ihrer Arbeit zu bestärken. Die Hoffnung, dass sich die Welt weiter in diese Richtung dreht, hat sich leider nicht bewahrheitet.
3: Gerade deshalb hätten die Auszeichnungen an Bedeutung sogar noch gewonnen.
0: Deshalb ist es aus unserer Sicht umso wichtiger, die unabhängigen Stimmen, ob sie aus dem Exil berichten oder aus den jeweiligen Ländern, zu unterstützen, ihnen die Sichtbarkeit zu verschaffen, damit sie ihre Arbeit für eine unabhängige Berichterstattung in dieser Qualität fortführen können.
3: Nach der Verleihung heute in Oslo beginnt bereits die Arbeit für die kommenden Awards. Sie werden 2027 dann wieder in Hamburg verliehen.
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19: Wenn man an Hollywood und an Actionfilme denkt, dann kommt man an Sylvester Stallone nicht vorbei. Gerade erst hat der Schauspieler in einem Interview verraten, dass er von Donald Trump völlig ungefragt zu dessen Hollywood-Botschafter ernannt worden sei. Dass er am Anfang seiner Karriere die männliche Hauptrolle in einem Softporno hatte, das ist auch nicht neu. Heute erscheint Stallones neue Autobiografie The Steps. Natürlich eine Anspielung auf die Treppenstufen, die Rocky hochrennt während seines Trainings. Eine ikonische Szene, die geblieben ist von diesem Film. Unsere Kalifornien-Korrespondentin Gabi Biesinger, sie hat nachgelesen, was man in dieser Autobiografie von Stallone noch so erfährt.
5: Nach 340 Buchseiten beendet Sylvester Stallone die Schilderung der ersten 30 Jahre seines Lebens mit dem Augenblick des größten Triumphs.
6: And the winner is Rocky Irwin.
5: Der Schauspieler Jack Nicholson, den Stallone seit Easy Rider als großes Idol bewundert hat, steht auf der Bühne in Hollywood und verkündet, dass Rocky mit dem Oscar als bester Film des Jahres 1977 ausgezeichnet wird. Wie in Trance lässt sich Stallone von den beiden Produzenten, mit denen er vor Beginn des Projekts erbitterte Kämpfe ausfechten musste, mit auf die Bühne ziehen. Produzent Robert Chartoff dankt ihm, dass er seinen Traum von Rocky mit ihnen geteilt habe.
8: Sylvester Stallone, I'd like to thank you for sharing your dream of Rocky with us.
5: Und Stallone bringt nur noch hervor, ich liebe alle Rockies da draußen.
24: And to all the Rockies in the world, I love you.
5: Denn dass er das Leben eines Rockies hinter sich hat, schildert er in seiner Autobiografie eindringlich. The Steps erzählt Stallones Leben im Spiegel des Erfolgs des Rocky-Films. Die schwierige Kindheit, seine lieblosen Eltern, sein Bedürfnis nach öffentlicher Anerkennung, die er aufsog.
25: You absorb the love of strangers. It's like a parental pat on the back that you didn't get.
5: Im Interview mit CBS schildert Stallone auch, wie ihn seine mit der Geburtszange zugefügte körperliche Behinderung, eine teilweise Gesichtslähmung, die schleppende Sprache und die tiefe Stimme zum Außenseiter machen. Er habe sich wie eine sanfte Seele gefühlt, sei aber rübergekommen wie ein Vorschlaghammer.
25: I see myself as kind of a gentle soul, but I look like a sledgehammer.
5: Drastisch schildert er seine jahrelangen Misserfolge in New York. Leben auf der Straße, Ratten, Kakerlaken, auch später in Los Angeles ist es anfangs hart. Er verkauft seinen geliebten Hund, weil er sich das Futter nicht mehr leisten kann. Das Einzige, was er noch zu Geld machen konnte, er war total am Boden. Bis er das Drehbuch für Rocky in 3,5 Tagen schreibt und in einem nervenzerreibenden Poker mit den Hollywood-Bossen enorme Summen für das Skript zurückweist, weil sie ihm die Hauptrolle verwehren. Stallone habe gespürt, dass er das durchziehen musste. Er sei durch jede Gosse in New York gekrochen. Er habe sich das verdient. Diese Chance würde nie wiederkommen.
25: I've literally crawled through every gutter in New York. I have paid my dues and I know I will never have this opportunity again.
5: Schließlich lenken die Bosse ein. Stallone darf den Boxer Rocky Balboa selbst spielen. Der Rest ist Hollywood-Geschichte. Auch wenn die Erzählungen um die Entstehung von Rocky nicht ganz neu sind, macht Stallones detaillierte Schilderung sie doch packend. Er spürt, jede Zurückweisung härte einen ein bisschen mehr ab.
25: Every rejection makes you a little tougher.
5: Wobei er schreibt, er könnte Nietzsches Postulat, was mich nicht umbringt, macht mich stärker, nicht teilen. Zwischendrin wirken Stallones Selbstreflexionen etwas aufgebauscht. Sein Vermächtnis aus seinen Erfahrungen im Alter von 80 Jahren fasst Stallone so zusammen.
25: My thing is perseverance and sacrifice, but when you do succeed, don't love yourself as much as you start to love the people that put you there.
5: Durchhaltevermögen, Opfer bringen, aber wenn der Erfolg kommt, liebe dich selbst nicht so sehr wie die Menschen, die dich dort mit hingebracht haben. Das dürfte an seine erste Frau Sascha gerichtet sein, die ihn in den harten Jahren bis zum Erfolg mit Rocky bedingungslos unterstützte. Einen Tipp hat der Schauspieler nach 9 Rückenoperationen dann noch für alle Altersgenossen: Macht nicht mehr eure eigenen Stunts.
25: Stop doing your own stunts.
19: Heute erscheint die Autobiografie von Hollywood-Star Sylvester Stallone. Die Vereinigten Staaten und Kanada, die befinden sich ja eigentlich mitten in einem Handelskonflikt. US-Präsident Donald Trump hat Importstopps für kanadische Waren verhängt, die jetzt auch in Kraft getreten sind. Aber wenn es um Sport geht, dann sind die beiden Nachbarländer nach wie vor eng verbunden. Zum Beispiel über die gemeinsame Eishockeyliga NHL. In der Nacht zum Mittwoch deutscher Zeit, da startet die neue NHL-Saison. Der amtierende Meister Carolina Hurricanes empfängt den Meister der beiden Vorjahre, die Florida Panthers. Die Spielzeit wird so lange dauern wie noch nie zuvor und auch zahlreiche deutsche Spieler mischen mit. Samuel Jakisch mit einem Ausblick.
9: So klingt es, wenn die Tore fallen. Jedes Team in der National Hockey League in den USA hat da sein eigenes Trötsignal. Und am Mittwoch zum Start der neuen NHL-Saison wird wohl dieses hier öfter zu hören sein. Der amtierende Meister, die Carolina Hurricanes, empfangen zum Auftakt die Florida Panthers, die in den beiden Jahren davor den Titel geholt haben. Echte Titelfavoriten gibt es aber noch mehr in der neuen Saison. Colorado Avalanche, die Edmonton Oilers, die Golden Knights aus Las Vegas, sie alle stehen bei den Wettanbietern weit oben. Die Eishockeysaison in den USA ist in diesem Jahr noch länger geworden. 84 Hauptrundenspiele absolviert jedes Team, dazu die Playoffs um den Meistertitel. Es gibt Freiluftspiele in Kanada und Salt Lake City, sogar im Footballstadion von Dallas, Texas. Europäische Auswärtsspiele kommen auch noch dazu, dieses Jahr in Helsinki und 2-mal in Düsseldorf. 7 deutsche Spieler stehen in der NHL derzeit unter Vertrag. Das Aushängeschild bleibt Torjäger Leon Dreiseitel, der nach 2 verlorenen Finalrunden mit seinen Edmonton Oilers in diesem Jahr endlich den Stanley Cup gewinnen möchte. Und auch einen deutschen Cheftrainer hat die NHL inzwischen. Marco Sturm hat mit seinen Boston Bruins im letzten Jahr gleich mal die Playoffs erreicht und er hätte nichts dagegen, mit seinem neuen deutschen Flügelstürmer JJ Peterka diesen Erfolg gleich zu wiederholen.
10: We all had a really good taste, I would say, out of making the playoffs.
9: Meine Jungs sind auf den Geschmack gekommen und haben gemerkt, wofür sie Eishockey spielen. Darauf wollen wir aufbauen. Wir wollen nicht zurückschauen, sondern dieses Gefühl wiederholen und am besten noch mehr erreichen. Im Geschäftsvergleich der großen Sportarten in den USA ist die NHL zwar die kleinste der 4 großen Sportligen, aber sie wächst kräftig. 8 Milliarden US-Dollar Umsatz sind für diese Saison kalkuliert, auch weil der Streaming-Anbieter Amazon immer mehr Spiele überträgt und kleine Fernsehsender aus dem Markt verdrängt. Das zusätzliche Geld stecken die Teams in ihre Spielerverträge.
11: I think it's great, obviously. I think everybody should get paid to their best abilities.
9: Jeder sollte nach seinen Fähigkeiten bezahlt werden, findet der Deutsche Moritz Seider. Er ist Verteidiger bei den Detroit Red Wings und hofft, dass Eishockey in den USA auch finanziell Boden gut machen kann auf die anderen umsatzstarken US-Sportligen Basketball und Football.
11: When you compare it to basketball or football.
9: Ein besonderer Wachstumsmarkt ist Deutschland. Deshalb hat die NHL bereits angekündigt, in der übernächsten Saison gleich zweimal in Deutschland aufzulaufen, in München und in Köln, den Heimatstädten von JJ Pettecker und Leon Dreiseitel.
19: Jetzt ist es gleich 11:30.
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19: Mit Sebastian Felser, schönen guten Tag. Das Herz ist eines unserer wichtigsten Organe und eins, in das wir sehr viel hineininterpretieren. Seine Gesundheit ist essentiell für ein langes Leben. Und doch haben wir noch ziemlich viele Möglichkeiten, den Erhalt seiner Gesundheit gerade im Alter zu verbessern. Und Überraschung, das trifft vor allen Dingen auf Frauen zu. Welche Möglichkeiten das sind und warum Frauen besonders betroffen sind, das hören Sie in gut 5 Minuten. Vorher noch ein kurzer Blick auf die Straßen, denn wir haben eine neue Gefahrenstelle. Vorsicht, ein Gehstock liegt auf der A81 Heilbronn Richtung Würzburg. Zwischen Neuenstadt und Möckmühl liegt ein Gehstock auf der linken Spur. Wir wissen jetzt nicht, wie der dahin gekommen ist, aber bitte fahren Sie an dieser Stelle besonders vorsichtig. 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
13: Um 11.30 Uhr mit Markus Westhoff. Zoll, Polizei und Steuerfahnder sind mit einer Großrazzia gegen eine Handybetrügerbande vorgegangen. Sie soll rund 1 Million gefälschte Mobiltelefone im Internet verkauft und dabei Steuern im großen Stil hinterzogen haben. Derzeit laufen die Ermittlungen in 19 Ländern. Jana Heck mit Einzelheiten.
14: Zentrum der Maßnahmen ist Nordrhein-Westfalen. 7 Beschuldigte wurden laut Informationen von WDR, NDR und SZ bereits am Wochenende festgenommen. Die beiden Hauptbeschuldigten sollen seit 2017 ein Betrugssystem aufgebaut haben, bei dem sie laut Ermittlungen offenbar minderwertige Smartphones als fabrikneue Samsung-Handys im Internet anboten. Wie aus internen Behördenunterlagen hervorgeht, soll die mutmaßliche Betrügerbande damit mindestens 300 Millionen Euro Umsatz gemacht haben. Außerdem sei mit dem Verkauf gefälschter Handys auch ein ausgeklügeltes Umsatzsteuerbetrugssystem einhergegangen, heißt es in den Unterlagen.
13: Bundeswehr und Rüstungsindustrie wollen sich besser vernetzen, um Satelliten im Weltraum besser zu schützen. In Kalkar in Nordrhein-Westfalen tauschen sich gut 100 Unternehmen der Rüstungsbranche mit Vertretern des Verteidigungsministeriums darüber aus, was die Bundeswehr zum Schutz ihrer Kommunikation und Navigation vor Angriffen von den Entwicklern künftig braucht. Kritiker fürchten, dass eine zu große Nähe zwischen Armee und Rüstungsfirmen zu teureren und falschen Kaufentscheidungen führen könnten. Das UN-Flüchtlingswerk warnt davor, dass das Geld ausgeht, um Flüchtlinge und Vertriebene zu unterstützen. Nur gut ein Drittel der benötigten Mittel sei aktuell gedeckt, teilte die Organisation in Genf mit. Weltweit mehr als 8 Millionen Betroffene könnten deshalb ihre Hilfsleistungen und Unterkünfte verlieren. Insbesondere der Schutz von Kindern bliebe auf der Strecke, so das Hilfsnetzwerk. Zahlreiche Länder haben ihre Zuwendungen für humanitäre Aufgaben gekürzt. In Frankreich läuft ein landesweiter Streik von Lehrern, Pflegekräften, Beschäftigten der Kommunen und Feuerwehrleuten. Aufgerufen dazu haben die Gewerkschaften. Gefordert werden bessere Bezahlung, bessere Ausstattung und mehr Personal. Wegen Sicherheitsbedenken hat der KI-Entwickler OpenAI die Veröffentlichung eines neuen Modells gestrichen. Es habe unter anderem in Tests die Nutzer getäuscht, teilte das US-Unternehmen mit. US-Präsident Trump will sich heute in Washington mit Vertretern der Technologiebranche treffen, um über mögliche Regulierungen künstlicher Intelligenz zu sprechen. Die Ferdinand-von-Steinbeis-Schule aus Tuttlingen ist in Berlin mit dem Deutschen Schulpreis ausgezeichnet worden. Die Berufsschule erreichte einen der mit 30.000 Euro verbundenen zweiten Plätze. Der erste Platz mit 100.000 Euro ging an eine Schule in Hessen. Einzelheiten von Frank Wittig aus der ARD-Wirtschaftsredaktion.
12: Die Ferdinand-von-Steinbeis-Schule überzeuge als innovationsstarke Berufsschule, die ihre Lernenden konsequent in den Mittelpunkt stelle, hieß es in der Laudatio. Die Jury lobte auch Grundzüge des Lernkonzepts. Anstelle von Frontalunterricht biete die Schule eine Umgebung, in der Schülerinnen und Schüler selbst entdecken und beim Ausprobieren lernen könnten. Außerdem wurde die enge Zusammenarbeit mit Betrieben der regionalen Wirtschaft und damit die Praxisnähe des Unterrichts gelobt.
13: Die landesweite Softwarestörung in Verwaltungen ist behoben. Eine Sprecherin des Gemeinde- und Städtebundes sagt dem SWR, es seien neue Programme aufgespielt worden, die jetzt die Sicherheit der Systeme gewährleisteten. Gestern hatten die Behörden bekannt gegeben, dass zwei Rechenzentren im Land wegen einer Sicherheitslücke vorsorglich bestimmte Systeme heruntergefahren hätten. Bund und Länder machen ab heute bei ihrer Aktionswoche Zu gut für die Tonne auf Lebensmittelverschwendung aufmerksam. Dabei geht auch ein neues digitales Angebot an den Start. Unter eat.de/Resteverwertung können Verbraucher kostenlos erfahren, welche Gerichte sie aus Lebensmitteln zubereiten können, die sie zu Hause zum Beispiel angebrochen im Kühlschrank liegen haben. Pro Jahr entstehen mehr als 6 Millionen Tonnen Lebensmittelabfälle in privaten Haushalten in Deutschland. SWR Nachrichten, Redaktion Peter Mühlfeit.
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19: mit Sebastian Felser. Eigentlich sind Männer ja als Ärztemuffel verschrien. Frauen gehen häufiger zu Routine- und Vorsorgeuntersuchungen. Sie leben oft gesünder und ohnehin länger. Wenn's aber ums Herz geht, das Organ, dessen Versagen die häufigste Todesursache in unserem Teil der Welt ist, dann sind Frauen gar nicht unbedingt besser dran. Männer haben bessere Chancen auf eine frühzeitige Behandlung. Auch einen Herzinfarkt überleben sie häufiger als Frauen. Frauen rufen bei Herzproblemen im Notfall sogar später erst den Rettungsdienst. Und das Problem sind nicht nur die Patientinnen. Selbst für besonders aufmerksame Ärztinnen und Ärzte sind Herzkrankheiten bei Frauen oft schwieriger festzustellen. Ulrike Till aus unserer Wissenschaftsredaktion berichtet.
15: Frauenherzen sind nicht einfach nur kleine Männerherzen. Sie sind im Schnitt auch weniger elastisch und können sich schlechter mit Blut füllen. Deshalb müssen Frauenherzen ein Leben lang stärker pumpen, sagt Professor Sandra Eifert, Oberärztin am Herzzentrum Leipzig.
16: Es ist tatsächlich so, dass im Durchschnitt das Frauenherz 10-mal pro Minute schneller schlägt. Das ist wirklich krass und ist für uns mehr Arbeit.
15: In jüngeren Jahren ist das meist kein Problem. Bis zu den Wechseljahren sind Frauen durch das Hormon Östrogen ein Stück weit vor Infarkt- und Herzproblemen geschützt. Mit der Menopause aber ändert sich das. Das Risiko für Bluthochdruck verdoppelt sich. Damit steigt auch die Gefahr für einen Herzinfarkt. Das Tückische? Bei Frauen sind die Symptome oft weniger klar als bei Männern.
16: Also es kann natürlich möglich sein, dass eine Frau auch diese typischen Beschwerden hat, eben ausgehend von entweder der linken Brusthälfte oder hinterm Brustbein mit Ausstrahlung zum Arm. Häufig ist es aber bei den Frauen etwas unspezifischer. Die haben Übelkeit, die haben Erbrechen, die fühlen sich nicht mehr so wohl, sie sind schneller abgeschlagen und schneller müde. Und dann wird es natürlich aufs Alter geschoben oder auf die fehlenden Hormone und so weiter.
15: Die Herzchirurgin Sandra Eifert leitet am Herzzentrum Leipzig eine der größten Spezialsprechstunden für Frauen in Europa. Viele Herzprobleme haben mit verengten Herzkranzgefäßen zu tun. Im Detail zeigen sich bei diesen Engstellen deutliche Unterschiede zwischen den Geschlechtern.
16: Bei den Männern ist es tendenziell eher an den großen Herzkranzgefäßen manifestiert und bei den Frauen eher in Richtung der kleineren Ästchen, was auch etwas schwieriger zu behandeln ist und auch schwieriger zu diagnostizieren.
15: Bei den üblichen Vorsorgeuntersuchungen wird meist nur ein EKG im Liegen gemacht. Bei Frauen aber fallen Probleme oft erst bei einer Untersuchung unter Belastung auf, also auf dem Fahrradergometer, dem Laufband oder bei der Gabe bestimmter Medikamente. Sandra Eifert kritisiert, dass diese Belastungstests bei Frauen zu selten durchgeführt werden.
16: Bei den Männern sieht man tendenziell eher schon beim Ruhe-EKG zum Beispiel, dass da eine Minderdurchblutung vorliegen kann. Bei den Frauen unter Umständen eben nicht. Und deswegen ist eine Belastungsuntersuchung notwendig.
15: Aufpassen müssen Kardiologinnen und Kardiologen auch, wenn sie Plaques, also Ablagerungen in den Gefäßen, entdecken. Eine amerikanische Studie hat im Februar gezeigt, dass bei Frauen schon geringere Mengen an Plaques das Herzrisiko deutlich erhöhen. Und dieselbe Menge an Plaques wirkt sich bei Frauen stärker negativ aus als bei Männern. Die gängigen Grenzwerte passen deshalb möglicherweise nicht für Frauen, so die Bilanz des Forschungsteams. Und es gibt noch einen wichtigen Punkt, sagt Sandra Eifert, die Psyche.
16: Aus irgendeinem Grund haben wir viel feinere Antennen und wir nehmen uns viel mehr zu Herzen. Das ist wissenschaftlich erforscht. Deswegen haben viel mehr Frauen auch dieses Syndrom des gebrochenen Herzens, wie es so schön heißt. Das folgt ja zum Beispiel auf schwierige Situationen wie verlassen werden, den Tod eines geliebten Angehörigen, aber auch Mobbing und solche Dinge am Arbeitsplatz. Das betrifft 95% Frauen.
15: Um das Herz gesund zu halten, rät Sandra Eifert Frauen und Männern zu zwei einfachen Strategien. Gesunde Mittelmeerkost und reichlich Bewegung.
16: Eine gute Prävention sieht so aus, dass man sich wahnsinnig viel bewegt. Also die körperliche Aktivität ist in allen großen Studien, man glaubt das kaum, in allen großen Studien sämtlichen Medikamenten überlegen.
15: Das muss kein Leistungssport sein. Schon 5-mal die Woche eine halbe Stunde flottes Spazierengehen kann viel bringen, so die Deutsche Herzstiftung.
19: Um im Notfall dann schnelle Hilfe zu gewährleisten, stehen inzwischen ja überall Defibrillatoren rum. Die geben einem auch Anweisungen, wie das Gerät zu benutzen ist. Das gibt's alles auch in Dänemark, aber das hat dem Land nicht gereicht. Zusätzlich gibt es in Dänemark eine App, die qualifizierte Ersthelferinnen und Ersthelfer im Falle eines Herz-Kreislauf-Stillstandes, die in der unmittelbaren Umgebung sind, alarmiert. Unsere Dänemark-Korrespondentin Jana Sinram hat einen Ersthelfer und den Geretteten getroffen.
1: Ein Wohnzimmer in Fredensborg, einem Vorort von Kopenhagen. Alf Dissing und Klaus Hedegaard sitzen am Esstisch und trinken Kaffee. Vor den beiden Männern liegen Erinnerungen an einen dramatischen Moment. Zeitungsausschnitte aus dem Jahr 2017 mit Artikeln darüber, wie Klaus Alf das Leben gerettet hat. Der heute 66-Jährige hatte damals zu Hause einen Herzstillstand. Klaus kam gerade vom Joggen.
17: Da war ein Alarm.
1: Da bekam ich einen Alarm aufs Handy und da bin ich direkt hierher gerannt. Das hat vielleicht 2 Minuten gedauert. An der Tür habe ich seine Frau Marianne getroffen. Sie hat mich angeschaut und gefragt, was machst du denn hier? Und ich habe gesagt, gibt es hier einen Herzstillstand?
17: Ja.
1: Klaus hatte als einer der ersten die Herzläufer-App heruntergeladen, die die Stiftung Drückfonden damals in einem Pilotprojekt in der Region Kopenhagen testete. Und begann sofort den Rettungseinsatz, erinnert sich Alf. Sie haben mir später erzählt, dass Klaus mich zusammen mit Marianne aus dem Bett auf den Boden gehoben hat. Und dann kam noch jemand und hat einen Defibrillator gebracht. Später kamen dann 2 Krankenwagen und der Notarzt.
17: 2 Ambulanzen, Akutbil.
1: 15 Minuten dauerte es, bis die professionelle Hilfe eintraf. Da hatte Klaus ihn schon minutenlang wiederbelebt. Das war entscheidend dafür, dass er überlebt hat, ist Alf überzeugt. Je schneller du Hilfe bekommst, desto höher sind die Chancen. Ich habe heute keine bleibenden Schäden. Aber wenn du nicht rechtzeitig gefunden wirst, bist du eben weg.
17: 1, 2, 3, 4.
1: Ein Erste-Hilfe-Kurs in einer Wohnsiedlung im Kopenhagener Vorort Charlottenlund. Mehrere Teilnehmer knien vor Plastikpuppen auf dem Boden und üben Herzdruckmassage. Kursleiter Ole Nielsen ist selbst Herzläufer und zeigt seinen Teilnehmern immer auch die App, die Dänemark als erstes Land flächendeckend etabliert hat. Das Projekt läuft seit 2017 und inzwischen gibt es 61.000 aktive Herzläufer im ganzen Land. Ole demonstriert, wie die App funktioniert. Geht ein Notruf mit Herz-Kreislauf-Bezug ein, schickt die Notrufzentrale nicht nur den Notarzt und den Rettungswagen los, sondern die App informiert automatisch alle Ersthelfer, die in der Nähe sind, erklärt Ole. Sie fragt mich, ob ich verfügbar bin oder nicht. Ich kann natürlich auch Nein sagen, wenn ich zum Beispiel kleine Kinder nicht alleine lassen kann. Aber wenn ich Ja sage, weist die App mir einen Auftrag zu. Das kann sein, direkt zu der Person mit einem Herzstillstand zu laufen und mit der Wiederbelebung zu beginnen oder erstmal einen Defibrillator zu besorgen. Einen Schockgeber also, der ein Kammerflimmern des Herzens beenden kann. Parallel zur Herzläufer-App hat die Stiftung inzwischen in ganz Dänemark ein dichtes Netz an Defibrillatoren aufgebaut. Auch dadurch hat sich die Überlebensrate bei Herzstillständen in Dänemark in den vergangenen gut 20 Jahren vervierfacht. Alf Dissing ist dankbar, dass er als einer der ersten von der App profitiert hat. Ich bin froh, dass ich gerettet wurde, sonst würde ich heute hier nicht sitzen. Ich habe bis jetzt fast 9 zusätzliche Jahre auf dem Konto. Die gewonnene Zeit verbringt er nicht nur mit seiner Frau Marianne und ihren Enkelkindern, sondern auch mit Klaus. Denn aus dem ersten Kontakt beim Notfall vor 9 Jahren ist inzwischen eine Freundschaft fürs Leben geworden.
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19: Das Teufelsrad auf der Münchner Wiesn ist ein Fahrgeschäft, das hauptsächlich aus einer großen, sich drehenden Scheibe besteht. Ziel ist es, möglichst lang darauf sitzen zu bleiben. Seit Jahren landen aber auch tausende Aufnahmen von Frauen auf dem Teufelsrad im Internet. Immer wieder ist dann deren Unterwäsche zu sehen. Wer systematisch solche Videos filmt, bearbeitet und dann auf die Plattform wie zum Beispiel nach YouTube, Instagram oder TikTok hochlädt, das ist bislang unklar. Recherchen des Bayerischen Rundfunks zeigen aber, wer mutmaßlich hinter einigen dieser anonymen Accounts stecken könnte. Sophie Männer berichtet.
2: Akteure aus Bayern und YouTube-Profis aus der Ukraine. Laut Recherchen des BR stecken sie mutmaßlich hinter zahlreichen Videos vom Teufelsrad, auf denen Frauen mit verrutschten Röcken zu sehen sind. Einige der Videos gingen in den sozialen Medien viral und erreichten 7-stellige Abrufzahlen. Eine der Akteurinnen ist demnach eine Frau aus Oberbayern. In einem ihrer Videos, hochgeladen im Dezember 2023, ist zu sehen, wie ein Teufelsrad-Moderator sie wiedererkennt.
18: Bist du schon lange da? Ich hab dich schon gesehen da drin.

0: Sie können mein System 1:1 kopieren und echtes Geld auf jeder Social-Media-Plattform verdienen.
1: Auf eine Anfrage des BR hat die Frau nicht geantwortet. In den Tagen danach sind jedoch einschlägige Teufelsrad-Videos verschwunden. Zwei Accounts wurden ganz gelöscht. Videos vom Teufelsrad eignen sich offenbar dazu, systematisch die Reichweite von Social-Media-Accounts zu vergrößern. Dieses Potenzial hat nach BR-Recherchen auch eine Gruppe von YouTube-Profis aus der Ukraine erkannt. Sie reisten 2024 extra zum Oktoberfest nach München, um Videos am Teufelsrad zu drehen. In einem Video erzählen sie davon.
2: Wir haben quasi den ganzen Tag gefilmt. Man musste sich durch alle hindurchschlängeln und so tun, als wäre man ein ganz normaler Tourist und nicht jemand, der filmt.
1: Erst nach Stunden seien sie von Teufelsrad-Mitarbeitern aufgefordert worden zu gehen. Bei weitem nicht alle Teufelsrad-Videos sind nach derzeitiger Rechtslage strafbar. Und trotzdem können sie für Betroffene äußerst belastend sein.
3: Das ist eine Ausnahmesituation und mit einem massiven Kontrollverlust und natürlich auch einer erheblichen psychischen Belastung verbunden,
1: sagt Josephine Ballon von der Beratungsstelle HateAid, die sich für Opfer digitaler Gewalt einsetzt.
3: Denn sie sind ja nicht die Einzigen, die solche Bilder dann im Internet finden, sondern das kann auch aus dem sozialen Umfeld gesehen werden und das ist eine massive Belastung.
1: Die Betreiber des Teufelsrads standen für ein Interview nicht zur Verfügung. Ein Anwalt teilt mit, man habe bereits seit 2024 entsprechende Vorkehrungen getroffen. Bei Verdacht auf Upskirting werde immer die Polizei gerufen.
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5: Heute Sonne und dichte Wolken im Wechsel 23 bis 30 Grad.
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5: Der Deutsche Schulpreis ist verliehen. Die Ferdinand-von-Steinbeis-Schule aus Tuttlingen hat einen der mit 30.000 Euro dotierten zweiten Plätze belegt. Die Jury hat unter anderem die Unterrichtsqualität, die Leistung und den Umgang mit Vielfalt an den Schulen bewertet. Der erste Platz, der bekommt sogar 100.000 Euro und geht an eine Schule aus Hessen. Zoll, Polizei und Steuerfahnder sind international gegen eine Betrügerbande vorgegangen. Sie sollen massenhaft gefälschte Samsung-Handys an Privatkunden verkauft haben. In 19 Ländern haben die Ermittlerteams rund 160 Objekte durchsucht, in Deutschland zum Beispiel in Nordrhein-Westfalen. Der Deutsche Pflegerat hat die Bundesregierung dazu aufgefordert, seine Pläne zur Reform der Pflegeversicherung zu ändern. Besonders kritisch seien die künftig höheren Hürden für Pflegegrade, sagte Verbandspräsidentin Folger dem Redaktionsnetzwerk Deutschland. Sie kritisierte unter anderem aber auch, dass der Entlastungsbeitrag bei Pflegegrad 1 gestrichen werden soll. Dieser kann bisher zum Beispiel für die Körperpflege durch einen ambulanten Pflegedienst oder für Haushaltshilfen genutzt werden. Am Schluchsee im Kreis Breisgau-Hochschwarzwald ist ein schwer verletzter Wolf entdeckt worden. Laut dem zuständigen Landwirtschaftsministerium war der Wolf aufgrund seiner Verletzungen nicht überlebensfähig. Das männliche Tier sei getötet worden, um ihm weiteres Leid zu ersparen. Weitere Untersuchungen sollen folgen.
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5: Huskies gehören bei Marina Brutscher zur Familie. Mit ihrem Siberian Husky-Rudel hat sie in den vergangenen 10 Jahren erfolgreich an nationalen und internationalen Schlittenhunderennen quer durch Europa teilgenommen. Sie gehört dem A-Kader der deutschen Schlittenhunde-Nationalmannschaft an und war mehrfach deutsche Meister unter den Top 10 der Weltrangliste. Aber wie läuft so ein Hunderennen überhaupt ab? Marina Brutscher war zu Gast in S1 Leute bei Nicole Köster und genau darüber haben die beiden gesprochen.
6: Also alleine bei einem Wettbewerb an den Start zu gehen, da kann man ja schon ganz schön nervös werden. Aber wie ist es, wenn dein ganzes Rudel Huskies mit am Start ist?
7: Die Hunde sind natürlich auch aufgeregt und es ist halt ganz wichtig, aber dass ich nicht auch noch meine Aufregung zu krass auf sie übertrage, weil die orientieren sich ja sehr stark an mir und deswegen versuche ich halt schon mit Atemübungen, Aufwärmübungen etc. und so festen Ritualen, mich zu beruhigen, fokussiert zu sein, klar zu sein, dass sie wissen, sie können jetzt so aufgeregt sein, wie sie wollen im Endeffekt, aber ich habe das Ganze im Griff, das spüren die schon. Also die spüren, ob ich fokussiert bin und ob ich die gut führen kann, weil die donnern da ja mit über 20 km/h raus. Die müssen schon wissen, dass ich da hinten die Nerven behalte.
6: Ja. Wie läuft so ein Rennen grundsätzlich ab? Also es ist der Renntag. Was passiert als erstes, wenn du ankommst mit den Hunden?
7: Wir haben immer Veterinäre vor Ort da, die die Hunde natürlich auf gesundheitlich überprüfen, schauen, dass da alles in Ordnung ist und sagen, okay, der Hund kann starten oder der Hund hat irgendwas und das ist auch ganz wichtig natürlich. Genau, und dann haben wir einen festen Stakeout-Platz. Also Stakeout ist so dieses Areal, wo alle mit ihren Wohnmobilen und Hunden oder Wohnwegen stehen. Und da hat man einen festen Platz zugewiesen.

0: Und dann lässt man seine Hunde raus, baut quasi da diesen Bereich für sie auf, lässt sie pieseln, lässt sie sich mal akklimatisieren, schaut, wo ist Start-Zielbereich, holt seine Startnummer, trifft natürlich Kollegen wieder, hält das eine oder andere Schwätzchen, ist ja klar. Genau, und dann reist man ja immer einen Tag vorher meistens an oder zwei, je nachdem, wo es stattfindet. Und am nächsten Morgen ist dann immer der Start.
1: Und wenn du da am Start stehst, du hast gerade die Situation schon so ein bisschen beschrieben, du musst natürlich alles unter Kontrolle haben. Wie läuft dann das Rennen ab? Wie lang ist so eine Strecke? Wie lenkst du den Hundeschlitten? Wie funktioniert das alles?
0: Wir haben verschiedene Kategorien bei uns. Also es gibt Skijöring mit ein oder zwei Hunden. Das ist so die sportlichste Kategorie, wo man halt dann quasi mit den Hunden mitläuft. Dann gibt es den Schlitten mit zwei Hunden. Dann die Kategorie mit vier Hunden, mit sechs Hunden, mit acht oder die Open-Kategorie. Oder die Unlimited, das sind dann 18, 12, 14 Hunde vor dem Schlitten, also Unlimited, unbegrenzt, so viel man halt hat und mitlaufen wollen. Und je nach Kategorie fährt man auch dann und es ist auch ein bisschen rassespezifisch, welche Hunderassen gegeneinander antreten, damit es fair ist einfach. Genau, und wenn man dann am Start steht, hat man feste Startzeiten mit einer Startnummer und startet bei uns einzeln. Also es gibt auch diese Massenstarts, die man schon mal im Fernsehen gesehen hat, aber bei uns starten wir mal einzeln auf Zeit. Und ja, wenn es dann an den Start geht, dann heißt es einfach pünktlich da sein, Nerven behalten, die Hunde schauen, dass die dann noch alle richtig stehen, wenn es dann losgeht. Dann wird runtergezählt, 3, 2, 1, los und dann donnern die da raus. Und so meine Kategorie mit vier Hunden, wo ich meistens starte, ist so zwischen 8 und 9 Kilometer lang.
1: Du gehst ganz offen damit um, dass du von ADHS betroffen bist. Inwiefern macht sich das bei dir im Alltag bemerkbar?
0: Alles, was mit den Hunden zu tun hat, fällt mir wesentlich einfacher. Also das ist ja schon eine krasse Herausforderung, das jeden Tag das ganze Rudel zu managen, das Training und alles. Aber ich kriege das alles gut hin, weil ich da feste Strukturen und Routinen habe. Und weil mir aber allein, dass die Hunde da sind, schon ein ruhiges, gutes Gefühl geben. Also ich merke das auch immer, wenn Kinder da sind, die ADHS haben, die fahren mit den Hunden zu runter, die können sich besser konzentrieren, die sind insgesamt ruhiger, zufriedener und entspannter. Und so geht's mir auch. Und jetzt habe ich ja das Glück, dass ich 9 davon habe. Alles, was nicht mit den Hunden zu tun hat, fällt mir massiv schwer. Also Haushalt, ganz schlimmes Thema. Also ich verzettel mich hochgradig mit Themen. Ich fange eine Sache an, in der nächsten Minute mache ich schon was anderes und so weiter. Und so zieht sich das durch meinen Tag. Und dann werde ich immer nervöser, weil ich halt 5 Sachen anfange, aber nicht fertig kriege.
1: Das heißt, die Hunde helfen dir insofern, weil sie ja eine Struktur brauchen. Und dadurch hast du eine Struktur, die dir selber dann im Grunde eine innere Ordnung gibt. Kann man das so übersetzen?
0: Genau, also die Hunde müssen einfach in der Früh raus, die brauchen ihre Suppe, die brauchen ihr Training, so ein Husky, und deswegen ist es leider ja auch so eine Rasse, die ganz oft abgegeben wird. Die werden auch ungemütlich, wenn der ihren Bedürfnisse nicht gestellt werden. Also du kannst so einen Hund nicht einfach in der Wohnung halten und sagen, du gehst jetzt mal nach 5 Stunden mit dem das erste Mal raus oder so. So, die machen sich bemerkbar, die fangen dann an, Dinge kaputt zu machen etc. Also die werden unruhig untereinander, das gibt dann auch Stress im Rudel. Deswegen ist es halt ganz wichtig, dass ich da mich gut um die kümmere, damit die alle glücklich und zufrieden sind. Und das hilft wiederum mir und meinem inneren Frieden.
1: Auf der anderen Seite habe ich den Eindruck, dass du Herausforderungen unbedingt suchst. Also die brauchst du auch ein bisschen, oder?
0: Voll, sonst ich habe immer so das Bedürfnis, natürlich das nächste Abenteuer oder mich der nächsten Angst zu stellen oder durch Dinge hindurchzugehen, die unbequem sind. Danach hat man so ein Gefühl, so yes, das habe ich geschafft, und das freut mich dann auch.
2: Die passionierte Hundesportlerin Marina Brotscher war zu Gast in SWR1 Leute bei Nicole Köster.
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2: mit Jutta Kaiser.
4: Privathaushalte rund um den Globus sind nach einer Berechnung der Allianz in Summe so reich wie nie. Das Geldvermögen stieg demnach im vergangenen Jahr um 8,6% auf fast 270 Billionen Euro brutto, unter anderem wegen boomender Börsen. 4 von 5 Euro des Vermögens plus in den 57 untersuchten Ländern gingen den Angaben zufolge auf Wertsteigerungen an den Kapitalmärkten zurück. Der Großteil des Wachstums fiel auf die Finanzvermögen in den USA. Nordamerikanische Haushalte haben fast 2/3 ihres Geldvermögens an der Börse angelegt. In Deutschland lag der Anteil an Wertpapieren am Vermögen bei etwa 37%. Der pfälzische Baumarktkonzern Hornbach hat sein zweites Quartal mit höherem Gewinn und Umsatz im Vergleich zum Vorjahr abgeschlossen. Laut dem Unternehmen lag das auch an einer großen Nachfrage nach Klimageräten und Bewässerungsanlagen.
5: Der Nettoumsatz der Hornbach-Gruppe ist im zweiten Quartal auf 1,8 Milliarden Euro gestiegen, ein Plus von über 7%. Insgesamt habe damit der Jahresüberschuss im ersten Halbjahr dieses Geschäftsjahres um knapp 2% zulegen können. Zuwächse gab es beim gesamten Baumarktsortiment. Besonders nachgefragt waren in diesem Sommer Klimageräte und Produkte zur Verschattung und Bewässerung. Hornbach expandiert weiter. In der Slowakei und Österreich wurden neue Märkte eröffnet. In Serbien ist der Markteintritt geplant. In Deutschland sollen im Dezember 6 Standorte der insolventen Baumarktkette Hellweg übernommen und umgestaltet werden. Die Anzahl der Beschäftigten in ganz Europa hat sich um rund 400 Mitarbeiter auf fast 26.000 erhöht. Vor 3 Wochen hatte der SDAX-Konzern schon seine Prognose für das Geschäftsjahr bestätigt. Petra Thiele, SWR Wirtschaftsredaktion.
4: Lufthansa-Chef Carsten Spohr erwartet wegen des Iran-Kriegs noch höhere Kerosinkosten für Deutschlands größte Fluggesellschaft. Die Mehrkosten würden Ende des Jahres wohl bei mehr als 1,5 Milliarden Euro liegen, so Spohr am Montagabend vor Journalisten. Nur wegen Kürzungen bei der Hauptmarke Lufthansa und den zuletzt deutlich gestiegenen Ticketpreisen erwarte die Lufthansa 2026 überhaupt noch einen operativen Gewinn etwa auf Vorjahresniveau. Schon im August hatte Lufthansa berichtet, dass die Treibstoffkosten im Gesamtjahr auf 8,7 Milliarden Euro steigen sollen. In Frankreich wird heute landesweit gestreikt. Dazu aufgerufen haben verschiedene Gewerkschaften des öffentlichen Dienstes, die Feuerwehrleute sowie ein Teil der Polizei.
6: Die Protestierenden fordern bessere Bezahlung, bessere Ausstattung, mehr Personal. Die Wut der Beamten sei groß, betont eine der Gewerkschaftssprecherinnen. Konkret geht es um die Berechnungsgrundlage der Gehälter, die die Regierung angesichts der desaströsen Haushaltslage erneut einfrieren will. Das jedoch hat in der Vergangenheit dazu geführt, dass etwa Lehrerinnen und Lehrer immer weiter an Kaufkraft verlieren. In einem eigenen Abschnitt des Protestzuges werden die Feuerwehrleute durch die Straßen von Paris ziehen. Sie haben dieses Jahr bis zur Erschöpfung gegen die Waldbrände gekämpft, beklagen aber schon lange, dass die Ausstattung besser werden müsse und vor allem, dass sie mehr Personal brauchen. Welches Ausmaß die Demonstrationen und Streikaktionen haben werden, ist noch nicht absehbar. Die Rede ist von über 150 Einzeldemonstrationen im ganzen Land. Einige Schulen könnten gezwungen sein, den Unterricht zusammenzustreichen. Im Nah- und Fernverkehr sind keine oder kaum Störungen zu erwarten. Julia Borutta, Paris.
4: Und dann fehlt noch der Blick an die Frankfurter Börse.
7: Wenn der Ölpreis steigt, sinken die Aktienmärkte. Sinkt der Ölpreis, legen die Börsen eher zu. Dieses Muster lässt sich nun schon seit Monaten beobachten. Solange die Krise im Nahen Osten nicht beigelegt ist, dürfte das auch so bleiben. Aktuell verteuern sich die Preise am Rohstoffmarkt wieder deutlich. Die Anleger hoffen deshalb auf ein Abkommen zwischen den USA und Iran. Medienberichten zufolge sollen Vermittler aus Katar Gespräche mit den Kriegsparteien planen. Bis zu einer diplomatischen Einigung bleibt die Unsicherheit aber hoch. Die Vorgaben aus den USA und Asien fallen heute schwach aus. An der Wall Street ging es gestern rückwärts. Auch in Japan gaben die Börsen nach. Neue positive Impulse für den Aktienmarkt könnten in den kommenden Tagen von der Berichtssaison kommen. Sie beginnt Anfang Oktober. Traditionell werden zuerst die großen US-Banken ihre Bilanzen präsentieren. Danach folgen Technologiekonzerne wie Apple oder Amazon. Der deutsche Leitindex kann sich der gedämpften Stimmung an den globalen Börsen nicht entziehen. Der DAX startet mit einem leichten Minus in den Handel. Thomas Spindler, ARD Finanzredaktion, Frankfurt.
4: Und das waren die Wirtschaftsnews um gleich 12:01.
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8: Es fehlen Abwehrraketen, klagen die Ukrainer schon lange. Mittlerweile merkt man das in Kiew. Stundenlang Drohnen- und Raketenalarm und eben auch viele Einschläge. Darüber sprechen wir mit unserer Korrespondentin in Kiew. Gleich nach den Nachrichten.
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8: Am Nachmittag ist es recht sonnig. Teils ziehen aber auch Schleierwolken vorbei. Im Westen von Rheinland-Pfalz und in Baden können die Wolken auch mal etwas dichter sein. Die Temperaturen liegen zwischen 23 Grad in Oberschwaben und bis zu 30 an Saar und Mosel. In der Nacht bleibt es wechselnd wolkig, teils klar. Nebel bildet sich nur selten. Die Tiefstwerte 17 bis 8 Grad. Morgen dann Sonne, später dichte Wolken, nochmal sehr warm mit 24 bis 30 Grad. Am Donnerstag mit einer Kaltfront von Westen allmählich Regen und kühler. Freitag nach Frühnebel viele Wolken, etwas Sonne.
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9: Um 12 Uhr mit Markus Westhoff. Die aktuelle OECD-Studie Bildung auf einen Blick sieht in Deutschland Fortschritte, aber auch Mängel im Bildungssystem. Am Vormittag wurde sie in Berlin vorgestellt. Aus der Nachrichtenredaktion Simone Friedrich.
10: 41% der jungen Menschen hierzulande erreichten demnach einen höheren beruflichen Abschluss oder einen Hochschulabschluss. 11 Prozentpunkte mehr als vor 10 Jahren. Allerdings liege die Quote unter dem OECD-Durchschnitt. Außerdem gäbe es im 10-Jahres-Vergleich mehr Geringqualifizierte. Die Ausgaben für Bildungseinrichtungen liegen hierzulande, laut der Studie, über dem OECD-Schnitt, im Grundschulbereich aber darunter. Der Leiter der Direktion Bildung und Kompetenzen der Organisation für wirtschaftliche Zusammenarbeit und Entwicklung, Schleicher, sagte bei der Vorstellung in Berlin, je früher man investiere, desto höher seien die Erträge. Auch Bundesbildungsministerin Prien sprach sich dafür aus, mehr Geld in die frühe Bildung zu investieren.
9: Der ukrainische Verteidigungsminister Chmara hat seinen für heute geplanten Antrittsbesuch in Berlin kurzfristig abgesagt. Grund sei die aktuelle Lage in der Ukraine, teilt das Verteidigungsministerium mit. Bei dem Treffen bei Verteidigungsminister Pistorius sollte es um die weitere militärische Unterstützung für die Ukraine gehen. Das russische Militär hat die ukrainische Hauptstadt Kiew unterdessen weiter angegriffen. Russlands Präsident Putin hat am Abend angeordnet, die Armee weiter aufzustocken. US-Präsident Trump und die Chefs mehrerer Technologiekonzerne wollen in Washington über den Umgang mit der künstlichen Intelligenz sprechen. Bei dem Treffen im Weißen Haus soll es darum gehen, ein Gleichgewicht zwischen Innovation und staatlicher Aufsicht zu finden, sagte der Vorsitzende des Repräsentantenhauses Johnson dem Sender Fox Business Network. Man wolle den Bereich nicht übermäßig regulieren, sonst verliere man den Wettlauf gegen China, so Johnson. Zuvor hatte der ChatGPT-Entwickler OpenAI die Veröffentlichung seines neuen KI-Modells wegen Sicherheitsbedenken gestrichen. Zoll, Polizei und Steuerfahnder sind mit einer Großrazzia gegen eine Handy-Betrügerbande vorgegangen. Sie soll rund 1 Million gefälschte Mobiltelefone im Internet verkauft und dabei auch Steuern in Millionenhöhe hinterzogen haben. Nach Recherchen von NDR, WDR und SZ durchsuchten die Fahnder rund 160 Objekte in 19 Ländern. Es habe mehrere Festnahmen gegeben. Im Streit um Rabatte über die Lidl-App ist die Verbraucherzentrale vorerst vor Gericht gescheitert. Das Oberlandesgericht Brandenburg hat die Klage abgewiesen, allerdings nicht wegen der Rabattpraxis selbst, sondern weil es sich für nicht zuständig hält. Die Verbraucherschützer hatten Lidl verklagt, weil Kunden ohne Lidl Plus App zum Teil mehr bezahlen. Sie sehen darin eine mögliche Benachteiligung älterer, jüngerer oder behinderter Menschen. Die ehemalige Intendantin des Rundfunks Berlin-Brandenburg, Schlesinger, muss sich unter anderem wegen des Verdachts auf Untreue vor Gericht verantworten. Das Landgericht Berlin hat die Anklage zugelassen. Der Prozess soll im November beginnen und bis Mitte 2027 dauern. Die Staatsanwaltschaft wirft Schlesinger und 3 weiteren angeklagten Ex-RBB-Mitarbeitern vor, das Vermögen des Senders geschädigt zu haben. Es geht unter anderem um ungewöhnlich hohe Gehälter, Vetternwirtschaft und Verschwendung. Schlesinger war 2022 fristlos entlassen worden. Sie weist alle Vorwürfe zurück. Der Fall Schlesinger hatte den öffentlich-rechtlichen Rundfunk in eine schwere Krise gestürzt. Die Ferdinand-von-Steinbeis-Schule aus Tuttlingen hat den 2. Platz beim Deutschen Schulpreis 2026 erreicht. Die Tuttlinger Berufsschule sei innovationsstark und stelle die Lernenden konsequent in den Mittelpunkt, so die Jury. Außerdem lobte sie die Praxisnähe durch eine enge Zusammenarbeit mit Betrieben in der Region. Der zweite Platz ist mit 30.000 Euro dotiert. Der erste Platz des Schulpreises mit 100.000 Euro ist an eine hessische Schule gegangen. SWR-Nachrichten, Redaktion Petra Muhr und Marc Geißler. Und das Wetter für Baden-Württemberg und Rheinland-Pfalz. Mit südlicher Strömung kommt für die Jahreszeit sehr warme Luft zu uns. Die Vorhersage: Am Nachmittag ist es recht verbreitet sonnig. Die Temperaturen liegen zwischen 23 Grad in Oberschwaben und bis 30 Grad an Saar und Mosel. Die Aussichten: Morgen ebenfalls viel Sonne, später kommen teils dichte Wolken hinzu, dann wird's nochmal warm bis 30 Grad, am Donnerstag kühler. 12.05 Uhr.
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8: Mit Ralf Hecht, guten Tag. In Kiew schlagen mittlerweile reihenweise Drohnen und Raketen ein. Außerdem, OpenAI wird sein neues KI-Modell wegen Sicherheitsbedenken vorerst nicht veröffentlichen. Und in Berlin wurde der Deutsche Schulpreis verliehen. Papst Leo XIV. Hat auf dem Heimflug von seiner Frankreich-Reise neue internationale Anstrengungen für Gespräche über ein Ende des Krieges zwischen Russland und der Ukraine gefordert. Unterdessen in Kiew stundenlange Drohnen und später auch Raketenangriffe. Gestern wurde auch die Akademie der Wissenschaften getroffen und ein Krankenhaus in einem Gebäude, das früher mal eine Telefonfirma gehörte. Ähnlich wie die USA bei ihrem Feldzug gegen den Iran scheint auch Russland nicht immer über aktuelle Zieldaten zu verfügen. Rebecca Barth in Kiew. Eigentlich galt Kiew ja lange als gut geschützt, aber nun mehren sich doch wieder die Treffer in der Stadt. Liegt das nur an fehlenden Abwehrraketen oder hat sich die Kriegsführung insgesamt verändert?
12: Das liegt zum einen an fehlenden Abwehrraketen, aber auch an einer ständigen Fortentwicklung der Angriffsmittel. Im letzten Monat oder in den letzten 5 bis 6 Wochen haben wir es hier vor allem mit neuen Drohnen zu tun, Geran 5, die mittlerweile fast einem Marschflugkörper ähneln. Sie fliegen bis zu 600 Kilometer pro Stunde, also sehr, sehr schnell. Und die sind zum aktuellen Zeitpunkt ja auch noch nicht so gut abzufangen von den ukrainischen Abfangdrohnen. Man versucht dort nachzurüsten und kann zum aktuellen Zeitpunkt etwa 50-60% dieser Drohnen abfangen. Aber das ist doch eine neue Qualität und hinzu kommt, dass mit diesen Drohnen praktisch rund um die Uhr angegriffen wird. Das ist eine neue auch Zermürbungstaktik der Russischen Föderation, die hier Wirkung zeigt.
8: Also anscheinend kann man in Russland massenweise produzieren. Jetzt ist der Luftalarm das eine. Sie haben die Zermürbungstaktik angesprochen. Einschläge sind dann ja doch noch mal was anderes. Wie gehen denn die Menschen damit um?
12: Das macht einen furchtbar mürbe auf der einen Seite, weil es so ein ständiges Gefühl der Unsicherheit ist. An die alten Angriffe, sage ich mal, konnte man sich so ein bisschen gewöhnen. Sie kamen nachts. Das ist natürlich auch nicht angenehm, aber man hatte dennoch den Tag ein relativ normales Leben. Jetzt ist es so, dass wir stundenlang Luftalarm haben, also 5 Stunden, 6 Stunden, 7 Stunden teilweise. In diesem Zeitraum müssen staatliche Einrichtungen, Behörden beispielsweise schließen. Schulen verlegen den Unterricht in den Keller, wenn sie ihn denn haben. Also auch der Unterricht wird ständig unterbrochen. Und das wirkt sich aus auf die Psyche der Menschen, weil der Alltag eben ständig unterbrochen wird. Man muss ständig überlegen, kann ich denn jetzt eigentlich gerade einkaufen gehen oder hat der Laden gerade zu, weil wieder mal Luftalarm ist. Und immer wieder heulen die Sirenen, dann wird der kurz aufgelöst, dann eine halbe Stunde später geht es wieder los. Ständige Explosionen, teilweise kommen die aus dem Nichts. Das ist alles, wirkt sich doch sehr aus auf die Menschen hier in der ukrainischen Hauptstadt.
8: Aber Kriegsmüdigkeit ist da jetzt noch nicht zu spüren.
12: Kriegsmüdigkeit ist seit dem ersten Tag des russischen Angriffskriegs zu spüren. Natürlich ist man kriegsmüde, wenn man angegriffen wird und wenn man beschossen wird.
8: Jetzt nimmt Russland Telekom-Unternehmen, Datenzentren, Tankstellen und wieder einmal generell die Energieinfrastruktur ins Visier. Und das ist ja auch wirklich auch keine neue Strategie. Der Winter kommt und vor dem sollen sich die Menschen wohl fürchten. Wie funktioniert das diesmal?
12: Ja, auch das hat Auswirkungen. Ich erlebe keine Panik, aber es wird seit geraumer Zeit hier diskutiert, dieser Winter wird der schlimmste, den wir seit langem erlebt haben. Was können wir denn tun, um uns vorzubereiten? Man merkt einfach, dass die Haut gerade dünner ist bei vielen Menschen. Dass einige Leute sehr schlecht schlafen, andere eine kürzere Zündschnur haben, sag ich mal. Man versucht sich ein bisschen vorzubereiten, man versucht vielleicht Lebensmittelvorräte anzulegen, Benzinvorräte anzulegen. Die Leute, die sich das leisten können, schauen außerhalb von Kiew in den Dörfern, ob man sich da vielleicht ein Haus mieten kann, wo man leichter einen Generator anbringen kann oder dass ein Ofen hat, um so durch den Winter zu kommen. Aber es ist schon eine angespannte Situation und die Menschen sind noch sehr, sehr müde vom letzten Winter, der sehr hart war. Und wenn man sich jetzt vorstellt, dass der nächste noch härter wird, dann wünscht man sich sehr Erholung und eine Pause und weiß aber gleichzeitig, dass die nicht kommen wird.
13: Jetzt leiden die Menschen in Kiew und der Ukraine unter den russischen Eingriffen, aber auch das ukrainische Militär hat seine Angriffe auf die russischen Gebiete ja fortgesetzt. Ölanlagen, Rüstungsfabriken, Bahnstruktur. Zeigen die denn inzwischen mehr Wirkung als eine mehr oder weniger symbolische?
12: Nach meiner Einschätzung ist es nicht nur eine symbolische Wirkung, aber im Vergleich zu der Auswirkung, die die russischen Angriffe hier haben, sind es Nadelstiche, die von vielen Menschen in der ukrainischen Bevölkerung begrüßt werden. Man wünscht sich, Russland mit allen Mitteln, die einem zur Verfügung stehen, schwächen zu können. Aber wir stellen eben fest, dass die russischen Angriffe heftiger sind, stärker sind und man auch am Boden, auch an der Front eben lediglich in der Situation ist, sich verteidigen zu können, im besten Fall und das mit letzter Kraft.
13: Live aus Kiew war das unsere Korrespondentin Rebecca Barth. In San Francisco beginnt heute die OpenAI-Entwicklerkonferenz. Das Top-Thema dürfte dort die Sicherheitsbedenken sein. Sicherheitsbedenken, die offenbar so weit reichen, dass OpenAI nun die Veröffentlichung des neuen KI-Modells streicht. Gabi Biesinger.
14: OpenAI teilte mit, dass das Unternehmen sein neuestes KI-Modell wegen Sicherheitsbedenken der eigenen Entwicklungsabteilung nicht veröffentlichen wird. Während der Testphase habe man bei dem neuen Modell in großem Maße Verhaltensweisen beobachten können, die OpenAI als Täuschung oder als Bereitschaft zur Irreführung der Nutzer über die eigenen Handlungen eingestuft habe. So habe das KI-Modell GPT 6.1 Astra zum Teil auf eigene Initiative gehandelt und etwa seinen ursprünglichen Aufgabenbereich verlassen, ohne eine Befugnis dafür einzuholen. Das neue KI-Modell hätte eigentlich in den kommenden Tagen oder Wochen herauskommen sollen. Eigenmächtige Aktionen fortgeschrittener künstlicher Intelligenz von OpenAI hatten in den vergangenen Wochen wiederholt für Negativschlagzeilen gesorgt. Die KI hackte sich ohne Wissen des Unternehmens in Websites ein oder zeigte anderes Verhalten, das OpenAI als besorgniserregend bezeichnete, etwa das Verbergen von Fehlern oder das Erfinden von Daten. Zu den Vorfällen zählten Einbrüche in die Systeme des KI-Startups Hugging Face, aber auch in Webseiten von Regierungen. Neben OpenAI hatten auch andere führende KI-Unternehmen wie Anthropic oder Google unlängst wiederholt vor Gefahren durch KI gewarnt und ein langsameres Entwicklungstempo gefordert. Die US-Regierung will dagegen eine Überregulierung vermeiden, um im Wettbewerb mit China nicht ins Hintertreffen zu geraten.
13: Und über die Sicherheitsbedenken bei künstlicher Intelligenz spreche ich mit Christoph Merz vom Deutschen Forschungszentrum für künstliche Intelligenz in Kaiserslautern. Herr Merz, zuerst mal eine eher simple Frage. Ist das Ganze vielleicht auch PR nach dem Motto, unsere KI ist viel zu gut für diese Welt? Wie ernst müssen wir das alles nehmen?
15: Ja, also grundsätzlich sage ich, ist das immer schwer zu beurteilen, wie Sie sagen, ist es jetzt PR oder nicht? Man muss es differenzieren. Ich glaube, ein Teil ist PR, ja, weil, wie Sie sagen, stehen ja jetzt auch die IPOs, also die Börsengänge an und alles. Aber es ist halt schon, was wir auch in unserem täglichen Nutzen sehen, schon eine gewisse Gefahr, was die Modelle mittlerweile können, weil sie unglaublich stark sind, Schwächen auszunutzen. Und ein ganz zentraler Punkt ist, diese Modelle kriegen ein Ziel und das wollen die erfüllen. Und dafür machen die fast alles. Und deshalb ist es eine gewisse Gefahr, die davon ausgeht auch.
13: Jetzt könnte man sagen, die künstliche Intelligenz verhält sich genauso wie viele erfolgreiche Manager, rücksichtslos aufs Ergebnis fixiert. Gerade haben Sie es so gesagt, ne? Liegt das Problem vielleicht in den Daten und damit quasi Vorbildern, die man diesen Systemen seit jeher mitgegeben hat?
15: Interessanter Vergleich, finde ich gut. Ja, in gewisser Weise schon, aber ich habe das für mich mal so ein bisschen im Kopf auch, wir bewerten halt die Handlung immer moralisch, was er tut, ja. Aber im Endeffekt sind die Modelle, wie Sie sagen, ja genau darauf trainiert. Auf der anderen Seite, wenn ich sage, ich will ein komplexes Problem lösen, bin ich froh, dass er alles tut, um dieses komplexe Problem zu lösen. Und natürlich aber, wenn wir das jetzt bewerten, wenn er was macht, was wir moralisch nicht in Ordnung finden, dann ist das natürlich problematisch. Und natürlich versuchen die großen Firmen da Sicherheits-, also man nennt das Alignment, gut zu machen. Aber das wird halt bei immer steigender Komplexität immer schwerer zu überblicken für Menschen dann an der Stelle.
13: Ja, kann man solchen Maschinen Moral beibringen?
15: Also erstmal ist ja die Frage, das ist auch immer ein interessantes Thema, was ist überhaupt Moral? Also allein, wenn man jetzt das Ganze global betrachtet, variiert die Moral ja stark. Ja, wenn man dann manchmal sagt, ja, hier chinesische Modelle, wenn man die was fragt, dann geben die nicht Auskunft. Das haben wir genauso. Diesen Bias, den man hat, den empfindet man vielleicht in seiner Gruppe nicht. Also man kann Sicherheitssachen einbauen, sogar an vielen Stellen sehr gut. Aber ja, die Modelle können sich wie Menschen auch über diese Moral hinwegsetzen, wenn sie das Ziel unbedingt erreichen wollen.
13: Jetzt sind die Chefs der großen US-Tech-Konzerne heute für Gespräche über mögliche Regulierung von künstlicher Intelligenz im Weißen Haus. US-Präsident Trump ist ja gegen Regulierung, auch weil er das Feld eben nicht China überlassen will. Ein Problem ist ja dabei auch die militärische Nutzbarkeit von KI. Wie kann, soll, will man eine Technik kontrollieren, ja, die anders als beispielsweise Atomraketen wirklich leicht zu verstecken wäre?
15: Ja, das ist ein guter Punkt, weil ich hätte nämlich Atomraketen angeführt. Und das ist echt ein ganz schwieriges Thema, weil ich sag mal, zum Glück hat man sich irgendwann mal geeinigt und hat Verträge gemacht in Bezug auf Atomraketen. Mhm. Bei der KI, wie Sie sagen, das ist ja einfach ein Modell, was ich wegspeichern kann, was ich jederzeit wieder nutzen kann. Das ist eine ganz andere Art. Und man muss halt wirklich davon appellieren, dass es für alle Seiten besser ist, wenn man sich auf gewisse Regeln einigt. Aber das zu kontrollieren ist viel schwerer, ganz genau, als bei Atomraketen.
13: Mhm. Auf welcher Ebene sollte man denn Ihrer Meinung nach regulieren, auf der freiwilligen Selbstkontrolle, wie das Sam Altman anvisiert hat zuerst, weil der Staat nicht mitzieht, auf der staatlichen Ebene? Oder macht das Ganze doch dann nur Sinn, wenn man mindestens auf UN-Ebene geht?
15: Ja, also ich glaube, dass es tatsächlich so weit wie möglich oben aufgehängt werden muss. Und ich fand, dass Dario Amodei, der CEO von Anthropic, das schön gesagt hat. Ich glaube, eine gewisse Transparenz, dass man sagt, man lässt unabhängige Prüfer rein, die auch wirklich die Sachen sehen, die gerade laufen. Und das muss irgendwo aber zentral geprüft werden. Ich glaube, das ist der einzige Weg. Jetzt hat man natürlich mit China, machen die das auch. Open-Source-Modelle kommen da nochmal ein Problem rein. Aber das ist aus meiner Sicht der einzige Weg, um das langfristig sicher zu machen.
13: Ja. Okay. Ja, Christoph Merz vom Deutschen Forschungszentrum für künstliche Intelligenz in Kaiserslautern. Und KI ist wiederum ein Grund, warum die Welt immer reicher wird. Das Netto-Geldvermögen ist im vergangenen Jahr global um fast 9% gestiegen. Das geht aus dem aktuellen Vermögensreport der Allianz hervor, der heute veröffentlicht wurde. Ein bisschen differenzierter schauen wir uns das jetzt an mit Stefanie Geißler aus unserer Wirtschaftsredaktion. Frau Geißler, vielleicht erstmal eine Zahl. Wie viel besitzen wir alle denn sozusagen insgesamt in Euro gerechnet?
16: Ja, also wir, Sie haben es ja auch schon in Anführungszeichen ausgedrückt, wir verfügen über eine Summe von fast 270 Billionen Euro. Damit ist die Welt so reich wie noch nie zur Einordnung. Das ist mehr als das 2,5-fache der globalen Wirtschaftsleistung. 2010 waren es noch 102 Billionen. Die Allianz unterscheidet da drei Vermögensklassen. Zum einen das, was die Menschen auf dem Konto liegen haben, dann ihre Investitionen in Wertpapiere und drittens die betrieblichen Renten und privaten Renten. Versicherungen, in die ich investiere. Und dieses Jahr, das ist eine Prognose, könnte das Weltvermögen dann nochmal um 9% wachsen.
13: Schauen wir mal auf das Thema KI. Dieser Riesenvermögenszuwachs hat ja auch mit den hohen Bewertungen von Tech-Firmen zu tun, oder?
16: Ja, ganz genau. Also der Tech-Index S&P 500, der amerikanische, der ist allein seit 2022 um 90% gestiegen. Vor allem dank der sogenannten Hyperscaler. Das sind also die üblichen Meta, Apple, Alphabet und so weiter. Es sind sehr hoch bewertet, diese Aktien. Und da sind eben viele Privathaushalte investiert. Der Anteil der Amerikaner, der ist da viel höher als bei uns. Die sind also deutlich offener, wenn es darum geht, Vermögen in Aktien anzulegen. Die Allianz hat da jetzt allerdings eine ganz interessante Rechnung aufgemacht. Wenn die KI-Blase einbrechen sollte, also wenn der S&P 500, sagen wir mal, um 25% einbrechen sollte, was wir nicht hoffen wollen, dann wären 27 Billionen Euro ausgelöscht und damit 14% des Nettovermögens der amerikanischen Privathaushalte wäre einfach verbrannt. Also so viel zum Thema Risikoaffinität.
13: Deutschland ist da sowieso nicht dabei. Wie sieht es aus mit dem Vermögen der privaten Haushalte hier?
16: Also in Deutschland haben wir unterdurchschnittlich zugelegt um 5%. Und interessant ist hier, es gibt zwar noch viele traditionelle Sparer, die ihr Geld aufs Konto legen, aber wir öffnen uns immer mehr in Richtung Kapitalmarkt. Also momentan hat zum ersten Mal die Anlagen in den Kapitalmarkt haben die Bankeinlagen überschritten 2025.
13: Informationen von Stefanie Geißler aus unserer Wirtschaftsredaktion. Die Infrastruktur schützen, immer, überall, selbst im All. Nachdem man fast 40 Jahre lang teure Redundanzen abgebaut hat, kommt jetzt mit dem neuen Krieg in Europa die Kehrtwende. Strom, Wasser, Telefon und. Weil man inzwischen aber in vielen Bereichen auch auf Infrastruktur im Weltall angewiesen ist, von der Ortung über Erdbeachtung bis Erdbeobachtung bis Kommunikation, muss die Infrastruktur eben auch dort geschützt werden. Und tatsächlich hat der Weltraum einen Vorteil: es gibt keine sich überschneidenden Kompetenzen zwischen Bund und Ländern. Es ist schlicht eine Sache der Bundeswehr, die allerdings nicht so aufgestellt ist, dass sie das alles machen könnte. Und weil der beste und auch günstigste Schutz ja oft schon nicht in der Abwehr, sondern im Bau realisiert wird, treffen sich Bundeswehr und Industrie in Kalkar zur Mission K. Oliver Neuroth.
17: Der Weltraum spielt auch für die Verteidigung inzwischen eine wichtige Rolle, denn moderne Streitkräfte sind von Satelliten abhängig, vor allem bei Kommunikation und Navigation. Mehr als 100 Unternehmen und Start-ups aus den Bereichen Weltraum und Verteidigung kommen in Kalkar mit Vertretern des Bundesverteidigungsministeriums zusammen. Die Bundeswehr unterstützt das Netzwerktreffen. Die sicherheitspolitische Sprecherin der Grünen im Bundestag, Nanni, warnt im Gespräch mit dem ARD-Hauptstadtstudio, zu viel Nähe zwischen Auftraggeber und Auftragnehmer habe in der Vergangenheit immer wieder zu sehr schlechten Entscheidungen geführt. Es dürfe nicht passieren, dass die Bundeswehr das kaufe, was die Industrie gerne verkaufe, sondern das, was wirklich gebraucht werde. Transparency Deutschland fordert, in einem neuen Rüstungsbereich wie diesem, wo es noch nicht viele Anbieter gäbe, müsse die Bundeswehr besonders sensibel sein. Der Haushaltsausschuss des Bundestages müsse genau kontrollieren, dass die Vergaberegeln eingehalten werden. Der Veranstalter von Mission K betont auf Nachfrage, das sei sichergestellt, ebenso das Bundesverteidigungsministerium.
13: Seit 2006 vergibt die Robert-Bosch-Stiftung gemeinsam mit der Heidehof-Stiftung den Deutschen Schulpreis. Und mit dem wird nicht ausgezeichnet, wer es am besten macht, sondern wer es anders macht und natürlich gut. Also nicht die Schule, die den besten althergebrachten Frontalunterricht macht, jetzt aber mit Whiteboard statt Overhead-Projektor oder Tafel, sondern Schulen, die es wirklich ganz anders machen, deren Konzepte aber auch funktionieren und die deshalb eine Inspiration sein könnten und vielleicht auch dringend sein sollten für andere Schulen. 15 Schulen aus ganz Deutschland standen im Finale. Am Vormittag hat Bundeskanzler Merz nun die Besten der Besten ausgezeichnet. Der erste Platz mit 100.000 Euro ging in diesem Jahr an die hessische Bertha-von-Suttner-Schule in Mörfelden-Walldorf. Die berufsbildende Ferdinand-von-Steinbeis-Schule aus Tuttlingen bekam einen der mit 30.000 Euro dotierten zweiten Plätze. Frank Wittig aus der ARD-Wissenschaftsredaktion berichtet über diese Schule.
18: In der Laudatio hieß es, die Ferdinand-von-Steinbeis-Schule überzeugt als innovationsstarke Berufsschule, die ihre Lernenden konsequent in den Mittelpunkt stellt. Spricht man mit Susanne Galler, der Leiterin der Schule, hat man das Gefühl, das ist keine Floskel. Es ist die Grundlage der pädagogischen Arbeit an ihrer Schule, auch wenn es um die Einstellung von Lehrkräften geht.
19: Die Ferdinand-von-Steinbeis-Schule hatte schon seit Jahrzehnten auf ihren Fahnen: bei uns zählt jeder einzelne Mensch. Und ich stelle nur Personal ein, welche das unterschreiben. Da geht es um Menschen. Und wenn ich Bock drauf habe und ich sehe den Menschen, dann darf er bei mir anfangen.
18: Andrea Preusker leitet bei der Robert-Bosch-Stiftung den Bereich Gute Kita und Schule. Sie war bei zahlreichen Begutachtungen der Bildungseinrichtungen, die sich um den Schulpreis bewerben, mit dabei. Auch für sie ist die persönliche Zuwendung der Lehrenden zu ihren Schülerinnen und Schülern ein entscheidendes Kriterium für die Preisverleihung.
20: Ich finde eigentlich den interessantesten Satz auf einem Schulbesuch immer, wenn man die Lehrkräfte fragt, was unterrichten sie eigentlich? Und wenn die Lehrkräfte dann antworten, es ist Mathematik oder Deutsch oder Biologie, dann ist es eine andere Antwort, als die Antwort, ich unterrichte die 8a oder ich bin in der Oberstufe tätig, ich unterstütze junge Heranwachsende auf dem Weg in das Leben.
18: Dabei bleibt erfolgreicher Unterricht in Mathe, Deutsch oder in technischen Fächern, wie an der berufsbildenden Steinbeiß-Schule in Tuttlingen, natürlich eine zentrale Aufgabe. Aber ebenso wichtig ist die Vermittlung weiterer Fähigkeiten, die für einen Erfolg im Berufsleben mitentscheidend sind. Susanne Galla nennt Beispiele für diese Fähigkeiten, die an ihrer Schule gezielt gefördert werden.
19: Was sind denn die sogenannten Future Skills? Was brauchen die Leute? Was wollt ihr? Problemlösefähigkeit, Kreativität, Neugierde, Konfliktfähigkeit. Wir bieten unheimlich großes Angebot von Zusatzqualifikationen, Workshops an.
18: Auch Andrea Preusker von der Robert-Bosch-Stiftung betont die Bedeutung sozialer Aspekte für die schulische Bildung. Nicht nur für den Erfolg im Beruf, auch für eine funktionierende Demokratie seien soziale Fähigkeiten und Orientierungen, die über Schulfächer hinausgehen, unerlässlich. Also gute Vermittlung von Schulwissen einerseits, aber
20: andererseits muss Schule auch ein Ort sein, ein Anker, eine Werkstatt unserer Demokratie. Schule ist ja ganz oft der einzige Ort, an dem Kinder aus ganz unterschiedlichen Lebenswelten aufeinandertreffen. Miteinander sprechen und lernen, andere Meinungen auszuhalten, zu diskutieren, zu streiten. Und das macht alles gelebte Demokratie aus.
18: Gleichzeitig warnt Andrea Preusker vor der Vorstellung, Schule könnte alle persönlichen Probleme der Lernenden lösen oder generell gesellschaftliche Defizite beheben.
20: Wir können von Schulleitungen und von Lehrkräften nicht erwarten, dass sie im Alleingang irgendetwas kompensieren, was strukturell gelöst werden muss.
13: Heute ist Weltherztag und das nicht ohne Grund. Herz-Kreislauf-Erkrankungen sind in der westlichen Welt die Todesursache Nummer 1. Aber Männer haben bessere Chancen auf eine frühzeitige Erkennung und auch einen Herzinfarkt überleben sie häufiger als Frauen. Selbst für besonders aufmerksame Ärztinnen und Ärzte sind Herzkrankheiten bei Frauen oft schwieriger festzustellen, berichtet Ulrike Till aus unserer Wissenschaftsredaktion.
21: Frauenherzen sind nicht einfach nur kleine Männerherzen. Sie sind im Schnitt auch weniger elastisch und können sich schlechter mit Blut füllen. Deshalb müssen Frauenherzen ein Leben lang stärker pumpen, sagt Professor Sandra Eifert, Oberärztin am Herzzentrum Leipzig.
22: Es ist tatsächlich so, dass im Durchschnitt das Frauenherz 10-mal pro Minute schneller schlägt. Das ist wirklich krass und ist für uns mehr Arbeit.
21: In jüngeren Jahren ist das meist kein Problem. Bis zu den Wechseljahren sind Frauen durch das Hormon Östrogen ein Stück weit vor Infarkt- und Herzproblemen geschützt. Mit der Menopause aber ändert sich das. Das Risiko für Bluthochdruck verdoppelt sich. Damit steigt auch die Gefahr für einen Herzinfarkt. Das Tückische? Bei Frauen sind die Symptome oft weniger klar als bei Männern.
22: Also es kann natürlich möglich sein, dass eine Frau auch diese typischen Beschwerden hat, eben ausgehend von entweder der linken Brusthälfte oder hinterm Brustbein mit Ausstrahlung zum Arm. Häufig ist es aber bei den Frauen etwas unspezifischer. Die haben Übelkeit, die haben Erbrechen, die fühlen sich nicht mehr so wohl, sie sind schneller abgeschlagen und schneller müde. Und dann wird es natürlich aufs Alter geschoben oder auf die fehlenden Hormone und so weiter.
21: Die Herzchirurgin Sandra Eifert leitet am Herzzentrum Leipzig eine der größten Spezialsprechstunden für Frauen in Europa. Viele Herzprobleme haben mit verengten Herzkranzgefäßen zu tun. Im Detail zeigen sich bei diesen Engstellen deutliche Unterschiede zwischen den Geschlechtern.
22: Bei den Männern ist es tendenziell eher an den großen Herzkranzgefäßen manifestiert und bei den Frauen eher in Richtung der kleineren Ästchen, was auch etwas schwieriger zu behandeln ist und auch schwieriger zu diagnostizieren.
21: Bei den üblichen Vorsorgeuntersuchungen wird meist nur ein EKG im Liegen gemacht. Bei Frauen aber fallen Probleme oft erst bei einer Untersuchung unter Belastung auf, also auf dem Fahrradergometer, dem Laufband oder bei der Gabe bestimmter Medikamente. Sandra Eifert kritisiert, dass diese Belastungstests bei Frauen zu selten durchgeführt werden.
22: Bei den Männern sieht man tendenziell eher schon beim Ruhe-EKG zum Beispiel, dass da eine Minderdurchblutung vorliegen kann. Bei den Frauen unter Umständen eben nicht. Und deswegen ist eine Belastungsuntersuchung notwendig.
21: Aufpassen müssen Kardiologinnen und Kardiologen auch, wenn sie Plaques, also Ablagerungen in den Gefäßen, entdecken. Eine amerikanische Studie hat im Februar gezeigt, dass bei Frauen schon geringere Mengen an Plaques das Herzrisiko deutlich erhöhen. Und dieselbe Menge an Plaques wirkt sich bei Frauen stärker negativ aus als bei Männern. Die gängigen Grenzwerte passen deshalb möglicherweise nicht für Frauen, so die Bilanz des Forschungsteams. Und es gibt noch einen wichtigen Punkt, sagt Sandra Eifert, die Psyche.
22: Aus irgendeinem Grund haben wir viel feinere Antennen und wir nehmen uns viel mehr zu Herzen. Das ist wissenschaftlich erforscht. Deswegen haben viel mehr Frauen auch dieses Syndrom des gebrochenen Herzens, wie es so schön heißt. Das folgt ja zum Beispiel auf schwierige Situationen wie verlassen werden, den Tod eines geliebten Angehörigen, aber auch Mobbing und solche Dinge am Arbeitsplatz. Das betrifft 95% Frauen.
21: Um das Herz gesund zu halten, rät Sandra Eifert Frauen und Männern zu zwei einfachen Strategien. Gesunde Mittelmeerkost und reichlich Bewegung.
13: Und das waren die aktuellen Informationen aus Politik, Wirtschaft und Wissenschaft mit Ralf Hecht am Mikrofon. 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
1: Mit Lea Kielnecker. Schön, dass Sie dabei sind. Und das sind heute unsere Themen. Schafft es die Pflegereform morgen durchs Kabinett? Was aus Jens Spahn wird, nachdem er schon wieder zurücktreten musste? Und warum OpenAI die Veröffentlichung seines neuesten KI-Modells verschiebt? Wie viel müssen wir im Alter für einen Platz im Pflegeheim aus eigener Tasche zahlen? Und ab wann bekommen wir welche Leistungen aus der Pflegekasse? Das sind Fragen, die nicht nur potenziell für jeden von uns irgendwann relevant werden könnten, sondern auch Fragen, über die die schwarz-rote Koalition in Berlin zurzeit heiß diskutiert. Dass es eine Reform braucht, ist unstrittig, denn der gesetzlichen Pflegeversicherung geht das Geld aus. Eine Reform ist schon seit längerem geplant. Morgen will Gesundheitsminister Linnemann sie durchs Kabinett bringen. Aber in der SPD regt sich Widerstand. Deshalb die spannende Frage, kommt die Reform wirklich durch? Darüber habe ich mit ARD-Hauptstadt-Korrespondentin Isabel Karras gesprochen. Isabel, was sind denn die konkreten Punkte, über die da im Moment gestritten wird?
2: Also da muss ich vielleicht noch mal ein bisschen ausholen und erstmal erklären, was das eigentliche Problem ist. Es sind ja immer mehr Menschen in Deutschland auf Pflege angewiesen. Gleichzeitig gibt es aber weniger Menschen, die Geld in die Pflegeversicherung einzahlen. Und deshalb sagt das Bundesgesundheitsministerium, wenn wir jetzt nichts machen, dann haben wir nächstes Jahr schon eine Finanzlücke von 7,5 Milliarden Euro. Deshalb will der Gesundheitsminister Carsten Linnemann von der CDU unter anderem die Kriterien dafür verschärfen, wer überhaupt finanzielle Hilfe bei der Pflege bekommt. Also das heißt, wenn es nach seinem Plan geht, würde die Kasse zukünftig strenger hinschauen, bevor sie überhaupt einen Pflegegrad genehmigt. Außerdem sollen auch die staatlichen Zuschüsse, die es fürs Pflegeheim gibt, langsamer ansteigen als bisher. Und da sagt die SPD, das finden wir ungerecht. Da wird aus unserer Sicht zu stark bei den Pflegebedürftigen und ihren Familien gespart. Und deshalb fordern sie unter anderem einen Preisdeckel für die Pflegekosten. Also das ist einer der Punkte, über die da debattiert wird.
1: Die SPD hatte ja sogar auch damit gedroht, die Reform zu blockieren. Heute im ZDF-Morgenmagazin wiederum hat der SPD-Gesundheitspolitiker Pantazis vorsichtigen Optimismus verbreitet, dass es noch zu einer Einigung kommen könnte. Wie könnte die denn aussehen?
2: Ja, das ist die große Frage und wirklich momentan noch ganz schwierig zu beantworten, weil es da eben durchaus verschiedene Möglichkeiten gibt und alle auch nicht ganz so einfach zu erklären sind. Eine Option wäre zum Beispiel, dass die SPD sagt, wir machen erstmal mit bei den Plänen von Gesundheitsminister Linnemann, wenn es dafür dann später einen finanziellen Ausgleich gibt zwischen der gesetzlichen und der privaten Pflegeversicherung, wie die SPD ihn ja auch fordert, sodass dann eben die Finanzlücke bei den Kassen abgemildert werden könnte, indem auch Privatversicherte, also Beamte, Selbstständige oder Gutverdienerinnen, Gutverdiener entsprechend stärker belastet werden. Das kann sich die SPD eben gut vorstellen.
1: Gesundheitsminister Linnemann von der CDU, der hat ja den Forderungen der SPD sowohl was den Pflegedeckel angeht, als auch den Finanzausgleich bisher eher abgelehnt. Gleichzeitig gibt es ja auch Forderungen aus den eigenen Reihen, dass die Pflegereform nicht nur ein reines Sparpaket werden soll. Das hat der Vorsitzende des CDU-Arbeitnehmerflügels Radke zum Beispiel gesagt. Wie schätzt du es denn vor dem Hintergrund ein? Wird Linnemann da doch noch auf die SPD zugehen?
2: Also das letzte Mal, dass wir Herrn Lehnemann ganz ausführlich dazu gehört haben, war das am Sonntagabend im Bericht aus Berlin in der ARD. Da hat er ja unter anderem dem Pflegedeckel direkt eine Absage erteilt und gesagt, das wäre aus seiner Sicht, als würde man da quasi nur ein Pflaster aufkleben auf die Wunde nach dem Motto, das Finanzloch, das wird damit nicht geschlossen in der Pflegeversicherung, also muss eben mehr passieren aus seiner Sicht. Zum Finanzausgleich hieß es gestern von ihm, da bestünden, Zitat, höchste verfassungsrechtliche Zweifel. Also das klang erstmal wirklich nach Absage. Inwiefern das dann aber den tatsächlichen Verlauf auch der Gespräche abbildet, das kann ich momentan wirklich nur schwer einschätzen.
5: Wäre es denn ungewöhnlich, wenn die Reform jetzt im Kabinett morgen tatsächlich scheitert und was passiert dann eigentlich?
2: Also im Kabinett scheitern, das wäre sehr ungewöhnlich. Ich glaube aber, bevor es da jetzt keine Einigkeit gäbe, würde der Entwurf auch gar nicht im Kabinett auf die Tagesordnung gesetzt werden. Da würde das Thema dann vermutlich eher vertagt werden. In dem Fall würde es sicherlich schwieriger sein, dann insgesamt den Zeitplan einzuhalten. Also so ein Beschluss im Bundeskabinett ist ja immer nur der erste Schritt. Danach muss das Gesetz ja dann auch noch in das reguläre parlamentarische Verfahren. Also es muss im Bundestag beraten werden und da muss es eben auch noch zur Abstimmung in den Bundesrat, bevor es dann in Kraft treten kann. Planmäßig sollte das eigentlich am 1. Januar passieren. Und wenn es eben morgen nichts wird mit dem Bundeskabinett, dann wird es zeitlich sicherlich enger.
5: Isabel Karas hat für uns eingeschätzt, wie es mit der Pflegereform weitergehen könnte. Morgen will Gesundheitsminister Lindemann sie ins Kabinett einbringen. Lange Jahre war er eine feste Größe im deutschen Politikbetrieb, Jens Spahn. Dem Ex-Gesundheitsminister wurden immer wieder Ambitionen nachgesagt, dass er es auch auf den Kanzlerposten abgesehen hat. In letzter Zeit lief es dann aber nicht mehr so rund für ihn. Erst hat er sich aus dem CDU-Fraktionsvorsitz zurückgezogen, nach der Leihmutterschaftsaffäre. Und jetzt die neueste Aufregung. Spahn hatte sich bei einer Sitzung des Haushaltsausschusses entschuldigt mit der Begründung, er müsse auf sein krankes Kind aufpassen. Und dann waren von ihm Urlaubsfotos auf Sardinien aufgetaucht. Es gab deswegen viel Kritik und daraufhin hat Spahn sich vorerst aus dem Haushaltsausschuss zurückgezogen. Der einst so erfolgreiche Machtpolitiker wird also bis auf Weiteres zum Hinterbänkler. Benjamin Großkopf hat sich die Frage gestellt, ob er auf der großen politischen Bühne jetzt endgültig abgeschrieben ist.
6: Jens Spahn wusste schon immer, er ist ein besonderer Politiker.
7: Ich habe viele Ratschläge erhalten. Sei doch nicht so ungeduldig, nicht so ehrgeizig. Nicht so überambitioniert. Zieh doch zurück. Du hast doch sowieso keine Chance. Und vor allem, du hast noch so viel Zeit.
6: Das war damals, 2018, zweifelsohne richtig. Spahn, Mitte 30, kandidiert als Nachfolger von Angela Merkel um den CDU-Parteivorsitz. Geduldig sein, das ist nicht Spahns Sache. Genauso wenig wie tief stapeln.
7: Hätten Konrad Adenauer und Helmut Kohl und viele, viele andere gesagt, wir haben noch so viel Zeit, nur etwas Geduld. Hätte es die große Volkspartei CDU je gegeben?
6: Die direkte Linie Adenauer, Kohl, Spahn, der zwar 2018 schon im ersten Wahlgang ausscheidet, der aber immer wieder kommt. Gesundheitsminister unter Angela Merkel, Unionsfraktionsvorsitzender unter Friedrich Merz, die beide vorsichtig formuliert, nicht zu den Spahn-Ultras zählen. Ein rhetorisch und meinungsstarker, aber doch haltungsgeschmeidiger Politiker, Anerkennung dafür vom Experten.
23: Jens ist 360 Grad anspielbar. Für jedes Thema ein echter Allrounder. Und ja, das will ich auch sagen, er kann auch loyal.
6: CSU-Chef Markus Söder über den Jens, der offenbar auch anders als loyal kann, der die Affären um ihn und das ständige Geraune über ihn scheinbar mühelos wegsteckte, der Angriff wie Abwehr beherrschte, wie hier zu den milliardenschweren Maskendeals zu Beginn der Corona-Pandemie.
24: Ich habe ein reines Gewissen. Ich habe in der jeweiligen Lage nach bestem Wissen und Gewissen entschieden.
6: Jens Spahns doppelter Fall erfolgt nun nicht über eine Sachfrage, sondern offenbar hat ihn der politische Instinkt verlassen, der ihn eigentlich trug. Eine Leihmutterschaft in den USA, obwohl von seiner Partei und auch ihm selbst lange abgelehnt. Rücktritt als Fraktionschef. Aber der Experte aus Bayern orakelte schon kurz darauf wieder.
23: Ich glaube auch, dass der Weg von Jens Spahn noch nicht beendet ist. Denn jemand mit solchen Talenten und so einer politischen Kraft, der wird sicher irgendwann wieder eine führende Rolle übernehmen.
6: Kaum wieder da, schon bekam Spahn einen Sitz im wichtigen Haushaltsausschuss. Unüblich für Ehemalige, eher was für die, die noch was werden wollen. Auch dieser Sitz ist nun weg. Statt Ausschuss hatte Spahn offenbar einen Ausflug nach Sardinien aufs Programm gesetzt. Linken-Chefin Ines Schwertner.
25: Es ist ein Win-Win-Win. Es ist gut fürs Land. Es ist gut für den Haushaltsausschuss. Es ist auch gut für mich.
6: Schwertner weiß natürlich auch, der Opposition im Bundestag kommt einer ihrer Lieblingsfeinde ab. Demonstranten. Linke und auch Grüne haben sich an fast keinem Politiker so sehr abgearbeitet wie an Spahn. Etwas Hoffnung hat Schwertner noch.
25: Vielleicht findet die CDU noch irgendwie eine Zweitverwendung für ihn, ich weiß es nicht.
6: Jens Spahn zumindest hofft das offenbar auch. So liest sich seine schriftliche Erklärung nach seinem Rückzug aus dem Haushaltsausschuss. Zitat:
3: In Absprache mit Thorsten Frei werde ich mich vorerst auf meine Arbeit für den Wahlkreis und meine Familie konzentrieren. Mit welchen inhaltlichen Schwerpunkten es für mich weitergeht, entscheiden wir mit etwas zeitlichem Abstand.
6: Ob Spahn wirklich vorhat, sich seine inhaltlichen Schwerpunkte im Team mit seinem Nachfolger als Unionsfraktionschef zu suchen, das wäre unüblich für einen Mann, für den es eigentlich immer bergauf ging, obwohl oder weil er oft vor allem in seinem eigenen Team spielte und der nun das erste Mal offenbar wirklich überlegen muss, wie und ob es für ihn politisch weitergeht.
5: Detonationen, Feuer, Tote. Das ist leider immer noch Alltag in der Ukraine. Russland setzt seine Angriffe mit voller Härte weiter fort. In den letzten Tagen gab es wieder dauernd Angriffe auf die Hauptstadt Kiew. Rebecca Barth berichtet.
4: Der Blick in Kiew geht dieser Tage oftmals in den Himmel. Seit mehreren Tagen bereits greift Russland die ukrainische Hauptstadt mit Drohnen an. So auch in dieser Nacht. Die neuen Geran 5 mit Stahltriebwerk erreichen Geschwindigkeiten von bis zu 600 Kilometern pro Stunde und ähneln auch in ihrer Form viel mehr einem Marschflugkörper als einer klassischen Shahed-Drohne. Die Ukraine muss ihre Abwehrmaßnahmen an diese neuen Gefahren anpassen. Knapp über die Hälfte dieser Drohnen könne man derzeit abwehren, heißt es von Beobachtern. Frühere Abfangquoten hingegen lagen bei Drohnentypen bei über 90%. Die Menschen in Kiew hören dieser Tage oft ein kurzes Rauschen, gefolgt von einer lauten Explosion. Dutzende Menschen wurden in den vergangenen Tagen verletzt, mehrere getötet. Neben Lagerhallen, Tankstellen und Rechenzentren treffen Russlands Drohnen auch immer wieder Zivilistinnen und Zivilisten. In Kiew zuletzt ein medizinisches Zentrum und die Akademie der Wissenschaften.
5: Weltraum. Wenn ich den Begriff höre, dann denke ich als erstes an Sonne, Mond und Sterne, fremde Planeten, vielleicht auch noch an Außerirdische oder Raumschiffe. Weniger dagegen an einen strategischen Standort für die militärische Verteidigung. Aber genau dafür wird der Weltraum immer wichtiger, denn moderne Armeen sind von Satelliten abhängig. Und so kommt es, dass die Bundeswehr näher an die Rüstungs- und Raumfahrtindustrie rückt. Das zeigt sich aktuell zum Beispiel auf der Fachmesse Mission K, die heute in Kalkar am Niederrhein beginnt. Mit dabei sind Rüstungsunternehmen und Vertreter des Verteidigungsministeriums. Oliver Neuroth beleuchtet die Zusammenarbeit und hinterfragt sie kritisch.
8: Der Weltraum hat nicht nur unendliche Weiten, er birgt auch unendliche Gefahren.
9: Was da oben rumfliegt, ist kritische Infrastruktur. Die gilt es zu schützen.
8: Alexander Kleinschmidt, Mitbegründer des Netzwerkevents Mission K, denkt vor allem an Satelliten. Sie spielen auch für das Militär eine immer wichtigere Rolle, wenn es um Kommunikation und Navigation geht.
9: Versuche, Einfluss zu nehmen auf unsere Infrastruktur, gab es schon immer. Und was wir halt gesehen haben, ist, dass diese Angriffe zunehmen, weshalb das Thema Weltraum einfach eine Domäne geworden ist, die für Verteidigung interessant ist.
8: Das hat auch die Bundesregierung erkannt und vor knapp einem Jahr die erste Weltraumsicherheitsstrategie beschlossen. Darin heißt es unter anderem, die militärische Handlungsfähigkeit solle durch die Nutzung des Weltraums gestärkt werden. Die Bundeswehr will besser aufklären und Gefahren früher erkennen. Verteidigungsminister Boris Pistorius beschrieb es vergangene Woche im Bundestag so:
10: Wir bauen eine resiliente Weltraumsicherheitsarchitektur auf, bestehend aus Bodenstationen, aus Satellitensystemen und aus entsprechenden Startkapazitäten, die von zentraler Bedeutung sind in diesem Kontext.
8: Ein neues Feld für die Bundeswehr und für die Rüstungsindustrie. Mehr als 100 Unternehmen und Start-ups aus der Branche sind auf der Mission K in Kalkar vertreten und wollen sich mit dem Bundesverteidigungsministerium vernetzen. Sprich, ausloten, ob ihre Produkte und Entwicklungen zu dem passen, was sich die Bundeswehr für die Verteidigung des Weltraums vorstellt. Sarah Nanni blickt skeptisch auf solche Netzwerktreffen. Die sicherheitspolitische Sprecherin der Grünen im Bundestag warnt vor zu viel Nähe zwischen Auftraggeber und Auftragnehmer.
11: Hier müssen wir absolut aufpassen, dass aus solchen Events heraus nicht Aufträge entstehen, die dann mithilfe des Bundeswehrbeschaffungsbeschleunigungsgesetzes auch noch über eine Direktvergabe laufen und am Ende hat man das Gefühl, da wurde gar nicht geschaut, ob wirklich das beste Produkt nicht vielleicht noch woanders zu finden ist.
8: Diese Befürchtung hat auch Transparency Deutschland. Ihr Experte für Rüstungsgeschäfte Peter Konze erinnert daran, dass sich bisher vergleichsweise wenige Rüstungsfirmen auf die Weltraumverteidigung spezialisiert haben. Gerade deshalb müssten die offiziellen Stellen kontrollieren, dass die korrekten Wege bei Vergabeverfahren eingehalten werden.
12: Es ist ganz besonders wichtig, dass man da sensibel drauf guckt und die eingeschalteten Organisationen einschließlich des Haushaltsausschusses sehr gründlich hingucken.
8: Der Veranstalter von Mission K stellt auf Nachfrage klar, eine Zusammenarbeit mit dem Verteidigungsministerium sei nicht gleich eine Vergabe von Aufträgen. Und auch das Ministerium selbst teilt dem ARD-Hauptstadtstudio schriftlich mit.
6: Bei Informations- und Netzwerkveranstaltungen werden vergaberechtliche Aspekte uneingeschränkt beachtet.
8: Mission K-Mitbegründer Kleinschmidt sagt, das Geld stehe bei dem Event gar nicht im Mittelpunkt. Eher der Erfindergeist und die Tatsache, dass innovative Weltraumtechnik auch aus Deutschland komme. Man müsse ausnahmsweise mal nicht in die USA oder nach China schauen.
9: Wenn man sich einen Aerospace-Engineer vorstellt, die gucken nicht erstmal nach den großen Portemonnaies, sondern die wollen Dinge umsetzen. Das sind Leute, die haben als Kind Star Trek geguckt und die haben schon ganz, ganz lange mit den Themen gewunken.
8: Für sie brechen also wichtige Zeiten an. Jetzt, wo Deutschland die unendlichen Weiten besser verteidigen will.
1: Sie hören die SR-Info-Bilanz am Mittag. Es ist 12.44 Uhr. Eine Rentnerin in Madrid wird aus der Mietwohnung geworfen und es hat politische Folgen fürs ganze Land. Was dahinter steckt, schauen wir

0: eingereicht. Die Organisation argumentiert, das Gesetz gefährde das deutsche Klimaziel für 2045 und verstoße damit gegen die Verpflichtung zum Klimaschutz im Grundgesetz. Hintergrund ist, dass durch das neue Heizungsgesetz weiterhin neue Öl- und Gasheizungen eingebaut werden dürfen, wenn sie künftig schrittweise mit klimaneutralen Brennstoffen betrieben werden. Die Umwelthilfe bezweifelt aber, dass dafür ausreichend Biomethan, Wasserstoff und andere erneuerbare Gase zur Verfügung stehen. Die Menschen in Deutschland rücken wieder etwas näher zusammen. Das zeigt eine Studie der Bertelsmann Stiftung zum gesellschaftlichen Zusammenhalt. Vor allem die sozialen Beziehungen haben sich demnach verbessert. Das Vertrauen in die Bundesregierung und das Gerechtigkeitsempfinden bleiben dagegen auf einem niedrigen Niveau. In Rheinland-Pfalz ist die IT-Störung behoben worden, die gestern die kommunale Verwaltung massiv behindert hatte. Eine Sprecherin des Gemeinde- und Städtebunds sagte dem SWR, dass neue Programme aufgespielt wurden, die jetzt die Sicherheit der Systeme gewährleisten sollen. Gestern waren in zwei Rechenzentren im Land vorsorglich einige Systeme wegen einer erkannten Sicherheitslücke heruntergefahren worden. Dadurch waren in ganz Rheinland-Pfalz bestimmte Bürgerleistungen nicht arbeitsfähig, wie etwa die Kfz-Zulassung oder das Standesamt.
1: 70 Jahre. So lang hat die 87-jährige Rentnerin Mari Carmen Abascal in ihrer Wohnung in Madrid gewohnt. Jetzt stellen Sie sich vor, Sie wohnen 70 Jahre lang in derselben Wohnung, einen Großteil Ihres Lebens also, und dann kommt der Vermieter und schmeißt Sie einfach raus. Genau das ist Mari Carmen Abascal letzte Woche passiert. In Spanien hat das landesweit Proteste ausgelöst. Mittlerweile haben die Vermieter eingelenkt, die Frau kann wieder in ihre Wohnung zurückkehren. Und nicht nur das haben die Proteste bewirkt. Die spanische Regierung will heute auch ein Dekret beschließen, das solche Fälle künftig verhindern soll. Hans-Günther Kellner berichtet.
2: Obwohl es auch in Madrid inzwischen etwas nasskalt und ungemütlich geworden ist, sind es jetzt schon etwa 350 Zelte auf der Puerta del Sol in Madrid. Die 25-jährige Jimena steht am Rand des Camps und beachtet die Aktivistinnen und Aktivisten aufmerksam. Ich habe zwei Kinder und ich muss jetzt zur Arbeit. Am Abend habe ich einen zweiten Job. Ich muss meine Kinder schließlich ernähren. Darum kann ich leider nicht protestieren, aber ich bin diesen Leuten hier sehr dankbar. 1050 Euro zahlt sie monatlich für ein kleines Apartment in einer Kleinstadt 33 Kilometer vor Madrid, fast zwei Stunden mit öffentlichen Verkehrsmitteln entfernt, erzählt sie. Journalistinnen und Journalisten umringen unterdessen Alicia del Rio. Sie ist die Sprecherin der Organisation Mieterinnen-Gewerkschaft. Die Forderungen an die Politik hatte sie schon am Vortag vorgetragen. Unbefristete Mietverträge und die automatische Verlängerung von befristeten Verträgen. Mieten sollten eingefroren werden oder nur mit der Lohnentwicklung steigen. Zwangsräumungen sollten ganz unterbleiben, wenn nicht alternative Wohnungen angeboten werden. Jetzt macht sie weiter Druck auf die spanische Regierung. Wenn wir unseren Teil des Abkommens eines Mietvertrags erfüllen und die Hälfte oder noch mehr von unserem Einkommen an Miete bezahlen, kann es nicht sein, dass man uns wie Ratten aus der Wohnung rauswirft. Fälle wie der von Mari Carmen dürfen sich nicht wiederholen. Denn die spanische Regierung verhandelt seit mehreren Tagen mit allen Kräften im Parlament, deren Zustimmung sie für ein Dekret benötigt, das alle schon Mari-Carmen-Dekret nennen. Sumar, der linke Koalitionspartner der spanischen Sozialisten, schließt sich den Forderungen der Mieterinnen-Gewerkschaft an. Mónica García, Sprecherin von Sumar und Gesundheitsministerin, sagt, die automatische Verlängerung der Mietverträge ist eine Bedingung, die nicht verhandelbar ist. Wir müssen auch die Mieten begrenzen. Es geht nicht, dass eine Familie alle 5 Jahre Angst haben muss, ob sie aus der Wohnung fliegt oder die Miete um 200, 400 oder 500 Euro erhöht wird. Basta. Und Podemos, ebenfalls links von den Sozialisten, verlangt sogar die Enteignung von Immobilienfonds. Spaniens Regierung braucht diese Stimmen, soll das Dekret auch im Parlament Bestand haben. Sie benötigt aber auch die Stimmen der baskischen Nationalisten oder der bürgerlichen katalanischen Separatisten. Sie gelten eher als wirtschaftsnah. Josep Ruiz von der katalanischen Partei Junts meint, für ein Abkommen müssten alle aus den Schützengräben raus und von Maximalforderungen abrücken. Der katalanische Abgeordnete plädiert für ein Abkommen mit dem kleinsten gemeinsamen Nenner. Unterdessen hat die Rechtsanwältin von Mari Carmen Abascal noch in der Nacht mitgeteilt, sich in mehrstündigen Verhandlungen mit den Vermietern der 87-jährigen Rentnerin geeinigt zu haben. Ihre Mandantin könne in ihre bisherige Wohnung zurückkehren. Eine gute Nachricht, meinte eine Aktivistin zu später Stunde auf dem

0: Platz Puerta del Sol gegenüber spanischen Fernsehreportern. Aber sie kommen reichlich spät.
1: Pero bueno, tarde, ¿no? Ahora.
2: Hans-Günther Kellner hat die Debatte darüber, wie Mieter in Spanien besser geschützt werden können, zusammengefasst. Es ist schon ungewöhnlich, dass sogar KI-Unternehmen selbst davor warnen, wie gefährlich künstliche Intelligenz ist. Solche Bedenken gab es in den letzten Wochen immer wieder zu hören, auch von den führenden Entwicklern wie OpenAI und Anthropic. Und es geht gerade so weiter. OpenAI hat jetzt die Veröffentlichung seines neuen KI-Modells gestrichen, weil die eigene Entwicklungsabteilung Sicherheitsbedenken hat. Gabi Biesinger mit den Einzelheiten.
3: Während der Testphase habe man bei dem neuen Modell in großem Maße Verhaltensweisen beobachten können, die OpenAI als Täuschung oder als Bereitschaft zur Irreführung der Nutzer über die eigenen Handlungen eingestuft habe. So habe das KI-Modell GPT 6.1 Astra zum Teil auf eigene Initiative gehandelt und etwa seinen ursprünglichen Aufgabenbereich verlassen, ohne eine Befugnis dafür einzuholen. Das neue KI-Modell hätte eigentlich in den kommenden Tagen oder Wochen herauskommen sollen. Eigenmächtige Aktionen fortgeschrittener künstlicher Intelligenz von OpenAI hatten in den vergangenen Wochen wiederholt für Negativschlagzeilen gesorgt. Die KI hackte sich ohne Wissen des Unternehmens in Websites ein oder zeigte anderes Verhalten, das OpenAI als besorgniserregend bezeichnete, etwa das Verbergen von Fehlern oder das Erfinden von Daten. Zu den Vorfällen zählten Einbrüche in die Systeme des KI-Startups Hugging Face, aber auch in Webseiten von Regierungen. Neben OpenAI hatten auch andere führende KI-Unternehmen wie Anthropic oder Google unlängst wiederholt vor Gefahren durch KI gewarnt und ein langsameres Entwicklungstempo gefordert. Die US-Regierung will dagegen eine Überregulierung vermeiden, um im Wettbewerb mit China nicht ins Hintertreffen zu geraten.
2: Die Kostenexplosion beim Bau des Saarbrücker Ludwigsparkstadions beschäftigt weiter die Behörden. Bisher stehen zwei Beschuldigte im sogenannten Welker-Prozess vor dem Landgericht. Die Staatsanwaltschaft hat jetzt erstmals offiziell bestätigt, dass außerdem gegen 9 weitere Personen Verfahren laufen. Sie stehen im Verdacht der Untreue und wettbewerbsbeschränkender Absprachen bei Ausschreibungen. Thomas Gerber hat die Informationen.
4: Bislang hatte die Staatsanwaltschaft aus, wie es hieß, Gründen des Persönlichkeits- und Verfahrensschutzes gemauert. Und auch jetzt nennt sie keine Namen, obwohl es sich bei mindestens 2 von den 9 durchaus um öffentliche Personen handelt. Ex-SPD-Bürgermeister Ralf Latz und Ex-Baudezernent Heiko Lukas. Beide hatten an der Gesprächsrunde Ende 2018 teilgenommen, bei der Kosten des anstehenden Tribünenbaus künstlich kleingerechnet worden sein sollen, um so im vorgegebenen Kostenrahmen zu bleiben. Latz selbst hatte das gegen ihn laufende Verfahren im Welker-Prozess zuletzt öffentlich gemacht, als er als Beschuldigter von seinem Aussageverweigerungsrecht Gebrauch gemacht hatte. Gut 1 Million Euro sollen damals wenige Wochen vor der OB-Wahl über sogenannte Eventualpositionen auf andere Gewerke verschoben worden sein, wo sie dann später wieder auftauchten. Stadtrat und Öffentlichkeit wurden also ganz offenbar über die wahren Stadionkosten getäuscht. Neben Vertretern der städtischen GMS und GIO sollen auch 3 Mitarbeiter eines großen saarländischen Bauunternehmens an der Schönrechnerei beteiligt gewesen sein. Entsprechende SR-Anfragen hatte das Unternehmen in der Vergangenheit stets unbeantwortet gelassen.
2: Wer schafft's am längsten, auf dem Karussell zu bleiben, das sich immer schneller dreht? Klingt nach Kinderspielplatz. Nach dem gleichen Prinzip funktioniert aber auch eine beliebte Attraktion auf dem Münchner Oktoberfest, das Teufelsrad. Anders als auf dem Spielplatz gibt's da aber keine Stangen, an denen man sich festhalten kann. Das macht das Ganze ja auch erst so richtig lustig. Nicht so lustig ist allerdings, dass Menschen dabei gezielt Frauen unter den Rock filmen, um mehr Reichweite für ihre Social-Media-Accounts zu generieren. Mit Titeln wie Sexy Drunk Girls landen die Aufnahmen dann zu Tausenden auf YouTube, TikTok und Co. Recherchen des Bayerischen Rundfunks zeigen jetzt, wer mutmaßlich hinter einigen der anonymen Accounts steckt. Sophie Männer berichtet.
5: Hinter vielen Videos von Frauen auf dem Teufelsrad stecken mutmaßlich Akteure aus Bayern sowie YouTube-Profis aus der Ukraine. Das zeigen Recherchen des BR. Die Videos tragen Titel wie Sexy Drunk Girls oder Heiße Fahrt auf dem Oktoberfest. Sie zeigen Frauen auf dem Teufelsrad, immer wieder ist deren Unterwäsche zu sehen. Zum Teil werden die Videos millionenfach angesehen. Eine Frau aus Oberbayern filmte offenbar stundenlang am Teufelsrad. Auf einer Website bot sie Videos im Paket für mehrere 100 Euro zum Verkauf an. Mitglieder einer YouTube-Community aus der Ukraine reisten in der Vergangenheit extra zum Oktoberfest an, um zu filmen. Den Recherchen zufolge verwenden sie Videos, um systematisch die Reichweite von Accounts zu vergrößern. Strafbar ist ein großer Teil solcher Teufelsrad-Videos nach derzeitiger Rechtslage nicht. Und trotzdem können sie laut Experten für Betroffene äußerst belastend sein.
1: Das ist eine Ausnahmesituation und mit einem massiven Kontrollverlust und natürlich auch einer erheblichen psychischen Belastung verbunden,
5: sagt Josephine Ballon von der Beratungsstelle HateAid, die sich für Opfer digitaler Gewalt einsetzt. Die Betreiber des Teufelsrads standen für ein Interview nicht zur Verfügung. Ein Anwalt teilte mit, man habe bereits seit 2024 entsprechende Vorkehrungen getroffen. Bei Verdacht auf Upskirting werde immer die Polizei gerufen.
2: Bleibt uns vor den Stimmen aus der internationalen Presse noch der Blick aufs Wetter. Heute gibt's einen Mix aus Sonne und Wolken. Im Laufe des Nachmittags werden die Wolken immer mehr und es wird nochmal warm. Bis 25 Grad im Hochwald, bis 29 Grad an der Saar. Dabei bleibt's auch weiter trocken. So geht's auch in der Nacht weiter mit einer Mischung aus Wolken und freier Sicht auf die Sterne. Bei Tiefstwerten zwischen 9 und 17 Grad. Morgen dann weiter wie gehabt. Sonne und Wolken überwiegend trocken, aber gegen Abend ist dann erster Regen möglich. Das Ganze bei maximal 25 bis 30 Grad. Das war die SR-Info-Bilanz am Mittag. Schön, dass Sie dabei waren. Mein Name ist Lea Kielnecker. Ich wünsche Ihnen noch einen schönen Nachmittag.
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7: Viele internationale Medien befassen sich in ihren Kommentaren heute mit möglichen Reaktionen westlicher Staaten auf Russlands hybride Kriegsführung. Die Washington Post aus den USA schreibt: Jetzt, wo Moskau auf europäischem Boden testet, mit welchen Attacken es durchkommen kann, können sich die USA nicht länger als außenstehend positionieren. Washington hat Möglichkeiten, den Druck zu erhöhen. Die Maßnahmen der Regierung gegen Irans Finanzeinrichtungen bieten dafür ein Modell. Russische Banken, ausländische Institutionen, die mit ihnen Geschäfte machen, und deren Vermittler, die die russische Kriegswirtschaft mit der Welt verbinden, sollten ins Visier genommen werden. Das Ziel ist, Moskau zu lehren, dass eine Eskalation seine Lage verschlechtert und nicht verbessert. Die Neue Zürcher Zeitung aus der Schweiz kommentiert das Treffen von Bundesaußenminister Wadefuhl mit dem russischen Außenminister Lavrov. Es ist kein Ausdruck von Schwäche, mit Russland ins Gespräch zu kommen. Im Gegenteil. Dass der russische Außenminister Lavrov das Treffen abwertet, sagt mehr über den Zustand Russlands aus, als ihm lieb sein kann. Für die Deutschen ist der langfristige Nutzen wichtig. Sie haben ein strategisches Interesse daran, dass auf hohen politischen Ebenen Kontaktkanäle nach Russland erhalten bleiben. Das gilt auch für Europa. Sich für die Abwehr einer russischen Eskalation zu wappnen und aufzurüsten, bedeutet nicht, auf Diplomatie verzichten zu können. Die spanische Zeitung El País thematisiert eine andere Bedrohung. Sie sorgt sich um die Werte der Europäischen Union angesichts der jüngsten Erfolge der extremen Rechten. Europa steuert auf eine Reihe von Wahlen zu, die die EU verändern und ihren grundlegenden Konsens in Frage stellen könnten. Der Unmut über die steigenden Energiekosten zieht sich durch sämtliche Volkswirtschaften des gesamten Kontinents. Wenn die traditionellen Parteien keine glaubwürdige und wirksame Antwort darauf bieten, droht dieser Unmut extremen Kräften Auftrieb zu geben. Die jüngsten Erfolge der extremen Rechten bei den Regionalwahlen in Deutschland sind ein Warnsignal. Vier der größten Volkswirtschaften der EU, Frankreich, Italien, Polen und Spanien, halten 2027 nationale Wahlen ab. Jahrelang steigende Preise haben alles zusammengetragen, was es für einen politischen Flächenbrand braucht. Das waren Auszüge aus Kommentaren der internationalen Presse, zusammengestellt von Claudia Drews.
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8: Hallo, hier ist Holger Büchner. Ich wünsche uns einen schönen Nachmittag. Wettermäßig sieht super aus. Wir hören viel Musik zusammen und ich habe gleich eine spannende Frage an Sie.
9: Um 13 Uhr mit Sophia Flesch-Baldin. Die aktuelle OECD-Studie Bildung auf einen Blick sieht in Deutschland Fortschritte, aber auch Mängel im Bildungssystem. Am Vormittag wurde sie in Berlin vorgestellt, aus der Nachrichtenredaktion Simone Friedrich.
10: 41% der jungen Menschen hierzulande erreichten demnach einen höheren beruflichen Abschluss oder einen Hochschulabschluss. 11 Prozentpunkte mehr als vor 10 Jahren. Allerdings liege die Quote unter dem OECD-Durchschnitt. Außerdem gäbe es im 10-Jahres-Vergleich mehr Geringqualifizierte. Die Ausgaben für Bildungseinrichtungen liegen hierzulande, laut der Studie, über dem OECD-Schnitt, im Grundschulbereich aber darunter. Der Leiter der Direktion Bildung und Kompetenzen der Organisation für wirtschaftliche Zusammenarbeit und Entwicklung, Schleicher, sagte bei der Vorstellung in Berlin, je früher man investiere, desto höher seien die Erträge. Auch Bundesbildungsministerin Prien sprach sich dafür aus, mehr Geld in die frühe Bildung zu investieren.
9: Im Falle einer Regierungsbildung in Berlin unter Führung der Linkspartei drohen die unionsregierten Bundesländer dem Senat dort mit Geldentzug. Das hat der Chef der bayerischen CSU-Landtagsfraktion Holleczek nach einem Treffen mit seinen Kollegen aus den CDU-regierten Ländern angekündigt. Die Finanzierung der Hauptstadt werde dann überprüft. Weiter, sagte Holleczek, sollte Berlin eine Landesregierung bekommen, die Antisemitismus und Judenhass im Programm habe, werde gemeinsam eine Initiative auch zur Frage finanzieller Konsequenzen für Berlin gestartet. Die Linken in Berlin wollen übermorgen Gespräche mit Grünen und SPD über eine mögliche Regierungsbildung führen. Der ukrainische Verteidigungsminister Chmara hat seinen für heute geplanten Antrittsbesuch in Berlin kurzfristig abgesagt. Grund sei die aktuelle Lage in der Ukraine, teilt das Verteidigungsministerium mit. Bei dem Treffen bei Verteidigungsminister Pistorius sollte es um die weitere militärische Unterstützung für die Ukraine gehen. Das russische Militär hat die ukrainische Hauptstadt Kiew unterdessen weiter angegriffen. Zoll, Polizei und Steuerfahnder sind mit einer Großrazzia in 19 europäischen Ländern gegen eine Handybetrügerbande vorgegangen. Das teilte der Zoll in Essen mit. Die Bande soll rund 1 Million gefälschte Mobiltelefone im Internet verkauft und dabei Steuern in Millionenhöhe hinterzogen haben. Der Schaden liege bei 300 Millionen Euro. Mehrere Menschen seien festgenommen worden. Im Streit um Rabatte über die Lidl-App ist die Verbraucherzentrale vorerst vor Gericht gescheitert. Das Oberlandesgericht Brandenburg hat die Klage abgewiesen, allerdings nicht wegen der Rabattpraxis selbst, sondern weil es sich für nicht zuständig hält. Die Verbraucherschützer hatten Lidl verklagt, weil Kunden ohne Lidl-Plus-App zum Teil mehr bezahlen. Sie sehen darin eine mögliche Benachteiligung älterer und jüngerer Menschen sowie Menschen mit Behinderung. Die ehemalige Intendantin des Rundfunks Berlin-Brandenburg, Schlesinger, muss sich unter anderem wegen des Verdachts auf Untreue vor Gericht verantworten. Das Landgericht Berlin hat die Anklage zugelassen. Der Prozess soll im November beginnen und bis Mitte 2027 dauern. Die Staatsanwaltschaft wirft Schlesinger und 3 weiteren angeklagten Ex-RBB-Mitarbeitern vor, das Vermögen des Senders geschädigt zu haben. Es geht unter anderem um ungewöhnlich hohe Gehälter, Vetternwirtschaft und Verschwendung. Schlesinger war 2022 fristlos entlassen worden. Sie weist alle Vorwürfe zurück. Der Fall hatte den öffentlich-rechtlichen Rundfunk in eine schwere Krise gestürzt. Bund und Länder machen ab heute bei ihrer Aktionswoche Zu gut für die Tonne auf Lebensmittelverschwendung aufmerksam. Dabei geht auch ein neues digitales Angebot an den Start. Unter eat.de/Resteverwertung können Verbraucher kostenlos erfahren, welche Gerichte sie aus Lebensmitteln zubereiten können, die sie zu Hause zum Beispiel angebrochen im Kühlschrank liegen haben. Nach Zahl des Statistischen Bundesamtes entstehen 58% der Lebensmittelabfälle in Deutschland im Jahr in privaten Haushalten, mehr als 6 Millionen Tonnen. SWR Nachrichten, Redaktion Petra Muhr und Marc Geißler. Das Wetter für Baden-Württemberg und Rheinland-Pfalz. Mit südlicher Strömung kommt für die Jahreszeit sehr warme Luft zu uns. Die Vorhersage. Am Nachmittag ist es recht verbreitet sonnig. Die Temperaturen liegen zwischen 23 Grad in Oberschwaben und bis 30 Grad an Saar und Mosel. Die weiteren Aussichten. Morgen ebenfalls viel Sonne. Später kommen teils dichte Wolken dazu. Dann wird es nochmal warm mit 24 bis 30 Grad. 13:05 Uhr.
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12: Mit Ralf Hecht. Guten Tag. In Kiew schlagen mittlerweile reihenweise Drohnen und Raketen ein. Außerdem, OpenAI wird sein neues KI-Modell wegen Sicherheitsbedenken vorerst nicht veröffentlichen. Und in Berlin wurde der Deutsche Schulpreis verliehen. Papst Leo XIV. Hat auf dem Heimflug von seiner Frankreich-Reise neue internationale Anstrengungen für Gespräche über ein Ende des Krieges zwischen Russland und der Ukraine gefordert. Unterdessen in Kiew stundenlange Drohnen, später auch Raketenangriffe. Gestern wurde auch die Akademie der Wissenschaften getroffen und ein Krankenhaus in einem Gebäude, das früher mal einer Telefonfirma gehörte. Ähnlich wie die USA bei ihrem Feldzug gegen den Iran scheint auch Russland nicht immer über aktuelle Zieldaten zu verfügen. Rebecca Barth in Kiew. Eigentlich galt Kiew ja lange als gut geschützt, aber nun mehren sich doch wieder die Treffer in der Stadt. Liegt das nur an fehlenden Abwehrraketen oder hat sich die Kriegsführung insgesamt verändert?
13: Das liegt zum einen an fehlenden Abwehrraketen, aber auch an einer ständigen Fortentwicklung der Angriffsmittel. Im letzten Monat oder in den letzten 5 bis 6 Wochen haben wir es hier vor allem mit neuen Drohnen zu tun, Geran 5, die mittlerweile fast einem Marschflugkörper ähneln. Sie fliegen bis zu 600 Kilometer pro Stunde, also sehr, sehr schnell. Und die sind zum aktuellen Zeitpunkt noch nicht so gut abzufangen von den ukrainischen Abfangdrohnen. Man versucht dort nachzurüsten und kann zum aktuellen Zeitpunkt etwa 50-60% dieser Drohnen abfangen. Aber das ist doch eine neue Qualität. Und hinzu kommt, dass mit diesen Drohnen praktisch rund um die Uhr angegriffen wird. Das ist eine neue auch Zermürbungstaktik der Russischen Föderation, die hier Wirkung zeigt.
12: Also anscheinend kann man in Russland massenweise produzieren. Jetzt ist der Luftalarm das eine, Sie haben die Zermürbungstaktik angesprochen, Einschläge sind dann ja doch nochmal was anderes. Wie gehen denn die Menschen damit um?
13: Das macht einen furchtbar mürbe auf der einen Seite, weil es so ein ständiges Gefühl der Unsicherheit ist. An die alten Angriffe, sage ich mal, konnte man sich so ein bisschen gewöhnen, sie kamen nachts. Das ist natürlich auch nicht angenehm, aber man hatte dennoch den Tag ein relativ normales Leben. Jetzt ist es so, dass wir stundenlang Luftalarm haben, also 5 Stunden, 6 Stunden, 7 Stunden teilweise. In diesem Zeitraum müssen staatliche Einrichtungen, Behörden beispielsweise schließen. Schulen verlegen den Unterricht in den Keller, wenn sie ihn denn haben. Also auch der Unterricht wird ständig unterbrochen. Und das wirkt sich aus auf die Psyche der Menschen, weil der Alltag eben ständig unterbrochen wird. Man muss ständig überlegen, kann ich denn jetzt eigentlich gerade einkaufen gehen oder hat der Laden gerade zu, weil wieder mal Luftalarm ist. Und immer wieder heulen die Sirenen, dann wird der kurz aufgelöst, dann eine halbe Stunde später geht es wieder los. Ständige Explosionen, teilweise kommen die aus dem Nix. Das ist alles, wirkt sich doch sehr aus auf die Menschen hier in der ukrainischen Hauptstadt.
12: Jetzt nimmt Russland Telekom-Unternehmen, Datenzentren, Tankstellen und wieder einmal generell die Energieinfrastruktur ins Visier. Und das ist ja auch wirklich auch keine neue Strategie. Der Winter kommt und vor dem sollen sich die Menschen wohl fürchten. Wie funktioniert das diesmal?
13: Ja, auch das hat Auswirkungen. Ich erlebe keine Panik, aber es wird seit geraumer Zeit hier diskutiert, dieser Winter wird der schlimmste, den wir seit langem erlebt haben. Was können wir denn tun, um uns vorzubereiten? Man merkt einfach, dass die Haut gerade dünner ist bei vielen Menschen. Dass einige Leute sehr schlecht schlafen, andere eine kürzere Zündschnur haben, sag ich mal. Man versucht sich ein bisschen vorzubereiten, man versucht vielleicht Lebensmittelvorräte anzulegen, Benzinvorräte anzulegen. Die Leute, die sich das leisten können, schauen außerhalb von Kiew in den Dörfern, ob man sich da vielleicht ein Haus mieten kann, wo man leichter einen Generator anbringen kann oder dass einen Ofen hat, um so durch den Winter zu kommen. Aber es ist schon eine angespannte Situation und die Menschen sind noch sehr, sehr müde vom letzten Winter, der sehr hart war. Und wenn man sich jetzt vorstellt, dass der nächste noch härter wird, dann wünscht man sich sehr Erholung und eine Pause und weiß aber gleichzeitig, dass die nicht kommen wird.
12: Mhm. Jetzt leiden die Menschen in Kiew und der Ukraine unter den russischen Eingriffen, aber auch das ukrainische Militär hat seine Angriffe auf die russischen Gebiete ja fortgesetzt. Ölanlagen, Rüstungsfabriken, Bahnstruktur. Zeigen die denn inzwischen mehr Wirkung als eine mehr oder weniger symbolische?
13: Nach meiner Einschätzung ist es nicht nur eine symbolische Wirkung, aber im Vergleich zu der Auswirkung, die die russischen Angriffe hier haben, sind es Nadelstiche, die von vielen Menschen in der ukrainischen Bevölkerung begrüßt werden. Man wünscht sich, Russland mit allen Mitteln, die einem zur Verfügung stehen, schwächen zu können. Aber wir stellen eben fest, dass die russischen Angriffe heftiger sind, stärker sind und man auch am Boden, auch an der Front eben lediglich in der Situation ist, sich verteidigen zu können, im besten Fall und das mit letzter Kraft.
12: Rebecca Barth, unsere Korrespondentin in Kiew. In San Francisco beginnt heute die OpenAI-Entwicklerkonferenz. Das Top-Thema dort dürften die Sicherheitsbedenken sein. Sicherheitsbedenken, die offenbar so weit reichen, dass OpenAI nun die Veröffentlichung des neuen KI-Modells streicht. Gabi Biesinger.
3: OpenAI teilte mit, dass das Unternehmen sein neuestes KI-Modell wegen Sicherheitsbedenken der eigenen Entwicklungsabteilung nicht veröffentlichen wird. Während der Testphase habe man bei dem neuen Modell in großem Maße Verhaltensweisen beobachten können, die OpenAI als Täuschung oder als Bereitschaft zur Irreführung der Nutzer über die eigenen Handlungen eingestuft habe. So habe das KI-Modell GPT 6.1 Astra zum Teil auf eigene Initiative gehandelt und etwa seinen ursprünglichen Aufgabenbereich verlassen, ohne eine Befugnis dafür einzuholen. Das neue KI-Modell hätte eigentlich in den kommenden Tagen oder Wochen herauskommen sollen. Eigenmächtige Aktionen fortgeschrittener künstlicher Intelligenz von OpenAI hatten in den vergangenen Wochen wiederholt für Negativschlagzeilen gesorgt. Die KI hackte sich ohne Wissen des Unternehmens in Websites ein oder zeigte anderes Verhalten, das OpenAI als besorgniserregend bezeichnete, etwa das Verbergen von Fehlern oder das Erfinden von Daten. Zu den Vorfällen zählten Einbrüche in die Systeme des KI-Startups Hugging Face, aber auch in Webseiten von Regierungen. Neben OpenAI hatten auch andere führende KI-Unternehmen wie Anthropic oder Google unlängst wiederholt vor Gefahren durch KI gewarnt und ein langsameres Entwicklungstempo gefordert. Die US-Regierung will dagegen eine Überregulierung vermeiden, um im Wettbewerb mit China nicht ins Hintertreffen zu geraten.
12: Und über die Sicherheitsbedenken bei KI spreche ich mit Christoph Merz vom Deutschen Forschungszentrum für Künstliche Intelligenz in Kaiserslautern. Herr Merz, zuerst mal eine eher simple Frage. Ist das Ganze vielleicht auch PR nach dem Motto, unsere KI ist viel zu gut für diese Welt? Wie ernst müssen wir das Ganze nehmen?
11: Ja, also grundsätzlich sage ich, ist es immer schwer zu beurteilen, wie Sie sagen, ist es jetzt PR oder nicht? Man muss es differenzieren. Ich glaube, ein Teil ist PR, ja, weil, wie Sie sagen, stehen ja jetzt auch die IPOs, also die Börsengänge an und alles. Aber es ist halt schon, was wir auch in unserem täglichen Nutzen sehen, schon eine gewisse Gefahr, was die Modelle mittlerweile können, weil sie unglaublich stark sind, Schwächen auszunutzen. Und ein ganz zentraler Punkt ist, diese Modelle kriegen ein Ziel und das wollen die erfüllen. Und dafür machen die fast alles. Und deshalb ist es eine gewisse Gefahr, die davon ausgeht auch.
12: Jetzt könnte man sagen, die künstliche Intelligenz verhält sich genauso wie viele erfolgreiche Manager, rücksichtslos aufs Ergebnis fixiert. Gerade haben Sie es so gesagt, ne? Liegt das Problem vielleicht in den Daten und damit quasi Vorbildern, die man diesen Systemen seit jeher mitgegeben hat?
11: Interessanter Vergleich, finde ich gut. Ja, in gewisser Weise schon, aber ich habe das für mich mal so ein bisschen im Kopf auch, wir bewerten halt die Handlung immer moralisch, was er tut, ja. Aber im Endeffekt sind die Modelle, wie Sie sagen, ja genau darauf trainiert. Auf der anderen Seite, wenn ich sage, ich will ein komplexes Problem lösen, bin ich froh, dass er alles tut, um dieses komplexe Problem zu lösen. Und natürlich, aber wenn wir das jetzt bewerten und wenn er was macht, was wir moralisch nicht in Ordnung finden, dann ist das natürlich problematisch. Und natürlich versuchen die großen Firmen da Sicherheits-, also man nennt das Alignment, gut zu machen. Aber das wird halt bei immer steigender Komplexität immer schwerer zu überblicken für Menschen dann an der Stelle.
12: Ja, kann man solchen Maschinen Moral beibringen?
11: Also erstmal ist ja die Frage, das ist auch mal ein interessantes Thema, was ist überhaupt Moral? Also allein, wenn man jetzt das Ganze global betrachtet, variiert die Moral ja stark. Ja, wenn man dann manchmal sagt, ja, hier chinesische Modelle, wenn man die was fragt, dann geben die nicht Auskunft. Das haben wir genauso. Diesen Bias, den man hat, den empfindet man vielleicht in seiner Gruppe nicht. Also man kann Sicherheitssachen einbauen, sogar an vielen Stellen sehr gut. Aber ja, die Modelle können sich wie Menschen auch über diese Moral hinwegsetzen, wenn sie das Ziel unbedingt erreichen wollen.
12: Jetzt sind die Chefs der großen US-Tech-Konzerne heute für Gespräche über mögliche Regulierung von künstlicher Intelligenz im Weißen Haus. US-Präsident Trump ist ja gegen Regulierung, auch weil er das Feld eben nicht China überlassen will. Ein Problem ist ja dabei auch die militärische Nutzbarkeit von KI. Wie kann, soll, will man eine Technik kontrollieren, ja, die anders als beispielsweise Atomraketen wirklich leicht zu verstecken wäre?
11: Ja, das ist ein guter Punkt, weil ich hätte nämlich Atomraketen angeführt. Und das ist echt ein ganz schwieriges Thema, weil ich sag mal, zum Glück hat man sich irgendwann mal geeinigt und hat Verträge gemacht in Bezug auf Atomraketen. Mhm. Bei der KI, wie Sie sagen, das ist ja einfach ein Modell, was ich wegspeichern kann, was ich jederzeit wieder nutzen kann. Das ist eine ganz andere Art. Und man muss halt wirklich davon appellieren, dass es für alle Seiten besser ist, wenn man sich auf gewisse Regeln einigt. Aber das zu kontrollieren ist viel schwerer, ganz genau, als bei Atomraketen.
12: Mhm. Auf welcher Ebene sollte man denn Ihrer Meinung nach regulieren? Auf der freiwilligen Selbstkontrolle, wie das Sam Altman anvisiert hat zuerst, weil der Staat nicht mitzieht? Auf der staatlichen Ebene? Oder macht das Ganze doch dann nur Sinn, wenn man mindestens auf UN-Ebene geht?
11: Ja, also ich glaube, dass es tatsächlich so weit wie möglich oben aufgehängt werden muss. Und ich fand, dass Dario Amodei, der CEO von Anthropic, das schön gesagt hat. Ich glaube, eine gewisse Transparenz, dass man sagt, man lässt unabhängige Prüfer rein, die auch wirklich die Sachen sehen, die gerade laufen. Und das muss irgendwo aber zentral geprüft werden. Ich glaube, das ist der einzige Weg. Jetzt hat man natürlich mit China, machen die das auch. Open-Source-Modelle kommen dann nochmal ein Problem rein. Aber das ist aus meiner Sicht der einzige Weg, um das langfristig sicher zu machen. Ja.
12: Christoph Merz vom Deutschen Forschungszentrum für Künstliche Intelligenz in Kaiserslautern. Und KI ist wiederum der Grund, warum die Welt immer reicher wird. Das Netto-Geldvermögen ist im vergangenen Jahr global um fast 9% gestiegen. Das geht aus dem aktuellen Vermögensreport der Allianz hervor, der heute veröffentlicht wurde. Ein bisschen differenzierter schauen wir uns das jetzt mit Stefanie Geißler aus unserer Wirtschaftsredaktion an. Frau Geißler, erstmal vielleicht eine Zahl. Wie viel besitzen wir alle denn sozusagen insgesamt in Euro gerechnet?
14: Ja, also wir, Sie haben es ja auch schon in Anführungszeichen ausgedrückt, wir verfügen über eine Summe von fast 270 Billionen Euro. Damit ist die Welt so reich wie noch nie zur Einordnung. Das ist mehr als das 2,5-fache der globalen Wirtschaftsleistung. 2010 waren es noch 102 Billionen. Die Allianz unterscheidet da drei Vermögensklassen. Zum einen das, was die Menschen auf dem Konto liegen haben, dann ihre Investitionen in Wertpapiere und drittens die betrieblichen Renten und privaten Renten, Versicherungen, die ich investiere. Und dieses Jahr, das ist eine Prognose, könnte das Weltvermögen dann nochmal um 9% wachsen.
12: Schauen wir mal auf das Thema KI. Dieser Riesenvermögenszuwachs hat ja auch mit den hohen Bewertungen von Tech-Firmen zu tun, oder?
14: Ja, ganz genau. Also der Tech-Index S&P 500, der amerikanische, der ist allein seit 2022 um 90% gestiegen. Vor allem dank der sogenannten Hyperscaler. Das sind also die üblichen Meta, Apple, Alphabet und so weiter. Es sind sehr hoch bewertet, diese Aktien. Und da sind eben viele Privathaushalte investiert. Der Anteil der Amerikaner, der ist da viel höher als bei uns. Die sind also deutlich offener, wenn es darum geht, Vermögen in Aktien anzulegen. Die Allianz hat da jetzt allerdings eine ganz interessante Rechnung aufgemacht, wenn die KI-Blase einbrechen sollte. Also wenn der S&P 500, sagen wir mal, um 25% einbrechen sollte, was wir nicht hoffen wollen, dann wären 27 Billionen Euro ausgelöscht und damit 14% des Nettovermögens der amerikanischen Privathaushalte wäre einfach verbrannt. Also so viel zum Thema Risikoaffinität.
12: Deutschland ist da sowieso nicht dabei. Wie sieht's aus mit dem Vermögen der privaten Haushalte hier?
14: Also in Deutschland haben wir unterdurchschnittlich zugelegt um 5%. Und interessant ist hier, es gibt zwar noch viele traditionelle Sparer, die Geld aufs Konto legen, aber wir öffnen uns immer mehr in Richtung Kapitalmarkt. Also momentan hat zum ersten Mal, dass die Anlagen in den Kapitalmarkt haben, die Bankeinlagen überschritten 2025.
12: Stefanie Geißler aus der SWR Wirtschaftsredaktion. Die Infrastruktur schützen. Immer, überall, selbst im Weltall. Nachdem man fast 40 Jahre lang teure Redundanzen abgebaut hat, kommt jetzt mit dem neuen Krieg in Europa die Kehrtwende. Strom, Wasser, Telefon und. Weil man inzwischen aber in vielen Bereichen auch auf Infrastruktur im Weltall angewiesen ist, von Ortung über Erdbeobachtung bis Kommunikation, muss sie eben auch dort geschützt werden. Tatsächlich hat der Weltraum zumindest einen Vorteil. Es gibt keine sich überschneidenden Kompetenzen zwischen Bund und Ländern. Es ist schlicht eine Sache der Bundeswehr, die allerdings nicht so aufgestellt ist, dass sie das alles machen könnte. Und weil der beste und günstigste Schutz ja oft nicht in der Abwehr, sondern schon im Bau realisiert wird, treffen sich Bundeswehr und Industrie in Kalkar zur Mission K. Oliver Neuroth.
15: Der Weltraum spielt auch für die Verteidigung inzwischen eine wichtige Rolle, denn moderne Streitkräfte sind von Satelliten abhängig, vor allem bei Kommunikation und Navigation. Mehr als 100 Unternehmen und Start-ups aus den Bereichen Weltraum und Verteidigung kommen in Kalkar mit Vertretern des Bundesverteidigungsministeriums zusammen. Die Bundeswehr unterstützt das Netzwerktreffen. Die sicherheitspolitische Sprecherin der Grünen im Bundestag, Nanni, warnt im Gespräch mit dem ARD-Hauptstadtstudio, zu viel Nähe zwischen Auftraggeber und Auftragnehmer habe in der Vergangenheit immer wieder zu sehr schlechten Entscheidungen geführt. Es dürfe nicht passieren, dass die Bundeswehr das kaufe, was die Industrie gerne verkaufe, sondern das, was wirklich gebraucht werde. Transparency Deutschland fordert, in einem neuen Rüstungsbereich wie diesem, wo es noch nicht viele Anbieter gäbe, müsse die Bundeswehr besonders sensibel sein. Der Haushaltsausschuss des Bundestages müsse genau kontrollieren, dass die Vergaberegeln eingehalten werden. Der Veranstalter von Mission K betont auf Nachfrage, das sei sichergestellt, ebenso das Bundesverteidigungsministerium.
12: Oliver Neuroth. Und seit 2006 vergibt die Robert-Bosch-Stiftung gemeinsam mit dem Heidehof-Stiftung den Deutschen Schulpreis. Und mit dem wird nicht ausgezeichnet, wer es am besten macht, sondern wer es anders macht. Und natürlich gut. Also nicht die Schule, die den besten althergebrachten Frontalunterricht macht, jetzt aber mit Whiteboard statt Overhead oder Tafel, sondern Schulen, die es wirklich ganz anders machen, deren Konzepte aber auch funktionieren und die deshalb eine Inspiration sein könnten und vielleicht auch dringend sein sollten für andere Schulen. 15 Schulen aus ganz Deutschland standen im Finale und am Vormittag hat Bundeskanzler Merz nun die Besten der Besten ausgezeichnet. Der erste Platz mit 100.000 Euro geht in diesem Jahr an die hessische Bertha von Suttner Schule in Mörfelden-Walldorf. Die berufsbildende Ferdinand von Steinbeis Schule aus Tuttlingen bekommt einen der mit 30.000 Euro dotierten zweiten Plätze. Frank Wittig aus der ARD Wissenschaftsredaktion.
16: In der Laudatio hieß es, die Ferdinand von Steinbeis Schule überzeugt als innovationsstarke Berufsschule, die ihre Lernenden konsequent in den Mittelpunkt stellt. Spricht man mit Susanne Galler, der Leiterin der Schule, hat man das Gefühl, das ist keine Floskel. Es ist die Grundlage der pädagogischen Arbeit an ihrer Schule, auch wenn es um die Einstellung von Lehrkräften geht.
17: Die Ferdinand von Steinbeis Schule hatte schon seit Jahrzehnten auf ihren Fahnen, bei uns zählt jeder einzelne Mensch. Und ich stelle nur Personal ein, welche das unterschreiben. Da geht es um Menschen. Und wenn ich Bock drauf habe und ich sehe den Menschen, dann darf er bei mir anfangen.
16: Andrea Preusker leitet bei der Robert-Bosch-Stiftung den Bereich Gute Kita und Schule. Sie war bei zahlreichen Begutachtungen der Bildungseinrichtungen, die sich um den Schulpreis bewerben, mit dabei. Auch für sie ist die persönliche Zuwendung der Lehrenden zu ihren Schülerinnen und Schülern ein entscheidendes Kriterium für die Preisverleihung.
18: Ich finde eigentlich den interessantesten Satz auf einem Schulbesuch immer, wenn man die Lehrkräfte fragt, was unterrichten sie eigentlich? Und wenn die Lehrkräfte dann antworten, es ist Mathematik oder Deutsch oder Biologie, dann ist es eine andere Antwort, als die Antwort, ich unterrichte die 8a oder ich bin in der Oberstufe tätig, ich unterstütze junge Heranwachsende auf dem Weg in das Leben.
16: Dabei bleibt erfolgreicher Unterricht in Mathe, Deutsch oder in technischen Fächern, wie an der berufsbildenden Steinbeiß-Schule in Tuttlingen, natürlich eine zentrale Aufgabe. Aber ebenso wichtig ist die Vermittlung weiterer Fähigkeiten, die für einen Erfolg im Berufsleben mitentscheidend sind. Susanne Galler nennt Beispiele für diese Fähigkeiten, die an ihrer Schule gezielt gefördert werden.
17: Was sind denn die sogenannten Future Skills? Was brauchen die Leute? Was wollt ihr? Problemlösefähigkeit, Kreativität, Neugierde, Konfliktfähigkeit. Wir bieten unheimlich großes Angebot von Zusatzqualifikationen, Workshops an.
16: Auch Andrea Preusker von der Robert-Bosch-Stiftung betont die Bedeutung sozialer Aspekte für die schulische Bildung. Nicht nur für den Erfolg im Beruf, auch für eine funktionierende Demokratie seien soziale Fähigkeiten und Orientierungen, die über Schulfächer hinausgehen, unerlässlich. Also gute Vermittlung von Schulwissen einerseits, aber
18: andererseits muss Schule auch ein Ort sein, ein Anker, eine Werkstatt unserer Demokratie. Schule ist ja ganz oft der einzige Ort, an dem Kinder aus ganz unterschiedlichen Lebenswelten aufeinandertreffen, miteinander sprechen und lernen, andere Meinungen auszuhalten, zu diskutieren, zu streiten. Und das macht alles gelebte Demokratie aus.
16: Gleichzeitig warnt Andrea Preusker vor der Vorstellung, Schule könnte alle persönlichen Probleme der Lernenden lösen oder generell gesellschaftliche Defizite beheben.
18: Wir können von Schulleitung und von Lehrkräften nicht erwarten, dass sie im Alleingang irgendetwas kompensieren, was strukturell gelöst werden muss.
12: Heute ist auch Weltherztag. Und das nicht ohne Grund. Herz-Kreislauf-Erkrankungen sind in der westlichen Welt die Todesursache Nummer 1. Aber Männer haben bessere Chancen auf eine frühzeitige Erkennung. Auch einen Herzinfarkt überleben sie häufiger als Frauen. Das liegt auch daran, dass Frauen bei Herzproblemen im Notfall später den Rettungsdienst rufen. Doch das ist nur einer von vielen Gründen. Selbst für besonders aufmerksame Ärztinnen und Ärzte sind Herzkrankheiten bei Frauen oft schwieriger festzustellen, berichtet Ulrike Till.
19: Frauenherzen sind nicht einfach nur kleine Männerherzen. Sie sind im Schnitt auch weniger elastisch und können sich schlechter mit Blut füllen. Deshalb müssen Frauenherzen ein Leben lang stärker pumpen, sagt Professor Sandra Eifert, Oberärztin am Herzzentrum Leipzig.
20: Es ist tatsächlich so, dass im Durchschnitt das Frauenherz 10-mal pro Minute schneller schlägt. Das ist wirklich krass und ist für uns mehr Arbeit.
19: In jüngeren Jahren ist das meist kein Problem. Bis zu den Wechseljahren sind Frauen durch das Hormon Östrogen ein Stück weit vor Infarkt- und Herzproblemen geschützt. Mit der Menopause aber ändert sich das. Das Risiko für Bluthochdruck verdoppelt sich. Damit steigt auch die Gefahr für einen Herzinfarkt. Das Tückische? Bei Frauen sind die Symptome oft weniger klar als bei Männern.
20: Also es kann natürlich möglich sein, dass eine Frau auch diese typischen Beschwerden hat, eben ausgehend von entweder der linken Brusthälfte oder hinterm Brustbein mit Ausstrahlung zum Arm. Häufig ist es aber bei den Frauen etwas unspezifischer. Die haben Übelkeit, die haben Erbrechen, die fühlen sich nicht mehr so wohl, sie sind schneller abgeschlagen und schneller müde. Und dann wird es natürlich aufs Alter geschoben oder auf die fehlenden Hormone und so weiter.
19: Die Herzchirurgin Sandra Eifert leitet am Herzzentrum Leipzig eine der größten Spezialsprechstunden für Frauen in Europa. Viele Herzprobleme haben mit verengten Herzkranzgefäßen zu tun. Im Detail zeigen sich bei diesen Engstellen deutliche Unterschiede zwischen den Geschlechtern.
20: Bei den Männern ist es tendenziell eher an den großen Herzkranzgefäßen manifestiert und bei den Frauen eher in Richtung der kleineren Ästchen, was auch etwas schwieriger zu behandeln ist und auch schwieriger zu diagnostizieren.
19: Bei den üblichen Vorsorgeuntersuchungen wird meist nur ein EKG im Liegen gemacht. Bei Frauen aber fallen Probleme oft erst bei einer Untersuchung unter Belastung auf, also auf dem Fahrradergometer, dem Laufband oder bei der Gabe bestimmter Medikamente. Sandra Eifert kritisiert, dass diese Belastungstests bei Frauen zu selten durchgeführt werden.
20: Bei den Männern sieht man tendenziell eher schon beim Ruhe-EKG zum Beispiel, dass da eine Minderdurchblutung vorliegen kann. Bei den Frauen unter Umständen eben nicht. Und deswegen ist eine Belastungsuntersuchung notwendig.
19: Aufpassen müssen Kardiologinnen und Kardiologen auch, wenn sie Plaques, also Ablagerungen in den Gefäßen, entdecken. Eine amerikanische Studie hat im Februar gezeigt, dass bei Frauen schon geringere Mengen an Plaques das Herzrisiko deutlich erhöhen. Und dieselbe Menge an Plaques wirkt sich bei Frauen stärker negativ aus als bei Männern. Die gängigen Grenzwerte passen deshalb möglicherweise nicht für Frauen, so die Bilanz des Forschungsteams. Und es gibt noch einen wichtigen Punkt, sagt Sandra Eifert, die Psyche.
20: Aus irgendeinem Grund haben wir viel feinere Antennen und wir nehmen uns viel mehr zu Herzen. Das ist wissenschaftlich erforscht. Deswegen haben viel mehr Frauen auch dieses Syndrom des gebrochenen Herzens, wie es so schön heißt. Das folgt ja zum Beispiel auf schwierige Situationen wie verlassen werden, den Tod eines geliebten Angehörigen, aber auch Mobbing und solche Dinge am Arbeitsplatz. Das betrifft 95% Frauen.
19: Um das Herz gesund zu halten, rät Sandra Eifert Frauen und Männern zu zwei einfachen Strategien: gesunde Mittelmeerkost und reichlich Bewegung. 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
0: 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On le disait tout à l'heure, c'est une journée de grève nationale aujourd'hui en France. De nombreux syndicats appellent à la mobilisation des fonctionnaires, des agents des services publics pour demander de meilleurs salaires et de meilleures conditions de travail. Il y aura des manifestations dans plusieurs villes du pays et on va en parler avec vous, Baptiste Coulon. Tous les secteurs donc de la fonction publique sont appelés à se mobiliser.
21: Oui, transport, éducation, santé, pompiers, la mobilisation ratisse large. Une journée noire promettent les syndicats avec 170 cortèges dans tout le pays. Les premiers vont s'élancer en début d'après-midi dans une petite demi-heure pour celui à Paris. L'objectif des syndicats est double, envoyer un message aux candidats à l'élection présidentielle et peser sur le budget 2027 présenté par le gouvernement dans deux jours.
0: Ce budget, on en connaît déjà les grandes lignes, il prévoit 54 milliards d'euros d'économies et une mesure qui provoque la colère.
21: Le gel du point d'indice qui fixe la rémunération des fonctionnaires. Sylvie Aibichère est la co-secrétaire générale de l'UFSE-CGT.
22: Le point d'indice n'a pas été revalorisé depuis 3 ans. La perte de pouvoir d'achat pour un agent public en catégorie C depuis 2023 est d'environ 100 euros par mois. Quand on voit l'explosion des prix de l'essence à la pompe, le prix du cabi, l'annonce là par le gouvernement Lecornu qu'on poursuivait sur le gel du point d'indice, ça suffit.
21: Il y a un problème de rémunération et de reconnaissance du travail dans la fonction publique. Ça, c'est ce que disait hier Marie-Lise Léon, la secrétaire générale de la CFDT. Ce manque de reconnaissance et d'écoute, Nicolas Lomé en est témoin, pompier dans le Rhône, délégué du syndicat Sud, déjà très mobilisé depuis plusieurs semaines après un été marqué par les incendies. Il a appris ce matin qu'il ne serait pas reçu aujourd'hui par son ministre de tutelle, celui de l'Intérieur, Laurent Nunez.
23: On a un paquet de pompiers qui viennent de toute la France. Hein. On a du mal à les chiffrer, mais on ne doit pas être loin de 3000. Quand on leur annonce que sur le trajet, ils viennent pour rien du tout parce qu'il n'y a pas d'annonce prévue, on n'est même pas reçu. Forcément, ils sont pas contents. Pour rappel, encore une fois, nous, notre mouvement, ils n'étaient pas pour de l'argent, même si aujourd'hui, on se rejoint quand même aux collègues de la fonction publique. C'est vraiment pour plus de moyens pour les Français et pour les gens.
0: Le manque de moyens qu'évoque ce pompier, il est criant aussi dans l'éducation nationale.
21: Oui, un sujet documenté depuis des années, mais accentué notamment par les canicules de l'été dernier qui ont durement frappé certains établissements, comme ce lycée professionnel de région parisienne où enseigne Mathieu Moreau. Il est professeur de français et délégué CGT.
24: On a des vitres sans aucun rideau. Ça peut paraître un détail pour tout le monde, mais ça fait à peu près 10 ans que nous réclamons des rideaux pour pouvoir justement faire baisser la température. Et c'est quelque chose qu'on n'arrive pas à obtenir. Après, on est en lycée professionnel. Il y a des ateliers, carrosserie, mécanique, et on a un sous-investissement. De moins en moins de voitures sur lesquelles ils peuvent travailler, ce qui fait qu'ils sont obligés de travailler sur des matériels déjà dégradés. Ça ne valorise pas leur formation qui est pourtant essentielle. Ce sont des métiers qui recrutent et qui embauchent beaucoup.
21: Dans ce lycée, les élèves sont aussi mobilisés. L'un d'eux a été blessé au visage hier après le tir d'un projectile par un policier. La police des polices est saisie. Une enquête est ouverte. Tous les enseignants ont fait valoir leur droit de retrait. L'établissement, comme d'autres, est donc fermé aujourd'hui.
0: Voilà, une grève aussi donc dans les écoles, comme l'école primaire Paul Cézanne à Pontoise, près de Paris. Notre reporter Marie Casa de Bessier est rendue pour parler notamment des conséquences des coupes budgétaires à répétition.
25: Bonjour, bonjour.
0: Dans cette école, au moins 8 enseignants sur 10 sont prévus de faire grève ce mardi. C'est le cas de cette institutrice qui presse le pas pour être à l'heure dans sa classe. Elle est déjà épuisée, moins d'un mois après la rentrée.
26: Je pense que personne ne réalise ce qui se passe dans une classe, en fait. Tellement là, c'est difficile de faire classe, tout simplement. On ne demande même pas de salaire, hein, juste des moyens pour bien faire notre travail. Et puis en plus, un manque de volonté évidente. Je pense qu'ils n'en ont plus rien à faire. Je m'arrêterai là.
0: Une rentrée particulièrement difficile dans cet établissement qui accueille depuis le début du mois 10 enfants souffrant de troubles autistiques. Le dispositif ULIS a pour but d'inclure des élèves handicapés dans des classes ordinaires, mais les moyens n'ont pas suivi selon Olivier Delousse, instituteur et représentant syndical CGT.
27: Nous ne refusons pas l'inclusion. Nous voulons simplement une inclusion de qualité. Alors, il y a un bon côté qui est affiché en termes de com par un gouvernement où il nous faut une société inclusive. Ça, nous sommes tout à fait d'accord. Or, ça suppose des actes professionnels qui ne sont absolument pas ceux qui ont été mis en place. Et donc, vous avez une explosion des souffrances au travail, par exemple, pour les personnels. Et ici, c'est ce qui mobilise principalement pour la grève.
0: Lisa fait partie des grévistes également. Elle n'est pas enseignante, mais AESH. C'est l'une des rares professionnelles de cette école à accompagner spécifiquement les élèves handicapés.
28: Avec ma collègue, on est 2 pour 10 enfants. Voilà.
0: 10 enfants répartis dans plusieurs classes.
28: Oui. En fait, on passe notre temps à courir et à essayer de parer l'urgence. Uniquement. entre celui qui va vous taper dessus, celui qui va sauver parce que ça ne va pas non plus. Et donc du coup, on court de crise en crise pour essayer que ça ne déborde pas et que ça impacte le moins possible les autres. On nous demandait d'accompagner les enfants, maintenant on nous demande juste de... qu'il n'y ait pas de conséquences sur les autres enfants ou sur les collègues.
1: À l'entrée de l'école, la collègue de Lisa et une surveillante accueillent justement l'une de ses élèves autistes. La petite fille aux longues tresses semble calme, mais lorsqu'il est question de rejoindre sa classe, c'est la crise. Elle refuse d'être touchée, des enseignants viennent à la rescousse. Une situation banale dans cette école.
2: Nous, on le voit au quotidien, le manque de moyens pour pouvoir enseigner correctement auprès des élèves de cette école.
1: Stéphanie Krislik est la mère de deux élèves.
2: Et avec des promesses qui avaient été faites par l'inspection académique pour pouvoir implanter ce dispositif correctement et des promesses qui ne sont pas tenues. On a l'impression que constamment, il faut lutter en fait, pour obtenir des conditions d'enseignement dignes pour nos enfants et c'est... Je ne cache pas que c'est épuisant.
1: Un avis partagé par les familles rencontrées devant les grilles de l'établissement, même si le mouvement pèse sur leur quotidien.
4: Ça va être un peu compliqué, les trois enfants, et il ne faudra pas que ça dure parce que beaucoup de choses sera vraiment bloqué.
5: On reste à la maison, en télétravail par exemple, c'est pas forcément évident.
6: C'est des compétences qui s'apprennent. Ça fait des années avec le Covid et tout ça, on a à peu près l'habitude. Si c'est une journée comme ça, ça peut passer.
5: Ils sont mal payés, mal... considérés, donc il n'y a que ça qui permet de faire bouger les choses.
1: En juin dernier, enseignants et parents de l'école Paul Cézanne se sont déjà battus pour éviter la fermeture d'une classe. Sans leur mobilisation, les effectifs seraient passés à 26, voire 27 élèves par enseignant, au lieu des 24 aujourd'hui.
0: Un reportage de Marie Casadebé. 13h37 à Paris, c'est l'heure de l'entretien politique. Alice Frossard, vous recevez le vice-président du Parti Les Républicains et président délégué de la région Île-de-France, Geoffroy Didier.
7: Bonjour Geoffroy Didier.
8: Bonjour.
7: Bienvenue et merci d'être avec nous sur RFI. Alors on va évidemment parler de la crise sociale, des retraites, du budget. Mais d'abord, un mot sur l'actualité politique, ces propos antisémites attribués à Jordan Bardella. Geoffroy Didier, quelle a été votre réaction?
8: Ma réaction, c'est celle d'un avocat qui veut voir des pièces à conviction, qui veut voir des preuves avant d'émettre un jugement. Je ne suis pas d'accord avec les idées politiques de Jordan Bardella, mais je n'accuse pas sans preuves, donc je ne participerai pas au concert des accusations et des condamnations sans avoir davantage d'éléments tangibles, si ce n'est un article de presse.
7: Mais ça veut dire que si ces propos sont avérés, Jordan Bardella, selon vous, il doit encore assumer ses fonctions politiques ?
8: Si ces propos étaient avérés et que les accusations étaient démontrées, vous imaginez bien qu'il s'agirait d'un tremblement de terre politique, mais nous n'en sommes pas là. Moi, je pars du principe qu'il y a le contradictoire, c'est-à-dire la possibilité d'accuser, mais aussi la possibilité de se défendre. Je crois à la présomption d'innocence. Je ne fais pas de procès d'intention à qui que ce soit, malgré les profonds désaccords politiques que je peux avoir avec le Rassemblement national. Et je n'oublie pas aussi qu'au Conseil régional d'Île-de-France, dont je suis membre, certains conseillers régionaux RN avaient quitté la salle lorsque nous avions fait un hommage à Simone Veil. Donc je sais très bien d'où l'ex-Front National vient, mais je n'accuse personne ad hominem tant que je n'ai pas vu des preuves tangibles
7: mais
8: qui permettent de corroborer les accusations de presse.
7: Mais ça vous conforte justement dans le fait de ne pas avoir rejoint l'alliance d'Éric Ciotti peut-être ?
8: Ah mais je n'ai pas eu à attendre des accusations de Mediapart pour être convaincu que la droite républicaine peut être offensive sans être excluante, qu'il faut préférer la préférence au mérite plutôt que la préférence nationale et qu'il n'est jamais nécessaire d'être extrémiste pour résoudre les problèmes des Français.
7: Et on l'entend bien. L'autre information de la journée, on l'a entendu, c'est cette journée de mobilisation. C'est évidemment l'exaspération des Français qui s'expriment dans les rues, chez les fonctionnaires, les pompiers, les lycéens. Pourquoi les Français devraient accepter aujourd'hui de faire encore plus d'efforts ?
8: Vous savez, si Emmanuel Macron n'avait pas si mal agi depuis 10 ans, la France disposerait de marge de manœuvre et pourrait effectivement mieux payer les fonctionnaires qui souvent le méritent. La France compte près de 6 millions de fonctionnaires, c'est-à-dire que ce sont des dizaines de millions de familles qui comptent un fonctionnaire parmi elles. Et moi, ce que je veux faire, c'est rendre hommage à la fonction publique, qui est bien loin de la bureaucratie qu'on décrit parfois et qui remplit ses missions avec un vrai sens du service public. Je suis totalement favorable à ce qu'on baisse les dépenses publiques là où c'est nécessaire, à ce que les gaspillages soient combattus avec vigueur.
7: Mais quelles dépenses, justement?
8: Ah, mais il y a des organismes. Il y a, je crois, 430 organismes dont on peut franchement se poser la question de l'utilité, vous savez.
7: Mais à quelle échéance, justement, enfin, concrètement?
8: Ça ne pourra se faire qu'après l'élection présidentielle de 2027, puisque c'est l'élection la plus structurante ou celle où on fait des vrais choix démocratiques assumés. Mais au Conseil régional d'Île-de-France, nous avons supprimé ou fusionné 15 organismes sans que les franciliens ne s'en rendent compte, c'est-à-dire sans que les franciliens se disent « tiens, les services publics de la région se sont amoindris ». Je crois qu'il y a du gras et que nous devons, par respect pour les franciliens et par respect pour les contribuables qui subissent quand même le taux de prélèvement obligatoire le plus important des pays de l'OCDE, d'agir pour que l'État soit plus fort. Et la seule manière de le rendre plus fort, c'est de le rendre plus nerveux, c'est-à-dire de lui enlever tout le gras ou tout le calcaire qu'il y a dans les tubes de l'État et qui mériterait effectivement d'être nettoyé.
7: Et cette crise, justement...
8: Ceci ne veut pas dire que les fonctionnaires, qui dans leur immense majorité accomplissent leur travail avec un vrai sens de la mission du service public, ne soient pas mieux rémunérés et ne soient pas mieux valorisés. Je crois que c'est justement cela que nous devons trouver comme équilibre, c'est-à-dire en terminer avec la bureaucratie inutile pour valoriser les fonctionnaires qui le méritent.
7: Et justement, on parle de ce projet de loi de finances qui va être dévoilé à l'Assemblée. Chez les Républicains, est-ce que vous êtes prêt à voter un budget qui comporte des mesures que vous désapprouvez?
8: Je n'y suis pas favorable. Je pense que nous sommes à l'heure des choix, c'est-à-dire lors des vrais choix politiques que la campagne présidentielle autorise, et que ce n'est pas le moment de négocier, de renoncer à ses convictions. C'est plutôt le moment de les affirmer et de dire que nous ne cautionnons pas un budget qui irait dans le sens de davantage de déficit public sans véritablement mieux servir les Français.
7: Ça veut dire aussi peut-être le faire avec des députés Rassemblement National, s'il y a une mesure que vous voulez faire adopter et que seuls les députés Rassemblement National acceptent de voter?
8: Non, mais si le Rassemblement National dit que le ciel est bleu aujourd'hui et que le ciel est effectivement bleu, je n'aurais pas de mal à dire que la météo est clémente. Mais je ne me positionne pas dans mes convictions par rapport à une autre formation politique. Je me positionne par rapport à mes propres convictions. Ce que je veux en revanche, c'est que nous soyons fidèles à ces convictions et que nous ne les renoncions pas, que nous ne les négocions pas pour un plat de lentilles ou pour avoir la paix pendant la paix sociale pendant quelques semaines ou quelques mois de plus. Je crois que vraiment les Français attendent de nous tous, responsables politiques, des convictions sincères, de la constance et de leur permettre de faire de véritables choix. Le problème avec Emmanuel Macron, c'est que à force de dire que la droite et la gauche n'existaient pas ou qu'il était un peu de droite et un peu de gauche, les Français se sont rendus compte que finalement, ils n'avaient pas eu le choix et que on leur a expliqué que tout ça, c'était la même chose. Moi, je crois que la gauche et la droite, ce sont des valeurs, des convictions différentes. Je respecte celle de gauche, j'affirme celle de droite, mais je crois que les Français doivent avoir le choix et que l'élection présidentielle doit justement leur permettre d'effectuer ce choix et qu'ensuite... Et les options de ce choix puissent être effectivement mises en œuvre.
7: Et un autre point justement de cette élection présidentielle, on parlait beaucoup du sujet des retraites. Édouard Philippe, ce midi, a reculé sur l'âge de départ en retraite, 65 ans. Il était présenté quand même par ses adversaires comme l'homme de la retraite à 67 ans. Qu'est-ce qui diffère entre Horizon et les Républicains sur ce point? En quelques mots.
8: Je ne sais pas si c'est ce qui diffère, mais en tout cas, j'estime que la proposition de Bruno Retailleau est équilibrée, c'est-à-dire qu'on ne part pas avant 63 ans, sauf si évidemment on est en situation de handicap ou qu'on a effectué des travaux pénibles. Donc on peut partir des 63 ans avec une décote, et 65 ans reste l'âge légal, ce n'est pas 67, c'est 65. J'estime que ce que propose Bruno Retailleau est équilibré avec une perspective d'avenir, c'est que désormais l'âge légal soit indexé sur l'espérance de vie. Je trouve ça assez sain assez simple et à mon avis tout à fait compréhensible par un grand nombre de nos concitoyens.
7: Et on y reviendra. Merci beaucoup Geoffroy Didier d'avoir répondu aux questions de RFI. Bonne journée.
8: À très bientôt.
0: Geoffroy Didier, vice-président du Parti Les Républicains. Un coup d'œil à la presse française. En plus des révélations sur les propos antisémites de Jordan Bardella, démentis par l'intéressé dont on parlait tout à l'heure, Mediapart s'est procuré une vidéo qui prouve, selon le site, des années de déni de la part de la mairie de Paris concernant les violences dans le périscolaire, ces temps d'école en dehors de la classe, comme la cantine ou les mercredis après-midi. En 2022, face à un collectif qui dénonçait le caractère systémique de ces violences, l'adjoint chargé de l'éducation maintenait que ce système fonctionnait et il a menti en affirmant que la ville saisissait toujours la justice quand un ou une agente était mise en cause. Or, Mediapart rappelle qu'une commission du Sénat a prouvé depuis que ce n'était pas le cas. Le Figaro nous parle de la dette française alors que plus de

0: Um 14 Uhr mit Sophia Flesch-Baldin. Die unionsregierten Bundesländer drohen dem Senat in Berlin mit Geldentzug, sollte es eine Regierung unter Führung der Linkspartei geben. Das hat der Chef der bayerischen CSU-Landtagsfraktion Holleczek nach einem Treffen mit seinen Kollegen aus den CDU-regierten Ländern angekündigt. Aus Berlin Jan-Friedrich Willems.
1: Eine Berliner Landesregierung, die sich Judenhass ins Programm schreibt. Nichts weniger befürchtet der bayerische CSU-Landtagsfraktionschef Klaus Holleczek, wenn Linke, SPD und Grüne eine Koalition in Berlin bilden. Und er warnt, sollte es so kommen, müsse über die Finanzierung der Hauptstadt nochmal gesprochen werden. Gemeint ist damit der Hauptstadtfinanzierungsvertrag. Er legt fest, dass das Bundesland Berlin vom Bund und damit auch über Bande von den Ländern extra Geld bekommt. Für Aufgaben, die nur in einer Hauptstadt anfallen. Dazu gehört zum Beispiel der Unterhalt der national bedeutsamen kulturellen Einrichtungen, wie Museen, Opern und Galerien, aber auch die Wahrung der öffentlichen Sicherheit bei Staatsbesuchen aus dem Ausland oder Großdemonstrationen.
0: Die Deutsche Umwelthilfe hat eine Verfassungsbeschwerde gegen das neue Heizungsgesetz eingereicht. Die Organisation sagt, es verstoße gegen die im Grundgesetz festgelegte Verpflichtung zum Klimaschutz bzw. gegen das Ziel der Klimaneutralität bis 2045. Denn mit dem vom Bundestag beschlossenen Gesetz würden mehr Treibhausgase ausgestoßen. Außerdem beklagt die Umwelthilfe, wer heute noch neue Öl- und Gasheizungen ermögliche, fessle die Menschen für Jahrzehnte an fossile Energien und unkalkulierbare Kosten. Die Bundesregierung will laut Handelsblatt verhindern, dass das am Hamburger Hafen tätige Logistikunternehmen Zippel an den chinesischen Staatskonzern Costco verkauft wird. Die Zeitung schreibt, die Regierung in Berlin habe erhebliche Sicherheitsbedenken. Es bestehe die Gefahr einer strategischen Abhängigkeit, was bei möglichen politischen Verwerfungen als Druckmittel eingesetzt werden könnte. Kritiker warnen schon länger davor, dass China in wichtigen Wirtschaftsbereichen in Deutschland zunehmend Einfluss nimmt. Es bestehe das Risiko wirtschaftlicher Abhängigkeit, Spionage und Sabotage. Polens Regierungschef Tusk warnt vor andauernden russischen Angriffen auf ukrainische Gebiete nahe der polnischen Grenze. Jede Nacht steigen polnische Kampfjets auf, da die Attacken Russlands in der Region einen permanenten Charakter angenommen hätten, sagte Tusk in Warschau. Polen stünden schwierige Zeiten bevor. Der Sicherheitsverantwortliche der Stadt Lubin nahe der ukrainischen Grenze sagte, man stehe erst am Anfang des Prozesses, die zivile und die staatliche Widerstandsfähigkeit aufzubauen. Die OECD-Studie Bildung auf einen Blick sieht in Deutschland Fortschritte, aber auch Mängel im Bildungssystem. 41% der jungen Menschen hierzulande erreichten demnach einen höheren beruflichen Abschluss oder einen Hochschulabschluss. 11 Prozentpunkte mehr als vor 10 Jahren. Allerdings liege die Quote unter dem OECD-Durchschnitt. Außerdem gäbe es im 10-Jahres-Vergleich mehr Geringqualifizierte, heißt es in der Studie der Organisation für wirtschaftliche Zusammenarbeit und Entwicklung. Bundesbildungsministerin Prien sprach sich dafür aus, mehr Geld in die frühe Bildung zu investieren. Bund und Länder machen ab heute bei ihrer Aktionswoche Zu gut für die Tonne auf Lebensmittelverschwendung aufmerksam. Dabei geht auch ein neues digitales Angebot an den Start. Unter eat.de/Resteverwertung können Verbraucher kostenlos erfahren, welche Gerichte sie aus Lebensmitteln zubereiten können, die sie zu Hause, zum Beispiel angebrochen, im Kühlschrank liegen haben. Nach Zahlen des Statistischen Bundesamtes entstehen 58% der Lebensmittelabfälle in Deutschland im Jahr in privaten Haushalten, mehr als 6 Millionen Tonnen. Die Beliebtheit von E-Books in Deutschland nimmt weiter zu. Laut einer Umfrage des Digitalverbands Bitkom lesen inzwischen 55% der Menschen zumindest hin und wieder digital, 4% mehr als noch im vergangenen Jahr. Dabei greifen auch immer mehr ältere Menschen zum E-Book. Bei den über 64-Jährigen ist der Anteil innerhalb eines Jahres deutlich gestiegen. Gedruckte Bücher bleiben aber beliebt. Die meisten Leserinnen und Leser nutzen sowohl E-Books als auch Bücher aus Papier. SWR Nachrichten, Redaktion Petra Muhr und Marc Geißler.
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3: Mit Sabine Hackländer, guten Tag. Krisen und Kriege belasten den Welthandel, doch eine Branche in Griechenland boomt. die großen Schiffseigner. Das Land liegt bei den Transportkapazitäten im internationalen Seehandel weltweit auf Platz 1. Und die Reeder investieren weiter kräftig. Allein in diesem Jahr wollen sie laut Prognosen Schiffe im Wert von mehr als 14 Milliarden Dollar bestellen. Doch die Kritik an der Branche reißt nicht ab. Schattenflotte, Geschäfte rund um die gesperrte Straße von Hormuz, Einfluss auf Medienhäuser. Was macht die griechischen Reeder so erfolgreich und welchen Preis hat dieser Erfolg? Eine Recherche unserer Griechenland-Korrespondentin Astrid Halder.
4: Die Welt ist abhängig vom Seehandel. Wenn der stockt, dann reagieren insbesondere die Ölpreise, wie die Blockade der Straße von Hormuz aktuell zeigt. Der Seehandel ist ein Riesengeschäft und das gilt nicht nur für Öl. 90% der Waren weltweit werden per Schiff umgesetzt. Ganz vorn dabei ein Land mit gerade mal 10 Millionen Einwohnern, Griechenland.
5: A country small in land, vast at sea. Here, a maritime tradition spanning millennia was born. Hellenic shipping.
4: Der Imagefilm der griechischen Schiffsunternehmer wirbt damit, welch gigantische Macht das kleine Land auf den Weltmeeren ist. Und beruft sich dabei auf seine Wurzeln, auf die Antike. Doch mit Schifffahrtsromantik hat das wenig zu tun. Die griechischen Reeder besitzen weltweit die größten Transportkapazitäten. Fast ein Fünftel der Schiffe gehören ihnen.
5: With 5,800 vessels, 458 million tons of capacity, it leads global shipping in strategic vessel types.
4: 5.800 Tanker, 458 Millionen Tonnen Kapazität pro Jahr. Das entspricht etwa dem Vierfachen des gesamten Güterumschlags am Hamburger Hafen in einem Jahr. Und das Geschäft der griechischen Schiffseigentümer wächst, trotz der weltweiten Krisen. Das erklärt Yorgos Fokianos. Der griechische Journalist ist spezialisiert auf Schifffahrtsthemen, schreibt für die liberal-konservative Wirtschaftszeitung Naftemboriki.
6: Wenn man sich vorstellt, dass Griechenland 20% der globalen Transportkapazitäten besitzt und somit die erste Macht der Welt ist, dann versteht man, dass dieses kleine Land über China mit seinen 1,5 Milliarden Einwohnern und der zweitgrößten Volkswirtschaft der Welt steht. Dann wird klar, dass die griechischen Reeder international agieren und wir es mit enormen Geldsummen zu tun haben.
4: Doch wer sind sie, die griechischen Schiffsunternehmer? Die Branche besteht hauptsächlich aus Familien, oft Dynastien. Interviews wollen sie uns keine geben. Die Statements stammen von öffentlichen Veranstaltungen in den vergangenen Monaten. Da ist zum Beispiel Evangelos Marinakis. Bei den Fußballfans von Olympiakos Piräus ist er sehr beliebt. Sie singen im Stadion: Du bist der Wahnsinn, du bist der Wahnsinn. Dem großen, schwergewichtigen Schiffsunternehmer gehört der Club größtenteils. Sein Reichtum ist enorm, sein Einfluss ebenfalls. Marinakis stammt aus einer Reederfamilie, besitzt um die 180 Schiffe. Auf der weltweiten Forbes-Liste der Milliardäre nimmt er Rang 567 ein. In Griechenland Platz 3. Ihm gehört auch noch der englische Fußballclub Nottingham Forest und ein griechisches Medienhaus. Marinakis war schon in zahlreiche Skandale verwickelt. Kilometer weiter südlich vor Marinakis Fußballstadion, vor der Bucht des Athener Vororts Glyfada, steuert Yorgos Prokopio seine Geschäfte von einer Megajacht aus. Sein Markenzeichen: Baseballcap und Anzug. Er stammt aus einer der wenigen Reeder, nicht aus einer Familiendynastie, gilt als Selfmade-Millionär und als risikoaffin. Prokopio schickt seine Schiffe durch die Straße von Hormus. In der Öffentlichkeit gibt er gern mit seiner Kühnheit an, auch wenn nicht ganz klar wird, ob er sich damit wirklich auf den blockierten Seeweg bezieht.
6: Griechenland steht in der Tradition, seit der Antike Blockaden zu brechen. Mehr Details möchte ich nicht verraten, aber ich denke, die Hinweise reichen, um zu verstehen, was ich meine.
4: Auch Schiffsunternehmerinnen spielen eine wichtige Rolle, wie die Ingenieurin und Geschäftsfrau Angeliki Frangou. Sie stammt aus einer alten Reederfamilie und gilt auch als risikobereit.
7: We sail through everything.
8: Wir fahren durch alles: Konfliktzonen, Handelsunterbrechungen und geopolitische Änderungen.
7: And geopolitical change.
4: Während der Finanzkrise hat sie in Deutschland günstig Schiffe gekauft von Werften, denen es damals nicht besonders gut ging. Medien bezeichneten die heute 61-Jährige damals sogar als weibliche Onassis. weil sie ähnlich wie er in den Nachkriegsjahren agierte. Schiffe günstig zu kaufen und teuer weiterzuverkaufen, das gehört praktisch zur DNA der griechischen Reeder. So Max Jons, Professor für maritimes Management an der Hamburg School of Business Administration.
9: Aber genauso verdient man Geld damit, dass man Schiffe zum richtigen Zeitpunkt kauft und verkauft. Und wenn der Markt dann tief ist, sich wieder eine neue Flotte zuzulegen. Auch dazu braucht es viel Dynamik. Das haben griechische Reeder in der Vergangenheit bewiesen, dass sie dieses Marktgespür haben.
4: Auch aktuell investieren die griechischen Schiffsunternehmer wieder stark in ihre Flotte. Branchenberichten zufolge dieses Jahr über 14 Milliarden US-Dollar. Laut Max Jons gibt es noch eine zweite griechische Besonderheit. Das Heimatland als Ausgangsort spielt kaum eine Rolle. Griechenland ist keine bedeutende Exportnation.
9: Zunächst sind die griechischen Reeder sogenannte Cross-Trader. Das heißt, sie transportieren Waren für Drittländer. Und das ist für das Gesamtverständnis des Modells ganz, ganz wichtig. Denn fast keine Ladung, die griechische Reeder transportieren, ist für Griechenland bestimmt. Kommt aus Griechenland oder geht nach Griechenland, sondern wird in aller Regel zwischen Drittländern hin und her transportiert. Daher sind griechische Reeder so wie eine Airline vielleicht, die zwischen großen Destinationen auf der Welt hin und her fliegt, aber wo der Heimatflughafen völlig egal ist.
4: Die griechischen Reeder haben auch früh den chinesischen Markt entdeckt. Die Schlüsselfigur ist hier Yorgos Prokopios, der 80-jährige Unternehmer, der seine Geschäfte von seiner 150-Millionen-Dollar-Yacht aussteuert. Dass er in der Straße von Hormus Risiken eingeht, könnte auch mit China zu tun haben. Prokopios war der erste griechische Schiffsunternehmer, der in China investierte. Einige Schifffahrtsexperten vermuten, dass China bei der iranischen Regierung als Fürsprecher für Prokopios auftritt. Doch der Reihe nach. Um die Jahrtausendwende, als die anderen griechischen Reeder ihre Schiffe in Japan und Korea bauen ließen, setzte er auf China. Das erzählte er vor einigen Monaten bei einem Vortrag der griechisch-chinesischen Handelskammer.
6: China war damals noch arm, was die finanziellen Ressourcen anging, hatte aber große Ressourcen an Arbeitskräften. Ich war so fasziniert von der Motivation der Menschen.
4: Die Chinesen selbst hätten ihm damals erklärt, sie hätten keine Erfahrung im Bau von Schiffen.
6: Ich sagte ihnen, keine Sorge, ich werde meine Teams aus Japan und Korea anheuern. Die haben Erfahrung. Und wir haben angefangen, in China Schiffe zu bauen.
4: Damit machte er sein Vermögen. In Deutschland berichteten Medien vor allem 2022 über Prokopios. Damals, kurz nach dem russischen Überfall auf die Ukraine und der folgenden Energiekrise, vermietete er zwei schwimmende Flüssiggasterminals an das Bundeswirtschaftsministerium. Er und andere griechische Reeder hatten als eine der ersten die Bedeutung von Flüssigerdgas erkannt. Mittlerweile gehören ihnen ein Viertel der weltweiten LNG-Flotten. Prokopios und Co. scheinen von der Ukraine-Krise zu profitieren. Sie transportieren LNG aus Amerika nach Europa.
6: Sie kontrollieren derzeit den größten Teil des weltweiten LNG-Transports und sie haben auch den größten Auftragsbestand, das heißt die meisten Aufträge für neue Schiffe zum Transport von Flüssigerdgas.
4: Erklärt der Journalist Yorgos Fokianos. Die griechischen Schiffsunternehmer sind wichtig für die Wirtschaft. Nach eigenen Angaben investieren sie jährlich 1,5 Milliarden Euro vor Ort. Sie sorgen außerdem für viele Arbeitsplätze im Land. So Yorgos Fokianos.
6: Die griechischen Reeder stehen hinter etwa 200.000 Jobs. Und nicht nur in der Schifffahrt, auch in anderen Bereichen. Dazu gehören Stellen in der Verwaltung, bei Ersatzteillieferanten, Unternehmen, die Schiffsreparatur- und Wartungsdienstleistungen anbieten, sowie natürlich auch die Werften. Die erleben derzeit in Griechenland einen Aufschwung.
4: Die griechischen Schiffsunternehmer gehören weltweit zur Spitzenklasse der Superreichen. Natürlich sind nicht alle der rund 700 griechischen Reeder Milliardäre, aber wohlhabend sind die meisten. Und das ist schon sehr lange so. Gerne berufen sich die Schiffsunternehmer auf ihre Wurzeln in der Antike. Doch richtige Reedergemeinden entwickelten sich im 18. und 19. Jahrhundert auf den Inseln Ytra, Chios, Andros und Syros. Sie handelten im Schwarzen Meer und im Mittelmeer. Im 19. Jahrhundert wurde die Schifffahrt dann zum Kernsektor des damals noch jungen griechischen Nationalstaats.
6: Die Griechen haben das Meer in ihrer DNA. In der Vergangenheit war es für viele Griechen die einzige Möglichkeit, Arbeit zu finden. Die jungen Menschen, die an Land kein Glück hatten, gingen zur See. Viele von ihnen begannen als Seeleute oder als Kapitäne auf diesen Schiffen zu arbeiten, sammelten Erfahrungen und erwarben schließlich eigene Schiffe.
4: Der weltweite Erfolg der griechischen Reeder begann nach dem Zweiten Weltkrieg und hat auch mit Deutschland zu tun. Und mit dem wohl berühmtesten Reeder, Aristoteles Onassis. Noch nicht mal volljährig wanderte er in den 1920er Jahren nach Argentinien aus und machte das, was griechische Schiffsunternehmer noch heute machen. Er kaufte alte Schiffe billig ein und verkaufte sie teuer. Außerdem war er einer der ersten, der seine Schiffe in anderen Ländern anmeldete, unter sogenannten Billigflaggen, um Regulierungen zu umgehen und Kosten zu sparen. Auch in Deutschland wurde Onassis bald sehr bekannt. Eine Reportage von 1953.
10: Hier sind die Hochwaltswerke Hamburg. Um uns ein riesiges Werkgelände. Und die Sonne scheint. Hamburg hat wirklich einen großen Tag. Es begrüßt mit der Sonne Familie Onassis, die gestern Nachmittag von der Riviera hierher nach Hamburg gekommen sind.
4: In den 50er Jahren waren die Arbeitskräfte in Deutschland billig und das Know-how der Vorkriegszeit noch da. Der Unternehmer ließ in den Hamburger Howaldtswerken riesige Schiffe bauen. Eines bekam den Namen seiner ersten Ehefrau. Der Stapellauf der Tina Onassis wurde zum riesigen Spektakel.
10: Der Tanga ist getauft. Befassen wir uns noch ganz kurz nochmal mit den Ausmaßen und mit den Dimensionen dieses Riesentangos. Er ist etwa ein Viertelkilometer lang, das sind genau 236 Meter. Wenn man diesen Tanga aufbaut neben dem Michaelisturm, dann überragt er diesen Turm um das Doppelte.
4: Onassis hat zum westdeutschen Wirtschaftswunder beigetragen. Später erlitt die Familie zahlreiche Schicksalsschläge. Die Reederei existiert nicht mehr. Ein erheblicher Teil des Vermögens floss in eine gemeinnützige Stiftung, die Kultur-, Bildungs- und Gesundheitsprojekte finanziert. Solche Stiftungen von Reedern spielen in Griechenland eine wichtige Rolle.
6: Außerdem gibt es den Verband griechischer Reeder, der seit vielen Jahren kontinuierlich hohe Summen spendet für Krankenwagen und Krankenhäuser sowie für den Bau und die Renovierung von Schulen. Das soziale Engagement der Reeder ist sehr wichtig.
4: Eine der bedeutendsten Stiftungen ist die von Stavros Niarchos, ein alter Rivale von Aristoteles Onassis. In der Nähe des Athener Stadtstrands liegt das riesige Stavros Niarchos Kulturzentrum. Es hat rund 630 Millionen Euro gekostet. Auf einer Seite ein riesiges Bazar mit Fontänen, die halbstündlich Wasserspiele vollführen. Daneben die riesige Nationalbibliothek und das Nationaltheater, alles vom Reeder spendiert. Entworfen hat das Ensemble der italienische Star-Architekt Renzo Piano. Im Park locken gratis Sportstunden, Open-Airs und Konzerte. Von der Stiftung finanziert. Die griechischen Reeder und der griechische Staat sind eng miteinander verflochten. Auch Evangelos Marinakis, wir erinnern uns, der Fußballmäzen von Olympiakos Piräus und Nottingham Forest, tritt regelmäßig als Wohltäter auf. Gerade erst hat er die Reinigung der Marmorbühnen im historischen Olympiastadion in Athen finanziert. Er stiftet Essen für Bedürftige, auch sein Vater war schon Wohltäter und sogar Abgeordneter im griechischen Parlament. Der Ökonom Max Jons hat einige Beispiele für enge Verbindungen der Schiffsunternehmer und der Politik.
9: Die griechischen Reeder haben auch dort eine relativ laute Stimme und wichtige Stimme, weil sie dann auch vor Ort und auch in Griechenland für nicht unerhebliche Beschäftigung sorgen.
4: Marinakis gehört zudem ein großes Medienhaus. Er ist nicht der einzige Schiffsunternehmer, der hier aktiv ist. Direkte Belege für Versuche, Einfluss auf Politik und die öffentliche Meinung zu nehmen, gibt es nicht. Doch Fakt ist, immer wieder können sich die griechischen Reeder mit ihren Interessen durchsetzen. Besonders deutlich wurde das während der griechischen Finanzkrise 2015 und erstaunte auch Jean-Claude Juncker, damals Präsident der EU-Kommission. Juncker hatte dem damaligen Premierminister Alexis Tsipras vorgeschlagen, die griechischen Reeder zu besteuern.
11: Weil ich in den Zeitungen gelesen hatte, dass er ein Kommunist sei.
6: Ich war überrascht, als ich ihm vorschlug, die Reeder zu besteuern, den reicheren Teil der griechischen Gesellschaft, dass er das ablehnte. Ich erinnerte mich, dass ich dann sagte, Sie sind von den Linken, ich von den Rechten, okay?
11: From the left, I'm from the right, okay.
4: Tsipras bestreitet heute Junkers Version. Er sagt, es wäre da auch noch um andere Besteuerungen gegangen. Doch während Bürger und kleinere Unternehmen harte Sparmaßnahmen tragen mussten, konnten die Schiffsunternehmer ihre Privilegien damals weitgehend erhalten. Einige zahlten immerhin Sonderabgaben, freiwillig. Dass die griechischen Reeder gar keine Steuern zahlen, stimmt aber nicht. Griechenland hat als erstes Land schon kurz nach dem Zweiten Weltkrieg eine spezielle Steuer eingeführt. Die Tonnagesteuer. Sie kam den Reedern entgegen, weil sie niedrig war und sollte sie damals im Land halten. Laut Max Jons von der Hamburg School of Business Administration muss man sich das Modell so vorstellen.
9: Die Tonnagesteuer, ich glaube, am einfachsten kann man sie verstehen, das ist eine Flatrate. Man zahlt jedes Jahr dieselbe Steuer, völlig egal, ob man Gewinne macht oder Verluste macht. Und diese Steuer bemisst sich an der Größe des Schiffes. Damit ist es unumstritten, wie viel man zahlt.
4: Mittlerweile ist die Tonnagesteuer in ganz Europa üblich, auch in Deutschland. Die Lobby der griechischen Reeder konnte sich auch bei niedrigeren Umweltauflagen durchsetzen. So sollte bis zum Jahr 2050 die weltweite Schifffahrt CO2-neutral werden. Doch daraus wird jetzt wohl nichts, so Professor Max Jons.
9: Interessant ist dabei, dass Griechenland aus der EU-Phalanx ausgeschert ist. Und durch Lobbying der griechischen Reeder hat sich Griechenland gegen die EU positioniert.
4: Ein weiteres Beispiel. Als die EU im Juli ein neues Sanktionspaket gegen Russland aufsetzen wollte, blockierten die Griechen. Der Entwurf sah vor, EU-Schiffen den Transport von russischem Flüssigerdgas zu Drittländern deutlich zu erschweren bzw. zu verbieten. Professor Max Jons.
9: Und der einzige Grund waren die griechischen Reeder in dem Fall. Weil die griechischen Reeder weiterhin Gas und Öl aus Russland in Drittländer transportieren wollten. Deswegen hat Griechenland da sehr blockiert.
4: Die Reeder konnten sich durchsetzen. Es gibt jetzt Ausnahmen für sie. Doch sie transportieren nicht nur russisches Öl, sondern verkaufen auch alte Tanker an Russland. Einer Studie der US-amerikanischen Denkfabrik Brookings zufolge hat mehr als jedes dritte Schiff der russischen Schattenflotte früher einem griechischen Unternehmer gehört. Seit dem russischen Angriffskrieg gegen die Ukraine sind die griechischen Reeder in einer Art Grauzone unterwegs.
9: Daran sieht man, dass das Interesse der griechischen Reeder auch immer in den Bereichen ist, wo das Risiko hoch ist, wo man in Sanktionen oder sanktionierte Bereiche schlittern kann. Aber genau in diesen Grenzbereichen kann man auch die höchsten Erträge erzielen.
4: Deshalb fahren sie auch durch die Straße von Hormuz. Wie Yorgos Prokopio, der 80-jährige Unternehmer mit Anzug und Baseball-Cappy. Ein Risiko, das Reeder anderer Länder meist scheuen. Die panhellenische Seemannsgewerkschaft verurteilt diese Fahrten. Adonis Talakoyorgos ist deren Vorsitzender.
6: Die Reeder spielen mit dem Feuer. Sie setzen das Leben ihrer Besatzungen aufs Spiel und das ist inakzeptabel und verbrecherisch, weil niemand in Ausübung seines Geschäfts als Reeder legitimiert ist, das Leben der Besatzungen zu gefährden.
4: Viele der Seeleute kommen aus Indien, Russland oder der Ukraine, so der Gewerkschaftsführer, und sie hätten gar keine andere Wahl, als die gefährliche Fahrt anzutreten.
6: Alle Besatzungen, wenn sie um ihren Ersatz bitten, sind mit Drohungen von Reedern konfrontiert, dass ihnen zunächst keine Arbeit mehr angeboten wird.
4: Max Jons geht dagegen von hohen Bonuszahlungen für die Seeleute für diesen gefährlichen Auftrag aus. Wir haben auch Yorgos Prokopio zu den Vorwürfen der Gewerkschaft angefragt, doch eine Antwort blieb aus. Was definitiv klar ist, die Reeder verdienen an den Fahrten enorme Summen, so der Hamburger Ökonom.
9: Man kann für diese Fahrten zurzeit mit größeren Tankern bis zu $500,000 am Tag verdienen. Und das ist bis zu das Zehnfache, was man normalerweise mit solchen Schiffen am Tag verdient.
4: Fazit. Die griechischen Reeder sind risikobereiter als die aus anderen Nationen. Ihre Bereitschaft, dorthin zu gehen, wo Konflikte, Sanktionen und Unsicherheit sind, verschafft ihnen enorme Gewinne. Umweltschutz, das Wohlergehen der Seeleute und Sanktionen gegen Russland scheinen eine Nebenrolle zu spielen. Genau in diesem Grenzbereich zwischen Legalität und Moral, zwischen Profit und Risiko, behaupten die griechischen Schiffsunternehmer ihren Platz an der Spitze des weltweiten Seehandels.
3: Griechische Reeder, verschwiegen und mächtig, ein Feature unserer Griechenland-Korrespondentin Astrid Halder. Sie hören die SWR aktuell Langstrecke. Hier nehmen wir uns Zeit für ganz unterschiedliche Themen, für Hintergründe und Geschichten, die über die aktuellen Nachrichten hinausgehen. Nicht alles, was technisch möglich und legal ist, ist auch ethisch vertretbar. Genau darum geht es Dr. André T. Nemat, Herz- und Thoraxchirurg und Gründer des Institute for Digital Transformation in Healthcare an der Universität Witten-Herdecke. Er plädiert für eine Medizin, in der künstliche Intelligenz und Daten helfen, der Mensch aber immer das letzte Wort behält. Über die Chancen und Grenzen der digitalen Medizin spricht er in SWR 1 Leute mit meinem Kollegen Jens Wolters.
12: Sie haben Ingenieurwesen studiert und anschließend Medizin. Sie haben mit mehr als 15 Jahren klinische Erfahrungen in der Position als Chefarzt für Thoraxchirurgie an Krankenhäusern gesammelt und sind interessiert an medizinisch-technischen Innovationen. Meine Frage, was sind Sie mehr, Mediziner oder Techie?
13: Mediziner natürlich. Einmal Arzt, immer Arzt. Aber in der Tat, ich hab zunächst begonnen, Ingenieurwissenschaften zu studieren an der RWTH in Aachen, sodass mich das Thema Technologie auch während meiner gesamten Zeit als Mediziner sehr fasziniert hat.
12: Im Lebenslauf liest es sich so, als seien Sie anfangs unschlüssig gewesen, welchen Job übe ich denn in Zukunft aus? Erst in Richtung Ingenieur unterwegs gewesen, dann eben Mediziner geworden. Was war es? Waren Sie zu neugierig auf vielen Gebieten?
13: Nein, wenn ich ehrlich bin, war das eine Frage der Zulassung damals zum Medizinstudium. Ich habe trotz eines Abiturdurchschnittes von 1,3, man mag es kaum glauben, aber ich habe keinen Medizinstudienplatz bekommen. Und für mich wäre tatsächlich die Alternative ein ingenieurwissenschaftliches Studium gewesen. Deswegen habe ich damit angefangen, habe dann aber, als ich mich dann kontinuierlich immer weiter beworben habe, dann in die Medizin gewechselt und konnte endlich das tun, was ich dann schon immer tun wollte. Es ist aber vielleicht kein Zufall, dass ich dann auch Chirurg geworden bin und auch den Menschen als eine reparaturbedürftige Maschine verstanden habe, zumindest in der ersten Zeit meiner Tätigkeit.
12: Ja. Also das heißt, das Ingenieurstudium war anfangs Überbrückung, war aber gar nicht so unhilfreich nachher.
13: Also ich sag jetzt mal, wenn das noch eine Weile gedauert hätte mit dem Medizinstudienplatz, dann wäre ich wahrscheinlich auch gerne Ingenieur geworden, ja.
12: Okay, und mittlerweile hilft Ihnen beides, also hilft Ihnen der technische Background für das, was Sie jetzt machen, Blick auf Patientenversorgung im Krankenhaus und?
13: Lange Zeit nicht. Lange Zeit waren das voneinander vollkommen getrennte Gebiete. Ja, ich war immer ein bisschen technologieaffiner als andere. Ich habe auch sehr früh Techniken wie die endoskopische Chirurgie, die Roboterchirurgie, mit der habe ich sehr früh experimentiert. Wahrscheinlich aufgrund meiner Begeisterung für Technologie. Aber diese beiden Gebiete lagen doch sehr weit auseinander. Als Arzt war man eher und ist man zum Teil nach wie vor eher Anwender, aber nicht Gestalter dieser Technologien. Und wenn die Ära der Digitalisierung etwas gebracht hat, auch für die Medizinwissenschaften, war, dass sich diese Silos aufgebrochen haben. Also da haben dann Ingenieure mit Ärzte gesprochen, Theologen haben mit Softwareentwicklern gesprochen. Also es lösten sich diese Silos auf und das verbinde ich eigentlich so mit der mit dem ganzen Digitalisierungsthema.
12: Ja. Dass nicht nebeneinander her gearbeitet wurde, sondern dass es eine Vernetzung gab.
13: Und diese Vernetzung auf der Basis von Daten. Und dann hatte man eine Plattform, eine gedankliche und sprachliche Plattform, über die sich dann alle miteinander unterhalten konnten.
12: So, und was sind Sie jetzt? Jetzt sind Sie auch noch Unternehmer. Also wenn ich das Institute for Digital Transformation in Healthcare lese, was Sie mitgegründet haben, dann geht das in die Richtung, dass man sich um diese Vernetzung der jeweiligen Sparten auch kümmert?
13: Das stimmt. Das war aber damals fast ein bisschen eine trotzige Reaktion. Ich würde mal sagen, so ein bisschen David gegen Goliath. Ich hab gespürt, dass wir in der Medizin tatsächlich dem Einfluss von Unternehmen und von Technologien ausgesetzt sind, die wir selber gar nicht mehr beherrschen. Und für mich war meine erste Reaktion, Mensch, da muss ich zurück an die Universität. Wir müssen dort wieder Gedanken schmieden, aufbauen, in der wir den Akt der Gestaltung wieder selber in die Hand nehmen. Und mein erster Weg war damals, ich war in Nordrhein-Westfalen, ich hatte einen Lehrauftrag an der Universität Witten-Herdecke und dort haben wir das dann auch gemacht, ja, dass wir gesagt haben, ja, wir gründen mal so ein Institut, und bieten von hier aus eben die Möglichkeit, darüber nachzudenken, wie sehen denn die Expertinnen und Experten im Gesundheitsbereich, im soziologischen Bereich, wie sehen denn Philosophinnen und Philosophen, wie sich die Zukunft entwickeln soll? Und nicht nur meistens eher amerikanisch gefärbte Tech-Unternehmen, die mir dann sagen wollen, wie ich als Mediziner zukünftig mit meinen Patienten umzugehen habe beispielsweise.
12: Man könnte auch beim Blick auf Ihre Vita den Eindruck bekommen, dass Ihnen nach einer gewissen Zeit beruflich immer langweilig wird. Was kommt denn noch?
13: Es ist vielleicht auch dem Privileg des Alters geschuldet, dass ich tatsächlich es auch als Privileg empfinde.
14: 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Il est midi et demi en temps universel, 2 heures de plus ici à Paris et c'est l'heure d'Afrique Midi. Bonjour Nicolas Sûr.
15: Bonjour Anne Kantner, bonjour à toutes et à tous. Dans l'est de la RDC, un responsable du parti présidentiel mortellement lynché à Butembo. Il venait de participer à une émission radio. Le mobile de ses agresseurs reste toutefois incertain. Au Kenya, des communautés riveraines de la future raffinerie Dangote de Lamu saisissent la justice. Ils dénoncent des expulsions forcées et l'absence d'études sur l'impact environnemental. Le chantier de cette gigantesque usine doit être lancé demain. 10 mois après avoir été renversé par un putsch, l'ex-président bissau-guinéen Oumarou Sissoko Embalo annonce son prochain retour d'exil. Il veut se présenter à la présidentielle du 6 décembre, censé rétablir l'ordre constitutionnel.
14: Et puis nul n'est épargné. C'est le titre du rapport publié ce matin par Amnesty International. Une enquête sur les cas de meurtre, de torture et de disparition forcée commises par l'armée malienne et ses supplétifs russes le long de la frontière mauritanienne. Ousmane Diallo, chercheur sur le Sahel à Amnesty, sera notre invité tout à l'heure. Une cascade de violations de droits de l'homme. Des experts des Nations Unies alertent sur les expulsions massives de migrants menées par les États-Unis.
15: Un consortium de médias internationaux, dont RFI, l'a largement documenté la semaine dernière. Depuis janvier 2025, l'administration Trump a expulsé plus de 25 000 personnes vers des pays tiers avec lesquels elles n'ont souvent aucun lien. Eh bien, selon les experts des droits de l'homme de l'ONU, ces expulsions revêtent un caractère illégal. Ils pointent, Carole Valade, la responsabilité, voire la complicité des pays d'accueil, ainsi que de l'OIM, l'Organisation Internationale des Migrations.
16: Oui, Nicolas, parce qu'elles exposent les personnes expulsées à des risques de torture, d'esclavage, de disparition forcée, et parce qu'elles contreviennent au principe de non-refoulement, c'est-à-dire l'interdiction de renvoyer une personne dans un pays où elle sera en danger, pour résumer. Les pays d'accueil ou de transit peuvent donc être eux aussi tenus responsables, ajoutent les experts, qui pointent également la responsabilité de l'OIM. Son rôle ne doit jamais servir à légitimer des arrangements qui exposent à de graves violations des droits de l'homme. Participer à ce genre de mesures peut, dans certaines circonstances, constituer une complicité. Fin de citation. Alors, l'OIM affirme que ces décisions sont uniquement guidées par son mandat, y compris l'acceptation de financement ou le soutien au retour volontaire assisté. Mais sur ce point précis, les experts indiquent qu'un retour ne peut être présumé volontaire quand la personne n'a ni statut légal, ni moyen de subsistance, ni accès à un avocat, qu'il s'agit donc de retour forcé et donc illicite. Tous les États impliqués doivent immédiatement mettre un terme à ces arrangements, conclut-il.
14: Dans l'est de la République démocratique du Congo, un responsable du parti présidentiel lynché à mort dimanche à Butembo.
15: Marie-Céleste Incarondois a été attaqué alors qu'il venait de participer à une émission radio dans laquelle il avait notamment parlé d'Ebola. Dans la zone de santé de Butembo, 256 cas ont été confirmés, dont 165 mortels. Son meurtre est-il lié à ses propos sur l'épidémie ? Les éléments recueillis par Sur Ligodi invitent à la prudence.
17: Oui, Nicolas, d'abord les faits. Dimanche, Marie-Célestin Carondois participe à un débat sur Radio Mwangaza à Butembo. Ce responsable local de l'UDPS, il parle de plusieurs sujets politiques, mais aussi d'Ebola. Après l'émission, il est agressé dans son quartier, frappé. Il meurt des suites de ses blessures. Sa maison est incendiée. Sa femme et ses enfants étaient absents, selon plusieurs sources. Pourquoi a-t-il été attaqué? La fédération locale de l'UDPS souligne que son quartier connaît des résistances à la lutte contre Ebola. Mais attention, Pascal Sagassa, assistant du président fédéral du parti, joint par RFI, reconnaît que le mobile n'est pas établi à ce stade. D'autres sources contestent tout lien avec les propos tenus à la radio sur la maladie. Certaines évoquent des différends avec le voisinage voisinage. Il faut dire que ce sont pour l'heure des pistes qui restent à vérifier. La dépouille de Marie-Célestin Carondoy est conservée à la morgue. L'UDPS réclame que les auteurs de l'agression soient identifiés et jugés. Selon Pascal Sagassa, des échanges sont en cours avec la mairie de Boutembo. Au moment de notre entretien, il disait n'avoir aucune connaissance d'une quelconque arrestation dans le cadre de cette affaire.
14: Le Premier ministre du Cameroun était hier à Boya, capitale de la région anglophone du Sud-Ouest.
15: Joseph Diongouté y a présidé un dialogue intercommunautaire pour la paix. Alors que la région, comme sa voisine du Nord-Ouest, la Méditerranée, vient de connaître un mois de septembre ponctué d'attaques des groupes armés, bientôt 10 ans après le début de la crise, la violence fait toujours partie du quotidien dans de nombreuses zones du Cameroun anglophone.
18: Et vous méritez un avenir au-delà du conflit. Les mots hier du Premier ministre camerounais devant gouverneurs, députés, élus municipaux, chefs traditionnels et organisations de la société civile du Sud-Ouest. 8 ans après le grand dialogue national d'octobre 2019 qu'il avait lui-même présidé, Joseph Diongouté liste les conséquences de cette crise non résolue, vie perdue, écoles et infrastructures détruites, recul économique. Pour le chef du gouvernement camerounais, le dialogue entre les communautés ne doit pas se transformer, je cite, en une nouvelle série de réunions où l'on discute, où l'on se serre la main et où l'on rentre chez soi. Le dialogue, dit-il, doit produire des résultats, ajoutant, le Sud-Ouest ne peut pas se permettre de voir une nouvelle génération grandir en croyant que le conflit est la norme.
15: C'est pourtant un mois de rentrée marqué par une forte insécurité qui s'achève dans les deux régions anglophones.
18: Avec par exemple un proviseur de lycée public blessé par balle vendredi lors d'une tentative d'enlèvement dans la banlieue de Bamenda, dans la région du Nord-Ouest. Plus tôt dans le mois, 5 enseignants ont été enlevés lors d'une attaque contre l'école normale des instituteurs de Woum dans le département de la Menchoum, toujours dans la région du Nord-Ouest, avant d'être libérés. Des couvre-feux ont été imposés par les groupes armés séparatistes en plusieurs endroits, avec des menaces destinées à faire peur aux parents pour qu'ils renoncent à envoyer leurs enfants à l'école. Les acteurs de la société civile parlent d'une rentrée scolaire encore très inégale selon les territoires et d'une semaine à l'autre, bien loin d'un retour à la normale.
15: Dans l'ouest de l'Ouganda, le royaume du taureau, un nouveau souverain, Edward Rukidi Nyabongo Ier, a été intronisé cette nuit à Fort Portal, malgré des recours en justice contre son sacre. Christina Okello, ce roi n'a aucun pouvoir. Le président ougandais Yoweri Museveni a tout de même rejoint les célébrations.
3: Dominique, là, ces tambours résonnent depuis cette nuit à Fort Portal. Il célèbre un roi sans pouvoir politique, mais qui incarne l'identité du peuple Batoro. Des délégations d'autres royaumes, dont le puissant Bouganda, ont fait le déplacement. Le président Yoweri Museveni aussi. C'est lui qui a rétabli ses monarchies dans les années 90 comme institution culturelle. Lors de la cérémonie, il a rappelé pourquoi.
19: Le problème, c'est que les chefs héréditaires voulaient continuer à exercer un pouvoir politique. Mais je voyais aussi que des pans entiers de la société étaient laissés de côté. Et c'était très dangereux.
15: Alors Yoweri Museveni a rétabli ses royaumes. A-t-il aussi réglé la question de la succession dans ses royaumes?
3: Pas vraiment, selon le chercheur Tolit Atiya, qui tranche quand la coutume est contestée. Au Toro, la famille Doyo invoque un fils héritier. Les anciens du clan ont choisi Nyabongo Ier. Deux habitants et une organisation de la société civile ont, eux, saisi la justice. L'autre enjeu, Nicolas, c'est la stabilité de cette région proche de la RDC. En 2016, à Kasese, une autre crise avait conduit l'armée a attaqué le palais d'un royaume voisin, faisant de nombreux morts. Un conflit sans lien avec cette succession, mais qui montre le poids de ces monarchies.
14: C'est le nouveau méga-projet du milliardaire nigérian Aliko Dangote. Le chantier de la raffinerie de Lamu doit commencer demain de l'autre côté de l'Afrique, sur la côte kenyane.
15: Oui, cette usine qualifiée de chef-d'œuvre par le président kenyan William Ruto coûtera entre 15 et 16 milliards de dollars et pourra à terme traiter près de 700 000 barils de brut par jour, autant que sa jumelle de Lekki dans la périphérie de Lagos au Nigeria. Mais un recours en justice pourrait compliquer les choses. Lisa Fabian, 133 membres d'une communauté voisine du futur chantier ont saisi le tribunal de l'environnement et des terres de Malindi pour protester contre le projet.
20: Ces fermiers et ses habitants, originaires de Chandavaï, une zone du comté de Lamu, estiment que la construction de cette méga raffinerie contrevient à leurs droits fonciers et porte atteinte à leur patrimoine. patrimoine ancestral, alors que leurs familles vivent et cultivent la terre à cet endroit depuis des générations. Les plaignants disent que ce projet va entraîner des expulsions forcées et la destruction de propriétés, alors qu'aucun plan de relogement n'est prévu. En plus, le code environnemental kényan prévoit normalement que tout projet de cette ampleur soit précédé d'une étude sur l'impact environnemental. Une première décision rendue publique ce mardi ordonne donc une pause dans le chantier de la nouvelle raffinerie d'Aliko Dangote jusqu'à ce que cette affaire soit de nouveau examinée par la justice kényane le 14 octobre prochain. Le groupe Dangote a déjà répondu que cette procédure ne perturberait pas l'inauguration en grande pompe prévue demain mercredi, une cérémonie à laquelle ont été conviés plusieurs chefs d'État africains et qui sera conduite par le président kényan William Ruto qui défend fermement ce projet de méga-raffinerie dans son pays.
15: La candidature annoncée d'Oumaro Sissoko Embalo à la prochaine présidentielle à Bissau. 10 mois après avoir été renversé par un coup d'État, l'ex-président qui vit en exil au Maroc a annoncé hier soir à l'agence France Presse son prochain retour dans son pays comme candidat à la présidentielle du 6 décembre. Ce scrutin est censé rétablir l'ordre constitutionnel. Léa-Lisa Westerhoff, vous êtes en direct de Dakar. Cette annonce est accueillie sans surprise par l'opposition.
1: En ce retour, c'est une mise en scène, réagit un député du parti historique du PAIGC en exil à Dakar. Yankuba Ndiaye, comme l'ensemble de l'opposition, estime que le président sortant, Oumaru Sissoko Embalo, a orchestré la prise de pouvoir par les militaires il y a 10 mois pour stopper le processus électoral et masquer sa défaite à la présidentielle du 26 novembre. Aujourd'hui, c'est la suite du scénario et de ce coup d'État monté de toutes pièces, réagit de son côté le coordinateur de la principale coalition de l'opposition, PAI Terra Ranka. Pour preuve, selon Agnello Regala, la suspension des activités politiques et la modification de la Constitution, tout est en place pour créer un terrain favorable au retour et à la reprise du pouvoir présidentiel par Oumaru Sissoko Embalo, assure-t-il. La junte au pouvoir, de son côté, n'a pas encore réagi officiellement à l'annonce de ce retour. Retour sans date, même si, depuis plusieurs jours, sur les réseaux sociaux, des militants du parti d'Oumaru Sissoko Embalo l'annoncent pour ce dimanche. Les préparatifs au siège de son parti sont encore en cours. Rappelons que la junte au pouvoir a fixé au 6 décembre prochain la date de l'élection présidentielle et des législatives pour un retour à l'ordre constitutionnel.
15: Et le 30 août dernier, on le rappelle, un référendum constitutionnel contesté a également permis d'adopter une nouvelle constitution qui remplace le système semi-parlementaire qui était en cours en Guinée-Bissau par un régime présidentiel fort. En Guinée, la Fédération internationale des droits humains, l'Observatoire guinéen des droits de l'homme et l'AVIPA, l'association des victimes, parents et amis, demandent aux autorités d'accélérer les procédures judiciaires et d'indemniser l'ensemble des victimes du massacre du 28 septembre 2009. Au moins 156 morts à l'époque dans le plus grand stade de Conakry quand les forces de sécurité avaient déferlé sur un rassemblement de l'opposition. Hier, à l'occasion du 17e anniversaire de la tuerie, les trois organisations tenaient une conférence de presse à Conakry. Elles ont également saisi l'occasion pour faire part de leurs préoccupations quant à l'actuelle situation des droits de l'homme en Guinée. À Conakry, Mouktarba.
21: À Conakry, la FIDH, l'Organisation guinéenne de défense des droits de l'homme et l'Association des victimes, parents et amis du 28 septembre ont demandé la fixation sans délai des audiences en appel. Et même si Mme Asma Diallo, la présidente de l'AVIPA, reconnaît les efforts fournis par les autorités guinéennes pour indemniser les 334 victimes, elle s'inquiète des suites de cette affaire.
22: Nous reconnaissons l'effort consenti par l'État pour engager le processus d'indemnisation. Mais nous affirmons également le droit des victimes à ce que l'ensemble des procédures aille jusqu'à son terme. Il en va de même pour les réparations. Car réparer ne signifie pas seulement remettre un chèque.
21: Présent à Conakry pour la première fois depuis des années, le président de la Fédération internationale des droits de l'homme, le Belge Alexis Dessouef, n'a pas caché l'inquiétude de toutes ces organisations par rapport aux différentes violations des droits qu'elles disent constatées dans le pays.
23: Récemment, des fosses communes ont été découvertes et il est difficile de ne pas faire le lien entre la découverte de ces cadavres et les disparitions forcées. Ce que nous avons demandé aux autorités, c'est que des enquêtes approfondies, impartiales, soient menées pour que la vérité soit connue.
21: Le 28 septembre 2009, au moins 156 personnes avaient été tuées lors de la répression de rassemblement de l'opposition au stade de Conakry, selon les organisations de défense des droits humains. Plus d'une centaine de femmes avaient également été victimes de violences sexuelles. Mouktarba, Conakry, RFI.
15: Il est midi 44 à Conakry.
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15: Dans la deuxième partie d'Afrique Midi, une semaine après la législative au Maroc, le maire de Tanger arrêté pour des soupçons de fraudes électorales. Et les sports du football avec la suite des éliminatoires de la CAN 2027.
20: Le maire de la ville de Tanger, dans le nord du Maroc, arrêté donc hier.
15: Il fait l'objet d'une enquête pour des soupçons de fraude électorale lors des dernières législatives. Mounir Limouri est membre du PAM, le parti Authenticité et Modernité, qui est arrivé en tête du scrutin, Sofiane Amazian.
2: Interpellé dès son arrivée à l'aéroport de Tanger en provenance de l'Espagne, Mounir Limouri est entendu par la police marocaine au même titre que 5 autres personnes placées en détention provisoire depuis l'ouverture de l'enquête. Parmi elles, 2 responsables chargés de superviser les bureaux de vote à Tanger durant les élections législatives. L'un avait été retrouvé le jour du vote en possession de documents susceptibles d'être utilisés pour truquer le scrutin. Ce lundi, le ministère de l'Intérieur a lui annoncé l'ouverture d'une enquête administrative sur ces allégations de fraude. Le parti Authenticité et Modernité, dont le maire de Tanger fait partie, n'a pas tardé à réagir sur sa plateforme AM Plus Média et affirme vouloir attendre les conclusions des 2 enquêtes, tout en déclarant être prêt à assumer ses responsabilités politiques et organisationnelles si l'un de ses responsables est concerné. Le PAM, arrivé en tête lors des élections législatives du 23 septembre dernier, compte 1 député dans la circonscription de Tanger Assila, Abdelatif El Khalbzouri. Pour rappel, le roi Mohamed VI nommera prochainement un ou une chef de gouvernement issu de ce parti.
15: Les sports du football avec la suite des éliminatoires de la Coupe d'Afrique des Nations 2027. Hier, la journée a été marquée par la victoire de la RDC face au Zimbabwe. Et aujourd'hui, Esteban Mirales, une pluie de matchs est attendue pour la suite de cette deuxième journée des qualifications.
5: Oui, 4 matchs hier, 17 ce mardi et ça joue déjà actuellement entre les Comores et la Namibie. Nous sommes dans les derniers instants de la première période et pour le moment toujours 0-0 entre les deux sélections. Et puis,

0: ces mêmes camps, et de nombreux cas de pillage et de frappes de drones lors des rassemblements de civils, que ce soit des foires hebdomadaires ou bien au lendemain de cérémonies nuptiales.
1: Ce sont essentiellement des membres de communautés pastorales, et notamment parce que pour les Russes qui opèrent aux côtés des Fama, éleveurs égale terroristes.
0: C'est exactement cela, malheureusement. Il faut noter que la localisation géographique est très importante dans ce ciblage que l'on a pu noter dans le rapport. Ces populations pastorales vivent essentiellement entre les centres urbains, le long de cette bande frontalière qui connaît une augmentation des opérations militaires. Dans ces contextes, le fait qu'un pasteur puisse être trouvé dans la brousse, d'une certaine manière, entre deux zones urbaines, est vu comme une suspicion. Donc, suspicion de collusion avec des groupes armés, suspicion de non-collaboration ou suspicion d'être en bonne faveur avec des groupes armés, ce qui expliquerait leur présence continue dans ces zones.
1: Il y a eu donc des cas de meurtre hein, lors d'opérations terrestres. Vous vous intéressez également à des frappes de drones et notamment à celle qui a frappé le marché d'Ejder le 17 mars 2025. En quelques mots, que s'est-il passé?
0: Oui, Ejder est une petite localité dans la région de Tombouctou, près de la frontière avec la Mauritanie, où, à la suite des déplacements forcés causés par les opérations militaires, il y a de temps en temps une foire hebdomadaire, donc qui se tient le dimanche en général, et qui permet aux populations non seulement d'avoir des biens de première nécessité dans le contexte de ce conflit armé-là et des déplacements que cela induit. Donc, le 16 mars 2025, il y a eu une frappe de drone sur le marché d'Ejder qui a causé la mort de 16 personnes et causé des dizaines de blessés. Nous avons parlé avec plusieurs rescapés qui nous ont fait part notamment du fait qu'il n'y avait pas de présence de combattants ni de cibles militaires. Et c'est ce qu'on note non seulement à Ejder mais aussi dans la frappe de Tangata qui a eu lieu en novembre 2025 où les témoignages sont unanimes. Donc les témoignages de personnes qui sont des témoins directs, à savoir des blessés, des rescapés ou des personnes qui ont apporté des secours aux blessés, qui sont unanimes pour dire qu'il n'y avait pas de cible militaire et
1: Tout le monde dit en fait qu'il n'y avait pas de combattants sur place, contrairement à ce que dit l'armée malienne. Et quand bien même il y aurait eu des combattants sur place, vous dites attaquer un marché bondé de civils, c'est un crime de guerre.
0: Oui, surtout si le principe de proportionnalité n'est pas respecté, parce que pour la frappe d'Ejder, il y a un communiqué de l'armée malienne qui parle d'une neutralisation de rassemblement de terroristes, entre guillemets, dans le secteur de Lougmaïza, à 109 km au nord-ouest de l'Arnhem, ce qui correspond à peu près à la localisation d'Ejder. Mais le fait que, si même au cas où il aurait pu y avoir quelques combattants armés, la frappe est disproportionnée et a fait essentiellement des victimes civiles et n'était pas justifié par le droit international humanitaire.
1: Votre enquête porte sur des faits commis entre juin 2023 et décembre 2025. Comment la situation a-t-elle évolué depuis?
0: La situation, malheureusement, n'a pas tellement évolué depuis cette date. Bon, cette année, on a pu noter la continuation de ces exactions selon le même pattern, que ce soit durant les opérations militaires ou bien du fait des groupes armés qui sont présents dans le secteur. Et malheureusement, on note que les populations civiles sont toujours victimes de ces violences. Il n'y a pas de possibilité de recours pour elles, pas de possibilité de dénoncer ces exactions au niveau de la justice malienne. Vu les risques de représailles. Et donc, le seul recours qui leur reste, souvent, c'est la fuite hors du pays vers la Mauritanie.
1: Des actions en justice hein, sont impossibles au Mali, mais la justice internationale, elle, est-ce qu'elle peut encore agir?
0: La justice internationale peut toujours agir au Mali. Il est bien vrai que le Mali a soumis ses articles de retrait de la CPI en juin 2026 et que ce retrait sera effectif un an après, donc à savoir en juin 2027. Mais la CPI a ouvert une enquête sur le Mali depuis janvier 2013. Et donc cette enquête, elle sera toujours valable jusqu'au retrait effectif du Mali, donc en juin 2027. Donc durant cette période des 14 ans, il est toujours possible pour la justice internationale d'instruire et d'enquêter sur des cas de crimes de droit international commis par les parties au conflit au Mali. Et donc, si les autorités maliennes collaborent, il est toujours possible pour la CPI de continuer son travail durant cette période.
1: Merci Ousmane Diallo. Cet entretien sera retrouvé sur le www. www.rfi.fr et sur nos applications. Rubrique invité, onglet invité d'Afrique Midi. Et on part à présent dans le sud du Nigeria. Depuis octobre 2025, les habitants de Bilé, un village de pêcheurs proche de Port Harcourt, sont exposés aux fuites de gaz qui s'échappent de canalisations vétustes enfouies sous terre. L'air et l'eau sont pollués, beaucoup ont fui, mais plusieurs milliers de personnes vivent toujours sur place, exposées au risque d'intoxication et d'explosion. À Bilé, le reportage de notre envoyé spécial Moïse Gomis.
2: Des nuits agitées à cause des cauchemars, d'autres sans sommeil. Remember Martins est perturbé depuis que Bilé est envahi par le gaz.
3: Parfois le matin, j'avais les lèvres enflées ou le visage. La plupart du temps, après la douche, on commence à ressentir des démangeaisons sur le corps. Aujourd'hui, je me suis plainte de ça et ma fille m'a répondu « D'accord, ça veut dire que ça ne vient pas de moi ». En fait, elle en souffre aussi, mais elle n'en parlait pas jusque-là.
2: Habitante d'une modeste maison en bois, donc inflammable en cas d'explosion, Remember s'inquiète pour sa fille adolescente, mais aussi pour ses deux jumeaux, trop petits pour comprendre le danger de vivre actuellement à Bilé. Cette quadragénaire garde en tête l'impact de la pollution au gaz sur des enfants de l'école primaire où elle enseigne.
3: Nous sommes confrontés à un autre type de maladie, comme des vomissements. Ce symptôme s'intensifie et parfois les enfants avaient de la fièvre. Un enfant saignait du nez à cause du gaz, ce que je n'avais jamais vu auparavant.
2: Depuis le déclenchement de la crise, Bomapol assure une veille d'embilé. Beaucoup d'habitants le sollicitent alors qu'il n'est que parapharmacien. Le centre de santé de Bilé ne fonctionne qu'avec des agents communautaires incapable de gérer les cas de détresse sanitaire. Bomapol.
4: Le centre de santé n'est pas en activité. Le médecin a été muté il y a peu. Il n'y a donc personne pour l'instant. Il n'y a pas d'installation adéquate pour effectuer des examens fiables. Nous ne savons donc pas ce qu'il adviendra des personnes vivant à proximité de ces sources bouillonnantes.
2: Début septembre 2026, une explosion souffle la chambre de Joy Amos. Cette jeune femme se plaignait de la chaleur émanant du sol de son logement. Prise en charge par une voisine sage-femme, Joy est évacuée de Bilé vers Port Harcourt, où elle succombe à ses profondes blessures le 21 septembre 2026. Wes Gomis, de retour de Port Harcourt, RFI.
1: Et c'est à Port Harcourt que se termine cette demi-heure d'info africaine réalisée et préparée avec Laurent Chaffard, Michael Goncalves et Pierre Vallée. Merci à eux et merci à vous de nous avoir suivis. Dans un peu moins d'une minute, selon votre zone d'écoute, vous retrouvez Anne Cantner pour le rendez-vous de Haïti et des Amériques. 30 minutes d'info en full day si vous êtes en Afrique de l'Ouest ou en langue portugaise si vous êtes en Afrique lusophone.
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7: Um 15 Uhr mit Sophia Flesch-Baldin. Bundesaußenminister Wade Pohl hat bei seinem Besuch in der Slowakei mehr Solidarität gegen Russland gefordert. Der russische Angriffskrieg gegen die Ukraine sei eine Verletzung des Völkerrechts, so Wade Pohl. Aus Bratislava Jasper Ruppert.
8: Die slowakische Regierung gilt als russlandfreundlich, bremste zuletzt bei weiteren EU-Sanktionen gegen Moskau und übte auch Kritik an der NATO. Wade Pohl appellierte deswegen, dass man sich keine Blockade einzelner EU-Mitgliedstaaten bei den Maßnahmen gegen Russland leisten könne. Zudem sagte er, wer Zweifel an der Abschreckung der NATO sieht, bringe sich selbst und uns alle in Gefahr. Des Weiteren sprach er die Energieabhängigkeit von Russland an. Der slowakische Außenminister erklärte, dass man die Ukraine weiter unterstütze, aber auch, dass eine Abkehr von russischem Öl und Gas mit zu hohen Kosten für sein Land verbunden sei und es noch nicht genügend Alternativen gebe.
7: Im Streit über die Pflegereform innerhalb der schwarz-roten Bundesregierung ist noch keine Lösung in Sicht. Die SPD droht, den Gesetzentwurf morgen im Kabinett zu blockieren. Aus Berlin, Georg Schwarte.
9: Die SPD bleibt dabei. Sollte der Gesundheitsminister Linnemann, CDU, beim Gesetzentwurf für eine Pflegereform in einem ersten Schritt lediglich Kürzungen vorschlagen, werde der Entwurf morgen nicht im Kabinett beschlossen. Auf der Fraktionsvorsitzendenkonferenz der SPD-Fraktionschefs in Bund und Ländern in Bremen sagte der Fraktionschef der SPD-Bundestagsfraktion Matthias Mirsch, hier gehe es auch um ein Gerechtigkeitsgefühl der Bürger. Die Leute hätten die Reformen bisher lediglich als Kürzungen wahrgenommen. Diesen Fehler dürfe man jetzt bei der Pflege nicht wiederholen. Dazu gehöre auch ein Gerechtigkeitsausgleich zwischen privater und gesetzlicher Pflegeversicherung, um auch die Privatversicherten an den Kosten und Risiken der Allgemeinheit zu beteiligen.
7: Im Falle einer Regierungsbildung in Berlin unter Führung der Linkspartei drohen die unionsregierten Bundesländer dem Senat dort mit Geldentzug. Das hat der Chef der bayerischen CSU-Landtagsfraktion Holleczek nach einem Treffen mit seinen Kollegen aus den CDU-regierten Ländern angekündigt. Die Finanzierung der Hauptstadt werde dann überprüft. Weiter sagte Holleczek, sollte Berlin eine Landesregierung bekommen, die Antisemitismus und Judenhass im Programm habe, werde gemeinsam eine Initiative auch zur Frage finanzieller Konsequenzen für Berlin gestartet. Die Linken in Berlin wollen übermorgen Gespräche mit Grünen und SPD über eine mögliche Regierungsbildung führen. Mehr als 100 israelische Siedler haben ein Dorf im besetzten Westjordanland angegriffen. Nach Angaben der israelischen Armee wurden dabei 2 Häuser in Brand gesetzt und 3 Polizisten verletzt. Ein Verdächtiger wurde festgenommen. Der Angriff ereignete sich, als die Armee eine palästinensische Familie zurück in ihr Haus bringen wollte. Sie war dort vor rund 2 Monaten von Siedlern vertrieben worden und konnte auch diesmal nicht zurückkehren. Israels Regierungschef Netanyahu verurteilte den Angriff als Werk einer kleinen Gruppe von Randalierern und warf ihnen vor, die Arbeit der Armee behindert zu haben. Die Ausgaben für die Entwicklung künstlicher Intelligenz und die Forschung daran sind im vergangenen Jahr international gestiegen. Die Weltorganisation für geistiges Eigentum in Genf spricht in einem Bericht von einem weltweiten Innovationsschub durch die Technologie. Der KI-Boom schlug sich demnach auch in der Finanzierung junger, innovativer Unternehmen nieder. Weltweit wurden dem Bericht zufolge in diesem Bereich 510 Milliarden Dollar investiert. Das entspreche einem Plus von 28%. Deutschland liegt in der Innovationsliste der Organisation weiterhin auf Rang 11. Beim Beinahe-Unfall einer Boeing von Vietnam Airlines in München ist Mitte August während des Starts 2-mal die Bremse betätigt worden. Das geht aus einem Zwischenbericht der Bundesstelle für Flugunfalluntersuchung hervor. Nach den Daten des Flugschreibers wurden die Bremsen kurz nach Beginn des Startlaufs und erneut kurz vor dem Abheben aktiviert. Unklar ist bislang, ob ein Pilot die Bremse betätigte oder eine technische Störung die Ursache war. Die Maschine war über das Ende der Startbahn hinausgerollt und hob erst in letzter Sekunde ab. SWR Nachrichten, Redaktion Petra Muhr und Marc Geißler.
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11: Mit Stefan Eich. Hallo. Dass Menschen Frauen heimlich unter den Rock filmen, das passiert offenbar immer wieder auf Volksfesten, auch auf dem Oktoberfest in München. Zum Beispiel auf dem Teufelsrad, einer rotierenden großen Holzscheibe von mehreren Metern Durchmesser, deren Zweck es ist, dass Menschen durch die Fliehkraft möglichst spektakulär runterfliegen. Die Täter stellen die sogenannten Upskirting-Videos dann ins Internet. Die ersten Meldungen gab es schon vor Beginn der Wiesn, das Problem besteht aber weiter. Katharina Brunner vom Bayerischen Rundfunk hat zusammen mit Kolleginnen und Kollegen recherchiert und jetzt herausgefunden, wer diese Videos macht und sie ins Netz stellt. Was genau ist in diesen Videos zu sehen?
12: Auf diesen Videos im Internet sieht man meistens immer das Gleiche. Da sind Frauen, die auf einem Haufen sitzen, eben auf dieser Scheibe, die fängt sich dann an zu drehen. Und im Laufe der nächsten Sekunden oder Minuten rutschen die spektakulär oder weniger spektakulär von dieser Scheibe runter. Und durch die Geschwindigkeit kann es passieren, dass wenn die Frauen Dirndl tragen, die Röcke hochrutschen und man dann die nackten Beine oder die Unterwäsche dabei fliegen bei Frauen, wenn sie einen Dirndl tragen, immer wieder die Röcke hoch und man kann die nackten Beine oder die Unterwäsche sehen.
11: Warum ist dieses über 100 Jahre alte Oktoberfestgerät dafür so anfällig für solche Videoangriffe, nenne ich sie mal?
12: Diese Szenen, die sind irgendwie sowas wie sexualisierte Fail-Videos. Das ist eine Kombination von diesem, man kann unter den Rock schauen, aber auch dieses spektakuläre Runterrutschen von dieser Scheibe. Und die funktionieren eben besonders gut als Kurzvideos von so 10 bis 20 Sekunden.
11: Sie haben mit Frauen gesprochen, die ohne ihr Wissen und ohne ihre Zustimmung gefilmt worden sind. Was haben die Ihnen gesagt?
12: Die eine Betroffene, mit der wir gesprochen haben, die hat uns erzählt, dass ein Bekannter aus Singapur sie auf das Video aufmerksam gemacht hat. Und später ist sie dann von weiteren Männern erkannt worden, die quasi dieses Video auch gesehen haben. Darunter war ihr Bruder, ihr Onkel, sogar von einem Mann in einem Club wurde sie angesprochen. Und allein eines ihrer Videos hatte mehr als 70 Millionen Aufrufe. Und sie hat uns davon berichtet, dass sie sich wie ein Kontrollverlust angefühlt hat, dass sie irgendwann ja verzweifelt war. Weil es ist halt eben die eine Sache, wenn das die Leute vor Ort sehen, quasi das Publikum, quasi unter das Dirndl schauen kann, aber es ist eine ganz andere, wenn das Millionen Menschen im Internet sehen können.
11: Viele werden sich fragen, wer macht solche Videos und vor allem, wer stellt sie ins Netz? Sie haben recherchiert und Verdächtige gefunden. Wer sind die?
12: Genau, wir haben da mehrere Akteure gefunden. Ein paar davon sind beispielsweise aus Bayern, wie bei unserer Betroffenen. Wir sind aber auch auf Profi-YouTuber aus der Ukraine gestoßen. Die sind immer auf der Suche nach Nischen für Videos, die eben besonders viral gehen können. Und unter anderem haben die Teufelsrad-Videos gefunden. Und nutzen diese Videos jetzt systematisch, um Reichweite aufzubauen. Dafür sind die sogar extra mal nach München gekommen, um zu filmen.
11: Das heißt, die können damit Geld verdienen. Wie genau funktioniert das? Dadurch, dass die Klickzahlen raufgehen, wenn sie solches Zeug veröffentlichen?
12: Ganz genau. Das Wichtigste sind die Werbeeinnahmen. Also je mehr Abrufe so ein Video bekommt, desto mehr Geld kann es geben. Und wenn da jemand ein paar Dutzend oder sogar ein paar hunderte Videos online stellt und so nur eins viral geht, dann kann sich das schon lohnen. Andere haben Abo-Modelle, da kann man dann für 1,99 € im Monat beispielsweise exklusives Material bekommen. Und wir haben auch gefunden, dass Rohmaterial verkauft wird. Wir haben zwei Verkaufsanzeigen gefunden, wenn man so will. Zum Beispiel in einer ukrainischen Telegram-Gruppe. Da hat ein Mann Videos verkauft, die kosten dann 6 € pro Minute für Frauen. Und der Preis sinkt gleich, wenn Männer auch drauf sind, dann kosten sie nur mehr 1,50 € pro Minute. Nach unserer Konfrontation hat der Mann die Anzeige aber gelöscht.
11: Sie haben gesagt, Sie haben die mutmaßlichen Täter konfrontiert. Was sagen die Ihnen, warum Sie das machen?
12: Viel haben sie uns nicht gesagt. Im Fall der Betroffenen war das ja ein Mann aus Bayern, der hat unsere Fragen nicht beantwortet. In einem Gespräch mit uns hat er sich aber in Widersprüche verstrickt und einige Videos wurden gelöscht. Und wir haben auch die Gründer dieser ukrainischen YouTube-Community kontaktiert und die haben uns über Münchner Anwalt mitteilen lassen, dass sie Videos auf Accounts gelöscht hätten, damit aber kein Fehlverhalten einräumen würden.
11: Seit dem 1. Januar 2021, wenn wir schon bei der Juristerei sind, gilt Paragraf 184k des Strafgesetzbuchs. Danach riskieren Täter für, Zitat, die Verletzung des Intimbereichs durch Bildaufnahmen eine Geldstrafe oder sogar bis zu 2 Jahre Gefängnis. Und trotzdem gibt es weiter solche Fotos und Videos. Warum?
12: Das liegt daran, dass in den Fällen am Teufelsrad im Grunde nicht ermittelt wird, weil nämlich dieser Upskirting-Paragraf 184k bei Teufelsrad-Videos in der Regel nicht greift. Zum Beispiel, wenn einfach das gesamte Teufelsrad, die gesamte Szenerie mit Publikum und so weiter gefilmt wird oder wenn der Fokus nicht direkt auf dem Intimbereich liegt oder auch einfach, wenn die Frauen Radlerhosen tragen. Was aber passiert, ist, dass die Bundesregierung den Paragraphen verschärfen will. Das ist gerade in der regierungsinternen Abstimmung. Und dann würde das heißen, dass in Zukunft wahrscheinlich einige der Videos strafbar wären.
11: Das heißt, bis jetzt ist es zum Beispiel auch nicht strafbar, wenn man jemanden bekleidet auf den Hintern filmt zum Beispiel. Das ist so ein Ding, das neulich auch in der Diskussion war, als eine Joggerin mal einen solchen Filmer konfrontiert hat, richtig?
12: Genau so ist es.
11: Wenn schon vor Beginn des Oktoberfests klar war, dass zum Beispiel an diesem Teufelsrad solche Aufnahmen gemacht werden, zur Veröffentlichung später, was machen die Betreiber, die Wiesn Security und auch die Polizei, um Frauen vor sowas zu schützen?
12: Wir wollen in erster Linie mit den Teufelsradbetreibern sprechen, die dieses Phänomen natürlich auch selbst seit Jahren kennen. Leider haben sie uns aber trotz mehrerer Anfragen kein Interview gegeben. Über einen Anwalt haben sie uns mitgeteilt, dass sie sich bemühen, durch entsprechende Vorkehrungen solche Upskirting-Videos zu vermeiden. Da hängen zum Beispiel Schilder auf Deutsch und Englisch innerhalb dieses Teufelsrads. Und aus den Medien ist auch bekannt, dass sie Radlerhosen verteilen. In den letzten Tagen gab es eine neue Entwicklung. Da zeigt sich, dass es vermehrt Durchsagen gibt, in denen appelliert wird, keine solche Videos zu machen. Wir wissen aber nicht, wie oft oder wie regelmäßig das tatsächlich gemacht wird.
11: Aber dass da jemand die Leute, die eine Kamera in der Hand halten oder ein Smartphone und wo erkennbar ist, die gucken jetzt nicht unbedingt auf die Männer. die anzusprechen, soweit geht's dann nicht.
12: Das kommt wohl in Ausnahmefällen schon vor. Wir waren am ersten Wiesentag dort und haben quasi versucht, auch das zu beobachten, so einen Reality-Check zu machen. Und da konnten wir wiederum mehrere Leute beobachten, die über einen längeren Zeitraum und auch mit mehreren Geräten in der Hand dauerhaft gefilmt haben. Wir haben den Livestream später auf TikTok gefunden.
11: Katharina Brunner über Upskirting-Videos auf dem Münchner Oktoberfest.
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11: 15.12 Uhr ist es. Schon 2019 hat ein Team aus den USA den angeblich lautesten Vogel der Welt gefunden, den Weißglöckner aus dem Amazonas. Der ist schneeweiß bis auf seinen schwarzen Schnabel, über dem ein langer Hautlappen hängt. Und er wohnt tief im Regenwald Südamerikas und man hört ihn bis zum Waldrand. Jetzt legen die Forschenden nach. In einer neuen Studie haben sie zwei weitere Kandidaten für den Weltmeistertitel lautester Vogel gemessen. Die Rufe der Tiere liegen bei über 120 Dezibel aus einem Meter Entfernung gemessen. Das ist Presslufthammerniveau. Julia Nesteln aus der ARD-Wissenschaftsredaktion.
15: Das ist kein Baustellengerät. Das ist der südamerikanische Weißglöckner. Ein etwa taubengroßer weißer Schmuckvogel aus dem Amazonas-Regenwald. Der Biologe Jean Menezes von der Universität Massachusetts Amherst hat jetzt gleich zwei andere Arten im Visier, die dem Weißglöckner seinen Weltmeistertitel streitig machen könnten.
16: Bei einem haben wir uns schon gedacht, dass er laut ist. Ein naher Verwandter des Weißglöckners, der Nacktkehlglockenvogel.
15: Die Nacktkehlglockenvögel sitzen beispielsweise im Wald an der Südostküste Brasiliens und rufen den ganzen Tag, um Weibchen anzulocken. Die zweite Kandidatin ist die Rotfußseriema.
16: Ich hätte nicht vermutet, dass sie so laut ist. Sie singt diese berühmten Duette und sie ist ein langbeiniger Vogel aus offenen Landschaften und ganz anders als die Glockenvögel im Regenwald. Egal nach welchem Kriterium man schaut, diese drei stechen immer heraus. Ich will mich da wirklich nicht festlegen.
15: Fest steht, alle sind lauter als 120 Dezibel. Lauter als Kettensägen in einem Meter Entfernung. 113 der 123 Arten in ihrer Studie, die jetzt in der Fachzeitschrift Evolution erschienen ist, haben die Forschenden zum ersten Mal gemessen. Selbst bei der Kanadagans gab es bisher keine verlässlichen Lautstärkemessungen. Wer hält den Rekord, ist aber eigentlich nicht die zentrale Frage der Studie, sondern wie schaffen es manche Vögel so laut zu sein? Menezes fand in der Auswertung Hinweise.
16: Wir haben einen guten Zusammenhang zwischen Anatomie und Amplitude gefunden, der uns vielleicht näher daran bringt, die Spezialisierungen zu finden, die es Vögeln ermöglichen, so laut zu sein.
15: Einfach gesagt, wer den Schnabel weiter aufreißen kann, kann lautere Töne produzieren. Weitere Theorien wären, wer schlecht im Fliegen ist, im besonders dichten Wald lebt oder viele Partner haben will, muss laut rufen, um gehört zu werden. Die Studiendaten zeigen dazu aber keine klaren Ergebnisse. Lautstärke konnte in der Evolution offenbar in ganz verschiedenen Lebensweisen und Vogelarten entstehen. Bei einigen Arten sei der Grund sexuelle Selektion, erklärt der Verhaltensbiologe Henrik Brumm, der am Max-Planck-Institut für biologische Intelligenz Vogellaute erforscht.
17: Es gibt zwei Männchen, eins singt ein bisschen lauter, das finden die Weibchen attraktiv, dann werden sie sich wahrscheinlicher mit diesem Männchen verpaaren. Und dadurch, wenn die Nachkommen dann möglicherweise auch wieder lauter singen. Und so eskaliert es immer weiter.
15: Und der Weltrekord ist ja eigentlich nur ein Nebenprodukt der Forschung. Macht aber trotzdem natürlich Spaß. Genauso wie es vielleicht auch den Rotfußjeremas aus irgendeinem Grund einfach gefällt, ihren Partner über kurze Distanzen in der brasilianischen Savanne anzubrüllen. Und vermutlich können sie das unter anderem dank ihrer breiten Schnabelöffnung.
11: Beim letzten Chilp war es 15.15 Uhr.
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11: Heute wechseln sich Sonne und dichte Wolken ab und die meisten Sonnenstunden gibt's in Württemberg. Die dichtesten Wolken hängen über der Eifel. Bei wenig Wind steigen die Temperaturen im Schwarzwald und auf der Schwäbischen Alb bis auf 23 Grad. Rund 30 Grad sind möglich in der Vorderpfalz und in Rheinhessen. Morgen wird's nochmal sehr warm mit Sonne und immer dichteren Wolken. Am Abend fällt im Westen von Rheinland-Pfalz Regen. Und dann, ab Donnerstag, wird's kühler.
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11: Die unionsregierten Bundesländer drohen dem Berliner Senat mit Geldentzug, sollte in der Hauptstadt eine Regierung unter der Führung der Linken zustande kommen. Der Chef der bayerischen CSU-Landtagsfraktion Holleczek kündigte eine Prüfung an, sollte Berlin, so wörtlich, eine Landesregierung bekommen, die Antisemitismus und Judenhass im Programm habe. Die Stimmen in der SPD für ein Verbotsverfahren gegen die AfD mehren sich. In Bremen haben die sozialdemokratischen Fraktionsvorsitzenden des Bundestags und der Länderparlamente sowie des EU-Parlaments gefordert, ein Prüfverfahren einzuleiten. Die Deutsche Umwelthilfe hat eine Verfassungsbeschwerde gegen das neue Heizungsgesetz eingereicht. Die Organisation sagt, es verstoße gegen die im Grundgesetz festgelegte Verpflichtung zum Klimaschutz bzw. gegen das Ziel der Klimaneutralität Deutschlands bis 2045. Der Zoll hat in Mainz, Koblenz und auch in Trier Nagelstudios und Barbershops kontrolliert. Danach wurden 7 Strafverfahren eingeleitet und 46 Verfahren wegen sogenannter Ordnungswidrigkeiten. Der Zoll sagt, bei den Kontrollen sei es ihm darum gegangen, illegale Beschäftigung aufzudecken und zu prüfen, ob Mindestlohn gezahlt wird.
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11: Den Loreley-Felsen sollte man derzeit besser nur aus der Ferne beschmachten. Denn vor einem Monat gab es an dem legendären Steinklotz am Rhein einen Felssturz. Mehrere riesige Gesteinsbrocken sind dort auf die Straße geknallt. Und seit gestern laufen dort die Sicherungsarbeiten. Die sind kompliziert. Und deswegen wird das Ganze voraussichtlich circa 5 Monate dauern. Während dieser Zeit ist die Straße unterhalb des Felsens, die B42 zwischen Kaup und St. Goarshausen, komplett gesperrt. SWR-Reporterin Alexandra Leiniger war bei den ersten Arbeiten an der Loreley dabei.
19: Tonnenweise Sand, der wird hier mitten auf die Straße geschüttet, direkt unterhalb vom Loreley-Felsen. Dieser Sand, der soll die Straße schützen. In den nächsten Tagen werden hier nämlich lose Felsbrocken den Hang runtergeschubst, habe ich mir erklären lassen. Also alles, was nicht fest ist am Hang, muss weg sozusagen. Und damit die Brocken nicht die ganze Straße kaputt machen, kommt da jetzt eben diese Sandschicht hier drauf. Cornelia Reichwein, Sie sind Geotechnikerin bei der zuständigen Straßenbehörde. Was passiert denn dann als nächstes?
20: Der nächste Schritt ist im Prinzip, dass wir von oben uns abseilen. Also die Firma wird sich von oben abseilen. Die wird teilweise erstmal freischneiden. Das heißt, Sträucher oder auch kleinere Bäume, die sich im Hang befinden, freischneiden, wegschneiden. Und anschließend kommt direkt im Prinzip ein anderes Team, das dann die losen Blöcke aus dem Fels beseitigt.
19: Ja, und das alles heißt jetzt erstmal monatelange Sperrung hier auf der B42. Die Umleitung, die führt statt über die flache Straße am Rhein, jetzt über die Höhen, über die Berge vom Mittelrheintal. Und hier ist gerade jemand auf einem Fahrrad, der hier nicht durch darf und jetzt umdrehen und über den Berg fahren muss. Wie ist das für Sie, dass Sie jetzt hier doch einen ganz schön kräftigen Umweg mit viel Höhenmetern in Kauf nehmen müssen?
21: Ja gut, da muss ich halt durch. Ich kann es jetzt nicht mehr ändern, oder? Ich müsste wirklich mit der Fähre übersetzen, aber das ist mir zu umständlich. Ich muss da hochfahren.
19: Aber das sind einige Meter. Sie sind aber fit genug, oder wie?
21: Ich hoffe. Ich habe auch genug zu essen und zu trinken mit. Also von daher.
19: Okay, also immerhin, die Ausrüstung stimmt. Das Ganze geht jetzt voraussichtlich noch ungefähr 5 Monate so. Aber ich muss sagen, die Leute hier, die sind wirklich so kräftig am Schaffen. Hoffen wir also, dass die 5 Monate auch wirklich eingehalten werden können.
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11: Street Art, Graffiti. Das kennt man vor allem aus Städten. Doch ein neues Projekt bringt diese Form von Kunst jetzt aufs Land. Das Projekt heißt Wendle im Ländle. Dabei ziehen 6 Street Artists aus Stuttgart, Karlsruhe und Mannheim jeweils in 3 Teams hinaus in den ländlichen Raum, um dort ihre Wandkunst an Scheunen, Silos oder Wohnhäusern zu verewigen. Die Künstler kommen aber nicht mit fertigen Entwürfen, sondern entwickeln ihre großformatige Wandmalerei, ihre Murals, aus den Gesprächen mit den Menschen vor Ort. Rosi Düll hat sich das im kleinen 420 Seelendorf Pülfringen im Main-Tauber-Kreis angesehen.
22: Mitten im Ort, direkt an der Durchfahrtsstraße, ein tristes, graubeiges Gebäude. Auf dem Gehsteig stehen Farbeimer, daneben liegen Pinsel und Rollen. Hoch oben auf der Klappleiter tunkt Lada Cishova einen Pinsel in weiße Farbe.
0: Ich male eine Wolke, also ein Rauch, der kommt aus dem Haus. Also das ist wie ein Herz.
22: Seit knapp 2 Stunden hat die Künstlerin zusammen mit ihrem Kollegen Jens Richter Hand angelegt an dem schmucklosen Bau, der als Unterkunft für Geflüchtete dient.
3: Die Lada hat eine Helferin gemalt, die das kleine Haus sozusagen behütet. Und ich versuche einfach so dezent wie möglich dieses Haus, was von außen halt vorher sehr schmuddelig aussieht, so ein bisschen das Ortsleben anzupassen, indem ich jetzt auch einfach so eine Art Vorgarten und Blumen, die unterm Balkon hängen, noch dazu zu malen, weil das hier im Dorf eigentlich so der kleine Wettkampf, glaube ich, ist immer, was die Vorgärten angeht. Und jetzt kommt halt so ein bisschen Vegetation dazu, damit das auch von außen irgendwie so mit zu dem gesamten Pülfring dazu gehört.
22: Idee und Konzept haben beide erst in wenigen Stunden zuvor nach vielen Gesprächen mit den Menschen vor Ort entwickelt. Auch der Pülfringer Gastronom Raldi hat lange mit den Künstlern gesprochen und stellt auch jetzt hin und wieder mal eine Frage.
4: Die Farben, die sind ja teilweise eher gedeckt. Was ist so mit leuchtenden Farben für einen Regenbogen zum Beispiel sowas?
3: Eigentlich immer gerne. Allerdings haben wir uns in dem Gesamtprojekt auf eine gemeinschaftliche Farbpalette geeinigt. Wir haben uns für so gedeckte Farben und nicht so knallige Farben entschieden, damit es hier nicht so krass der bunte Hund wird.
4: Das leuchtet mir ein.
22: Immer wieder kommen Dorfbewohner vorbei, bringen Kaffee und Kuchen für die beiden Künstler und freuen sich, dass das Projekt in ihrem kleinen 420-Seelen-Ort Station macht.
23: Tolle Idee. Ich hoffe natürlich, dass das auch von den Leuten hier geschätzt wird.
24: Ich finde auch persönlich oft das Graffiti in den Städten oder sogar in den Brücken finde ich immer gut.
4: Ich bin begeistert, wie die Künstler sich engagieren. Sie sehen die Umgebung, die Leute, die Geschichte und versuchen das umzusetzen.
22: Den kulturellen Austausch fördern, urbane Kunst mit regionalen Lebenswelten verbinden. Das ist die Idee hinter der Kunstaktion, erklärt Sören Gerhold vom Open Urban Art Museum Stadtwandkunst aus Mannheim, das an dem Projekt beteiligt ist.
25: Das ist ein wunderschöner Door-Opener, um miteinander ins Gespräch zu kommen. Also es geht bei dem Projekt gar nicht in erster Linie nur um Kunst im öffentlichen Raum, sondern eher darum, Stadt und Land miteinander zu verknüpfen. Und wenn dabei natürlich dann aber auch noch wunderschöne Murals wie hier jetzt in Pülfringen entstehen, dann ist es natürlich eine Win-Win-Situation.
22: Für die beiden Künstler ist es gleichzeitig auch eine Herausforderung, denn mit dem Projekt betreten sie Neuland, auch weil sie erstmals gemeinsam Kunst auf die Wand bringen. Lada kommt aus der Illustration, Jens aus der Malerei.
0: Wir malen sehr unterschiedliche Sachen. Ja, das ist eine ganz schwere Aufgabe.
3: Also nicht, dass wir jetzt hier im Clinch sind, um Gottes Willen nicht falsch verstehen. Es ist natürlich schwierig. Das sind zwei Menschen, die zwar das Gleiche machen, aber vielleicht auch unterschiedliche Herangehensweise haben. Ich meine, wir sind beide kreativ. Wir machen dann ein Brainstorming und beim Brainstorming ist sowieso nichts schlecht. Wir spielen miteinander und wir spielen mit Pülfringen und wir spielen dann auch noch mit den Wänden. Also
0: das ist nicht langweilig.
22: Langweilig ist es auch nicht für die Menschen vor Ort. Immer wieder schauen welche vorbei, bleiben vor dem langsam werdenden Kunstwerk stehen, begutachten und diskutieren. Insgesamt 3 Wände wollen die beiden Künstler in Pülfringen gestalten. Die Entstehung wird wie bereits in 2 anderen Orten in Baden-Württemberg fotografisch und filmisch begleitet und später in Ausstellungen in Mannheim und Stuttgart sowie online gezeigt. In Pülfringen bleiben die fertigen Fassaden. Street Art im Dorf. Nicht schrill wie in der Stadt, sondern ganz dezent. Entstanden im direkten Dialog mit den Menschen vor Ort.
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11: Deutschland als großes, einheitliches Land ist im Jahr 1848 noch sehr weit weg. Damals besteht es aus knapp 40 selbstständigen Einzelstaaten, die meisten davon Monarchien. Im kleinen Lörrach an der deutsch-französisch-schweizerischen Grenze regt sich dagegen Widerstand. So viel, dass dort schließlich die Erste Republik ausgerufen wird. Über dieses Ereignis vor fast 180 Jahren ist jetzt eine Graphic Novel erschienen. Diese Mischung aus Erzählung und Comic soll vor allem auch junge Menschen ansprechen. SWR-Reporter Daniel Friedrich hat sich mit den Machern des Buchs getroffen.
26: Im September 1848 richten sich alle Augen auf das beschauliche südbadische Lörrach. Der Ort, ganz am Rande des Deutschen Bundes, steht kurz davor, Schauplatz erbitterter Kämpfe und großer Hoffnungen zu werden, beschreibt Historiker Jan Merck die Situation.
27: Also zum einen muss man sagen, dass Baden ein liberales Musterland war im 19. Jahrhundert und dass die Bürger schon relativ selbstbewusst waren und ihre Rechte eingefordert haben. Der zweite Grund war aber wirklich auch die Grenzlage. Die Revolutionäre konnten mal in der Schweiz, mal in Frankreich auch ins Exil gehen, wenn sie gerade verfolgt wurden, konnten da neu einen Aufstand vorbereiten.
26: Gustav Struve ist der Kopf der damaligen Revolutionäre. Er ist Rechtsanwalt, Schriftsteller und überzeugter Demokrat. Aus der Schweiz heraus plant er, Lörrach zur Hauptstadt der Deutschen Republik zu machen. Doch nicht alle Lörracher wollen mitziehen.
27: Das war total gespalten. Es gab welche, die auf Sicherheit gesetzt haben, welche, die dem nicht getraut haben. Andere, die wagemutig waren, andere, die wirklich selber auch Freiheitsdrang hatten und das toll gefunden haben. Es gab alles, die ganze Bandbreite.
26: Diese Geschichte ist jetzt zum Jahrestag der Revolution als Graphic Novel erschienen, als historischer Comic mit dem Titel Mit aller Macht. Autor Niklas Ehrenreich hat sich für ein Geschwisterpaar als Hauptprotagonisten entschieden. Zwei Jugendliche, die die Revolution in ihrer eigenen Stadt erleben und gezwungen sind, dazu Stellung zu beziehen. Das führt in der Familie zu Streit. Den Comic illustriert hat Beate Fahnländer. Sie hat sich für eine Graphic Novel entschieden, weil
1: wir wollten Jugendliche ansprechen und Jugendliche für Geschichte interessieren. Und da haben wir uns nach einem Medium umgeschaut und überlegt, ob wir einen Comic machen oder eben eine Graphic Novel, mit der sich Jugendliche identifizieren können und die vielleicht für sie eher interessant ist, als jetzt ein geschichtliches Buch zu lesen.
26: Die skizzenhaften Bleistiftzeichnungen wurden anschließend digital koloriert. Wichtig war der Illustratorin auch, dass die Grafiken möglichst authentisch sind.
1: Da muss man wirklich viel Online-Recherche betreiben, in Museen gehen, Bücher lesen. Und in dem Fall von Lörrach kam noch dazu, dass es keine Fotos gibt aus dieser Zeit. Ich musste dann erstmal rausfinden, welche Häuser haben denn zu dieser Zeit schon in Lörrach gestanden.
26: Unterstützung gab es bei diesen Fragen vom Historiker Jan Merck, der auch das Dreiländermuseum in Lörrach leitet. Er hat die Ereignisse von damals im Anhang des Buches historisch eingeordnet.
27: War tatsächlich so, dass relativ schnell das fürstliche Militär diesen Aufstand niederschlagen konnte. Mit zeitlichem Abstand betrachtet sieht man, Struve und seine Mitstreiter waren wirklich schon relativ moderne Demokraten. Wohlstand, Bildung, Freiheit für alle. Dann ist schon sehr viel für das Zusammenleben gewonnen. Ich glaube, das ist so aktuell wie damals.
11: Die Graphic Novel Mit aller Macht ist im Nynnerich Asmus Verlag erschienen, hat 80 Seiten und kostet 15 Euro. Noch eine Zahl. 15.28 Uhr.
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11: Extremes Fröhlichsein an der Ferdinand-von-Steinbeis-Schule in Tuttlingen. Die Berufsschule ist eine der 7 besten Schulen Deutschlands. Das sagt die Jury des Deutschen Schulpreises. Bei der Auszeichnung heute gab es einen Händedruck von Kanzler Merz. Und noch mehr wird die Schülerinnen und die Lehrkräfte freuen, dass die Schule auch 30.000 Euro bekommt. Die Top-Schule aus der Nähe von Frankfurt hat sogar 100.000 Euro abgesahnt. Was an diesen geehrten Schulen so besonders ist, das hören Sie von unserem Wissenschaftsredakteur gleich nach den SWR aktuellen Nachrichten. Im Studio Stefan Eich. Guten Tag.
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11: Heute ist wieder so ein Tag, an dem sich Sonne und Wolken abwechseln. Und zwar dichte Wolken über der Eifel. Sonnig ist es vor allem in Baden-Württemberg und hier in Württemberg. Bei wenig Wind steigen die Temperaturen bis auf 23 Grad auf der Schwäbischen Alb. Ebenso im Schwarzwald. Und bis zu 30 Grad sind heute nochmal möglich in der Vorderpfalz und auch in Rheinhessen. So geht's dann weiter mit dem Wetter. Morgen wird es nochmal sehr warm, mit Sonne. Die Wolken werden allerdings immer dichter. Zum Abend fällt im Westen von Rheinland-Pfalz dann der erste Regen. Und am Donnerstag wird's dann richtig nass und auch richtig kühl. Eine Kaltfront bringt jede Menge Regen ins Land. Am Freitag erst Frühnebel und dann scheint auch mal wieder, aber nicht allzu oft, die Sonne.
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2: Um 15.30 Uhr mit Sophia Flesch-Baldin. Bundesaußenminister Wadefuhl hat bei seinem Besuch in der Slowakei mehr Solidarität gegen Russland gefordert. Der russische Angriffskrieg gegen die Ukraine sei eine Verletzung des Völkerrechts, so Wadefuhl. Aus Bratislava Jasper Ruppert.
5: Die slowakische Regierung gilt als russlandfreundlich, bremste zuletzt bei weiteren EU-Sanktionen gegen Moskau und übte auch Kritik an der NATO. Wadefuhl appellierte deswegen, dass man sich keine Blockade einzelner EU-Mitgliedstaaten bei den Maßnahmen gegen Russland leisten könne. Zudem sagte er, mehr, wer Zweifel an der Abschreckung der NATO sieht, bringe sich selbst und uns alle in Gefahr. Des Weiteren sprach er die Energieabhängigkeit von Russland an. Der slowakische Außenminister erklärte, dass man die Ukraine weiter unterstütze, aber auch, dass eine Abkehr von russischem Öl und Gas mit zu hohen Kosten für sein Land verbunden sei und es noch nicht genügend Alternativen gebe.
2: Nach dem Wahlsieg der AfD in Sachsen-Anhalt will sich Spitzenkandidat Siegmund im Dezember als Ministerpräsident zur Wahl stellen. Das hat er am Nachmittag bei einer AfD-Fraktionssitzung in Magdeburg angekündigt. Die AfD kommt auf 39 der 83 Sitze im Landtag, 3 Sitze weniger als für eine absolute Mehrheit nötig. Siegmund müsste deshalb Stimmen auch aus anderen Fraktionen oder von einzelnen Abgeordneten bekommen. Im Streit über die Pflegereform innerhalb der schwarz-roten Bundesregierung ist noch keine Lösung in Sicht. Die SPD droht, den Gesetzentwurf morgen im Kabinett zu blockieren. Aus Berlin Georg Schwarte.
6: Die SPD bleibt dabei. Sollte der Gesundheitsminister Linnemann, CDU, beim Gesetzentwurf für eine Pflegereform in einem ersten Schritt lediglich Kürzungen vorschlagen, werde der Entwurf morgen nicht im Kabinett beschlossen. Auf der Fraktionsvorsitzendenkonferenz der SPD-Fraktionschefs in Bund und Ländern in Bremen sagte der Fraktionschef der SPD-Bundestagsfraktion Matthias Mirsch, hier gehe es auch um ein Gerechtigkeitsgefühl der Bürger. Die Leute hätten die Reformen bisher lediglich als Kürzungen wahrgenommen. Diesen Fehler dürfe man jetzt bei der Pflege nicht wiederholen. Dazu gehöre auch ein Gerechtigkeitsausgleich zwischen privater und gesetzlicher Pflegeversicherung, um auch die Privatversicherten an den Kosten und Risiken der Allgemeinheit zu beteiligen.
2: Im Falle einer Regierungsbildung in Berlin unter Führung der Linkspartei drohen die unionsregierten Bundesländer dem Senat dort mit Geldentzug. Das hat der Chef der bayerischen CSU-Landtagsfraktion Holleczek nach einem Treffen mit seinen Kollegen aus den CDU-regierten Ländern angekündigt. Sollte Berlin eine Landesregierung bekommen, die Antisemitismus und Judenhass im Programm habe, werde gemeinsam eine Initiative auch zur Frage finanzieller Konsequenzen für Berlin gestartet, so Holleczek. Die Linken in Berlin wollen übermorgen Gespräche mit Grünen und SPD über eine mögliche Regierungsbildung führen. Zoll, Polizei und Steuerfahnder sind mit einer Großrazzia in 19 Ländern gegen eine Handybetrügerbande vorgegangen. Das teilte der Zoll in Essen mit. Die Bande soll rund 1 Million gefälschte Mobiltelefone im Internet verkauft und dabei Steuern in Millionenhöhe hinterzogen haben. Der Schaden liege bei 300 Millionen Euro. Mehrere Menschen seien festgenommen worden. Die Ausgaben für die Entwicklung künstlicher Intelligenz und die Forschung daran sind im vergangenen Jahr international gestiegen. Die Weltorganisation für geistiges Eigentum in Genf spricht einem Bericht zufolge von einem weltweiten Innovationsschub durch die Technologie. Der KI-Boom schlug sich demnach auch in der Finanzierung junger, innovativer Unternehmen nieder. Weltweit wurden dem Bericht zufolge in diesem Bereich 510 Milliarden Dollar investiert. Das entspreche einem Plus von 28%. Deutschland liegt in der Innovationsliste der Organisation weiterhin auf Rang 11. Beim beinahe Unfall einer Boeing von Vietnam Airlines in München ist Mitte August während des Starts zweimal die Bremse betätigt worden. Das geht aus einem Zwischenbericht der Bundesstelle für Flugunfalluntersuchung hervor. Nach den Daten des Flugschreibers wurden die Bremsen kurz nach Beginn des Startlaufs und erneut kurz vor dem Abheben aktiviert. Unklar ist bislang, ob ein Pilot die Bremse betätigte oder eine technische Störung die Ursache war. Die Maschine war über das Ende der Startbahn hinausgerollt und hob erst in letzter Sekunde ab. SWR-Nachrichten, Redaktion Petra Mohr und Marc Geißler.
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11: Mit Stefan Eich. Hallo. Ein Händedruck vom Bundeskanzler. Hurra! Am Vormittag hat Friedrich Merz persönlich den Deutschen Schulpreis übergeben. Da geht es jedes Jahr um etliche tausend Euro, die die Schulen im Land bekommen, wenn sie besonders gut gearbeitet haben. Auch 2 Schulen aus Baden-Württemberg waren diesmal unter den insgesamt 15, die es in die Schlussrunde geschafft haben. Insgesamt gab es 87 Bewerbungen. Die Jury hat 20 Schulen besucht, sich den Unterricht angeschaut, Interviews geführt durchgeführt und dann über Nominierung und schließlich über die Preisträger entschieden. Für die Siegerschule gab es 100.000 Euro. Die Einzelheiten weiß Frank Wittig aus der SWR Wissenschaftsredaktion. Die Siegerschule bekommt gleichzeitig auch den von mir gestifteten und miserabel dotierten Preis für die meisten Bindestriche im Namen. Es ist die Bertha von Suttner Schule im Mörfelden-Walldorf bei Frankfurt. Warum hat die gewonnen?
7: Ja, also für die Bindestriche hat sie keinen Preis bekommen. Aber ein Punkt, der besonders betont wurde in der Laudatio, das war ihr Umgang mit Digitalität. Also der Computer letztlich, der einbezogen wird, sowohl in der Dokumentation auch von Lernerfolgen und daraus folgend dann die Möglichkeit, sehr individuell Leute zu fördern, auf ihrem Niveau sie abzuholen, zu erkennen. Und ein zweiter Punkt, der auch zu der Digitalität mit dazu gehört, ist der Umgang mit künstlicher Intelligenz. Also da wird sowohl dieses Werkzeug genutzt und bewusst in den Unterricht mit einbezogen, als auch es wird kritisch darüber reflektiert, was ist denn das in unserer Kultur? Was tut sich denn da? Also um zu verstehen, was bedeutet künstliche Intelligenz? Und das fand die Jury sehr, sehr preiswürdig.
11: Auch die prämierte Schule aus Baden-Württemberg hat Bindestriche im Namen. Die Ferdinand-von-Steinbeis-Schule in Tuttlingen hat auch einen der 7 deutschen Schulpreise bekommen. Was macht diese berufliche Schule besonders gut?
7: Ja, da wurde betont, dass das selbstständige Lernen, ich meine, wir sprechen hier von einer berufsbildenden Schule, vielleicht ist die auch dafür besonders prädestiniert, dass das selbstständige Lernen dort eine wichtige Rolle spielt. Das heißt, die Leute, die Schüler, Schülerinnen dort bekommen eine Phase, in der wird was erklärt und dann haben sie relativ lange Zeit, um mit diesem Wissen dann selber zu experimentieren, Sachen auszuprobieren und dabei das zu verstehen. Also um es einfach zu sagen, weg vom Frontalunterricht, wo die Schülerinnen und Schüler überschüttet werden mit Informationen und hin zu einem selbstständigen Lernen. Das war dort ein wesentlicher Punkt, der für die Auszeichnung gesorgt hat.
11: Wie haben denn diese prämierten Schulen darauf reagiert? Vermutlich waren die einen sehr erfreut, überrascht, euphorisch. Gab es auch welche, die gesagt haben, damit hätten wir jetzt gar nicht gerechnet?
7: Also die Schule hat ja nun wirklich 30.000 Euro bekommen und ich habe mit der Leiterin auch gesprochen und wow, sie sagte, da fällt mir im Moment gar nichts ein, was ich mit dem Geld machen soll. Also das ist eine Schule, die ist tatsächlich schon extrem gut ausgestattet und vielleicht ist es auch bei vielen dieser Schulen so, dass die schon einfach, dass da die Leitung sehr rege ist, dass man sich darum kümmert, dass man vorzeigbar ist und man muss ja auch sagen, die Politik wählt auch gerne einzelne Exzellenzschulen aus, die sie dann nach vorne schreiben kann und sagen kann, guck mal, wie toll das bei uns läuft und die Schule, die hat also auch durch das Engagement der Leitung und der gesamten Lehrerschaft hat so ein bisschen so eine Ausnahmestellung. Und da hat die Leiterin tatsächlich gesagt, da muss ich mit meinen Kolleginnen und Kollegen und mit den Schülern, demokratisch, ganz wichtig, wir müssen uns da mal zusammensetzen und gucken, was werden wir mit dem Geld machen.
11: Den Deutschen Schulpreis gibt es seit 20 Jahren. In dieser Zeit hat sich in der Gesellschaft und in der Technik eine Menge geändert. Hat die Robert-Bosch-Stiftung denn auch die Kriterien für den Preis entsprechend angepasst?
7: Nicht, dass ich wüsste. Und das ist, glaube ich, auch ganz gut nachzuvollziehen, weil die Kriterien sind, also die orientieren sich sehr, sehr stark an Problematiken, die damals wie heute immer noch relevant sind. Ein Grund für den Deutschen Schulpreis war ja das schlechte Abschneiden der deutschen Schulen im PISA-Test, im PISA-Vergleich. Und eine Sache, die dort auch besonders sichtbar wurde, ist die Benachteiligung von Kindern aus Familien mit einem schwachen Bildungshintergrund. Und dass der Bildungserfolg da besonders schwer ist. Jetzt kann man sagen, ja, kein Wunder, aber es ist eben im internationalen Vergleich sticht Deutschland dort raus. Das ist immer noch so und folglich ist auch immer noch soziales Lernen, ja, der Umgang mit Vielfalt, persönliche Förderung, das sind ganz wichtige Kriterien für diesen Preis nach wie vor. Aber es geht natürlich auch um Unterrichtsqualität, um Leistung. Solche Sachen werden auch abgefragt und sind wichtig für die Findung der Preisträger.
11: Frank Wittig aus der SWR Wissenschaftsredaktion über den Deutschen Schulpreis.
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11: Den Titel hässlichste Stadt Deutschlands will wohl keine Kommune haben, aber Ludwigshafen hat ihn 2018 von den Zuschauern eines Fernsehsatiremagazins bekommen. Dass Ludwigshafen so aussieht wie heute, liegt auch am Zweiten Weltkrieg. Damals wurden 80% der Gebäude zerstört und die Nachkriegsbauten sollten vor allen Dingen schnell und billig zu bauen sein. Nicht unbedingt schön. Eines der aktuellen Probleme ist, dass an vielen Stellen illegal entsorgter Sperrmüll herumliegt. Viele Straßen sind gesperrt, weil demnächst die marode Hochstraße Nord und ihre vielen Zu- und Abfahrten abgerissen werden. Und auch das 15-stöckige Rathauscenter wurde kürzlich niedergerissen. Es gibt auch Schönes in Ludwigshafen. Zum Beispiel das Festival des deutschen Films und die Deutsche Staatsphilharmonie. Sie hat seit 1923 ihren Sitz in Ludwigshafen. Wie fühlt sich das größte und bedeutendste Sinfonieorchester des Landes Rheinland-Pfalz in der vermeintlich hässlichsten Stadt? Martin Gärtner berichtet.
13: Das Gebäude der Deutschen Staatsphilharmonie dürfte eines der schönsten in Ludwigshafen sein. Das Anfang der 1980er Jahre von Erwin Morlock entworfene Haus in der Heinichstraße hat große Glasflächen. Das obere Drittel ist als markanter achteckiger Turm gestaltet. Auf dem Weg von der Straßenbahnhaltestelle zum Eingang der Philharmonie wird man allerdings mit Ludwigshafens Hässlichkeit konfrontiert. Aus einem Gebüsch ragen die Überreste eines großen, zerschmetterten Flachbildschirms hervor. Eine Ratte huscht von links nach rechts und der gepflasterte Platz an der Philharmonie ist aufgerissen und mit Bauzäunen abgesperrt. Beim Tag der offenen Tür der Deutschen Staatsphilharmonie passt die Hüpfburg für Kinder gerade so zwischen Bauzaun und Philharmoniegebäude. Für die 8 Bläser und den Schlagzeuger ist kein Platz mehr. Sie stehen nebenan vor dem Gebäude der Agentur für Arbeit und spielen für die Besucher.

0: Michael Gassmann kam vor genau einem Jahr als neuer Intendant der Deutschen Staatsphilharmonie nach Ludwigshafen.
1: Ich finde, das ist eine Stadt, die von innen leuchtet. Wir haben hier ein Wahnsinnskulturleben. Nicht nur durch uns, sondern auch durch das Pfalzbautheater und die Filmfestspiele. Ich habe dann, seitdem ich hier arbeite, die Stadt nach und nach kennengelernt. Es gibt immer noch viele Ecken, die ich nicht kenne. Ich finde sie total spannend. Ich liebe zum Beispiel Architektur und es gibt jede Menge interessanter Details, die man hier entdecken kann. Also mir wird die Stadt nicht langweilig und ich finde sie schon gar nicht hässlich.
0: Das meint auch Frieder Funk, seit 30 Jahren Ensemblemitglied. Er ist erster Violinist. Funk ist viel mit dem Fahrrad in der Stadt unterwegs.
2: Ich persönlich finde jetzt Ludwigshafen nicht so hässlich. Da lässt sich's gut leben. In mein Lieblingsschwimmbad, das ist 5 Kilometer von hier weg in Oggersheim, da fahre ich nur durch grüner Park, unter Bäumen durch, das ist überhaupt kein Problem.
0: Er kann aber verstehen, dass neue Ensemblemitglieder zunächst einmal sehr irritiert sind.
2: Natürlich, die Leute, die sich hier bewerben, die sind erstmal ein bisschen konsterniert, ob der Stadt oder dem Müll, der auf den Straßen rumliegt. Aber eigentlich sind die positiv eingestellt und sind froh, wenn sie mal eine Festanstellung haben. Und man kann sich auch hier gut einrichten.
0: Das hat Hanna Mangold getan. Sie kam 2013 zur Deutschen Staatsphilharmonie und ist dort Soloflötistin.
3: Ja, es gibt überall schöne Flecken und ich mag eigentlich das Umfeld immer mehr. Die Leute sind ehrlich und es gibt, ja, also die Stadt ist einfach bunt und vielfältig und ich finde es eigentlich spannend. Gefällt mir. Und man muss es natürlich auch ein bisschen mit Humor sehen.
0: Die Ensemblemitglieder und Intendant Gassmann lieben an Ludwigshafen nicht nur die grünen Ecken und das reiche Kulturangebot. Die Menschen sind interessant und ganz anders als in anderen Großstädten, schwärmt der Intendant. Der Ludwigshafener fällt positiv auf durch
1: so eine Art Nicht-Schnöseligkeit. Das merkt man ja sozusagen am Publikum. Das ist ja in jeder Stadt ein bisschen anders. Und wir haben ein einerseits neugieriges, andererseits dann sehr sozusagen offenes und auf ein zugehendes und eben überhaupt nicht dunkelhaftes Publikum.
0: Das in großen Scharen zu den Konzerten der Deutschen Staatsphilharmonie in den Ludwigshafener Pfalzbau strömt. Beim Tag der offenen Tür haben viele Staatsphilharmonie-Fans einen Blick hinter die Kulissen geworfen, haben Proben verfolgt und mit den 87 Ensemblemitgliedern sowie mit Intendant Gassmann gesprochen. Auf ihre Staatsphilharmonie möchten die Bürger auf keinen Fall verzichten.
4: Wir sind froh, dass wir die überhaupt haben. Die machen viele Konzerte, schöne Konzerte.
5: Die Konzerte sind ja auch ausverkauft. Ne? Also ja. Wenn sie hier in Ludwigshafen kommen, müssen sie gucken, ob sie überhaupt noch eine Karte bekommen, wenn Konzerte da sind. Ne?
0: Die Deutsche Staatsphilharmonie bringt Glanz in das vermeintlich so hässliche Ludwigshafen, meint diese Besucherin.
6: Auf jeden Fall. Sowas wertet immer auf. Immer. Wenn sie so einen Konzertsaal haben, wenn Veranstaltungen stattfinden, sowas wertet eine Stadt immer auf, egal wo sie hingehen.
0: Aufgewertet wird derzeit auch der Platz hinter dem Gebäude der Staatsphilharmonie, der vom Bauzaun versperrt ist. Um den Hitzeschutz der Bürger zu verbessern, wird er von der Stadt Ludwigshafen entsiegelt. Grünflächen

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1: Die unionsregierten Bundesländer drohen dem Berliner Senat mit Geldentzug, falls in der Hauptstadt eine Regierung unter Führung der Linken zustande kommt. Der Chef der bayerischen CSU-Landtagsfraktion Holleczek kündigte eine Prüfung an, sollte Berlin eine Landesregierung bekommen, die, so wörtlich, Antisemitismus und Judenhass im Programm habe. Die Stimmen in der SPD für ein Verbotsverfahren gegen die AfD mehren sich. In Berlin haben die sozialdemokratischen Fraktionsvorsitzenden des Bundestags, der Länderparlamente sowie des EU-Parlaments gefordert, ein Prüfverfahren einzuleiten. Die Deutsche Umwelthilfe hat Verfassungsbeschwerde gegen das neue Heizungsgesetz eingereicht. Die Umweltorganisation sagt, es verstoße gegen die im Grundgesetz festgelegte Verpflichtung zum Klimaschutz bzw. gegen das Ziel der Klimaneutralität Deutschlands bis 2045. Der Zoll hat in Mainz, Koblenz und Trier Nagelstudios und Barbershops kontrolliert. Bei den Kontrollen sei es darum gegangen, illegale Beschäftigung aufzudecken oder zu prüfen, ob Mindestlohn gezahlt wird. Danach wurden 7 Strafverfahren eingeleitet und 46 Verfahren wegen Ordnungswidrigkeiten.
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1: Er war und ist Rambo. Davor war er schon Rocky und eine Legende. Das ist Sylvester Stallone sowieso. Gerade erst hat der Schauspieler in einem Interview verraten, dass er von Donald Trump völlig ungefragt zu dessen sogenanntem Hollywood-Botschafter ernannt worden sei. Dass er am Anfang seiner Filmkarriere die männliche Hauptrolle in einem Softporno hatte, ist auch nicht wirklich neu. Trotzdem steht auch das drin in Stallones neuer Autobiografie The Steps. Unsere Hollywood-Korrespondentin Gabi Biesinger hat nachgelesen, was man darin noch so erfährt.
2: Nach 340 Buchseiten beendet Sylvester Stallone die Schilderung der ersten 30 Jahre seines Lebens mit dem Augenblick des größten Triumphs.
3: And the winner is Rocky Irwin.
2: Der Schauspieler Jack Nicholson, den Stallone seit Easy Rider als großes Idol bewundert hat, steht auf der Bühne in Hollywood und verkündet, dass Rocky mit dem Oscar als bester Film des Jahres 1977 ausgezeichnet wird. Wie in Trance lässt sich Stallone von den beiden Produzenten, mit denen er vor Beginn des Projekts erbitterte Kämpfe ausfechten musste, mit auf die Bühne ziehen. Produzent Robert Chartoff dankt ihm, dass er seinen Traum von Rocky mit ihnen geteilt habe.
4: Sylvester Stallone, I'd like to thank you for sharing your dream of Rocky with us.
2: Und Stallone bringt nur noch hervor, ich liebe alle Rockies da draußen.
3: And to all the Rockies in the world, I love you.
2: Denn dass er das Leben eines Rockies hinter sich hat, schildert er in seiner Autobiografie eindringlich. The Steps erzählt Stallones Leben im Spiegel des Erfolgs des Rocky-Films. Die schwierige Kindheit, seine lieblosen Eltern, sein Bedürfnis nach öffentlicher Anerkennung, die er aufsog.
5: You absorb the love of strangers. It's like a parental pat on the back that you didn't get.
2: Im Interview mit CBS schildert Stallone auch, wie ihn seine mit der Geburtszange zugefügte körperliche Behinderung, eine teilweise Gesichtslähmung, die schleppende Sprache und die tiefe Stimme zum Außenseiter machten. Er habe sich wie eine sanfte Seele gefühlt, sei aber rübergekommen wie ein Vorschlaghammer.
5: I see myself as kind of the gentle soul, but I look like a sledgehammer.
2: Drastisch schildert er seine jahrelangen Misserfolge in New York. Leben auf der Straße, Ratten, Kakerlaken, auch später in Los Angeles ist es anfangs hart. Er verkauft seinen geliebten Hund, weil er sich das Futter nicht mehr leisten kann. Das Einzige, was er noch zu Geld machen konnte, er war total am Boden.
5: It's the only thing I could sell.
2: Bis er das Drehbuch für Rocky in 3,5 Tagen schreibt und in einem nervenzerreibenden Poker mit den Hollywood-Bossen enorme Summen für das Skript zurückweist, weil sie ihm die Hauptrolle verwehren. Stallone habe gespürt, dass er das durchziehen musste. Er sei durch jede Gosse in New York gekrochen. Er habe sich das verdient. Diese Chance würde nie wiederkommen.
5: I've literally crawled through every gutter in New York. I have paid my dues and I know I will never have this opportunity again.
2: Schließlich lenken die Bosse ein. Stallone darf den Boxer Rocky Balboa selbst spielen. Der Rest ist Hollywood-Geschichte. Auch wenn die Erzählungen um die Entstehung von Rocky nicht ganz neu sind, macht Stallones detaillierte Schilderung sie doch packend. Er spürt, jede Zurückweisung härte einen ein bisschen mehr ab.
5: Every rejection makes you a little tougher.
2: Wobei er schreibt, er könnte Nietzsches Postulat, was mich nicht umbringt, macht mich stärker, nicht teilen. Zwischendrin wirken Stallones Selbstreflexionen etwas aufgebauscht. Sein Vermächtnis aus seinen Erfahrungen im Alter von 18

0: Um 17 Uhr mit Marc Wengschick. Russland steckt nach estnischen Angaben hinter dem Brand bei einem Rüstungshersteller in Tallinn. Regierungschef Michael teilte mit, der Anschlag Mitte August sei von den russischen Geheimdiensten angeordnet worden. Die mutmaßlichen Täter seien festgenommen worden. Das Außenministerium hat den Geschäftsträger der russischen Botschaft einbestellt. Russland weist die Vorwürfe zurück. Das Rüstungsunternehmen in Tallinn entwickelt unbemannte Militärsysteme, die auch in der Ukraine eingesetzt werden. Die Grünen haben eine neue Steuer für sogenannte Extremvermögen vorgeschlagen. Davon erhoffen sie sich Milliardeneinnahmen für die Länder, die damit die klammen Kommunen unterstützen könnten. Aus Berlin, Philipp Eckstein.
1: Konkret wollen sie Vermögen von mehr als 500 Millionen Euro mit jährlich 2% besteuern. Für Vermögen von mehr als 1 Milliarde Euro sollen es 3% sein. Bei Vermögen von mehr als 10 Milliarden Euro dann 4%. Für Bund und Länder erwarten sie dadurch Einnahmen von mehr als 20 Milliarden Euro jährlich. Weitere 20 Milliarden Euro pro Jahr erhoffen sich die Grünen durch Reformen bei der Erbschaftssteuer, die ebenfalls auf besonders große Vermögen und Immobilienbestände abzielen.
0: Mehr als 100 israelische Siedler haben ein Dorf im besetzten Westjordanland angegriffen. Nach Angaben der israelischen Armee wurden dabei 2 Häuser in Brand gesetzt und 3 Polizisten verletzt. Ein Verdächtiger wurde festgenommen. Der Angriff ereignete sich, als die Armee eine palästinensische Familie zurück in ihr Haus bringen wollte. Sie war dort vor rund 2 Monaten von Siedlern vertrieben worden und konnte auch diesmal nicht zurückkehren. Israels Regierungschef Netanyahu verurteilte den Angriff als Werk einer kleinen Gruppe von Randalierern und warf ihnen vor, die Arbeit der Armee behindert zu haben. Trotz der zuletzt schlechten PISA-Ergebnisse sieht die OECD auch positive Entwicklungen im deutschen Bildungssystem. Das zeigt der neue Bericht Bildung auf einen Blick. 34% der deutschen Absolventinnen und Absolventen schließen demnach ein Studium in Mathematik, Informatik, Naturwissenschaften oder Technik ab. So viel wie in keinem anderen OECD-Land. Gleichzeitig berichten viele Schulen aber von Problemen durch fehlende Lehrkräfte. Auch bei den Bildungsausgaben liegt Deutschland unter dem Durchschnitt. Die Deutsche Umwelthilfe hat eine Verfassungsbeschwerde gegen das neue Heizungsgesetz eingereicht. Die Organisation sagt, es verstoße gegen die im Grundgesetz festgelegte Verpflichtung zum Klimaschutz bzw. gegen das Ziel der Klimaneutralität bis 2045. Denn mit dem vom Bundestag beschlossenen Gesetz würden mehr Treibhausgase ausgestoßen. Außerdem beklagt die Umwelthilfe, wer heute noch neue Öl- und Gasheizungen ermögliche, fessle die Menschen für Jahrzehnte an fossile Energien und unkalkulierbare Kosten. Deutschland liegt im UN-Ranking der innovativsten Länder auf Platz 11. Genau wie im vergangenen Jahr. Die UN-Organisation für geistiges Eigentum hat dafür fast 140 Länder miteinander verglichen. Deutschland schnitt demnach besonders gut ab im Bereich Forschung und beim Anteil an Absolventen in Ingenieurswissenschaften. Besonders schlecht wurde der Zufluss ausländischer Direktinvestitionen bewertet. Ganz vorn im Ranking landeten die Schweiz, Schweden und die USA. Die Ferdinand-von-Steinbeis-Schule aus Tuttlingen hat den 2. Platz beim Deutschen Schulpreis 2026 erreicht. Die Tuttlinger Berufsschule sei innovationsstark und stelle die Lernenden konsequent in den Mittelpunkt, so die Jury. Außerdem lobte sie die Praxisnähe durch eine enge Zusammenarbeit mit Betrieben der Region. Der 2. Platz ist mit 30.000 Euro dotiert. Der 1. Platz des Schulpreises mit 100.000 Euro ist an eine hessische Schule gegangen. Die Preise hat Bundeskanzler Merz in Berlin übergeben. Mit dem Deutschen Schulpreis zeichnen die Robert-Bosch-Stiftung und die Heidehof-Stiftung seit 2006 Schulen mit besonderer pädagogischer Praxis aus. SWR Nachrichten, Redaktion Marc Geißler. Das Wetter in Baden-Württemberg und Rheinland-Pfalz mit südlicher Strömung kommt sehr warme Luft. Bis zum Abend viel Sonne und nur ein paar Wolken. In der Nacht ist es teils wolkig, teils klar. Die Tiefstwerte 17 bis 8 Grad. Auch morgen wieder viel Sonne. In Rheinland-Pfalz und Baden ab und zu dichtere Wolken bei 24 bis 30 Grad. In der Eifel sind starke Böen möglich. Am Donnerstag in Württemberg erst noch sonnig und wieder recht warm. Die Zeit? Es ist 17:05 Uhr.
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3: Mit Katja Burg und mit diesen Themen bis 17:30. Für mehr Sicherheit im All. Wie viel Nähe zur Rüstungslobby tut dem Verteidigungsministerium gut? Für ausgezeichnete Schulen. Freude bei Tuttlinger Schülerinnen, Lehrern und beim Kanzler. Anlässlich der Verleihung des Deutschen Schulpreises und gegen Wohnungsräumungen. Die spanische Regierung beschließt im Eilverfahren den Schutz von sozial Benachteiligten. Anlass ist der Fall der 87-jährigen Rentnerin, die vergangene Woche aus ihren vier Wänden getragen wurde. Deutschland, das Land der Ingenieure und Tüftler. Das war mal, sagen viele, und zeigen mit Sorge auf die deutsche Autoindustrie, die im Niedergang begriffen ist, und verkennen dabei, dass die Tüftler im Klimaschutz, in der Energiewirtschaft und ja auch in der Sicherheitstechnik gebraucht werden wie nie. In Kalkar findet heute und morgen ein Treffen von Expertinnen und Experten zum Thema Weltraumsicherheit statt. Das klingt jetzt relativ abstrakt, aber in Abwandlung des Zitats des ehemaligen Verteidigungsministers Struck wird die Sicherheit Deutschlands eben nicht mehr so sehr im Hindukusch, sondern auch und zunehmend im Luftraum verteidigt. Darüber spreche ich mit Oliver Neuroth, der ist unser Verteidigungsexperte im Hauptstadtstudio. Die Bundesregierung hat eine Weltraumsicherheitsstrategie aufgelegt vor etwa einem Jahr, aber so richtig viel gesprochen worden ist darüber nicht. Worum geht es genau?
4: Es geht um das Szenario, dass der Weltraum zunehmend zu einem Konfliktraum wird, zu einem Problem für unsere Sicherheit hier auf der Erde. Und damit ist gar nicht nur gemeint, dass ein Satellit von einer Rakete getroffen werden könnte, der klassische Fall, an den man vielleicht zuerst denken würde. Es geht um hybride Kriegsführung, beispielsweise um Cyberangriffe. Auch die können Satelliten treffen. Es geht um Manipulationen, es geht um Spionage, also Dinge, die uns auch auf der Erde umtreiben, wenn wir an die Gefahren in der Online-Welt zum Beispiel denken. Deshalb die Weltraumsicherheitsstrategie. Die Rede ist von einer wehrhaften, resilienten und nachhaltigen Sicherheitsarchitektur im Weltraum. Also, die Bundeswehr will besser erkennen können, was im All passiert, die eigenen Systeme besser schützen und besser überwachen. Man möchte Satelliten widerstandsfähiger machen und einen Plan B haben, wenn solche Systeme tatsächlich mal ausfallen. Und bei alledem sollen EU und NATO einbezogen sein. Das möchte man nicht alleine machen. Verteidigungsminister Pistorius hat immer wieder Frankreich als engen Partner bei der Weltraumsicherheit genannt.
3: Weltraum ist kritische Infrastruktur. Das ist klar, seit Satelliten uns per GPS den Weg weisen, aber nicht nur uns, sondern eben auch möglicherweise feindlichen Waffen. Ist in dieser Strategie Russland als Aggressor genannt oder bleibt man an der Stelle eher allgemein?
4: Ja, Russland wird konkret genannt, schon gleich zu Beginn des Textes. Und es steht dort sinngemäß, dass der russische Angriffskrieg auf die Ukraine zeigt, wie wichtig der Weltraumschutz ist. Denn wir wissen ja, Drohnensteuerung, GPS-Daten, das spielt eine ganz wichtige Rolle in diesem Krieg. Aber die Weltraumsicherheitsstrategie konzentriert sich nicht nur auf Russland. Sie ist breiter aufgestellt. Es geht allgemein um Gefahren im Weltraum und was Deutschland tun sollte. Man könnte es vielleicht so sagen, die Aktivitäten Russlands in der Ukraine waren einer der großen Anlässe, diese Strategie zu verfassen.
3: Jetzt ist die konkrete Bedrohungslage in Deutschland im Moment eher eine hybride. Heißt, es geht gerade eher um Drohnenabwehr. Ist das auch Teil der Strategie oder arbeitet da eher das Innenministerium dran?
4: Die Drohnenabwehr ist nicht Teil der Weltraumsicherheitsstrategie. Das ist tatsächlich Teil des Innenministeriums, der täglichen Arbeit dort. Und Minister Dobrindt hat dazu ja in den vergangenen Monaten schon einige Pläne vorgelegt und umgesetzt, auch zum Teil schon. Seit Dezember gibt es das gemeinsame Drohnenabwehrzentrum mit Bundes- und Landespolizeien, BKA und Bundeswehr. Auch wenn Drohnensignale natürlich über den Weltraum laufen können, über Satelliten, geht es bei der Abwehr dann doch eher um konkrete Schritte der Sicherheitsbehörden hier auf dem Boden.
3: Das Treffen heute und morgen in Kalkar, es heißt Mission K. Da nehmen Rüstungsexperten teil, Sicherheitsfachleute, Politiker, Industrievertreter. Man muss dafür Eintritt zahlen, es ist also eine kommerzielle Veranstaltung, wird aber unterstützt vom Weltraumkommando der Bundeswehr und auch Verteidigungsminister Pistorius ist da im Bild zu sehen. Als Bürgerin frage ich mich, ist da eine Trennung von Regierung und Wirtschaft gewährleistet?
4: Die Veranstalter sagen auf Nachfrage ja, das Bundesverteidigungsministerium sagt ebenfalls ja, die Trennung ist gewährleistet. Teile der Opposition im Bundestag sagen, Eher nicht. Ich habe mit der sicherheitspolitischen Sprecherin der Grünen, Sarah Nanni, gesprochen. Sie befürchtet, dass auf solchen Netzwerktreffen Auftraggeber und Auftragnehmer im Rüstungsbereich zu eng beieinander sein könnten und schon über konkrete Geschäfte sprechen könnten. Klar, die etwa 100 Unternehmen und Start-ups auf dem Event wollen natürlich ihre Produkte anpreisen und schauen, ob sie zu dem passen, was die Bundeswehr braucht. Transparency International, bei denen habe ich auch angeklopft, bei Transparency Deutschland. Dort mahnt man auch, hier müssen die offiziellen Vergaberegeln der Bundeswehr eingehalten werden, heißt es. Hier dürfen also keine Geschäfte im Hinterzimmer getätigt werden.
3: Wenn ein Ministerium Waffen, Drohnen, Software oder sonstige Mittel zur Abwehr von, sagen wir mal, hybrider Bedrohung oder generell Bedrohung bestellt oder braucht, wie groß ist die Gefahr, dass ein Minister oder Staatssekretär dann sagt, ach, XY habe ich auf diesem Treffen in Kalkar gesehen, die machen gute Sachen, lass uns da mal bestellen.
4: Genau diesen Punkt kritisieren die Grünen konkret, nämlich, dass nicht alle Rüstungsfirmen mit Weltraumtechnik bei diesem Treffen dabei sind, nur eine Auswahl, die sich präsentieren kann, und dass die Bundeswehr dann eher bei dem zuschlägt, der sich eben präsentiert und nicht groß weiter recherchiert, was es noch so gibt auf dem Markt. Also dieser Kritikpunkt, der ist in der Welt. Die Bundeswehr sagt eben, wir sind ganz transparent und werden natürlich alle möglichen Produkte uns genau anschauen, nicht nur die, die uns präsentiert werden. Also da können wir nicht genau nachverfolgen, wie wirklich die Transparenz aufgebaut ist. Aber es heißt vom Ministerium zumindest, dass man da sehr drauf achtet.
3: Oliver Neuroth aus dem Hauptstadtstudio zur Weltraumsicherheitsstrategie und der Frage, wie nah darf das Verteidigungsministerium den Anbietern von Rüstungstechnologie kommen? Das ist Demokratie. Er wollte allein regieren, aber dann kam es anders. Der Spitzenkandidat der AfD im Wahlkampf in Sachsen-Anhalt, Siegmund, wollte zunächst nur bei einer absoluten Mehrheit seiner Partei im Landesparlament Ministerpräsident werden. Aber jetzt scheint die Macht doch zu locken und er will sich in der Dezember-Sitzung des Magdeburger Landtags zur Wahl stellen. Die AfD führt derzeit Gespräche mit dem BSW zur Regierungsbildung. Jochen Müller berichtet.
2: Eigentlich sollte es in der AfD-Fraktion in Magdeburg heute darum gehen, den Abgeordneten Tobias Rausch zum Kandidaten für das Amt des Landtagspräsidenten zu wählen. Rausch wurde auch gewählt, einstimmig. Trotzdem überlagerte die Nachricht, dass sich Ulrich Siegmund auf der Dezember-Sitzung des Landtags zum Ministerpräsidenten wählen lassen möchte, alles andere.
5: Wir sind weiterhin in konstruktiven Gesprächen mit einer anderen Landtagsfraktion und mit weiteren einzelnen Abgeordneten dieses Landtages anderer Fraktionen. Und hier läuft alles, wie gesagt, sehr gut. Die Gespräche laufen sehr konstruktiv, laufen sehr produktiv. Und deswegen möchte ich hier und heute verkünden, dass nach aktuellem Stand, dass ich in der Dezember-Sitzung des Landtages von Sachsen-Anhalt als Ministerpräsidentenkandidat hier in Sachsen-Anhalt antreten werde.
2: Das Bündnis Sahra Wagenknecht ist derzeit die einzige Fraktion, die mit der AfD über eine Regierungsbildung spricht. Außerdem hatte die AfD auch zuvor schon von einzelnen Abgeordneten gesprochen, mit denen sie im Gespräch sei. Noch seien nicht alle Einzelheiten beschlossen. In wichtigen Themenbereichen gäbe es Übereinstimmungen, sagte Ulrich Siegmund heute.
5: Das ist insbesondere der Bereich Migration, innere Sicherheit, aber auch wirtschaftliche Entwicklung, eine klare Friedensperspektive auch, einen klaren diplomatischen Kurs auch mit Bestrebungen natürlich auf die Bundesebene, dass wir diesen hier durchsetzen. Und das ist mit den aktuellen Gesprächen mehr als realistisch. Und deswegen kann ich auch so motiviert in diese Entscheidung hineingehen, dass ich hier im Dezember als Ministerpräsidentenkandidat antreten werde.
2: Wie Siegmund ins Amt kommen will, ließ er auch heute offen. Die AfD hat 39 Sitze, zu einer Regierungsmehrheit fehlen mindestens 3 Stimmen. Das BSW hat 5 Abgeordnete, hat aber angekündigt, sich bei der Wahl des Ministerpräsidenten enthalten zu wollen. Ulrich Siegmund zeigte sich heute dennoch optimistisch.
5: Ich gehe davon aus, dass ich im ersten Wahlgang mit einer nennenswerten Mehrheit so gewählt werde, dass dieser erste Wahlgang erfolgreich ist. Das ist auch die Planung, die wir gerade haben. Das ist auch die entsprechende Tendenz, die Verabredung, in die wir hineingehen, warum wir diesen festen Zeitplan auch so strukturiert haben. Und mit dieser Gewissheit kann ich Ihnen heute verkünden, dass ich dort im Dezember antreten werde.
2: Parallel zu den Gesprächen zwischen AfD und BSW hat es heute in Magdeburg auch Gespräche zwischen BSW, SPD, Linken und Grünen gegeben. Eine Mehrheit hätten diese 4 Fraktionen allerdings nicht. Die CDU hatte an diesen Gesprächen nicht teilgenommen.
3: AfD-Spitzenkandidat Siegmund will Ministerpräsident in Sachsen-Anhalt werden. Nun doch. Die Hauptstadt Berlin, die ja gleichzeitig auch ein Stadtstaat und damit ein Bundesland ist, ist in der Runde der 16 Bundesländer sowas wie in einer Familie der arme Onkel, der sich auf Feiern durchschnorrt, weil er ständig abgebrannt ist. Und auch im Umgang miteinander sind durchaus Analogien zu finden. Da gibt es ein paar wenige Familienmitglieder, die tragen den armen Onkel mit. Und dann gibt es die Mehrzahl, die wollen ihn weghaben von der gedeckten Kaffeetafel. So ist es auch bei den unionsgeführten Bundesländern, allen voran Bayern. Die wollen nicht zahlen für das chronisch klamme Berlin. Und jetzt schon gar nicht mehr, da dort die Linke einen Wahlsieg eingefahren hat. Berlin-Korrespondent Jan-Frederik Willems über ein Treffen der Bundesländer, das für diese Woche geplant ist, und den Ärger, der sich jetzt schon anbahnt.
6: Eine Berliner Landesregierung, die sich Judenhass ins Programm schreibt. Nichts weniger befürchtet der bayerische CSU-Landtagsfraktionschef Klaus Holleczek, wenn Linke, SPD und Grüne eine Koalition in Berlin bilden. Und er warnt, sollte es so kommen, müsse über die Finanzierung der Hauptstadt nochmal gesprochen werden. Gemeint ist damit der Hauptstadtfinanzierungsvertrag. Er legt fest, dass das Bundesland Berlin vom Bund und damit auch über Bande von den Ländern extra Geld bekommt. Für Aufgaben, die nur in einer Hauptstadt anfallen. Dazu gehört zum Beispiel der Unterhalt der national bedeutsamen kulturellen Einrichtungen, wie Museen, Opern und Galerien. Aber auch die Wahrung der öffentlichen Sicherheit bei Staatsbesuchen aus dem Ausland oder Großdemonstrationen. Also bei Aufgaben und Belastungen, die besonders eine Hauptstadt betreffen und die es in diesem Maße nicht im Rest des Landes gibt. Dafür überweist der Bund der Stadt Berlin bis 2037 knapp 5 Milliarden Euro. Das wurde vor kurzem zwischen Bundesregierung und der Berliner Landesregierung so ausgehandelt. Damit ist eine Änderung des Hauptstadtfinanzierungsvertrags für die kommenden 11 Jahre erstmal höchst unwahrscheinlich. Noch eher im Bereich des Machbaren wäre es, an einem anderen Finanzierungsmodell zu rütteln, dem Länderfinanzausgleich. Der schreibt fest, dass die reicheren Bundesländer die ärmeren mitfinanzieren. Nach 36 Jahren als Nehmerland ist Bayern mittlerweile knapp 40 Jahre Geberland und der größte Einzahler obendrein. Deshalb geht vor allem Bayerns CSU-Ministerpräsident Markus Söder schon seit längerem gegen den Finanzausgleich vor. Etwa vor dem Bundesverfassungsgericht, was bisher noch ohne Ergebnis geblieben ist, oder medial. Unter anderem nannte Söder den Finanzausgleich, Zitat, die größte Sauerei und einen Riesenscheiß. Ziel seiner Kritik ist immer wieder Berlin gewesen, aber auch Rheinland-Pfalz, Nordrhein-Westfalen oder das ebenfalls unionsgeführte Schleswig-Holstein. Auch beim Länderfinanzausgleich ist eine schnelle Änderung allerdings unwahrscheinlich. Am ehesten könnten sich 2030, vor der nächsten Verlängerung, 3 Geberländer zusammenschließen, die das System ablehnen.
3: 17 Uhr und 16 Minuten. Die beste Schule Deutschland. Die gibt's natürlich nicht. Aber es gibt den Deutschen Schulpreis, mit dem jedes Jahr Schulen ausgezeichnet werden, die mit besonders guten Unterrichtskonzepten zum Beispiel überzeugen. Ausrichter sind die Robert-Bosch-Stiftung und die Heidehof-Stiftung in Kooperation mit der ARD und der Zeit. Bundeskanzler Merz hat bei seiner Rede zur Verleihung des Schulpreises betont, wie wichtig es ihm sei, dass die heutige Generation von Schülerinnen und Schülern genauso gute Chancen hat wie er zu seiner Zeit.
7: Ich bin jetzt 70 Jahre alt. Ich habe nichts anderes kennengelernt als Frieden, als Freiheit und als ein wohlhabendes Land. Ich möchte, dass das so bleibt. Und ich werde alles dafür tun, dass ihr diese Chance habt, es genauso zu erleben und dass ihr vielleicht eines Tages rückblickend auf diesen heutigen Tag hier in Berlin sagen könnt, ihr habt da damals jemanden gehört, der war Bundeskanzler und er hat etwas gesagt, was ich vielleicht noch so ganz richtig nicht verstanden habe. Aber wenn ihr zurückschaut auf diesen Tag, sagt, verdammt nochmal, ja, das war richtig, darum geht's, in einem offenen, freiheitlichen Land mit Toleranz zu leben, in einer Gesellschaft, die mit sich selbst im Reinen ist und die den jungen Menschen alle Chancen gibt, die jungen Menschen verdienen. Ihr habt's verdient. Herzlichen Glückwunsch.
3: Verdient hat den Schulpreis nach Einschätzung der Jury vor allem die Bertha-von-Suttner-Schule in Mörfelden-Walldorf in Hessen. Sie hat den mit 100.000 Euro dotierten Hauptpreis gewonnen. Der zweite Preis allerdings ging nach Baden-Württemberg an die Ferdinand-von-Steinbeis-Schule in Tuttlingen. Die Jury befand die Berufsschule als besonders innovationsstark. Sie stelle die Lernenden konsequent in den Mittelpunkt. Außerdem lobte sie auch die Praxisnähe durch eine enge Zusammenarbeit mit Betrieben in der Region. Schulleiterin Susanne Galler freut sich und verrät das Erfolgsgeheimnis der Berufsschule.
8: Bei uns zählt jeder einzelne Mensch. Und ich stelle nur Personal ein, welche das unterschreiben. Da geht es um Menschen. Und wenn ich Bock drauf habe und ich sehe den Menschen, dann darf er bei mir anfangen. Das ist vielleicht dieses Geheimnis hier drin. Nimmt jeder seinen Job extrem ernst und er will, dass jeder hier rausgeht Und das sagen mir auch Schüler, hier werde ich als Mensch gesehen und ich drehe mich um und sage einfach Danke.
3: Die Schulleiterin der Ferdinand-von-Steinbeis-Schule in Tuttlingen, Irina Altmann, eine der Lehrerinnen, war mit in Berlin und man hört es auch ein bisschen.
9: Ja, das war schon fast ein bisschen surreal, weil man hofft natürlich, dass man was gewinnt, aber man will nicht so richtig damit rechnen und der Moment war schon krass. Also man kann es dann im ersten Moment gar nicht richtig glauben, aber richtig cool. Und ich freue mich jetzt auch sehr, dass wir erst morgen aus Berlin nach Hause fahren und heute somit noch ein bisschen Zeit haben, das ausgiebig zu feiern.
3: Freude im Hintergrund bei der Lehrerin Irina Altmann. Der zweite Preis des Deutschen Schulpreises ist mit 30.000 Euro dotiert. Die Schüler verraten, was sie damit am liebsten machen würden.
10: Also alle, die jetzt hier in Berlin sind von der Schule, heute wird ordentlich gefeiert.
11: Auf jeden Fall habe ich mitgekriegt, sie haben ein Schulfest geplant und der Rest, der soll mit der SMV und den Verbindungslehrern dann in die Schule wieder reinvestiert werden.
10: Ja, ein bisschen mehr Technik ausbauen, dann auch ein bisschen in Richtung neuere Technik gehen, weil wir sind auch bei der KI-Integration, sind da relativ langsam. Aber damit könnte man halt das um einiges beschleunigen.
3: Erst feiern, dann investieren. Der zweite Platz des Deutschen Schulpreises ging nach Tuttlingen an die Ferdinand-von-Steinbeis-Schule. Große Freude dort. Im Westjordanland reißt die Gewalt durch israelische Siedler nicht ab. Der UN-Nahostgesandte Alak Barov sprach in New York vor dem US-Sicherheitsrat von einem beispiellosen Ausmaß. Bei den Angriffen seien häufig auch israelische Sicherheitskräfte anwesend. Bei dem Versuch, eine von Siedlern vertriebene palästinensische Familie zurück in ihr Haus zu bringen, ist die Gewalt gerade erneut eskaliert. Laut israelischen Medien wurden 3 Soldaten von gewaltbereiten Siedlern verletzt. Sogar Premier Netanyahu hat sich inzwischen eingeschaltet, wie Felicitas Böselager aus dem ARD-Studio Tel Aviv berichtet.
12: Seit fast 70 Tagen kann Familie Tubasi nicht mehr in ihr Haus in Jalut im Westjordanland zurückkehren. Am Telefon erzählt Mahmoud Tubasi, wie er Ende Juli von extremistischen israelischen Siedlern vertrieben wurde. 95 Tage lang war das Haus belagert. Jeden Tag kamen sie, warfen Steine auf das Haus und beschädigten es. Sie schnitten Wasser und Strom ab und blockierten den Weg. Ich hatte kein Essen mehr. Mit Waffen haben sie mich gezwungen, entweder das Haus zu verlassen oder zu sterben. Als die Situation sich weiter zuspitzt, verlässt Tubasi schließlich sein Haus gemeinsam mit seiner Familie. Aber er wehrt sich vor Gericht gegen die Vertreibung und bekommt Recht. Er muss zurückkehren dürfen. So eskortieren ihn israelische Soldaten und Grenzpolizisten in einer Autokolonne zurück in sein Dorf. Sie seien kaum 5 Minuten wieder daheim gewesen, da hätten die Siedler erneut angegriffen, Steine geworfen und geschrien, erzählt Tubasi. Ich war überrascht von der Anzahl der Siedler, die auf uns zukamen. Fast 150 Siedler kamen in unser Haus. Der Palästinenser erzählt, dass die Soldaten versuchen, ihn und seine Familie zu verteidigen, dass sie Pfefferspray gegen die Siedler einsetzen. Aber als es ihnen nicht gelingt, die Situation zu kontrollieren, bringen sie die Familie zurück zu den Autos. Als die Siedler sahen, dass wir in ein Militärauto einstiegen, schlitzten sie die Reifen des Wagens auf. Nach Angaben der israelischen Armee wurden bei den Aufständen 3 Grenzpolizisten verletzt. Das IDF bestätigt, dass gewaltbereite Siedler Steine geworfen, Wege blockiert, Gebäude und Autos angezündet haben. 2 von ihnen nahm die Polizei fest. Überraschend äußert sich Premierminister Benjamin Netanyahu zu dem Vorfall. Er verurteile die gewalttätigen Ausschreitungen aufs Schärfste sowie die Angriffe auf die Sicherheitskräfte, die vor Ort eintrafen, heißt es in einer Mitteilung aus seinem Büro. Die Handvoll Randalierer repräsentiere nicht die gesetzestreue Siedlergemeinschaft in Judäa und Samaria. So bezeichnet Netanyahu das von Israel besetzte Westjordanland. Weiter sagt er, er stehe voll und ganz hinter den Angehörigen des IDF und der Grenzpolizei, die sich für die Bekämpfung des Terrorismus und die Gewährleistung der Sicherheit einsetzen. Die Situation im Westjordanland spitzt sich seit Monaten zu. Immer wieder attackieren extremistische Siedler palästinensische Dörfer. Die israelische Regierung greift nach Ansicht vieler Kritiker gegen die Siedler nicht ausreichend durch. Familie Tubasi kann nicht in ihr Zuhause zurückkehren. Mahmoud Tubasi berichtet, dass sie schließlich in einen anderen Van umsteigen, nachdem der erste nicht mehr fahren konnte. Wir haben durch die Fenster des Militärjeeps geschaut und gesehen, dass sie unsere Häuser angezündet haben. Tubasi geht davon aus, dass sein Haus vollständig zerstört ist. Schon vorher hätten die extremistischen Siedler es schwer beschädigt. Er ist nun mit seiner Familie in einem anderen Dorf im Westjordanland untergekommen und sagt: Gestern hatte ich das Gefühl, dass es mein Ende sein wird. Wir haben den Tod gesehen, sind fast gestorben und nun zum Leben zurückgekommen. Jetzt haben wir ein neues Leben.
3: Der Familienvater einer palästinensischen Familie, die nicht zurück in ihr Haus konnte. Im Westjordanland herrscht Krieg um Gebiete und Wohnraum. Das ist nicht zu vergleichen mit dem, was jetzt folgt, aber um Wohnraum geht es auch und um den Zwang, die eigene Umgebung zu verlassen. Mit 87 Jahren in diesem Fall, denn das ist der spanischen Rentnerin Marie Carmen Abascal passiert, deren Wohnung letzte Woche zwangsgeräumt wurde. Sie durfte nun wieder zurück und heute hat die Regierung reagiert und rechtliche Änderungen auf den Weg gebracht. Hans-Günther Kellner berichtet aus Madrid.
13: Es ist ein mit heißer Nadel gestricktes Regierungsdekret, das verheimlicht Spaniens Wohnungsministerin Isabel Rodríguez von den Sozialisten nicht. Ein Dekret, für das viele nächtliche Verhandlungsrunden notwendig waren und erst nach der Zwangsräumung der 87-jährigen Rentnerin Mari Carmen Abascal aus der Wohnung, in der sie 71 Jahre gelebt hatte, möglich wurde. Die Ministerin dazu: Die spanische Gesellschaft kann sich so etwas nicht erlauben. Wir können da nicht wegschauen. Heute haben wir die politische Chance, dass sich so ein Fall wie der von Mari Carmen nicht wiederholt. Wir haben schon lange einen großen sozialen Konsens zur Wohnungspolitik. Was fehlte, war der politische Konsens. Denn im Januar hatte ein ganz ähnliches Dekret zum Schutz vor Wohnungsräumungen und Spekulationen im Parlament keine Mehrheit gefunden. Die katalanische Partei Junts hatte gemeinsam mit der Volkspartei und der ultrarechten Vox dagegen gestimmt. Nun legt die spanische Regierung ein ähnliches Dekret wieder vor und sie hofft, Junts dafür zu gewinnen. Wir werden den Schutz Sozialbedürftiger bis Ende 2030 ausdehnen, der solche Situationen verhindert. Und wir werden die spekulativen Käufe von Wohngebäuden eindämmen. Wir werden diese Unternehmen identifizieren und ihnen verbieten, mit diesem grundlegenden sozialen Gut wie den Wohnungen Geschäfte zu machen. Wir werden diese spekulativen Käufe von Wohnungen durch diese Heuschreckenfonds verhindern. Dieses Verbot wird allerdings bis 2028 zeitlich begrenzt. Des Weiteren wird das Dekret die Mietverträge, die gegenwärtig auslaufen, bis 2028 verlängern. Auch der zeitlich befristeten Vermietung auf wenige Monate soll Grenzen gesetzt werden. Und die spanische Regierung senkt die Mehrwertsteuer für den Bau von Sozialwohnungen auf 4%. Allerdings wurde noch ein zweites Dekret verabschiedet, erklärt die Wohnungsministerin. Wir haben in einem zweiten Regierungsdekret dringende Maßnahmen beschlossen, die die Mietverträge stabiler machen sollen. Dabei nehmen wir eine wichtige Forderung der sozialen Protestbewegung auf. Mietverträge sollen mit diesem Dekret entfristet werden. Bislang laufen sie in Spanien maximal 8 Jahre lang. Die Regierungskoalition hat 2 Dekrete beschlossen, damit die eher wirtschaftsnahen regionalen Parteien aus dem Baskenland und Katalonien wenigstens dem Dekret zum Schutz vor Zwangsräumungen zustimmen, auch wenn sie dem zweiten Dekret erwähnten weiterreichenden Maßnahmen ablehnen. Ein Regierungsdekret tritt in Spanien mit der Veröffentlichung in Kraft, muss aber innerhalb 1 Monats vom Parlament bestätigt werden. Und da benötigt die Regierung auch die Stimmen der Regionalparteien. Die Protestierenden auf der Madrider Puerta del Sol sind gegen diese Aufspaltung ihrer Forderungen und haben fürs Wochenende neue Proteste in ganz Spanien angekündigt.
3: Die spanische Regierung ändert ein Wohnungsgesetz zum Schutz von ärmeren Mieterinnen und Mietern. Es geht also voran und manchmal lassen sich Krisen in Chancen umdeuten oder auch umarbeiten. Und das passt zu der am Schluss noch guten Meldung heute, denn trotz anhaltender Krisen und einer häufig anderen öffentlichen Wahrnehmung hat sich der gesellschaftliche Zusammenhalt in Deutschland verbessert. Das belegt eine Studie der Bertelsmann Stiftung, der Religionsmonitor 2026. Tim Belke mit den Ergebnissen.
14: Im Vergleich zur vorherigen Erhebung vor 3 Jahren hat sich der gesellschaftliche Zusammenhalt wieder verbessert. Das Vertrauen in die Mitmenschen hat wieder den Höchststand von 2020 erreicht. Auf niedrigem Niveau bleiben dagegen das Vertrauen in Institutionen und insbesondere das Gerechtigkeitsempfinden. Je religiöser Menschen sind, umso besser empfinden sie in der Regel den gesellschaftlichen Zusammenhalt. Das gilt zum Teil auch für Muslime. Der Punkt Verbundenheit mit dem Gemeinwesen sinkt unter Muslimen aber mit steigender Religiosität. Zwischen den Bundesländern gibt es leichte Unterschiede. Besonders hoch ist der Zusammenhalt in Hamburg und im Saarland, besonders niedrig in Sachsen-Anhalt, Thüringen und Brandenburg. Für den Religionsmonitor hat die Gütersloher Bertelsmann Stiftung in einer repräsentativen Zufallsstichprobe über 5000 Menschen befragt.
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1: Mit Lea Kielnecker. Schön, dass Sie dabei sind. Das sind unsere Themen in der nächsten halben Stunde. Endspurt in der Diskussion um die Pflegereform. Unionsgeführte Bundesländer wollen Berlin den Geldhahn zudrehen. Und saarländische Bildungsministerin will Oberstufe in saarländischen Gymnasien reformieren. In Berlin wird fieberhaft verhandelt. Es geht darum, ob es noch rechtzeitig eine Einigung zwischen Union und SPD gibt, damit die Pflegereform morgen im Kabinett verabschiedet werden kann. Klappt das nicht, bleibt sie erstmal in der Warteschleife, würde dann möglicherweise erst später greifen, obwohl sie dringend notwendig ist. Denn der gesetzlichen Pflegekasse geht das Geld aus. Trotzdem will die SPD die Reform nicht um jeden Preis. Statt nur zu kürzen, müsse das Ganze systemgerechter werden, fordern die Sozialdemokraten. Georg Schwarte fasst den aktuellen Stand der Diskussion zusammen.
2: Die SPD bleibt dabei. Sollte der Gesundheitsminister Linnemann, CDU, beim Gesetzentwurf für eine Pflegereform in einem ersten Schritt lediglich Kürzungen vorschlagen, werde der Entwurf morgen nicht im Kabinett beschlossen. Auf der Fraktionsvorsitzendenkonferenz der SPD-Fraktionschefs in Bund und Ländern in Bremen sagte der Fraktionschef der SPD-Bundestagsfraktion Matthias Mirsch, hier gehe es auch um das Gerechtigkeitsgefühl der Bürger.
3: Bei der Pflege haben wir augenblicklich den Umstand, dass von dem Ministerium lediglich wiederum nur ein Kürzungsvorschlag vorgelegt worden ist, sodass, wenn wir jetzt die Aussagen, die wir alle getroffen haben, ernst und wahrnehmen, dass wir dann wirklich an die Reformen gehen müssen, an die Strukturen.
2: Dazu gehöre auch ein Gerechtigkeitsausgleich zwischen privater und gesetzlicher Pflegeversicherung, um auch die Privatversicherten an den Kosten und Risiken der Allgemeinheit zu beteiligen. Zur Stunde ist weiter unklar, ob das Thema morgen im Bundeskabinett besprochen wird. Derzeit finden laut Mirsch weitere Gespräche auf höchster Ebene statt. Die Sozialdemokraten fordern eine Strukturreform jetzt.
3: Die Leute haben diese Reformen als sogenannte Kürzungen nur wahrgenommen. Diesen Fehler dürfen wir nicht wiederholen. Deswegen hat beispielsweise, glaube ich jedenfalls, der Bundeskanzler damit gemeint, wenn er sagt, das Nebeneinander zwischen gesetzlicher und privater Versicherung ist ein Gerechtigkeitsthema. Wenn der bayerische Ministerpräsident sagt, wir brauchen einen Gerechtigkeitscheck bei diesen Dingen, dann heißt das für mich, dass wir unsere Lehren daraus ziehen.
2: Bundesgesundheitsminister Linnemann hat bisher in einem ersten Schritt, quasi als erste Hilfe für die Pflegekassen, Einsparungen vorgesehen. Ab Oktober soll sich dann eine Kommission bis zum Frühjahr mit einer umfassenden Strukturreform der Pflegeversicherung befassen.
1: Er hat es schon vor der Wahl angekündigt und jetzt nochmal bekräftigt. AfD-Politiker Ulrich Siegmund will sich als Ministerpräsident in Sachsen-Anhalt zur Wahl stellen. Die soll im Dezember im Magdeburger Landtag stattfinden. Damit Siegmund gewählt wird, braucht er natürlich eine Mehrheit. Allein mit den Stimmen der AfD wird das nicht klappen, auch wenn sie mit 43,8% als stärkste Kraft in den Landtag eingezogen ist. Die fehlenden Stimmen zur Mehrheit könnten vom BSW kommen. Mit dem führt die AfD Gespräche zur Regierungsbildung. Jochen Müller berichtet, wie es dort jetzt weitergehen könnte.
4: Eigentlich sollte es in der AfD-Fraktion in Magdeburg heute darum gehen, den Abgeordneten Tobias Rausch zum Kandidaten für das Amt des Landtagspräsidenten zu wählen. Rausch wurde auch gewählt, einstimmig. Trotzdem überlagerte die Nachricht, dass sich Ulrich Siegmund auf der Dezember-Sitzung des Landtags zum Ministerpräsidenten wählen lassen möchte, alles andere.
5: Wir sind weiterhin in konstruktiven Gesprächen mit einer anderen Landtagsfraktion und mit weiteren einzelnen Abgeordneten dieses Landtages anderer Fraktionen. Und hier läuft alles, wie gesagt, sehr gut. Die Gespräche laufen sehr konstruktiv, laufen sehr produktiv. Und deswegen möchte ich hier und heute verkünden, dass nach aktuellem Stand, dass ich in der Dezember-Sitzung des Landtages von Sachsen-Anhalt als Ministerpräsidentenkandidat hier in Sachsen-Anhalt antreten werde.
4: Das Bündnis Sahra Wagenknecht ist derzeit die einzige Fraktion, die mit der AfD über eine Regierungsbildung spricht. Außerdem hatte die AfD auch zuvor schon von einzelnen Abgeordneten gesprochen, mit denen sie im Gespräch sei. Noch seien nicht alle Einzelheiten beschlossen. In wichtigen Themenbereichen gäbe es Übereinstimmungen, sagte Ulrich Siegmund heute.
5: Das ist insbesondere der Bereich Migration, innere Sicherheit, aber auch wirtschaftliche Entwicklung, eine klare Friedensperspektive auch, einen klaren diplomatischen Kurs auch mit Bestrebungen natürlich auf die Bundesebene, dass wir diesen hier durchsetzen. Und das ist mit den aktuellen Gesprächen mehr als realistisch. Und deswegen kann ich auch so motiviert in diese Entscheidung hineingehen, dass ich hier im Dezember als Ministerpräsidentenkandidat antreten werde.
4: Wie Siegmund ins Amt kommen will, ließ er auch heute offen. Die AfD hat 39 Sitze, zu einer Regierungsmehrheit fehlen mindestens 3 Stimmen. Das BSW hat 5 Abgeordnete, hat aber angekündigt, sich bei der Wahl des Ministerpräsidenten enthalten zu wollen. Ulrich Siegmund zeigte sich heute dennoch optimistisch.
5: Ich gehe davon aus, dass ich im ersten Wahlgang mit einer nennenswerten Mehrheit so gewählt werde, dass dieser erste Wahlgang erfolgreich ist. Das ist auch die Planung, die wir gerade haben. Das ist auch die entsprechende Tendenz, die Verabredung, in die wir hineingehen, warum wir diesen festen Zeitplan auch so strukturiert haben. Und mit dieser Gewissheit kann ich Ihnen heute verkünden, dass ich dort im Dezember antreten werde.
4: Parallel zu den Gesprächen zwischen AfD und BSW hat es heute in Magdeburg auch Gespräche zwischen BSW, SPD, Linken und Grünen gegeben. Eine Mehrheit hätten diese vier Fraktionen allerdings nicht. Die CDU hatte an diesen Gesprächen nicht teilgenommen.
1: Unterdessen schrillen bei der Union alle Alarmglocken, allerdings nicht, weil der Kandidat eines gesichert rechtsextremistischen Landesverbandes Ministerpräsident in Sachsen-Anhalt werden könnte, sondern weil Berlin auf eine linksgeführte Landesregierung zusteuert. Und schon bevor die steht, hat die Union allerhand Ideen, wie man der das Leben so schwer wie möglich machen könnte. Da wird plötzlich ein Anti-Enteignungsgesetz diskutiert, damit die Linke bloß nicht ihr Wahlversprechen wahrmacht, große Wohnungskonzerne zu vergessen. Gesellschaften. Die unionsgeführten Bundesländer denken außerdem darüber nach, wie sie ihre Zahlungen an Berlin stoppen könnten. Jan-Frederik Willems erklärt, was sie konkret vorhaben.
0: Es geht da um ein etwas sperriges Ding, den sogenannten Hauptstadtfinanzierungsvertrag. Der besagt, dass das Bundesland Berlin vom Bund extra Geld überwiesen bekommt, also über Bande auch von den anderen Bundesländern, weil Berlin eben auch viele Mehrausgaben hat, weil es Hauptstadt ist. Und als solche wird von ihr erwartet, dass sie ihre herausragenden kulturellen Einrichtungen gut unterhält, Opern, Museen, Galerien und auch, dass in besonderem Maße für innere Sicherheit gesorgt wird, wenn zum Beispiel Staatsgäste kommen oder Großdemos stattfinden oder sowas. Das sind Ausgaben, die eine Hauptstadt besonders betreffen, die es in diesem Maße nicht im Rest des Landes gibt. So, und das ist vor allem dem bayerischen Ministerpräsidenten Markus Söder schon länger ein Dorn im Auge und den haben jetzt eben die Landtagsfraktionschefs der CDU-geführten Bundesländer in München in seiner Staatskanzlei besucht und kam danach mit dieser Ansage um die Ecke, wenn die Linke in Berlin regiert, wollen wir den Geldhahn zudrehen.
1: Von Söder ist man es ja schon gewohnt, dass er kein Fan davon ist, anderen Bundesländern Geld zu geben. Aber warum ziehen die anderen im Fall Berlin mit?
0: Der bayerische CSU-Landtagsfraktionschef Klaus Holleczek hat gesagt, sollte Berlin eine Landesregierung bekommen, die Antisemitismus und Judenhass im Programm hat, werden wir eine gemeinsame Initiative starten, auch zur Frage, wer finanziert die Hauptstadt. Und das ist auf einigen Ebenen etwas schwierig. Zum einen die Formulierung Judenhass im Programm einer Landesregierung, das wird sich auch die von Antisemitismus-Skandalen erschütterte Linke wohl nicht ins Regierungsprogramm schreiben, geschweige denn potenziell an der Regierung beteiligte Sozialdemokraten und Grüne. Und zum anderen lässt es halt außer Acht, dass auch führende Antisemitismusforscher und jüdische Intellektuelle diesen Pauschal-Antisemitismus-Vorwurf gegen die Linke widersprochen haben. Der Wahrheit kommt man näher, denke ich, beim Gastgeber dieses Unionstreffens in München, Markus Söder. Der hatte schon vergangene Woche gesagt, er wolle an den Hauptstadtfinanzierungsvertrag ran, auch weil er befürchtet, eine Linke würde Politik gegen Polizei und für Enteignungen machen.
1: Also das ganze Thema hat doch eine deutliche Bayern-Färbung. So oder so, die Pläne können gar nicht so ohne weiteres umgesetzt werden. Der Hauptstadtfinanzierungsvertrag wurde nämlich gerade erst verlängert und gilt bis 2037. Jetzt trotzdem öffentlich darüber zu philosophieren, wie man Berlin den Geldhahn zudrehen könnte, da steckt nach der Einschätzung von Jan-Frederik Willems ein klares Kalkül dahinter.
0: Berlin befindet sich gerade in einer kritischen politischen Situation. Hier müssen sich Grüne und SPD entscheiden, ob sie mit der Wahlsiegerin der Linken eine Regierungskoalition bilden wollen oder ob sie das lieber mit der CDU machen würden. Diesen Donnerstag sollen erstmal Vorgespräche stattfinden zwischen SPD und Linken, also noch nicht mal Sondierungen. Da sieht man schon, mit welch spitzen Fingern die Sozialdemokraten das Thema anfassen. Insofern haben die Unionspolitiker da schon sehr erfolgreich eine große Drohkulisse aufgebaut in den letzten Tagen. Tatsächlich ist es aber auch nicht nur Berlin, das in dieser Diskussion genannt wird. Der grüne Finanzminister von Baden-Württemberg, Daniel Bayers zum Beispiel, hat nach dem Wahlsieg der AfD in Sachsen-Anhalt gesagt, dass man auch da mal schauen müsse, ob das Bundesland noch so viel Geld aus dem Länderfinanzausgleich bekommen dürfe, wenn es am Ende eine AfD-geführte Landesregierung geben sollte.
1: Jan-Frederik Willems hat für uns eingeordnet, wie und warum die unionsgeführten Bundesländer Berlin kein Geld mehr geben wollen. Die Grünen wollen dagegen den Geldhahn aufdrehen, und zwar für die Staatskasse. Das Ganze mit Hilfe von höheren Steuern auf sehr große Vermögen. Dadurch sollen Bund und Länder pro Jahr viele zusätzliche Milliarden einnehmen. Ein entsprechendes Konzept haben die Grünen heute vorgelegt. Philipp Eckstein berichtet.
6: Das Steuersystem in Deutschland ist nicht gerecht, finden die Grünen im Bundestag und sie fordern eine Korrektur. Konkret wollen sie Vermögen von mehr als 500 Millionen Euro mit jährlich 2% besteuern. Für Vermögen von mehr als 1 Milliarde Euro sollen es 3% sein, bei Vermögen von mehr als 10 Milliarden Euro dann 4%. Dabei sollen bereits entrichtete Einkommenssteuern damit verrechnet werden. Betroffen von der neuen Steuer wären nach Angaben der Grünen nur einige hundert Menschen in Deutschland. Für Bund und Länder erwarten sie dadurch Einnahmen von mehr als 20 Milliarden Euro jährlich. Weitere 20 Milliarden Euro pro Jahr erhoffen sich die Grünen durch Reformen bei der Erbschaftssteuer, die ebenfalls auf besonders große Vermögen und Immobilienbestände abzielen. Die Grünen sitzen im Bundestag in der Opposition. Eine Mehrheit für ihr Konzept ist daher unwahrscheinlich. Zuletzt hatte auch die Linke einen Vorschlag zur Besteuerung sehr hoher Vermögen vorgelegt. Die regierende SPD ist grundsätzlich offen für eine Vermögenssteuer. CDU und CSU lehnen eine solche Steuer ab.
1: Ein Partybus für junge Menschen in Wismar, ein interaktives Planspiel im brandenburgischen Selo über die Wende. Das sind zwei Projekte von über 100, die heute beim Wettbewerb Machen 2026 ausgezeichnet wurden. Dabei geht es um Initiativen aus ländlichen Regionen und kleineren Städten in Ostdeutschland, die sich für mehr Zusammenhalt und ein starkes Gemeinwohl einsetzen. Dietrich Karl Meurer berichtet.
7: Eine Initiative in Thüringen verschafft pflegenden Angehörigen eine Auszeit. Ein Projekt in Mecklenburg-Vorpommern bringt Menschen ohne Job oder Ausbildung mit Unternehmen zusammen. Und ein Verein in Brandenburg lässt junge Menschen Entscheidungen aus der Wendezeit nachspielen. Sie gehören zu den Preisträgern des Wettbewerbs Machen 2026. Die Ausgezeichneten erhielten im Berliner Stadion an der Alten Försterei jeweils zwischen 2.500 und 10.000 Euro. Insgesamt flossen mehr als 800.000 Euro. Die Ostbeauftragte der Bundesregierung, Elisabeth Kaiser, sagte, die Engagierten bewegten vor Ort viel. Das sei besonders wichtig, wo Infrastruktur fehle und der demografische Wandel spürbar sei. Die SPD-Politikerin warnte vor wachsendem Druck auf die Zivilgesellschaft. Es gebe politische Kräfte, die engagierte und politische Initiativen ablehnten. Umso wichtiger seien verlässliche Unterstützung und Förderung. Der Staatsminister für Sport und Ehrenamt, Ronald Rauer, bezeichnete Engagement als wichtigen Motor für Gemeinschaft und Demokratie. Der Wettbewerb Machen fand zum 7. Mal statt. Er fördert Projekte in ostdeutschen Städten und Gemeinden mit höchstens 50.000 Einwohnern.
1: 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Es ist 17.42 Uhr. Gleich schauen wir uns genauer an, was die Rückkehr zu 9 Jahren Schulzeit in den saarländischen Gymnasien mit sich bringt. Davor die aktuellen Nachrichtenmeldungen mit Stefan Eising.
8: Das Saarland ist im September das wärmste Bundesland gewesen. Das geht aus einer vorläufigen Auswertung des Deutschen Wetterdienstes hervor. Demnach lag die Durchschnittstemperatur bei 17,4 Grad. Im Vergleich zum langfristigen Mittel ist das ein Plus von 3,7 Grad. Der höchste Wert des Monats wurde am 7. September in Saarbrücken-Burbach gemessen mit 32 Grad. Auffällig war im September auch die extrem hohe Trockenheit im Saarland. Bis kurz vor Monatsende fielen nur 3 Liter Niederschlag pro Quadratmeter. Der langjährige Mittelwert liegt bei 70 Litern. Bildungsgefälle bleibt in Deutschland ein Problem. Nach einer Studie der Organisation für wirtschaftliche Zusammenarbeit und Entwicklung, OECD, erreichen immer mehr junge Menschen einen sehr hohen Bildungsabschluss. Der Anteil der 25- bis 34-Jährigen, die zum Beispiel einen Hochschulabschluss haben, lag im vergangenen Jahr bei 41%. Der Anteil gering qualifizierter junger Menschen betrug in Deutschland 14%. Im OECD-Durchschnitt waren es im vergangenen Jahr 12%. Der Discounter Lidl darf weiter Rabatte über seine App anbieten. Das Oberlandesgericht Brandenburg hat eine Klage des Verbraucherzentrale Bundesverbands abgewiesen, weil es sich nicht für zuständig hielt. Die Verbraucherschützer sehen Nachteile durch die App, etwa für ältere Menschen, die kein Smartphone haben und deshalb auch nicht die besonderen Angebote nutzen könnten. Ähnliche Klagen gegen die Supermarktketten Netto und Penny wurden ebenfalls schon abgewiesen.
1: Im kommenden Schuljahr 2027/28 startet der erste G9-Jahrgang in den Gymnasien im Saarland in die Oberstufe. Was die Schüler in der neuen reformierten Abiturphase erwartet, darüber hat heute Bildungsministerin Streichert-Clivo informiert. Nicola Ecker aus der SR-Landespolitik-Redaktion hat das mitverfolgt und ich habe mit ihm darüber gesprochen. Nicola, was ändert sich denn jetzt alles genau?
9: Schon einiges, also sowohl beim Abitur selbst als auch in der Gestaltung der Oberstufe. Schauen wir erstmal auf die. Da wird zwischen der Einführungsphase, das ist die Klasse 11, und der Hauptphase, also den Klassenstufen 12 und 13, unterschieden. In der Einführungsphase, da müssen Schüler zwei Fächer belegen, die sie dann vertiefen. Politik muss in Klasse 11 zwingend belegt werden. In der Hauptphase muss Geschichte wiederum 2,5 Jahre lang belegt werden. Durch diese beiden Maßnahmen soll sichergestellt werden, dass Schülern demokratische Werte vermittelt werden sollen. Was man aber auch sagen muss, den Zwang, Politik und Geschichte belegen zu müssen, der gilt ja nicht für die komplette Oberstufe, sondern eben nur für ein Jahr bzw. 2,5 Jahre.
1: Und sonst bleibt es aber dabei, dass die Schüler in der 12. und 13. Klasse Leistungskurse wählen?
9: Ja, die Zahl verändert sich aber. Früher musste man sich ja 2 Leistungskurse aussuchen, die dann 5 Wochenstunden unterrichtet werden. In dem neuen System sollen Oberstufenschüler 3 Leistungskurse wählen müssen. 2 Grundkurse fallen weg. In Zukunft haben die Schüler dann also insgesamt 10 Fächer statt früher 11. Das ist Vorgabe der Kultusministerkonferenz. Der Umfang der Wochenstunden, der bleibt gleich. Außerdem wird Informatik in Zukunft 3-stündig unterrichtet, kann aber auch als noch umfangreicherer Leistungskurs gewählt werden. Es soll zusätzlich auch neue Leistungsformate geben, zum Beispiel eine selbstständig erstellte Facharbeit. Diese Angebote sind aber freiwillig.
1: Okay, also so viel schon mal zu den Änderungen am Stundenplan sozusagen. Und wie sieht's bei den Abiturprüfungen aus?
9: Ja, neben der Umstrukturierung der Oberstufe an sich ist das der zweite große Teil, der sich ändert. In der Regel müssen Schüler in Zukunft nur noch 4 Prüfungen ablegen und keine 5 mehr wie jetzt gerade. Ich sage aber bewusst in der Regel, weil es Fächerkombinationen geben kann, wo es bei 5 Prüfungen bleibt. Aber grundsätzlich reduziert sich die Zahl der Prüfungen auf 4. Davon werden 3 Prüfungen schriftlich abgelegt und eine, die läuft mündlich ab.
1: Jetzt leben wir ja in einer Zeit, in der deutsche Schüler so schlecht wie noch nie zuvor in der PISA-Studie abgeschnitten haben. Ist es da eine gute Idee, die Anzahl der Abiturprüfungen zu reduzieren?
9: Naja, die Ministerin sagt, auch früher habe es ja nur 4 Abiturprüfungen gegeben. Und dafür würde man Lerninhalte im neuen System vertiefen, weil es in Zukunft eben einen Leistungskurs mehr gibt.
1: Wie sieht's denn mit den Lehrern aus? Da braucht man ja auch mehr, wenn man ein Schuljahr länger hat. Haben wir da genug Lehrer, um den zusätzlichen Aufwand zu bewältigen?
9: Ja, 149 Lehrerinnen und Lehrer extra braucht es laut Bildungsministerium durch die Umstellung auf G9. Man habe entsprechende Vorsorge dafür getroffen. Ob sie die Stellen jetzt aber besetzt bekommen, das hat Streichert-Clivaux so genau nicht gesagt. Der Saarländische Rechnungshof, der hat zuletzt auf jeden Fall gerügt, dass im Saarland Lehrer fehlen würden.
1: Vielleicht abschließend noch ein kurzer Blick auf den Zeitrahmen. Wie geht es denn mit diesen Plänen jetzt weiter?
9: Das ist erstmal nur ein Entwurf, dem der Ministerrat dazugestimmt hat. Bis Ende Oktober findet jetzt eine externe Anhörung, zum Beispiel von Interessensverbänden, statt. Deren Anmerkungen werden dann wiederum beraten. Aber grundsätzlich, da kann man schon von ausgehen, dass da jetzt keine großen Änderungen mehr kommen werden. Am 1. August 2027, da soll die finale Version dann in Kraft treten.
1: Nicola Ecker hat die Pläne der Bildungsministerin

0: Morgenstunden rückten die Ermittler an. Europaweit gehen Zoll, Polizei und Steuerfahnder gegen Hintermänner eines Firmennetzwerkes vor, das im Verdacht steht, gefälschte Handys an Privatkunden verkauft und Steuern in Millionenhöhe hinterzogen zu haben. Nach Recherchen von WDR, NDR und SZ durchsuchen Fahnder seit dem frühen Dienstagmorgen rund 160 Objekte in 19 Ländern. Zentrum der Maßnahmen ist Nordrhein-Westfalen. In Krefeld etwa verschafften sich Ermittler Zutritt zu einer Lagerhalle, in der die Gruppe Tausende der mutmaßlich gefälschten Handys deponiert haben soll. Mehrere Beschuldigte wurden laut Informationen von WDR, NDR und SZ bereits am Wochenende festgenommen. Die Behörde von EU-Generalstaatsanwältin Laura Kövesi über den Verdacht.
1: So we have a criminal organization who have
2: Also es geht um eine kriminelle Organisation, die mehr als 1 Million Smartphones auf Internetplattformen an Bürgerinnen und Bürger verkauft hat, so als wären sie neu. Und auf diese Weise hat sie einen Schaden von mehr als 300 Millionen Euro verursacht.
0: Das mutmaßliche Betrugssystem sollen die beiden Hauptbeschuldigten seit 2017 aufgebaut haben. Die Handys sollen über Online-Plattformen wie Amazon verkauft worden sein, der Großteil an arglose Kunden in Deutschland.
1: So we have
2: Es gibt viele Bürgerinnen und Bürger, die die Smartphones gekauft haben. Sie haben den Preis gezahlt, als wären die Geräte neu. Aber in Wirklichkeit waren sie das nicht.
0: So der Verdacht. Außerdem sei mit dem Verkauf gefälschter Handys auch ein ausgeklügeltes Umsatzsteuerbetrugssystem einhergegangen, heißt es in den Unterlagen. Mindestens 24 Millionen Euro an fälligen Steuern soll die mutmaßliche Betrügerbande so allein in Deutschland hinterzogen haben. Laut Kövesi betrifft der Schaden alle.
2: Und hätte diese kriminelle Organisation Steuern bezahlt, wäre das Geld in den Haushalt gegangen und dort verwendet worden, wo es gebraucht wird, zum Beispiel in Krankenhäusern.
0: Schon Kundenbewertungen eines Unternehmens aus dem Netzwerk und seines deutschen Ablegers deuteten immer wieder auf Unregelmäßigkeiten hin. Smartphone hatte immer wieder starke Probleme beim Neustart. Nachfrage bei Samsung mit Check der Geräte-ID ergab, dass es sich nicht um Neuware handelte, schrieb zum Beispiel ein Kunde im Februar bei Amazon, der offenbar eines der vermeintlichen Samsung-Originale gekauft hatte. Der Verdacht gegen die Firmen gründet laut Ermittlungsvermerken unter anderem auf Observationen und abgehörten Telefonaten. Eine kurzfristige Anfrage zu den Vorwürfen ließen die Beschuldigten bislang unbeantwortet. Die Europäische Staatsanwaltschaft bestätigte auf Anfrage laufende Maßnahmen in einem Ermittlungsverfahren wegen Umsatzsteuerbetruges und gab am Vormittag eine entsprechende Presseerklärung heraus.
3: In gut einem Monat wird in Israel ein neues Parlament gewählt, die Knesset. Der Wahlkampf ist in vollem Gange und dabei schrecken die Wahlkämpfer offenbar von nichts zurück. Zuletzt wurden zwei wichtige arabische Parteien von der Wahl ausgeschlossen. Unter anderem die Partei von Ministerpräsident Netanyahu hatte das beantragt. Sie würde von einem Ausschluss der arabischen Parteien sehr wahrscheinlich profitieren. Der oberste Gerichtshof könnte die Entscheidung allerdings noch kippen, Bettina Meyer berichtet.
4: Es ist eine Entscheidung, die noch nicht endgültig ist, die aber Israels Wahlkampf verändert und zeigt, mit welch harten Bandagen er geführt wird. Die beiden wichtigsten arabisch geführten Wahllisten sollen bei der Knesset-Wahl in Israel am 27. Oktober nicht antreten dürfen. Die Ra'am-Partei von Mansour Abbas und die sogenannte Joint List. Das hatte Israels zentraler Wahlausschuss entschieden. Auch einzelne arabische Politiker sollen ausgeschlossen werden, wie Sami Abu Shahade, der Vorsitzende der arabisch-nationalistischen Balad-Partei. Es ist doch klar, dass Netanyahu und Ben-Gvir Angst vor den arabischen Wählern haben. Es ist klar, wenn man sich die Umfragen ansieht. Nachdem wir unser Parteienbündnis bekannt gegeben haben, dass viele arabische Israelis sagen, dass sie wählen gehen wollen. Damit steigt die Wahlbeteiligung. Das wird entscheidend sein, um zu verhindern, dass die rechtsgerichtete Regierung in Israel wieder an die Macht kommt. Genau deshalb haben den Antrag auf Ausschluss von der Wahl auch die Wahlkampfgegner gestellt, kritisiert Abu Shahade. Die Likud-Partei von Benjamin Netanyahu und die Partei Jüdische Stärke vom rechten Regierungspolitiker Itamar Ben-Gvir reichten ihn bei der Wahlkommission ein. Auch Oppositionsparteien stimmten zu. Nicht nur Sami Abu Shahade sieht das als Angriff auf Israels arabische Minderheit, die 21% der Bevölkerung ausmacht. Sie sollen am Wählen gehindert werden, sagt Issan Abdul Rahman.

Die venezianische Suite, die stammt aus der Feder von Ermanno Wolf Ferrari. Anlässlich seines 150. Geburtstags in diesem Jahr läuft in Ottobrunn bei München eine Ausstellung. Nach Ottobrunn hatte sich der Deutsch-Italiener nämlich während des Ersten Weltkriegs zurückgezogen. Und die Ausstellung, die zeigt viele persönliche Stücke, darunter Briefe an die Familie und auch ein Klavier, das er zum Komponieren benutzt hat. Sie hat in diesem Jahr den Polyton Musikpreis in der Sparte Indie Pop gewonnen, Katharina Schorling alias Kat. C2, das ist ein schon etwas älterer Song aus dem Jahr 2019, da hatte sie ihr Debüt.

Paganinis Cantabile Opus 17. Das waren Midori und Robert MacDonald. Gleich geht's hier auf SR Kultur weiter mit Isiela, dem Magazin mit Themen aus der Großregion. Lisa Huth stellt Ihnen unter anderem ein etwas anderes Kulturzentrum im französischen Dieuze vor. Das war die Abendmusik. Ich bin Sarah Sassou. Hat mich gefreut, dass Sie dabei waren. Einen schönen Abend.

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1: Mit Lisa Huth, schön, dass Sie dabei sind. Heute geht es um die Vermittler zwischen Gemeinden, Ländern und Regionen, Paris und Berlin, den Ausschuss für grenzüberschreitende Zusammenarbeit. Das Kollektiv 1961, die Erinnerung an das Massaker an Nordafrikanern in Metz und das neue Europäische Haus für Kreativität in Dieuze, Verhaltensforschung, Theater, Tanz, Karate, Handball, Zirkus und Bioprodukte vom Bauernhof unter einem Dach. Und musikalisch geht's los mit Vianney d'Or et d'Etain aus Gold und Zinn.

0: Am 1. Oktober wird Saargemünd, das kleine, beschauliche Provinzstädtchen an der saarländischen Grenze, bevölkert sein mit französischen und deutschen PolitikerInnen, VertreterInnen aus Ministerien, Städten und Kommunen, der Länder, der Regionen, also richtig viel los. Dort tagt nämlich zum ersten Mal der Ausschuss für grenzüberschreitende Zusammenarbeit. Sie wissen schon, der wurde im Aachener Vertrag 2019 vereinbart. Politische Entscheider aller Ebenen sollen hier vereint werden, um zu sehen, wie man das Leben der Menschen an der deutsch-französischen Grenze verbessern kann. Vorab ins Studio gekommen ist Katrin Gräber, die deutsche Generalsekretärin des AGZ. So wird der Ausschuss für grenzüberschreitende Zusammenarbeit abgekürzt. Schönen guten Abend, Frau Gräber.
1: Guten Abend, Frau Huth.
0: Frau Gräber, was passiert denn am 1. Oktober in Saargemünd?
1: Wir freuen uns sehr, dass wir nach 4 Jahren auch wieder einmal in Lothringen zu Gast sein können. Und ich glaube, ich darf sagen, dass auch Saargemünd sich sehr auf uns freut. Wir haben am 1. Oktober die Gelegenheit, auch erstmalig die deutsch-französische Kulturbevollmächtigte im Rahmen einer AGZ-Sitzung anzuhören. Frau Rehlinger wird also unser Special Guest sein, sozusagen in Saargemünd, und uns über ihr Kulturbevollmächtigtenmandat auf den Stand bringen und mit unseren Mitgliedern über das wichtige Thema Sprachförderung in der Grenzregion diskutieren. Ein Thema, das uns auch bereits bei der ersten Sitzung im Januar 2026 in Colmar sehr beschäftigt hat. Das führen wir also fort, und des Weiteren werden wir neben diesem Sprachen- und Bildungsblock uns auch über die Umsetzung unseres Arbeitsprogramms von 2026 unterhalten und insgesamt 3 Beschlüsse fassen.
0: Zum Beispiel?
1: Unter anderem werden wir eine Empfehlung zum Thema duales Studium verabschieden. Ein Thema, das uns nun auch schon seit mehreren Jahren in der deutsch-französischen Grenzregion beschäftigt. Wir haben ja 2023 das Abkommen von Lauterbuch unterzeichnet, das die deutsch-französische Berufsausbildung noch einmal auf neue Füße gestellt hat, und müssen jetzt aber noch ein wenig nachlegen, um zukünftig auch Dualstudierenden einer deutschen Hochschule Angebote machen zu können, ihre Praxisphase in Frankreich zu absolvieren. Und genau dafür wollen wir unsere Arbeitsgruppe weiter ertüchtigen, sodass wir eine Rahmenvereinbarung in diesem Bereich vorbereiten.
0: Und dann geht es um den sogenannten Grenzraumcheck, also dass Gesetze, die in Berlin oder Paris verabschiedet werden, darauf überprüft werden, ob sie im Grenzraum sinnvoll sind oder vielleicht anders angewendet werden können bzw. müssen. Wie weit ist das denn gediehen?
1: Zum Thema Grenzraumcheck wird es ebenfalls einen Beschluss beim AGZ in Saargemünd geben. Da sind wir in der Tat relativ weit fortgeschritten. Wir werden dieses Jahr insgesamt 4 Arbeitsgruppensitzungen allein zum Thema Gesundheitskorridor haben oder auch dann gehabt haben bis Ende des Jahres, sodass ich hier auch sagen kann, wir möchten eine weitere Arbeitsgruppe des AGZ ertüchtigen, uns auf diesem Weg, einen machbaren Gesundheitskorridor zu gestalten, zu unterstützen. Es wird darum gehen, dass wir unserer AG Raumbeobachtung den Auftrag erteilen, bei der grenzüberschreitenden Bedarfsanalyse zu unterstützen. Weil wenn Sie so ein Mammutthema angehen möchten, bei dem es auch durchaus Vorbehalte gibt auf beiden Seiten der Grenze, müssen Sie das natürlich mit einer guten Datengrundlage unterfüttern. Und da wollen wir sichergehen, dass auch eine Kartografie von möglichen Zugängen, von Fachbereichen, von Kosten erstellt wird. Und dazu möchten wir mit einer Entschließung unsere AG Raumbeobachtung ermutigen.
0: Stichwort AG Raumbeobachtung, da geht es um die Mobilität auf dem Arbeitsmarkt oder einfach nur das Einkaufsverhalten. Und derzeit erproben ja diese Planungs- und Entwicklungsträger aus beiden Ländern, wie diese Raumentwicklung von Grenzregionen tatsächlich eine größere Verbindlichkeit erreichen kann. Wo stehen Sie denn da genau?
1: Unsere AG Raumbeobachtung tagt einmal jährlich und gibt sich dann auch ein Schwerpunktthema für das kommende Jahr. Dieses Mal wird es so sein, dass wir uns mit raumplanerischen Aspekten im Gesundheitsbereich auseinandersetzen möchten. Und da gibt es auch wirklich schon gute Vorarbeiten, auf die wir aufbauen können. Das tun wir mit den Partnern, die auch die Arbeitsgruppe leiten. Das ist einmal das BBSR, das Bundesinstitut für Stadt und Bau in Bonn, und die Agence Nationale pour la Cohésion Territorial, das wäre der französische Partner. Wir sind da also sehr gut aufgestellt und bemühen uns da wirklich, auch diese ganzen Aspekte der Raumbeobachtung entsprechend unseres Auftrags aus dem Aachener Vertrag zu koordinieren. Und diesmal wird eben der Schwerpunkt aller Voraussicht nach auf den Gesundheitsthemen liegen.
0: Sie sind in der Sendung Ici et là im Gespräch mit Katrin Gräber, die deutsche Generalsekretärin vom Ausschuss für grenzüberschreitende Zusammenarbeit in Kehl, also auf der anderen Seite von Straßburg, über die Aufgaben und Projekte des AGZ. Gesundheitskorridor, den haben Sie gerade genannt, hier im Grenzraum. In Belgien ist es ja so, dass jeder seinen Arzt und sein Krankenhaus zwischen Ardennen und Wallonien frei wählen kann, so wie er oder sie will. Davon sind wir hier noch weit entfernt. Wie ist denn der aktuelle Stand nun?
1: Wir werden am 20. November die letzte Sitzung unserer AG Gesundheitskorridor für dieses Jahr und auch für das Mandat dieser AG in Straßburg abhalten. Und ich bin zuversichtlich, dass wir dann einen Abschlussbericht vorlegen werden, der uns auf dem Weg eines machbaren Gesundheitskorridors weiterbringt. Es geht eben ganz explizit um die Machbarkeit. Wir im AGZ werden nicht die politische Entscheidung treffen, ob es zu einem Gesundheitskorridor kommt. Aber wir können sehr wohl Vorschläge dafür unterbreiten, wie ein Gesundheitskorridor möglichst geräuschlos umgesetzt werden kann. Und dafür schwebt uns eine Pilotphase vor, in der wir vielleicht einmal Gegebenheiten testen können. Und diese Pilotphase ist dann tatsächlich als Teil einer Bedarfsanalyse auch zu verstehen. Weil wenn Sie einmal wirklich unter realen Bedingungen austesten können, wie viele Menschen in der Grenzregion dann auch auf dieses Angebot zurückgreifen, Stichwort Sprachbarriere, das hat man ja jetzt zwischen Frankreich und Belgien nicht, dann können Sie hinterher auch Aussagen treffen, wie sich so etwas verstetigen lässt und auch vielleicht Eingrenzungen vornehmen. Und um genau das noch viel besser einschätzen zu können, möchten wir eben entsprechende Vorschläge unterbreiten.
0: Sie sagten es, Sie treffen nicht die Entscheidungen, Sie legen die Grundlagen dafür. Der AGZ bedeutet ja, ich habe es eben gesagt, Kommunalpolitiker, alle möglichen Ebenen, Regionen, Länder bis hin zu den Ministerien kommen da zusammen. Wie schwierig ist es für Sie und Ihren französischen Kollegen, Frau Gräber, Berlin und Paris von den Dingen denn auch zu überzeugen, die für die Menschen an der Grenze wichtig sind?
1: Ich glaube, wir haben da in den 6 Jahren der Existenz des Ausschusses für grenzüberschreitende Zusammenarbeit bereits bedeutende Fortschritte erzielt. Denn tatsächlich schaut man mindestens einmal jährlich sehr, sehr genau auf die Grenzregionen, nämlich wenn es um den deutsch-französischen Ministerrat geht. Und da sind grenzüberschreitende Belange oft konkreter als große andere politische Ankündigungen, sodass wir da eigentlich wirklich jährlich ein Gelegenheitsfenster haben, bei dem wir grenzüberschreitende Themen nochmals prominent platzieren können. Und auch in diesem Gremium gibt es Fortschritte, weil wir jetzt auch die Implementierung der Vorschläge, die beim deutsch-französischen Ministerrat gefasst werden, noch einmal stärker monitoren werden. Ich glaube, das ist das neudeutsche Wort dafür. Es soll heißen, es wird wirklich darum gehen, auch gemeinschaftlich zu überprüfen, wo stehen wir beim Stand der Umsetzung und dann auch gegebenenfalls nachjustieren zu können, sodass wir wirklich mindestens einmal jährlich eben bei der Gelegenheit des deutsch-französischen Ministerrats auch Fortschritte vermelden können.
0: Sagt Katrin Gräber, die deutsche Generalsekretärin vom Ausschuss für grenzüberschreitende Zusammenarbeit. Der AGZ tagt am Donnerstag, 1. Oktober, zum ersten Mal in Saargemünd. Vielen Dank, dass Sie ins Studio gekommen sind, Frau Gräber.
1: Herzlichen Dank Ihnen, Frau Huth.

0: Jetzt tauchen wir ein in die französische Geschichte, und zwar Ende der 50er, Anfang der 60er Jahre. Die Algerier kämpften damals für ihre Unabhängigkeit von Frankreich. Das war besonders schwierig deswegen, weil Algerien als integraler Bestandteil Frankreichs angesehen wurde. Es war sogar eingeteilt in Departements wie das Mutterland Frankreich. Viele Algerier lebten damals auch im Mutterland, etwa in Metz. Und dort kam es im Juli 1961, also vor 65 Jahren, zu einer sogenannten Ratonnade, zu Deutsch rassistische Gewalt oder Hetzjagd aus rassistischen Motiven. Darüber will ich jetzt mit Dr. Lukas Hart sprechen. Er unterrichtet Geschichte und Gemeinschaftskunde in Leipzig und er hat über den Algerienkrieg geforscht. Seine Dissertation hat er über algerische Migranten im lothringischen Grenzgebiet geschrieben. Schönen guten Abend, Herr Hart.
1: Schönen guten Abend.
0: Was ist denn genau 1961 in Metz passiert?
1: Ja, in Metz hat sich 1961 so eine Menschenjagd ereignet. Zu diesem Zeitpunkt leben dort 2000 Algerier und Algerierinnen. Das sind weniger als 2% der Bevölkerung. Und seit Beginn des Kolonialkriegs, also seit 7 Jahren, stehen sie da unter dem Generalverdacht, die Unabhängigkeitsbewegung FLN zu unterstützen, die ja tatsächlich in ganz Frankreich und auch in Metz aktiv ist. Also es gibt eine lange Vorgeschichte der Repression gegen Algerier in Lothringen und in Metz. Und die Stimmung wird dann zunehmend aufgeheizt, als am 8. Juli 1961 eine militärische Eliteeinheit in Metz eintrifft, nämlich das 1. Fallschirmjägerregiment. Die haben sich vorher an einem Militärputsch gegen Präsident de Gaulle beteiligt, werden deshalb aus Algerien abgezogen und kommen nach Metz und verhalten sich dort wie die Sheriffs. Also sie brüllen nachts Parolen, verprügeln einzelne Algerier auf offener Straße, schüchtern sogar Polizisten ein. Und dann kommt es eben in dieser Nacht vom 23. Juli zu einer bewaffneten Auseinandersetzung zwischen französischen Soldaten und Algeriern unmittelbar vor einer Tanzbar, Le Trianon. Mhm. Dabei kommen dann 2 der Soldaten ums Leben und das ist der Auslöser dieser rassistischen Menschenjagd. Dabei strömen ungefähr 300 Soldaten unmittelbar nach der Tat durch Metz und werden dabei teilweise sogar von Zivilisten mit dem Auto eskortiert. Jede Person, die nach Algerier aussehen könnte, wird verprügelt. Mindestens ein Algerier wird erschossen. Dutzende werden verletzt und die Soldaten nehmen sogar eigenmächtig Journalisten fest, um sie daran zu hindern, zu fotografieren. Das ist so der Tathergang.
0: Jetzt gibt es in Metz das Kollektiv Juillet 1961, das heißt Juli 1961. Mit dem arbeiten Sie zusammen. Was ist deren Ziel?
1: Also das Ziel des Kollektivs ist im Grunde die Aufarbeitung des Leids, das der Algerienkrieg direkt vor Ort verursacht hat und bis heute auch verursacht. Also diese Ereignisse, über die ich jetzt auch gerade gesprochen habe, die müssen transparent gemacht werden. Das ist ein wichtiges Anliegen des Kollektivs und da muss eine gesellschaftliche Debatte darüber entstehen. Und deshalb organisieren die Lesungen, Vorträge, Interviews und versuchen, dass es eine Gedenktafel in Metz gibt, die an diese Nacht erinnert, die ich gerade beschrieben habe. Das sind so die wichtigsten Aktivitäten.
0: Also schlimmer noch als in Metz waren ja die Ereignisse, wie man es im offiziellen französischen Sprachgebrauch von Frankreich gehandhabt hat, von Paris. Am 17. Oktober, also ein paar Monate später, 1961, kam es dann zu einer blutigen Niederschlagung einer friedlichen Demonstration von bis zu 30.000 Algeriern. Als Korrespondentin in Paris habe ich mit Algeriern gesprochen, die sagten, Tausende von toten Algeriern seien in die Seine geworfen worden, das Wasser sei voller Leichen gewesen. Trifft das zu?
1: Also die Situation in Paris ist ganz anders als in Metz natürlich. Die Repression geht hier ausschließlich von der Polizei aus, die von der Präfektur auch zu äußerster Brutalität gegen die Demonstranten angestachelt wird. Die Betroffenen, Sie haben es gesagt, demonstrieren friedlich gegen den Algerienkrieg und übrigens gegen ein nächtliches Ausgehverbot, das sich ausschließlich an Algerier richtet. Es gibt sehr viel mehr Opfer in dieser Nacht in Paris als in Metz, aber ganz sicher nicht Tausende. Also die Geschichtsforschung geht von einer Größenordnung über 100 algerischer Todesopfer allein in dieser Nacht aus. Das ist für viele unerträglich, dass es eine exakte Zahl der Opfer sicher niemals geben wird. Dafür gibt es verschiedene Gründe, aber die seriöse Forschung geht von einer Zahl von 100 bis 200 Todesopfern auf algerischer Seite aus, die durch Pariser Polizeiaktionen umgebracht werden.
0: Sie hören Issy Elah, am Telefon ist Dr. Lukas Hart, der über den Algerienkrieg promoviert hat. Thema ist die Menschenjagd auf Algerier bzw. Nordafrikaner von 1961 in Metz und später auch in Paris. Ich habe eben Ratonnade gesagt, das Wort kommt von Rat oder Raton. So wurden in Frankreich Nordafrikaner verächtlich bezeichnet, also Ratten. Wie konnte man in Frankreich glauben, dass die Kolonien zu Frankreich gehören wollen, wenn die Bewohner dort so auch schon in der Sprache entmenschlicht angesehen wurden?
1: Ja, ich denke, von wollen muss gar nicht unbedingt die Rede sein. Also seit dem 19. Jahrhundert bis 1962 gilt Algerien nicht als Kolonie, sondern integraler Bestandteil Frankreichs. Und die zwei Grundlagen, um das zu schaffen, ist einmal militärisch-rechtlich. Es gibt diesen Eroberungskrieg, der 1830 beginnt. Und die moralisch rechtfertigende Grundlage fasst man unter dem Begriff Zivilisierungsmission zusammen. Das bedeutet, Frankreich wird gesehen als der Hort des kulturellen und sozialen Fortschritts, der Aufklärung, der Menschenrechte, Demokratie und hat die Pflicht, diese Werte in die Welt zu tragen und jene zu erziehen, die eben angeblich noch nicht auf diesem Stand der Zivilisation sind. Dieser Mythos, ja, der passt perfekt zur algerischen Landbevölkerung oder wird auf diese angewendet. Auch der Islam wird von Frankreich kulturell, aber auch rechtlich als rückständig markiert, um dieses koloniale Machtverhältnis aufrechtzuerhalten. Und Sie finden diese Fiktion damals und bis heute in Filmen, Romanen, Schulbüchern. Also es ist immer noch sehr präsent tatsächlich. Also kurz gesagt, der Trick ist, rassistische Diskriminierung wird verklärt als Umgang mit kultureller Rückständigkeit.
0: Also der Erste, der von Reue gesprochen hat, war Präsident Chirac. Das war so um die Jahrtausendwende, also jetzt um 2000. Später François Hollande, auch Emmanuel Macron. Vorher war von Operationen zur Aufrechterhaltung der Ordnung die Rede. Dann wurde der Algerienkrieg auch als Krieg anerkannt. Dennoch bleibt das Verhältnis bis heute zu den Nordafrikanern in Frankreich und besonders zu den Algeriern schwierig. Warum ist das so?
1: Ja, ich denke, auch hier sind wieder mehrere Dinge zu betrachten. Zunächst werden ja für den Algerienkrieg hunderttausende französische junge Männer als Soldaten mobilisiert. Die kehren danach in ihre Familien zurück und deren Erzählung, aber auch deren Schweigen über den Kolonialkrieg spielt teilweise bis heute eine wichtige Rolle für das familiäre Gedächtnis. Und dabei werden die Akteure oft als Opfer gesehen. Opfer zunächst der französischen Regierung, die sie dem Alltag entreißt und dann ja Algerien trotz aller Anstrengungen in die Unabhängigkeit entlässt und dann eben auch Opfer algerischer Guerillakämpfer, deren einzige Chance ist damals gegen Frankreichs Armee der Kampf aus dem Hinterhalt mit höchster Brutalität für maximale, eben auch internationale Sichtbarkeit. Also dieser Krieg mit all seinem Grauen auf beiden Seiten des Mittelmeers ist der perfekte Verstärker für dieses Schauermärchen des bösen Nordafrikaners. Das ist so eine kulturelle, gesellschaftliche Ebene. Institutionell gibt es viele Kontinuitäten. Also da gibt es viele Faktoren, wo man merkt, das schreibt sich fort. Das ist nicht mit dem Ende des Algerienkriegs an ein Ende geraten.
0: Das war ein Gespräch mit Dr. Lukas Hart, der über die Algerier im lothringischen Grenzgebiet promoviert hat. Das Kollektiv Juillet 1961 hat sich vor 10 Jahren gegründet, versucht die Erinnerung an die Menschenjagd von 1961 wachzuhalten. Am 30. September etwa geht es in einem Vortrag um einen jungen Metzer, der im Algerienkrieg umkam, also genau das, was Sie gerade geschildert haben, und vorher Zeugnis ablegte über das, was dort passiert war. Lukas Hart ist am 29. Oktober in Saarbrücken im Stadtarchiv. Da spricht er über den Algerienkrieg und seine Auswirkungen auf das Moseldepartement und auch auf das Saarland. Also wenn Sie mehr wissen wollen, am 29. Oktober im Stadtarchiv Saarbrücken. Vielen Dank für das Gespräch, Herr Hart.
1: Ja, danke auch.

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1: Politiker sind ja von Amts wegen verpflichtet, auch über die Grenzen zu blicken. Derzeit machen das der französische Präsident Macron und der deutsche Bundeskanzler Merz mehr oder weniger gut, eher weniger. Vielerorts wird darüber geklagt, dass so wenig auf den Weg gebracht wird. Dabei weiß jeder, die Menschen begegnen einander am liebsten, wenn es Spaß macht. Und dieses Prinzip greift die autonome Fabrik der Schauspieler auf. Bislang in Batterville angesiedelt, baut sie derzeit ein neues Kulturzentrum auf. Im Studio sind jetzt Elodie Prochier und Katharina Bieler. Die Namen sagen es schon fast. Elodie ist Französin, Katharina Deutsche. Schönen guten Abend.
2: Hallo.
3: Hallo, guten Abend.
1: Elodie Prochier und Katharina Bieler, was ist die Fabrique Autonome des Acteurs?
3: Also, la Fabrique Autonome des Acteurs ist ein Verein, gegründet von drei Frauen 2014 in Moselle.
1: Das ist das lothringische Departement Moselle.
3: Absolut. Und das ist eine alte Schuhfabrik, nämlich Bata-Schuhfabrik. Und das heißt Batterville, das Ort. Die haben das Ort gefunden, also genau richtig, um was sie vorhatten zu machen. Also, weil la Fabrique Autonome des Acteurs heißt, man forscht eigentlich dort. Es ist Erforschung des Schauspiels als Handwerk. Das heißt also, wie findet man diese Technik, Schauspiel, mit anderen Technik von anderen Disziplinen
1: zusammen. Ihr macht nämlich nicht nur Schauspiel, ihr macht noch viel mehr.
3: Also anders gesagt, Schauspiel ist wirklich auch ein Werkzeug, um sich viele wichtige Fragen zu stellen. Zum Beispiel, wie arbeitet man zusammen in einer Gruppe? Das ist auch wichtig zu wissen. Und dann, wir forschen mit anderen Disziplinen, also die ganz nah an Theater sind, also wie Tanz, wie auch Gesang, Musik und auch Sport. Also wir haben viel mit Karate, mit Handball auch gearbeitet oder Zirkus auch, also Trapez. Immer als Schauspielerin und auch mit Wissenschaft, also wie Ethologie. Also Ethologie ist wirklich ein wichtiges Bereich.
1: Was bedeutet das?
3: Ethologie heißt das Verhalten der Tiere, also alle Tieren. Und wir gehören dazu als Tiere auch.
1: Ja.
3: Und Daria Lippi, so will ich auch sie schon nennen, weil sie steht auch hier.
1: Geheim. Ja, sie ist mit im Studio.
3: Sie ist da im Studio. Sie ist eine der Gründerinnen, also das waren drei Frauen, also sie, Daria Lippi, Barbara Forestier und Juliette Salmon, die haben dieses Ort gefunden und gegründet. Und Daria Lippi hat auch viel mit anderen Wissenschaftlerinnen publiziert über Tierverhaltens.
1: Ja.
3: Und wir arbeiten momentan mit einer wichtigen Dame, die heißt Odile Petit. Die ist Forscherin beim CNRS, Direktorin auch einer Labor.
1: Centre National de Recherche.
3: De Recherche, c'est ça, exactement. Und wir haben super viele gute Werkzeuge entdeckt. Es ist wirklich eine Mine d'or.
1: Können Sie ein Beispiel geben?
3: Ein Beispiel ist Hierarchie. Hierarchie ist wirklich ein sehr wichtiges Werkzeug, weil wir wissen, als soziale Tieren, wir haben alle mit Hierarchie zu tun. Es kann eine sehr tyrannische sein oder ein sehr tolerant, aber Hierarchie ist immer da. Wir haben dann andere Tiere beobachtet, wie zum Beispiel Kühen, die extrem gut sind, die Demokratie auszuüben. Wir nehmen solche Werkzeuge und wir haben eine kleine Zähne, die ist wie unsere Probematerial und wir setzen die Werkzeuge drüber und man sieht das sofort, wie es sich ändert und so.
1: Katharina Bieler, Sie sind vom Ensemble Liquid Penguin, Sie haben es mitgegründet. Wie passt das mit dieser Fabrik nun zusammen?
2: Großartig. Und zwar allein schon deswegen, weil Elodie Prochier der Link in der Mitte ist. Also Elodie Prochier arbeitet mit dem Liquid Penguin Ensemble seit ewigen Zeiten. Ich glaube seit 2005 oder 2006 zusammen. Also wir haben immer wieder gemeinsam Stücke kreiert. Wir haben natürlich auch sehr viel deutsch-französische Stücke kreiert. Also zweisprachig, zum Teil komplett zweisprachig. Oft ging es auch um die Sprache oder um deutsch-französische Themen allgemein. Und das ist durchaus ein Schwerpunkt des Liquid Penguin Ensembles, sich genau damit auseinanderzusetzen, mit der Grenzsituation und mit der europäischen Situation und all diesen Dingen. Und Elodie war eben sehr viel dabei. Und irgendwann kam der Moment, wo Elodie gerade über der Grenze die Fabrik Autonome des Akteurs kennengelernt hat und sich angeschlossen hat vor einigen Jahren. Dadurch kam jetzt in den letzten paar Jahren auch da der Kontakt zu all diesen Frauen, die sich da zusammengeschlossen haben. Und der wird gerade immer intensiver und die Lust ist sehr groß. Großes zu bewegen.
1: Sie hören Issyela im Gespräch mit den Künstlerinnen Elodie Brochet und Katharina Bieler, im Hintergrund Daria Lippi, von der Autonomen Fabrik für Schauspieler und dem Ensemble Liquid Penguin. Wo findet man euch bislang? In Batterville und demnächst in Dieuze. Was baut ihr da in Dieuze?
3: Also in Dieuze, wir bauen la Maison Européenne de Création. Also
2: Europäisches Kreativhaus.
3: Genau, voilà.
1: Was ist das?
3: Das ist das. La MEC, donc. La MEC à Dieuze. Also erstmal, es ist eine Baustelle, eine große, riesige Baustelle, weil wir müssen das Ort, die wir jetzt gekauft haben, wir, also mit unserem eigenen Geld, also keine Förderung dafür, wir haben gesammelt Geld für das zu kaufen, einen riesigen Saal, es war damals ein Kino, 350 Quadratmeter, riesig, mit einer super Akustik und mit auch ein Haus, mit auch eine Wohnung, und unter die Wohnung ist auch einer der wichtigen Teile unserer gemeinsamen Arbeit für dieses MEC, ist l'Inventaire du Prévert. L'Inventaire du Prévert ist einer der vierten Strukturen, die das gegründet hat. Es ist, sind eigentlich ein Verein von Bauern, und die wirklich ihre Produkte direkt verkaufen und die sind bio, was in Moselle militantisch, politisch schwer ist.
1: Ja, und das heißt, es werden auch Produkte dort verkauft, ihr macht Kunst, ihr bringt alle möglichen Gewerke eigentlich zusammen in diesem Haus dann.
3: Ja, das ist auch wirklich das Prinzip von schon von Lafar und auch Liquid Penguin Ensemble. Also wir arbeiten immer so grenzüberschreitend, also was das heißt, auch disziplinär. Also wir gehen auch in andere Bereiche, wo wir nicht unbedingt Spezialist sind. Wir sind eigentlich Generalisten.
1: Dieuze, das ist über Land gefahren, eine gute Stunde von der Grenze zum Saarland entfernt. Warum habt ihr euch für Dieuze entschieden?
2: Das war die gute Gelegenheit, oder?
3: Ja, absolut,
2: ja. Ja, es war, ihr wart auf der Suche auch, ne, immer die Augen offen, und plötzlich war die Möglichkeit, diesen Ort, der dann doch auch zum Verkauf stand, sich unter den Nagel zu reißen. Und dann war die Frage, wollen wir nicht wirklich da etwas Grenzüberschreitendes direkt zusammen machen? Und wir haben dann noch zwei weitere Partner gefunden, eben Inventaire du Prévert und das Dreilandtheater hier in Deutschland, sodass wir wirklich auch in der Grundstruktur, also der Verein La MEC besteht sozusagen aus vier Strukturen, zwei deutsche und zwei französische. Also wir sind praktisch de facto ein grenzüberschreitender Verein.
1: Und ihr habt auch einen Wunsch fürs Saarland.
3: Ja, schon, weil Saarland leidet sehr am Räumlichkeit, fällt sehr. Also ich meine, seitdem ich hier bin, also schon mehr als 20 Jahre, weiß ich das. Und wir haben das Angebot auch, das als Produktionshaus, also modulare Produktionshaus, sagst du besser,
2: genau.
3: Du, Katharina.
2: Ja, also das Netzwerk Freie Szene klemmt sich ja da vor allem dahinter, ein Produktionshaus für die freie Szene in irgendeiner Form zu etablieren und zu bekommen. Das könnte in einer modularer Weise geschehen, also dass man verschiedene Orte sozusagen zusammenfasst unter diesem Begriff und dann eben verschiedene Orte hat, um zu arbeiten, um zu aufzuführen. Und da ist eben dieser Ort in Dieuze ein Modul dieses modularen Produktionshauses. Also es gibt eine Kooperation mit dem Netzwerk, also NetzwerkkünstlerInnen können anfragen und für wirklich günstige Bedingungen dort dann auch

0: im Moment in der freien Szene und ihr bringt noch mehr Leben hinein.
1: Ja, also ich meine, wir wollen Teil davon sein und wir finden es super wichtig, also gerade jetzt momentan, wie es aussieht, politisch mäßig, also dass wir mehr und mehr die Kräfte sammeln und uns zusammentun, um wirklich eine andere Möglichkeit Europa zu machen, anzubieten.
0: Elodie Prochet und Katharina Bieler waren das von der Fabrik Autonome des Acteurs und Liquid Penguin. Sie finden sie im Internet unter Fabrik mit QU, in einem Wort mit Autonome mit E.org. Liquid Penguin wird ebenfalls in einem Wort geschrieben.de. Findet man schon La Mec?
2: Ah oui.
3: La minus Mec, M-E-C, Punkt EU.
0: Also bald in Jeus und vielleicht auch demnächst im Saarland. Vielen Dank, dass Sie alle drei ins Studio gekommen sind.
1: Merci.
0: Auch Daria Lippi. Vielen Dank.
1: Merci beaucoup.
3: Dankeschön.
1: Danke, danke schön.

0: Ja, eins der bekanntesten frankophonen Poplieder kommt aus Portland, Oregon in Amerika. Pink Martini heißt das Retro-Tanzorchester um Bandleader Thomas Lauderdale, Sympathique, zu hören am 6. Oktober in Neunkirchen in der Gebläsehalle. Belgien hatte einst das dichteste Eisenbahnnetz der Welt. Es begründete den wirtschaftlichen Aufstieg Europas. Nichts rollte ohne eine zumindest indirekte belgische Beteiligung zwischen London, Berlin, Moskau oder Paris. Dass die Bahn heute zu den besten Europas gehört, verdankt es einer der ersten Frauen an der Spitze einer Eisenbahn, Andreas Meyer-Feist.
1: Charmant, das alte wallonische Volkslied Der kleine Bahnhof. Bahnlieder gibt es hier viele. Die Belgier lieben ihre Bahn. Sie fährt zweistöckig in die kleinsten Gemeinden und nennt sich dann immer noch IC. Mal kommen Ansagen in Französisch, mal auf Niederländisch, je nachdem, welches Dorf gerade kommt. Ist der Bahnsteig zu kurz und der Zug zu lang, gehen die letzten Türen nicht auf, damit man ja nicht ohne Bahnsteig in die Blumen fällt. Die Dörfer mit zu kurzen Bahnsteigen

0: werden schon in Brüssel durchgesagt, damit kein Malheur passiert. Es gibt fast überall noch Bahnhofskneipen mit Bitterballen und Bier. Und das Kedeng Kedeng von Rus Meus, ein Kulthit. Das war fast schon vor 100 Jahren so, bis auf die ICs, die keine wirklichen sind. Und bis auf die gemütlichen Ticketschalter in den Dorfbahnhöfen, die sind zu. Es hätte darüber fast eine Regierungskrise gegeben. Aber die Bahnhofskneipen sind noch offen. Das liegt an Sophie Dutordoir. Bevor sie oberste Chefin der Belgischen Bahn wurde, stand sie im eigenen Bistro hinter der Theke und kochte selbst.
1: Eten en drinken, in het midden van het winkeltje, alle Italiaanse producten van pesto's, pastas en wijnen.
0: Mit so einer Vergangenheit schließt man natürlich keine Bahnhofsbistros, hat sie auch nicht getan. Aber als sie ein Headhunter der Politik als absolut beste Kandidatin für den wichtigsten Posten im Land präsentierte, musste sie sich ziemlich böse Dinge anhören.
1: Wir gaan toch geen Café-Basin fragen, um bestuurder te worden van ons groot bedrijf.
2: Sie sagten, wir werden doch keine Kaffeebetreiberin bitten, oberste Chefin des größten belgischen Unternehmens zu werden. Als ich dann aber wirklich Chefin wurde, tauchten diese Männer, die über mich schlecht redeten, plötzlich alle wieder auf und lobten mich als beste Managerin überhaupt. Ich habe mich an die Worte meiner Mutter erinnert. Es gibt die echten Menschen, die nicht nur da sind, wenn es um ihren eigenen Vorteil geht, und es gibt die anderen. Ich habe daraus viel gelernt.
0: Gut, dass sich die Kultur geändert hat, sagen viele, die mit der Bahn fahren.
3: Es war eine geschlossene Kultur mit starren Hierarchien. Nichts sollte sich verändern. Und immer saßen dieselben Leute an den wichtigen Stellen. So etwas hat die belgische Elite lange aufrechterhalten.
0: Nun nicht mehr. Nach ihrer kulinarischen, gastronomischen Auszeit vom klassischen Corporate-Leben, um sich einen Kindheitstraum zu erfüllen, muss die Bahnchefin aufpassen, dass nichts anbrennt. Gewalt gegen Personal, ein Problem wie in Deutschland mit etwa 7 Vorfällen pro Tag. Der Ticketverkauf im Zug wurde abgeschafft. Wer ohne Ticket einsteigt, riskiert sofort eine Strafe bis zu 500 Euro. Aber während in Deutschland die Pünktlichkeit oft nur bei 50 oder 60% liegt, erreichen die Belgier eine Quote von 90% bei einer Toleranzgrenze von 6 Minuten. Das alles im Kleinen und ziemlich langsam.
4: Andreas Meyer-Feist war das zum 100. der belgischen Eisenbahn. Und damit tuckert Issy Ela aus dem Programm mit Tina Arena. Sie ist am 25. Oktober im Metzer Kongresszentrum Robert Schumann. Ihr Titel jetzt Allez plus haut, noch höher aufsteigen. Und das tut auch das Programm jetzt mit Evelyn Krepp und dem Rendezvous Chanson gleich nach 8. Am Mikrofon sagt au revoir und bis bald, Lisa Huth.

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2: Guten Abend, ich begrüße Sie zur Tagesschau. Die gesetzliche Pflegeversicherung steckt tief in den roten Zahlen. Deswegen möchte Bundesgesundheitsminister Lindemann von der CDU morgen einen Gesetzentwurf durchs Kabinett bringen, in dem es vor allem erstmal um eines geht: Sparen. Größere strukturelle Reformen soll dann eine Kommission erarbeiten. Doch die SPD will kein reines Kürzungspaket beschließen. So wurde heute hinter verschlossenen Türen weiterverhandelt. Bis jetzt ist nicht bekannt, ob oder worüber Bundeskanzler Merz und seine Ministerinnen und Minister morgen abstimmen. Matthias Deiß in Berlin. Wie ist der aktuelle Stand bei den Verhandlungen?
3: Nun, es geht wirklich den ganzen Tag hin und her. Eine Einigung sei weiter möglich, habe ich vor wenigen Minuten erst aus Regierungskreisen gehört. Insgesamt empfangen wir aus Union und SPD den Tag über und auch jetzt am Abend aber eher pessimistische Signale. Eine Kabinettsbefassung sei morgen noch juristisch möglich, höre ich aus der Union. Heißt im Umkehrschluss politisch eher unwahrscheinlich. Aber noch ist nichts entschieden, weder in die eine noch in die andere Richtung. Und es wird weiter verhandelt. Die Nacht ist ja noch lang.
2: Aber wie könnte denn ein möglicher Kompromiss aussehen?
3: Ja, der Gesundheitsminister will den Entwurf mit Kürzungsmaßnahmen durchwinken, um die Finanzlücke zu schließen, im Gegenzug aber zusichern, dass man tiefgreifende Reformen zusammen angeht, etwa mit einer Kommission, wie das ja auch schon bei der Rente gemacht wurde. Fraglich, ob die SPD da mitgeht. Möglich wäre auch eine Art Durchwursteln. Man streicht ein paar Kürzungen, holt das Geld an anderer Stelle wieder rein und sagt, da hat jede Seite was bekommen. Oder aber man nimmt jetzt den Druck etwas raus, schiebt den Entwurf um ein paar Tage mit einer schnellen und tiefgreifenden Reform. Aber rechnet vorerst keiner.
2: Informationen von Matthias Deiß in Berlin. Vielen Dank. Russlands Angriffskrieg auf die Ukraine hat dazu geführt, dass auch bei uns die Verteidigung wieder wichtiger genommen wird. Dazu zählt der Schutz des eigenen Staatsgebiets. Genau darum kümmert sich die Heimatschutzdivision der Bundeswehr. Sie wurde vergangenes Jahr aufgestellt und umfasst tausende Reservisten und Soldaten. Ihre Aufgaben unter anderem kritische Infrastruktur wie Häfen und Brücken im Ernstfall schützen, feindliche Drohnen abwehren sowie die Bewegungsfreiheit für Truppen sichern. Auf all das bereitet sich die Heimatschutzdivision im Moment bei einer ersten großen Übung im öffentlichen Raum vor.
4: Leg dich hin!
5: Hinlegen!
4: Leg dich auf den Boden! Runter! Niemals!
6: Hier wird gerade ein Feind überwältigt. Ein Spion, der Soldaten mit einem Messer angegriffen hat. 140 Kräfte der Heimatschutzdivision trainieren für den Ernstfall bei Stendal in Sachsen-Anhalt. Der öffentliche Raum birgt Herausforderungen fürs Üben, erklärt der Leiter der Division.
7: Sehr viele Absprachen mit Behörden, die kannte ich bis dahin noch nicht mal. Also ich habe hier auch viel gelernt. Grundsätzlich geht es aber insbesondere darum, dass wir hier natürlich mit unserem Übungsbetrieb das tägliche Leben jetzt nicht unnötig einschränken.
6: Er und die anderen Soldaten der Bundeswehrübung dürfen ihre Namen aus Sicherheitsgründen nicht nennen. Ein Großteil der Teilnehmer sind Reservisten, die freiwillig mitmachen.
8: Im wahren Leben arbeite ich im Büro. Ich arbeite für ein großes Industrieunternehmen und dort im Einkauf.
9: Helft dir doch mal, verdammt, ey, die ist bewusstlos!
6: Ein anderer Teil des Trainings, die Heimatschützer sollen eine wichtige Brücke sichern, stoßen dabei aber auf einen Autounfall mit verletzten Zivilisten und müssen erste Hilfe leisten.
7: Wir versuchen hier unsere Soldaten in gängigen, annehmbaren Lagen, die Heimatschutzkräften halt so begegnen können, auszubilden, zu beüben, um ihre Handlungssicherheit einfach im Umgang mit einfachen Themen zu haben.
6: Seit 12 Tagen trainieren Kräfte des Heimatschutzes in Sachsen-Anhalt und in Rheinland-Pfalz im öffentlichen Raum. Insgesamt 450 Soldaten aus 3 Bundesländern machen mit und üben für den Ernstfall.
2: Und Bremen und Bremerhaven rüsten sich für den Ernstfall. Bis 2031 soll die Region zur NATO-Drehscheibe ausgebaut werden. Darauf haben sich Verteidigungsminister Pistorius und Bremens Bürgermeister Bovenschulte geeinigt. Insgesamt sollen mehr als 1,5 Milliarden Euro in den Hafen in Bremerhaven und in den Flughafen Bremen investiert werden. Gut 3 Jahre nach dem Einstieg der chinesischen Staatsreederei COSCO im Hamburger Hafen sorgen Pläne des Unternehmens für Kritik. Nach einem Bericht des Handelsblatts will die Bundesregierung verhindern, dass COSCO große Teile des Speditionsunternehmens Zippel übernimmt. Zippel ist auf Containertransporte spezialisiert und spielt auch bei der logistischen Unterstützung von Bundeswehr und NATO eine Rolle. Die Regierung habe Sicherheitsbedenken, denn durch den Verkauf von Zippel an die Chinesen entstünden strategische Abhängigkeiten. Ins Ausland. Der Wohnungsmarkt in Spanien ist schon seit längerem angespannt. Die Mieten sind hoch, bezahlbarer Wohnraum ist knapp. Als die 87-jährige Mari Carmen Abascal vor einer Woche zwangsweise aus ihrer Wohnung in Madrid geholt wurde, war die Empörung bei vielen Spaniern groß. Landesweit demonstrieren die Menschen seitdem gegen die Wohnungspolitik, auch heute, und die Proteste zeigen Wirkung.
0: Der zentrale Platz im Herzen Madrids. Belegt von Menschen, die gegen Mietwucher und Wohnungsnot demonstrieren. Wir zelten hier, weil wir eine bessere Situation auf dem Wohnungsmarkt fordern. Wir wollen die Chance haben, zu Hause auszuziehen. Das ist doch nicht zu viel verlangt. Der Wohnungsmarkt ein Problem für Jung und Alt. Auslöser der derzeitigen Proteste: Mari Carmen, eine 87-jährige Frau, die eine Mieterhöhung nicht zahlen konnte und aus ihrer Wohnung verbannt wurde. Erschöpft musste sie ins Krankenhaus. Zehntausende trieb dieser Fall auf die Straßen. Wir alle sind Mari Carmen, heißt es seitdem bei Protesten, die es mittlerweile nicht nur in der Hauptstadt gibt, sondern auch in anderen großen Städten wie hier in Barcelona oder in Sevilla. Laut Studien fehlen derzeit mehr als 700.000 Wohnungen in Spanien. Die Regierung kündigt heute Maßnahmen an, unter anderem: Wir wollen den Immobilienkauf von Unternehmen stoppen, die Wohnungen als Spekulationsobjekt betrachten. Außerdem will die linke Regierung Zwangsräumungen erschweren. Am Freitag soll das Parlament über die Vorschläge abstimmen. Eine eigene Mehrheit hat die Koalition von Ministerpräsident Sanchez dort nicht. Für Mari Carmen in Madrid gibt es derweil eine Lösung. Sie bekommt einen neuen Mietvertrag und kann hierher zurück in ihre Wohnung.
2: Die Handys in diesen Kartons sehen aus wie neu und werden im Internet auch als Neuware verkauft. Doch in Wirklichkeit sind die Geräte wohl aus gebrauchten Teilen zusammengebaut worden, gereinigt und neu verpackt. Das sagt die Europäische Staatsanwaltschaft und hat deshalb heute eine groß angelegte Razzia in zahlreichen Ländern gestartet. Die Ermittler gehen davon aus, dass der Schaden durch das Betrugssystem bei mindestens 300 Millionen Euro liegt.
5: Seit den frühen Morgenstunden durchsuchen Ermittler von Zoll, Polizei und Steuerfahndung eine Lagerhalle in Krefeld. Hier lagern tausende Mobiltelefone, die über Online-Shops offenbar als Neuware verkauft werden sollten. Zeitgleich wurden Objekte in ganz Deutschland und 18 weiteren europäischen Ländern durchsucht.
10: Wir sind mit etwa 1700 Kräften europaweit unterwegs. Und einer der Schwerpunkte liegt hier in Nordrhein-Westfalen.
5: Es geht um den Handel mit vermeintlich neuen Handys. Nach Recherchen von WDR, NDR und Süddeutscher Zeitung sollen die Mobilfunkgeräte laut Ermittlern tatsächlich aus gebrauchten Altgeräten zusammengesetzt worden sein. Diese seien zuerst in den Niederlande importiert und von dort in diese Lagerhalle nach Krefeld verschickt worden. Von hier sollen die Geräte seit 2017 als neue Handys via Online-Shops millionenfach an Kunden verkauft worden sein. So der Verdacht der Europäischen Staatsanwaltschaft. Neben diesem mutmaßlichen Betrug soll zusätzlich noch anfallende Mehrwertsteuer in Millionenhöhe unterschlagen worden sein, so die EU-Generalstaatsanwältin. Wir haben hier eine kriminelle Organisation, die den Menschen online über 1 Million Mobilfunkgeräte verkauft hat, als wären sie neu. Dabei entstand ein Schaden in Höhe von ungefähr 300 Millionen Euro. Bereits am Samstag hatten die Ermittler 7 Haftbefehle vollstreckt. Die 2 Hauptbeschuldigten sollen ein Ukrainer und ein Mann aus Moldawien sein.
2: Feiern, tanzen und das Leben genießen, dafür strömen jedes Jahr Millionen Besucher zum Münchner Oktoberfest. Doch wo viele Menschen zusammenkommen und der Alkohol in Strömen fließt, gibt es auch Schattenseiten. Und dazu gehört das sogenannte Upskirting, also das heimliche Filmen unter den Rock von Frauen. Recherchen des Bayerischen Rundfunks zeigen, wie Videos verbreitet und sogar verkauft werden. Ein Fahrgeschäft auf der Wiesn steht im Fokus, das sogenannte Teufelsrad.
6: Wer am längsten auf der Scheibe bleibt, gewinnt. Vor einigen Jahren fährt auch Sandra auf dem Teufelsrad mit. Sie möchte anonym bleiben.
11: In dem Moment war es einfach voll der Adrenalinschub, es war witzig.
6: Ein halbes Jahr später schreibt ein Bekannter aus dem Ausland. Bist du das? Ihre Fahrt auf dem Teufelsrad ist im Internet gelandet. Das hochgerutschte Dirndl sorgt für massenhaft Klicks aus aller Welt.
11: Das ist einfach unangenehm, wenn man sich vorstellt, was machen die Männer, während sie sich das Video anschauen.
6: Ein Rechercheteam des Bayerischen Rundfunks findet tausende weiterer solcher Videos vom Teufelsrad und die Akteure, die dahinter stecken. Sie kommen aus Bayern und der Ukraine und haben daraus ein Geschäftsmodell gemacht. Mehr als 100 Millionen Views haben allein die Videos mit Sandra. Eigentlich ist das Filmen unter den Rock seit 2021 verboten. Doch in vielen Fällen greift das Gesetz nicht. Etwa wenn das gesamte Teufelsrad gefilmt wird oder die Frauen Radlerhosen unterm Dirndl tragen. Auch in Sandras Fall wurden die Ermittlungen eingestellt. Grünen-Politikerin Lena Gumnior spricht von einer Strafbarkeitslücke.
12: Die Plattformen, die schützen die Betroffenen nicht, aber der Staat, der muss die Betroffenen schützen und das macht er nämlich gerade nicht.
6: Eine Verschärfung des Gesetzes ist geplant. Das Teufelsrad dreht sich auch dieses Jahr wieder. Die Betreiber versuchen, die Besucher per Durchsage für die Problematik zu sensibilisieren.
13: Wie immer bei den Damenrunden lassen die Herren die Handys in der Hosentasche.
6: Dennoch, gefilmt wird weiterhin. Auch dieses Jahr sind wieder zahlreiche Videos im Netz aufgetaucht.
2: Und mit dem Thema Upskirting und dem Geschäft mit den Oktoberfest-Videos beschäftigt sich auch unser aktueller Tagesschau-Podcast 11KM. Gerade erst hat die PISA-Studie große Wissenslücken bei 15-Jährigen in Deutschland offenbart. Jetzt kommt die Organisation für wirtschaftliche Zusammenarbeit und Entwicklung mit guten Nachrichten, und zwar mit Blick auf die Abschlüsse. Der neue OECD-Bericht zeigt, dass 41% der jungen Menschen einen Hochschul- oder höheren beruflichen Abschluss machen, 11 Prozentpunkte mehr als 2015. 34% der Uni-Abschlüsse werden in den sogenannten MINT-Fächern gemacht, Mathematik, Informatik oder Naturwissenschaften, der höchste Wert im OECD-Vergleich. Kritisch bewertet die Organisation den großen Lehrermangel. Ein solch akuter Mangel ist an der Bertha von Suttner Gesamtschule kein Thema. Dort setzen etwa 250 Lehrkräfte darauf, die gut 2000 Schülerinnen und Schüler ganz persönlich zu begleiten. Dafür hat die Schule in Mörfelden-Walldorf in Hessen heute den Deutschen Schulpreis bekommen. Die Jury sieht in dem Konzept ein bundesweites Vorbild für Chancengleichheit.
14: Es ist ein Jubel wie bei der Oscarverleihung. Und eine Bestätigung für den Wandel von einer Brennpunkt hin zu einer Vorzeigeschule. An der Bertha-von-Suttner-Schule im hessischen Mörfelden-Walldorf werden gut 2000 Schülerinnen und Schüler unterrichtet. Im Klassenverband aber auch sehr individuell.
15: Wir haben eine sogenannte Hausleitung, kann man sich so ein bisschen wie bei Harry Potter vorstellen, die immer wieder ermutigt und stärkt. Die neben der Klassenleitung, die ja auch sehr viel für die Klasse tun muss, tatsächlich sich um das einzelne Kind kümmern kann, schauen kann, wie ist die Lernprogression.
14: Individuelle Förderung, dabei hilft auch künstliche Intelligenz, zum Beispiel im Chemieunterricht. Bei der digitalen Lernstraße, einer Anwendung, die Lernfortschritte begleitet.
16: Dann kommen wir zur KI und dann können wir dann Fragen stellen und unsere Lernmaterialien reinschicken und dann kontrolliert er das und dann bekommen wir den Code, um dann weiter zum nächsten Abschnitt zu kommen.
14: Auch selbstständiges Arbeiten wird an der Gesamtschule gefördert. In 3 Doppelstunden pro Woche entscheiden die Kinder in Absprache mit den Lehrkräften, was gelernt werden soll. So wird auch das eigene Zeitmanagement verbessert. Das kommt an.
17: Weil wir auch so in unserem eigenen Tempo lernen können und uns nicht gesagt wird, nächste Woche müsst ihr dies, das Blatt fertig haben, sonst dies und das. Sondern hier dürfen wir selber entscheiden, wann das Arbeitsblatt fertig sein soll. Und wir dürfen uns auch hier immer in unserem Wochenplaner selber entscheiden, was wir diese Woche machen wollen.
14: Als Gewinner des Deutschen Schulpreises erhält die Bertha von Suttner Schule ein Preisgeld von 100.000 Euro.
2: Und nun die Wettervorhersage für morgen, Mittwoch, den 30. September.
18: Ein Ausläufer des Tiefs westlich von Großbritannien erreicht morgen den Westen Deutschlands. Der Osten bleibt noch unter Hochdruckeinfluss. Heute Nacht ist es im Osten und Südosten klar oder gering bewölkt, sonst auch mal wolkig, aber trocken. Morgen gibt es in der Osthälfte neben Sonnenschein nur lockere Wolken. In der Westhälfte im Tagesverlauf dichtere Wolken, bis zum Abend bleibt es aber meist noch trocken. Heute Nacht Tiefstwerte von 17 Grad am Niederrhein bis 2 Grad im Südosten Bayerns. Morgen werden 19 Grad an der Ostsee und nochmal 30 Grad im Südwesten erreicht. Am Donnerstag in der Westhälfte dichte Wolken mit zum Teil kräftigem Regen, Schauern und einzelnen Gewittern. Nach Osten hin noch oft Sonnenschein. Freitag und Samstag erst regional Nebel, später Sonne, Wolken und einzelne Schauer.
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19: Und der kommt vom Norddeutschen Rundfunk in Hamburg. Ich bin Christopher Gaube. Einen guten Abend Ihnen. Das Loch in der Pflegekasse ist tief, milliardentief könnte man sagen. Die Bundesregierung ist dazu gezwungen zu handeln. Das System soll reformiert und, wenn es nach dem Willen der Union geht, deutlich verschlankt werden. Man könnte auch sagen, es soll kräftig gespart werden. Immerhin haben sich die Ausgaben der Pflegeversicherung seit dem Jahr 2013 mehr als verdreifacht, lagen im vergangenen Jahr bei knapp 74 Milliarden Euro. Schon morgen soll das Kabinett die Pläne zur Pflegereform verabschieden, doch die SPD hätte dann noch ein paar Zweifel. Gelingt also ein gemeinsamer Beschluss oder droht der schwarz-roten Koalition ein neues Zerwürfnis? Darüber habe ich mit Isabel Karras aus dem ARD-Hauptstadtstudio gesprochen. Die Union will ja vor allem Geld sparen, die SPD will die Pflegereform grundsätzlicher anpacken. Lässt sich denn jetzt die Debatte auf die knappe Frage Kürzungen oder Strukturreform herunterbrechen?
20: Also ich kann das absolut nachvollziehen, dass das nach außen so wirkt, als wenn es im Kern wirklich darum ginge. Aber ich glaube, das wäre ein bisschen zu kurz gegriffen, weil letztendlich ist ja beiden Koalitionspartnern klar, auf lange Sicht geht es da, ich sag mal, um die Existenzsicherung des Pflegesystems. Da klafft eben eine Finanzlücke. Das Gesundheitsministerium sagt, die liegt im nächsten Jahr schon bei 7,5 Milliarden Euro und wird immer größer. Also geht es letztendlich SPD und Union ja gar nicht um die Frage, ob gespart wird, sondern mehr, wer wird denn belastet? Weil das man sparen muss an der einen oder anderen Stelle, das ist klar. Die Union ist da eben eher auf der Seite, das so über das System selbst zu regeln. Zunächst eben über die Kürzungen, dann eben bei Empfängerinnen und Empfängern von Pflegeleistungen. Die SPD will wiederum an eine Gruppe ran, die ja von der Union, ich sag mal, traditionell eher geschützt wird. Also das sind dann die Privatversicherten, Beamte, Menschen, die besser verdienen. Und da geht es dann im Kern eher um die Frage, wen belasten wir denn jetzt? Weil irgendwas tun müssen wir ja.
19: Ja, die SPD hat noch einen anderen Vorschlag auf den Tisch gelegt, um das vielleicht auch alles ein bisschen auszubalancieren, der Pflegekostendeckel. Mhm. Was hat's denn damit auf sich?
20: Ja, die SPD sagt ja, sie finden die Vorschläge, die da momentan auf dem Tisch liegen, nicht gerecht. Sie finden, dass zu stark gekürzt wird und gespart wird bei den Pflegebedürftigen eben und ihren Familien und Angehörigen. Deshalb fordern sie diesen Preisdeckel. Die berechnen da oder legen da Zahlen auf den Tisch, die für ganz Deutschland den Durchschnitt abbilden sollen. Da kostet dann eben ein Platz im Pflegeheim im ersten Jahr im Schnitt um die 3.400 Euro im Monat. Und weil das viele Familien finanziell überfordert, will die SPD eben den Anteil für die reine Pflege in einem ersten Schritt erstmal deckeln bei 1.500 Euro und den Rest soll dann die Kasse übernehmen. Das wäre dann noch immer nicht die komplette Rechnung fürs Pflegeheim, also nicht, dass jetzt jemand denkt, die SPD möchte, dass das nur noch 1.500 Euro kostet. Da kämen immer noch Unterkunft, Essen und weitere Kosten dazu. Aber für die ersten 12 Monate, das ist zumindest die Rechnung der SPD, wäre das dann im Durchschnitt eine Entlastung von 275 Euro monatlich. Und um das Ganze unter anderem gegenzufinanzieren, fordern sie dann beispielsweise, dass auch Privatversicherte mehr beisteuern sollen.
19: Jetzt sprechen wir über so viele grundsätzliche Sachen. Es soll ja schon morgen eine Entscheidung im Kabinett fallen. Die Koalitionsspitzen hatten sich im Kanzleramt gestern Abend schon besprochen. Es gibt also Bewegung hinter den Kulissen. Gesundheitsminister Linnemann von der CDU, der zeigte sich auch entschlossen, dass man morgen innerhalb des Kabinetts zu einer Einigung kommt. Aber es gibt ja auch sogar Kritik aus den eigenen Reihen. Also dringt irgendwie nach außen, ob sich denn ein Kompromiss auch tatsächlich abzeichnet.
20: Die Frage, die stellen wir uns auch schon den ganzen Tag und die ist momentan leider immer noch wirklich kaum zu beantworten. Also zuletzt hat man gehört, Gesundheitsminister Carsten Linnemann hält da an seinem Zeitplan fest. Und dann gab es heute auch noch den gesundheitspolitischen Sprecher der SPD-Bundestagsfraktion, Christos Pantazis, von dem wir gehört haben, er sei guter Dinge. Aber noch laufen wohl die Gespräche und es dringt bisher so wenig nach draußen, dass wirklich schwer abzuschätzen ist, ob wir das Ganze jetzt morgen früh auf der Tagesordnung sehen oder eben nicht. nicht.
19: Es geht ja bei dieser Pflegereform um wichtige soziale Fragen. Heikel, wie wir auch schon bei der Rentendiskussion gesehen haben und sehen. Rund 6 Millionen Menschen beziehen Leistungen aus der Pflegeversicherung. Viele weitere Angehörige wären eben auch von einem harten Sparkurs mit betroffen. Lassen sich denn deutliche soziale Einschnitte überhaupt der Bevölkerung gerade erklären? Das wollte der Kanzler doch nach den Wahlen in Sachsen-Anhalt in MV fortan besser tun.
20: Also sein Gesundheitsminister Carsten Linnemann, der hat das neulich mal ein bisschen versucht in einer seiner ersten Reden. Ich glaube, es war vielleicht sogar die erste im Bundestag, wo er so ein bisschen gestartet ist mit der guten Erzählung davon, sage ich mal, wie toll eigentlich das deutsche Gesundheitssystem ist. Und da hatte er dann unter anderem Beispiele dabei, in denen die gesundheitliche Versorgung eben wirklich dazu geführt hat, dass Leuten extrem geholfen werden konnte. Bei der Pflegereform jetzt finde ich es schon auch sehr schwer, der Bevölkerung natürlich solche Einschnitte zu vermitteln. Das ist ein emotionales Thema. Das sagt auch Carsten Linnemann ja immer wieder, was wirklich viele, viele Familien direkt in ihrem Alltag berührt. Und der Kanzler hat es, glaube ich, versucht, Carsten Linnemann auch, also die Debatte so ein bisschen zu drehen, so nach dem Motto, also wenn wir jetzt nicht sparen, auch wenn das schmerzhaft ist, dann sind die Kassen irgendwann zahlungsunfähig. Und da ist es ja dann eher, okay, ein harter Sparkurs, der ist natürlich immer noch besser, als wenn wir irgendwann ein System haben, was gar nicht mehr funktioniert. Und was wir von Friedrich Merz ja in letzter Zeit auch häufiger gehört haben, ist so ein bisschen dieses Thema Generationengerechtigkeit, was er versucht hat, immer wieder einzubringen. Also die Frage, wie soll das denn laufen für die jüngeren arbeitenden Generationen und wollen wir wirklich, dass die am Ende mit dem Problem noch mehr zu kämpfen haben? Also da ist das Argument dann quasi, wir müssen dann eigentlich heute ansetzen, damit eben die jungen Familien morgen oder die jungen Leute morgen dann auch noch bezahlbare Beiträge in der Pflege haben.
19: Und wann wird morgen bei einer Entscheidung fallen in Berlin? Wann müssen wir hinschauen?
20: Wir rechnen damit, dass die Tagesordnung für das Kabinett so zwischen 8 und 9 Uhr am Morgen dann zur Verfügung steht. Und spätestens dann werden wir sicherlich sehen, ob das Thema eben draufsteht oder ob das weiter vertagt wird.
19: Tja, Informationen und Einschätzungen waren das von Isabel Karas aus Berlin. Ein emotionales Ringen also um die Pflegereform, das natürlich auch im ganzen Land genau beobachtet wird. Etwa bei den vielen, die pflegen oder gepflegt werden. Das sind allein in Brandenburg über 200.000 Menschen und die schauen mit Sorge auf die Reform. Amelie Ernst vom RBB hat eine Pflegeberaterin getroffen.
3: Erzählkaffee, Bastelnachmittag, Kegelabend. Senioren in und um Grünheide kennen Kerstin Wasmuth. Sie nennt sich selbst die Kümmerin und organisiert im Auftrag der Gemeinde nicht nur jede Menge Aktivitäten, sondern berät die Senioren und ihre Angehörigen auch rund um das Thema Pflege. Wegen der anstehenden Pflegereform sind viele verunsichert und fragen sich, wofür künftig noch Geld da ist. Auch Kerstin Wasmuth ist alarmiert.
21: Insgesamt ist das natürlich ein Sparprogramm. Es geht auch damit los, dass bei Pflegegrad 2 und 3 in den ersten 3 Monaten nur noch das halbe Budget gezahlt werden soll. Das ist mir völlig uneinleuchtend, weil gerade in der ersten Zeit ist Pflege besonders aufwendig. Da hat man noch keine Routinen. Da braucht man vielleicht auch besonders viel Unterstützung von außen. Also das ist für mich ein reines Sparprogramm.
3: Falsch findet Kerstin Wasmuth außerdem, dass Stand jetzt die 131 Euro Entlastungsbetrag beim Pflegegrad 1 wegfallen sollen. Damit konnten sich Pflegebedürftige bisher relativ unbürokratisch Unterstützung beispielsweise im Haushalt organisieren. Gleiches gelte für die sogenannte Verhinderungspflege, also ein Budget, mit dem Pflegen der Angehörige zeitweise entlastet werden.
21: Das, was immer behauptet wird, dass es da oft so Missbrauch gibt, kann ich aus meiner praktischen Erfahrung hier nicht bestätigen. Die Menschen, die ich beraten habe, die haben das alle wirklich dringend gebraucht.
3: Die Zahl der Pflegebedürftigen steigt auch in Brandenburg rasant. In die Debatte zwischen Union und SPD auf Bundesebene will sich Brandenburgs CDU-Fraktionschef Steven Breetz trotzdem nicht einmischen.
22: Ich möchte mich an einem Koalitionsstreit nicht beteiligen. Ich erwarte, dass diese Bundesregierung Antworten liefert, abgestimmte Antworten liefert, die dann auch gemeinsam kommuniziert werden. Und ich erwarte, dass dieses öffentliche Hickhack eingestellt wird. Diese parteipolitische Komponente, die finde ich in diesen Tagen schwierig.
3: Von Ludwig Schetz, dem parlamentarischen Geschäftsführer der SPD im Landtag, kommt dagegen Rückendeckung für die Forderung der Bundes-SPD, für den Eigenanteil in Pflegeheimen einen Kostendeckel einzuführen.
23: Wenn man seine gesamten Ersparnisse aufbringen muss, um einen Heimplatz zu zahlen, dann wird es aus meiner Sicht schwierig. Und darüber hinaus die Angehörigen ja an vielen Stellen auch einspringen müssen. Und das kann es eigentlich ja unterm Strich nicht sein.
3: Das sieht die Pflegekümmerin Kerstin Wasmuth in Grünheide ähnlich. Allerdings werde vergleichsweise viel über die Kosten der Pflege in Einrichtungen diskutiert. Und viel zu wenig über die deutlich größere Zahl derjenigen, die zu Hause gepflegt werden.
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19: In England gab es heute Abend eine Entscheidung, die es so im Fußball in dieser Dimension noch nie gegeben hat, Finn Hornberg.
4: Das ist richtig. Manchester City wurde wegen schwerer Verstöße gegen die Finanzregeln nun auch offiziell in 114 von 115 Punkten für schuldig erklärt. Das teilte die Premier League mit. Frage an Ina Kass, was bedeutet dieses Urteil nun?
7: Dass City und seine Anhänger ziemlich zittern, denn das Spektrum der möglichen Strafen ist groß. Da ist von einem drastischen Punktabzug und von hohen Geldstrafen die Rede. Aber die Premier League könnte den Club sogar von der Liga ausschließen. Bis Freitag kann City jetzt erstmal noch Berufung gegen das Urteil einlegen und wird das auch tun. Über die genauen Sanktionen wird dann in einer separaten Anhörung entschieden. Es geht übrigens um mögliche Vergehen aus der Zeit zwischen 2009 und 2018. Also es handelt sich um die ersten 9 vollständigen Spielzeiten des Clubs im Besitz der Herrscherfamilie aus Abu Dhabi. Man City wird unter anderem vorgeworfen, illegale Finanzspritzen aus Abu Dhabi erhalten zu haben. Aber es geht auch um versteckte und umgeleitete Zahlungen an Trainer und Spieler. Auch das alles getarnt als Beraterhonorare von einem Verein aus Abu Dhabi. Beobachter rechnen damit, dass sich das Ganze noch ziemlich ziehen wird, bis wirklich klar ist, wie die Strafe konkret aussieht.
4: Das heißt also erstmal Geduld haben. Wer gewinnt den Stanley Cup? Diese Frage wird ab heute Abend geklärt. Dann geht die höchste Eishockeyspielklasse in den USA, die NHL, wieder los. Wer die besten Chancen auf den Titel hat und wie es um die deutschen Stars steht, erklärt Samuel Jakisch.
8: So klingt es, wenn die Tore fallen. Jedes Team in der National Hockey League in den USA hat da sein eigenes Trötsignal. Zum Start der neuen NHL-Saison wird wohl dieses hier öfter zu hören sein. Der amtierende Meister, die Carolina Hurricanes, empfangen zum Auftakt die Florida Panthers, die in den beiden Jahren davor den Titel geholt haben. Echte Titelfavoriten gibt es aber noch mehr in der neuen Saison. Colorado Avalanche, die Edmonton Oilers, die Golden Knights aus Las Vegas, sie alle stehen bei den Wettanbietern weit oben. Die Eishockeysaison in den USA ist in diesem Jahr noch länger geworden. 84 Hauptrundenspiele absolviert jedes Team, dazu die Playoffs um den Meistertitel. Es gibt Freiluftspiele in Kanada und Salt Lake City, sogar im Footballstadion von Dallas, Texas. Europäische Auswärtsspiele kommen auch noch dazu, dieses Jahr in Helsinki und zweimal in Düsseldorf. 7 deutsche Spieler stehen in der NHL derzeit unter Vertrag. Das Aushängeschild bleibt Torjäger Leon Dreisaitl, der nach 2 verlorenen Finalrunden mit seinen Edmonton Oilers in diesem Jahr endlich den Stanley Cup gewinnen möchte. Und auch einen deutschen Cheftrainer hat die NHL inzwischen. Marco Sturm hat mit seinen Boston Bruins im letzten Jahr gleich mal die Playoffs erreicht und er hätte nichts dagegen, mit seinem neuen deutschen Flügelstürmer JJ Peterka diesen Erfolg gleich zu wiederholen.
9: We all had a really good taste, I would say, out of making the playoffs.
8: Meine Jungs sind auf den Geschmack gekommen und haben gemerkt, wofür sie Eishockey spielen. Darauf wollen wir aufbauen. Wir wollen nicht zurückschauen, sondern dieses Gefühl wiederholen und am besten noch mehr erreichen. Im Geschäftsvergleich der großen Sportarten in den USA ist die NHL zwar die kleinste der 4 großen Sportligen, aber sie wächst kräftig. 8 Milliarden US-Dollar Umsatz sind für diese Saison kalkuliert, auch weil der Streaming-Anbieter Amazon immer mehr Spiele überträgt und kleine Fernsehsender aus dem Markt verdrängt. Das zusätzliche Geld stecken die Teams in ihre Spielerverträge. Ein besonderer Wachstumsmarkt ist Deutschland. Deshalb hat die NHL bereits angekündigt, in der übernächsten Saison gleich 2-mal in Deutschland aufzulaufen, in München und in Köln, den Heimatstädten von JJ Peterka und Leon Dreisaitl.
4: Vielleicht reicht es ja für Leon Dreisaitl in dieser Saison zum Titel. Wir werden es sehen.
19: Und der Sport war das mit Finn Hornberg. Vielen Dank.

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1: Um 20.30 Uhr mit Jan Busche. Die Bundesregierung investiert mehr als 1,3 Milliarden Euro in ein militärisches Logistikdrehkreuz im Nordwesten. Bund, Bundeswehr und das Land Bremen haben sich darauf geeinigt, den Flughafen Bremen und den Hafen in Bremerhaven entsprechend auszubauen. Bundesverteidigungsminister Pistorius unterzeichnete eine entsprechende Absichtserklärung. Aus Oldenburg Jörn Pietschke.
2: Der Bremer Flughafen, aber auch Bremerhavens Containerkaje sollen für schwere Lasten ausgelegt werden, kündigte Verteidigungsminister Pistorius bei seinem Besuch in Bremen an. Aber die Logistikdrehscheibe der Häfen und Flughäfen, die dreht sich nur dann optimal, wenn die Schienen- und Straßenwege dahinter funktionieren. Darauf weisen Logistikexperten heute hin und das mit kritischem Blick auf die Baustellen entlang der Bahnstrecken und Autobahnen rund um Bremen und Bremerhaven.
1: Die Deutsche Bahn hat Einzelheiten zu den Bauarbeiten auf der Strecke Berlin-Hannover vorgestellt. Der über 220 Kilometer lange Abschnitt wird ab Freitag für eine sogenannte Korridorsanierung vollgesperrt. Und das voraussichtlich bis Dezember 2027. Neben hunderten Kilometern Gleisen, Weichen und Oberleitungen sollen auch 25 Bahnhöfe an der Strecke modernisiert werden. Die Einschränkungen für die Fahrgäste während der Bauarbeiten sind erheblich. Die planmäßige Fahrzeit zwischen Hannover und Berlin verlängert sich um 80 Minuten. Im Regionalverkehr fallen viele Verbindungen aus oder es fahren Busse. Große Erbschaften gibt es in Ostdeutschland nach wie vor kaum, auch 36 Jahre nach der Wiedervereinigung nicht. Aktuelle Zahlen des Statistischen Bundesamtes zeigen, dass im vergangenen Jahr im Westen 95% der steuerlich berücksichtigten Vermögensübertragungen stattgefunden haben. Aus der Nachrichtenredaktion Hauke Schelling.
3: Insgesamt haben die Finanzverwaltungen in Deutschland im vergangenen Jahr so viel Erbschafts- und Schenkungssteuer festgesetzt wie nie zuvor. Aber nur ein Bruchteil davon entfällt auf Ostdeutschland. 8 Milliarden Euro waren es dort. Dagegen stehen 143 Milliarden Euro im Westen. Gründe für die großen Unterschiede liegen Experten zufolge darin begründet, dass Ostdeutsche während der DDR-Zeit deutlich weniger Ersparnisse bilden konnten. Zudem ist das Lohnniveau im Osten immer noch niedriger als im Westen. Diese Unterschiede spielen auch in der aktuellen Rentendebatte eine Rolle.
1: In Frankreich hat es landesweit Schülerproteste gegeben. Teilweise kam es zu gewalttätigen Auseinandersetzungen mit der Polizei. Bei Unruhen an etwa 340 Schulen wurden 10 Menschen verletzt, wie das Bildungsministerium mitteilte. Die Schüler fordern kleinere Klassen, weniger Unterrichtsausfall in Frankreich und bessere psychosoziale Betreuung. Das Wetter in Deutschland. Heute Nacht mal mehr, mal weniger Wolken, fast überall trocken. Nachtwerte 19 Grad in Essen bis 4 Grad in Ostbayern. Morgen gibt es einen Wechsel aus Sonne und Wolken. Später sind ein paar Schauer möglich und die Werte bis zu 30 Grad. Am Donnerstag im Osten freundlich, sonst mehr Wolken bis 26 Grad. Und am Freitag wechselhaft bei 17 bis 23 Grad. Das waren die Nachrichten.
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4: Mit Christopher Gaube. Willkommen. Gut 3 Wochen ist die Landtagswahl in Sachsen-Anhalt jetzt her, bei der die AfD mit deutlichem Vorsprung gewonnen hat. Nach dem aufsehenerregenden Sieg blieb bislang unklar, wie genau AfD-Spitzenkandidat Ulrich Siegmund eine Regierung bilden will. Und auch, wer ihn genau ins Amt des Ministerpräsidenten wählen soll. Denn die Partei hat ja eine Mehrheit im Landtag verpasst. 3 Stimmen fehlen ihr. Jetzt hat Siegmund aber angekündigt, dass er sich im Dezember zur Wahl stellen will. Woher der AfD-Politiker die fehlenden Stimmen nehmen will, Jochen Müller berichtet aus Magdeburg.
5: Eigentlich sollte es in der AfD-Fraktion in Magdeburg heute darum gehen, den Abgeordneten Tobias Rausch zum Kandidaten für das Amt des Landtagspräsidenten zu wählen. Rausch wurde auch gewählt, einstimmig. Trotzdem überlagerte die Nachricht, dass sich Ulrich Siegmund auf der Dezember-Sitzung des Landtags zum Ministerpräsidenten wählen lassen möchte, alles andere.
6: Wir sind weiterhin in konstruktiven Gesprächen mit einer anderen Landtagsfraktion und mit weiteren einzelnen Abgeordneten dieses Landtages anderer Fraktionen. Und hier läuft alles, wie gesagt, sehr gut. Die Gespräche laufen sehr konstruktiv, laufen sehr produktiv. Und deswegen möchte ich hier und heute verkünden, dass nach aktuellem Stand, dass ich in der Dezember-Sitzung des Landtages von Sachsen-Anhalt als Ministerpräsidentenkandidat hier in Sachsen-Anhalt antreten werde.
5: Das Bündnis Sahra Wagenknecht ist derzeit die einzige Fraktion, die mit der AfD über eine Regierungsbildung spricht. Außerdem hatte die AfD auch zuvor schon von einzelnen Abgeordneten gesprochen, mit denen sie im Gespräch sei. Noch seien nicht alle Einzelheiten beschlossen. In wichtigen Themenbereichen gebe es Übereinstimmungen, sagte Ulrich Siegmund heute.
6: Das ist insbesondere der Bereich Migration, innere Sicherheit, aber auch wirtschaftliche Entwicklung, eine klare Friedensperspektive auch, einen klaren diplomatischen Kurs auch mit Bestrebungen natürlich auf die Bundesebene, dass wir diesen hier durchsetzen. Und das ist mit den aktuellen Gesprächen mehr als realistisch. Und deswegen kann ich auch so motiviert in diese Entscheidung hineingehen, dass ich hier im Dezember als Ministerpräsidentenkandidat antreten werde.
5: Wie Siegmund ins Amt kommen will, ließ er auch heute offen. Die AfD hat 39 Sitze, zu einer Regierungsmehrheit fehlen mindestens 3 Stimmen. Das BSW hat 5 Abgeordnete, hat aber angekündigt, sich bei der Wahl des Ministerpräsidenten enthalten zu wollen. Ulrich Siegmund zeigte sich heute dennoch optimistisch.
6: Ich gehe davon aus, dass ich im ersten Wahlgang mit einer nennenswerten Mehrheit so gewählt werde, dass dieser erste Wahlgang erfolgreich ist. Das ist auch die Planung, die wir gerade haben. Das ist auch die entsprechende Tendenz, die Verabredung, in die wir hineingehen, warum wir diesen festen Zeitplan auch so strukturiert haben. Und mit dieser Gewissheit kann ich Ihnen heute verkünden, dass ich dort im Dezember antreten werde.
5: Parallel zu den Gesprächen zwischen AfD und BSW hat es heute in Magdeburg auch Gespräche zwischen BSW, SPD, Linken und Grünen gegeben. Eine Mehrheit hätten diese 4 Fraktionen allerdings nicht. Die CDU hatte an diesen Gesprächen nicht teilgenommen.
4: Der Bericht kam von Jochen Müller aus Magdeburg.
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4: Und da schauen wir jetzt nach Spanien. Vergangene Woche hat die Bereitschaftspolizei bei einer gerichtlich angeordneten Zwangsräumung eine 87-jährige Frau in Madrid aus ihrer Wohnung geholt. Ein Investor hatte die Wohnung gekauft, die Miete erhöht und anschließend die Räumungsklage angestrengt. Ein Aufschrei ging durchs Land. In Madrid kampieren seither Wohnungsaktivistinnen und Aktivisten. Jetzt hat die spanische Regierung 2 Wohnungsdekrete beschlossen, auf die sich Sozialisten und die Linke Sumar, die beiden Koalitionspartner der spanischen Regierung, heute geeinigt haben. Hans-Günther Kellner mit den Einzelheiten.
7: Es ist ein mit heißer Nadel gestricktes Regierungsdekret, das verheimlicht Spaniens Wohnungsministerin Isabel Rodríguez von den Sozialisten nicht. Ein Dekret, für das viele nächtliche Verhandlungsrunden notwendig waren und erst nach der Zwangsräumung der 87-jährigen Rentnerin Mari Carmen Abascal aus der Wohnung, in der sie 71 Jahre gelebt hatte, möglich wurde. Die Ministerin dazu: Die spanische Gesellschaft kann sich so etwas nicht erlauben. Wir können da nicht wegschauen. Heute haben wir die politische Chance, dass sich so ein Fall wie der von Mari Carmen nicht wiederholt. Wir haben schon lange einen großen sozialen Konsens zur Wohnungspolitik. Was fehlte, war der politische Konsens. Denn im Januar hatte ein ganz ähnliches Dekret zum Schutz vor Wohnungsräumungen und Spekulationen im Parlament keine Mehrheit gefunden. Die katalanische Partei Junts hatte gemeinsam mit der Volkspartei und der ultrarechten Vox dagegen gestimmt. Nun legt die spanische Regierung ein ähnliches Dekret wieder vor und sie hofft, Junts dafür zu gewinnen. Wir werden den Schutz Sozialbedürftiger bis Ende 2030 ausdehnen, der solche Situationen verhindert. Und wir werden die spekulativen Käufe von Wohngebäuden eindämmen. Wir werden diese Unternehmen identifizieren und ihnen verbieten, mit diesem grundlegenden sozialen Gut wie den Wohnungen Geschäfte zu machen. Wir werden diese spekulativen Käufe von Wohnungen durch diese Heuschreckenfonds verhindern. Dieses Verbot wird allerdings bis 2028 zeitlich begrenzt. Des Weiteren wird das Dekret die Mietverträge, die gegenwärtig auslaufen, bis 2028 verlängern. Auch der zeitlich befristeten Vermietung auf wenige Monate soll Grenzen gesetzt werden. Und die spanische Regierung senkt die Mehrwertsteuer für den Bau von Sozialwohnungen auf 4%. Allerdings wurde noch ein zweites Dekret verabschiedet, erklärt die Wohnungsministerin. Wir haben in einem zweiten Regierungsdekret dringende Maßnahmen beschlossen, die die Mietverträge stabiler machen sollen. Dabei nehmen wir eine wichtige Forderung der sozialen Protestbewegung auf. Mietverträge sollen mit diesem Dekret entfristet werden. Bislang laufen sie in Spanien maximal 8 Jahre lang. Die Regierungskoalition hat 2 Dekrete beschlossen, damit die eher wirtschaftsnahen regionalen Parteien aus dem Baskenland und Katalonien wenigstens dem Dekret zum Schutz vor Zwangsräumungen zustimmen, auch wenn sie die im zweiten Dekret erwähnten weiterreichenden Maßnahmen ablehnen. Ein Regierungsdekret tritt in Spanien mit der Veröffentlichung in Kraft, muss aber innerhalb eines Monats vom Parlament bestätigt werden. Und da benötigt die Regierung auch die Stimmen der Regionalparteien. Die Protestierenden auf der Madrider Puerta del Sol sind gegen diese Aufspaltung ihrer Forderungen und haben fürs Wochenende neue Proteste in ganz Spanien angekündigt.
4: Spaniens Regierung hat also zwei neue Wohnungsdekrete beschlossen. Hans-Günther Kellner war das. Fangen wir jetzt mal mit einer beeindruckenden Zahl an. Knapp 33.000 Schulen gibt es in Deutschland. Etwa die Hälfte davon sind Grundschulen. Dort, an den Gymnasien und auch in den Berufsschulen im ganzen Land, wird jeden Tag Wissen vermittelt. Möglichst vielseitig, abwechslungsreich, spannend. Sogar der Kanzler hatte heute sehr warme Worte für die Lehrerinnen und Lehrer im Land. Sie seien die wichtigste Berufsgruppe. Schließlich vertrauen wir ihnen das Wertvollste an, was wir haben. Das sind unsere Kinder, so der Kanzler wörtlich bei der Verleihung des Deutschen Schulpreises 2026. Die besten Schulen wurden dort ausgezeichnet. Mit dabei eine Berufsschule aus Baden-Württemberg, eine Fachoberschule in Bayern und Grundschulen in Thüringen und Niedersachsen. Der Hauptpreis ging aber an die Bertha von Suttner Schule im hessischen Möhrenfeld-Walldorf.
8: Die Spannung ist spürbar, als Bundeskanzler Friedrich Merz heute Vormittag einen goldenen Umschlag öffnet.
9: Der Hauptpreis des Deutschen Schulpreises 2026 geht an die Bertha von Suttner Schule.
8: Schüler, Lehrer, Schulleiter, alle liegen sich in den Armen. Die Freude ist so groß, dass selbst Bundeskanzler Merz ein paar Tränen wegwischt und direkt verspricht, die Gesamtschule in Möhrfelden-Walldorf einmal zu besuchen. Kurz darauf ringt Schulleiterin Ute Zeller immer noch um Fassung.
10: Es ist absolut überwältigend und das Wahnsinnigste, was ich unseren Menschen zu Hause und in diesem Land geben kann. Ich danke so sehr dafür. Oh, danke.
8: Die Bertha, wie viele sie nennen, ist eine der größten Gesamtschulen Hessens. Sie ist Schule von mehr als 2000 Schülerinnen und Schülern und rund 250 Lehrkräften. Dabei hat die Schule mit all ihren Konzepten und Projekten ein großes Ziel: Bildungsgerechtigkeit. Jedem eine Chance geben. Das lobt auch Ralf Müller-Eiselt, der die Bertha als Teil einer 50-köpfigen Jury für den Hauptpreis ausgewählt hat.
11: Die Bertha von Suttner Schule ist ein beeindruckendes Beispiel dafür, dass alle Schülerinnen und Schüler vor Ort ihre Potenziale voll entfalten können. Was es besonders beeindruckt hat, ist, dass scheinbare Gegensätze, also soziales Lernen und selbstständiges Lernen, Beziehungsarbeit und Bildungserfolg ineinandergreifen. Von euch können andere Schulen in Deutschland richtig viel lernen.
8: Dafür gibt es von der Robert-Bosch-Stiftung und der Heidehof-Stiftung 100.000 Euro Preisgeld. Was die Schule damit vorhat, Jan Krug aus dem Schulleiterteam zuckt noch mit den Achseln.
12: Wir entscheiden gemeinsam mit den Schülerinnen und Schülern. Es soll nachhaltig sein, es soll in Bildung investiert sein. Und das Wichtigste ist, ihr sollt mit uns entscheiden, gemeinsam.
8: Feierstimmung, die gibt es aber auch bei einer zweiten hessischen Schule.
13: Ganz, ganz herzlichen Glückwunsch an die Georg-Christoph-Lichtenberg-Oberstufengymnasium in Bruchtöbel.
8: Auch das Oberstufengymnasium gehört zu den besten 7 Schulen und gewinnt 30.000 Euro. Ganz verdient, findet Jurymitglied Susanne Gessner.
14: Weil die Schule es vermag, für viele Schülerinnen und Schüler ein Unterrichtskonzept zu entwickeln, was den jungen Menschen verhilft, ihre eigene individuelle Entwicklung mit einem hohen Leistungsanspruch zu verbinden. Insbesondere die Stärkung der hohen Eigenverantwortung im selbstorganisierten Unterricht hat unserer Meinung nach die Schule für einen Preis ausgezeichnet.
8: Zu lernen, an Fehlern zu wachsen, sich gegenseitig in Tandems zu unterstützen und füreinander da zu sein. Für diese Einstellung hat das Georg-Christoph-Lichtenberg-Oberstufengymnasium laut der Jury den Deutschen Schulpreis gewonnen. Und jetzt für Schulleiterin Angela Kirchhoff schon ganz klar.
15: Wir bringen den Preis jetzt mit nach Bruchköbel. Wir sind wahnsinnig stolz darauf und was für eine Wertschätzung für uns. Ich würde sagen, bei uns geht's jetzt richtig los und wir machen weiter und wir verstehen uns als Lernenschule und ja, und ich freue mich einfach auf Bruchköbel und dann feiern wir ordentlich.
4: Sagt die Schulleiterin des Georg-Christoph-Lichtenberg-Oberstufengymnasiums Angela Kirchhoff im Bericht von Anna Vogel.

0: Die Zeit, es ist 20.45 Uhr.
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0: Russland stockt seine Armee gerade wieder auf, bereits zum dritten Mal in diesem Jahr, und greift die Ukraine permanent mit Raketen und Drohnen an. Die Sirenen lassen den Menschen in der Ukraine kaum eine Pause, und die Raketen treffen auch Tankstellen, Supermärkte und Rechenzentren, Orte, auf die sie im Alltag angewiesen sind. Wie sich die Lage in der Ukraine zuspitzt, schildert unsere Korrespondentin Rebecca Barth.
2: Es sind im Endeffekt Angriffe, die überhaupt nicht aufhören. So nehmen es zumindest die Menschen hier wahr. Stundenlang Luftalarm, und oft wird der nur für wenige Minuten zwischendurch aufgehört. Das heißt, man ist hier vielleicht auch abends im Restaurant oder im Café unterwegs und hört die Drohnen, man hört dieses tiefe Grollen, wenn sie angeflogen kommen. Man hört vielleicht die Flugabwehr, aber manchmal ist die Situation auch einfach so, dass man irgendwo sitzt und plötzlich gibt es eine laute Explosion, weil irgendwo eine Drohne eingeschlagen ist. Heute Nacht kamen noch 6 ballistische Raketen hinzu, die auf die ukrainische Hauptstadt abgefeuert wurden. Und zum aktuellen Zeitpunkt wissen wir, dass es Verletzte wohl in Vororten von Kiew gab. Es ist zumindest, was die Hauptstadt angeht, zum aktuellen Zeitpunkt nichts über Tote und Verletzte in der ukrainischen Hauptstadt bekannt.
0: Ja, Eindrücke aus der Ukraine von Rebecca Barth. Angriffe, die nicht aufhören, so beschreibt es unsere Korrespondentin. Der Politikwissenschaftler Gustav Gressel ist Militärexperte an der Landesverteidigungsakademie des österreichischen Bundesheers. Nina Zimmermann vom NDR hat ihn gefragt, was für eine militärische Strategie er erkennt. Setzt Putin darauf, die Menschen in der Ukraine mürbe zu schießen?
3: Ja, das ist die Absicht. Also man versucht, den Willen zu erodieren, den bewaffneten Widerstand fortzusetzen. Man hofft darauf, dass die Ukrainer gegen ihre Führung rebellieren und eine Kapitulation von der politischen Führung verlangen. Das ist natürlich ein bisschen, ich sag's mal so, optimistisch aus Moskauer Sicht, aber daran arbeitet man, und die Zerstörung der Lebensgrundlagen, die Zerstörung der ökonomischen Grundlagen, die Zerstörung des Vermögens des Staates, öffentliche Leistungen bereitzustellen, das gehört quasi zu dieser Strategie dazu. Ähnlich haben wir das ja schon von Russland in Syrien gesehen, wo man mit den Rebellen sehr ähnlich verfahren ist.
4: Und das Ganze, weil ja im Grunde auch die Netto-Geländegewinne seit dem Frühjahr ungefähr bei Null sind, ist das deswegen jetzt so dieser Strategiewechsel? Vielleicht auch verbunden mit der Frage, denken Sie, dass Putin die Ukraine einfach 2027 jetzt bezwingen will? Ist das so ein großer Anlauf jetzt?
3: Im Groben kann man sagen, dass Russland noch Personal und vor allen Dingen natürlich Material hat, um den Krieg bis etwa 2028 fortzusetzen. Dann wird es deutlich schwieriger. Mhm. Als reinen Bodenkrieg, wie bereits gesagt, ist ein Erfolg nicht wirklich vielversprechend. In dem Sinn versucht man jetzt den Luftkrieg und den Krieg eben gegen auch die ukrainische Wirtschaft nochmal hinzuzunehmen. Vor dem Hintergrund natürlich weiß Russland auch, dass die Ukraine von europäischen Geldgebern abhängig ist, dass desto größer der wirtschaftliche Schaden, der Finanzierungsbedarf international ist. Und wir haben ja nächstes Jahr Wahlen in Frankreich, auch in Italien. Das ist natürlich auch Teil dieser Strategie, dass man versucht, die Finanzierungsmöglichkeiten oder die Refinanzierung durch die Europäer dann eben auch zu untergraben.
4: Wenn man auf dem Boden nicht weiterkommt oder sich da alles festwehrt, haben Sie gesagt, dann werden die Angriffe eben in der Luft verstetigt. Und da scheint sich die Technik immer schneller zu verändern. Russland setzt jetzt erneut auf neue Drohnen und Flugkörper. Die Ukraine muss Wege finden, die irgendwie abzufangen. Wie kann die ukrainische Luftverteidigung bei diesem Tempo überhaupt mithalten? Und wir reden da noch nicht mal von den Patriot-Abwehrraketen, die ja in ganz Europa Mangelware sind.
3: Ja, die jetgetriebenen Drohnen sind natürlich ein großes Problem für die Ukraine. Die fliegen nicht nur schneller, und damit sind sie für viele Interceptor-Drohnen, also Abfangdrohnen, schwer oder gar nicht zu erreichen. Sie fliegen vor allen Dingen auch höher, und da fliegen sie dann über die Fliegerabwehr, über die mobilen Feuergruppen drüber. Und das ist für die Ukraine ein Problem. Das Zweite ist, dass diese Drohnen im Vergleich jetzt zu zum Beispiel Marschflugkörpern und ballistischen Raketen

0: Interceptor-Drohnen, die sollen deutlich billiger sein als Fliegerabwehrraketen, aber schnell genug, um eben auch diese Art von Zielen zu treffen. Nur bis die in der Serienreife verwendet werden und das Ganze klappt, wird leider Gottes auch noch ein bisschen Zeit vergehen.
1: Herr Kressel, der polnische Ministerpräsident Tusk, der warnt ja davor, dass Polen noch in diesem Herbst auch durch russische Raketen getroffen werden könnte, im Grenzgebiet vor allem zur Ukraine. Und Estland wirft Russland heute Sabotage vor. Da geht es um einen Brandanschlag im Sommer auf eine Rüstungsfirma. Über allem ja diese Frage, wie groß ist die Gefahr, dass daraus doch noch so eine direkte Konfrontation mit der NATO wird? Wie sehen Sie das mittlerweile?
0: Also Russland versucht zurzeit alles zu unternehmen, was unterhalb der Schwelle der direkten Konfrontation ist. Deshalb eben auch Drohnen, wo man sagt, die sind durch ukrainische Funkstörung gestört und kommen halt jetzt rüber. Oder eben Sabotageakte, Akte, die eben durch Agenten durchgeführt wird, wo man zum Notfall sagen kann, das waren eigentlich nicht wir. Da ist es eher die Frage, machen die Europäer mal früher einen Punkt und sagen, wir lassen das Russland nicht mehr durchgehen. Denn bis jetzt war es ja auch immer so, dass wir eben ganz bewusst auf diese Art von Angriffe nicht scharf reagiert haben, um eben der Eskalation aus dem Weg zu gehen. Russland kann es sich zurzeit nicht leisten, große Verbände und Truppen aus der Ukraine abzuziehen und irgendwo anders hinzuwerfen. Also, und da würden die Ukraine einmal Danke sagen und dann mit Operationen Vivaldi weitermachen wie bisher und dabei wahrscheinlich größere Erfolge erzielen, wenn die russische Front ausgedünnt wird. Deshalb muss man auch sagen, da gibt es schon bei all dem, was Russland anstellt, und das ist natürlich leider sehr viel, gibt es auch Grenzen, was es anstellen kann und was es sich auch traut, anstellen zu können.
2: Soweit der Militärexperte Gustav Kressel zur Lage der Ukraine und die Strategie Russlands in diesem Winter.
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2: Heute, vor 140 Jahren, wurde das, Achtung, ein etwas sperriger Name, Komitee für kirchliche Versorgung deutscher Seeleute im Ausland gegründet. Daraus wurde später dann die Deutsche Seemannsmission. Sophia Allenstein blickt zurück.
4: Ein Zuhause auf Zeit in der Fremde. Ein Ort, wo Seeleute ein Bett finden, eine sichere Rast. Und den ein oder anderen an moralische Werte erinnern. Das ist die Idee hinter den ersten Seemannsmissionen. Die erste Seemannsmission in Deutschland entsteht 1854 in Bremen auf Initiative eines privaten Reeders. In der Hausordnung von damals heißt es:
5: Trunkenheit, dieses schändliche Laster, wodurch sich der Mensch unter das Vieh herabwürdigt, kann unter keiner Bedingung gestattet werden.
4: In den folgenden Jahrzehnten entstehen auch in Hamburg, Kiel, Bremerhaven und weiteren Hafenstädten eigene Seemannsmissionen. Sie, so der Gedanke damals, sollten Seeleute zum einen vor dem moralischen Verfall, etwa dem schnellen Verprassen ihrer Heuer in den Hafenkneipen, bewahren. Zum anderen sollen sie Unterstützung im Alltag bieten. Schon früh ging es nicht nur um die religiöse Betreuung, sondern auch um ganz praktische Hilfe.
6: Mein Herz, wieder an Bord und fort muss die Reise gehen.
4: Für wenig Geld übernachten, mit Mahlzeiten versorgt werden, Wäsche waschen und die Option, Briefe von Eltern oder Partnerin zu empfangen. Das bieten Seemannsmissionen Seeleuten im 20. Jahrhundert. Und es gibt Gottesdienste direkt an Bord der Schiffe. 1961 betreibt die Deutsche Seemannsmission 23 Seemannsheime, 14 in Deutschland, 9 im Ausland. Immer mehr rücken Sozialarbeit und Seelsorge ins Zentrum ihrer Arbeit. An einigen größeren Standorten gibt es weiterhin Seemannsheime mit einem Bett für die Nacht. An vielen anderen Orten konzentriert sich die Arbeit inzwischen auf Bordbesuche, Seelsorge und praktische Hilfen, auch weil die Liegezeiten der Schiffe kürzer geworden sind. Am 29. September 1886 gründeten mehrere evangelische Vereine in Hannover das Komitee für kirchliche Versorgung deutscher Seeleute im Ausland. Dieser Tag gilt als Gründungstag der Deutschen Seemannsmission und der war heute vor 140 Jahren.
2: Der Stichtag von Sophie Alleinstein.
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2: Aus dem jungen Wildenbeck, der Anfang der 1990er Jahre mit dem Slacker-Song Loser die Charts stürmte, ist schon lange ein gediegener Singer-Songwriter geworden. Loser war der Auftakt für eine erstaunlich vielseitige Karriere. Beck hat in 30 Jahren Folk, Funk,

Rock, Pop und Hip-Hop gemacht, humorvolle und ernste Alben veröffentlicht und inzwischen 8 Grammys gewonnen. Nach 7 Jahren Pause ist jetzt sein neues Werk Ride Lonesome erschienen und Götz Steger hat schon mal reingehört.

Der Titel Ride Lonesome könnte nicht passender sein. Als einsamer Cowboy, der alles hinter sich lässt und einen Neuanfang sucht, reitet Beck durch die unendliche Weite, in der Refrainchor und Twang-Gitarre im großen Hall verschwinden.

Pathos weiß Beck gekonnt zu umschiffen, auch wenn ihn das Ende seiner großen Liebe verzweifeln lässt und sich der Wall of Sound dramatisch zuspitzt, behält sein Gesang die Fassung und die knalligen Drums, die man eigentlich an so einer Stelle erwartet, bleiben aus.

Radiohead-Produzent Nick Godrich, mit dem Beck auch schon früher zusammenarbeitete, hat ein geschmackssicheres Händchen für die richtigen Zutaten. Der Song Into the Night klingt wie eine Referenz an Nick Drake mit seinem dezenten Gitarrenpicking, unterstützt von einem Kontrabass und gelegentlich einfallenden Schauern eines Streichorchesters. Arrangiert wurden die übrigens von Filmmusikkomponist David Campbell, von dem die Soundtracks für Filme wie Brokeback Mountain und Rock of Ages stammen.

Auch die Band besteht aus erfahrenen, hochkarätigen Musikern, die mit Mick Jagger, Wanda Jackson, Nine Inch Nails oder Rufus Wainwright gespielt haben. Zuletzt hatte diese Besetzung inklusive Produzent Godrich vor über 10 Jahren zusammengearbeitet. Morning Face hieß das Album, an dessen Tonfall Ride Lonesome direkt anknüpft. Allerdings hat sich, so sagt Beck, seitdem das Zusammenspiel und die Chemie weiterentwickelt zu einem Sound, der über die Jahrzehnte gewachsen ist.

Alles auf Ride Lonesome ist in zurückhaltendem, fast behutsamem Ton gehalten. Die Enttäuschung wird im Laufe der Songs immer mehr zu einem Gleichmut mit einer ausgesprochen wohltuenden Leichtigkeit.

0: Un titre fabriqué pour faire danser les foules, littéralement, avec la petite chorégraphie qui va bien. Titre sorti en 2011. Merci d'être avec nous dans Fêtons vos camps. On est ensemble jusqu'à 23h, heure de Paris. James, qu'est-ce qui se passe aujourd'hui?
1: Aujourd'hui, c'est un grand jour. Hein. On aura l'honneur d'accueillir une grande dame dans l'émission, Fatoumata Diawara. L'artiste et comédienne malienne sera avec nous à l'occasion de la sortie de son dernier album, Massa. Mm-hmm. Elle reviendra sur son parcours et sa grande carrière, qui n'a pas prévu de s'arrêter. D'ailleurs, vous l'avez peut-être entendu sur le titre Douhan, Terry ou Sova. Aujourd'hui, vous aurez la chance de l'entendre dans un live, dans cette émission avec sa belle guitare. Ce sera dans quelques minutes, dans une vingtaine de minutes. Mais d'abord, de la musique. On aura qui Gaz Maouete, Rosine Layo, Magic System, Didi B, Yena Blue. Mais tout de suite, c'est Wervana, encore un artiste guadeloupéen, avec la chanson Wainessa, tout de suite.
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3: Morgen soll die Pflegereform eigentlich ins Kabinett, aber die SPD will nachverhandeln, den Eigenanteil begrenzen, Privatversicherte stärker beteiligen. Und wie schon bei der Gesundheitsreform, da stellt sich auch hier die Frage der Gerechtigkeit, die auch der Kanzler ja zuletzt aufbrachte. Der nächste Streit, Schwarz-Rot, ringt um die Pflege. Unser Thema jetzt.
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3: Schönen guten Abend, herzlich willkommen bei uns, herzlich willkommen aus Berlin. Ich begrüße Professor Ulrike Kostka, Vorstand des Caritas-Verbandes in Berlin. Und die Caritas betreibt viele Pflegeeinrichtungen, aber auch ambulante Pflegedienste. Professor Friedrich Breyer ist bei uns, Gesundheitsökonom. Er hatte den Lehrstuhl für Volkswirtschaft an der Uni Konstanz inne und ist Mitglied des Wissenschaftlichen Beirats beim Bundeswirtschaftsministerium. Cordula Tutt ist Korrespondentin und Autorin im Hauptstadtbüro der Wirtschaftswoche. Und Tim Sendivani ist Korrespondent im Hauptstadtbüro des Redaktionsnetzwerks Deutschland, RND, ein Zusammenschluss von vielen regionalen Zeitungen. Und Sie sind unter anderem für Gesundheits- und Finanzpolitik zuständig. Herr Sendivani, wo stehen wir denn jetzt gerade? Eigentlich wollte der neue Gesundheitsminister Carsten Linnemann ja morgen im Kabinett die Pflegereform präsentieren. Jetzt hakt es aber irgendwie. Was hören Sie?
5: Zunächst mal muss man ja sagen, dass es absolut blamabel ist, dass die Koalition die Pflegereform über 3 Monate hat liegen lassen. Der erste Entwurf von Frau Wagen stammt ja von Anfang Juni. Und jetzt versucht die Koalition in so einer Hauruck-Aktion 2 Tage vor dem Kabinettsbeschluss noch irgendwie eine Einigung hinzubekommen. Und aller Erfahrung nach, die man so in dem politischen Geschäft gemacht hat, weiß man, dass so eine Über-Nacht-und-Nebel-Aktion in der Regel auch nicht das Ergebnis bringen, was man sich so erhofft, nämlich eine wirklich solide Reform. Da haben wir ja schon Beispiele erlebt, wo dann tatsächlich auch Fehler gemacht worden sind. Ansonsten wissen wir alle noch nicht, was tatsächlich rauskommt.
3: Also wo sind die Knackpunkte? Also wo hakt es zwischen SPD und CDU und Union?
5: Na, da laufen ja quasi 2 Züge aufeinander. Die SPD, die gerne möchte, dass zum Beispiel die Privatversicherten stärker mit einbezogen werden, was an sich eine gerechte Forderung wäre, aber in der Praxis doch tricky ist, es umzusetzen, weil da gibt es möglicherweise verfassungsrechtliche Probleme. Und diese Fragen dann tatsächlich in einer Nachtsitzung klären zu wollen, also da habe ich so meine Zweifel, ob das, was wir dann möglicherweise als Ergebnis sehen, tatsächlich solide ist und Bestand haben kann. Mhm. Und auf der anderen Seite gibt es eben die Forderung an Herrn Klingbeil, noch mehr Steuergelder rüber zu erreichen. Und wir kennen alle die Haushaltslage des Bundes, auch das wird schwierig.
3: Mhm. Frau Tutt, was hören Sie? Also warum gibt es da keine Einigung und warum ist man da wieder so auf dem letzten Drücker unterwegs?
6: Es hat sicher mit den schlecht gelaufenen Landtagswahlen zu tun. Alle wollen jetzt gerecht sein, die mal früher Volkspartei waren. Das ist gerecht, das ist ja erstmal schwierig, aber wie organisiert man es dann auch, dass es gerecht wird? Und das ist jetzt eben so schnell nachgeschossen. Man will jetzt einen Deckel einziehen, dass man im Pflegeheim dann eben nur noch bis zu einer bestimmten Grenze Eigenanteile bezahlen muss, die Pflege dann finanzieren. Das sind aber alles Versprechungen, die weder so gut rauskommen, wie sie klingen, noch einfach zu finanzieren sind. Also ich würde Herrn Sentivani da zustimmen, wenn es darum geht zu fragen, könnte das auch schiefgehen? Könnte das schlecht gemacht sein und dann am Ende alle ratlos und dann auch frustriert zurücklassen?
3: Okay, sind wir mal gespannt, Herr Breyer. Die Pflegeversicherung könnte ja schon in wenigen Wochen das Geld ausgeben. Es gibt da ein klares Defizit, also das Geld reicht nicht mehr. Oder wie würden Sie sagen, wie dramatisch ist die Lage der Pflegeversicherung?
7: Die ist zwar dramatisch, aber das ist nicht in meiner Auffassung das eigentliche Problem. dass die Ministerin Warken hat mit ihrem Entwurf versucht, einen Beitragssatzanstieg, wir zahlen jetzt 3,6% als allgemeinen Beitragssatz, zum 1. Januar 2027 zu verhindern. Und macht da einige Vorschläge, die vielleicht auch geeignet sind dafür. Aber eigentlich haben wir doch ein seit langem sehr stark ansteigenden Beitragssatz. Und die eigentliche Alterung, also wenn die Babyboomer, die in den 60er Jahren geboren sind, wenn die mal in das Pflegealter kommen, also sagen wir ab 80, dann wird es viel schlimmer aussehen. Das heißt, ich finde, die SPD hat mit einer Aussage recht, das ist nur ein Sparprogramm, in Wirklichkeit brauchen wir eine Strukturreform. Das ist richtig. Wir brauchen etwas, was langfristig nachhaltig wirkt. Und deswegen, für mich ist es eigentlich ziemlich egal, ob die Pflegekassen im nächsten Monat leer sind oder nicht. Wir brauchen eine langfristige Lösung.
6: Eine langfristige, ja. Im zweiten Schritt wäre das ja dann hoffentlich auch der Fall.
3: Ja. Frau Koska, Sie als Frau aus der Praxis, die Altenheim- und Pflegeeinrichtungen ja betreibt mit der Caritas, Sie wollen keine Leistungskürzungen. Auf der anderen Seite ja, ist ja die Frage, es fehlt Geld. Was würden Sie denn sagen, was ist jetzt eine sinnvolle Lösung? Höhere Beiträge dann doch?
4: Also was wir als erstes wollen, ist, dass es Menschen, die ambulant, also zu Hause gepflegt werden durch ihre Angehörigen, und das sind ja die meisten, über 86% der Menschen werden in Deutschland zu Hause gepflegt. Und deswegen ist es so wichtig, dass die Pflegereform auch einen Fokus auf das Thema ambulant legt. Wir wollen, dass sie gut dort versorgt werden können und genauso eben auch natürlich in den Einrichtungen. Was wir aber auch wollen, ist, dass weiterhin die Menschen, die in der Pflege arbeiten, auch tariflich bezahlt werden können. Und das ist zum Beispiel einer der Knackpunkte bei der Pflegereform, dass die tarifliche Bezahlung nicht mehr gewährleistet sein wird, weil es vorgesehen ist, insbesondere im ambulanten Bereich nicht mehr die Tarife zu refinanzieren. Und das ist natürlich verrückt. Wir haben in den letzten Jahren es gemeinsam geschafft, durch viele Anstrengungen aller Seiten, dass viel mehr Menschen auch in den Pflegeberuf gegangen sind. Und das ist jetzt gefährdet. Und im ambulanten Bereich drohen auch Strukturen wegzubrechen. Ich glaube, es ist wichtig, eine Pflegereform zu machen, aber sie muss fachlich vor allen Dingen vernünftig gemacht werden. Und das, was Frau Warken vorgelegt hatte, war schon ein Stückwerk und das wird jetzt fortgeschrieben. Und letztendlich kommt es neben den finanziellen Aspekten natürlich sehr darauf an, was kommt bei den Menschen zu Hause an und wie ist es dann in den Einrichtungen. Und da müssen wir eben genau drauf gucken. Es gibt gute Aspekte auch in der Pflegereform, aber es gibt eben sehr kritische. Mhm. Und dazu gehört eben die Frage, wie kann Pflege in Zukunft auch, also auch Menschen, die in der Pflege arbeiten, wie können die vernünftig entlohnt werden? Wir sind als Caritas tarifgebunden, wir wollen das auch weitermachen, aber es muss auch möglich sein. Und da gibt es eindeutig große Widersprüche.
3: Genau, weil man ja auch, was ja wichtig ist, dass man genug Fachkräfte hat, die dann pflegen. Ich würde gerne auf diesen Punkt der Gerechtigkeit mal schauen, Herr Santivani. Was ist im Moment ungerecht in der Pflege? Also wie die Pflege jetzt finanziert ist.
5: Ungerecht ist auf alle Fälle, das ist ein Punkt, was die SPD tatsächlich richtig adressiert hat. Wir haben zwei nebeneinander bestehende Systeme, nämlich die soziale Pflegeversicherung, gesetzliche Pflegeversicherung und die private Pflegeversicherung. Und wenn man sich die Zahlen anschaut, dann kann man eindeutig sehen, dass da ein Ungleichgewicht besteht, weil die Pflegeversicherung folgt der Krankenversicherung. In der Krankenversicherung, in der privaten Krankenversicherung können sich die privaten Anbieter aussuchen, wen sie nehmen. Da sind also in der Regel Gutverdiener und eher gesündere Leute versichert. Daraus ergibt sich eben auch in der Pflegeversicherung, dass die Zahl der Menschen, die dort pflegebedürftig dann werden, geringer ist. Und das kann man auch sehen, indem man die Ausgaben der Pflegeversicherung, der privaten Pflegeversicherung, sind nur halb so hoch pro Versicherten wie die Ausgaben der sozialen Pflegeversicherung. Das heißt also, da ist eine Risikoselektion vorgenommen worden durch diese beiden Systeme. Und deshalb hat die SPD, wie ich finde, ja zu Recht gefordert, es müsste da irgendwie eine Art Sozialausgleich geben. Ich gestehe zu, auch der Union, dass das ziemlich schwierig ist, das zu realisieren und irgendwie zu konstruieren, sodass es verfassungsgemäß ist. Aber das muss man postulieren, das ist ein Gerechtigkeitsproblem.
3: Okay, Herr Preis, sehen Sie es auch so?
7: Nein, das sehe ich nicht so. Denn in diesen Studien, es liegt nämlich zum Teil auch an der Altersstruktur. Also im Augenblick hat die PKV noch eine günstigere Altersstruktur. Aber in diesen Studien bekannt, die zeigen, Ja, dass in den ersten 10 Jahren, weil wenn man einen Finanzausgleich machen würde zwischen gesetzlicher, also sozialer und privater Pflegeversicherung, dass in den ersten 10 Jahren die Zahlungsströme eindeutig von den privaten zur sozialen Pflegeversicherung gingen, aber danach können die sich umdrehen. Und wenn man ein solches System einführt, dann muss man auch dabei bleiben. Also auf Dauer könnte das sogar teuer werden. Noch ein kleiner Einwand. Wir haben 9 Millionen in der Versicherte in der privaten und 74 Millionen in der sozialen Pflegeversicherung. Also, dass die 9 Millionen die 74 retten, also das glaube ich schon von den Zahlen.
6: Es ging aber auch
7: nicht.
6: Um Gerechtigkeit.
7: Ja gut, aber ich habe ein anderes Gerechtigkeitsproblem, die Generationengerechtigkeit. Die ist ganz schwer verletzt, wenn wir das so weiter laufen lassen. Denn wir haben weniger in 20 Jahren viel weniger Beitragszahler. Wir haben viel mehr Pflegebedürftige. Der Beitragssatz wird sich bis dahin verdoppeln, wenn wir jetzt nicht
5: wenn wir nichts machen,
7: wenn wir nicht Kapitaldeckung betreiben. Darauf sollten wir nachher noch ein bisschen näher eingehen. Und da sehe ich die Generationengerechtigkeit
4: verletzt. Ich denke, ein wichtiges Thema, muss ich auch als Ethikerin feststellen, ist natürlich auch die Frage, inwieweit ist in der Pflegeversicherung, die natürlich eine Versicherung ist, trotzdem die Frage der Einkommensabhängigkeit und auch der Vermögensabhängigkeit gegeben. Ich kann verstehen, dass viele Menschen auch sagen, ich möchte meinen Erben auch etwas vererben, meinen Kindern. Trotzdem ist es natürlich auch so, dass die Pflegeversicherung nur eine Teilkaskoversicherung ist und keine Vollkaskoversicherung. Und das ist schon ein Thema, wo man sich auch die Grundsatzfrage stellen muss, ob Vermögen mehr berücksichtigt werden müssen, auch vielleicht im ambulanten Bereich und Einkommen. Also das sind Grundsatzfragen, nur die werden wir bis morgen früh nicht gelöst haben.
5: Das ist das, was ich meinte.
4: Das ist die Herausforderung. Und ich erlebe jetzt die Diskussion in einer Schnappatmung, die aber auch, und da mache ich auch der SPD einen Vorwurf, nicht so ganz von den Tatsachen spricht. Also diese, jetzt wird ja von diesem Pflegedeckel gesprochen, von den 1.500 Euro. Und ich glaube, dass viele Menschen denken, dass jetzt die Heimkosten auf 1.500 Euro die Eigenanteile begrenzt werden sollen. Das ist aber nur der Pflegeanteil. Hm. Es kommt ja noch deutlich mehr dazu.
8: Lass uns mal erklären. Also wenn man im Heim ist und jetzt nicht genug Rente hat, und man muss rundum betreut werden, 3.300 oder sowas ist der Durchschnitt, aber das können Sie besser sagen. Also wie würde das dann aussehen mit einem Pflegedeckel?
4: Ja, es gibt eben den Bereich der Pflege, der finanziert werden muss. Und dann gibt es den Bereich der Kosten der Unterkunft und der Investitionskosten und dann noch eine Ausbildungsumlage, die finanziert werden muss. Und nur dieser Pflegeanteil soll gedeckelt werden. Aber es bleiben natürlich die Eigenanteile für die anderen Bereiche. Also das ist, finde ich, nur wichtig, weil das ist eine sehr komplexe Thematik und ich glaube, es ist wichtig, dass auch alle Zuschauer wissen, dass es jetzt nicht darum geht, dass als auf einmal die Heimkosten nur auf 1.500 Euro begrenzt werden sollen, sondern nur diese eine Säule.
6: Mhm. Konkret wäre das von 1.770 dann auf 1.500.
4: Genau.
6: Um diesen Anteil geht es
4: genau.
6: Nur und es wären 250 bis 300 Euro immerhin, aber es macht keinen eklatanten Unterschied.
8: Aber bleiben wir nochmal bei der Frage der Gerechtigkeit und des Systems, weil Sie ja sagen, eigentlich muss man ganz grundsätzlich vielleicht das ändern und nicht jetzt hier irgendwie bis morgen früh noch irgendeine Lösung finden. Frau Tut, der Kanzler hat ja letztens in der Pressekonferenz auf einmal etwas über Gerechtigkeit gesprochen beim Thema Krankenkassen oder Facharzttermine. Das ist eben, dass es das Thema Gerechtigkeit ist im Gesundheitssystem, wo man vielleicht was machen muss. Da hat die SPD natürlich direkt reagiert. Ist das ein Punkt, wo Sie sagen, ja, da muss man eigentlich auch gerade, wenn es um Vermögen geht, all das muss man eigentlich mal ganz grundsätzlich anders an das Thema Pflege rangehen?
6: Also ich tue mich mit dem Begriff Gerechtigkeit immer schwer, weil man sehr unterschiedliche Dinge drunter subsumieren kann, allein wir in der Runde schon. Aber was ich auf jeden Fall als Maß für Politik sehen würde, wäre Ausgleich zu schaffen. Also die Starken können was reingeben und auch selber mehr für sich sorgen und die Schwachen sollten dann doch auch eine andere Unterstützung bekommen. Deshalb, Gerechtigkeit ist ein sehr großes Wort. Aber in der Pflege geht es schon darum, dass man auch die Jungen nicht ganz vergessen sollte, also die das bezahlen und die Arbeit, über die das im Moment finanziert wird, die ist schon sehr stark belastet. Und dann zugleich mit der Aussicht, später wenig zu bekommen oder gar nicht mehr in diesem System wirklich Unterschlupf zu finden, das finde ich schon auch schwierig. Also ich würde sogar sehen, dass man an Teilen, wie die Pflege im Moment funktioniert, auch kürzen müsste. Das wäre ehrlicher und man muss das Wichtige und das Wesentliche finanzieren und nicht das Wünschenswerte.
5: Und es gibt noch ein Pardon. Ja. Es gibt noch einen Punkt, da muss man mal eine Lanze für die Reform, zumindest für den Reformentwurf von Frau Wagen, brechen. Denn sie hat ja einen Punkt drin, nämlich die Frage, wann es zum Beispiel einen Rückgriff auf das Einkommen oder Vermögen der Kinder gibt. Da gibt es ja bislang eine Einkommensgrenze von 100.000 Euro, die ja relativ hoch gegriffen ist. Mhm. Und das hatte sie zumindest in ihrem Entwurf adressiert, dass das geändert werden soll. Da gab es wohl auch eine Einigung in der Koalition, da ist sie nicht zuständig, sondern Frau Baas, Arbeitsministerin. Das sollte geändert werden. Da gibt es im Moment ja auch noch gar keinen Vorschlag, keinen konkreten, weil Frau Baas das erstmal irgendwie hat liegen lassen. Aber das wäre ja auch im Sinne der Frage, ist die Pflegeversicherung, so eine Erbenschutzversicherung, auch ein Beitrag, den ich durchaus sinnvoll finde, weil die Grenze von 100.000 Euro Jahreseinkommen doch relativ hochgegriffen war.
4: Ja. Ich würde noch gerne eine Frage der Gerechtigkeit mit reinbringen, weil die kommt in der Diskussion sehr selten vor. Die Pflegeversicherung ist ja nicht nur für alte Menschen da, die Pflege bedürftig sind, sondern es gibt auch pflegebedürftige junge Menschen oder pflegebedürftige Kinder. Also das ist ganz wichtig, weil auch die Auswirkungen, also man muss sozusagen im Sinne der Gerechtigkeit und wenn ich dann sozusagen mal hinter den Schleier des Nichtwissens trete, was ja eine bekannte ethische Reflexionsfigur ist, zu sagen, ich weiß nicht, wo ich mal landen werde, bin ich jung, bin ich alt, dann ist es natürlich eine Frage, wie betrifft es zum Beispiel Familien, die chronisch kranke, pflegebedürftige Kinder haben. Was heißt es, dass auch das müssen wir bei der Pflegereform berücksichtigen? Und ich würde gerne auf das Thema zwischen wünschenswert und was ist sinnvoll. Gerade diese Frage ist natürlich eine sehr wichtige Frage und ich würde auch nicht sagen, alles, was finanziert wird, ist immer nur sinnvoll. Aber um diese fachliche Debatte zu führen, muss man wirklich reflektieren, was bedeuten die Entscheidungen für Angehörige, für Menschen in der Häuslichkeit. Und das ist aus meiner Sicht in dieser Reform so wenig gesehen. Also ich habe das Gefühl, diese Simulation, was würde das jetzt bedeuten für verschiedene Konstellationen, wirklich für Menschen zu Hause, ist zu wenig in den Blick genommen worden. Mhm. Und immer aus der Perspektive, und das ist auch ein Gerechtigkeitskriterium, wenn ich mir die Sache nicht zukaufen kann, weil das ist ja auch was anderes, wenn ich das Vermögen oder das Einkommen habe, um mir noch zusätzliche Hilfe organisieren zu können. Mhm. Das ist ja nicht eben möglich.
8: Nun könnte man aber auch sagen, Herr Breyer, wir sind doch, oder das ist doch ein guter Ausweis unseres Sozialstaates, dass auch jemand, der eine kleine Rente hat, eine gute Betreuung in einem Heim bekommt. Also sehen wir das zu wenig?
7: Na, das ist sicher wichtig und auch sehr schön. Nur bei der Einführung der Pflegeversicherung wurde immer betont, dass es sich um eine Teilversicherung handelt. Also Teilkasko wurde da gesagt, das ist, der Mensch ist kein Auto. Aber dass nur ein Teil der Pflegekosten abgedeckt wird. Und es war sozusagen die Aufforderung an die Menschen, privat zusätzlich vorzusorgen. Und es gibt auch dieses Produkt Pflegetagegeldversicherung. Das gibt es seit langem auf dem Markt. Und manche Leute kaufen das auch. Ich habe auch eine. Aber es gibt davon zu wenig. Also in Deutschland haben wir jetzt inzwischen, glaube ich, 4 Millionen Verträge, aber es sind 40 Millionen Leute, die eigentlich das haben müssten. Und es gab mal einen Anlauf von dem Gesundheitsminister Daniel Bahr von der FDP, ich weiß nicht, ob sich noch jemand an den erinnert, der hat den sogenannten Pflege-Bahr eingeführt, nämlich eine geförderte, also vom Staat geförderte Zusatzversicherung, haben aber auch nur 900.000, also noch mal 1 Million. Und ich glaube, die Bevölkerung hat das damals nicht richtig verstanden, dass damit nicht alle Probleme der Pflegebedürftigkeit für sie selber gelöst sind, sondern dass man zusätzliche Vorsorge betreiben muss, am besten mit einem Versicherungsvertrag. Man kann natürlich auch sparen oder manche Leute haben eine Immobilie oder haben ein kleines Häuschen. Und da die damalige Bundesgesundheitsministerin von den Grünen, jetzt fällt mir gerade ihr Name ein. Fischer. Die hat damals gesagt, ihre Eltern hätten ein kleines Häuschen in Dortmund-Ablerbeck. Und sie hat immer angenommen, wenn die Eltern pflegebedürftig wären, dann ist das weg, dann erbt sie das nicht. Ja? Und Wir haben uns inzwischen eben daran gewöhnt, dass der Staat das alles zahlt oder die versicherten Gemeinschaft. Aber das wird schwierig. Und mit der Alterung der Gesellschaft, wir haben ja nicht nur die Pflege, wir haben auch Gesundheit, wir haben Rente und die Beitragssätze explodieren. Ja?
8: Aber ist das nicht genau der Punkt, um den, der einfach auch nicht ausgesprochen wird letztendlich von der Politik, dass man sagt, ja, auch die Menschen müssen ihr Vermögen einbringen. Und die Frage ist, sollen eigentlich alle Pflegegeld bekommen, Herr Sintivani, auch wenn ich jetzt vermögend bin?
5: Aber um noch darauf einzugehen, als die Pflegeversicherung eingeführt worden ist, ist sie eingeführt worden deshalb eigentlich, um die Kommunen zu entlasten, weil damals es so war, dass die Menschen in der Regel in der Sozialhilfe gelandet sind. Das war die eigentliche Idee der Pflegeversicherung.
6: Und da sind wir wieder zum guten
5: und genau,
6: Teil.
5: Ja. Und genau das angeht. Ist das Problem. Jetzt sind wir wieder bei diesem Punkt angelangt. Und es war damals nicht die Frage, zu sagen, also klar muss man einen Eigenanteil leisten, aber heute sind wir in einer Situation, wo man diesen Eigenanteil mit einer normalen Rente überhaupt nicht mehr leisten kann. Und jetzt haben wir wieder eine Entwicklung, wo die Menschen, weil sie eben die Eigenanteile selber nicht mehr leisten können, wieder in der Sozialhilfe landen. Mhm. Also wir sind ungefähr da angekommen jetzt inzwischen, wo wir 95 hergekommen sind. Und da sieht man ja, dass irgendwas in diesem System nicht stimmt.
8: Aber würden Sie denn sagen, Frau Kroske, es gibt Menschen in unserem Land, die kriegen zu Unrecht oder die bräuchten eigentlich das Pflegegeld nicht? Sagen wir es mal so, die brauchen es eigentlich nicht, weil sie es selber finanzieren könnten?
4: Also rein finanziell ist es so. Es ist natürlich wirklich ein Thema, weil es ist eine Versicherungsleistung. Also ich glaube, da müsste man das System schon deutlich noch mal weiterentwickeln, um das jetzt einzufügen. Ich würde den Ball trotzdem noch mal in eine andere Richtung spielen, weil das Thema, dass immer mehr in die Sozialhilfe rutschen oder Hilfen zur Pflege, das ist ja Realität. Also wir hatten bislang so Anteile von 20%, manchmal auch 30%, zum Beispiel hier in Berlin in den Einrichtungen, und das geht immer weiter höher. Das ist wirklich ein Desaster, weil nämlich das eine Problem ist, dass die Behörden überhaupt nicht damit fertig werden, diese vielen Anträge zu bearbeiten. Und wir haben Hunderttausende von Ausständen pro Heim teilweise, pro Einrichtung. Und das andere ist das Thema, das ist aber vor allen Dingen eine riesige Belastung, eine emotionale Belastung ist für die Menschen, für die Betroffenen,
5: die
4: weil sie
5: von 150 Euro.
4: Ja, aber vor allen Dingen emotional. Sie haben teilweise ihr ganzes Leben gearbeitet und haben dann sind dann auf Sozialhilfe angewiesen. Und deswegen, das merken wir ja alle, da ist ein Gerechtigkeitsproblem, das müssen wir anders angehen, weil es betrifft nicht nur Menschen mit kleinen Renten, sondern es geht immer weiter höher, es geht auch in die Mitte. Und das jetzt zu lösen, ist eine Herausforderung. Ich glaube, dass es nur geht, wenn mehr Vorsorge betrieben wird, also von Jugend an sozusagen. Und das andere ist, wenn auch alle Einkunftsarten mit einbezogen werden.
6: Es gibt durchaus Ansatzpunkte. Also diese doppelte Bedürftigkeit ist schwer, weil es ist ja eine Versicherung. Und entweder ich bin gesundheitlich bedürftig, dann kriege ich eine Versicherungsleistung. Ich kann aber nicht sagen, du bist finanziell nicht bedürftig, also kriegst du es nicht. Das ist in dem System nicht vorgesehen.
8: Müsste man das vielleicht
6: ändern? Dann müsste man es über Steuern finanzieren. Dann müsste man das System eigentlich anders aufziehen.
8: Aber wäre das sinnvoll?
6: In der Zeit, wo es so wenig Geld ist. Weil wir ja schon seit Jahren diese Ansprüche, seit einer Generation diese Ansprüche angehäuft haben. Da kann man ja dann nicht sagen, ihr kriegt jetzt nichts mehr, obwohl ihr euer Arbeitsleben lang eingezahlt hat. Ganz schwer. Ja. Man kann aber an einem anderen Punkt, würde ich sagen, es geht ums Wichtige und ums Wesentliche, nicht ums Wünschenswerte. Der Pflegegrad 1, den würde ich in Frage stellen. Also den gibt es erst seit 10 Jahren.
8: Das sind so 113 Euro oder irgendwie sowas?
6: Ja, das ist, gibt mehrere Einzelleistungen. Es gibt mehrere Einzelleistungen und es gibt auch einen ganz großen Batzen, wo man seine Wohnung umbauen kann. Es gibt aber auch zum Beispiel so Pflegeboxen, wo man dann alles von Verbandsmaterial bis Inkontinenz bestellen kann. Es ist der Pflegegrad 1 ist der Einstieg in das Pflegesystem. Für diese 900.000 Menschen, die da drin sind in diesem Pflegegrad 1, gibt es aber weder Pflegeleistungen. Man kann sozusagen einen Zuschuss für einen Gärtner oder einen Zuschuss für eine Haushaltshilfe bekommen. Man kann diese Pflegeboxen bekommen. Aber man kriegt keine Pflege. Man kriegt aber umgekehrt auch keine Angebote, um Pflege noch zu vermeiden. Also Reha oder Prävention zu haben und dann noch gesünder zu bleiben. Und das, finde ich, ist eigentlich eine Zumutung. Das hilft niemandem, bringt die Leute nur schneller und länger ins System. Und vielleicht geben sie dann auch auf und sehen sich schon als hilfebedürftig, wo sie es vielleicht noch gar nicht sind.
4: Also das sehe ich aus der Praxis anders. Maß. Es gibt bestimmt Leute, die es nicht brauchen. Also das will ich auch, also das ist nicht einfach nur in die eine Richtung oder so, aber die konkrete Erfahrung ist, dass viele Menschen über den Pflegegrad 1 überhaupt erst Hilfe zulassen. Wir haben ein großes Problem, dass viele Menschen, also jetzt spreche ich vor allem von älteren Menschen, ganz spät erst überhaupt Hilfe in Anspruch nehmen. Und dann oftmals schon die Pflegebedürftigkeit sehr weit fortgeschritten ist. Und der Effekt war zum Teil mit dem Pflegegrad 1 und mit dem entsprechenden Budget auch, dass die Leute dann vielleicht eine hauswirtschaftliche Kraft, also da kommt jemand zur Reinigung mal einmal in der Woche. Und das hat dann oft, das war das Eintrittstor, dass sie dann auch Hilfe in Anspruch genommen haben. Dass da auch teilweise Fehlanreize sind.
6: Es gibt Mitnahmeeffekte, das gibt, ja. Aber die Haushaltshilfe hat vorher auch schon beschäftigt waren.
4: Trotzdem ist es im auch die Nachbarschaftshilfe, die darüber möglich ist, also es hat auch positive Effekte. Was wir ganz schwierig finden, ist dieses Sozialraumbudget, was jetzt vorgesehen ist. Also es soll eben im ambulanten Bereich relativ viel verändert werden durch die Pflegereform. Und das kann zum Beispiel dazu führen, dass also Menschen, die einen Pflegegrad 2 bis 5 haben, viel schlechter die Tagespflege in Anspruch nehmen können. Weil sie dürfen dieses Sozialraumbudget, was es in Zukunft geben wird, nicht mehr dafür nutzen. Und das halte ich wirklich für Unsinn und auch gefährlich, weil gerade Tagespflege und auch Verhinderungspflege und ähnliche Dinge ganz, ganz wichtig sind, um die Familien zu entlasten. Und da werden jetzt Strukturen kaputt gemacht, auch dass die Pflegeberatung nicht mehr über Sozialstationen gemacht werden kann. Das ist, und jetzt bei den Pflegekassen, die das sowieso praktisch nicht stemmen werden, also da finden Verschiebungen statt, die wirklich, da werden jetzt bestehende Strukturen, die sehr, sehr wirksam sind, kaputt gemacht mit einem Handstreich, weil, glaube ich, keiner die Gesamtwirkung zusammen gedacht hat.
8: Trotzdem, ich würde ganz gerne mal bei diesen Pflegestufen bleiben, Herr Santivani. Wie gerecht ist das so, wie es jetzt im Moment läuft? Und ist das ein Punkt, wo Sie sagen, da ist es gut, wenn man da etwas ändert?
5: Da ist ja sogar was geplant, ja. Und das scheint mir auch sehr sinnvoll zu sein. Wenn wir in die Geschichte reinschauen, stellen wir fest, 2017 bei der letzten großen Pflegereform, wo dafür gesorgt worden ist, was komplett richtig war, was dafür gesorgt worden ist, dass zum Beispiel Menschen mit Demenz stärker berücksichtigt werden in der Pflegereform. Das war vorher sehr stark konzentriert auf körperliche Gebrechen, ist dann erweitert worden. Das war per se erstmal grundsätzlich sinnvoll. Und damals hat man die Einstufung damals noch in die Pflegegrade neu justiert. Und dann ist Folgendes passiert. Es gab eine Wissenschaftlerkommission, die sich genau überlegt hat, wie, nach welchen Kriterien jemand eingestuft wird in die verschiedenen Pflegegrade. Da waren honorige Wissenschaftler bei, da waren auch Wissenschaftler bei, die heute noch tätig sind, die nur wirklich über jeden Verdacht erhaben sind, dass sie in irgendeiner Form sozusagen unsozial wären. Dann ist aber Folgendes passiert. Damals eine große Koalition unter Angela Merkel und damals der Gesundheitsminister Hermann Gröhe, die sind an dieses Zahlenwerk rangegangen und haben gesagt, das ist uns ein bisschen zu streng und haben es erweitert und haben die Kriterien sehr großzügig gestaltet, was auch damals die Wissenschaftler sehr irritiert hat. Und den Effekt davon haben wir heute. Es ist also im Grunde zu leicht, eine Pflegestufe 1, 2 oder 3 zu bekommen. Und das hat jetzt am Ende dazu geführt, dass wir bei der Entwicklung der Zahl der Pflegebedürftigen weit, weit über die damaligen Prognosen hinausgegangen sind. Also damals ist geplant oder gedacht worden, wir erreichen die 5 Millionen im Jahre 2050. Inzwischen haben wir schon 6 Millionen, also wesentlich früher.
6: Verdoppelt in 10 Jahren.
5: Und es hat sich verdoppelt in 10 Jahren. Klar, da ist ein Teil dabei, der durchaus berechtigt ist, weil es eben Demenzkranke zum Beispiel eben mit betrifft. Aber ich hatte ein Gespräch mit einem der Wissenschaftler, die da dabei waren, Herr Rothgang aus Bremen, der nun wirklich, wie gesagt, nicht im Verdacht steht, irgendwie eine unsoziale Pflegereform zu wollen, sondern auch der sagte, das war damals zu großzügig. Und wir müssen schauen, und das ist in der Pflegereform jetzt auch drin, dass wir an dieser Stelle korrigieren. Und das greift im Grunde das, was Sie sagten, Frau Tut, auf. Sind die Menschen richtig dort in diesen Pflegegraden eingruppiert? Ja. Ist der Pflegegrad 1 vielleicht zu leicht zu erreichen?
8: Ja, oder überflüssig? Wie sehen Sie es? Also ist der Staat da zu großzügig? Also müsste man da...
7: Also es hat zwei große Reformen gegeben, die die Pflegeversicherung und die Leistung ausgeweitet haben. Das ist einmal der neue Pflegebedürftigkeitsbegriff Und das Zweite war eben die Zuschüsse zu den Eigenanteilen im Heim. Und da ist man nach dem Gießkannenprinzip vorgegangen, denn viele Menschen, die im Heim leben, hätten sich diese Eigenanteile leisten können. Und natürlich sagen sie Versicherungsleistung, aber dann hätte man halt doch in Kauf nehmen müssen, dass wieder mehr Leute auf die Sozialhilfe angewiesen sind. Denn die Sozialhilfe macht eben auch eine Einkommens- und Vermögensprüfung und vermeidet damit das Gießkannenprinzip. Man muss vielleicht die Stigmatisierung versuchen, ein bisschen aufzuheben in der Pflege, also bei Hilfe zur Pflege. Aber das wäre sozialer gewesen. Und in beiden Punkten rudert ja jetzt dieser neue Reformvorschlag zurück. Er will zum einen die Einstufungskriterien wieder ändern und das Zweite, es will die zeitlichen Stufen, also man ist die ersten 12 Monate, kriegt man so viel Prozent dazu, die nächsten 12 Monate so viel Prozent, das sind so Stufen, die hat ja Frau Wagen auf 18 Monate ausgedehnt, sodass diese zusätzlichen Zuschüsse, auf die muss man jetzt länger warten.
8: Wie sinnvoll ist das?
7: Na, das ist sicherlich sinnvoll, nur, was ich immer sage, es reicht nicht aus. Ja, wir müssen im Grunde genommen Folgendes machen. Wir wissen, dass wir jetzt 6 Millionen Pflegebedürftige haben und wenn es so weitergeht, werden wir in 25 Jahren 9 Millionen haben. Da beißt die Maus keinen Faden ab und die Anzahl der Beitragszahler wird viel geringer sein. Also der Wirtschaftsstandort Deutschland ist in Gefahr, ja, wenn wir die Arbeitskosten immer weiter erhöhen. Und wir müssen etwas tun und wir können etwas tun. Die gute Nachricht ist, nämlich für die große Generation der Babyboomer und natürlich auch alle Nachfolgenden, die gehen jetzt langsam aus dem Arbeitsleben raus. Also die sind jetzt um die 60. Ne? Die sind in den 60er Jahren des letzten Jahrhunderts geboren.
8: Die müssen schon bis 67 noch arbeiten.
7: Ja, gut, ja. Also viele gehen jetzt langsam raus. Aber bis sie in großer Zahl pflegebedürftig werden, haben die noch 20 Jahre Zeit. Und dafür müssen wir Kapitaldeckung betreiben, damit nicht alles die jungen Beitragszahler dann aufgelastet bekommen. Und wir haben sowas. Wir haben es ja sogar in der Pflegeversicherung, nämlich den Pflegevorsorgefonds. Nur ist der bisher vernachlässigt worden. Der ist schlecht angelegt, der ist sehr klein, der ist schlecht angelegt. Und nach den derzeitigen Plänen wird er viel zu früh wieder aufgelöst. Und im Übrigen ist der politische Verhandlungsmasse oder auch etwas, wo Politiker gerne reingreifen. Frau Baerbock wollte den sogar ganz verfrühstücken. Lauterbach hat einfach gesagt, wir sparen den nicht mehr an. Jetzt wird inzwischen viel weniger eingezahlt, als eigentlich vorgesehen war. Es war ein Zehntel Beitragssatzpunkt vorgesehen. Jetzt zahlen wir viel weniger ein. Also den muss man von Kopf auf die Füße stellen, größer machen und wirksamer machen.
8: Also letztendlich sagen Sie ja, dann müssen doch diejenigen, die dann jetzt in Rente gehen, müssen mehr auf die Seite legen, müssen gucken,
6: dass die Jungen.
7: Auch die Jungen, natürlich alle.
8: Genau, und ist das
7: alle,
8: denn...
7: Also ein Teil dessen, was wir an Beiträgen... Also der Beitragssatz muss noch mal erhöht werden.
8: Wollte ich gerade sagen, aber das heißt doch dann eigentlich Beiträge.
7: Ja, das wir, also ein halbes, aber da, schauen Sie, in der Rentenversicherung haben wir jetzt eine Alterssicherungskommission, die hat vorgeschlagen 2 Prozentpunkte mehr. Und es kommt viel zu spät, also zumindest für die Babyboomer-Generation. Hier würde ein 0,5 Prozentpunkt schon viel Gutes tun, weil die Ausgaben einfach für Pflege sind viel geringer als für Rente.
8: Dann heißt es aber immer, die Arbeitskosten
7: werden zu teuer. Und wir haben noch 20 Jahre Zeit, bis das Geld dann zur Verfügung steht.
4: Für mich ist ganz entscheidend, dass wir sicherlich die finanziellen Grundlagen des Pflegesystems also auf bessere Füße stellen und nachhaltigere Füße. Und das betrifft alle Generationen. Es ist, was nicht sein kann, dass Pflegekräfte in Zukunft schlechter bezahlt werden können. Also das schaffen wir einfach nicht. Wir werden die Menschen nicht...
6: Da muss ich widersprechen teilweise.
4: Können Sie gerne machen. Aber es funktioniert nicht, dass wir jetzt die Tarife auf Dauer nicht mehr zahlen können, weil wir werden sonst die Menschen nicht im System halten können. Das ist ein wichtiger Faktor bei allen Anstrengungen, die jetzt erfolgt sind. Kann es nicht eine Spirale wieder nach unten geben. Das wird nicht funktionieren. Das andere ist, dass wir jetzt höllisch aufpassen müssen, nicht noch mehr Bürokratie zu entwickeln, noch mehr Parallelsysteme, sondern bestehende Systeme weiterentwickeln und vor allen Dingen, und das ist, glaube ich, einer der wesentlichen Schlüssel, wie kann Pflegebedürftigkeit nach hinten verschoben werden. werden. Und das ist eine Sache, die kann ich auch nicht über die Pflegeversicherung einfach lösen, sondern die kann ich vor allen Dingen damit lösen, wenn wir jetzt immer mehr Ängste produzieren, dass die Leute Angst vorm Alter haben, Pflegeeinrichtungen werden stigmatisiert als das Abstellgleis, Alter macht wenig Sinn oder ist, also das sind alles Faktoren, die hoch wirksam sind. Und ich fände es ganz entscheidend, dass wir dem Alter wieder viel mehr Bedeutung geben, dass wir dem Alter mehr Wertschätzung geben und dass auch Menschen, die alt und hochaltrig sind, auch gebraucht werden. Und das ist ein wesentlicher Faktor. Und wir können das in den Einrichtungen, aber auch in der ambulanten Pflege ganz deutlich auch wissenschaftlich begleitet sehen, wenn Menschen gefordert werden, wenn sie noch ein Teil einer sozialen Gemeinschaft sind, sind sie auch gesünder.
6: Mhm. Ich wollte widersprechen, ja, was die Pflegelöhne angeht. Wir wollten alle, dass Pflege besser bezahlt wird und dass es eben auch ein attraktiverer Beruf wird. Wir haben aber leider auf der anderen Seite das Thema, dass Pflege ein sehr beschäftigungsintensiver, sehr betreuungsintensiver Bereich ist. Die Politik hat das gefördert, dass die Pflegelöhne gestiegen sind. Die sind doppelt so stark gestiegen in den letzten 10 Jahren wie in den anderen Branchen im Schnitt. Wir sind im Moment jetzt bei über 4.200, glaube ich, durchschnittlicher Lohn bei Altenpflege. Das ist inzwischen sehr hoch angesiedelt. Und was funktioniert hat, dass es so stark gestiegen ist, ist aber auch im Grunde eine Wette auf die Allgemeinheit, dass Arbeitgeber mit den Arbeitnehmern Lohnabschlüsse verhandelt haben, die dann tariflich waren, die aber die Arbeitgeber nicht selber bezahlen mussten, was sonst normalerweise das Kalkül leitet, sondern es wird weiter an die Pflegeversicherung gereicht und die musste dann diese Differenz ausgleichen. Und das ist natürlich ein anderes.
4: Woher sollen wir es denn sonst bezahlen? Also ich meine, wir brauchen ja die Einnahmen als gemeinnütziger Träger, um die Löhne zu zahlen.
6: Aber das Kalkül ist ein anderes, als sonst bei Tarifverhandlungen an den Tag gelegt wird, dass man eben nur das geben kann, was man auch sich leisten kann. Und das wird natürlich dann der Tarifabschluss von der Allgemeinheit übernommen. Und das ist natürlich, hat die Löhne sehr stark angehoben. Aber da muss ich sagen, da ist jetzt eine Grenze erreicht, wo man das vielleicht wieder anders regulieren muss.
8: Und eine Realität ist ja auch, dass viele Menschen zu Hause gepflegt werden von Pflegekräften. Viele Frauen, die aus Osteuropa kommen und die sicherlich nicht tariflich bezahlt werden. Das ist ja eine Lösung, die sehr viele wählen und die auch funktioniert in diesem System letztendlich. Herr Sventivani, was denken Sie, wie geht es jetzt weiter? Also wenn das jetzt vielleicht bis morgen ist, eine Einigung gibt, ist das ein Punkt, wo man sagt, das ist so ein Klassiker, SPD, Union, die unterschiedliche Ideen haben über den Sozialstaat, kann da mehr draus werden, kann da auch ein richtiger handfester Koalitionskrach draus werden? Also was denken Sie, wie es ja da weitergeht?
5: Also wenn Sie sich nicht einigen,

0: Jetzt schon, also im Moment arbeitet die Pflegeversicherung schon mit Darlehen des Bundes. Also das würde man, also man, niemand muss jetzt Sorgen haben, dass die Pflegekasse die Pflegeleistung nicht oder das Pflegegeld nicht bezahlt oder das Pflegeheim nicht bezahlt wird. Das ist nicht der Punkt. Aber wir hätten sozusagen eine Situation, die eines Sozialstaates wie Deutschland, einer Wirtschaftsmacht wie Deutschland einfach schlecht zu Gesicht stehen würde, wenn unser Sozialsystem hier zusammenbricht. Wird es eine Einigung geben, dann sehe ich die ehrlich gesagt nicht viel anders als das, was wir jetzt bislang auf dem Tisch liegen haben, nämlich eher so ein Stückwerk, aber keine Reform, die, wie Sie es sagten, Herr Breuer, eine durchgerechnete Variante ist, wo wir sagen, wir haben die nächsten 30 Jahre Ruhe. Das sehe ich nicht. Also wir werden möglicherweise über die nächsten 3-4 Jahre dann mit so einem Stückwerk kommen, aber eine richtige aber woran Reform.
1: Liegt das, dass es nur Stückwerk ist und eben nicht der große Wurf?
0: Weil wir eben, wie wir es ja jetzt besprochen haben, wir bräuchten eigentlich einen größeren Blick darauf. Wir müssten uns genau überlegen, wie gestalten wir eine ordentliche Kapitaldeckung? Was machen wir, das ist ja völlig korrekt, was Sie gesagt haben, was machen wir mit diesem Vorsorgefonds? Wie wird der richtig angelegt? Der liegt im Moment bei der Bundesbank und erwirtschaftet, glaube ich, 2 oder 3% Zinsen. Das kann anders aussehen.
1: Also die Ideen gibt es ja eigentlich.
0: Die Ideen gibt es. Wir haben ja auch kein Erkenntnisproblem.
2: Hat ja jetzt auch eine Pflegekommission schon wieder angekündigt, um sich eben mit diesen Vorschlägen dann zu munitionieren und zu sagen, ja, das ist Expertenmeinung und das ist aus einem Guss. Das ist ja die Vorgehensweise, die Regierung bei allen diesen Reformen anschlägt.
1: Aber macht das nicht auch Sinn? Also bei der Alterssicherungskommission hat man ja auch irgendwie 33 Punkte
2: Wir hätten schon längst da sein können, wenn man es anders aufgeht. Diese Regierung hat auch große Managementprobleme, aber es ist gut, dass man jetzt wenigstens sagt, wir brauchen mehr als dieses Stückwerk und wir müssen noch mal einen zweiten Anlauf nehmen. Das sei jetzt diesem neuen Gesundheitsminister mal zugute gehalten.
0: Auf der anderen Seite, auf der anderen Seite haben wir bei der Pflege, wie ja auch die Debatte hier zeigt, kein nicht wirklich ein Erkenntnisproblem. Ja. Aber und das haben wir schon seit Jahren nicht.
3: Also übrigens, es gab Expertenanhörungen, mehrere vom Ministerium, aber es war keine formelle Kommission. Aber wir saßen da 8 Leute, es waren meistens über Zoom, lief das. Herr Rothgar war auch dabei im Übrigen. Aber bei der letzten Anhörung von ungefähr einem Jahr, da war ganz klar der Tenor, dass wir mehr Kapitaldeckung machen. Also waren viele Ökonomen dabei und vor allen Dingen in Form des Pflegevorsorgefonds.
4: Was ich mir wünschen würde, ich glaube, es ist kein Erkenntnisproblem, aber es ist ein Praxisproblem, weil man die Sache nicht zusammendenkt, weil man sich wirklich mal, also das kann ich nur sowohl als Theoretikerin auch als Praktikerin sagen, dass es, glaube ich, entscheidend ist, sich wirklich mal die Frage zu stellen, simulieren wir bestimmte Fallkonstellationen, wie wirkt sich das dann aus? Also sei es bei der Finanzierung, sei es jetzt also Menschen in verschiedenen Einkommenslagen oder eben auch die verschiedene Generationen oder genauso auch in unterschiedlichen Versorgungssituationen. Das finde ich extrem wichtig. Und natürlich auch die Perspektive von Mitarbeitenden und auch von Trägern. Das Zweite, was ich entscheidend finde, wir haben hier ein politisches Kalkül. Ich meine, das ist doch jetzt einfach eine Symbolpolitik, dass dieser Zeitdruck gebracht wird. Klar, wir haben die Finanzlage, aber über Nacht soll jetzt auf einmal die Lösung für die Zukunft gekommen sein. Das ist doch mehr als unredlich, finde ich. Und deswegen fordere ich mehr Zeit. Ja, es gibt mehr, aber trotzdem jetzt das so durchzujagen und dann diesen...
1: Naja, man hatte ja seit Anfang Juni Zeit.
4: Ja gut, aber dazwischen waren noch ein paar Wahlkämpfe. Also ich habe wirklich... Also wenn, dann muss man jetzt redlich sagen, wir haben jetzt einen kleinen Baustein, versuchen wir zu regeln, aber danach geht es systematisch weiter. Nur dieses Kommissionsmodell ist aus meiner Sicht auch immer wieder die Frage, nehmen sich dann die Ministerien aus der Verantwortung raus? Also das ist eine, also wir erleben diese Kommission oftmals als sehr in sich geschlossen, sehr wenig praxisorientiert. Also ich habe an diesem Modell schon meine Zweifel, aber es kann nicht bis morgen auf einmal die Lösung für die Zukunft kommen.
1: Santivani, die Eile kommt auch, weil sich ab 1. Oktober etwas ändert in der
0: Die Eile kommt möglicherweise auch aus einer völlig also jedenfalls etwa aus einer Lösung, die überhaupt nichts mit der Pflegeversicherung zu tun hat, sondern aus einer Einigung, die Bund und Länder im Frühsommer getroffen hatten, nämlich dieses Prinzip, wer bestellt, bezahlt. Und diese Regelung gilt ab 1. Oktober. Und das sorgt dafür, dass wenn wir jetzt einen Eingriff in der Pflegeversicherung machen, der möglicherweise zulasten der Kommunen geht, was passieren würde, denn wenn wir die Leistung kürzen, was ja geplant ist, dann landen mehr Menschen in der Sozialhilfe, was wiederum die Kommunen, die Kassen der Kommunen belastet. Und dann wäre der Bund nach dieser Einigung verpflichtet,

0: davon einen Teil zu übernehmen. Und das steckt möglicherweise auch hinter diesem Druck, der plötzlich erzeugt worden ist. Man sagt, man muss also unbedingt diesen Kabinettstermin noch erreichen. Wie gesagt, also wenn man eine schlüssige Reform auf die Beine stellen will, dann kann man auch gerne noch eine Woche warten. Denn wie gesagt, wir haben einfach ja Jahre oder eben, wenn man jetzt mal fair sein will, dann sagen, zumindest mal seit dem Wagenentwurf mehrere Monate ins Land gehen lassen.
1: Ja. Frau Todt, wie schätzen Sie die Bereitschaft der Bürgerinnen und Bürger ein, etwas zu ändern, etwas mitzutragen, eventuell zu sagen, okay, ich brauche vielleicht das Pflegegeld gar nicht, dafür sollte jemand anders das kriegen. Also wie schätzen Sie das ein, wie das in der Bevölkerung ankommt?
2: Naja, es gibt ja oft diese Haltung, wir müssen unbedingt was tun. Das hat sich rumgesprochen, auch weil die Leute ja insgesamt auch selber merken, dass sie ökonomisch nicht mehr so richtig aus dem Tritt kommen und dass Deutschland insgesamt absteigt. Aber nicht bei mir, weil mir geht es ja da schon schlechter als dem, der da Vorteile hat. Also dieses, wie geht's mir, ist halt sehr egoistisch im Moment aufgestellt. Ich glaube, wenn man auch so mehr familiär vielleicht, was die Generationen angeht, argumentieren würde, könnte man durchaus Verständnis schaffen, indem man sagt, naja, also in der Familie guckt ihr doch auch, dass es den Nachkommenden noch besser geht. Oder ihr überlegt euch auch, wie es der Mama geht, wenn sie dann nicht mehr kann. Also dass, wenn man in so einen größeren Zusammenhang und wieder so einen Zusammenhalt auch argumentieren würde, rausgeht und sagt, hört mal zu, wir können was draus machen, aber es geht nicht für umme, dann könnte man schon was erreichen.
1: Wie schätzen Sie es ein, wie da die Zustimmung ist der Menschen, die es betrifft?
3: Das kann ich schlecht sagen, aber ich glaube, es gibt schon eine große Kluft zwischen den Menschen, gerade den älteren Menschen, die Leistungen des Sozialstaats erwarten und die auch erwarten, dass da nichts gekürzt wird. Und dann die jungen Leute, die eigentlich noch kein Bewusstsein dafür haben, aber die Wirtschaft, also die Arbeitgeber, die haben Bewusstsein. Und die haben meiner Meinung nach ein Anrecht drauf, dass wir nicht einfach die Sozialbeiträge uferlos wachsen lassen. Ja? Ich meine, wir hatten uns an die 40% gewöhnt, jetzt sind wir bei 42, aber wir werden 2040 bei 50% sein. Und das wird sehr, sehr schlecht sein. Da wird man einen massiven Arbeitsplatzabbau haben. Und ich glaube, den müssen wir vermeiden.
1: Ja, okay. Vielen Dank, Herr Breyer, Frau Todt, Frau Koska und Herr Santibani für diese Diskussion. Vielen Dank Ihnen fürs Interesse und Zuschauen. Morgen sind wir wieder für Sie da. Und dann fragen wir, umstrittene Positionen, kann die Linke Berlin regieren? Wir freuen uns sehr auf die Diskussion. Schön, wenn Sie auch wieder dabei sind. Bis dann. Tschüss.
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5: Einen schönen guten Abend, meine Damen und Herren. Ums Geld einsparen, da geht es in Berlin gerade an vielen Stellen. An einer Stelle ist das schon so, bei der Bildung spart sich Deutschland was. Das ist das Ergebnis einer neuen OECD-Studie. Es gibt aber auch Positives über das deutsche Schulsystem zu berichten. Dazu kommen wir gleich am Ende dieser Sendung. Unsere weiteren Themen heute. Ringen bis zum Schluss.
6: Um 23 Uhr mit Jan Busche. Der Bund will Bremen und Bremerhaven zu einem militärischen Logistik-Drehkreuz ausbauen. Verteidigungsminister Pistorius unterzeichnete die Absichtserklärung für Investitionen über rund 1,35 Milliarden Euro. Aus Bremen, Michael Kück.
7: Das Projekt mit dem Titel Deployment Hub 2031 soll sicherstellen, dass im Fall eines Angriffs die Bundeswehr und NATO-Soldaten beispielsweise Fahrzeuge und Panzer schnell über Bremen und Bremerhaven verlegen können. In Bremerhaven fließt das Geld unter anderem in den Bau neuer Kajen, in weitere Brücken, neue Straßen und Bahnanschlüsse. Am Bremer Airport wird in weitere Sicherheitsanlagen und in das Rollfeld investiert, um Starts und Landungen auch schwerer Militärmaschinen zu ermöglichen.
6: Der oberste Gerichtshof der USA hat der Regierung von Präsident Trump vorerst wieder erlaubt, Migranten in Drittstaaten abzuschieben. Der Supreme Court gab einem Eilantrag des Justizministeriums statt und setzte damit das Urteil eines Bundesrichters aus, der die Praxis für rechtswidrig erklärt hatte. Im Dezember will sich der Supreme Court erneut mit dem Fall befassen und ein endgültiges Urteil fällen. Seit Beginn der Regelung im vergangenen Jahr wurden laut Menschenrechtsgruppen mehr als 25.000 Migranten in 29 Länder abgeschoben. Eine Staatsanwältin aus Hamburg ist in Istanbul nach mehrtägiger Übelkeit im Krankenhaus gestorben. Nach Angaben der Nachrichtenagentur Anadolu wurden Ermittlungen eingeleitet, nachdem ein Arzt den Tod der Frau als verdächtig eingestuft hatte. Die Frau war als Urlauberin mit ihrem Mann Mitte September nach Istanbul gereist. Beide waren in einer Wohnung untergebracht. Nachdem sie 4 Tage lang unter Erbrechen gelitten hatte, suchte sie eine Notaufnahme auf. Der englische Fußballspitzenklub Manchester City ist offiziell wegen schwerwiegender Verstöße gegen Finanzregeln für schuldig befunden worden. Das teilte die Fußball Premier League am Abend mit. Aus London, Franziska Hoppen.
8: So habe der Premier League-Verein etwa mit kommerziellen Partnern Scheinverträge abgeschlossen, um seine Einnahmen künstlich in die Höhe zu treiben und seine Kosten um umgerechnet mehr als 1 Milliarde Euro zu senken. Dies sollte den Anschein erwecken, City halte Finanzvorschriften ein. Laut Geschäftsführer der Premier League, Richard Masters, habe City fast ein Jahrzehnt lang, Zitat, systematisch gegen die Regeln der Premier League verstoßen. City hat bis Freitag Zeit, gegen die Entscheidung Berufung einzulegen. Über Sanktionen gegen den Verein wird in einer weiteren Anhörung entschieden. Sie kann Geldstrafen, Punktabzüge und weitere sportliche Sanktionen verhängen.
6: Das waren die Nachrichten. Das Wetter in Deutschland. Heute Nacht mal mehr, mal weniger Wolken. Fast überall trocken und die Nachtwerte liegen zwischen 19 Grad in Essen und bis zu 4 Grad in Ostbayern. Morgen wechseln sich Sonne und Wolken ab, später sind ein paar Schauer möglich und die Werte bis zu 30 Grad. Am Donnerstag im Osten freundlich, ansonsten mehr Wolken, aber fast überall trocken, 17 bis 26 Grad. Und am Freitag wechselhaft, im Westen und Südwesten freundlicher, 17 bis 23 Grad. Es ist 23.03 Uhr.
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9: Und da gibt es so einige Sperrungen. Fangen wir mit der A1 Lübeck-Hamburg an. Die Norderelbbrücke ist in beiden Richtungen wegen eines Schwertransports mehrfach kurzfristig gesperrt. Die A1 Osnabrück Richtung Bremen ist zwischen Rastplatz Krummhörenskuhlen und Bremen-Arsten wegen Vermessungsarbeiten bis 6 Uhr früh gesperrt. Die A14 Wismar Richtung Schwerin ist zwischen Schwerin-Ost und Kreuz-Schwerin wegen Bergungsarbeiten bis 2 Uhr gesperrt. Die A40 Duisburg-Essen ist zwischen Kreuz Duisburg und Kreuz Kaiserberg wegen Bauarbeiten in beiden Richtungen bis zum 5. Oktober gesperrt. Die A52 München-Gladbach Richtung Düsseldorf ist zwischen Kreuz Niersen und Kreuz Karst wegen einer Fahrbahnerneuerung bis Donnerstag 5 Uhr gesperrt. Die A73 Nürnberg Richtung Bamberg ist zwischen Bamberg Süd und Ost wegen Bergungsarbeiten gesperrt. Die A81 Schaffhausen-Singen ist zwischen Gottmadingen und Hilzingen in beiden Richtungen wegen Tunnelwartungsarbeiten bis 6 Uhr gesperrt. Und B96 Berlin, der Tiergartentunnel, der ist wegen Personalmangels bis ca. 5.30 Uhr gesperrt. In eine gute und vor allem sichere Fahrt.
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9: Aus dem Studio von NDR Info in Hamburg. Mein Name ist Reza Waffer. Guten Abend. Wie lässt sich die Überlebenschance bei einem plötzlichen Herzstillstand deutlich erhöhen? Eine Lösung liegt in einer App, die als vorbildlich gilt und auf die sich ein Blick an diesem Tag der Herzgesundheit besonders lohnt. Das sogenannte Herzläufersystem nämlich. In Dänemark alarmiert die App, die sich da schon durchgesetzt hat, bei einem Notfall automatisch registrierte Ersthelfer in der direkten Umgebung. Und die Bilanz, die ist beeindruckend. In 99% der Fälle ist ein Helfer vor Ort und beginnt mit der Herzdruckmassage, noch bevor der Rettungsdienst eintrifft.
10: Ein Wohnzimmer in Fredensborg, einem Vorort von Kopenhagen. Alf Dissing und Klaus Hedegaard sitzen am Esstisch und trinken Kaffee. Vor den beiden Männern liegen Erinnerungen an einen dramatischen Moment. Zeitungsausschnitte aus dem Jahr 2017 mit Artikeln darüber, wie Klaus Alf das Leben gerettet hat. Der heute 66-Jährige hatte damals zu Hause einen Herzstillstand. Klaus kam gerade vom Joggen.
11: Da war ein Alarm.
10: Da bekam ich einen Alarm aufs Handy und da bin ich direkt hierher gerannt. Das hat vielleicht 2 Minuten gedauert. An der Tür habe ich seine Frau Marianne getroffen. Sie hat mich angeschaut und gefragt, was machst du denn hier? Und ich habe gesagt, gibt es hier einen Herzstillstand?
11: Und er sagt, ja, der Herr, der Hjertestopp, ja.
10: Klaus hatte als einer der ersten die Herzläufer-App heruntergeladen, die die Stiftung Drückfonden damals in einem Pilotprojekt in der Region Kopenhagen testete. Und begann sofort den Rettungseinsatz, erinnert sich Alf.
11: Ja, das hat er so erzählt, Klaus war.
10: Sie haben mir später erzählt, dass Klaus mich zusammen mit Marianne aus dem Bett auf den Boden gehoben hat. Und dann kam noch jemand und hat einen Defibrillator gebracht. Später kamen dann zwei Krankenwagen und der Notarzt.
11: Zwei Ambulanzen, ein Akutbil.
10: 15 Minuten dauerte es, bis die professionelle Hilfe eintraf. Da hatte Klaus ihn schon minutenlang wiederbelebt. Das war entscheidend dafür, dass er überlebt hat, ist Alf überzeugt. Je schneller du Hilfe bekommst, desto höher sind die Chancen. Ich habe heute keine bleibenden Schäden. Aber wenn du nicht rechtzeitig gefunden wirst, bist du eben weg. Ein Erste-Hilfe-Kurs in einer Wohnsiedlung im Kopenhagener Vorort Charlottenlund. Mehrere Teilnehmer knien vor Plastikpuppen auf dem Boden und üben Herzdruckmassage. Kursleiter Ole Nielsen ist selbst Herzläufer und zeigt seinen Teilnehmern immer auch die App, die Dänemark als erstes Land flächendeckend etabliert hat. Das Projekt läuft seit 2017 und inzwischen gibt es 61.000 aktive Herzläufer im ganzen Land. Ole demonstriert, wie die App funktioniert. Geht ein Notruf mit Herz-Kreislauf-Bezug ein, schickt die Notrufzentrale nicht nur den Notarzt und den Rettungswagen los, sondern die App informiert automatisch alle Ersthelfer, die in der Nähe sind, erklärt Ole. Sie fragt mich, ob ich verfügbar bin oder nicht. Ich kann natürlich auch Nein sagen, wenn ich zum Beispiel kleine Kinder nicht alleine lassen kann. Aber wenn ich Ja sage, weist die App mir einen Auftrag zu. Das kann sein, direkt zu der Person mit einem Herzstillstand zu laufen und mit der Wiederbelebung zu beginnen oder erstmal einen Defibrillator zu besorgen. Einen Schockgeber also, der ein Kammerflimmern des Herzens beenden kann. Parallel zur Herzläufer-App hat die Stiftung inzwischen in ganz Dänemark ein dichtes Netz an Defibrillatoren aufgebaut. Auch dadurch hat sich die Überlebensrate bei Herzstillständen in Dänemark in den vergangenen gut 20 Jahren vervierfacht. Alf Dissing ist dankbar, dass er als einer der ersten von der App profitiert hat. Ich bin froh, dass ich gerettet wurde, sonst würde ich heute hier nicht sitzen. Ich habe bis jetzt fast 9 zusätzliche Jahre auf dem Konto. Die gewonnene Zeit verbringt er nicht nur mit seiner Frau Marianne und ihren Enkelkindern, sondern auch mit Klaus. Denn aus dem ersten Kontakt beim Notfall vor 9 Jahren ist inzwischen eine Freundschaft fürs Leben geworden.
9: Dänemark beschleunigt die Rettung bei Herzstillständen mit einer App. Das war ARD-Korrespondentin Jana Sinram. Ja, Herzkrankheiten sind die häufigste Todesursache weltweit. Die 8 Risikofaktoren sind Bluthochdruck, Cholesterin, Übergewicht, Rauchen, Diabetes, Bewegung, Schlaf und Ernährung. Hat man es also ganz allein in der Hand, wie es seinem Herzen geht? Genau das hat Andreas Busche vom WDR den Kardiologen Marc Hollitz vom Krankenhaus Porz am Rhein gefragt.
12: Im Grunde genommen ja. Also wir müssen lernen, die Verantwortung für den eigenen Körper zu übernehmen, weil diese Risikofaktoren sind in der Tat die Ursachen, warum so viele Menschen Herz- und Gefäßerkrankungen haben.
13: Auf welche möglichen Symptome, also im Prinzip Hinweise von meinem Herz-Kreislauf-System, sollte ich denn achten? Also was sind so Dinge, wo Sie sagen, oh, da würde ich mal genauer hingucken?
12: Es muss ein bisschen unterscheiden. Sie haben ja gerade richtigerweise die Risikofaktoren genannt, die ja meistens fatalerweise gar keine richtigen Symptome auslösen. Hoher Blutdruck, manche Leute fühlen sich richtig wohl beim hohen Blutdruck, Blutzucker, Blutfette, die erhöht sind, merkt man nicht. Das sind aber die Vorboten, die über die Jahre dann irgendwann mal Gefäßverengung machen. Die Gefäßverengung, die wiederum am Herzen, können dann Beschwerden machen, Druck auf der Brust, Luftnot, Leistungsschwäche. Aber auch da haben wir sehr verschiedene Symptome. Gerade Frauen haben leider ganz andere Beschwerden als männliche Patienten. Die haben vielleicht nur Bauchschmerzen oder haben irgendwelche Infekte, gastrointestinale Infekte. Also sehr schwierig. Deshalb am besten schon bei den Risikofaktoren anfangen, die rechtzeitig erkennen und behandeln, damit man gar nicht erst in die Symptomatik und in die Herz-Kranz-Gefäß-Verengung kommt.
13: Jetzt haben Sie die Frauen schon angesprochen, die hatte ich tatsächlich auch auf der Liste, denn wir wissen ja, der weibliche Körper die letzten Jahrhunderte eher nicht so unter Beobachtung in Sachen Wissenschaft und Medizin, unter anderem in diesem Bereich. Das heißt, Frauen müssen nochmal auf ganz andere Dinge achten bei Herz-Kreislauf-Erkrankungen, auf Vorboten von Problemen als Männer?
12: unbedingt. Also wir haben das Frauenherz, muss ich wirklich sagen, über Jahre, Jahrzehnte komplett vernachlässigt und das war falsch. Wir haben deshalb hier auch in unserer Klinik vor 3 Jahren ein Frauenherzzentrum gegründet, weil wir gesehen haben, wie wichtig das ist. Und Frauen haben ganz andere Beschwerden bei lebensbedrohlichen Situationen, auch beim Herzinfarkt. Das heißt, die Frauen müssen wissen, dass sie andere Beschwerden haben, damit sie sofort reagieren können. Und zum anderen reagieren Frauen auch anders auf Medikamentendosis, auf Medikamente. Und dann ist es natürlich so, Frauen, wenn sie dann irgendwann in der Menopause weniger Östrogene produzieren, haben plötzlich Risikofaktoren, die sie vorher gar nicht hatten. Frauen haben sehr niedrigen Blutdruck. Plötzlich mit 50, 60 steigt der Blutdruck an, weil die Östrogene fehlen. Das wissen die Frauen nicht, denken aber immer, ich habe einen niedrigen Blutdruck. In Wirklichkeit ist die Gefahr schon da. Also darauf müssen wir aufmerksam machen und müssen da natürlich rangehen.
13: Das klingt jetzt so, ich bin jetzt mal der Paradepatient. Mann wie Frau bin ich. Das klingt jetzt so kompliziert, wenn ich Ihnen zuhöre. Also alles nachzuvollziehen, aber da muss ich aber gut aufpassen, dass mein Körper keinerlei Symptome zeigt. Und wie kann ich denn das schon vorzeitig im Griff behalten, dass es gar nicht erst zu was Schlimmerem kommt? Also ist es der jährliche Besuch beim Arzt?
12: Also ich glaube, es ist gar nicht so schwierig. Man muss jetzt nicht gleich zum Facharzt gehen, aber es reicht doch, wenn man zum Hausarzt geht, der vielleicht mal den Blutzucker abnimmt. Da gibt es einen Wert, einen HbA1c-Wert, der zeigt an, wie die Blutzuckerwerte in den letzten 4 Wochen waren. Dann kann man die Fettwerte mal abnehmen, dann kann man ein EKG machen und zu Hause den Blutdruck messen. Einfach mal den Blutdruck morgens, mittags, abends messen, mal an 2, 3 Tagen aufschreiben, zum Hausarzt gehen. Und ist das alles in Ordnung, dann kann man sehr beruhigt sein. Und dann noch einen kleinen Tipp, mal darauf achten, was ist denn mit den Eltern gewesen? Haben die mal einen Herzinfarkt gehabt oder Bruder, Schwester? Weil wenn da eine genetische Belastung ist, dann ist das noch ein Grund mehr, vielleicht genauer hinzugucken und vielleicht auch mal den Gang zum Kardiologen zu suchen. Aber wenn das erstmal gewährleistet ist und dann noch das Gewicht, das Körpergewicht, reduziert oder gehalten wird, dann kann einem, glaube ich, erstmal wenig passieren.
13: Also lieber mal das Fahrrad nehmen und nicht den E-Roller.
12: Jeden Tag am besten.
13: Ja, ich bin dran. Bluthochdruck ist ja eine leise Gefahr für das Herz, aber gleichzeitig der relevanteste Faktor bei Herzkrankheit. Sie haben das gerade auch angesprochen, das schleicht sich so rein. Jeder dritte Erwachsene in Deutschland hat zu hohen Blutdruck und jeder fünfte weiß aber nicht von seiner Erkrankung, also dass das Blut zu sehr drückt. Wie kann denn das sein?
12: Naja, der Blutdruck führt dazu, wenn er ein bisschen höher ist, dass man sogar noch motivierter, noch agiler ist. Die fühlen sich wohl bei höheren Blutdrücken. In 80% sind die Bluthochdrücke allerdings genetisch bedingt. Man kann gar nichts dafür oder man ist einfach zu übergewichtig. Und die erste Maßnahme, um den Blutdruck zu senken, wenn man weiß, man hat einen Blutdruck, ist die Gewichtsreduktion. Also wenn jemand übergewichtig ist und der nimmt sein Gewicht runter von 5 bis 10 Kilo, braucht er zum Beispiel keine Tabletten mehr. Das heißt also, das geht dann auch mit dem Gewicht einher und mit der Genetik. Das heißt, wir können es nur wissen, indem man misst, also ein Blutdruckmessgerät zu Hause haben und dann mal ab und zu bei sich und bei dem Partner mal messen und dann gucken, wo man steht.
13: Jetzt der Abschluss, Herr Professor. Wenn Sie nur einen Tipp geben dürften, nur einen Tipp, damit es meinem Herz, meinem Kreislaufsystem gut geht, was würden Sie da sagen?
12: Bewegung, Bewegung, Bewegung. Bleiben wir schlank, dann haben wir eine hohe Chance, auch wirklich gesund zu bleiben.
9: Sagt Professor Marc Horlitz vom Krankenhaus Porz am Rhein.

0: Die Zeit, es ist 23 Uhr und 15.
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0: Es sind oft die kleinen, unbezahlten Ideen und das entsprechende Engagement, die ein ganzes Dorf oder eine Kleinstadt zusammenhalten. Genau dieses Engagement ist in Berlin beim Wettbewerb Machen 2026 ausgezeichnet worden. Über 100 Projekte aus kleineren Städten und ländlichen Regionen in Ostdeutschland haben ein Preisgeld bekommen, und zwar in Höhe von insgesamt mehr als 800.000 Euro. Mit dem Geld werden ganz konkrete Ideen vor Ort gefördert, für die es viel Applaus gegeben hat.
2: Beifall für eine Initiative aus Mittelthüringen. Die Gemeindediakonie Lebensfreude in Dreigleichen gibt pflegenden Angehörigen Zeit für sich. Geschäftsführerin Cora Schröter erklärt das Prinzip des teils ehrenamtlich organisierten Projekts.
3: Also unser Kulturtaxi kommt mit unseren Alltagsbegleitern und einer unserer Alltagsbegleiter bleibt eben bei dem zu Pflegenden zu Hause, betreut denjenigen und der pflegende Angehörige kann mit uns einen schönen kulturellen Abend, Nachmittag, Tag verbringen.
2: Das Kulturtaxi gehört zu den Projekten, die der Wettbewerb Machen 2026 unterstützt. 107 Projekte erhalten bis zu 10.000 Euro, weitere 100 jeweils 2.500 Euro. Insgesamt fließen mehr als 830.000 Euro. Die Ostbeauftragte der Bundesregierung und Mitorganisatorin des Wettbewerbs, Elisabeth Kaiser, hält das für gut investiertes Geld. Kleinere Initiativen im Osten scheiterten häufiger an bürokratischen Förderprogrammen und strukturellen Hürden.
4: Im Westdeutschland gibt es große, kapitalstarke Stiftungen. Das haben wir so in Ostdeutschland nicht.
2: Zusätzlich sieht SPD-Politikerin Kaiser nach den starken Wahlergebnissen der AfD die Zivilgesellschaft unter Druck. Einige Initiativen seien vorsichtiger geworden. Engagement für Minderheiten oder gegen Rechtsextremismus werde teils in Frage gestellt.
4: Also für mich ist es wichtig, dass wir heute auch vom Machen-Wettbewerb das Signal aussenden, wir sehen euer Engagement. Euer Engagement ist nicht aus dem Fokus, sondern gerade jetzt umso wichtiger, wo wir eben auch sehen, dass es Kräfte gibt, die wollen keine engagierte Zivilgesellschaft.
2: Die Initiativen schaffen zugleich Orte, an denen Menschen mit unterschiedlichen politischen Ansichten miteinander ins Gespräch kommen. Darauf verweist Jan Holze aus dem Vorstand der Deutschen Stiftung für Engagement und Ehrenamt, die den Wettbewerb ebenfalls mitträgt.
5: Wichtig ist, dass die Vereine in Ostdeutschland alle sozialen Schichten zusammenbringen und auch alle politischen Einstellungen. Und dementsprechend finden natürlich die gesellschaftlichen Debatten in diesen Vereinen statt. Umso wichtiger ist, dass wir sie trotzdem unterstützen.
2: Der Staatsminister für Sport und Ehrenamt, Ronald Rauer, ist ebenfalls bei der Preisverleihung im Berliner Stadion an der Alten Försterei dabei. Für ihn ist klar, wer Verantwortung übernimmt und Menschen zusammenbringt, stärkt auch die Demokratie.
6: Alle, die sich engagieren in dem Bereich, sind mit dafür zuständig, dass quasi auch die Demokratie gestärkt wird, auch die Gemeinschaftssinn gestärkt wird. Und das sind einfach Dinge, die unsere Gesellschaft auch heutzutage dringend wichtig hat.
2: Die Demokratie steht auch bei einem weiteren ausgezeichneten Projekt aus dem Märkisch-Oderland in Brandenburg im Mittelpunkt. Der Geschichts- und Heimatverein Gusow-Plattkow macht die politische Wende 1989-90 in der DDR zum Planspiel für junge Menschen. Thomas Drewing vom Verein erklärt das Konzept.
7: Sollen sich Menschen, die nicht von der Zeit betroffen waren, in verschiedene Entscheidungsprozesse reindenken und eine Entscheidung treffen? Also geh ich rüber nach Westen, fliehe ich über die Botschaft, was ist mit der ersten Arbeitslosigkeit nach der Wende, also all solche Dinge.
2: Der Wettbewerb Machen will solche Initiativen stärken und damit auch den gesellschaftlichen Zusammenhalt in ländlichen Regionen Ostdeutschlands.
0: Dietrich Karlmaurer war das über den Wettbewerb Machen 2026. Jetzt ein Verkehrshinweis hier in der ARD Infonacht. Achtung, da ist ein Falschfahrer unterwegs auf der B93 Schneeberg-Borna. Zwischen Krossen und Glauchau kommt Ihnen ein Falschfahrer entgegen. Fahren Sie äußerst rechts und überholen Sie nicht. Auf der B93 Schneeberg-Borna zwischen Krossen und Glauchau ist ein Falschfahrer unterwegs. Vorsicht da in beiden Richtungen. Es ist ein ziemlich großer Coup auf dem Schwarzmarkt für Elektronik. Eine Bande soll etwa 1 Million gefälschte Mobiltelefone als echte Samsung-Geräte unters Volk gebracht haben, am Fiskus vorbei. Nach Recherchen von WDR, NDR und Süddeutscher Zeitung haben die Behörden jetzt zugeschlagen und dem kriminellen Netzwerk das Handwerk gelegt. Die Einzelheiten zu diesem groß angelegten Steuerskandal von Jana Heck.
8: An diesem Dienstag in den frühen Morgenstunden rückten die Ermittler an. Europaweit gehen Zoll, Polizei und Steuerfahnder gegen Hintermänner eines Firmennetzwerkes vor, das im Verdacht steht, gefälschte Handys an Privatkunden verkauft und Steuern in Millionenhöhe hinterzogen zu haben. Nach Recherchen von WDR, NDR und SZ durchsuchen Fahnder rund 160 Objekte in 19 Ländern. Zentrum der Maßnahmen ist Nordrhein-Westfalen. In Krefeld etwa verschafften sich Ermittler Zutritt zu einer Lagerhalle, in der die Gruppe Tausende der mutmaßlich gefälschten Handys deponiert haben soll. Mehrere Beschuldigte wurden laut Informationen von WDR, NDR und SZ bereits am Wochenende festgenommen. Die Behörde von EU-Generalstaatsanwältin Laura Kövesi über den Verdacht.
9: So we have a criminal organization who have
10: Also es geht um eine kriminelle Organisation, die mehr als 1 Million Smartphones auf Internetplattformen an Bürgerinnen und Bürger verkauft hat, so als wären sie neu. Und auf diese Weise hat sie einen Schaden von mehr als 300 Millionen Euro verursacht.
8: Das mutmaßliche Betrugssystem sollen die beiden Hauptbeschuldigten seit 2017 aufgebaut haben. Die Handys sollen über Online-Plattformen wie Amazon verkauft worden sein, der Großteil an arglose Kunden in Deutschland.
9: So we have a lot of citizens.
10: Es gibt viele Bürgerinnen und Bürger, die die Smartphones gekauft haben. Sie haben den Preis gezahlt, als wären die Geräte neu. Aber in Wirklichkeit waren sie das nicht.
9: The mobile phones were not new.
8: So der Verdacht. Außerdem sei mit dem Verkauf gefälschter Handys auch ein ausgeklügeltes Umsatzsteuerbetrugssystem einhergegangen, heißt es in den Unterlagen. Mindestens 24 Millionen Euro an fälligen Steuern soll die mutmaßliche Betrügerbande so allein in Deutschland hinterzogen haben. Laut Kövesi betrifft der Schaden alle.
10: Und hätte diese kriminelle Organisation Steuern bezahlt, wäre das Geld in den Haushalt gegangen und dort verwendet worden, wo es gebraucht wird, zum Beispiel in Krankenhäusern.
8: Schon Kundenbewertungen eines Unternehmens aus dem Netzwerk und seines deutschen Ablegers deuteten immer wieder auf Unregelmäßigkeiten hin. Smartphone hatte immer wieder starke Probleme beim Neustart. Nachfrage bei Samsung mit Check der Geräte-ID ergab, dass es sich nicht um Neuware handelte, schrieb zum Beispiel ein Kunde im Februar bei Amazon, der offenbar eines der vermeintlichen Samsung-Originale gekauft hatte. Der Verdacht gegen die Firmen gründet laut Ermittlungsvermerken unter anderem auf Observationen und abgehörten Telefonaten. Eine kurzfristige Anfrage zu den Vorwürfen ließen die Beschuldigten bislang unbeantwortet.
0: Schutzweste und Pfefferspray. Das ist mittlerweile die Standardausrüstung für einen Job, der früher eigentlich reine Büroarbeit gewesen ist. Für Gerichtsvollzieher nämlich. Weil die Gewalt an den Haustüren massiv zugenommen hat, haben die Landesregierungen in den letzten Jahren reagiert und versuchen so, Gerichtsvollzieher zu schützen. Karin Göckel hat einen Gerichtsvollzieher bei seiner Arbeit in Nürnberg begleitet.
11: Nico Murach packt seine Tasche. Neben seinen Akten, seinem Dienstgeldbeutel samt Quittungsblock, falls ein Schuldner bar bezahlen will, steckt er auch ein Pfefferspray und einen Piepser hinein. Mit dem könnte er im Notfall Hilfe holen und geortet werden. Dann zieht er seine Stichschutzjacke an.
12: Also die vor allem gegen Messerangriffe schützen soll, weil eben doch in so einer Wohnung das Küchenmesser verbreiteter ist als die Schusswaffe.
11: Heute muss Nico Murach 2 Haftbefehle zur Erzwingung der Vermögensauskunft vollstrecken. Der erste Schuldner hat seine Krankenkassenbeiträge nicht gezahlt. Gerade als Nico Murach auf die Klingel drücken will, kommt ein Mann und öffnet die Tür.
13: Sind Sie das?
14: Ja, warum?
13: Ich bin Gerichtsvollzieher.
14: Oh, Scheiße.
13: Haben Sie nicht reagiert auf meine Schreiben? Weil ich habe keine Briefkasten.
11: Der Mann sieht erschrocken aus, hat Angst. Seit Monaten habe er keine Post bekommen, erklärt er. Der Mann soll am nächsten Tag um 11 Uhr zu ihm ins Büro kommen, mit allen notwendigen Unterlagen.
13: Bitte wirklich einhalten morgen, weil sonst muss ich irgendwann nachts vorbeikommen.
14: Gar kein Problem.
13: Okay. Man entwickelt ja auch im Laufe der Zeit ein gewisses Gefühl für Menschen. Und ich hatte den Eindruck, er war jetzt eher ein bisschen erschrocken. Mir ist es auch lieber, die Vermögensauskunft im Büro abzunehmen. Da haben beide einen Sitzplatz. Sonst müsste ich das hier im Treppenhaus oder in der Wohnung machen. Der Schuldner ist auch nicht darauf vorbereitet, heißt, er müsste erst mal seine Unterlagen suchen gehen.
11: Beim nächsten Schuldner, er hat seine Rechnungen bei den Stadtwerken nicht mehr gezahlt, hat der Gerichtsvollzieher weniger Glück.
13: Hallo? Ich höre, dass jemand zu Hause ist. Bitte machen Sie doch auf, ich bin vom Amtsgericht Nürnberg.
11: Doch der Mann macht nicht auf. Nico Murach wirft seine Karte in den Briefkasten. Zwei Tage gibt er ihm noch Zeit. Als Gerichtsvollzieher hat Nico Murach schon viel Armut und Elend gesehen. Wenn Schuldner Hilfe brauchen, informiert er den allgemeinen Sozialdienst oder gibt Kontakte zu Beratungsstellen weiter. Aber Nico Murach hat auch schon gefährliche Situationen erlebt, bei einem Reichsbürger zum Beispiel.
13: Die Ehefrau des Schuldners hat mir noch freundlich die Tür aufgemacht, hat aber dann im selben Moment hinter mir zugesperrt, hat ihren Mann gerufen und der Mann kam vom Obergeschoss mit Schäferhund und ich sei doch gar kein Beamter.
11: In dem Fall konnte sich Nico Murach retten und kam ein paar Tage später mit der Polizei wieder.
1: Sport.
14: Mit Simon Schmidt und einem Blick zum Fußball vom Abend. In der Nations League hat Spanien im ersten Heimauftritt seit der WM eine überzeugende Leistung gezeigt. Der Weltmeister besiegte Kroatien mit 4:1. Einzelheiten von Ina Kast.
15: Der Weltmeister bleibt auch in der Nations League makellos. Die Spanier waren wie gewohnt spielfreudig. Herausragend war Lamin Yamal, der mit 2 Toren und einer Vorlage großen Anteil am 4:1 Erfolg über Kroatien hatte. Spanien führt seine Vierergruppe souverän an. Dahinter duellieren sich die Kroaten mit England um Tabellenplatz 2. Die Three Lions haben beim Gastspiel in Tschechien einen wichtigen Sieg für Selbstvertrauen geholt. Durch Tore von Gordon und Kane gewann das Team des deutschen Trainers Thomas Tuchel mit 2:0. Gegner Tschechien musste allerdings auch schon ab der 25. Minute wegen eines Platzverweises in Unterzahl spielen.
14: Am Donnerstag ist auch das deutsche Team wieder in der Nations League gefragt. Serbien ist zu Gast in München. Das DFB-Team will den ersten Sieg unter Trainer Jürgen Klopp. Sollte das nicht gelingen, wäre das historisch. Noch nie hat ein deutscher Bundestrainer in seinen ersten 3 Spielen keinen Sieg feiern können. Außerdem braucht es 3 Punkte, um realistische Chancen auf das Weiterkommen in der Nations League nicht schon zu verspielen. Die Sorgen bei Manchester City dürften noch mal viel größer sein. Dem Fußballverein aus England drohen nämlich heftige Strafen, weil er gegen Finanzregeln verstoßen hat. Das hat die Premier League offiziell bestätigt. Zu dem Ergebnis kam zuvor eine unabhängige Kommission. Franziska Hoppen.
16: Also laut Premier League hat diese unabhängige Kommission festgestellt, dass City zwischen 2009 und 2018 mit einer Reihe seiner kommerziellen Partner Scheinverträge abgeschlossen hat, um die Einnahmen des Vereins künstlich aufzublähen und so Kosten, um umgerechnet mehr als 1 Milliarde Euro zu senken. Das sollte den Anschein erwecken, dass City Finanzvorschriften einhält. Der Verein hat demnach außerdem falsche Jahresabschlüsse vorgelegt und die tatsächliche Finanzlage vor Wirtschaftsprüfern und den Fußballaufsichtsbehörden verschleiert. Und City soll auch die Ausgabenobergrenzen der Premier League und der UEFA erheblich überschritten haben und mehrfach gegen seine Pflichten zur Zusammenarbeit gegenüber der Liga verstoßen haben. Der Geschäftsführer der Premier League, Richard Masters, der hat das so zusammengefasst: City habe fast 1 Jahrzehnt lang, Zitat, systematisch gegen die Regeln der Premier League verstoßen.
14: Manchester City kann bis Freitag Einspruch erheben und hat das bereits auch schon angekündigt. Mögliche Sanktionen sind Geldstrafen, Punktabzüge oder sogar ein Zwangsabstieg. Über die Strafen wird nochmal extra beraten. Wann ist offen. Die deutsche Fußball-Frauen-Nationalmannschaft geht nach dem kommenden Wochenende in ihre erste Länderspielpause der Saison. Welche Spielerinnen im Kader sind und wer fehlt, weiß Christopher Klein.
17: Mit einem Neuling und mehreren Rückkehrerinnen gehen die DFB-Frauen in ihre ersten Länderspiele auf dem Weg zur WM kommenden Sommer in Brasilien. Erstmals mit dabei ist die 19-jährige Offensivspielerin Lisa Baum, die erst vor kurzem von RB Leipzig zum FC Arsenal nach London gewechselt ist. Kapitänin Julia Gwin ist erstmals nach ihrer Schulterverletzung wieder im Kreis des Nationalteams mit dabei. Genauso wie Innenverteidigerin Bibiane Schulze-Solano, die ebenfalls lange ausgefallen war. Stammtorhüterin Ann-Kathrin Berger pausiert nach Absprache mit Bundestrainer Wück und seinem Team. Neben ihren etatmäßigen Vertreterinnen Ena Mamutovic und Stina Johannes wurde auch Hoffenheims Laura Dick in den Kader berufen.
14: Deutschland spielt am 9. Oktober in Karlsruhe gegen Australien und am 13. Oktober in Bremen gegen Japan. Die deutschen Basketballteams haben einen ganz bitteren europäischen Abend erlebt. Mit Bayern München, Frankfurt, Rostock und Chemnitz haben alle deutschen Vertreter deutliche Niederlagen kassiert. Unter anderem haben die Bayern mit 76:100 bei Fenerbahce Istanbul verloren.
0: Das war der Sport mit Simon Schmidt.

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1: Um 23.30 Uhr mit Juliette Groß. Der Bund investiert rund 1,35 Milliarden Euro in ein militärisches Logistikdrehkreuz in Bremen und Bremerhaven. Verteidigungsminister Pistorius unterzeichnete die Vereinbarung mit Bremens Bürgermeister Bovenschulte. Auch der Nachrichtenredaktion Simone Kinzle.
2: Der Standort sei im Verteidigungsfall entscheidend, betonte Pistorius. Bundeswehr und NATO müssten dann Truppen und Material über den Hafen und den Bremer Flughafen verlegen. Damit das möglich ist, investiert der Bund in mehr als 40 Projekte. In Bremerhaven sind etwa eine neue Schwerlastbrücke, ein Verbindungskanal und neue Kaianlagen geplant. Am Flughafen sollen die Logistikfläche erweitert und Startbahnen für schwere Militärmaschinen ausgebaut werden. Der Verteidigungsminister stellte außerdem einen Auftrag für Airbus in Aussicht über 16 neue Transportflugzeuge.
1: In Berlin verhandeln die Koalitionsspitzen von Union und SPD weiter über die Pflegereform. Eigentlich will Gesundheitsminister Lindemann von der CDU morgen einen Gesetzentwurf ins Kabinett einbringen, bei dem es vor allem um Sparen geht. Doch die SPD will kein reines Kürzungspaket beschließen. Zum Stand der Diskussion ARD-Korrespondent Matthias Deiß.
3: Eine Kabinettsbefassung sei morgen noch juristisch möglich, höre ich aus der Union, heißt im Umkehrschluss politisch eher unwahrscheinlich. Aber noch ist nichts entschieden, weder in die eine noch in die andere Richtung und es wird weiter verhandelt. Möglich wäre auch eine Art Durchwursteln. Man streicht ein paar Kürzungen, holt das Geld an anderer Stelle wieder rein und sagt, da hat jede Seite was bekommen. Oder aber man nimmt jetzt den Druck etwas raus, schiebt den Entwurf um ein paar Tage mit einer schnellen und tiefgreifenden Reform, aber rechnet vorerst keiner.
1: In Frankreich hat es landesweit Schülerproteste gegeben. Teilweise kam es zu gewalttätigen Auseinandersetzungen mit der Polizei. Bei Unruhen an etwa 340 Schulen wurden 10 Menschen verletzt, wie das Bildungsministerium mitteilte. Die Schüler fordern kleinere Klassen, weniger Unterrichtsausfall und bessere psychosoziale Betreuung. Im Westjordanland ist es erneut zu massiver Gewalt durch radikale israelische Siedler gekommen. Nach Angaben der israelischen Armee attackierten mehr als 100 Siedler das Dorf Jalut im Norden des Palästinensergebiets. Sie wollten damit verhindern, dass eine palästinensische Familie in ihr Haus zurückkehrt. Dazu setzten sie mehrere Gebäude von Palästinensern, darunter auch das Haus der Familie, in Brand. 3 israelische Polizisten wurden bei den Ausschreitungen verletzt. Die Polizei teilte mit, sie habe einen Verdächtigen festgenommen und 2 Minderjährige zum Verhör mitgenommen. Das Wetter in Deutschland. In der Nacht teils bewölkt, aber meist trocken, Tiefstwerte 19 Grad in Essen bis örtlich 4 Grad in Ostbayern. Morgen Wechsel aus Sonne und Wolken, später Schauer möglich, 20 bis 30 Grad. Am Donnerstag im Osten meist freundlich und trocken, 17 bis 26 Grad. Das waren die Nachrichten.
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4: Und da ist immer noch ein Falschfahrer unterwegs auf der B93 Schneeberg-Borna zwischen Krossen und Lauchau. Kommt Ihnen ein Falschfahrer entgegen, fahren Sie da äußerst rechts und überholen Sie nicht. Dann ist die A10 Dreieckwerder Richtung Dreieck Potsdam zwischen Dreieckwerder und Glindow nach einem Unfall gesperrt. Die A14 Wismar Richtung Schwerin ist zwischen Schwerin Ost und Kreuz Schwerin wegen Bergungsarbeiten voraussichtlich bis 2 Uhr gesperrt. Und die A73 Nürnberg Richtung Bamberg ist zwischen Bamberg Süd und Ost wegen Bergungsarbeiten gesperrt. Ihnen eine gute Fahrt.
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4: Mit Resa Waffam. Guten Abend. Mehr als 8.000 Infizierte und fast 4.000 Tote. Die Demokratische Republik Kongo wird gerade vom schwersten Ebola-Ausbruch ihrer Geschichte ja quasi überrollt. Weil sich das tödliche Virus wegen anhaltender Kämpfe im Land schnell ausbreitet, droht die medizinische Versorgung zu kollabieren. Das Land ist dringend auch auf internationale Hilfe angewiesen, auch aus Deutschland. Im Exklusivinterview mit dem ARD-Studio Nairobi sagt Bundesentwicklungsministerin Radovan, weitere Finanzhilfen zu. Außerdem finden in Zusammenarbeit mit der Berliner Charité Trainings für Ärzte und medizinisches Personal in Ostafrika statt. Aus dem Studio Nairobi berichtet Karin Bensch.
5: Jean-Jacques Kalombo ist Arzt, stammt aus der Demokratischen Republik Kongo. Er ist einer von 120 medizinischen Fachkräften, die in der kenianischen Hauptstadt Nairobi trainiert werden für den Einsatz gegen Ebola. Jean-Jacques zieht sich einen weißen Schutzanzug an, streift blaue, dünne Gummihandschuhe über seine Hände, zieht eine Maske über Mund und Nase. Danach setzt er eine große Schutzbrille auf und steigt in weiße Gummistiefel. Die Schutzkleidung, sie ist überlebenswichtig, sagt der kongolesische Arzt. Um Patienten, die an Ebola erkrankt sind, gut zu betreuen, muss das medizinische Personal sich zunächst selbst schützen. Und dann, um Zugang zu Risikobereichen zu bekommen, in die wir gehen, um die Patienten zu untersuchen, sei es um verdächtige oder infizierte Patienten zu sehen. Dieses Training wird mit deutschem Geld bezahlt, in Zusammenarbeit mit der Gesellschaft für internationale Zusammenarbeit, kurz GIZ. Das Budget für diese Übung liegt bei rund 1 Million Euro. Zur Unterstützung mit dabei sind Mediziner der Berliner Charité. Einer von ihnen ist Maximilian Gärtler.
6: Das Finstere an diesen Epidemien ist, dass es immer viel teurer wäre, nichts zu machen. Wenn sich das weiter verbreitet, das ist viel, viel teurer, als mit qualifizierten Kräften die Epidemie da zu bekämpfen, wo sie jetzt ist.
5: Vor Ort in der Demokratischen Republik Kongo fehlen derzeit medizinische Mitarbeiter in Krankenhäusern, so die Weltgesundheitsorganisation WHO. Die Zahlen, sie steigen weiter dramatisch. Mittlerweile gibt es mehr als 8000 bestätigte Infektionen und fast 4000 Todesfälle. Die Bundesregierung stockt die Ebola-Hilfe erneut auf um 21 Millionen Euro, sagt Bundesentwicklungsministerin Rehm Alabali Radovan im Exklusivinterview mit dem ARD-Studio Nairobi.
7: Mit unserer Unterstützung stellen wir Schutzanzüge für Gesundheitspersonal zur Verfügung, mobile Labore und Testkits. Denn um den Ausbruch jetzt einzudämmen, ist es wichtig, dass die Menschen überhaupt diagnostiziert werden, dass die Menschen dann isoliert werden, dass keine weiteren Ausbrüche stattfinden.
5: Zurück bei der Übung. Der kongolesische Arzt Jean-Jacques Kalombo und die Mitglieder seiner Gruppe sind nun in der roten Zone, also dort, wo es im echten Leben eine hohe Ebola-Ansteckungsgefahr gibt. In voller Montur müssen sie nun verschiedene Übungsaufgaben erledigen. Sie laufen durch die Gänge, beatmen einen Dummy, machen einen Ultraschall mit einem vermeintlichen Ebola-Patienten. Nach gut einer Stunde stößt der Arzt an seine Grenzen. Er schwitzt so sehr, dass seine Schutzbrille total beschlagen ist. Eine Erfahrung, die er mitnimmt nach Hause für den Einsatz gegen Ebola. Das Training, für ihn eine sehr wichtige Erfahrung, sagt der kongolesische Arzt. Ja, das hilft uns auf jeden Fall sehr. Es lohnt sich, denn wir müssen in der Lage sein, uns gegen das Virus zu verteidigen. Jean-Jacques Kalombo wird nun in seiner Heimat ein Trainingsprogramm leiten, um sein neues Wissen an seine Kolleginnen und Kollegen weiterzugeben. Eine wichtige Hilfe im Kampf gegen Ebola.
4: Wirtschaft. Dieser Fall hat weltweit für Schlagzeilen gesorgt und in Spanien eine Welle des Protests ausgelöst. Der Fall einer 87-Jährigen in Madrid. Sie ist nach 70 Jahren aus ihrer Wohnung geworfen worden. Dahinter steckte ein Investor, der die Miete massiv angehoben hatte. Dieser Rausschmiss hat so sehr für Empörung gesorgt, dass die spanische Regierung jetzt 2 neue Wohnungsdekrete gegen Spekulanten beschlossen hat. Dazu Hans-Günther Kenner.
8: Es ist ein mit heißer Nadel gestricktes Regierungsdekret, das verheimlicht Spaniens Wohnungsministerin Isabel Rodríguez von den Sozialisten nicht. Ein Dekret, für das viele nächtliche Verhandlungsrunden notwendig waren und erst nach der Zwangsräumung der 87-jährigen Rentnerin Mari Carmen Abascal aus der Wohnung, in der sie 71 Jahre gelebt hatte, möglich wurde. Die Ministerin dazu: Die spanische Gesellschaft kann sich so etwas nicht erlauben. Wir können da nicht wegschauen. Heute haben wir die politische Chance, dass sich so ein Fall wie der von Mari Carmen nicht wiederholt. Wir haben schon lange einen großen sozialen Konsens zur Wohnungspolitik. Was fehlte, war der politische Konsens. Denn im Januar hatte ein ganz ähnliches Dekret zum Schutz vor Wohnungsräumungen und Spekulationen im Parlament keine Mehrheit gefunden. Die katalanische Partei Junts hatte gemeinsam mit der Volkspartei und der ultrarechten Vox dagegen gestimmt. Nun legt die spanische Regierung ein ähnliches Dekret wieder vor und sie hofft, Junts dafür zu gewinnen. Wir werden den Schutz Sozialbedürftiger bis Ende 2030 ausdehnen, der solche Situationen verhindert. Und wir werden die spekulativen Käufe von Wohngebäuden eindämmen. Wir werden diese Unternehmen identifizieren und ihnen verbieten, mit diesem grundlegenden sozialen Gut wie den Wohnungen Geschäfte zu machen. Wir werden diese spekulativen Käufe von Wohnungen durch diese Heuschreckenfonds verhindern. Dieses Verbot wird allerdings bis 2028 zeitlich begrenzt. Des Weiteren wird das Dekret die Mietverträge, die gegenwärtig auslaufen, bis 2028 verlängern. Auch der zeitlich befristeten Vermietung auf wenige Monate soll Grenzen gesetzt werden. Und die spanische Regierung senkt die Mehrwertsteuer für den Bau von Sozialwohnungen auf 4%. Allerdings wurde noch ein zweites Dekret verabschiedet, erklärt die Wohnungsministerin. Wir haben in einem zweiten Regierungsdekret dringende Maßnahmen beschlossen, die die Mietverträge stabiler machen sollen. Dabei nehmen wir eine wichtige Forderung der sozialen Protestbewegung auf. Mietverträge sollen mit diesem Dekret entfristet werden. Bislang laufen sie in Spanien maximal 8 Jahre lang. Die Regierungskoalition hat 2 Dekrete beschlossen, damit die eher wirtschaftsnahen regionalen Parteien aus dem Baskenland und Katalonien wenigstens dem Dekret zum Schutz vor Zwangsräumungen zustimmen, auch wenn sie die im zweiten Dekret erwähnten weiterreichenden Maßnahmen ablehnen. Ein Regierungsdekret tritt in Spanien mit der Veröffentlichung in Kraft, muss aber innerhalb 1 Monats vom Parlament bestätigt werden. Und da benötigt die Regierung auch die Stimmen der Regionalparteien. Die Protestierenden auf der Madrider Puerta del Sol sind gegen diese Aufspaltung ihrer Forderungen und haben fürs Wochenende neue Proteste in ganz Spanien angekündigt.
4: Wer viel mit der Bahn unterwegs ist, den kann wahrscheinlich nicht mehr viel überraschen. Aber diese Meldung überrascht und schockt wahrscheinlich auch langjährige Pendler. Am Freitag wird die vielbefahrene Strecke zwischen Berlin und Hannover für insgesamt 14 Monate gesperrt für Sanierungsarbeiten. Das heißt deutlich längere Fahrzeiten und Umwege. Im Fernverkehr dauert es bis zu 80 Minuten länger und im Nahverkehr müssen Pendler vielerorts auf Busse umsteigen. Auf einer Pressekonferenz hat die Bahn über das Projekt informiert. Bernd Volker Brahms ist dabei gewesen.
9: Noch rollen sie die Züge auf der Strecke zwischen Berlin und Hannover. Täglich sind es rund 400. Ab Freitag wird hier nichts mehr gehen. Beim Pressegespräch der Bahn, etwa auf halber Strecke, in Schönhausen im Norden von Sachsen-Anhalt, kommen noch diverse ICE und auch Gütertransporter vorbei. Wolfgang Weinhold steht vor dem kleinen, baufälligen Bahnhof in Schönhausen und erklärt derweil, warum es eine Vollsperrung auf der wichtigen Ost-West-Achse sein muss. Er ist Programmleiter Korridorsanierung der DB Infra Go.
10: Früher haben wir mal einen Bahnsteig gemacht oder 2 Bahnsteige, mal 3 Weichen, irgendwo ein Stück Oberleitung, immer dann, wenn es technisch fällig war. Den strategischen Ansatz, den wir gemeinsam mit dem Bundesministerium mittlerweile haben, ist, bündle das zusammen, weil es im Grunde effizienter ist. Es ist effizienter für den Verkehr, es ist aber insbesondere auch effizienter für die Baufirmen und es ist auch sicherer für die Baufirmen.
9: Nicht die gesamte 227 Kilometer lange Strecke wird in gleicher Weise saniert. Vielmehr konzentriert sich ein wesentlicher Teil auf einen 52 Kilometer langen Abschnitt, der westlich von Stendal beginnt und sich weiter Richtung Osten erstreckt. Dort wird der Betonuntergrund der Bahn erneuert. Hierbei fallen enorme Mengen Schutt an, wie Projektleiter Markus Baumann sagt.
11: Das bedeutet allein 330.000 Tonnen Abbruchmaterial von dem monolithischen Betonsystem.
9: Der neue feste Untergrund soll dafür sorgen, dass die Bahn in einem zweiten Schritt auf der Strecke bis zu 300 km/h unterwegs sein kann. Alles noch ein Zukunftsszenario. Für Pendler vor allem in der Altmark werden die Bauarbeiten derweil zur Geduldsprobe. Eine Umleitung des Fernverkehrs ist für die 14 Monate über Magdeburg und Braunschweig geplant. Aber wie sicher sind die Bauverantwortlichen, dass es bei den 14 Monaten Bauzeit überhaupt bleibt? Noch einmal Projektleiter Markus Baumann.
11: Das ist ja keine gewürfelte Zahl, sondern das ist ja ein Ziel, den wir mit der Bauindustrie genau in diesem Marktdialog diskutiert haben. Wie schaffen wir es dann zum Fahrplanwechsel, hier diese Schnellfahrstrecke wieder in Betrieb zu nehmen?
9: Neben der ICE-Strecke werden auch die parallel verlaufende Lehrter Stammbahn und auch 25 Bahnhöfe entlang der Strecke in Schuss gebracht. Die Stammbahn wird bereits seit Sommer des vergangenen Jahres elektrifiziert. Eigentlich sollte das Vorhaben Ende des Jahres fertig sein und die Strecke als Ausweichstrecke für den Fernverkehr dienen. Der Zeitplan konnte nicht eingehalten werden. Nun sollen beide Strecken erst Ende 2027 fertig sein. Laut Bahnverantwortlichen werden insgesamt 2,7 Milliarden Euro investiert.
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4: Fliegt der US-Botschafter in Brüssel demnächst aus dem Land? Ist zumindest nicht auszuschließen. Zwischen den traditionell verbündeten Belgien und den USA eskaliert nämlich ein Streit. Der amerikanische Botschafter Bill White provoziert die belgische Regierung seit Monaten mit offenen Drohungen im Stil der America First-Bewegung. Jetzt ist er wieder ins Außenministerium einbestellt worden. Mehr über den Diplomaten, der für Streit sorgt, von Andreas Meyer-Feist.
12: Bill White sieht so aus, wie sich viele einen erfolgreichen Amerikaner vorstellen. Fit, energisch und immer im Maßanzug. Früher war der breitschultrige Geschäftsmann unter anderem Partner einer bekannten US-Firma für Energy Drinks. Heute steht sein robustes Image für laute Diplomatie. Bill White nimmt kein Blatt vor den Mund. Er weiß, dass sich ein kleines Land wie Belgien nicht leisten kann, irgendwas dagegen zu tun. Umso mehr häufen sich die Provokationen.
13: It's the policy of the Trump administration to stick up for religious freedom, for sure. Thank you.
12: Als die belgische Justiz gegen rituelle Beschneidungen ermittelte, warf der US-Botschafter auch der Regierung pauschal Antisemitismus vor. Belgiens Regierungschef Bart De Wever reagierte kurz angebunden.
14: Das ist Unsinn.
12: Intern heißt es in Brüssel, Bill White beschimpfe Belgien und nehme sich zu viel heraus. Offen wird das aber kaum gesagt.
14: Ja, ein Diplomat muss selbst beslissen, wie er seinen Tag einfüllt. Ich denke allein, dass das nicht viel beiträgt.
12: Ein Diplomat müsse selbst entscheiden, wie er seine Aufgabe erfüllt, erklärte der belgische Premierminister. Bill White beleidigte den Vize-Regierungschef öffentlich als größten Loser in Belgien und reagierte auf eine Vorladung ins Außenministerium mit den Worten, das sei bloße Zeitverschwendung. Trump-Kritiker müssen damit rechnen, von ihm selbst mit Einreiseverboten in die USA belegt zu werden. Passiert ist das dem Chef der belgischen Sozialdemokraten.
15: It's disconcerting to us.
12: Es ist beunruhigend, sagt Belgiens Außenminister Maxime Prévot. Bisher saß der US-Botschafter aber am längeren Hebel. Belgien ist die perfekte Bühne, um zu zeigen, wer Macht hat und wer nicht. Das Land ist wirtschaftlich und militärisch auch als Gastgeber des NATO-Hauptquartiers massiv auf die USA angewiesen. Man nimmt Demütigungen hin, während größere EU-Länder versuchen, sich der Krawalldiplomatie geschickt zu entziehen, wie Frankreich und Deutschland.
15: A kind of wake-up call. A call to action.
12: Für den belgischen Außenminister eine Art Weckruf, ein Aufruf zum Handeln. Belgien könnte den US-Botschafter zur unerwünschten Person erklären und des Landes verweisen. Das wäre ein maximaler Affront auch gegen Donald Trump. Belgien scheute diesen Schritt bisher, will aber auch raus aus der Opferrolle. Ein internes Regierungsmemo strotzt vor Kritik an den USA und an Botschafter Bill White. Kommt das, was viele Belgier Wildwestdiplomatie nennen, damit an ihre Grenzen, weil die Belgier mutiger werden? US-Botschafter White erklärte, einige im belgischen Außenministerium hätten ihm schon gesagt,
15: Oh my gosh, you're actually becoming more of a diplomat. And I said, okay, I'm happy to hear that.
12: Mensch, du entwickelst dich ja tatsächlich immer mehr zum Diplomaten, worauf ich erwiderte, das freut mich zu hören. Gestern war er wieder im Außenministerium. Bilanz der Belgier, wir versuchen es nochmal miteinander.
4: Unionsgeführte Bundesländer drohen einem Bundesland mit finanziellen Konsequenzen. Und zwar für den Fall, dass es dort eine Regierung unter der Führung von so wörtlich Extremisten geben sollte. Und nein, es geht dabei nicht um Sachsen-Anhalt, es geht um Berlin. Und die Union meint mit Extremisten die dortige Linke. Entsprechend hat sich der Chef der bayerischen CSU-Landtagsfraktion Holleczek geäußert nach einem Treffen mit seinen Amtskollegen aus den CDU-regierten Bundesländern in München. Wie Sie Berlin konkret drohen, dazu Jan-Frederik Willems.
16: Eine Berliner Landesregierung, die sich Judenhass ins Programm schreibt. Nichts weniger befürchtet der bayerische CSU-Landtagsfraktionschef Klaus Holleczek, wenn Linke, SPD und Grüne eine Koalition in Berlin bilden. Und er warnt, sollte es so kommen, müsse über die Finanzierung der Hauptstadt nochmal gesprochen werden. Gemeint ist damit der Hauptstadtfinanzierungsvertrag. Er legt fest, dass das Bundesland Berlin vom Bund und damit auch über Bande von den Ländern extra Geld bekommt. Für Aufgaben, die nur in einer Hauptstadt anfallen. Dazu gehört zum Beispiel der Unterhalt der national bedeutsamen kulturellen Einrichtungen, wie Museen, Opern und Galerien, aber auch die Wahrung der öffentlichen Sicherheit bei Staatsbesuchen aus dem Ausland oder Großdemonstrationen. Also bei Aufgaben und Belastungen, die besonders eine Hauptstadt betreffen und die es in diesem Maße nicht im Rest des Landes gibt. Dafür überweist der Bund der Stadt Berlin bis 2037 knapp 5 Milliarden Euro. Das wurde vor kurzem zwischen Bundesregierung und der Berliner Landesregierung so ausgehandelt. Damit ist eine Änderung des Hauptstadtfinanzierungsvertrags für die kommenden 11 Jahre erstmal höchst unwahrscheinlich. Noch eher im Bereich des Machbaren wäre es, an einem anderen Finanzierungsmodell zu rütteln, dem Länderfinanzausgleich. Der schreibt fest, dass die reicheren Bundesländer die ärmeren mitfinanzieren. Nach 36 Jahren als Nehmerland ist Bayern mittlerweile knapp 40 Jahre Geberland und der größte Einzahler obendrein. Deshalb geht vor allem Bayerns CSU-Ministerpräsident Markus Söder schon seit längerem gegen den Finanzausgleich vor. Etwa vor dem Bundesverfassungsgericht, was bisher noch ohne Ergebnis geblieben ist, oder medial. Unter anderem nannte Söder den Finanzausgleich, Zitat, die größte Sauerei und einen Riesenscheiß. Ziel seiner Kritik ist immer wieder Berlin gewesen, aber auch Rheinland-Pfalz, Nordrhein-Westfalen oder das ebenfalls unionsgeführte Schleswig-Holstein. Auch beim Länderfinanzausgleich ist eine schnelle Änderung allerdings unwahrscheinlich. Am ehesten könnten sich 2030, vor der nächsten Verlängerung, drei Geberländer zusammenschließen, die das System ablehnen.
4: Kultur. Der amerikanische Erfolgsautor Richard Ford ist einer der ganz Großen der US-Literatur. Einfach ist sein Weg nicht gewesen. Ford litt als Kind unter einer Leseschwäche. Wie er es trotzdem geschafft hat, erzählt er in diesem neuen schmalen Band, den wir Ihnen vorstellen. In einfachen Worten heißt das Buch. Mehr dazu von Tiller Fuchs.
17: Ich habe eine Zeit lang junge Menschen unterrichtet, die Schriftsteller werden wollten. Alles, was ich ihnen gesagt habe, war, lest, lest, lest. Ich habe ihnen ein Buch nach dem anderen vorgesetzt. Wir haben nicht gelesen, was sie geschrieben haben. Wir haben gelesen, was Naipaul geschrieben hat oder andere wichtige Autoren, um von ihnen zu lernen, wie man ein großer Schriftsteller wird.
2: Das, was Richard Ford an der Columbia University seinem studentischen Publikum eintrichterte, gilt auch für ihn selbst. In einfachen Worten erzählt weniger von einem, der ein großer Schriftsteller wurde, als von einem begeisterten Leser. Es sind die Bücher und Theorien von Faulkner, Hemingway, Camus, Sartre oder Walter Benjamin, die den 1944 im, wie es im Buch heißt,

0: dazu geführt, dass ich als gewöhnlicher Mensch fähig war, außergewöhnliche Bücher zu schreiben. My being able as an ordinary person to write
1: to some extent extraordinary books. Richard Ford erzählt offen und augenzwinkernd von Rückschlägen, Zweifeln und Zufällen. So wäre er nie ein großer Schriftsteller geworden, wenn nicht 1982 Inside Sports bankrott gemacht hätte, eine Zeitschrift, für die er damals als Reporter arbeitete. Seine Erfahrungen ließ Ford in den Roman Der Sportreporter einfließen. Es war die Geburtsstunde seines Helden Frank Bascombe und der Beginn von Fords literarischem Erfolg. Ab sofort galt er in den Augen von Verlagen und Kritik als Chronist des modernen Amerika, als den er sich selbst nie gesehen hatte.
2: It has never been my wish. I think I say this in this book, to write books about America.
0: Ich wollte nie über Amerika schreiben. Ich wollte einfach Bücher schreiben, die in Amerika spielen. Und dann kann die Leserin, der Leser herauslesen, was für ihr oder sein Leben in Deutschland, Schweden oder Frankreich wichtig ist. Politischer kann ich nicht werden, wenn ich verlässlich bleiben will.
2: That's as political as I can get, reliably.
1: Dabei kreist Ford von der ersten Seite an um diese Frage, an der er anfänglich zu scheitern droht. Es sah nicht so aus, als ließen sich Politik und Literatur unter meinen Händen glücklich vereinen, schreibt er. Zum Schlüsselerlebnis wird eine Lesung in Hamburg, wenige Tage vor dem Fall der Berliner Mauer. Ein Zuhörer fragt ihn, ob er sich als Autor des sozialen Realismus bezeichnen würde.
0: Und ich sagte, nein, es war kein sozialer Realismus, weil ich nicht wollte, dass es sozialer Realismus war. Punkt. Erst nach dieser Begegnung fing ich an, darüber nachzudenken, dass die Politik ja tatsächlich in meine Fiktion einsickern kann, auch wenn ich das nicht vorgehabt habe. Und dass also dieser junge Mann in Hamburg tatsächlich etwas in meinen Geschichten gefunden hatte, das interessanter war, als ich dachte.
1: Ford, political by accident, zufällig politisch, möchte dennoch lieber subjektiv verstanden werden und gründlich, wie er im Interview sagt. Das gehe aber nur, wenn der magische Teil der Literatur gewahrt bleibt. Jene Magie, die die Kritiker nicht fassen, nicht auseinandernehmen können, bis von einem Buch nur noch Schutt übrig bleibt, den sie zu jämmerlichen, aber dauerhaften Erklärungen plattwalzen, um es in Frank Bascombes Worten zu sagen.
2: Something happens when a great book is written, which cannot be reduced to a formula.
0: Etwas geschieht, wenn ein großartiges Buch geschrieben wird. Etwas, das nicht auf eine Formel reduziert werden kann. Gott sei Dank, denn das gibt Anlass zur Hoffnung. Ich zitiere in meinem Buch den Dichter Wallace Stevens, der schreibt: In einem Zeitalter des Unglaubens liegt es beim Dichter, mit seinem Maß und seinem Stil zu zeigen, wie erfüllend es sein kann, etwas zu glauben. Für mich ist es die Literatur, die diese Befriedigung des Glaubens liefert. Etwas war nicht da und jetzt ist etwas da. Um aus der Bibel zu zitieren, es ist der Glaube, der das Verständnis herausfordert.
1: In einfachen Worten, Fords kleiner Essay über das Schreiben kommt hingegen nicht ex nihilo, aus dem Nichts, sondern aus dem Kopf und dem Herzen eines großen Schriftstellers und leidenschaftlichen Lesers.
3: Richard Fords Essay in einfachen Worten hat etwa 110 Seiten und kostet 20 Euro.
4: Standpunkte.
3: Ruhig wird es in der CDU nicht. Nach dem Rückzug von Jens Spahn aus dem Haushaltsausschuss sorgt nun Staatsminister Amthor für Diskussion. Der CDU-Politiker hatte sich einen eigenen Strandkorb ins Kanzleramt liefern lassen und erntete dafür Kritik. Unser Gastautor heute ist Harald Likus, Politikredakteur der Braunschweiger Zeitung. Er meint, in der Debatte um Philipp Amthor gehe es um mehr.
5: Wahrscheinlich schafft er es nicht in den Jahresrückblick. Der Strandkorb von Philipp Amthor. Dabei hätte er es eigentlich verdient. Und zwar unter der Kapitelüberschrift »Mit solchem Quark beschäftigten sich die Deutschen 2026«. Die Überschrift klingt lustig, ist aber nicht so gemeint. Die Aufregung über diesen läppischen, selbstbezahlten, im Kanzleramt aufgestellten, für instinktlos erklärten und nun wieder abtransportierten Strandkorb reiht sich ein in die Geschichte einer sich selbst erfüllenden Prophezeiung. Die Politiker merken es einfach nicht, das ist die Botschaft. Der Konsens bröckelt weg, der Kredit, auf den die Akteure der repräsentativen Demokratie angewiesen sind, wird kaum noch gewährt. Und jede Verfehlung, jede Schamlosigkeit oder auch nur Ungeschicklichkeit wird von den Betrachtern als potenzielle Entlastung begrüßt. Motto, na wenn die so sind, dann ist es vielleicht gar nicht so schlimm, dass das tradierte System vor die Hunde geht. Dann brauche ich, der ich bislang gut damit gefahren bin, auch kein schlechtes Gewissen zu haben. Und so kommt es, dass dieselben Leute,

0: die sich morgens über den neuesten destruktiven Quatsch ereifern, am Abend die Erosion der politischen Mitte beklagen. Lustig ist das nicht, traurig ist das.
1: Die Meinung von Harald Likus war das von der Braunschweiger Zeitung. Die Frankfurter Allgemeine Zeitung findet den Wirbel um den Strandkorb hingegen überzogen.
2: Der Shitstorm riecht freilich nicht nur ekelhaft, er hat auch die Wirkung eines Sandsturms. Er schleift Ecken und Kanten ab und Politiker endgültig rund. Auch Amthor glaubte nun nicht, den Sturm abwettern zu können. Der Strandkorb ist auf dem Weg zurück nach Mecklenburg-Vorpommern. Die Republik aber geht weiter einer Zukunft entgegen, in der politischen Mitte dringend benötigte Talente der Politik einen Korb geben und sie damit den wirklich Scham- und Skrupellosen an den Rändern überlassen, den man sie nicht überlassen dürfte.
1: Der Kölner Stadtanzeiger meint, Amthor bediene Vorurteile gegen die Politik.
2: Der Vertrauensverlust der demokratischen Mitte erklärt sich zu einem Teil auch dadurch, dass kaum ein Anlass zu gering erscheint, um Politikerinnen und Politiker etablierter Parteien öffentlich herabzuwürdigen. Diese Erkenntnis erzwingt aber auch kein Lob für Amthor. Der frisch gebackene Staatsminister für Bund-Länder-Zusammenarbeit hat fahrlässig einen Eindruck verstärkt, den auch Friedrich Merz bedient. Politik, die die Bodenhaftung verloren hat. Es ist unerheblich, ob Amthor von Liebe zu seiner vorpommerschen Heimat geleitet war oder berauscht von seinem Zugewinn an politischer Bedeutung. Dass er den Strandkorb auch noch in einer Fernsehdokumentation präsentierte, lässt Instinkt vermissen.
1: Die Zeit findet weder den Strandkorb noch dessen symbolische Wirkung dekadent.
2: Deshalb überrascht es, dass Amthor nun seinen Strandkorb so schnell aufgegeben hat. Wem außer ihm und natürlich Markus Söder hätte man denn zugetraut, das harmlose Strandmöbel auf dem Regierungsbalkon zu verteidigen? Es muss wirklich schlecht bestellt sein um das bürgerlich-konservative Selbstbewusstsein, wenn selbst der sonst so schmerzfreie wie schalkhafte Amthor wegen ein bisschen Korbgeflecht Angst vor dem Volkszorn hat.
1: Die Tagespost aus Würzburg hält die Aufregung schlicht für falsch.
2: Wir führen die falschen Debatten. Entscheidend ist, ob es den Politikern der CDU gelingt, endlich die Reformen umzusetzen, die das Land dringend braucht. Ob sie das am Schreibtisch oder vom Strandkorb aus erledigen, ist völlig egal.
1: Das waren die Standpunkte. Zusammengestellt hat sie Betül Sarikaya.

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1: Um 0 Uhr mit Juliette Groß. Der Bund will etwa 1,35 Milliarden Euro in Bremen und Bremerhaven investieren. Dort sollen bis 2031 Anlagen für die militärische Nutzung durch Bundeswehr und NATO ausgebaut werden. Einzelheiten von Fabian Metzner aus Bremen.
2: Es soll Ziel sein, dass Bremerhaven und auch ein bisschen Bremen zum Einsatzdrehkreuz von Deutschland wird. Das heißt, dort soll es eben so sein in einem militärischen Notfall, dass von da aus sehr viele Soldaten, sehr viele Geräte und auch sehr viel Panzer eben von dem Hafen aus in das Einsatzgebiet kommen. Und das wird eben dadurch gemacht, dass beispielsweise die Hinterlandanbindung besser ausgebaut werden, dass die Kajen dort saniert werden und eben auch, dass Bahnstrecken und Straßen zum Hafen hin deutlich ertüchtigt werden, um eben diese Einsätze möglich zu machen.
1: Trotz Sicherheitsbedenken lehnt US-Präsident Trump gesetzliche Vorschriften für künstliche Intelligenz weiter ab. Aus seiner Sicht reicht es aus, wenn sich KI-Entwickler selbst überwachen. Das machte Trump bei einem Treffen mit den Chefs der großen US-Tech-Firmen deutlich. Nach seinen Angaben haben die Konzerne eine freiwillige Vereinbarung für Überprüfungen der Technologie unterzeichnet. Im US-Kongress gibt es überparteiliche Initiativen mit dem Ziel, die KI-Entwicklung gesetzlich zu regulieren. Aktuell haben sie aber kaum Erfolgschancen. In Berlin ist zum 20. Mal der Deutsche Schulpreis verliehen worden. In der Hauptkategorie gewann die Bertha-von-Suttner-Schule im hessischen Mörfelden-Walldorf. Sie zeige eindrucksvoll, wie eine Gemeinschaft mit mehr als 2000 Schülerinnen und Schülern gemeinsam pädagogische Ziele verfolge, erklärte die Jury. 6 weitere Schulen wurden in Spezialkategorien ausgezeichnet. Der englische Fußballspitzenclub Manchester City ist offiziell wegen schwerwiegender Verstöße gegen Finanzregeln für schuldig befunden worden. Das teilte die Premier League mit. Aus London, Franziska Hoppen.
3: So habe der Premier League-Verein etwa mit kommerziellen Partnern Scheinverträge abgeschlossen, um seine Einnahmen künstlich in die Höhe zu treiben und seine Kosten um umgerechnet mehr als 1 Milliarde Euro zu senken. Dies sollte den Anschein erwecken, City halte Finanzvorschriften ein. Laut Geschäftsführer der Premier League, Richard Masters, habe City fast ein Jahrzehnt lang, Zitat, systematisch gegen die Regeln der Premier League verstoßen. City hat bis Freitag Zeit, gegen die Entscheidung Berufung einzulegen. Über Sanktionen gegen den Verein wird in einer weiteren Anhörung entschieden. Sie kann Geldstrafen, Punktabzüge und weitere sportliche Sanktionen verhängen.
1: Das waren die Nachrichten. Das Wetter in Deutschland. Teils bewölkt und meist trocken im Südosten Nebel, Tiefstwerte 19 Grad in Essen bis örtlich 4 Grad in Ostbayern. Tagsüber Wechsel aus Sonne und Wolken, später im Westen Schauer möglich, Höchstwerte 20 bis 30 Grad. Am Donnerstag im Osten meist freundlich. Es ist gleich 0 Uhr 3.
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4: Die A1 Lübeck-Hamburg, da ist die Norderelbbrücke in beiden Richtungen wegen eines Schwertransports bis 4 Uhr mehrfach kurzfristig gesperrt. Die A1 Osnabrück Richtung Bremen ist zwischen Rastplatz Krummhörenskuhlen und Bremen-Arsten wegen Vermessungsarbeiten bis 6 Uhr früh gesperrt. Die A9 Berlin Richtung Halle-Leipzig ist zwischen Bitterfeld-Wolfen und Halle an der Saale wegen eines defekten Schwertransports bis circa, ja, in diesen Minuten mehrfach kurzfristig gesperrt. Also die Sperrung soll in diesen Minuten aufgehoben werden. Die A10 Dreieck-Werder Richtung Dreieck-Potsdam zwischen Dreieck-Werder und Glindow ist die Strecke nach einem Unfall gesperrt. Die A40 Duisburg-Essen ist zwischen Kreuz Duisburg und Kreuz Kaiserberg wegen Bauarbeiten in beiden Richtungen bis zum 5. Oktober gesperrt. Die A52 Mönchengladbach Richtung Düsseldorf ist zwischen Kreuz Nersen und Kreuz Karst wegen Fahrbahnerneuerung bis morgen 5 Uhr bzw. bis heute 5 Uhr gesperrt. Die A73 Nürnberg Richtung Bamberg ist zwischen Bamberg Süd und Ost wegen Bergungsarbeiten gesperrt. Die A81 Schaffhausen-Singen ist zwischen Gottmadingen und Hilzingen in beiden Richtungen wegen Tunnelwartungsarbeiten bis 6 Uhr gesperrt. Und B96 Berlin, der Tiergartentunnel, der ist bis ca. 5.30 Uhr gesperrt und die Erklärung ist auch gleich mitgeliefert, wegen Personalmangels.
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4: Aus dem Studio von NDR Info in Hamburg, mein Name ist Resa Waffa. Hallo. Wie lebt man einen Alltag, in dem man selbst, in dem selbst der Gang zum Supermarkt lebensgefährlich ist? Genau diese ständige Bedrohung gehört in der Ukraine mittlerweile zum Leben dazu, weil russische Raketen immer öfter gezielt die zivile Infrastruktur ins Visier nehmen. Gleichzeitig rüstet Russland weiter auf und stockt seine Truppen auf, unbeeindruckt von den eigenen hohen Verlusten. Wie sich die Lage für die Menschen in der Ukraine zugespitzt hat, dazu ARD-Korrespondentin Rebecca Barth.
5: Es sind im Endeffekt Angriffe, die überhaupt nicht aufhören. So nehmen es zumindest die Menschen hier wahr. Stundenlang Luftalarm und oft wird der nur für wenige Minuten zwischendurch aufgehört. Das heißt, man ist hier vielleicht auch abends im Restaurant oder im Café unterwegs und hört die Drohnen, man hört dieses tiefe Grollen, wenn sie angeflogen kommen. Man hört vielleicht die Flugabwehr, aber manchmal ist die Situation auch einfach so, dass man irgendwo sitzt und plötzlich gibt es eine laute Explosion, weil irgendwo eine Drohne eingeschlagen ist. Wir merken zum aktuellen Zeitpunkt, dass sehr gezielt Lagerhallen angegriffen werden, vor allem Lagerhallen von Supermärkten. Wir merken, dass Tankstellen angegriffen werden und auch Rechenzentren. Und das hat alles Auswirkungen auf den Alltag der Menschen. Wir erleben Ausfälle teilweise vom Internet. Hier und da in einigen Supermärkten fehlen Produkte. Manche Tankstellen machen zu bei Luftalarm. Vor allem, wenn man zwischen den Städten unterwegs ist, sieht man LKW, die da in langen Schlangen auf den Autobahnen warten, bis sie dann endlich tanken und weiterfahren können. Es schränkt den Alltag der Menschen extrem ein. Und dann hat man auch immer wieder eben Fälle, dass zivile Gebäude, Wohngebäude getroffen werden. Also diese Angriffe mit den neuen Drohnen erleben wir praktisch überall, vermehrt in der ukrainischen Hauptstadt, aber auch in Dnipro, im Osten des Landes, in Odessa, am Schwarzen Meer, in Kharkiv, in vielen, vielen großen Städten. Bei einigen Städten kommt noch hinzu, dass Bomben eingesetzt werden oder die Nähe zur Front so groß ist, dass man die Menschen mit kleinen Drohnen, mit FPV-Drohnen angegriffen werden. Die Situation haben wir beispielsweise in Kharkiv, wo im Norden der Stadt schon einige Straßen mit Netzen zum Schutz überdeckt sind, wo Tankstellen wirklich verrammelt sind mit Sandsäcken, mit Schutzmaßnahmen, weil sie eben ein Ziel sind Russlands.
4: Angriffe, die nicht aufhören, so beschreibt es also ARD-Korrespondentin Rebecca Barth. Was für eine politische Strategie von Russlands Präsident Putin dahinter steckt, darüber hat Nina Zimmermann vom NDR mit einem Militärexperten und Politikwissenschaftler gesprochen. Gustav Gressel, nämlich von der Landesverteidigungsakademie des österreichischen Bundesheeres. Sie hat ihn gefragt, ob Putin darauf setzt, die Menschen in der Ukraine mürbe zu schießen.
6: Ja, das ist die Absicht. Also man versucht, den Willen zu erodieren, den bewaffneten Widerstand fortzusetzen. Man hofft darauf, dass die Ukrainer gegen ihre Führung rebellieren und eine Kapitulation von der politischen Führung verlangen. Das ist natürlich ein bisschen, ich sag's mal so, optimistisch aus Moskauer Sicht, aber daran arbeitet man und die Zerstörung der Lebensgrundlagen, die Zerstörung der ökonomischen Grundlagen, die Zerstörung des Vermögens des Staates, öffentliche Leistungen bereitzustellen, das gehört quasi zu dieser Strategie dazu. Ähnlich haben wir das ja schon von Russland in Syrien gesehen, wo man mit den Rebellen sehr ähnlich verfahren ist.
7: Und das Ganze, weil ja im Grunde auch die Netto-Geländegewinne seit dem Frühjahr ungefähr bei Null sind, ist das deswegen jetzt so dieser Strategiewechsel? Vielleicht auch verbunden mit der Frage, denken Sie, dass Putin die Ukraine einfach 2027 jetzt bezwingen will? Ist das so ein großer Anlauf jetzt?
6: Im Groben kann man sagen, dass Russland noch Personal und vor allen Dingen natürlich Material hat, um den Krieg bis etwa 2028 fortzusetzen. Dann wird es deutlich schwieriger. Mhm. Als reinen Bodenkrieg, wie bereits gesagt, ist ein Erfolg nicht wirklich vielversprechend. In dem Sinn versucht man jetzt den Luftkrieg und den Krieg eben gegen auch die ukrainische Wirtschaft nochmal hinzuzunehmen. Vor dem Hintergrund natürlich weiß Russland auch, dass die Ukraine von europäischen Geldgebern abhängig ist, dass desto größer der wirtschaftliche Schaden, der Finanzierungsbedarf international ist. Und wir haben ja nächstes Jahr Wahlen in Frankreich, auch in Italien. Das ist natürlich auch Teil dieser Strategie, dass man versucht, die die Finanzierungsmöglichkeiten oder die Refinanzierung durch die Europäer dann eben auch zu untergraben.
7: Wenn man auf dem Boden nicht weiterkommt oder sich da alles festwehrt, haben Sie gesagt, dann werden die Angriffe eben in der Luft verstetigt. Und da scheint sich die Technik immer schneller zu verändern. Russland setzt jetzt erneut auf neue Drohnen und Flugkörper. Die Ukraine muss Wege finden, die irgendwie abzufangen. Wie kann die ukrainische Luftverteidigung bei diesem Tempo überhaupt mithalten? Und wir reden da noch nicht mal von den Patriot-Abwehrraketen, die ja in ganz Europa Mangelware sind.
6: Ja, die jetgetriebenen Drohnen sind natürlich ein großes Problem für die Ukraine. Die fliegen nicht nur schneller und damit sind sie für viele Interceptor-Drohnen, also Abfangdrohnen, schwer oder gar nicht zu erreichen. Sie fliegen vor allen Dingen auch höher und da fliegen sie dann über die Fliegerabwehr, über die mobilen Feuergruppen drüber. Und das ist für die Ukraine ein Problem. Das Zweite ist, dass diese Drohnen im Vergleich jetzt zu zum Beispiel Marschflugkörpern und ballistischen Raketen viel genauer treffen. Die Treffergenauigkeit der konventionellen russischen Waffen hat ziemlich gelitten und die Ukraine hat sich schon ein bisschen darauf eingestellt gehabt, dass kleine Ziele eben für Russland schwer bis gar nicht zu erreichen sind, weil sie nicht so genau treffen. Und das kommt jetzt natürlich doppelt daher, dass erstens getroffen wird und zweitens, dass sie eine erhebliche Anzahl der Marschflugkörper bzw. der Drohnen durchkommt. Und dagegen hilft im Grunde nur die weitere technische Entwicklung. Die Ukraine also auch ihre europäischen Partner entwickeln ja düsengetriebene und zum Teil raketengetriebene Interceptor-Drohnen. Die sollen deutlich billiger sein als Fliegerabwehrraketen.
4: Die ARD-Infonacht, ich unterbreche an dieser Stelle. Es gibt eine wichtige Verkehrsmeldung. Achtung, da sind Falschfahrer unterwegs und zwar auf der A555 Bonn-Köln zwischen Wesseling und Ausfahrt Militärringstraße. Kommt Ihnen ein Falschfahrer entgegen, fahren Sie äußerst rechts und überholen Sie nicht. Auf der A555 Bonn-Köln zwischen Wesseling und Ausfahrt Militärringstraße ist ein Falschfahrer unterwegs. Vorsicht in beiden Richtungen. Jetzt geht's weiter mit dem Beitrag zu Putins Ukraine-Strategie.
6: Aber schnell genug, um eben auch diese Art von Zielen zu treffen, nur bis die in der Serienreife verwendet werden und das Ganze klappt, wird leider Gottes auch noch ein bisschen Zeit vergehen.
7: Die Frage ist, was das eben für ein Winter dann werden kann. Herr Kassel, der polnische Ministerpräsident Tusk, der warnt ja davor, dass Polen noch in diesem Herbst auch durch russische Raketen getroffen werden könnte, im Grenzgebiet vor allem zur Ukraine. Und Estland wirft Russland Sabotage vor, da geht es um einen Brandanschlag im Sommer auf eine Rüstungsfirma. Über allem ja diese Frage, wie groß ist die Gefahr, dass daraus doch noch so eine direkte Konfrontation mit der NATO wird? Wie sehen Sie das mittlerweile?
6: Also Russland versucht zurzeit alles zu unternehmen, was unterhalb der Schwelle der direkten Konfrontation ist. Deshalb eben auch Drohnen, wo man sagt, die sind durch ukrainische Funkstörung gestört und kommen halt jetzt rüber. Oder eben Sabotageakte, die eben durch Agenten durchgeführt wird, wo man zum Notfall auch sagen kann, das waren eigentlich nicht wir. Also da ist es eher die Frage, machen die Europäer mal früher einen Punkt und sagen, okay, nee, das sozusagen, wir vergelten jetzt härter und wir lassen das Russland nicht mehr durchgehen. Denn bis jetzt war es ja auch immer so, dass wir eben ganz bewusst auf diese Art von Angriffe nicht scharf reagiert haben, um eben der Eskalation aus dem Weg zu gehen. Und für Putin war das dann das Signal, okay, gut, also auf dieser Schiene kann ich weiterfahren. Aber um sozusagen eine militärische Eskalation, warum man da herumgeht und auf die nicht einsteigt, das hat natürlich auch Gründe. Russland kann es sich zurzeit nicht leisten, große Verbände und Truppen aus der Ukraine abzuziehen und irgendwo anders hinzuwerfen. Also nehmen wir an, Russland würde in Narva was anstellen, dann müsste das ja auf einer gewissen Stärke auf der anderen Seite der Grenze beruhen, mit der man Estland immer drohen kann, wenn er mit Polizeikräften gegen unsere Schlägertrupps reagiert, dann kommen wir quasi über die Grenze drüber. So war es ja auch 2014, da waren ja nicht nur die grünen Männchen auf der Krim und im Donbass, da gab es auf der anderen Seite der Grenze auch 90.000 russische Soldaten, die eben auf den Einmarschbefehl warteten. Und das hat die Reaktion der Ukrainer dann ja auch sozusagen nach unten geschraubt. Aber das kann man jetzt nicht machen, weil man eben diese Kräfte nicht entbehren kann. Da würden die Ukraine mal Danke sagen und dann mit Operationen Vivaldi weitermachen wie bisher und dabei wahrscheinlich größere Erfolge erzielen, wenn die russische Front ausgedünnt wird. Deshalb muss man auch sagen, da gibt es schon bei all dem, was Russland anstellt, und das ist natürlich leider sehr viel, gibt es auch Grenzen, was es anstellen kann und was es sich auch traut, anstellen zu können.
4: Sagt der Militärexperte Gustav Gressel.
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4: Es gibt Wörter, bei denen man am liebsten sofort weghören möchte. Beitragserhöhung gehört definitiv dazu. Doch genau diese Beitragserhöhung, die droht bei der Pflege, wenn sich die Koalition nicht ganz schnell einigt. Eigentlich sollte der Entwurf der CDU heute im Laufe des Tages beschlossen werden. Aber die SPD blockiert bekanntlich und spricht von einem reinen Kürzungspaket. Nach Verhandlungen vorgestern wird auch noch genau in diesem Moment in Berlin weiter verhandelt. Werden es am Ende Kürzungen oder wird es eine Strukturreform? Lässt sich das überhaupt darauf runterbrechen? Das hat Christopher Gaube im ARD-Infoabend unsere Hauptstadtkorrespondentin Isabel Karas gefragt.
8: Also ich kann das absolut nachvollziehen, dass das nach außen so wirkt, als wenn es im Kern wirklich darum ginge. Aber ich glaube, das wäre ein bisschen zu kurz gegriffen, weil letztendlich ist ja beiden Koalitionspartnern klar, auf lange Sicht geht es da, ich sag mal, um die Existenzsicherung des Pflegesystems. Da klafft eben eine Finanzlücke. Das Gesundheitsministerium sagt, die liegt im nächsten Jahr schon bei 7,5 Milliarden Euro und wird immer größer. Also geht es letztendlich SPD und Union ja gar nicht um die Frage, ob gespart wird, sondern mehr, wer wird denn belastet? Weil das man sparen muss an der einen oder anderen Stelle, das ist klar. Die Union ist da eben eher auf der Seite, das so über das System selbst zu regeln. Zunächst eben über die Kürzungen, dann eben bei Empfängerinnen und Empfängern von Pflegeleistungen. Die SPD will wiederum an eine Gruppe ran, die ja von der Union, ich sag mal, traditionell eher geschützt wird. Also das sind dann die Privatversicherten, Beamte, Menschen, die besser verdienen. Und da geht es dann im Kern eher um die Frage, wen belasten wir denn jetzt? Weil irgendwas tun müssen wir ja.
9: Ja, und die SPD hat noch einen anderen Vorschlag auf den Tisch gelegt, um das vielleicht auch alles ein bisschen auszubalancieren, der Pflegekostendeckel. Mhm. Was hat's denn damit auf sich?
8: Ja, die SPD sagt ja, sie finden die Vorschläge, die da momentan auf dem Tisch liegen, nicht gerecht. Sie finden, dass zu stark gekürzt wird und gespart wird bei den Pflegebedürftigen eben und ihren Familien und Angehörigen. Deshalb fordern sie diesen Preisdeckel. Die berechnen da oder legen da Zahlen auf den Tisch, die für ganz Deutschland den Durchschnitt abbilden sollen. Da kostet dann eben ein Platz im Pflegeheim im ersten Jahr im Schnitt um die 3.400 Euro im Monat. Und weil das viele Familien finanziell überfordert, will die SPD eben den Anteil für die reine Pflege in einem ersten Schritt erstmal deckeln bei 1.500 Euro und den Rest soll dann die Kasse übernehmen. Das wäre dann noch immer nicht die komplette Rechnung fürs Pflegeheim, also nicht, dass jetzt jemand denkt, die SPD möchte, dass das nur noch 1.500 Euro kostet. Da kämen immer noch Unterkunft, Essen und weitere Kosten dazu. Aber für die ersten 12 Monate, das ist zumindest die Rechnung der SPD, wäre das dann im Durchschnitt eine Entlastung von 275 Euro monatlich. Und um das Ganze unter anderem gegenzufinanzieren, fordern sie dann beispielsweise, dass auch Privatversicherte mehr beisteuern sollen.
9: Dringt irgendwie nach außen, ob sich denn ein Kompromiss auch tatsächlich abzeichnet?
8: Die Frage, die ist momentan leider immer noch wirklich kaum zu beantworten. Also zuletzt hat man gehört, Gesundheitsminister Carsten Linnemann hält da an seinem Zeitplan fest. Wir rechnen damit, dass die Tagesordnung für das Kabinett so zwischen 8 und 9 Uhr am Morgen dann zur Verfügung steht. Und spätestens dann werden wir sicherlich sehen, ob das Thema eben draufsteht oder ob das weiter vertagt wird.
4: Das waren Infos aus dem ARD-Hauptstadtstudio von Isabel Karas. Bekommt Sachsen-Anhalt noch in diesem Jahr den bundesweit ersten AfD-Ministerpräsidenten? Mit einer überraschenden Ankündigung hat AfD-Spitzenkandidat Ulrich Siegmund genau dieses Szenario jetzt selbst ins Spiel gebracht. Entgegen seinen bisherigen Versprechungen, nur mit einer absoluten Mehrheit zu regieren, will er sich im Dezember im Landtag zur Wahl stellen. Sein Plan ist ein gewagtes politisches Rechenspiel, denn der AfD fehlen im Parlament genau 3 Stimmen und alle anderen Fraktionen lehnen eine Koalition ab. Woher der AfD-Politiker die fehlenden Stimmen nehmen will, dazu aus Magdeburg Jochen Müller.
10: Eigentlich sollte es in der AfD-Fraktion in Magdeburg darum gehen, den Abgeordneten Tobias Rausch zum Kandidaten für das Amt des Landtagspräsidenten zu wählen. Rausch wurde auch gewählt, einstimmig. Trotzdem überlagerte die Nachricht, dass sich Ulrich Siegmund auf der Dezember-Sitzung des Landtags zum Ministerpräsidenten wählen lassen möchte, alles andere.
11: Wir sind weiterhin in konstruktiven Gesprächen mit einer anderen Landtagsfraktion und mit weiteren einzelnen Abgeordneten dieses Landtages anderer Fraktionen. Und hier läuft alles, wie gesagt, sehr gut. Die Gespräche laufen sehr konstruktiv, laufen sehr produktiv. Und deswegen möchte ich hier und heute verkünden, dass nach aktuellem Stand, dass ich in der Dezember-Sitzung des Landtages von Sachsen-Anhalt als Ministerpräsidentenkandidat hier in Sachsen-Anhalt antreten werde.
10: Das Bündnis Sahra Wagenknecht ist derzeit die einzige Fraktion, die mit der AfD über eine Regierungsbildung spricht. Außerdem hatte die AfD auch zuvor schon von einzelnen Abgeordneten gesprochen, mit denen sie im Gespräch sei. Noch seien nicht alle Einzelheiten beschlossen. In wichtigen Themenbereichen gäbe es Übereinstimmungen, sagte Ulrich Siegmund heute.
11: Das ist insbesondere der Bereich Migration, innere Sicherheit, aber auch wirtschaftliche Entwicklung, eine klare Friedensperspektive auch, einen klaren diplomatischen Kurs auch mit Bestrebungen natürlich auf die Bundesebene, dass wir diesen hier durchsetzen. Und das ist mit den aktuellen Gesprächen mehr als realistisch. Und deswegen kann ich auch so motiviert in diese Entscheidung hineingehen, dass ich hier im Dezember als Ministerpräsidentenkandidat antreten werde.
10: Wie Siegmund ins Amt kommen will, ließ er auch heute offen. Die AfD hat 39 Sitze, zu einer Regierungsmehrheit fehlen mindestens 3 Stimmen. Das BSW hat 5 Abgeordnete, hat aber angekündigt, sich bei der Wahl des Ministerpräsidenten enthalten zu wollen. Ulrich Siegmund zeigte sich heute dennoch optimistisch.
11: Ich gehe davon aus, dass ich im ersten Wahlgang mit einer nennenswerten Mehrheit so gewählt werde, dass dieser erste Wahlgang erfolgreich ist. Das ist auch die Planung, die wir gerade haben. Das ist auch die entsprechende Tendenz, die Verabredung, in die wir hineingehen, warum wir diesen festen Zeitplan auch so strukturiert haben. Und mit dieser Gewissheit kann ich Ihnen heute verkünden, dass ich dort im Dezember antreten werde.
10: Parallel zu den Gesprächen zwischen AfD und BSW hat es in Magdeburg auch Gespräche zwischen BSW, SPD, Linken und Grünen gegeben. Eine Mehrheit hätten diese 4 Fraktionen allerdings nicht. Die CDU hatte an diesen Gesprächen nicht teilgenommen.
4: Wie sieht eigentlich ein sehr guter, wenn auch nicht unbedingt perfekter Schulunterricht aus? Wahrscheinlich ganz anders als das, woran die meisten von uns sich aus der eigenen Schulzeit oft kopfschüttelnd erinnern. Eine Antwort liefert der Deutsche Schulpreis, der jedes Jahr herausragende Unterrichtskonzepte auszeichnet. Der große Gewinner des Jahres heißt Hessen. Der Hauptpreis geht an die Bertha von Suttner Schule in Mörfelden-Walldorf und auch das Oberstufengymnasium in Bruchköbel, das ebenfalls in Hessen liegt, schafft es unter die bundesweit besten 7 Schulen. Anna Vogel berichtet.
12: Die Spannung ist spürbar, als Bundeskanzler Friedrich Merz einen goldenen Umschlag öffnet.
13: Der Hauptpreis des Deutschen Schulpreises 2026 geht an die Bertha von Suttner Schule.
12: Schüler, Lehrer, Schulleiter, alle liegen sich in den Armen. Die Freude ist so groß, dass selbst Bundeskanzler Merz ein paar Tränen wegwischt und direkt verspricht, die Gesamtschule in Mörfelden-Walldorf einmal zu besuchen. Kurz darauf ringt Schulleiterin Ute Zeller immer noch um Fassung.
14: Es ist absolut überwältigend und das Wahnsinnigste, was ich unseren Menschen zu Hause und in diesem Land geben kann. Ich danke so sehr dafür. Boah. Danke.
12: Die Bertha, wie viele sie nennen, ist eine der größten Gesamtschulen Hessens. Sie ist Schule von mehr als 2000 Schülerinnen und Schülern und rund 250 Lehrkräften. Dabei hat die Schule mit all ihren Konzepten und Projekten ein großes Ziel: Bildungsgerechtigkeit. Jedem eine Chance geben. Das lobt auch Ralf Müller-Eiselt, der die Bertha als Teil einer 50-köpfigen Jury für den Hauptpreis ausgewählt hat.
15: Die Bertha von Suttner Schule ist ein beeindruckendes Beispiel dafür, dass alle Schülerinnen und Schüler vor Ort ihre Potenziale voll entfalten können. Was es besonders beeindruckt hat, ist, dass scheinbare Gegensätze, also soziales Lernen und selbstständiges Lernen, Beziehungsarbeit und Bildungserfolg ineinandergreifen. Von euch können andere Schulen in Deutschland richtig viel lernen.
12: Dafür gibt es von der Robert-Bosch-Stiftung und der Heidehof-Stiftung 100.000 Euro Preisgeld. Was die Schule damit vorhat, Jan Krug aus dem Schulleiterteam zuckt noch mit den Achseln.
16: Wir entscheiden gemeinsam mit den Schülerinnen und Schülern. Es soll nachhaltig sein, es soll in Bildung investiert sein. Und das Wichtigste ist, ihr sollt mit uns entscheiden, gemeinsam.
12: Feierstimmung, die gibt es aber auch bei einer zweiten hessischen Schule.
17: Ganz, ganz herzlichen Glückwunsch an die Georg-Christoph-Lichtenberg-Oberstufengymnasium in Bruchköbel.
12: Auch das Oberstufengymnasium gehört zu den besten 7 Schulen und gewinnt 30.000 Euro. Ganz verdient, findet Jurymitglied Susanne Gessner.
18: Weil die Schule es vermag, für viele Schülerinnen und Schüler ein Unterrichtskonzept zu entwickeln, was den jungen Menschen verhilft, ihre eigene individuelle Entwicklung mit einem hohen Leistungsanspruch zu verbinden. Insbesondere die Stärkung der hohen Eigenverantwortung im selbstorganisierten Unterricht hat unserer Meinung nach die Schule für einen Preis ausgezeichnet.
12: Zu lernen, an Fehlern zu wachsen, sich gegenseitig in Tandems zu unterstützen und füreinander da zu sein. Für diese Einstellung hat das Georg-Christoph-Lichtenberg-Oberstufen-Gymnasium laut der Jury den Deutschen Schulpreis gewonnen.
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20: Mit Finn Hornberg. Das war gestern ein Paukenschlag in England. Manchester City wurde wegen schwerer Verstöße gegen die Finanzregeln nun auch offiziell in den meisten Punkten für schuldig erklärt. Das hat die Premier League gestern mitgeteilt. Eine unabhängige Kommission hat den Tabellenführer der Premier League in 114 von 115 Anklagepunkten schuldig gesprochen. Frage an Ina Kast, was bedeutet dieses Urteil nun?
21: Dass City und seine Anhänger ziemlich zittern, denn das Spektrum der möglichen Strafen ist groß. Da ist von einem drastischen Punktabzug und von hohen Geldstrafen die Rede. Aber die Premier League könnte den Club sogar von der Liga ausschließen. Bis Freitag kann City jetzt erstmal noch Berufung gegen das Urteil einlegen und wird das auch tun. Über die genauen Sanktionen wird dann in einer separaten Anhörung entschieden. Es geht übrigens um mögliche Vergehen aus der Zeit zwischen 2009 und 2018. Also es handelt sich um die ersten 9 vollständigen Spielzeiten des Clubs im Besitz der Herrscherfamilie aus Abu Dhabi. Man City wird unter anderem vorgeworfen, illegale Finanzspritzen aus Abu Dhabi erhalten zu haben. Aber es geht auch um versteckte und umgeleitete Zahlungen an Trainer und Spieler. Auch das alles getarnt als Beraterhonorare von einem Verein aus Abu Dhabi. Beobachter rechnen damit, dass sich das Ganze noch ziemlich ziehen wird, bis wirklich klar ist, wie die Strafe konkret aussieht.
20: Das heißt also erstmal Geduld haben. Und wir bleiben beim Fußball. Ein Unentschieden, eine Niederlage. Für den neuen Fußball-Bundestrainer Jürgen Klopp lief es bisher eher so lala. 44 Akteure hatte Klopp zu Beginn für die Nations League-Gruppenphase in seinen Kader berufen. Mit dabei sind auch viele neue Gesichter. 6 von ihnen könnten in den nächsten Partien gegen Serbien und Griechenland noch ihre Chance bekommen. Ein Riesenkader mit vielen Möglichkeiten für den neuen Bundestrainer Tim Brockmeier.
22: 10 Minuten früher als geplant. Das Team scheint ordentlich Lust zu haben, begann das Training auf dem Platz im Teamquartier. Bei knallender Sonne hatte Jürgen Klopp erstmals alle 25 Spieler seines Kaders 2 auf dem Rasen. Inhalte der Einheit, vor allem intensives Anlaufen des Gegners, hohes Pressing und Spiel mit dem Ball in hohem Tempo. Der Bundestrainer, mit der fast schon zum Markenzeichen gewordenen Basecap auf dem Kopf, schritt dabei immer wieder mit hinter dem Rücken verschränkten Armen am Rande des Geschehens auf und ab, beobachtete die Spieler, sammelte Eindrücke, formte im Kopf vielleicht schon eine Startelf für das nächste, das dritte Spiel seiner Amtszeit gegen Serbien.
20: Anschluss ist morgen um 20.45 Uhr. 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Für die deutschen Basketballteams war es gestern ein Abend zum Vergessen. Mit den Frankfurt Skyliners, den Rostock Seawolves, den Niners Chemnitz und dem FC Bayern München waren gleich 4 Teams in unterschiedlichen internationalen Wettbewerben am Start. Aber alle gingen als Verlierer vom Parkett. Die Seawolves erwischten womöglich aber das ungewöhnlichste Spiel aller deutschen Teams. Die Rostocker spielten im Eurocup gegen Hapoel Jerusalem. Hannes Vogt berichtet.
23: Wegen der angespannten Sicherheitslage in Israel wurde die Partie ohne Zuschauer in Belgrad ausgetragen. Und gegen den Favoriten Jerusalem kamen die Rostocker an ihre Grenzen. In einem Spiel, geprägt von vielen kleinen Fouls und Unterbrechungen, gelang es dem Team von Trainer Frasunkiewicz nicht, sich eine richtige Führung zu erspielen, ließen außerdem viele Punkte liegen. In der zweiten Hälfte der Partie nahm das Jerusalemer Star-Ensemble ordentlich Fahrt auf und baute seine Führung immer weiter aus, bis zum deutlichen 94-73 Endstand. Bester Werfer der Rostocker war TJ Crockett mit 22 Punkten. Für die Seawolves heißt es jetzt gut regenerieren. Am Sonnabend geht es in Hamburg bei den Towers weiter.
20: Die weiteren Ergebnisse im Eurocup: Raja Venezia gegen Frankfurter Skyliners 104-72, Tofas gegen Niners Chemnitz 82-69 und der FC Bayern München unterlag in der Euroleague gegen Fenerbahce mit 76-100.
19: Das war der Sport mit Finn Hornberg.
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1: Um 0.28 Uhr mit Juliette Groß. Ungeachtet von Sicherheitswarnungen lehnt US-Präsident Trump gesetzliche Vorschriften für künstliche Intelligenz weiter ab. Stattdessen sollten sich die KI-Unternehmen freiwillig selbst regulieren, sagte Trump bei einem Treffen mit den Chefs der großen Tech-Konzerne. Aus Washington, Ralf Borchert.
2: Seit Wochen wird auch in den USA diskutiert, welche Regeln und Beschränkungen für die Entwicklung künstlicher Intelligenz notwendig sind. Doch Donald Trump lässt sich von all dem nicht beeindrucken. Nach dem Treffen mit den Chefs der amerikanischen KI-Branche im Weißen Haus sagte Trump wörtlich: Wir dürfen sie nicht ausbremsen. Die USA hätten einen großen Vorsprung vor China und müssten diesen Vorsprung behalten, so Trump weiter. Selbstregulierung der KI-Branche reiche aus.
1: Für rund 1,35 Milliarden Euro soll die Infrastruktur am Bremer Flughafen und am Hafen von Bremerhaven ausgebaut werden. Verteidigungsminister Pistorius und Bremens Bürgermeister Bovenschulter haben dazu eine Absichtserklärung unterzeichnet. Im Verteidigungsfall wollen Bundeswehr und NATO Personal und Material über Bremerhaven und den Bremer Flughafen verlegen. Der Standort sei im Ernstfall entscheidend, betonte Pistorius. In Spanien reagiert die Politik auf die landesweiten Proteste gegen Wohnungsnot und überhöhte Mieten. Die Regierung hat mehrere Gesetzesänderungen auf den Weg gebracht. Dazu gehören das Aussetzen von Zwangsräumungen und die automatische Entfristung von zeitlich begrenzten Mietverträgen. Die Änderungen müssen allerdings noch durchs Parlament, in dem die Koalition von Ministerpräsident Sanchez aktuell keine Mehrheit hat. Erstmals in der Geschichte des Königreichs Marokko ist eine Frau zur Premierministerin ernannt worden. König Mohammed VI. Beauftragte die bisherige Stadtplanungsministerin Mansouri, eine neue Regierung zu bilden. Aus Rabat Stefan Ehlert.
3: Die Juristin war 2009 die erste Bürgermeisterin in ihrer Geburtsstadt Marrakesch. Seit 2 Jahren gehört sie zur Führungsspitze der liberalen Partei, die die jüngsten Wahlen gewonnen hatte. Schon vor ihrer Ernennung hatten viele Bürgerinnen und Bürger sich für eine Frau als Regierungschefin ausgesprochen. In konservativen religiösen Kreisen kursiert dagegen Kritik. Es sei unklar, wie eine Frau an den religiösen Zeremonien des Königs teilnehmen könne. El Mansouri muss nun eine Koalitionsregierung bilden. Zu ihren Aufgaben gehört ganz wesentlich die Vorbereitung der Fußball-Weltmeisterschaft 2030, die Marokko gemeinsam mit Spanien und Portugal ausrichtet.
1: Das Wetter in Deutschland. Teils bewölkt und meist trocken, im Südosten Nebel, Tiefstwerte 19 Grad in Essen bis örtlich 4 Grad in Ostbayern. Tagsüber Wechsel aus Sonne und Wolken, später im Westen Schauer möglich, Höchstwerte 20 bis 30 Grad. Am Donnerstag im Osten meist freundlich und trocken, gebietsweise Regen und Gewitter möglich, 17 bis 26 Grad. Am Freitag wechselhaft im Westen und Südwesten trocken, 17 bis 23 Grad. Das waren die Nachrichten.
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4: Und habe ich erstmal eine Entwarnung für die A555 Bonn-Köln. Da ist kein Falschfahrer mehr unterwegs zwischen Wesseling und der Ausfahrt Militäringstraße. Eine Meldung gibt es noch, die betrifft die A73 Nürnberg Richtung Bamberg. Die ist zwischen Bamberg Süd und Ost wegen Bergungsarbeiten gerade gesperrt. Ihnen eine gute Fahrt.
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4: Mit Reza Bafam. Hallo. Mit Waffen und Kriegsmaterial, da lässt sich ja gerade viel Geld verdienen. Die Bundeswehr rüstet sogar im Weltall, unter anderem mit Satelliten auf. Und private Firmen, die verdienen kräftig daran. Wie fließend die Grenzen zwischen Verteidigung und Profit geworden sind, sieht man gerade in Nordrhein-Westfalen, genauer in Kalkar. Da ist die Raumfahrt- und Rüstungsmesse Mission K gestartet, die von der Bundeswehr unterstützt und mitgestaltet wird. Auf der Messe sucht die Bundeswehr den Schulterschluss mit mehr als 100 Rüstungsfirmen. Das Ganze ist ein Geben und Nehmen mit einem Beigeschmack, der einigen wahrscheinlich nicht gefällt. Wie weit gehen die Verbindungen zwischen Bundeswehr und der Rüstungsindustrie? Oliver Neuroth dazu.
5: Der Weltraum hat nicht nur unendliche Weiten, er birgt auch unendliche Gefahren.
7: Was da oben rumfliegt, ist kritische Infrastruktur. Die gilt es zu schützen.
5: Alexander Kleinschmidt, Mitbegründer des Netzwerkevents Mission K, denkt vor allem an Satelliten. Sie spielen auch für das Militär eine immer wichtigere Rolle, wenn es um Kommunikation und Navigation geht.
7: Versuche, Einfluss zu nehmen auf unsere Infrastruktur, gab es schon immer. Und was wir halt gesehen haben, ist, dass diese Angriffe zunehmen, weshalb das Thema Weltraum einfach eine Domäne geworden ist, die für Verteidigung interessant ist.
5: Das hat auch die Bundesregierung erkannt und vor knapp einem Jahr die erste Weltraumsicherheitsstrategie beschlossen. Darin heißt es unter anderem, die militärische Handlungsfähigkeit solle durch die Nutzung des Weltraums gestärkt werden. Die Bundeswehr will besser aufklären und Gefahren früher erkennen. Verteidigungsminister Boris Pistorius beschrieb es vergangene Woche im Bundestag so:
6: Wir bauen eine resiliente Weltraumsicherheitsarchitektur auf, bestehend aus Bodenstationen, aus Satellitensystemen und aus entsprechenden Startkapazitäten, die von zentraler Bedeutung sind in diesem Kontext.
5: Ein neues Feld für die Bundeswehr und für die Rüstungsindustrie. Mehr als 100 Unternehmen und Start-ups aus der Branche sind auf der Mission K in Kalkar vertreten und wollen sich mit dem Bundesverteidigungsministerium vernetzen. Sprich, ausloten, ob ihre Produkte und Entwicklungen zu dem passen, was sich die Bundeswehr für die Verteidigung des Weltraums vorstellt. Sarah Nanni blickt skeptisch auf solche Netzwerktreffen. Die sicherheitspolitische Sprecherin der Grünen im Bundestag warnt vor zu viel Nähe zwischen Auftraggeber und Auftragnehmer.
8: Hier müssen wir absolut aufpassen, dass aus solchen Events heraus nicht Aufträge entstehen, die dann mithilfe des Bundeswehrbeschaffungsbeschleunigungsgesetzes auch noch über eine Direktvergabe laufen und am Ende hat man das Gefühl, da wurde gar nicht geschaut, ob wirklich das beste Produkt nicht vielleicht noch woanders zu finden ist.
5: Diese Befürchtung hat auch Transparency Deutschland. Ihr Experte für Rüstungsgeschäfte Peter Konze erinnert daran, dass sich bisher vergleichsweise wenige Rüstungsfirmen auf die Weltraumverteidigung spezialisiert haben. Gerade deshalb müssten die offiziellen Stellen kontrollieren, dass die korrekten Wege bei Vergabeverfahren eingehalten werden.
9: Es ist ganz besonders wichtig, dass man da sensibel drauf guckt und die eingeschalteten Organisationen einschließlich des Haushaltsausschusses sehr gründlich hingucken.
5: Der Veranstalter von Mission K stellt auf Nachfrage klar, eine Zusammenarbeit mit dem Verteidigungsministerium sei nicht gleich eine Vergabe von Aufträgen. Und auch das Ministerium selbst teilt dem ARD-Hauptstadtstudio schriftlich mit:
11: Bei Informations- und Netzwerkveranstaltungen werden vergaberechtliche Aspekte uneingeschränkt beachtet.
5: Mission K-Mitbegründer Kleinschmidt sagt, das Geld stehe bei dem Event gar nicht im Mittelpunkt. Eher der Erfindergeist und die Tatsache, dass innovative Weltraumtechnik auch aus Deutschland komme. Man müsse ausnahmsweise mal nicht in die USA oder nach China schauen.
7: Wenn man sich einen Aerospace-Engineer vorstellt, die gucken nicht erstmal nach den großen Portemonnaies, sondern die wollen Dinge umsetzen. Das sind Leute, die haben als Kind Star Trek geguckt und die haben schon ganz, ganz lange mit den Themen gewunken.
5: Für sie brechen also wichtige Zeiten an. Jetzt, wo Deutschland die unendlichen Weiten besser verteidigen will.
0: Wirtschaft.
4: Mehr als 20 Jahre ist es her, dass zum letzten Mal ein Flugzeug komplett in Deutschland entwickelt und gebaut worden ist. Das hat sich inzwischen geändert. Die deutsche Aircraft hat jetzt am Flughafen Leipzig-Halle die Endfertigung für einen Propellerflieger eröffnet, entworfen im bayerischen Oberpfaffenhofen. Volker Insel und Ralf Geißler berichten.
24: Für Kenneth Bransko erfüllt sich am Flughafen Leipzig-Halle ein Traum. Früher spielte er gern mit Flugsimulatoren, jetzt macht der 23-Jährige etwas, das noch schöner ist als Fliegen, Flugzeuge bauen. Als einer der ersten Angestellten der deutschen Aircraft in Leipzig.
25: Ja, tatsächlich war es einfach so, ich bin seit meiner Kindheit halt schon interessiert gewesen an den Flugzeugen, an der Luftfahrt allgemein, an diesen Prozessen. Und als dann hier in Leipzig die ersten Meldungen kamen, dass man natürlich hier ein Flugzeugwerk errichten möchte, war ich da ganz Ohr. Habe mich dann auch natürlich bei der Firma beworben.
24: Der Angestellte der ersten Stunde läuft durch die Produktionshalle. Bauarbeiter sind mit den letzten Innenausbauten beschäftigt. Künftig sollen Bransko und seine Kollegen hier die D328 Eco zusammenbauen, einen Regionalflieger, dessen Einzelteile zugeliefert werden. Nico Neumann, Chef der deutschen Aircraft, hat in das Werk mehr als 100 Millionen Euro investiert. Hinzu kommen weitere Millionen für die Entwicklung des Flugzeugs im bayerischen Oberpfaffenhofen.
26: Das ist das erste Projekt in der Luftfahrt in Deutschland seit über 20 Jahren, wo wir wirklich von der Entwicklung über die Produktion bis zum Aftermarket das Ganze zurück nach Deutschland bringen.
24: Die D328 Eco basiert auf der mehr als 30 Jahre alten Dornier 328. Die deutsche Aircraft hat das Modell stark modernisiert.
26: Also wir sind ein 40-Sitzer. Wir haben ein komplett neues Propulsion-System. Das ist der Antriebsstrang, also das Triebwerk selber und auch der Propeller. Neue Avionik ist reingekommen mit der ganzen Kommunikation, Navigation, also die Karten, wie der Flieger fliegt, wie im Auto auch. Und ansonsten alle Systeme in dem Flugzeug auf den neuesten Stand gebracht.
24: Verkauft wird das Propellerflugzeug weltweit. Der Luftfahrtexperte Heinrich Groß-Bongardt sieht gute Absatzchancen.
10: Es gibt für ein solches Flugzeug sicherlich einen Markt im Airline-Bereich. In Europa sehe ich das eher nicht so, aber in Südamerika, in Indien, in vielen Ländern Asiens gibt es da sicherlich Bedarf.
24: Die Produktion fährt langsam hoch. Bis zur ersten Auslieferung dürfte es noch rund ein Jahr dauern, sagt Standortleiter Sebastian Böhnl.
13: Aktueller Stand ist, dass 2027, Anfang 2028 hier das erste Flugzeug aus der Halle rollt. Natürlich die nächste Welle, wo das hochgeht, das wird über die nächsten drei bis vier Jahre, bis wir auf die Produktionsrate von 48 Flugzeugen pro Jahr kommen. Das bedeutet, alle fünf Tage ein Flugzeug wird dort produziert.
24: Am Ende sollen es bis zu 300 Mitarbeiter werden. Die deutsche Aircraft sucht Personal auch in Branchen, denen es derzeit schlecht geht. Beschäftigte aus der Autoindustrie, sagt Böhnl, könne man zum Flugzeugbauer umschulen. Bewerber müssen als Kind auch nicht unbedingt schon mit dem Flugsimulator gespielt haben.
4: Es ist ein Szenario, das gerade bundesweit immer mehr kleinere Städte erleben. Das Krankenhaus vor Ort macht dicht. Genau das erlebt jetzt das niedersächsische Salzgitter. Das St. Elisabeth Krankenhaus in Salzgitter stellt den Betrieb komplett ein. Nach einer Insolvenz im Frühjahr hat sich kein Investor mehr gefunden. Für gut 250 Beschäftigte endet damit ihre Arbeit in dem Krankenhaus und die Stadt verliert eine wichtige Notfallversorgung. Lukas Maui.
14: Krankenwagen fahren vor, die Patienten werden aus dem Elisabeth-Krankenhaus abgeholt und in benachbarte Häuser verlegt. Organisatorisch ist die so kurzfristige Schließung eine Herausforderung. In der Führungsetage spricht man von einer absoluten Krisenlage. Für Interviews sei keine Zeit, man müsse sich um das Wohl der Patienten kümmern. Die müssen sich mitunter darauf einstellen, dass OPs verschoben werden auf ganz andere Krankenhäuser, sagt etwa dieser Besucher.
15: Also wir hatten gestern eine Fahrradtour unternommen. Sie ist gestürzt und hat sich das rechte Schlüsselbein gebrochen. Wurde hier aufgenommen gestern und sollte heute Morgen um 9 Uhr operiert werden. Da wurde der OP-Termin um 2 Stunden verschoben und dann irgendwann hat sie mich angetickert und geschrieben, April, ich werde gar nicht operiert.
14: Bis zuletzt bestand Grund zur Hoffnung, dass das Krankenhaus mit kirchlicher Trägerschaft im Süden Salzgitters noch gerettet werden kann. Es liefen Gespräche mit möglichen Investoren, heißt es vom Insolvenzverwalter. Ein Bündnis zum Erhalt des Krankenhauses hatte Niedersachsens Gesundheitsminister Philippi ins Boot geholt. Der hatte noch vor wenigen Tagen Unterstützung zugesichert. Im Oktober sollte es einen runden Tisch geben, um über Lösungen für das Elisabeth-Krankenhaus zu sprechen. Dass die letzten Interessenten dann vergangene Woche abgesprungen sind, liegt laut Insolvenzverwaltung am schwierigen wirtschaftlichen Umfeld. Eine der Ursachen ist demnach auch die in diesem Jahr von der Bundesregierung beschlossene Krankenhausreform. Dadurch hätten sich die Rahmenbedingungen verschlechtert. Und auch aus insolvenzrechtlichen Haftungsgründen sei die Schließung bis zum 30.09., also morgen, nötig. Salzgitters Oberbürgermeister Frank Klingebiel von der CDU macht dem katholischen Träger, dem Elisabeth-Vinzenz-Verbund, Vorwürfe. Gerade mit ihrem christlichen Hintergrund hätten sie sich am Erhalt beteiligen müssen.
16: Es ist jetzt wirklich ein Skandal, dass der EVV sich, der Elisabeth-Vinzenz-Verbund, sich hier jeden Gesprächen verweigert, dass er alles ignoriert, was wir hier angeboten haben.
14: Der kirchliche Träger wiederum weist das zurück und erklärt auf NDR-Nachfrage, man sei als Gesellschafter nicht am Insolvenzverfahren beteiligt. Konzepte und Angebote, wie das Krankenhaus betrieben werden kann, müssten von der Geschäftsführung des Hauses kommen. Damit sind in Salzgitterbad erstmal auch die 35 Millionen Euro in den Sand gesetzt, die das Land in den Neubau des Krankenhauses investiert hat. Kurz vor Eröffnung war die Insolvenz angemeldet worden. Die 250 Mitarbeiter bekommen ab dem Zeitpunkt ihrer Freistellung bis zum Ende ihrer Kündigungsfrist eine sogenannte Gleichwohlgewährung, die entspricht dem Arbeitslosengeld. Das Gesundheitsministerium hat zugesichert, sie bei der Suche nach neuen Jobs zu unterstützen. Wie es mit dem Haus aber weitergeht, das ist noch offen.
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4: In Deutschland laufen die Grippeschutzimpfungen an. Müssen wir dafür überhaupt noch in die Praxis? Die Antwort? Nein, nicht unbedingt. Zum Start der neuen Saison weiten immer mehr Apotheken ihr Angebot aus und impfen die Menschen direkt vor Ort. Das soll die Hausärzte entlasten und die Impfquote erhöhen. Für wen der schnelle Schutz in den Apotheken ausreicht und wer doch besser zum Arzt gehen sollte, weiß Nele Rössler aus der Redaktion ARD Gesund.
17: Seit 4 Jahren können sich Erwachsene in Apotheken impfen lassen. Zumindest gegen Corona und die Influenza. Die Hamburger Apotheke am Bahrenpark ist ein Jahr später eingestiegen, erzählt Apothekerin Uta Lüdemann.
12: Das kommt super gut an bei den Patienten. Die sind super froh, weil sie hier relativ spontan, auch mal Nachmittag, auch einmal vielleicht ein bisschen später abends, einfach ihre Impfung sich abholen können.
17: Im Moment impfen Uta Lüdemann und ihre Kolleginnen in der Apotheke nur gegen Covid. Mit Influenza beginnen sie erst Mitte Oktober, denn die Impfung hält nicht so lange und sie soll ja die ganze Grippesaison abdecken. Sie machen ihre Kunden aktiv darauf aufmerksam.
12: Da hängen wir hier alles aus mit Postern und dann steht da, dass man sich entweder einen Termin buchen kann oder auch spontan einfach fragen kann, ob gerade Zeit ist.
17: Die Krankenkassen sparen übrigens kein Geld, wenn in der Apotheke gegen Influenza geimpft wird, denn die Vergütung ist gleich hoch wie in der Arztpraxis. Trotzdem wird das Impfprogramm ausgeweitet. Bis zum Sommer dieses Jahres durften Apotheken nur gegen Influenza und Covid impfen. Jetzt kommen weitere Impfungen für über 18-Jährige hinzu. Konkret handelt es sich um einige Totimpfstoffe. Darunter sind Auffrischimpfungen wie Tetanus und Kinderlähmung, aber auch einige gezielte Schutzimpfungen für Risikogruppen, zum Beispiel Pneumokokken. Ob das dann den Kassen vielleicht Geld spart, ist noch nicht klar, sagt Uta Lüdemann.
12: Da sitzen jetzt ganz viele Gremien dran, bereiten die Fortbildungen vor. Die Vergütung ist noch nicht klar, aber man rechnet eigentlich damit, dass spätestens im Januar 27 ungefähr die Apotheken damit dann auch starten können.
17: In anderen Ländern wird schon länger an Apotheken geimpft, sagt Norbert Gerbsch vom Institut für Gesundheits- und Sozialforschung. Im Auftrag des Arzneimittelherstellers Mylan untersuchte das Institut in verschiedenen europäischen Ländern das Impfverhalten. Zum Beispiel dürfen Apotheken in Irland seit 2015 gegen Herpes Zoster und Pneumokokken impfen und bereits seit 2011 gegen Influenza.
18: Einen sehr starken Anstieg gab es ab 2017/18 und der Grund war, dass eine sehr starke Grippewelle durch Irland ging, was natürlich viele Menschen dann auch motiviert hat, sich impfen zu lassen. Und es hat interessanterweise dann auch zu einem nachhaltigen, dauerhaften Anstieg der Impfquoten geführt.
17: Auch Julie Liesk hält das Impfen in Apotheken für sinnvoll, um die Impfquote zu steigern. Sie ist Professorin an der School of Public Health der Universität Sydney. Aber die Forschung zeige auch, dass die mögliche Impfung in Apotheken Rückenwind braucht.
19: The biggest impact from pharmacies.
20: Den größten Effekt hatten Apotheken, wenn die Apotheker selbst aktiv für Impfungen geworben haben. Wenn sie Menschen daran erinnern, informieren, anrufen oder einfach zur Impfung ermutigt haben. Das hat bei den Impfquoten den größten Unterschied gemacht.
17: Die erfolgreichsten Impfmodelle haben Gesundheitssysteme, in der Impfung nicht selbst gezahlt werden müssen, sagt Julie Liesk. Wichtig sei aber eben auch, dass das Impfen gut in den Alltag integriert werden kann. Egal, ob man es beim Betriebsarzt, in der Schule, Apotheke, im Impfbus oder sogar im Supermarkt anbietet.
19: Where you can have drop-in rather than appointments.
20: Man kann ohne Termin kommen, hat Öffnungszeiten, die gut in den Alltag passen, muss keine weiten Wege zurücklegen oder die Gesundheitsangebote kommen direkt zu den Menschen. Entscheidend ist also, die Impfung zu den Menschen bringen.
17: In Deutschland ist dazu am 12. November die lange Nacht des Impfens geplant. An diesem Tag kann man sich in Arztpraxen, Apotheken oder auch im Gesundheitsamt nach Feierabend impfen lassen.
4: Das Teufelsrad ist eines der bekanntesten Traditionsfahrgeschäfte auf dem Münchner Oktoberfest, das ja gerade läuft. Und das Teufelsrad wird im Netz für ein mieses Geschäft missbraucht. Seit einigen Jahren filmen da bestimmte Leute gezielt Frauen, bei denen auf der Drehscheibe das Dirndl hochrutscht. Diese Aufnahmen landen dann massenhaft auf Social-Media-Plattformen. Recherchen des Bayerischen Rundfunks enthüllen jetzt, wer hinter den vermeintlich anonymen Accounts steckt, die diese Videos produzieren und heimlich weiterverkaufen. Sophie Männer darüber, wer diese Leute sind, die da filmen.
21: Akteure aus Bayern und YouTube-Profis aus der Ukraine. Laut Recherchen des BR stecken sie mutmaßlich hinter zahlreichen Videos vom Teufelsrad, auf denen Frauen mit verrutschten Röcken zu sehen sind. Einige der Videos gingen in den sozialen Medien viral und erreichten siebenstellige Abrufzahlen. Eine der Akteurinnen ist demnach eine Frau aus Oberbayern. In einem ihrer Videos, hochgeladen im Dezember 2023, ist zu sehen, wie ein Teufelsrad-Moderator sie wiedererkennt.
22: Bist du schon lange da? Ich hab dich schon gesehen da drin.
21: In ihren Videos richtet sie die Kamera immer wieder gezielt zwischen die Beine von Frauen, wenn die gerade vom Teufelsrad rutschen. Auf YouTube hat ihr erfolgreichster Kanal über 160.000 Abonnentinnen und Abonnenten. Dort lädt sie seit Jahren Teufelsrad-Videos hoch und hat stundenlang vor Ort gefilmt. Im Sommer 2024 schreibt sie öffentlich auf der Plattform X.
1: Ich habe alle Videos selbst gemacht. Ich war jeden Tag auf dem Oktoberfest und habe über 600 Videos in 18 Tagen gemacht.
21: Die Frau wollte die Videos offenbar zu Geld machen. In einer inzwischen gelöschten Verkaufsanzeige schrieb sie auf Englisch:
1: Sie können mein System 1:1 kopieren und echtes Geld auf jeder Social-Media-Plattform verdienen.
21: Auf eine Anfrage des BR hat die Frau nicht geantwortet. In den Tagen danach sind jedoch einschlägige Teufelsrad-Videos verschwunden. Zwei Accounts wurden ganz gelöscht. Videos vom Teufelsrad eignen sich offenbar dazu, systematisch die Reichweite von Social-Media-Accounts zu vergrößern. Dieses Potenzial hat nach BR-Recherchen auch eine Gruppe von YouTube-Profis aus der Ukraine erkannt. Sie reisten 2024 extra zum Oktoberfest nach München, um Videos am Teufelsrad zu drehen. In einem Video erzählen sie davon.
2: Wir haben quasi den ganzen Tag gefilmt. Man musste sich durch alle hindurchschlängeln und so tun, als wäre man ein ganz normaler Tourist und nicht jemand, der filmt.
21: Erst nach Stunden seien sie von Teufelsrad-Mitarbeitern aufgefordert worden zu gehen. Nach einer BR-Anfrage teilen sie über einen Münchner Anwalt mit, die entsprechenden Inhalte inzwischen von ihren Kanälen gelöscht zu haben. Ein Fehlverhalten werde damit allerdings nicht eingeräumt. In einer ukrainischen Telegram-Gruppe wurde BR-Recherchen zufolge Rohmaterial von Teufelsrad-Videos mit Frauen angeboten, für 6 Euro pro Minute. Bei weitem nicht alle Teufelsrad-Videos sind nach derzeitiger Rechtslage strafbar und trotzdem können sie für Betroffene äußerst belastend sein.
3: Das ist eine Ausnahmesituation und mit einem massiven Kontrollverlust und natürlich auch einer erheblichen psychischen Belastung verbunden,
21: sagt Josephine Ballon von der Beratungsstelle HateAid, die sich für Opfer digitaler Gewalt einsetzt.
3: Denn sie sind ja nicht die Einzigen, die solche Bilder dann im Internet finden, sondern das kann auch aus dem sozialen Umfeld gesehen werden und das ist eine massive Belastung.
21: Die Betreiber des Teufelsrads standen für ein Interview nicht zur Verfügung. Ein Anwalt teilt mit, man habe bereits seit 2024 entsprechende Vorkehrungen getroffen. Bei Verdacht auf Upskirting werde immer die Polizei gerufen.
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4: Ruhig wird es nicht in der CDU. Nach dem Rückzug von Jens Spahn aus dem Haushaltsausschuss sorgt nun Staatsminister Amthor für Diskussion. Der CDU-Politiker hatte sich einen eigenen Strandkorb ins Kanzleramt liefern lassen und erntete dafür Kritik. Unser Gastautor ist Harald Likos, Politikredakteur der Braunschweiger Zeitung. Er meint, in der Debatte um Philipp Amthor gehe es um mehr.
6: Wahrscheinlich schafft er es nicht in den Jahresrückblick. Der Strandkorb von Philipp Amthor. Dabei hätte er es eigentlich verdient. Und zwar unter der Kapitelüberschrift: Mit solchem Quark beschäftigten sich die Deutschen 2026. Die Überschrift klingt lustig, ist aber nicht so gemeint. Die Aufregung über diesen läppischen, selbstbezahlten, im Kanzleramt aufgestellten, für instinktlos erklärten und nun wieder abtransportierten Strandkorb reiht sich ein in die Geschichte einer sich selbst erfüllenden Prophezeiung. Die Politiker merken es einfach nicht, das ist die Botschaft. Der Konsens bröckelt weg, der Kredit, auf den die Akteure der repräsentativen Demokratie angewiesen sind, wird kaum noch gewährt. Und jede Verfehlung, jede Schamlosigkeit oder auch nur Ungeschicklichkeit wird von den Betrachtern als potenzielle Entlastung begrüßt. Motto: Na, wenn die so sind, dann ist es vielleicht gar nicht so schlimm, dass das tradierte System vor die Hunde geht. Dann brauche ich, der ich

0: dem Weg zurück nach Mecklenburg-Vorpommern. Die Republik aber geht weiter einer Zukunft entgegen, in der politischen Mitte dringend benötigte Talente der Politik einen Korb geben und sie damit den wirklich Scham- und Skrupellosen an den Rändern überlassen, den man sie nicht überlassen dürfte.
1: Der Kölner Stadtanzeiger meint, Amthor bediene Vorurteile gegen die Politik.
0: Der Vertrauensverlust der demokratischen Mitte erklärt sich zu einem Teil auch dadurch, dass kaum ein Anlass zu gering erscheint, um Politikerinnen und Politiker etablierter Parteien öffentlich herabzuwürdigen. Diese Erkenntnis erzwingt aber auch kein Lob für Amthor. Der frisch gebackene Staatsminister für Bund-Länder-Zusammenarbeit hat fahrlässig einen Eindruck verstärkt, den auch Friedrich Merz bedient. Politik, die die Bodenhaftung verloren hat. Es ist unerheblich, ob Amthor von Liebe zu seiner vorpommerschen Heimat geleitet war oder berauscht von seinem Zugewinn an politischer Bedeutung. Dass er den Strandkorb auch noch in einer Fernsehdokumentation präsentierte, lässt Instinkt vermissen.
1: Die Zeit findet weder den Strandkorb noch dessen symbolische Wirkung dekadent.
0: Deshalb überrascht es, dass Amthor nun seinen Strandkorb so schnell aufgegeben hat. Wem außer ihm und natürlich Markus Söder hätte man denn zugetraut, das harmlose Strandmöbel auf dem Regierungsbalkon zu verteidigen? Es muss wirklich schlecht bestellt sein um das bürgerlich-konservative Selbstbewusstsein, wenn selbst der sonst so schmerzfreie wie schalkhafte Amthor wegen ein bisschen Korbgeflecht Angst vor dem Volkszorn hat.
1: Die Tagespost aus Würzburg hält die Aufregung schlicht für falsch.
0: Wir führen die falschen Debatten. Entscheidend ist, ob es den Politikern der CDU gelingt, endlich die Reformen umzusetzen, die das Land dringend braucht. Ob sie das am Schreibtisch oder vom Strandkorb aus erledigen, ist völlig egal.
1: Das waren die Standpunkte. Zusammengestellt hat sie Betül Sarikaya.
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1: In den 90er Jahren hat er einen weltweiten Hit hingelegt. Beck. Und zwar Loser. Die letzten 7 Jahre hat er dann eine Pause eingelegt und jetzt ist er wieder da. Sein neues Album heißt Ride Lonesome und hört sich so an.

Der Titel Ride Lonesome könnte nicht passender sein. Als einsamer Cowboy, der alles hinter sich lässt und einen Neuanfang sucht, reitet Beck durch die unendliche Weite, in der Refrainchor und Twang-Gitarre im großen Hall verschwinden.

Pathos weiß Beck gekonnt zu umschiffen, auch wenn ihn das Ende seiner großen Liebe verzweifeln lässt und sich der Wall of Sound dramatisch zuspitzt, behält sein Gesang die Fassung und die knalligen Drums, die man eigentlich an so einer Stelle erwartet, bleiben aus.

Radiohead-Produzent Nick Godrich, mit dem Beck auch schon früher zusammenarbeitete, hat ein geschmackssicheres Händchen für die richtigen Zutaten. Der Song Into the Night klingt wie eine Referenz an Nick Drake mit seinem dezenten Gitarrenpicking, unterstützt von einem Kontrabass und gelegentlich einfallenden Schauern eines Streichorchesters. Arrangiert wurden die übrigens von Filmmusikkomponist David Campbell, von dem die Soundtracks für Filme wie Brokeback Mountain und Rock of Ages stammen.

Auch die Band besteht aus erfahrenen, hochkarätigen Musikern, die mit Mick Jagger, Wanda Jackson, Nine Inch Nails oder Rufus Wainwright gespielt haben. Zuletzt hatte diese Besetzung inklusive Produzent Godrich vor über 10 Jahren zusammengearbeitet. Morning Face hieß das Album, an dessen Tonfall Ride Lonesome direkt anknüpft. Allerdings hat sich, so sagt Beck, seitdem das Zusammenspiel und die Chemie weiterentwickelt zu einem Sound, der über die Jahrzehnte gewachsen ist. Zitat Ende.

Alles auf Ride Lonesome ist in zurückhaltendem, fast behutsamem Ton gehalten. Die Enttäuschung wird im Laufe der Songs immer mehr zu einem Gleichmut mit einer ausgesprochen wohltuenden Leichtigkeit.

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1: Um 1 Uhr mit Juliette Groß. Der Bund will etwa 1,35 Milliarden Euro in Bremen und Bremerhaven investieren. Dort sollen bis 2031 Anlagen für die militärische Nutzung durch Bundeswehr und NATO ausgebaut werden. Einzelheiten von Fabian Metzner aus Bremen.
2: Es soll Ziel sein, dass Bremerhaven und auch ein bisschen Bremen zum Einsatzdrehkreuz von Deutschland wird. Das heißt, dort soll es eben so sein in einem militärischen Notfall, dass von da aus sehr viele Soldaten, sehr viele Geräte und auch sehr viel Panzer eben von dem Hafen aus in das Einsatzgebiet kommen. Und das wird eben dadurch gemacht, dass beispielsweise die Hinterlandanbindung besser ausgebaut werden, dass die Kajen dort saniert werden und eben auch, dass Bahnstrecken und Straßen zum Hafen hin deutlich ertüchtigt werden, um eben diese Einsätze möglich zu machen.
1: Noch immer ist unklar, ob das Kabinett die Pflegereform heute auf den Weg bringen kann. Union und SPD streiten weiter über die künftige Finanzierung der Pflegeversicherung. Aus Berlin Isabel Karras.
3: Die Union ist da eben eher auf der Seite, das so über das System selbst zu regeln. Zunächst eben über die Kürzungen, dann eben bei Empfängerinnen und Empfängern von Pflegeleistungen. Die SPD will wiederum an eine Gruppe ran, die ja von der Union, ich sag mal, traditionell eher geschützt wird. Also das sind dann die Privatversicherten, Beamte, Menschen, die besser verdienen. Und da geht es dann im Kern eher um die Frage, wen belasten wir denn jetzt? Weil irgendwas tun müssen wir ja.
1: Trotz Sicherheitsbedenken lehnt US-Präsident Trump gesetzliche Vorschriften für künstliche Intelligenz weiter ab. Aus seiner Sicht reicht es aus, wenn sich KI-Entwickler selbst überwachen. Das machte Trump bei einem Treffen mit den Chefs der großen US-Tech-Firmen deutlich. Nach seinen Angaben haben die Konzerne eine freiwillige Vereinbarung für Überprüfungen der Technologie unterzeichnet. Im US-Kongress gibt es überparteiliche Initiativen mit dem Ziel, die KI-Entwicklung gesetzlich zu regulieren. Der Preis für das Deutschland-Ticket könnte im kommenden Jahr erneut steigen. Statt wie bisher 63 Euro sei ein Betrag von knapp 67 Euro möglich. Das berichtet die Rheinische Post unter Berufung auf den sogenannten Koordinierungsrat Deutschland-Ticket. Das Gremium will heute den neuen Preis offiziell festlegen. Maßgeblich ist ein Kostenindex, auf den sich die Verkehrsminister der Länder geeinigt haben. Berücksichtigt werden dabei Personal, Energie und Betriebskosten der Verkehrsbranche. Das waren die Nachrichten. Das Wetter in Deutschland. Teils bewölkt und meist trocken, im Südosten Nebel, Tiefstwerte 19 Grad in Essen bis örtlich 4 Grad in Ostbayern. Tagsüber Wechsel aus Sonne und Wolken, später im Westen Schauer möglich, Höchstwerte 20 bis 30 Grad. Am Donnerstag im Osten meist freundlich und trocken, gebietsweise Regen und Gewitter möglich. Es ist 1.03 Uhr.
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4: Mit so einigen Sperrungen starten wir mit der A1 Lübeck-Hamburg. Die Norderelbbrücke ist in beiden Richtungen wegen eines Schwertransports bis 4 Uhr mehrfach kurzfristig gesperrt. Die A1 Osnabrück Richtung Bremen ist zwischen Bremen-Brinkum und Bremen-Harsten wegen Vermessungsarbeiten bis 6 Uhr früh gesperrt. Die A40 Duisburg-Essen ist zwischen Kreuz Duisburg und Kreuz Kaiserberg wegen Bauarbeiten in beiden Richtungen bis zum 5. Oktober gesperrt. Die A52 München-Gladbach Richtung Düsseldorf ist zwischen Kreuz Nersen und Kreuz Karst wegen Fahrbahnerneuerung bis 5 Uhr gesperrt. Die A73 Nürnberg Richtung Bamberg ist zwischen Bamberg Süd und Ost wegen Bergungsarbeiten gesperrt. Die A81 Schaffhausen-Singen ist zwischen Gottmadingen und Hilzingen in beiden Richtungen wegen Tunnelwartungsarbeiten bis 6 Uhr gesperrt. Und B96 Berlin, der Tiergartentunnel, ist bis ca. 5.30 Uhr gesperrt wegen Personalmangels.
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4: Aus dem Studio von NDR Info in Hamburg, mein Name ist Resa Waffer. Willkommen. Wie lässt sich die Überlebenschance bei einem plötzlichen Herzstillstand deutlich erhöhen? Eine Lösung liegt in einer App, die als vorbildlich gilt und auf die sich ein Blick rund um den Tag der Herzgesundheit besonders lohnt. Das sogenannte Herzläufersystem. In Dänemark alarmiert die App, die da den Durchbruch geschafft hat, bei einem Notfall automatisch registrierte Ersthelfer in der direkten Umgebung. Die Bilanz, die ist beeindruckend. 99% der Fälle ist ein Helfer vor Ort und beginnt mit der Herzdruckmassage noch bevor der Rettungsdienst eintrifft.
5: Ein Wohnzimmer in Fredensborg, einem Vorort von Kopenhagen. Alf Dissing und Klaus Hedegaard sitzen am Esstisch und trinken Kaffee. Vor den beiden Männern liegen Erinnerungen an einen dramatischen Moment. Zeitungsausschnitte aus dem Jahr 2017 mit Artikeln darüber, wie Klaus Alf das Leben gerettet hat. Der heute 66-Jährige hatte damals zu Hause einen Herzstillstand. Klaus kam gerade vom Joggen.
6: Da war ein Alarm.
5: Da bekam ich einen Alarm aufs Handy und da bin ich direkt hierher gerannt. Das hat vielleicht 2 Minuten gedauert. An der Tür habe ich seine Frau Marianne getroffen. Sie hat mich angeschaut und gefragt, was machst du denn hier? Und ich habe gesagt, gibt es hier einen Herzstillstand?
6: Ja.
5: Klaus hatte als einer der ersten die Herzläufer-App heruntergeladen, die die Stiftung Drückfonden damals in einem Pilotprojekt in der Region Kopenhagen testete. Und begann sofort den Rettungseinsatz, erinnert sich Alf. Sie haben mir später erzählt, dass Klaus mich zusammen mit Marianne aus dem Bett auf den Boden gehoben hat. Und dann kam noch jemand und hat einen Defibrillator gebracht. Später kamen dann 2 Krankenwagen und der Notarzt.
7: 2 Ambulanzen, ein Akutbil.
5: 15 Minuten dauerte es, bis die professionelle Hilfe eintraf. Da hatte Klaus ihn schon minutenlang wiederbelebt. Das war entscheidend dafür, dass er überlebt hat, ist Alf überzeugt. Je schneller du Hilfe bekommst, desto höher sind die Chancen. Ich habe heute keine bleibenden Schäden. Aber wenn du nicht rechtzeitig gefunden wirst, bist du eben weg.
7: 1, 2, 3, 4.
5: Ein Erste-Hilfe-Kurs in einer Wohnsiedlung im Kopenhagener Vorort Charlottenlund. Mehrere Teilnehmer knien vor Plastikpuppen auf dem Boden und üben Herzdruckmassage. Kursleiter Ole Nielsen ist selbst Herzläufer und zeigt seinen Teilnehmern immer auch die App, die Dänemark als erstes Land flächendeckend etabliert hat. Das Projekt läuft seit 2017 und inzwischen gibt es 61.000 aktive Herzläufer im ganzen Land. Ole demonstriert, wie die App funktioniert. Geht ein Notruf mit Herz-Kreislauf-Bezug ein, schickt die Notrufzentrale nicht nur den Notarzt und den Rettungswagen los, sondern die App informiert automatisch alle Ersthelfer, die in der Nähe sind, erklärt Ole. Sie fragt mich, ob ich verfügbar bin oder nicht. Ich kann natürlich auch Nein sagen, wenn ich zum Beispiel kleine Kinder nicht alleine lassen kann. Aber wenn ich Ja sage, weist die App mir einen Auftrag zu. Das kann sein, direkt zu der Person mit einem Herzstillstand zu laufen und mit der Wiederbelebung zu beginnen oder erstmal einen Defibrillator zu besorgen. Einen Schockgeber also, der ein Kammerflimmern des Herzens beenden kann. Parallel zur Herzläufer-App hat die Stiftung inzwischen in ganz Dänemark ein dichtes Netz an Defibrillatoren aufgebaut. Auch dadurch hat sich die Überlebensrate bei Herzstillständen in Dänemark in den vergangenen gut 20 Jahren vervierfacht. Alf Dissing ist dankbar, dass er als einer der ersten von der App profitiert hat. Ich bin froh, dass ich gerettet wurde, sonst würde ich heute hier nicht sitzen. Ich habe bis jetzt fast 9 zusätzliche Jahre auf dem Konto. Die gewonnene Zeit verbringt er nicht nur mit seiner Frau Marianne und ihren Enkelkindern, sondern auch mit Klaus. Denn aus dem ersten Kontakt beim Notfall vor 9 Jahren ist inzwischen eine Freundschaft fürs Leben geworden.
4: Dänemark beschleunigt die Rettung bei Herzstillständen mit einer App. Das war ARD-Korrespondentin Jana Sinram. Ja, Herzkrankheiten sind die häufigste Todesursache weltweit. Die 8 Risikofaktoren sind Bluthochdruck, Cholesterin, Übergewicht, Rauchen, Diabetes, Bewegung, Schlaf und Ernährung. Hat man es also ganz alleine in der Hand, wie es seinem Herz geht? Genau das hat Andreas Busche vom WDR den Kardiologen Marc Horlitz vom Krankenhaus Porz am Rhein gefragt.
8: Im Grunde genommen ja. Also wir müssen lernen, die Verantwortung für den eigenen Körper zu übernehmen, weil diese Risikofaktoren sind in der Tat die Ursachen, warum so viele Menschen Herz- und Gefäßerkrankungen haben.
9: Auf welche möglichen Symptome, also im Prinzip Hinweise von meinem Herz-Kreislauf-System, sollte ich denn achten? Also was sind so Dinge, wo Sie sagen, oh, da würde ich mal genauer hingucken?
8: Es muss ein bisschen unterscheiden. Sie haben ja gerade richtigerweise die Risikofaktoren genannt, die ja meistens fatalerweise gar keine richtigen Symptome auslösen. Hoher Blutdruck, manche Leute fühlen sich richtig wohl beim hohen Blutdruck, Blutzucker, Blutfette, die erhöht sind, merkt man nicht. Das sind aber die Vorboten, die über die Jahre dann irgendwann mal Gefäßverengung machen. Die Gefäßverengung, die wiederum am Herzen, können dann Beschwerden machen, Druck auf der Brust, Luftnot, Leistungsschwäche. Aber auch da haben wir sehr verschiedene Symptome, gerade Frauen haben leider ganz andere Beschwerden als männliche Patienten. Die haben vielleicht nur Bauchschmerzen oder haben irgendwelche Infekte, gastrointestinale Infekte. Also sehr schwierig. Deshalb am besten schon bei den Risikofaktoren anfangen, die rechtzeitig erkennen und behandeln, damit man gar nicht erst in die Symptomatik und in die Herz-Kranz-Gefäß-Verengung kommt.
9: Jetzt haben Sie die Frauen schon angesprochen. Die hatte ich tatsächlich auch auf der Liste, denn wir wissen ja, der weibliche Körper die letzten Jahrhunderte eher nicht so unter Beobachtung in Sachen Wissenschaft und Medizin, unter anderem in diesem Bereich. Das heißt, Frauen müssen nochmal auf ganz andere Dinge achten bei Herz-Kreislauf-Erkrankungen, auf Vorboten von Problemen als Männer?
8: Unbedingt. Also wir haben das Frauenherz, muss ich wirklich sagen, über Jahre, Jahrzehnte komplett vernachlässigt und das war falsch. Wir haben deshalb hier auch in unserer Klinik vor 3 Jahren ein Frauenherzzentrum gegründet, weil wir gesehen haben, wie wichtig das ist. Und Frauen haben ganz andere Beschwerden bei lebensbedrohlichen Situationen, auch beim Herzinfarkt. Das heißt, die Frauen müssen wissen, dass sie andere Beschwerden haben, damit sie sofort reagieren können. Und zum anderen reagieren Frauen auch anders auf Medikamentendosis, auf Medikamente. Und dann ist es natürlich so, Frauen, wenn sie dann irgendwann in der Menopause weniger Östrogene produzieren, haben plötzlich Risikofaktoren, die sie vorher gar nicht hatten. Frauen haben sehr niedrigen Blutdruck. Plötzlich mit 50, 60 steigt der Blutdruck an, weil die Östrogene fehlen. Das wissen die Frauen nicht, denken aber immer, ich habe einen niedrigen Blutdruck. In Wirklichkeit ist die Gefahr schon da. Also darauf müssen wir aufmerksam machen und müssen dann natürlich rangehen.
9: Es klingt jetzt so, ich nenne mich jetzt mal, ich bin jetzt mal der Paradepatient. Mann, wie Frau bin ich. Das klingt jetzt so kompliziert, wenn ich Ihnen zuhöre. Also alles nachzuvollziehen, aber oh, da muss ich aber gut aufpassen, dass mein Körper keinerlei Symptome zeigt. Und wie kann ich denn das schon vorzeitig im Griff behalten, dass es gar nicht erst zu was Schlimmerem kommt? Also ist es der jährliche Besuch beim Arzt?
8: Also ich glaube, es ist gar nicht so schwierig. Man muss jetzt nicht gleich zum Facharzt gehen, aber es reicht doch, wenn man zum Hausarzt geht, der vielleicht mal den Blutzucker abnimmt. Da gibt es einen Wert, einen HbA1c-Wert, der zeigt an, wie die Blutzuckerwerte in den letzten 4 Wochen waren. Dann kann man die Fettwerte mal abnehmen, dann kann man ein EKG machen und zu Hause den Blutdruck messen. Einfach mal den Blutdruck morgens, mittags, abends messen, mal an 2, 3 Tagen aufschreiben, zum Hausarzt gehen. Und ist das alles in Ordnung, dann kann man sehr beruhigt sein. Und dann noch einen kleinen Tipp, mal darauf achten, was ist denn mit den Eltern gewesen? Haben die mal einen Herzinfarkt gehabt oder Bruder, Schwester? Weil wenn da eine genetische Belastung ist, dann ist das noch ein Grund mehr, vielleicht genauer hinzugucken und vielleicht auch mal den Gang zum Kardiologen zu suchen. Aber wenn das erstmal gewährleistet ist und dann noch das Gewicht, das Körpergewicht, reduziert oder gehalten wird, dann kann einem, glaube ich, erstmal wenig passieren.
9: Also lieber mal das Fahrrad nehmen und nicht den E-Roller.
8: Jeden Tag am besten.
9: Ja, ich bin dran. Bluthochdruck ist ja eine leise Gefahr für das Herz, aber gleichzeitig der relevanteste Faktor bei Herzkrankheit. Sie haben das gerade auch angesprochen, das schleicht sich so rein. Jeder dritte Erwachsene in Deutschland hat zu hohen Blutdruck und jeder fünfte weiß aber nicht von seiner Erkrankung, also dass das Blut zu sehr drückt. Wie kann denn das sein?
8: Naja, der Blutdruck führt dazu, wenn er ein bisschen höher ist, dass man sogar noch motivierter, noch agiler ist. Die fühlen sich wohl bei höheren Blutdrücken. In 80% sind die Bluthochdrücke allerdings genetisch bedingt. Man kann gar nichts dafür oder man ist einfach zu übergewichtig. Und die erste Maßnahme, um den Blutdruck zu senken, wenn man weiß, man hat einen Blutdruck, ist die Gewichtsreduktion. Also wenn jemand übergewichtig ist und der nimmt sein Gewicht runter von 5 bis 10 Kilo, braucht er zum Beispiel keine Tabletten mehr. Das heißt also, das geht dann auch mit dem Gewicht einher und mit der Genetik. Das heißt, wir können es nur wissen, indem man misst, also ein Blutdruckmessgerät zu Hause haben und dann mal ab und zu bei sich und bei dem Partner mal messen und dann gucken, wo man steht.
9: Jetzt der Abschluss, Herr Professor. Wenn Sie nur einen Tipp geben dürften, nur einen Tipp, damit es meinem Herz, meinem Kreislaufsystem gut geht, was würden Sie da sagen?
8: Bewegung, Bewegung, Bewegung. Bleiben wir schlank, dann haben wir eine hohe Chance, auch wirklich gesund zu bleiben.
4: Sagt Professor Marc Hollitz vom Krankenhaus Porz am Rhein.
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4: Es sind oft die kleinen, unbezahlten Ideen und das entsprechende Engagement, die ein ganzes Dorf oder eine Kleinstadt zusammenhalten. Genau dieses Engagement ist in Berlin beim Wettbewerb Machen 2026 ausgezeichnet worden. Über 100 Projekte aus kleineren Städten und ländlichen Regionen in Ostdeutschland haben ein Preisgeld bekommen. Und zwar in Höhe von insgesamt mehr als 800.000 Euro. Mit dem Geld werden ganz konkrete Ideen vor Ort gefördert, für die es viel Applaus gegeben hat.
6: Beifall für eine Initiative aus Mittelthüringen. Die Gemeindediakonie Lebensfreude in Dreigleichen gibt pflegenden Angehörigen Zeit für sich. Geschäftsführerin Cora Schröter erklärt das Prinzip des teils ehrenamtlich organisierten Projekts.
10: Also unser Kulturtaxi kommt mit unseren Alltagsbegleitern und einer unserer Alltagsbegleiter bleibt eben bei dem zu Pflegenden zu Hause, betreut denjenigen und der pflegende Angehörige kann mit uns einen schönen kulturellen Abend, Nachmittag, Tag verbringen.
6: Das Kulturtaxi gehört zu den Projekten, die der Wettbewerb Machen 2026 unterstützt. 107 Projekte erhalten bis zu 10.000 Euro, weitere 100 jeweils 2.500 Euro. Insgesamt fließen mehr als 830.000 Euro. Die Ostbeauftragte der Bundesregierung und Mitorganisatorin des Wettbewerbs, Elisabeth Kaiser, hält das für gut investiertes Geld. Kleinere Initiativen im Osten scheiterten häufiger an bürokratischen Förderprogrammen und strukturellen Hürden.
11: Im Westdeutschland gibt es große, kapitalstarke Stiftungen. Das haben wir so in Ostdeutschland nicht.
6: Zusätzlich sieht SPD-Politikerin Kaiser nach den starken Wahlergebnissen der AfD die Zivilgesellschaft unter Druck. Einige Initiativen seien vorsichtiger geworden. Engagement für Minderheiten oder gegen Rechtsextremismus werde teils in Frage gestellt.
11: Also für mich ist es wichtig, dass wir heute auch vom Machen-Wettbewerb das Signal aussenden, wir sehen euer Engagement. Euer Engagement ist nicht aus dem Fokus, sondern gerade jetzt umso wichtiger, wo wir eben auch sehen, dass es Kräfte gibt, die wollen keine engagierte Zivilgesellschaft.
6: Die Initiativen schaffen zugleich Orte, an denen Menschen mit unterschiedlichen politischen Ansichten miteinander ins Gespräch kommen. Darauf verweist Jan Holze aus dem Vorstand der Deutschen Stiftung für Engagement und Ehrenamt, die den Wettbewerb ebenfalls mitträgt.
12: Wichtig ist, dass die Vereine in Ostdeutschland alle sozialen Schichten zusammenbringen und auch alle politischen Einstellungen. Und dementsprechend finden natürlich die Debatten, die gesellschaftlichen Debatten in diesen Vereinen statt. Umso wichtiger ist, dass wir sie trotzdem unterstützen.
6: Der Staatsminister für Sport und Ehrenamt, Ronald Rauer, ist ebenfalls bei der Preisverleihung im Berliner Stadion an der Alten Försterei dabei. Für ihn ist klar, wer Verantwortung übernimmt und Menschen zusammenbringt, stärkt auch die Demokratie.
13: Alle, die sich engagieren in dem Bereich, sind mit dafür zuständig, dass quasi auch die Demokratie gestärkt wird, auch die Gemeinschaftssinn gestärkt wird. Und das sind einfach Dinge, die ja unsere Gesellschaft auch heutzutage dringend wichtig hat.
6: Die Demokratie steht auch bei einem weiteren ausgezeichneten Projekt aus dem Märkisch-Oderland in Brandenburg im Mittelpunkt. Der Geschichts- und Heimatverein Gusow-Plattkow macht die politische Wende 1989-90 in der DDR zum Planspiel für junge Menschen. Thomas Drewing vom Verein erklärt das Konzept.
14: Sollen sich Menschen, die nicht von der Zeit betroffen waren, in verschiedene Entscheidungsprozesse reindenken und eine Entscheidung treffen? Also geh ich rüber nach Westen, fliehe ich über die Botschaft, was ist mit der ersten Arbeitslosigkeit nach der Wende, also all solche Dinge.
6: Der Wettbewerb Machen will solche Initiativen stärken und damit auch den gesellschaftlichen Zusammenhalt in ländlichen Regionen Ostdeutschlands.
4: Dietrich Kammerer über den Wettbewerb Machen 2026. Schutzweste und Pfefferspray. Das ist mittlerweile die Standardausrüstung für einen Job, der früher eigentlich reine Büroarbeit war. Für Gerichtsvollzieher. Weil die Gewalt an den Haustüren massiv zugenommen hat, haben die Landesregierungen in den letzten Jahren reagiert und versuchen, Gerichtsvollzieher zu schützen. Karin Göckel hat einen von ihnen bei seiner Arbeit in Nürnberg begleitet.
15: Nico Murach packt seine Tasche. Neben seinen Akten, seinem Dienstgeldbeutel samt Quittungsblock, falls ein Schuldner bar bezahlen will, steckt er auch ein Pfefferspray und einen Piepser hinein. Mit dem könnte er im Notfall Hilfe holen und geortet werden. Dann zieht er seine Stichschutzjacke an.
16: Also die vor allem gegen Messerangriffe schützen soll, weil eben doch in so einer Wohnung das Küchenmesser verbreiteter ist als die Schusswaffe.
15: Heute muss Nico Murach 2 Haftbefehle zur Erzwingung der Vermögensauskunft vollstrecken. Der erste Schuldner hat seine Krankenkassenbeiträge nicht gezahlt. Gerade als Nico Murach auf die Klingel drücken will, kommt ein Mann und öffnet die Tür.
16: Sind Sie das?
17: Ja, warum?
16: Ich bin Gerichtsvollzieher.
17: Oh, Scheiße.
16: Haben Sie nicht reagiert auf meine Schreiben?
17: Weil ich habe keine Briefkasten.
15: Der Mann sieht erschrocken aus, hat Angst. Seit Monaten habe er keine Post bekommen, erklärt er. Der Mann soll am nächsten Tag um 11 Uhr zu ihm ins Büro kommen, mit allen notwendigen Unterlagen.
16: Bitte wirklich einhalten morgen, weil sonst muss ich irgendwann nachts vorbeikommen.
17: Gar kein Problem.
16: Okay. Man entwickelt ja auch im Laufe der Zeit ein gewisses Gefühl für Menschen. Und Ich hatte den Eindruck, er war jetzt eher ein bisschen erschrocken. Mir ist es auch lieber, die Vermögensauskunft im Büro abzunehmen. Da haben beide einen Sitzplatz. Sonst müsste ich das hier im Treppenhaus oder in der Wohnung machen. Der Schuldner ist auch nicht darauf vorbereitet. Heißt, er müsste erst mal seine Unterlagen suchen gehen.
15: Beim nächsten Schuldner, er hat seine Rechnungen bei den Stadtwerken nicht mehr gezahlt, hat der Gerichtsvollzieher weniger Glück.
16: Hallo? Ich höre, dass jemand zu Hause ist. Bitte machen Sie doch auf, ich bin vom Amtsgericht Nürnberg.
15: Doch der Mann macht nicht auf. Nico Murach wirft seine Karte in den Briefkasten. 2 Tage gibt er ihm noch Zeit. Als Gerichtsvollzieher hat Nico Murach schon viel Armut und Elend gesehen. Wenn Schuldner Hilfe brauchen, informiert er den allgemeinen Sozialdienst oder gibt Kontakte zu Beratungsstellen weiter. Aber Nico Murach hat auch schon gefährliche Situationen erlebt, bei einem Reichsbürger zum Beispiel.
16: Die Ehefrau des Schuldners hat mir noch freundlich die Tür aufgemacht, hat aber dann im selben Moment hinter mir zugesperrt, hat ihren Mann gerufen und der Mann kam vom Obergeschoss mit Schäferhund und ich sei doch gar kein Beamter.
15: In dem Fall konnte sich Nico Murach retten und kam ein paar Tage später mit der Polizei wieder.
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4: Die Hauptkriegsverbrecher des NS-Regimes. Sie standen ab November 1945 vor Gericht. Heute, vor 80 Jahren, wurden die Urteile in diesem ersten Nürnberger Prozess gesprochen. Volker Lenz blickt zurück.
18: Nürnberg im Ausnahmezustand. Das Ende des Kriegsverbrecherprozesses zeigt sich sogar im Straßenbild.
19: Das Gebiet um den Justizpalast ist für jeden Verkehr gesperrt. Panzer und Posten sichern die Straßenecken. Militär- und Polizeipatrouillen kreuzen durch die Stadt.
18: Im Gerichtssaal drinnen ist es voller als je zuvor. Eine ungeheure Spannung liegt in der Atmosphäre, berichten 2 Radioreporter, bevor die Urteilsverkündung beginnt.
20: Jetzt erheben sich alle. Der Gerichtshof tritt ein.
21: Ja, erst kommen die beiden Franzosen mit ihren weißen Plastrons und Umhängen. Dann kommt Mr. Parker, der Amerikaner.
18: Hermann Göring, zweitmächtigster Mann nach Adolf Hitler während der Nazi-Diktatur, ist der erste Angeklagte, der sein Urteil vom Internationalen Militärtribunal an diesem Tag empfängt.
22: The International Military Tribunal sentences you to death by hanging.
23: Göring ist zum Tod durch Strang verurteilt worden, wie Sie eben gehört haben.
18: Göring baute die Gestapo auf, schuf die ersten Konzentrationslager und war auch für die Überfälle Hitler-Deutschlands auf andere Länder verantwortlich. So wird er in allen 4 Anklagepunkten des Tribunals für schuldig befunden. Für Verbrechen gegen den Frieden, für die Durchführung von Angriffskriegen, für Kriegsverbrechen, für Verbrechen gegen die Menschlichkeit. Genau diese Fragen untersucht das Tribunal. Rund 10 Monate dauert der Prozess, 403 öffentliche Sitzungen hält der Gerichtshof ab. Abscheuliche und skurrile Auftritte gibt es in dem Verfahren. Fast unerträglich die Zeugenaussagen von Rudolf Höss, der 3,5 Jahre lang das Konzentrationslager Auschwitz führte.
24: Und in dieser Zeit sind Hunderttausende von Menschen dort in den Tod geschickt worden. Ist das richtig?
25: Jawohl.
18: Nahezu grotesk der Auftritt von Führerstellvertreter Rudolf Hess, der das Gericht erst von seinem Gedächtnisverlust überzeugen will, das dann aber später widerruft.
26: Ab nunmehr steht mein Gedächtnis auch nach außen hin wieder zur Verfügung. Die Gründe für das Vortäuschen von Gedächtnisverlust sind taktischer Art. Tatsächlich ist lediglich meine Konzentrationsfähigkeit etwas herabgesetzt.
27: Angeklagter Ernst Kaltenbrunner.
18: Zurück zu den Urteilen.
27: Gemäß den Punkten der Anklageschrift, nach denen Sie für schuldig befunden wurden, verurteilt das internationale Militärgericht Sie zum Tode durch den Strang.
18: Mehrere Stunden dauert es, die Schuldsprüche für jeden einzelnen der 22 Angeklagten zu verlesen. 12-mal gibt es ein Todesurteil, 3-mal lebenslange Haft für die Nazi-Verbrecher. Hinzu kommen 4 langjährige Haftstrafen, aber auch 3 Freisprüche. Filmaufnahmen von den Angeklagten sind bei der Verkündung nicht erlaubt. So müssen Beobachter deren Reaktion schildern, wie zum Beispiel bei Joachim von Ribbentrop, Hitlers Außenminister.
28: Ribbentrop ist zum Tode verurteilt. Er steht da mit schütterem weißen Haar, müde, einen bitteren Zug um den Mund, mit verschleierten Augen.
18: Der Holocaust stand übrigens nicht im Zentrum der Anklage. Auch nicht die zahllosen Morde an Sinti und Roma. Der Straftatbestand des Völkermordes existierte noch nicht. Deshalb wurden vor allem Verbrechen gegen die Menschlichkeit und Kriegsverbrechen verfolgt. Am 30. September 1946 begann die Verkündung der Urteile im Nürnberger Kriegsverbrecherprozess. Das war heute, vor 80 Jahren.
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1: Mit Simon Schmidt und einem Blick zum Fußball vom Abend. In der Nations League hat Spanien im ersten Heimauftritt seit der WM eine überzeugende Leistung gezeigt. Der Weltmeister besiegte Kroatien mit 4:1. Einzelheiten von Ina Kast.
2: Der Weltmeister bleibt auch in der Nations League makellos. Die Spanier waren wie gewohnt spielfreudig. Herausragend war Lamine Yamal, der mit 2 Toren und 1 Vorlage großen Anteil am 4:1 Erfolg über Kroatien hatte. Spanien führt seine Vierergruppe souverän an. Dahinter duellieren sich die Kroaten mit England um Tabellenplatz 2. Die Three Lions haben beim Gastspiel in Tschechien einen wichtigen Sieg für Selbstvertrauen geholt. Durch Tore von Gordon und Kane gewann das Team des deutschen Trainers Thomas Tuchel mit 2:0. Gegner Tschechien musste allerdings auch schon ab der 25. Minute wegen eines Platzverweises in Unterzahl spielen.
1: Am Donnerstag ist auch das deutsche Team wieder in der Nations League gefragt. Serbien ist zu Gast in München. Das DFB-Team will den ersten Sieg unter Trainer Jürgen Klopp. Sollte das nicht gelingen, wäre das historisch. Noch nie hat ein deutscher Bundestrainer in seinen ersten 3 Spielen keinen Sieg feiern können. Außerdem braucht es 3 Punkte, um realistische Chancen auf das Weiterkommen in der Nations League nicht schon zu verspielen. Die Sorgen bei Manchester City dürften noch mal viel größer sein. Dem Fußballverein aus England drohen nämlich heftige Strafen, weil er gegen Finanzregeln verstoßen hat. Das hat die Premier League offiziell bestätigt. Zu dem Ergebnis kam zuvor eine unabhängige Kommission. Franziska Hoppen.
3: Also laut Premier League hat diese unabhängige Kommission festgestellt, dass City zwischen 2009 und 2018 mit einer Reihe seiner kommerziellen Partner Scheinverträge abgeschlossen hat, um die Einnahmen des Vereins künstlich aufzublähen und so Kosten, um umgerechnet mehr als 1 Milliarde Euro zu senken. Das sollte den Anschein erwecken, dass City Finanzvorschriften einhält. Der Verein hat demnach außerdem falsche Jahresabschlüsse vorgelegt und die tatsächliche Finanzlage vor Wirtschaftsprüfern und den Fußballaufsichtsbehörden verschleiert. Und City soll auch die Ausgabenobergrenzen der Premier League und der UEFA erheblich überschritten haben und mehrfach gegen seine Pflichten zur Zusammenarbeit gegenüber der Liga verstoßen haben. Der Geschäftsführer der Premier League, Richard Masters, der hat das so zusammengefasst: City habe fast 1 Jahrzehnt lang, Zitat, systematisch gegen die Regeln der Premier League verstoßen.
1: Manchester City kann bis Freitag Einspruch erheben und hat das bereits auch schon angekündigt. Mögliche Sanktionen sind Geldstrafen, Punktabzüge oder sogar ein Zwangsabstieg. Über die Strafen wird nochmal extra beraten. Wann ist offen. Die deutsche Fußball-Frauen-Nationalmannschaft geht nach dem kommenden Wochenende in ihre erste Länderspielpause der Saison. Welche Spielerinnen im Kader sind und wer fehlt, weiß Christopher Klein.
5: Mit einem Neuling und mehreren Rückkehrerinnen gehen die DFB-Frauen in ihre ersten Länderspiele auf dem Weg zur WM kommenden Sommer in Brasilien. Erstmals mit dabei ist die 19-jährige Offensivspielerin Lisa Baum, die erst vor kurzem von RB Leipzig zum FC Arsenal nach London gewechselt ist. Kapitänin Julia Gwin ist erstmals nach ihrer Schulterverletzung wieder im Kreis des Nationalteams mit dabei. Genauso wie Innenverteidigerin Bibiane Schulze-Solano, die ebenfalls lange ausgefallen war. Stammtorhüterin Ann-Kathrin Berger pausiert nach Absprache mit Bundestrainer Wück und seinem Team. Neben ihren etatmäßigen Vertreterinnen Ena Mamutovic und Stina Johannes wurde auch Hoffenheims Laura Dick in den Kader berufen.
1: Deutschland spielt am 9. Oktober in Karlsruhe gegen Australien und am 13. Oktober in Bremen gegen Japan. Die deutschen Basketballteams haben einen ganz bitteren europäischen Abend erlebt. Mit Bayern München, Frankfurt, Rostock und Chemnitz haben alle deutschen Vertreter deutliche Niederlagen kassiert. Unter anderem haben die Bayern mit 76:100 bei Fenerbahce Istanbul verloren.
4: Das war der Sport mit Simon Schmidt.
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7: Um 1.29 Uhr mit Juliette Groß. Ungeachtet von Sicherheitswarnungen lehnt US-Präsident Trump gesetzliche Vorschriften für künstliche Intelligenz weiter ab. Stattdessen sollten sich die KI-Unternehmen freiwillig selbst regulieren, sagte Trump bei einem Treffen mit den Chefs der großen Tech-Konzerne. Aus Washington, Ralf Borchert.
8: Seit Wochen wird auch in den USA diskutiert, welche Regeln und Beschränkungen für die Entwicklung künstlicher Intelligenz notwendig sind. Doch Donald Trump lässt sich von all dem nicht beeindrucken. Nach dem Treffen mit den Chefs der amerikanischen KI-Branche im Weißen Haus sagte Trump wörtlich, Wir dürfen sie nicht ausbremsen. Die USA hätten einen großen Vorsprung vor China und müssten diesen Vorsprung behalten, so Trump weiter. Selbstregulierung der KI-Branche reiche aus.
7: Der Bund will Bremen und Bremerhaven zu einem militärischen Logistikdrehkreuz ausbauen. Verteidigungsminister Pistorius unterzeichnete am Nachmittag die Absichtserklärung für Investitionen über rund 1,35 Milliarden Euro. Aus Bremen, Michael Kück.
6: Das Projekt mit dem Titel Deployment Hub 2031 soll sicherstellen, dass im Fall eines Angriffs die Bundeswehr und NATO-Soldaten beispielsweise Fahrzeuge und Panzer schnell über Bremen und Bremerhaven verlegen können. In Bremerhaven fließt das Geld unter anderem in den Bau neuer Kajen, in weitere Brücken, neue Straßen und Bahnanschlüsse. Am Bremer Airport wird in weitere Sicherheitsanlagen und in das Rollfeld investiert, um Starts und Landungen auch schwerer Militärmaschinen zu ermöglichen.
7: Bundesfamilienministerin Prien erwägt offenbar doch, auf die geplante Kürzung des Elterngeldes zu verzichten. Sie sei dafür offen, sagte die CDU-Politikerin dem Redaktionsnetzwerk Deutschland. Die Koalition berate derzeit über verschiedene Optionen und rechnet diese mit Blick auf die Haushaltslage durch. Prien verwies darauf, dass man sich noch nicht auf ein Modell festgelegt habe. Unter der Maßgabe harter Sparvorgaben hatte die Ministerin im Sommer einen vielfach kritisierten Entwurf für eine Elterngeldreform ausgearbeitet. Dieser sieht unter anderem eine Kürzung der Bezugsdauer von 14 auf 12 Monate vor. In Sachsen-Anhalt will Ulrich Siegmund im Dezember Ministerpräsident werden. Das kündigte der AfD-Politiker in Magdeburg nach einer Fraktionssitzung an. Bei der Landtagswahl am 6. September war seine Partei mit knapp 44% stärkste Kraft vor der CDU mit gut 17% geworden. Die AfD führt derzeit Gespräche mit dem BSW zur Regierungsbildung. Das Wetter in Deutschland. Teils bewölkt und meist trocken im Südosten Nebel. Tiefstwerte 19 Grad in Essen bis örtlich 4 Grad in Ostbayern. Tagsüber Wechsel aus Sonne und Wolken, später im Westen Schauer möglich. Höchstwerte 20 bis 30 Grad. Am Donnerstag im Osten meist freundlich und trocken, gebietsweise Regen und Gewitter möglich. 17 bis 26 Grad. Am Freitag wechselhaft, im Westen und Südwesten trocken. 17 bis 23 Grad. Das waren die Nachrichten.
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4: Und da habe ich nur eine aktuelle Meldung. Die betrifft die A73 Nürnberg Richtung Bamberg. Die Strecke ist zwischen Bamberg Süd und Ost wegen Bergungsarbeiten weiterhin gesperrt. Ihnen eine gute Fahrt.
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4: Mein Name ist Resa Waffa. Hallo. Mehr als 8000 Infizierte und fast 4000 Tote. Die Demokratische Republik Kongo, die wird gerade vom schwersten Ebola-Ausbruch ihrer Geschichte ja quasi überrollt. Weil sich das tödliche Virus wegen anhaltender Kämpfe im Land schnell ausbreitet, droht die medizinische Versorgung zu kollabieren. Das Land ist dringend auch auf internationale Hilfe angewiesen, auch aus Deutschland. Im Exklusivinterview mit dem ARD-Studio Nairobi hat Bundesentwicklungsministerin Radovan weitere Finanzhilfen zugesagt. Über die aktuelle Situation aus dem Studio Nairobi Karin Bensch.
9: Jean-Jacques Kalombo ist Arzt, stammt aus der Demokratischen Republik Kongo. Er ist einer von 120 medizinischen Fachkräften, die in der kenianischen Hauptstadt Nairobi trainiert werden für den Einsatz gegen Ebola. Jean-Jacques zieht sich einen weißen Schutzanzug an, streift blaue, dünne Gummihandschuhe über seine Hände, zieht eine Maske über Mund und Nase. Danach setzt er eine große Schutzbrille auf und steigt in weiße Gummistiefel. Die Schutzkleidung, sie ist überlebenswichtig, sagt der kongolesische Arzt. Um Patienten, die an Ebola erkrankt sind, gut zu betreuen, muss das medizinische Personal sich zunächst selbst schützen. Und dann, um Zugang zu Risikobereichen zu bekommen, in die wir gehen, um die Patienten zu untersuchen, sei es um verdächtige oder infizierte Patienten zu sehen. Dieses Training wird mit deutschem Geld bezahlt. In Zusammenarbeit mit der Gesellschaft für internationale Zusammenarbeit, kurz GIZ. Das Budget für diese Übung liegt bei rund 1 Million Euro. Zur Unterstützung mit dabei sind Mediziner der Berliner Charité. Einer von ihnen ist Maximilian Gärtler.
10: Das Finstere an diesen Epidemien ist, dass es immer viel teurer wäre, nichts zu machen. wenn sich das weiter verbreitet, das ist viel, viel teurer, als mit qualifizierten Kräften die Epidemie da zu bekämpfen, wo sie jetzt ist.
9: Vor Ort in der Demokratischen Republik Kongo fehlen derzeit medizinische Mitarbeiter in Krankenhäusern, so die Weltgesundheitsorganisation WHO. Die Zahlen, sie steigen weiter dramatisch. Mittlerweile gibt es mehr als 8000 bestätigte Infektionen und fast 4000 Todesfälle. Die Bundesregierung stockt die Ebola-Hilfe erneut auf um 21 Millionen Euro, sagt Bundesentwicklungsministerin Rehm Alabali Radovan im Exklusivinterview mit dem ARD-Studio Nairobi.
11: Mit unserer Unterstützung stellen wir Schutzanzüge für Gesundheitspersonal zur Verfügung, mobile Labore und Testkits. Denn um den Ausbruch jetzt einzudämmen, ist es wichtig, dass die Menschen überhaupt diagnostiziert werden, dass die Menschen dann isoliert werden, dass keine weiteren Ausbrüche stattfinden.
9: Zurück bei der Übung. Der kongolesische Arzt Jean-Jacques Kalombo und die Mitglieder seiner Gruppe sind nun in der roten Zone, also dort, wo es im echten Leben eine hohe Ebola-Ansteckungsgefahr gibt. In voller Montur müssen sie nun verschiedene Übungsaufgaben erledigen. Sie laufen durch die Gänge, beatmen einen Dummy, machen einen Ultraschall mit einem vermeintlichen Ebola-Patienten. Nach gut einer Stunde stößt der Arzt an seine Grenzen. Er schwitzt so sehr, dass seine Schutzbrille total beschlagen ist. Eine Erfahrung, die er mitnimmt nach Hause für den Einsatz gegen Ebola. Das Training für ihn eine sehr wichtige Erfahrung, sagt der kongolesische Arzt. Ja, das hilft uns auf jeden Fall sehr. Es lohnt sich, denn wir müssen in der Lage sein, uns gegen das Virus zu verteidigen. Jean-Jacques Kalombo wird nun in seiner Heimat ein Trainingsprogramm leiten, um sein neues Wissen an seine Kolleginnen und Kollegen weiterzugeben. Eine wichtige Hilfe im Kampf gegen Ebola.
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4: Wie viel Macht darf China in unseren Häfen und auf unseren Straßen haben? Genau diese Frage sorgt gerade für Diskussionen. Der chinesische Staatskonzern Costco, der sich vor 3 Jahren trotz großer Proteste beim Hamburger Hafen eingekauft hat, will nämlich jetzt die nächste deutsche Firma schlucken. Diesmal geht es um das Logistikunternehmen Zippel, das Waren quer durchs Land transportiert. China will 80% der Anteile übernehmen. Nach Informationen des Handelsblatts will die Bundesregierung diesen Deal aber jetzt stoppen. Darüber hat meine Kollegin Nina Zimmermann mit dem NDR-Hafenexperten Dietrich Lehmann gesprochen und ihn gefragt, welche Bedenken es gegen eine Übernahme gibt.
12: Also vor allem geht es um Sicherheitsbedenken. Das berichtet das Handelsblatt unter Berufung auf ein vertrauliches Dokument der Bundesregierung. Und darin heißt es, es bestehe die Gefahr strategischer Abhängigkeiten. Und die könnten, Zitat, im Zuge politischer Verwerfungen als Druckmittel genutzt werden. Und Zippel spiele auch für die logistische Unterstützung der Bundeswehr eine wichtige Rolle. Dahinter dürften sich also 2 düstere Szenarien verbergen. Was ist zum Beispiel, wenn tatsächlich an der Ostflanke der NATO es eine Konfrontation mit Russland gibt? Wie positioniert sich dann China? Wie verhalten sich chinesische Firmen? Und das 2. Szenario, das bei Sicherheitsexperten und auch in der Logistikbranche immer wieder diskutiert wird, ist das Taiwan-Szenario. China erhebt ja Ansprüche, schließt den Einsatz von Militär nicht aus und falls es tatsächlich eines Tages dort zu einer Invasion kommt, dann würde das Schockwellen rund um den Globus senden, wirtschaftliche Schockwellen, aber auch die Frage von Sanktionen gegen China stunden dann im Raum. Und je mehr die hiesige Wirtschaft von China abhängig ist, umso größer wäre auch hierzulande der Schaden, so die Befürchtung.
13: Was ist denn Zippel überhaupt für ein Unternehmen?
12: Das ist ein mittelständisches Unternehmen, das ist spezialisiert auf sogenannte Hinterlandtransporte, also Waren von den großen Häfen wie Hamburg und Bremerhaven ins Landesinnere zu befördern und umgekehrt. Das passiert mit Lastwagen. Viele in Norddeutschland haben die Lkw mit den grünen Lackierungen und der markanten Aufschrift von Zippel vielleicht schon mal gesehen. Aber auch über Binnenwasserstraßen und per Schiene werden Güter befördert. Und für Costco besonders interessant dürften die Bahnslots von Zippel sein. Die Bahnstrecken in Deutschland, die sind ja chronisch überlastet, da kann man also nicht ohne weiteres als neuer Wettbewerber auftreten. Zippel aber ist schon da und gut im Geschäft und daneben bedient Zippel auch eigene Logistik-Hubs. Besonders in Ostdeutschland ist das Unternehmen stark, an einigen Standorten wie in Südbrandenburg sogar manchmal der größte Kunde. Aber aus Sicht des Bundeskartellamts hat Zippel keine so starke Marktstellung insgesamt, dass man die Übernahme durch Costco aus Wettbewerbssicht verbieten musste. Das Kartellamt insgesamt hat den Anstieg abgesegnet.
14: Aber schon strategisch ein spannendes Unternehmen. Am Container-Terminal Tollerort im Hamburger Hafen hält Costco, ich habe es gesagt, 25%. Könnte das bei Zippel jetzt auch so laufen? Also ein gewisser Anteil wird an die Chinesen verkauft?
12: Das ist ein bisschen ein Stück weit Spekulation und aus meiner Sicht auch eher unwahrscheinlich, dass am Ende das wirklich so kommt, wie eben im Fall vom Container-Terminal Tollerort. Beim Costco-Anstieg dort, Anfang der 2020er Jahre, da waren die Interessenlagen noch ein Stück weit anders. Die Weltlage war auch eine ganz andere. Damals war vor allem das von Robert Habeck geführte Wirtschaftsministerium dagegen, aber das Kanzleramt, damals unter Olaf Scholz, hat sich am Ende durchgesetzt, trotz aller Bedenken. Jetzt sind die gesetzlichen Hürden noch mal deutlich höher, auch bei Minderheitsbeteiligungen aus dem Ausland. Und es sind zahlreiche Ministerien in Berlin gegen den Costco-Einstieg, neben dem Wirtschaftsministerium, so das Handelsblatt, auch das Auswärtige Amt, das Verteidigungsministerium und einige andere. Das Wirtschaftsministerium, das ist federführend und schon im Frühjahr hat Ministerin Katharina Reiche ihre Skepsis nur schwer verbergen können zu dem Deal.
15: Sie können sicher sein, dass wir Investitionen sehr genau prüfen, bevor Freigaben erfolgen. Und dabei stehen strategische, sicherheitsrelevante Punkte ganz oben auf der Tagesordnung.
12: Ja, das war Katharina Reiche im Frühjahr. Jetzt steht die Prüfung offenbar kurz vor dem Abschluss.
14: Costco hat sich ja mittlerweile in sehr vielen Häfen eingekauft. Piräus, Rotterdam, Antwerpen und noch einige. Und auch chinesische Investitionen in anderen Bereichen sind laut Studien in der EU so hoch wie noch nie. Welche Interessen verfolgen die Chinesen?
12: Also wenn wir uns mal auf den Logistikbereich beschränken, dann spielen erstmal rein wirtschaftliche Interessen eine Rolle. Das haben aber auch andere große Reedereien und Logistikkonzerne, nämlich möglichst viel Einfluss auf die Lieferketten und alle Glieder zu haben. Deshalb kaufen sich ja eigentlich alle großen Reedereien in Häfen ein. MSC zum Beispiel im Hamburger Hafen bei der Hala. Hapag-Lloyd, die größte deutsche Reederei, hat inzwischen auf fast allen Kontinenten eigene Terminals oder Terminalbeteiligung. Und das dient natürlich dazu, Geld zu verdienen, aber auch dazu, dass man Zugriff auf Umschlagskapazitäten hat, den Betrieb also ein Stück weit mitsteuern kann. Costco ist aber im Unterschied zu diesen anderen großen Rädern ein Staatskonzern und damit im weitesten Sinne weisungsgebunden an Peking und die dortige Staats- und Parteiführung. Und wir haben vorhin darüber gesprochen, da kann es natürlich passieren, dass man bei Geschäften auch eine politische Agenda hat.
14: Naja, wie geht es jetzt weiter für Zippel?
12: Also im Moment läuft bei Zippel selbst der Geschäftsbetrieb weiter und noch hat die Bundesregierung auch noch nicht abschließend entschieden. Aber das könnte nach unseren Informationen kurzfristig passieren. Mittwochs ist ja planmäßig in Berlin Kabinettssitzung.
4: Sagt NDR Hafenexperte Dietrich Lehmann. Dieses Problem kennt man in Hamburg genauso wie in München. Die Bahn baut gefühlt immer dann, wenn man es am wenigsten gebrauchen kann. Das erlebt der Südwesten Deutschlands jetzt quasi im XXL-Format. Ausgerechnet zum Start der Cannstatter Vasen, dem zweitgrößten Volksfest der Welt, wird die wichtige Bahnstrecke zwischen Heilbronn und Stuttgart komplett gesperrt. Statt entspannt im Zug zum Feiern zu fahren, heißt es für die Fahrgäste jetzt Schienenersatzverkehr im Bus. Uli Zwerins hat sich am Bahnhof in Heilbronn umgehört, wie viel Verständnis die Fahrgäste für dieses Baustellentiming noch haben.
16: Am Busbahnhof in Heilbronn bilden sich schon am frühen Morgen lange Warteschlangen mit Menschen, die mit großen Koffern in den Urlaub oder Umhängetaschen zur Arbeit oder zum Studieren wollen. Zug fährt aktuell keiner, also heißt das wieder einmal Schienenersatzverkehr.
17: Ich finde es halt einfach nervig, wenn man jedes Mal eben den Bus nehmen muss, anstatt einfach direkt mit der Bahn nach Stuttgart zu fahren. Und natürlich auch, dass die Busse jetzt nicht direkt bis Stuttgart Hauptbahnhof fahren, sondern nur bis Ludwigsburg, man dann nochmal umsteigen muss in der S-Bahn.
19: Es verlängert halt die Fahrzeit. Und je nachdem, mit Koffer nochmal umsteigen, ist halt auch so eine Sache.
20: Also eure Ersatzbusse, es müsste besser beschildert sein, wo sie von Heilbronn aus hinfahren. Und Digitalanzeige funktioniert gar nicht. Es ist schwach.
19: Also hier steht es halt nicht dran und jetzt habe ich es hier am Bus entdeckt.
21: Ich gehe jetzt wieder studieren nach dem Semesterferien. Es ist schon nervig.
16: Das wird sich in den nächsten Tagen kaum ändern. Die Bahn teilt in einer E-Mail mit, dass die Sommerferien leider nicht ausreichen, um alle Arbeiten auf der Frankenbahn zu erledigen. Auch Matthias Lieb, der sich für das Land um die Belange der Bahnkunden kümmern soll, betont, dass die zweispurige Strecke dringend ausgebaut werden muss, mit dem Ziel, Verspätungen zu minimieren.
22: Die Gleise und Weichen zwischen Bietigheim und Heilbronn sind reduziert worden. Da sollten nur wenig Möglichkeiten bestehen, viele Züge über die Strecke zu bekommen. Man bräuchte also wieder mehr Weichen, mehr Überleitstellen, damit hier die Leistungsfähigkeit der Strecke erhöht wird. Und jetzt ist halt auch noch eine gute Möglichkeit zu bauen vom Wetter her.
16: Mit mehr Gleisen und Weichen könnten dort auch mehr Züge fahren. Das Wetter für die Bauarbeiten passt vielleicht, aber viele Bahnkunden haben es einfach satt, weil sie sich auf die Bahn nicht mehr verlassen können.
2: Naja, man muss immer mit Verspätungen rechnen oder kompletten Ausfall. Und ich habe eine neue Ausbildung angefangen und ganz schön hart.
3: Also es ist wirklich eine Schande. Erst jetzt kommt dann richtig raus, an was es alles hängt.
18: Es ist ärgerlich, weil eigentlich fast jede Woche irgendwas anderes ist.
16: Und aktuell läuft auch noch der Cannstatter Wasen, zu dem viele von Heilbronn nach Stuttgart fahren wollen. Matthias Lieb sagt da nur:
22: Das Problem ist, dass derzeit ganz viel gebaut wird und wieder immer irgendwo Feste sind.
16: Die Kunden müssen da also durch, erstmal wieder bis nächsten Sonntag. Dann sollen die Züge zumindest wieder teilweise fahren. Bis dahin ist Geduld gefragt.
23: Ja, wenn dadurch die Züge pünktlicher werden, wäre das schon sehr nützlich. Hoffnung stirbt zuletzt.
24: Und ich merke es, aber ich bin dankbar, dass überhaupt Busse fahren und man nicht einfach quasi so ins kalte Wasser geschmissen wird und nachher ein Taxi nehmen muss. Also sofern es auch länger dauert, muss ich sagen, bin ich trotzdem dankbar, dass was gemacht wird.
4: Wieder Bauarbeiten auf der Frankenbahn. Uli Zwerenz war das.
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4: Fliegt der US-Botschafter in Brüssel demnächst aus dem Land? Ist zumindest nicht auszuschließen. Zwischen Belgien und den USA eskaliert nämlich ein Streit. Der amerikanische Botschafter Bill White provoziert die belgische Regierung seit Monaten mit Drohungen im Stil der America First Bewegung. Jetzt ist er wieder ins Außenministerium einbestellt worden. Mehr über den Diplomaten, der für Streit sorgt, von Andreas Meyer-Feist.
25: Bill White sieht so aus, wie sich viele einen erfolgreichen Amerikaner vorstellen. Fit, energisch und immer im Maßanzug. Früher war der breitschultrige Geschäftsmann unter anderem Partner einer bekannten US-Firma für Energy Drinks. Heute steht sein robustes Image für laute Diplomatie. Bill White nimmt kein Blatt vor den Mund. Er weiß, dass sich ein kleines Land wie Belgien nicht leisten kann, irgendwas dagegen zu tun. Umso mehr häufen sich die Provokationen.
26: It's the policy of the Trump administration to stick up for religious freedom, for sure. Thank you.
25: Als die belgische Justiz gegen rituelle Beschneidungen ermittelte, warf der US-Botschafter auch der Regierung pauschal Antisemitismus vor. Belgiens Regierungschef Bart De Wever reagierte kurz angebunden.
27: Das ist Unsinn.
25: Intern heißt es in Brüssel, Bill White beschimpfe Belgien und nehme sich zu viel heraus. Offen wird das aber kaum gesagt.
27: Ja, ein Diplomat muss selbst beslissen, wie er seinen Tag infüllt. Ich denke allein, dass das nicht viel beiträgt.
25: Ein Diplomat müsse selbst entscheiden, wie er seine Aufgabe erfüllt, erklärte der belgische Premierminister. Bill White beleidigte den Vize-Regierungschef öffentlich als größten Loser in Belgien und reagierte auf eine Vorladung ins Außenministerium mit den Worten, das sei bloße Zeitverschwendung. Trump-Kritiker müssen damit rechnen, von ihm selbst mit Einreiseverboten in die USA belegt zu werden. Passiert ist das dem Chef der belgischen Sozialdemokraten. Es ist beunruhigend, sagt Belgiens Außenminister Maxime Prévot. Bisher saß der US-Botschafter aber am längeren Hebel. Belgien ist die perfekte Bühne, um zu zeigen, wer Macht hat und wer nicht. Das Land ist wirtschaftlich und militärisch auch als Gastgeber des NATO-Hauptquartiers massiv auf die USA angewiesen. Man nimmt Demütigungen hin, während größere EU-Länder versuchen, sich der Krawalldiplomatie geschickt zu entziehen, wie Frankreich und Deutschland.
27: A kind of wake-up call. A call to action.
25: Für den belgischen Außenminister eine Art Weckruf, ein Aufruf zum Handeln. Belgien könnte den US-Botschafter zur unerwünschten Person erklären und des Landes verweisen. Das wäre ein maximaler Affront auch gegen Donald Trump. Belgien scheute diesen Schritt bisher, will aber auch raus aus der Opferrolle. Ein internes Regierungsmemo strotzt vor Kritik an den USA und an Botschafter Bill White. Kommt das, was viele Belgier Wildwestdiplomatie nennen, damit an ihre Grenzen, weil die Belgier mutiger werden? US-Botschafter White erklärte, einige im belgischen Außenministerium hätten ihm schon gesagt:
26: Oh my gosh, you're actually becoming more of a diplomat. And I said, okay, I'm happy to hear that.
25: Mensch, du entwickelst dich ja tatsächlich immer mehr zum Diplomaten, worauf ich erwiderte, das freut mich zu hören. Gestern war er wieder im Außenministerium. Bilanz der Belgier, wir versuchen es nochmal miteinander.
4: Die Bundeswehr steckt viel Geld in den Norden. genauer in das Bundesland Bremen. Der Bremer Airport und der Bremerhavener Überseehafen sollen in den kommenden Jahren für etwa 1,5 Milliarden Euro ausgebaut werden. Vor allem für die Kriegstüchtigkeit Deutschlands. Eine entsprechende Absichtserklärung haben Bremens Bürgermeister Bovenschulte und Bundesverteidigungsminister Pistorius unterzeichnet. Michael Kück.
1: Das Projekt mit dem Titel Deployment Hub 2031 soll sicherstellen, dass im Fall eines Angriffs die Bundeswehr und NATO-Soldaten beispielsweise Fahrzeuge und Panzer schnell über Bremen und Bremerhaven verlegen können. In Bremerhaven fließt das Geld unter anderem in den Bau neuer Kajen, in weitere Brücken, neue Straßen und Bahnanschlüsse. Am Bremer Flughafen wird in weitere Sicherheitsanlagen und in das Rollfeld investiert, um Starts und Landungen auch schwerer Militärmaschinen zu ermöglichen. Pistorius sagte, es gehe um tausende Soldaten, die über Bremerhaven und Bremen dorthin verlegt werden müssten, wo ein Abwehrkampf stattfinde.
5: Zehntausende Soldatinnen und Soldaten brauchen Unterkunft, Verpflegung. Maschinen und Geräte müssen gewartet und entsprechend betrieben werden. Gefechtsfahrzeuge bräuchten Diesel, Abstellmöglichkeiten, all das, was eben nicht per se auf Knopfdruck einfach da sein kann.
1: Der Großteil der geplanten Summe von rund 1,5 Milliarden Euro kommt vom Bund. Das Land Bremen steuert rund 200 Millionen bei. Bremens Bürgermeister Bovenschulte hat die enge Zusammenarbeit mit dem Bundesverteidigungsministerium gelobt.
6: Das ist die größte Einzelinvestition jedenfalls des Bundes, die es je im Land Bremen und in Bremerhaven gegeben hat.
1: Die ersten Baumaßnahmen sollen schon in Kürze starten und bis 2031 abgeschlossen sein.
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4: Der amerikanische Erfolgsautor Richard Ford ist einer der ganz Großen der US-Literatur. Einfach ist sein Weg nicht gewesen. Ford litt als Kind unter einer Leseschwäche. Wie er es trotzdem geschafft hat, erzählt er in diesem neuen schmalen Band, den wir ihm vorstellen. In einfachen Worten heißt das Buch. Mehr dazu von Tilla Fuchs.
7: Ich habe eine Zeit lang junge Menschen unterrichtet, die Schriftsteller werden wollten. Alles, was ich ihnen gesagt habe, war, lest, lest, lest. Ich habe ihnen ein Buch nach dem anderen vorgesetzt. Wir haben nicht gelesen, was sie geschrieben haben. Wir haben gelesen, was Naipaul geschrieben hat oder andere wichtige Autoren, um von ihnen zu lernen, wie man ein großer Schriftsteller wird.
8: Das, was Richard Ford an der Columbia University seinem studentischen Publikum eintrichterte, gilt auch für ihn selbst. In einfachen Worten erzählt weniger von einem, der ein großer Schriftsteller wurde, als von einem begeisterten Leser. Es sind die Bücher und Theorien von Faulkner, Hemingway, Camus, Sartre oder Walter Benjamin, die den 1944 im, wie es im Buch heißt, Bigotten Mississippi geborenen Jungen mit der Schreibschwäche zum Pulitzer-Preisträger gemacht haben. Und das nicht trotz, sondern wegen seiner anfänglichen Schwierigkeiten.
9: I'm a rather ordinary man, rather ordinary education.
7: Ich bin ein eher gewöhnlicher Mensch, der ganz normal erzogen wurde. Ich mochte nur zufällig Bücher. Und die Magie, die sie auf mich ausübten, als ich jung war, und die sie bis heute auf mich ausüben. Vielleicht bin ich aufgrund meiner Legasthenie besonders empfindsam für Wörter. Ich arbeite sehr zielstrebig und viel. Diese beiden Dinge haben möglicherweise dazu geführt, dass ich als gewöhnlicher Mensch fähig war, außergewöhnliche Bücher zu schreiben.
8: Richard Ford erzählt offen und augenzwinkernd von Rückschlägen, Zweifeln und Zufällen. So wäre er nie ein großer Schriftsteller geworden, wenn nicht 1982 Inside Sports bankrott gemacht hätte, eine Zeitschrift, für die er damals als Reporter arbeitete. Seine Erfahrungen ließ Ford in den Roman Der Sportreporter einfließen. Es war die Geburtsstunde seines Helden Frank Bascombe und der Beginn von Fords literarischem Erfolg. Ab sofort galt er in den Augen von Verlagen

0: Es sah nicht so aus, als ließen sich Politik und Literatur unter meinen Händen glücklich vereinen, schreibt er. Zum Schlüsselerlebnis wird eine Lesung in Hamburg, wenige Tage vor dem Fall der Berliner Mauer. Ein Zuhörer fragt ihn, ob er sich als Autor des sozialen Realismus bezeichnen würde.
1: Und ich sagte, nein, es war kein sozialer Realismus, weil ich nicht wollte, dass es sozialer Realismus war. Punkt. Erst nach dieser Begegnung fing ich an, darüber nachzudenken, dass die Politik ja tatsächlich in meine Fiktion einsickern kann, auch wenn ich das nicht vorgehabt habe. Und dass also dieser junge Mann in Hamburg tatsächlich etwas in meinen Geschichten gefunden hatte, das interessanter war, als ich dachte.
0: Ford, political by accident, zufällig politisch, möchte dennoch lieber subjektiv verstanden werden und gründlich, wie er im Interview sagt. Das gehe aber nur, wenn der magische Teil der Literatur gewahrt bleibt. Jene Magie, die die Kritiker nicht fassen, nicht auseinandernehmen können, bis von einem Buch nur noch Schutt übrig bleibt, den sie zu jämmerlichen, aber dauerhaften Erklärungen plattwalzen, um es in Frank Bascoms Worten zu sagen.
2: Something happens when a great book is written, which cannot be reduced to a formula.
1: Etwas geschieht, wenn ein großartiges Buch geschrieben wird. Etwas, das nicht auf eine Formel reduziert werden kann. Gott sei Dank, denn das gibt Anlass zur Hoffnung. Ich zitiere in meinem Buch den Dichter Wallace Stevens, der schreibt: In einem Zeitalter des Unglaubens liegt es beim Dichter, mit seinem Maß und seinem Stil zu zeigen, wie erfüllend es sein kann, etwas zu glauben. Für mich ist es die Literatur, die diese Befriedigung des Glaubens liefert. Etwas war nicht da und jetzt ist etwas da. Um aus der Bibel zu zitieren, es ist der Glaube, der das Verständnis herausfordert.
0: In einfachen Worten, Fords kleiner Essay über das Schreiben kommt hingegen nicht ex nihilo, aus dem Nichts, sondern aus dem Kopf und dem Herzen eines großen Schriftstellers und leidenschaftlichen Lesers.
3: In einfachen Worten, hat gute 110 Seiten und kostet 20 Euro.
4: Standpunkte.
3: Ruhig wird es nicht gerade in der CDU. Nach dem Rückzug von Jens Spahn aus dem Haushaltsausschuss sorgt jetzt Staatsminister Amthor für Diskussionen. Der CDU-Politiker hatte sich einen eigenen Strandkorb ins Kanzleramt liefern lassen und erntet dafür Kritik. Unser Gastautor ist Harald Likus, Politikredakteur der Braunschweiger Zeitung. Er meint, in der Debatte um Philipp Amthor gehe es um mehr.
5: Wahrscheinlich schafft er es nicht in den Jahresrückblick. Der Strandkorb von Philipp Amthor. Dabei hätte er es eigentlich verdient. Und zwar unter der Kapitelüberschrift: Mit solchem Quark beschäftigten sich die Deutschen 2026. Die Überschrift klingt lustig, ist aber nicht so gemeint. Die Aufregung über diesen läppischen, selbstbezahlten, im Kanzleramt aufgestellten, für instinktlos erklärten und nun wieder abtransportierten Strandkorb reiht sich ein in die Geschichte einer sich selbst erfüllenden Prophezeiung. Die Politiker merken es einfach nicht, das ist die Botschaft. Der Konsens bröckelt weg, der Kredit, auf den die Akteure der repräsentativen Demokratie angewiesen sind, wird kaum noch gewährt. Und jede Verfehlung, jede Schamlosigkeit oder auch nur Ungeschicklichkeit wird von den Betrachtern als potenzielle Entlastung begrüßt. Motto: Na, wenn die so sind, dann ist es vielleicht gar nicht so schlimm, dass das tradierte System vor die Hunde geht. Dann brauche ich, der ich bislang gut damit gefahren bin, auch kein schlechtes Gewissen zu haben. Und so kommt es, dass dieselben Leute, die sich morgens über den neuesten destruktiven Quatsch ereifern, am Abend die Erosion der politischen Mitte beklagen. Lustig ist das nicht. Traurig ist das.
3: Die Meinung von Harald Likus war das von der Braunschweiger Zeitung. Die Frankfurter Allgemeine Zeitung findet den Wirbel um den Strandkorb dagegen überzogen.
6: Der Shitstorm riecht freilich nicht nur ekelhaft, er hat auch die Wirkung eines Sandsturms. Er schleift Ecken und Kanten ab und Politiker endgültig rund. Auch Amthor glaubte nun nicht, den Sturm abwettern zu können. Der Strandkorb ist auf dem Weg zurück nach Mecklenburg-Vorpommern. Die Republik aber geht weiter einer Zukunft entgegen, in der politischen Mitte dringend benötigte Talente der Politik einen Korb geben und sie damit den wirklich Scham- und Skrupellosen an den Rändern überlassen, den man sie nicht überlassen dürfte.
3: Der Kölner Stadtanzeiger meint, Amthor bediene Vorurteile gegen die Politik.
6: Der Vertrauensverlust der demokratischen Mitte erklärt sich zu einem Teil auch dadurch, dass kaum ein Anlass zu gering erscheint, um Politikerinnen und Politiker etablierter Parteien öffentlich herabzuwürdigen. Diese Erkenntnis erzwingt aber auch kein Lob für Amthor. Der frisch gebackene Staatsminister für Bund-Länder-Zusammenarbeit hat fahrlässig einen Eindruck verstärkt, den auch Friedrich Merz bedient. Politik, die die Bodenhaftung verloren hat. Es ist unerheblich, ob Amthor von Liebe zu seiner vorpommerschen Heimat geleitet war

0: oder berauscht von seinem Zugewinn an politischer Bedeutung. Dass er den Strandkorb auch noch in einer Fernsehdokumentation präsentierte, lässt Instinkt vermissen.
1: Die Zeit findet weder den Strandkorb noch dessen symbolische Wirkung dekadent.
0: Deshalb überrascht es, dass Amthor nun seinen Strandkorb so schnell aufgegeben hat. Wem außer ihm und natürlich Markus Söder hätte man denn zugetraut, das harmlose Strandmöbel auf dem Regierungsbalkon zu verteidigen? Es muss wirklich schlecht bestellt sein um das bürgerlich-konservative Selbstbewusstsein, wenn selbst der sonst so schmerzfreie wie schalkhafte Amthor wegen ein bisschen Korbgeflecht Angst vor dem Volkszorn hat.
1: Die Tagespost aus Würzburg hält die Aufregung schlicht für falsch.
0: Wir führen die falschen Debatten. Entscheidend ist, ob es den Politikern der CDU gelingt, endlich die Reformen umzusetzen, die das Land dringend braucht. Ob sie das am Schreibtisch oder vom Strandkorb aus erledigen, ist völlig egal.
1: Das waren die Standpunkte. Zusammengestellt hat sie Betül Sarikaya. Und das war die ARD-Infonacht. Bis hierhin. Gleich geht's weiter nach den Nachrichten um 2 mit dem Kollegen Ben Wozny. Mein Name ist Reza Waffa. Ich wünsche Ihnen eine schöne Nacht.

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1: Um 2 Uhr mit Juliette Groß. Das Bundeskabinett will sich heute mit einem besseren Schutz von Bahnbeschäftigten befassen. Der Gesetzentwurf aus dem Bundesjustizministerium sieht härtere Strafen für Angreifer vor. In schweren Fällen droht eine Haftstrafe von mindestens 1 Jahr. Außerdem berät das Kabinett über den Bericht der Ostbeauftragten Kaiser zum Stand der deutschen Einheit. Ob in der Sitzung heute auch über die Pflegereform beraten wird, ist noch unklar. Trotz Warnungen will US-Präsident Trump die Aufsicht über die KI-Technologie den Entwicklerfirmen überlassen. Eine staatliche Kontrolle lehnt er weiter ab. Aus der Nachrichtenredaktion Petra Mittermeier.
2: Trump ist sich sicher, die Unternehmen kontrollieren sich am besten selber. Der Staat dürfe die Branche nicht ausbremsen. Das machte der US-Präsident nach einem Treffen mit den Chefs der großen US-Tech-Unternehmen in Washington deutlich. Nach seinen Angaben haben die Verantwortlichen eine freiwillige Vereinbarung unterzeichnet, ihre KI-Modelle zu überprüfen, intern und extern. In den vergangenen Monaten waren immer wieder Zwischenfälle bekannt geworden, bei denen sich KI-Agenten selbstständig gemacht hatten und anders vorgingen als von den Entwicklern beabsichtigt.
1: Der Bund will etwa 1,35 Milliarden Euro in Bremen und Bremerhaven investieren. Dort sollen bis 2031 Anlagen für die militärische Nutzung durch Bundeswehr und NATO ausgebaut werden. Einzelheiten von Fabian Metzner aus Bremen.
3: Es soll Ziel sein, dass Bremerhaven und auch ein bisschen Bremen zum Einsatzdrehkreuz von Deutschland wird. Das heißt, dort soll es eben so sein, in einem militärischen Notfall, dass von da aus sehr viele Soldaten, sehr viele Geräte und auch sehr viel Panzer eben von dem Hafen aus in das Einsatzgebiet kommen. Und das wird eben dadurch gemacht, dass beispielsweise die Hinterlandanbindung besser ausgebaut werden, dass die Kajen dort saniert werden und eben auch, dass Bahnstrecken und Straßen zum Hafen hin deutlich ertüchtigt werden, um eben diese Einsätze möglich zu machen.
1: Am Hauptstadtflughafen BER soll ein neues System zur Drohnenerkennung künftig mehr Sicherheit im Luftverkehr sorgen. Wie Bundesverkehrsminister Bilger mitteilte, sollen damit Drohnen im An- und Abflugbereich frühzeitig entdeckt und die zuständigen Stellen über mögliche Gefährdungen informiert werden. Zuletzt hatten am BER immer wieder ferngesteuerte Flugobjekte für Probleme gesorgt. Allein im ersten Halbjahr 2026 wurden nach Angaben der Deutschen Flugsicherung 28 Drohnen gesichtet. Das waren die Nachrichten. Das Wetter in Deutschland. Teils bewölkt und meist trocken, im Südosten Nebel, Tiefstwerte 19 Grad in Essen bis örtlich 4 Grad in Ostbayern. Tagsüber Wechsel aus Sonne und Wolken, später im Westen Schauer möglich, Höchstwerte 20 bis 30 Grad. Am Donnerstag im Osten meist freundlich, sonst trocken und Gewitter. Es ist 2.03 Uhr.
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4: Es gibt einige Sperrungen zu vermelden. A1 Lübeck-Hamburg, die Norderelbbrücke, ist in beiden Richtungen wegen eines Schwertransports bis 4 Uhr mehrfach kurzfristig gesperrt. Die A1 Osnabrück Richtung Bremen ist zwischen Bremen-Brinkum und Bremen-Arsten wegen Vermessungsarbeiten